0: hier zwei Personen festzustellen, die Schussverletzungen aufwiesen, und diese Menschen sind jetzt mit ihren nicht lebensbedrohlichen Schussverletzungen in einem Krankenhaus zur Behandlung.
1: Jörn Effländer, Polizei Berlin. In der Fußball-Bundesliga haben sich Dortmund und Bremen 2:2 getrennt und die deutschen Fußballfrauen haben ihr Länderspiel gegen Australien 4:2 gewonnen. In der deutschen Eishockeyliga haben die Eisbären Berlin gegen Wolfsburg 5:0 gewonnen. Soweit die Nachrichten. 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Das Wetter. In der Nacht überwiegend dicht bewölkt und verbreitet regnerisch, 11 bis 9 Grad. Zum Morgen lässt der Regen nach. Tagsüber dann dichte Wolken, im Tagesverlauf Schauer, 15 bis 18 Grad. Am Sonntag ein Mix aus vielen Wolken und etwas Sonne bei bis 14 Grad. Die Zeit 2 Uhr und 3 Minuten.
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3: Die A1 Osnabrück-Bremen wird zwischen Vechta und Kloppenburg wegen Brückenarbeiten von 4 Uhr bis Montag 5 Uhr in beiden Richtungen gesperrt. Eine Umleitung ist eingerichtet. Die A1 Lübeck-Hamburg ist zwischen Kreuz Hamburg-Ost und Dreieck-Norderelbe wegen Bauarbeiten bis Montag ca. 5 Uhr in beiden Richtungen gesperrt. Eine Umleitung ist hier ebenfalls eingerichtet. Die A40 Duisburg-Essen ist zwischen Mülheim-Winkhausen und Mülheim-Heißen in beiden Richtungen bis Montag 5 Uhr gesperrt. Dort wird ein neues Brückenteil eingehoben. Die A40 Dortmund Richtung Essen ist zwischen Kreuz-Bochum und Hamme wegen Bauarbeiten bis Montag 5 Uhr gesperrt. Die A71 Erfurt-Suhl ist zwischen Ilmenau-West und Gräfenroda wegen starken Windes für Fahrzeuge mit hohen Aufbauten gesperrt. Die Umleitung in Richtung Schweinfurt führt über die U98 und in Richtung Sangerhausen über die U13. A98 Schaffhausen, Weil am Rhein, der Tunnel Groß-Erstedt ist nach einem Unfall in beiden Richtungen gesperrt. A99, der Tunnel Aubing, ist wegen einer Brandschutzübung bis 4 Uhr in beiden Richtungen gesperrt. Die A111 Berlin, Dreieck-Oranienburg Richtung Charlottenburg, ist zwischen Tunnel Forstamt Tegel und Holzhauser Straße wegen einer Fahrbahnerneuerung bis ca. 5 Uhr gesperrt. Und dann kommen wir noch nach München, da sind der Effner-Tunnel, der Richard-Strauss-Tunnel, der Leuchtenberg-Tunnel und der Innsbrucker Ringtunnel jeweils in beiden Richtungen wegen Wartungsarbeiten bis ca. 5.30 Uhr gesperrt. Soweit der Verkehr, Ihnen eine gute und sichere Fahrt.
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3: Und dazu ganz herzlich willkommen hier aus den Studios von NDR Info in Hamburg. Wie in jeder Nacht Aktuelles und Hintergründe hier bis 6 Uhr. Am Mikrofon ist Detlef Karg. Der Friedensnobelpreis wurde gestern verliehen an die südafrikanische Juristin Navi Pillay. Die heute 85-Jährige hat sich in ihrer Laufbahn für das Völkerrecht und vor allem gegen Kriegsverbrechen engagiert. Sie war unter anderem am Strafgerichtshof in Den Haag tätig und sie war UN-Hochkommissarin für Menschenrechte. Das Nobelkomitee wollte damit offenbar ein Zeichen setzen. Harte Kritik gab es aus den USA und aus Israel. Unser Südafrika-Korrespondent Stefan Überbach mit einem Porträt der Preisträgerin, die sich bei der Bekanntgabe der Ehrung gestern gerade in Deutschland aufhielt.
4: Als die Nachricht aus Oslo bekannt wird, brandet spontaner Applaus auf und dann sogar kurzer Jubel, als die neue Friedensnobelpreisträgerin den Saal im Nürnberger Justizpalast betritt. Genau hier, bei einer Fachtagung der Internationalen Akademie Nürnberger Prinzipien, erfährt Nava Netem, genannt Navi Pillay, von ihrer Auszeichnung. Der Ort könnte passender kaum sein. Schließlich widmet sich die 2014 gegründete Nürnberger Stiftung der Förderung des Völkerstrafrechts und der damit verbundenen Menschenrechte.
5: Hier bedeutet mir Ihr Applaus sehr viel. Man will keinen Preis, keine Auszeichnung oder sonst etwas erhalten, wenn die Öffentlichkeit nicht der Meinung ist, dass man es verdient hat. Aber als Anwältin und Richterin möchte ich die Information zunächst dennoch überprüfen.
4: 1941 wird Navi Pillay in einem Vorort der Hafenstadt Durban geboren. Als Tochter eines Busfahrers und einer Hausfrau mit indischen Wurzeln wächst sie im südafrikanischen Apartheidstaat auf und erlebt früh, wie Menschen wegen ihrer Hautfarbe systematisch benachteiligt und diskriminiert werden. Gegen alle Widerstände studiert sie Jura, macht ihren Abschluss und eröffnet 1967 ihre eigene Kanzlei. Navi Pillay verteidigt politische Häftlinge, setzt sich für Menschen ein, die wegen ihres Widerstands gegen das rassistische Regime verfolgt und inhaftiert werden. Nach dem Ende der Apartheid schreibt sie an der demokratischen Verfassung des neuen Südafrikas mit und wird als erste nicht-weiße Richterin an den High Court des Landes berufen. Dann der Wechsel ins Ausland. Navi Pillay ist mehrere Jahre lang Präsidentin des Tribunals zur Aufklärung des Völkermords in Ruanda und wird später UN-Hochkommissarin für Menschenrechte. So offen wie furchtlos kritisiert sie Folter, Diskriminierung und Kriegsverbrechen. Zuletzt leitete die einflussreiche Juristin die UN-Untersuchungskommission zum Krieg im Gazastreifen.
5: Das Letzte, was ich getan habe, war die Vorlage des Berichts über Gaza, in dem das dortige Geschehen als Völkermord bezeichnet wird. Eine der häufigsten Reaktionen auf diesen Bericht besteht darin, mir für meinen Mut Anerkennung zu zollen. Und Sie können sich vorstellen, wie überrascht ich darüber war. Warum sollte man Mut brauchen, um die Wahrheit auszusprechen?
4: Der Bericht sorgt weltweit für Aufsehen. Aus Israel kommt scharfe Kritik. Navi Pillay wird Einseitigkeit vorgeworfen und, dass sie israelische Sicherheitsinteressen zu wenig Gewicht beigemessen habe. Die frisch ausgezeichnete Friedensnobelpreisträgerin weist das entschieden zurück und sagt, man lege das Recht aus, betrachte alle Fakten und dann treffe man eine unparteiische Entscheidung.
6: You interpret the law, you look at all the facts. So it's an impartial decision making.
4: Südafrikas Präsident Cyril Ramaphosa sagte, mit der Ehrung von Richterin Pillay biete sich die Gelegenheit, ihre Beiträge zur Stärkung des Friedens, zur Wahrung der Menschenwürde und zur Vermittlung von Hoffnung in Südafrika und weltweit zu würdigen. Mit der heutigen Entscheidung ist die Reihe der großen südafrikanischen Friedensnobelpreisträger um einen Eintrag länger. Neben Albert Luthuli, Nelson Mandela, Frederick Willem de Klerk und Desmond Tutu steht jetzt auch Navi Pillay, der Name einer unerschrockenen Juristin und Symbolfigur für die Durchsetzung des internationalen Rechts.
3: Stefan Überbach war das. Und Navi Pillay hat am gestrigen Abend den ARD-Tagesthemen ein Interview gegeben. Das Gespräch führte mein Kollege Ingo Zamperoni.
7: Guten Abend, Frau Pillay.
8: Good evening.
9: Guten Abend.
7: Sie sollen es zunächst selbst nicht geglaubt haben, als Sie von der Nobelpreisentscheidung erfuhren. Haben Sie es mittlerweile realisiert? Und was bedeutet Ihnen diese Auszeichnung?
8: No, I'm still reeling with shock because it was totally unexpected.
9: Ja, ich bin noch ganz schockiert, denn es war komplett unerwartet. Jetzt brauche ich erstmal eine Mütze Schlaf und wenn ich morgen aufwache, dann wird mein erster Gedanke sein, war das jetzt ein Traum oder war das jetzt Realität? Es ist eine große Überraschung, eine schöne Überraschung natürlich.
7: Das Nobelkomitee würdigt mit Ihnen ja eine lebenslange Kämpferin für das Völkerrecht. Wie sehr, glauben Sie, ging es mit der Auszeichnung für Sie auch darum, genau dieses Völkerrecht zu stärken?
8: I think to all of us practitioners who work quietly and hard at this, when you receive an award.
9: Ich denke, für uns Praktiker, die viel dafür arbeiten, ist es so, dass wenn man so einen Preis bekommt, ist es erstmal die Anerkennung für diese Arbeit und es informiert die Menschen über die Bedeutung der Arbeit und deswegen schätze ich das so sehr. Ich schätze solche Preise und natürlich diesen ganz klar. Und wenn dann die Medien darüber berichten, bekommt jeder davon Wind und jeder versteht, wie wichtig die Strafjustiz wirklich ist.
7: Das ist ja auch ein sehr aktuelles Thema. Wie sehr sehen Sie das Völkerrecht und internationale Strafjustiz, die ja jegliche Gewalt dann auch ausschließt im Völkerrecht, heutzutage unter Druck?
8: It's true. I served on the international courts and we examine evidence, hold trials after the conflict.
9: Es stimmt. Ich war beim Internationalen Gerichtshof und wir hatten hier viele Prozesse, die wir durchgearbeitet haben nach einem Konflikt, meistens nach einem Konflikt. Und es gibt immer viel Schwierigkeiten, viel Druck. Aber alle internationalen Gerichte brauchen Beweise und Zeugenaussagen. Das ist wichtig, dass die breite Öffentlichkeit das versteht und versteht, wie wichtig internationale Justiz ist und Gerechtigkeit. Und dafür müssen wir international zusammenarbeiten, um diese Beweise ans Licht zu bringen. Deswegen bin ich als Praktikerin natürlich, stehe ich hinter diesem System. Und für viele Jahre war ich Richter. Und deswegen stehe ich an der Seite der Opfer und der Überlebenden, die diesen Mut zusammennehmen, um Zeuge zu geben. Und sie bekommen da nichts Persönliches raus. Sie sind Teil dieses Prozesses und wollen diese Botschaft der Hoffnung verbreiten nach so viel Misere, so viel Mut, wo Leben verloren wurden. Da wollen sie hoffen, dass Gerechtigkeit endlich gewinnen wird. Und dafür arbeiten wir. Und deswegen haben wir auch diese Prozesse für Genozid. Und da sagen die Menschen, wir haben so lange gewartet, bis wir endlich mal sehen, dass Gerechtigkeit eine Chance bekommt.
7: Sie selbst waren lange Richterin am Internationalen Strafgerichtshof in Den Haag. Heute verkündeten die USA weitreichende Sanktionen gegen das Gericht. Die US-Regierung wirft dem Gericht unter anderem vor, politisch motiviert zu sein. Wie bewerten Sie das?
6: I think it's a very sad day when one country who that is not a member of the court, the International Criminal Court.
9: Es ist ein trauriger Tag, wenn ein Land, das kein Mitglied dieses Gerichtshofes ist, solche Dinge erklärt und solche Sanktionen einseitig verkündet. Das ist schockierend. Es ist schockierend, dass auch Richter sanktioniert werden. Ich habe mich dagegen ausgesprochen. Ich glaube an dieses Gericht. Ich habe 5,5 Jahre für dieses Gericht gearbeitet. Für mich ist also dieses Gericht immer noch ein Erfolg, egal was passiert, egal welche Hindernisse man dem Gericht in den Weg setzt. Denn ich weiß, dass die Welt internationale Gerechtigkeit möchte. Das habe ich auch selbst gesehen, als ich UN-Hochkommissarin für Menschenrechte war. Diese Funktion hatte ich 6 Jahre inne. Und ich bin 79 Länder besuchen gegangen. Ich habe so viel gesehen. Ich habe mit vielen Menschen gesprochen und verstehe, wie wichtig Gerechtigkeit und Verantwortlichkeit für diese Menschen ist. Deswegen ist es schade, dass ein Land so etwas macht. Ganz Europa unterstützt ja den Gerichtshof. Und auch die Mehrheit der afrikanischen Länder unterstützt das Gericht. Die breite Mehrheit steht hinter dem Gericht. Das ist unverändert. Und ich bin Insiderin natürlich und kann Ihnen sagen, dass es so viel Engagement, so viel harte Arbeit gibt von der Belegschaft, von allen, die dafür arbeiten.
3: Sagt die Friedensnobelpreisträgerin Navi Pillay in den ARD-Tagesthemen zu den derzeitigen Angriffen, unter anderem der USA gegen den Internationalen Strafgerichtshof.
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3: Schlagzeilen gerne auch martialischer Art. Sie sind dem US-Verteidigungsminister Hexas immer willkommen. So wird er auch mit weltweiter Empörung gerechnet haben, als er ankündigte, den Ex-Soldaten und Attentäter Nisal Hassan im Fort Hood öffentlich zu exekutieren. Dieser hatte 2009 in der Kaserne 13 Kameraden getötet und über 30 verletzt. Die Exekution soll im Dezember live im Internet gestreamt werden. Nina Barth berichtet aus Washington.
10: In einem Interview mit einem rechten Podcaster hat Verteidigungsminister Pete Hegseth erklärt, der verurteilte Mörder werde von einem Erschießungskommando hingerichtet werden und man werde dafür sorgen, dass die Öffentlichkeit das mitverfolgen könne. Die Menschen müssten verstehen, dass solche Taten schwerwiegende Konsequenzen hätten, so Hegseth. Später bestätigte ein Vertreter des Pentagons, dass die Hinrichtung live übertragen werde. Weitere Details würden folgen. Die Hinrichtung ist für den 3. Dezember geplant. Stattfinden soll sie durch ein Erschießungskommando auf dem Militärstützpunkt Fort Hood in Texas. Dort hatte der Verurteilte, damalige Militärpsychiater, 2009 das Feuer auf Soldaten eröffnet. Er tötete 13 Menschen, mehr als 30 wurden verletzt. Der Attentäter erklärte danach, er habe Vergeltung für die Kriege der USA in der muslimischen Welt geübt. Die Hinrichtung des 13-fachen Mörders wäre die erste Militärhinrichtung in den USA seit 65 Jahren. Die letzte bekannte Militärhinrichtung durch ein Erschießungskommando war vor 80 Jahren.
3: Nina Barth informierte.
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3: Ja, und zu dieser geplanten Live-Übertragung der Exekution von Nidal Hassan hören Sie nun den Kommentar von Mark Feuser.
11: Eine Hinrichtung als Spektakel, öffentlich und per Livestream verbreitet. Das wäre eine Rückkehr ins Mittelalter. Die Erschießung eines Verurteilten durch das US-Militär ist in den USA zwar verfassungsrechtlich möglich, es aber vor aller Augen tun zu wollen, das wäre eine Verletzung der Menschenwürde, selbst des schlimmsten Täters. Und eine umfassende Machtdemonstration des Staates. So eine öffentliche Militärhinrichtung würde Bilder erzeugen, die an Grausamkeit kaum zu überbieten sind. Das kennt man im modernen Zeitalter eigentlich nur von Terrororganisationen und autoritären Regimen. Die mediale zur Schaustellung eines gewaltsamen Todes als politisches Propagandamittel. Ein Staat, der so handelt, schützt die Zivilisation nicht mehr. Er stellt sie in Frage. Was will die US-Regierung damit bezwecken? Will sie abschrecken? Dass die Todesstrafe an sich Gewalttaten verhindern würde, diese These ist durch verschiedene Studien widerlegt. Menschen morden, im Affekt, unter Drogen oder in psychischen Ausnahmezuständen. Dabei denken sie offensichtlich nicht an die Konsequenzen, weder für die Opfer noch für sich selbst. Will die US-Regierung Härte zeigen, Vergeltung üben und damit Unterstützung generieren? Mit martialischen Bildern im Hollywood-Stil durch die Abschiebebehörde ICE hat die Regierung zuletzt politisch wenig gewonnen, außer bei den Hardlinern. In Umfragen unterstützt eine deutliche Mehrheit der Amerikaner die Todesstrafe. Gleichzeitig hat sie aber deutlich gemacht, staatliche Gewalt nur um ihrer selbst willen geht den meisten Wählern zu weit. Bleibt noch, die empörende Ankündigung einer grausamen Erschießung ist kalkulierte Ablenkung. Von den Themen, die viele Amerikaner gerade täglich spüren, hohe Lebenshaltungskosten, der Iran-Krieg, Abschiebungen ohne Gerichtsverfahren. Das ist eine eingeübte Strategie im Weißen Haus. Das Unsagbare, das Undenkbare aussprechen. Die Diskussion anfeuern und dadurch lenken. Terminiert ist die geplante Erschießung auf den 3. Dezember, also nach den anstehenden Zwischenwahlen. Ihre Wirkung soll sie aber bereits vorher entfalten.
3: Das war die Meinung von Mark Feuser. Wir kommen ins Inland. In Halle wurde gestern des Anschlags durch einen Rechtsextremisten auf die dortige Synagoge im Jahr 2019 gedacht. Damals waren zwei Menschen getötet, zwei verletzt worden. Bei der Gedenkveranstaltung gab es dann einen Eklat. Der AfD-Landtagspräsident Rausch hatte seinen Stellvertreter Till Schneider entsandt. Jüdische Studenten hinderten ihn am Betreten der Synagoge. Aus Halle berichtet Marc Weirich.
12: 12:03 in Halle. Alle auf dem Marktplatz. Der Zeitpunkt, als vor 7 Jahren die ersten Schüsse fielen.
13: Sehr geehrte Fahrgäste, um 12:03 am 9. Oktober 2019 begann der Anschlag auf die Hallische Synagoge.
12: Straßenbahnen stehen still, Passanten halten inne, Kirchenglocken läuten. Besonders betroffen zeigt sich Viola Rieck. Sie sang mit Jana Lange, einem der Opfer des Anschlags, in einem Chor.
14: Es tut jedes Jahr wieder weh und manche können es schneller wegstecken. Es kennen auch nicht alle mehr Jana, wir haben ja auch neuere dabei. Aber sie ist halt bei uns in allen Fotoalben drinne.
12: Gemeinsam mit vielen anderen Menschen erinnerte Viola Rieck am ehemaligen Teekitz-Döner-Imbiss neben der Synagoge und dem kleinen Örtchen Widersdorf im Saalekreis, einer der drei Anschlagsorte, an die Ereignisse vor 7 Jahren.
14: Ich denke, wir müssen einfach laut sein und müssen sagen, das muss noch jemand erinnern, weil sonst wird das vergessen.
12: Auch an der Synagoge in Halles Norden würdevolles Gedenken. Der Vorsitzende der jüdischen Gemeinde, Max Priworotsky, sagte in einer kurzen Rede:
15: Der Kampf gegen Antisemitismus und Menschenhass bleibt unsere gemeinsame Aufgabe an jedem Tag des Jahres. Verbietet sich bei unserem Gedenken jede politische Instrumentalisierung.
12: Der Wunsch nach einer klaren Trennung von aktueller Politik und Gedenken war zuvor geradezu pulverisiert worden. AfD-Landtagspräsident Tobias Rausch hatte in seiner Vertretung den Vizepräsidenten und Parteirechtsaußen Hans-Thomas Tillschneider zur Gedenkveranstaltung geschickt. Jüdische Studierende verhinderten, dass Tillschneider die Synagoge betreten konnte.
16: Sie können sich nicht mit Neonazis gemein machen und dann erwarten, dass sie hier willkommen sind.
17: Ich bin kein Neonazi.
16: Sie machen sich mit Neonazis und Rechtsextremen gemein und sind hier nicht willkommen.
17: Mache ich auch nicht, das ist Unsinn.
12: Der geschäftsführende CDU-Ministerpräsident Sven Schulze kritisierte das Erscheinen Till Schneiders scharf.
18: Wo wir hier stehen in diesem Land, sehen wir ja, dass der Landtagspräsident heute hier als seine Vertretung Herrn Till Schneider von der AfD zur jüdischen Gemeinde geschickt hat. Das ist ein Affront aus meiner Sicht.
12: Trotz des Eklats, trotz des traurigen Anlasses, Max Priworotzki von der jüdischen Gemeinde in Halle findet auch positive Töne zur Situation der Juden in Halle.
15: Wir finden, dass die absolute Mehrheit von Menschen, egal wem die gewählt haben, sind friedlich und auch wohlwollend, was die jüdische Gemeinde betrifft.
3: Aus Halle war das der Bericht von Marc Weirich. Es ist ein bekanntermaßen großes Problem auf dem

0: toll.
1: Die beiden neuen Chefinnen sind die Ärztinnen Johanna Weschle und Stefanie Beckert. Statt einer Praxis mit einem Arzt gibt es hier jetzt eine Gemeinschaftspraxis mit drei Medizinern. Beckert kämpft noch etwas mit Computerproblemen.
2: Wenn man jetzt den Computer hochfährt und feststellt, es ist kein Internet da und man ist nervös, weil man doch die ersten Patientenkontakte jetzt heute eigentlich haben soll, dann haben wir ganz schön gerödelt. Aber jetzt läuft alles und ich hoffe, die ersten Patienten sind durch und wir arbeiten die Liste runter und es wird immer besser, würde ich sagen.
1: Das sehen auch die Stammpatienten der Praxis so.
3: Ja, das ist eine total coole Umstrukturierung und ein bisschen ungewohnt auch jetzt zwei neue Kollegen vom Dr. Lamprecht zu sehen. Und er hat natürlich auch seine Rente verdient.
4: Sehr gut. Somit ist die Nachfolge geregelt. Und wir haben wieder Ärztinnen im Ort. Das war immer im Kopf, dass der irgendwann aufhört.
5: Da müssen wir ganz kurz unterbrechen. Wir haben einen Falschfahrer auf der A81 Stuttgart-Singen. Zwischen Kreuz Stuttgart und Kreuz Büblingen-Hulb kommt Ihnen ein Falschfahrer entgegen. Ich wiederhole, auf der A81 Stuttgart-Singen zwischen Kreuz Stuttgart und Kreuz Büblingen-Hulb ist ein Falschfahrer unterwegs. Vorsicht in beiden Richtungen und nun weiter im Programm.
1: Der bisherige Arzt Johannes Paul Lamprecht ist 73 Jahre alt. Über seine Nachfolge macht er sich schon einige Jahre Gedanken. Deshalb ließ er vor 6-7 Jahren neue Praxisräume bauen, in denen es Platz für weitere Ärzte gibt. Er ist froh, dass die beiden Ärztinnen jetzt zusammen mit ihm eine Gemeinschaftspraxis betreiben.
6: Es ist immer schön, wenn man sieht, dass etwas weitergeht. Es geht vor allem um die Patienten. Für mich selber ist ein anderes Thema. Aber irgendwie entstehen ja Verbindungen. Man möchte ja, dass die Leute weiter versorgt sind und dass eine Zukunftsperspektive da ist. Und ich glaube, es macht uns Spaß zu dritt.
1: Noch will Lamprecht nicht aufhören. Solange es geht, will er in der Praxis weiterarbeiten. Lange nach seinen Nachfolgerinnen suchen musste er nicht. Eigentlich haben eher Weschler und Beckert ihn gefunden. Die beiden Ärztinnen kannten sich von einem Stammtisch für Nachwuchsärzte und erfuhren davon, dass die Praxis einen Nachfolger sucht. Sie schauten vorbei und waren schnell überzeugt von der Idee einer Gemeinschaftspraxis zu dritt. Für Johanna Weschler und Stefanie Beckert geht jetzt die Arbeit erst richtig los. Johannes Paul Lamprecht freut sich über die neue Arbeitsteilung mit den jungen Kolleginnen. Und wenn er doch mal in den Ruhestand geht, weiß er die Landarztpraxis in Horgenzell und ihre Patienten in besten Händen.
5: Soweit dieser Bericht von Moritz Klute.
7: Sport. Mit Michael Augustin. 3 Wochen ohne die Fußball-Bundesliga sind vorbei. Der 5. Spieltag hat angefangen. Ja, wer ist eigentlich Tabellenführer, mag sich mancher Fan nach dieser langen Pause gefragt haben. Borussia Dortmund. Und der BVB hat seine ersten Punkte in dieser Saison abgegeben und gegen Werder Bremen nur unentschieden gespielt. 2:2. Jan Wochner.
8: Borussia Dortmund hat den perfekten Saisonstart selbst verspielt. 2:0 führte der BVB gegen Werder Bremen bis kurz vor Ende. Lange rannte Dortmund vergeblich an gegen sehr defensive Bremer, die aufopferungsvoll verteidigten und in Torwart Karl Hain einen brillanten Rückhalt hatten. Dortmund aber kam zu seinen Toren. 80. Minute Daniel Svensson, 85. Minute Kapitän Nico Schlotterbeck per Kopf nach einer Ecke. Alles sah aus nach dem 5. Sieg im 5. Spiel für Borussia Dortmund. Doch Bremen fand noch spät eine Antwort. Kam zum Anschlusstreffer 2 Minuten vor dem Ende der regulären Spielzeit durch Ludovic Reis und machte tatsächlich noch das 2:2 wahr. In der Nachspielzeit segelte ein Freistoß rein in den Dortmunder 16er und Niklas Füllkrug, der ehemalige Dortmunder, köpfte vorbei am verdutzt reinschauenden Gregor Kobel zum 2:2 für Werder Bremen ein.
7: In der 2. Fußball-Bundesliga hat es 2 Spiele, aber nur ein Tor gegeben. Eintracht Braunschweig hat gegen Holstein Kiel mit 1:0 gewonnen. Torschütze war Jan Urbich nach einem verunglückten Rückpass des Kieler Spielers Nikic.
9: Wir wussten, was auf uns zukommt, dass ein sehr intensives Spiel wird. Und ich glaube, wir haben den Kampf einfach heute gut angenommen und über 90 Minuten lang das Tor verteidigt. Und tut einfach gut, dass wir uns heute mal belohnen konnten für den Aufwand.
7: Jan Urbichs 4. Saisontreffer sichert Eintracht Braunschweig den 2. Sieg. Holstein Kiel ist auch nach 7 Spielen weiter sieglos als einzige Mannschaft in der 2. Liga. Keine Tore dagegen beim Duell zwischen dem 1. FC Heidenheim und dem 1. FC Kaiserslautern, Endstand 0:0. Deutlich mehr Treffer gab es in der 3. Liga beim 3:3 zwischen Preußen Münster und Rot-Weiß Essen. Die deutsche Fußballnationalmannschaft der Frauen ist zurück aus der Sommerpause und zwar erfolgreich. Das DFB-Team hat ein Testspiel in Karlsruhe gegen Australien mit 4:2 gewonnen. Martina Knief.
10: Der Auftakt in das WM-Länderspieljahr ist den deutschen Fußballerinnen geglückt. Das 4:2 gegen Australien, das war ein Zeichen.

0: Zeichen. Zudem gab es zwei Länderspiel-Tordebütantinnen. Melissa Kössler traf zum 1:2. Sam Kerr, die Australierin, konnte in der Nachspielzeit der ersten Halbzeit verkürzen. In der zweiten Halbzeit lange eine ausgeglichene Partie, bis es wieder ein Tordebüt in der DFB-Auswahl gab. Diesmal war die Wolfsburgerin Camilla Küver nach einer Ecke zur Stelle 3:1. Wieder war es die Nachspielzeit. Holly McNamara zum Anschluss für die Australierinnen. Aber im Schlussakkord dieses Spieles war Sjoke Nüsken zur Stelle und markierte das 4:2 für Deutschland gegen Australien.
1: In der Handball-Bundesliga läuft der 8. Spieltag und die SG Flensburg-Handewitt ist zurück an der Tabellenspitze. Die Flensburger haben das Nordduell bei der TSV Hannover-Burgdorf mit 39:32 gewonnen. Nationalspieler Marco Grigic hat 5 Tore zum Sieg beigesteuert.
2: Bis auf 5 Minuten vor der Halbzeit haben wir das sehr gut gemacht, über 55 Minuten. Sonst finde ich eigentlich, haben wir das sehr gut verteidigt. Auch hinten muss man auch sagen, über weite Strecken und vorne eigentlich unseren Stiefel runtergespielt. Auch jetzt kristallisiert sich heraus, aus welchem Holz wir geschnitzt sind. In den nächsten 3 Bundesligaspielen für uns, die enorm wichtig sind, wahrscheinlich auch mit die wichtigsten. Und da müssen wir bereit sein.
1: Marco Grigic und die Flensburger sind in der Handball-Bundesliga weiter ungeschlagen. 3 der kommenden 4 Gegner sind die Füchse Berlin, Gummersbach und Magdeburg. Bei Hannover hat sich Kreisläufer Justus Fischer verletzt. Der Nationalspieler musste weniger als 100 Tage vor Beginn der WM in Deutschland minutenlang am Oberschenkel behandelt und ausgewechselt werden.
3: Soweit Michael Augustin mit dem Sport.
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5: Um 2.30 Uhr mit Ronald Lessig. Russland soll in den kommenden Wochen und Monaten insgesamt fast 5 Millionen Tonnen Diesel auf den US-amerikanischen und internationalen Markt bringen. Das hat US-Präsident Trump auf seinem Netzwerk Truth Social verkündet. Aus Washington Anne Schneider.
6: Grundlage sei eine Verabredung mit dem russischen Präsidenten Wladimir Putin. Das US-Finanzministerium hat dafür eine zeitlich befristete Ausnahme von den Russland-Sanktionen geschaffen. Russische Dieselimporte sollen bis Anfang April 2027 erlaubt sein. Trump begründete den Schritt mit den stark gestiegenen Kraftstoffpreisen vor den wichtigen US-Zwischenwahlen. Allerdings dürfte der Effekt begrenzt sein. Die zunächst angekündigten 300.000 Tonnen entsprechen nur gut 14 Stunden des aktuellen Dieselverbrauchs in den USA.
5: Der ukrainische Präsident Zelensky hat die Entscheidung der USA zu russischen Diesellieferungen kritisiert. Die Erlaubnis für Russland sei eine Investition in den Krieg, teilte Zelensky mit. Unterdessen liefen im US-Bundesstaat Florida Beratungen mit ukrainischen Unterhändlern über eine mögliche Beendigung des Ukraine-Krieges. Der US-Sondergesandte Witkoff sprach von konstruktiven Gesprächen, unter anderem über die Vorbereitung auf den Winter in der Ukraine und die Stärkung von Energieanlagen und Getreideexporten. Ende September hat ein Co-Pilot eine Fly-Dubai-Maschine beinahe zum Absturz gebracht. Jetzt sagen Ermittler in den Vereinigten Arabischen Emiraten, der Mann hatte mit der Boeing eigentlich einen Selbstmordanschlag auf den Flughafen Tel Aviv geplant. Jan Busche berichtet darüber, was bekannt ist.
7: Der Co-Pilot soll schon bei vergangenen Flügen nach Tel Aviv die Route und den Flughafen geprüft haben, als Vorbereitung für einen späteren Anschlag. Der Plan? Die Fly-Dubai-Boeing sollte in ein Terminal des israelischen Flughafens stürzen. Der Co-Pilot hatte vergangene Woche während des Flugs von Dubai nach Tel Aviv den Flugkapitän mit einer Axt schwer verletzt und die Maschine in einen Sturzflug geschickt. Der Kapitän schafft es aber blutüberströmt, die Cockpit-Tür zu entriegeln. Passagiere und Besatzungsmitglieder konnten den Co-Piloten überwältigen. Die Maschine landete schließlich sicher in Saudi-Arabien.
5: Die anstehende Auszeichnung der südafrikanischen Juristin Navy Pillay mit dem Friedensnobelpreis hat unterschiedliche Reaktionen ausgelöst. Für die Bundesregierung sagte Außenminister Wadefuhl, Pillay habe als Präsidentin des Internationalen Strafgerichtshofs mit wegweisenden Urteilen die Rechtsprechung zu Völkermord geprägt. Israel dagegen kritisierte die Entscheidung des Nobelkomitees mit Verweis auf Pillays Völkermordvorwurf im Gazakrieg. Mit dem Nobelpreis werde eine, so wörtlich, Dämonisierung Israels vorangetrieben. das Wetter in Deutschland. Gebietsweise Regen, auch trockene Phasen bei 11 bis 6 Grad. Tagsüber im Nordwesten immer wieder Regen, sonst trocken, einzelne Gewitter bei 12 bis 18 Grad. Am Sonntag Sonne, Wolken und Schau. Im Norden auch Gewitter, zeitweise trocken, 9 bis 18 Grad. Und am Montag teilweise heiter und trocken, im Nordosten einzelne Schauer bis 20 Grad. Das waren die Nachrichten.
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8: Und gerade gab es die Entwarnung für die A81 Stuttgart-Singen. Kein Falschfahrer mehr zwischen Kreuz Stuttgart und Kreuz Böblingen-Hulb. Die A1 Lübeck-Hamburg ist zwischen Kreuz Hamburg-Ost und Dreieck Norderelbe wegen Bauarbeiten bis Montag ca. 5 Uhr in beiden Richtungen gesperrt. Eine Umleitung ist dort eingerichtet. A98 Schaffhausen, Weil am Rhein, der Tunnel Groß Ehrstedt ist nach einem Unfall in beiden Richtungen gesperrt. A99, der Tunnel Aubing ist wegen einer Brandschutzübung bis 4 Uhr in beiden Richtungen gesperrt. Das war's aktuell vom Verkehr. Ihnen eine gute Fahrt.
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8: Und im Studio ist Detlef Karg. Willkommen. Wir blicken in den Süden von Simbabwe im südlichen Afrika. Dort bereitet man sich auf extreme Trockenheit vor. Im Gefolge des diesjährigen Super El Niños. Wie er ausfallen wird, das wird sich erst noch zeigen. Unser Korrespondent Stefan Überbach mit einem ausführlichen Feature.
9: Shiretsi im Südosten von Simbabwe. Keine Wolke am Himmel, die Sonne brennt, das Thermometer zeigt schon vormittags mehr als 30 Grad. Dabei hat der Frühling gerade erst angefangen. Die Böden sind staubig, Wasserläufe ausgetrocknet, breite Flüsse zu kleinen Rinnsalen geschrumpft. Pro Jahr fallen hier im Schnitt nur 200 mm Regen. Die Gegend zählt zu den heißesten und trockensten Regionen des Landes. Der Klimawandel verschärft die Lage zusätzlich. Auch im nahegelegenen Ganareshu-Nationalpark. Hier arbeitet Ranger Forgive. Der junge Mann führt regelmäßig Touristen durch den Park und erlebt aus nächster Nähe mit, was die steigenden Temperaturen für die Pflanzen- und Tierwelt bedeuten.
10: In den letzten 2 Jahren habe ich Veränderungen in der Vegetation gesehen. Bäume verlieren ihre Blätter zum Beispiel schneller, weil die Hitze so groß ist und die Temperaturen wirklich sehr stark steigen. Und auch bei den Tieren beobachten wir, dass sie in andere Gebiete wandern als früher. Das hängt tatsächlich mit der globalen Erwärmung zusammen.
9: Und jetzt droht den Ländern im südlichen Afrika auch noch ein El Niño, ein wiederkehrendes Wetterphänomen, das nach Einschätzung der Klimaexperten in diesem Jahr aber besonders kräftig ausfallen wird, ein sogenannter Super El Niño. Die Folge: noch größere Hitze und noch weniger Regen. Warum das so ist, erklärt Kobus Olivier vom südafrikanischen Wetterdienst im Nachrichtenkanal Newsroom Afrika.
11: Ganz kurz zusammengefasst, es handelt sich um ein gewaltiges System über dem Pazifischen Ozean, das sich auf verschiedene Gebiete rund um den Globus auswirkt. Im Wesentlichen geht es um die Temperaturen der Meeresoberfläche. Es handelt sich um eine Wechselwirkung zwischen Ozean und Atmosphäre. Während einer El Niño-Phase schwächen sich die Winde ab, die das warme Wasser transportieren, das dadurch in den äquatorialen Regionen verbleibt. Für Zentralafrika bedeutet das überdurchschnittlich viel Regen, für uns weiter südlich dagegen unterdurchschnittliche Niederschlagsmengen.
9: Für die Klimaforschung ist ein Super El Niño eine Großwetterlage. Für die Natur und die Menschen im Süden Afrikas aber sehr viel mehr, nämlich eine konkrete Bedrohung mit womöglich verheerenden Konsequenzen. Denn mehr Hitze und weniger Regen bedeuten längere Dürreperioden, erhebliche Ernteausfälle sowie Lebensgefahr für Nutztiere wie Ziegen, Schafe oder Kühe. Im Distrikt Shiretsi im Süden Simbabwes versuchen Kleinbauern, sich darauf vorzubereiten. Ihre wichtigste Ressource ist das Wasser.
12: This water comes from the shaft, from that mining shaft.
9: Dieses Wasser kommt aus dem Stollen, aus diesem Minenschacht. Peter Baker ist der Vorsitzende des Fungai-Bewässerungsprojekts, einer Art Kooperative, zu der sich Kleinbauern aus der Region zusammengeschlossen haben. Die Gegend ist bitterarm. Viele Familien haben kaum Geld und nicht immer genug zu essen. 12 Hektar Ackerfläche werden hier mit Wasser aus einer stillgelegten Mine versorgt.
12: Fungai is 85 beneficiaries farmers. And then we have 46 women are women and then 39 are men.
13: Es gibt 85 Landwirte, die von dem Projekt profitieren. Darunter sind 46 Frauen und 39 Männer. Unter den Männern sind 2 Menschen mit Behinderung und 2 Jugendliche. Jeder hat hier 0,1 Hektar. Normalerweise bauen wir Bohnen und Mais an. Wir haben 3 Anbauzyklen, 2 für Mais und einen für Bohnen. Das sind die wichtigsten Feldfrüchte. Unser Schwerpunkt liegt auf Bohnen und Mais für den Verzehr.
12: That's the major crops which we grow in Fungai Irrigation Scheme. We major in beans and maize for consumption.
9: Die Projektteilnehmer wurden von ihren Heimatdörfern benannt. Alle bewirtschaften ihre eigenen kleinen Parzellen. Die künstliche Bewässerung sorgt für beachtliche Erträge.
12: If a farmer do his things nicely, from 0.1, he can get 300 kgs.
13: Ein Landwirt kann pro Zyklus auf 0,1 Hektar 300 Kilogramm Bohnen ernten. Wenn er diese Bohnen verkauft, kann er damit vielleicht 350 bis 400 Dollar verdienen. Ohne Bewässerung haben wir sehr große Schwierigkeiten, denn auch die Rinder bekommen von hier ihr Futter. Die Erntereste werfen wir nicht weg, sondern verfüttern sie draußen an die Tiere. Wenn wir keine Bewässerung haben, entstehen also viele Probleme. Zum Beispiel Unterernährung und ohne Wasser stirbt auch das Vieh. Außerdem brechen die Kinder die Schule ab, denn mit dem Geld, das die Menschen hier verdienen, bezahlen sie das Schulgeld für ihre Kinder und kaufen Lebensmittel für sich selbst.
12: The money which they get here, they pay fees for the children. And they buy food for themselves.
9: Die Kleinbäuerin Shkani Chiaka ist Teil der Kooperative und kann sich noch gut an die Zeit erinnern, als es die Bewässerungsanlage nicht gab.
14: Bevor wir Teil des Projekts wurden, hatten wir große Probleme mit den Dürren. Wir hatten auch Schwierigkeiten, genug Geld aufzubringen, um beispielsweise Schulgebühren bezahlen zu können. Wir mussten weit gehen, um Wasser zu bekommen. Deshalb konnten wir nur eine sehr kleine Fläche bewirtschaften. Seit wir Zugang zu Wasser haben, können wir deutlich höhere Erträge erzielen. Wir können uns selbst versorgen, Überschüsse verkaufen, die Schulgebühren bezahlen und die Lebensmittel kaufen, die unsere Familien brauchen.
9: Mit dem Anbau und dem Verkauf von Bohnen und Mais versorgt die energische Frau ihre Familie. Ihr Mann ist blind und bekommt als Ortsvorsteher nur eine kleine Aufwandsentschädigung, mit der unter anderem die anteiligen Stromkosten für die Wasserpumpe bezahlt werden. Dank der Bewässerungsanlage hat sie vor dem bevorstehenden Super El Niño keine Angst.
14: Wir verkaufen einen Teil der überschüssigen Produktion. Dadurch bekommen wir Geld, mit dem wir Dinge für den täglichen Bedarf kaufen können, zum Beispiel Seife, Zucker oder auch Speiseöl. Den übrigen Teil der Ernte behalten wir für den eigenen Verbrauch über das Jahr hinweg. Bei Mais ernten wir ungefähr 300 Kilo. Wenn eine Familie ausreichend versorgt ist, gibt es meistens auch weniger Gewalt, weil jeder was zu essen hat. Denn Probleme entstehen häufig dann, wenn zu Hause nichts vorhanden ist und kein Geld da ist.
9: Wasserprojekte wie das in Fungai werden von internationalen Hilfsorganisationen und ihren lokalen Partnern unterstützt. Eine davon ist Care International, die seit mehr als 30 Jahren in Simbabwe aktiv ist und vor allem Familien auf dem Land dabei hilft, Zugang zu sauberem Wasser und Toiletten zu bekommen, genug zu essen zu haben und ihre Felder besser zu bewirtschaften. Tinashe Kasirori koordiniert die Care-Projekte in Simbabwe. Viele davon haben das Ziel, Kleinbauern auf dem Land dabei zu helfen, sich gegen die Folgen des Klimawandels zu wappnen, die gerade im sowieso schon trockenen Süden deutlich zu spüren sind.
15: Where we used to have 1 in 10 year droughts, it went to 5 in one, and then right now
16: Früher hatten wir etwa einmal in 10 Jahren eine Dürre. Dann wurde daraus einmal in 5 Jahren. Und inzwischen erleben wir etwa alle 2 Jahre eine Dürre. Das ist ein Phänomen, das wir früher in dieser Form nicht hatten. Das bedeutet schlicht, dass wir mit weiteren Problemen rechnen müssen. Bei der Infrastruktur müssen wir uns beispielsweise fragen, wie können wir Bewässerungsanlagen aufbauen? Haben wir die finanziellen Mittel dafür? Wir müssen unsere Arbeit fortsetzen, damit wir das Leben der Menschen in den Gemeinden, denen wir dienen, weiterhin verbessern können.
9: Auch die Regierung von Simbabwe versucht, Kleinbauern widerstandsfähiger gegen die Folgen des Klimawandels zu machen. Unter anderem wird nachhaltige Landwirtschaft gefördert oder die Versorgung von Dörfern mit kleinen Bewässerungsanlagen, Gärten und Fischteichen. Projekte von Hilfsorganisationen knüpfen daran an, vor allem da, wo die Verwundbarkeit besonders hoch ist, etwa im trockenen Süden des Landes. Wie die meisten internationalen Initiativen leidet auch CARE unter den Kürzungen der US-amerikanischen Finanzhilfen. Projekte mussten vorzeitig beendet, Mitarbeiter entlassen werden.
17: So the biggest challenge we have is we have so many needs that need to be covered.
16: Die größte Herausforderung besteht darin, dass es sehr viele Bedürfnisse gibt, die abgedeckt werden müssen. Was wir als CARE tun, deckt aber nur einen kleinen Teil all der Herausforderungen ab, mit denen wir umgehen müssen. Angesichts der reduzierten Finanzierung geht es nun darum, Prioritäten zu setzen. Wie gehen wir mit den geringen Mitteln um, die uns zur Verfügung stehen, damit wir möglichst viele dieser Probleme berücksichtigen können? Unser Appell lautet deshalb, wir brauchen weiterhin mehr Ressourcen.
17: But our call to action is a lot still needs to be done.
9: Denn die Folgen der Klimaveränderungen dürften absehbar eher noch heftiger werden, gerade im südlichen Afrika. Immerhin, Zweifel am menschgemachten Klimawandel sind in Simbabwe kaum zu hören. Denn dass sich etwas verändert, spüren die Menschen in ihrem Alltag.
17: For me, climate change is just witnessing the different changes that we are facing.
16: Für mich zeigt sich der Klimawandel in den unterschiedlichen Veränderungen, die wir erleben. Dieses Jahr können es mal 42 Grad sein, am nächsten Tag 46 Grad. Für uns steht fest, dass der Klimawandel existiert. Die Veränderung ist da. Genau dort kommen wir als CARE ins Spiel. Wir wollen Lösungen entwickeln, die dabei helfen, die Auswirkungen des Klimawandels zu verringern.
9: In den kleinen Dörfern der Region Shirezi stammt zwar der überwiegende Teil der Einkommen aus der Landwirtschaft. Aber wer sich gegen Klimarisiken absichern will, braucht mehrere Standbeine.
17: Some of the communities in this area, they mainly rely on remittances from children that are working outside.
16: Einige Menschen in den Gemeinden dieser Region sind hauptsächlich auf Überweisungen von ihren Kindern angewiesen, die außerhalb des Distrikts arbeiten, sei es in der Hauptstadt Harare oder anderswo. Andere wiederum sind an Initiativen beteiligt, die nicht unbedingt Wasser brauchen. Einige Jugendliche werden darin ausgebildet, Seife herzustellen. Andere Jugendliche lernen beispielsweise Schweißen. Wir verfolgen also einen diversifizierten Ansatz, bei dem wir uns nicht ausschließlich auf die Landwirtschaft verlassen. Trotzdem stammen 70% des Einkommens in diesem Distrikt tatsächlich aus der Landwirtschaft.
17: But 70% of our income in this district actually comes from agriculture.
9: Für die Kleinbauern, die am Bewässerungsprojekt Fungai beteiligt sind, bedeutet das, auch wenn die Erträge aus dem Bohnen- und Maisanbau das finanzielle Rückgrat bilden, können andere berufliche Fähigkeiten durchaus dabei helfen, Dürrejahre zu überbrücken. Im Kampf gegen die Folgen des Klimawandels ist die künstliche Bewässerung ein ganz zentraler Baustein, aber längst nicht der einzige. Eine wichtige Rolle spielen auch Strategien zur Tierhaltung, zur Futterproduktion und zur Energieversorgung. Mit einem kräftigen Schwung zieht Mary Mondao den Deckel von ihrer Biogasanlage. Die 49-jährige Kleinbäuerin lebt mit ihrer Familie im Dorf Machoka und besitzt 7 Kühe, die auch als Energielieferanten dienen.
18: Der Kuhdung, den wir für diese Anlage verwenden, stammt von unseren eigenen Tieren, die normalerweise da drüben im Gehege stehen. Das macht den ganzen Prozess für uns sehr einfach, denn wir holen den Dung aus dem Gehege und bringen ihn zur Biogasanlage.
9: Dann wird der Dung mit Wasser vermischt und über einen Einfüllschacht in die Gärkammer geleitet. Was nach der Gasproduktion übrig bleibt, wandert als Dünger auf die Felder, wo Mary Mondao Gemüse anbaut, zum Beispiel Tomaten. Die Energie aus der Biogasanlage wird zum Kochen benutzt oder um Wasser heiß zu machen. Dafür hat die Familie früher große Mengen Brennholz verbraucht. Jetzt nicht mehr. Eine große Entlastung, sagt Marys Mann, der seit einem schweren Verkehrsunfall gehbehindert ist.
11: Ja, es hat unser Leben wirklich sehr verändert. Wie Sie sehen können, bin ich körperlich behindert. Meine Frau ist eigentlich diejenige, die für den Lebensunterhalt der Familie sorgt. Sie steht früh morgens auf und versucht, etwas für die Familie zu tun. Einige der täglichen Arbeiten sind dadurch einfacher geworden, weil meine Frau nicht mehr losgehen muss, um Feuerholz zum Kochen zu sammeln. Auch das Kochen ist viel bequemer geworden, denn sie kann jederzeit praktisch innerhalb weniger Minuten etwas zubereiten. Die Biogasflamme ist sehr heiß, sodass man sehr schnell kochen kann. Das ist etwas völlig anderes, als Feuerholz zu sammeln und damit zu kochen. Das Holz raucht manchmal stark und der Rauch kann einem die Luft nehmen. Mit Biogas ist das eine ganz andere Geschichte.
9: Ein paar Kilometer weiter lebt Angelina Banda. Die 44-jährige Bäuerin hat klein angefangen. Ein paar Ziegen und Hühner, ein Acker, eine bescheidene Unterkunft. Mit der Unterstützung von Care International konnte sie ihren Betrieb deutlich vergrößern und auf nachhaltige Produktion umstellen.
19: Früher haben wir eigentlich den ganzen Tag nur herumgesessen und nichts getan. Aber dann kam das Projekt und hat uns unterstützt und uns das nötige Wissen und die Fähigkeiten vermittelt. Daraufhin begannen wir mit verschiedenen Projekten, zum Beispiel mit der Ziegenhaltung. Inzwischen haben wir 45 Tiere. Zusätzlich haben wir auch robustes Saatgut. Wir bauen Saugumpflanzen an, um damit unsere Ziegen zu füttern.
9: Angelina Banda hat ihren Hof schnell weiterentwickelt. Inzwischen hält sie mehr als 100 Masthühner, betreibt eine Brutstation, hat Schafe, Rinder, einige Puten und, eine Seltenheit in dieser Gegend, einen eigenen Traktor. Auch mehrere kleine Gebäude sind neu dazugekommen. Dank eines Brunnens ist immer genug Wasser da, das sogar für einen Ziergarten mit grünem Rasen und bunten Blumen reicht. Angelinas Erfolgsgeschichte hat ihre Rolle im Dorf verändert.
19: Durch die Projekte bin ich hier in der Gegend inzwischen jemand geworden. Ich merke, dass ich heute jemand bin. Ich bin nicht mehr die Person, die ich früher einmal war. Ich habe mich verändert und weiterentwickelt. Andere Menschen kommen inzwischen zu mir und fragen mich, ich möchte verstehen, was du hier machst. Dann erkläre ich ihnen einige der Dinge, die ich mache. Besonders erzähle ich Ihnen von der Futterpflanze, die ich für meine Ziegen anbaue. Ich bin hier die Einzige, die sie hat.
9: Auch Officer Mashamba, der ganz in der Nähe mehrere Felder bewirtschaftet, gibt sein neu erworbenes Wissen über umweltbewussten und nachhaltigen Anbau gerne weiter. Sein Hof ist in der Region eine Art Ausbildungszentrum.
20: Wir veranstalten hier Lernveranstaltungen. Das sind keine großen Seminare, sondern eher Gesprächsrunden oder Fokusgruppendiskussionen, in denen wir uns mit einem bestimmten Thema auseinandersetzen. Zum Beispiel mit El Niño. Welche Auswirkungen hat El Niño? Was muss ein Kleinbauer tun, um sich darauf vorzubereiten? Die Regierung hat zwar viele Maßnahmen und Strategien vorgestellt. Wenn man sich diese jedoch genauer anschaut, sind einige davon vielleicht eher für große kommerzielle Landwirtschaftsbetriebe geeignet. Für Kleinbauern wie mich sind sie möglicherweise weniger praktikabel. Deshalb führen wir solche Diskussionen. Wir wollen herausfinden, welche lokalen Lösungen wir auf unseren kleinen Flächen umsetzen können, damit uns die Auswirkungen von El Niño nicht zu hart treffen.
9: Auf seinen Feldern baut Officer Mashamba unter anderem Tomaten an, vor allem aber Weißkohl. Etwa 10.000 Setzlinge hat er in diesem Jahr ausgepflanzt.
21: It's a big number because if you see our cabbages, they are staggered, they've got stages.
20: Das ist eine ziemlich große Menge. Aber wie Sie sehen, befindet sich unser Kohl in unterschiedlichen Wachstumsstadien. Wir bauen ihn zeitlich gestaffelt an. Dadurch können wir unsere Märkte kontinuierlich beliefern. Unsere Kunden wissen also, dass sie hier immer Produkte bekommen können, wenn sie welche benötigen. Neben dem Kohl haben wir Tomaten. Wir rechnen damit, Ende Oktober oder Anfang November auf den Markt zu kommen. Zu diesem Zeitpunkt werden die Tomatenpreise voraussichtlich sehr hoch sein. Dann können wir eine Lücke schließen, die auf dem Markt bestehen wird.
9: Das Wasser für die Pflanzen kommt aus einem Brunnen und seit neuestem auch aus einem 60 Meter tiefen Bohrloch. Die Pumpen werden mit Solarenergie betrieben und sparen bares Geld.
21: Before I was dependent on fuel, petrol.
20: Früher war ich auf Treibstoff, also Benzin, angewiesen, um während der Produktion Wasser zu pumpen. Aber jetzt steige ich von Benzin auf Solarenergie um. Die Benzinpreise sind stark gestiegen. Ich sehe deshalb den Wechsel von Benzin zu Solarenergie als eine sehr gute Sache an, weil ich damit letztlich Geld spare. Allein an einem einzigen Tag habe ich früher Benzin für 10 US-Dollar verbraucht.
21: The money I was using to buy petrol, maybe on a single day I was using $10.
9: In einem so armen Land wie Simbabwe ist das eine Menge. Inzwischen beschäftigt der junge Landwirt in seinem Betrieb 5 feste Mitarbeiter. Dazu kommen, je nach Bedarf, bis zu 30 Erntehelfer, alle aus den umliegenden Dörfern. Die Auswirkungen des Klimawandels und des Wetterphänomens El Niño hat er schon mehrfach zu spüren bekommen.
20: Ich habe die Auswirkungen gesehen. Ich weiß, was das anrichten kann. Es ist verheerend. Ich habe insbesondere erlebt, wie sie meine Produktion beeinträchtigt hat. In dem Brunnen dort unten wurde das Wasser aufgrund dieser Bedingungen immer weniger.
9: Außerdem erschweren die klimatischen Veränderungen die Planung des landwirtschaftlichen Jahresverlaufs. Denn verlässliche Regenzeiten, wie das früher der Fall war, gibt es nicht mehr.
20: Die Niederschlagsmuster haben sich verändert. Und das hat sich tatsächlich auf meine Produkte und meine Produktion ausgewirkt. Früher wussten wir, dass der Regen etwa im Oktober einsetzt, manchmal schon Anfang Oktober. Dadurch kühlte der Boden ab. Aber jetzt gibt es noch kein Regen. Das bedeutet, dass die Böden weiterhin sehr heiß sind. Selbst wenn man bewässert, ist die Feuchtigkeit manchmal schon nach 2, 3 oder 4 Tagen wieder verschwunden und der Boden erneut trocken. Dann muss man wieder von vorne anfangen und erneut bewässern.
21: Moisture is gone. The soil is dry again. You need to come again with another cycle of irrigation.
9: Um besser gegen Hitze und Dürre gewappnet zu sein, will Officer Mashamba seinen Betrieb mehr auf Pflanzen wie Kohl umstellen, die, anders als Tomaten, vergleichsweise wenig anfällig für Schädlinge und Krankheiten sind. Außerdem experimentiert er mit neuen Vertriebswegen für seine Produkte und plant den Bau von Wasserrückhaltebecken.
20: Wasser und Energie sind für mich das Wichtigste, denn das Land habe ich. Aber ohne Wasser und ohne Energie kann man nichts damit anfangen. Sobald man Wasser und Energie hat, verfügt man über die Grundlage für alles. Dann kann man praktisch alles machen.
21: Once you have water, once you have energy, you have the source of everything. You can do anything.
9: Zurück im Ganarescu-Nationalpark an der Grenze zu Mosambik. Hier führt auch der mächtige Lundi River deutlich weniger Wasser, als das früher der Fall war, sagt Park Ranger Forgive.
0: So it's not quite usual to see it with the not so much water like this.
2: Es ist eher ungewöhnlich, ihn mit so wenig Wasser zu sehen. Früher hatten wir deutlich mehr Regen und die Temperaturen waren nicht so hoch, deshalb führte der Fluss auch mehr Wasser. 2024 hatten wir eine schwere Dürre und viele Tiere sind gestorben. Wenn es sehr heiß ist, können außerdem bestimmte Krankheiten und Bakterien auftreten, Milzbrand zum Beispiel.
9: Während der letzten großen Dürre vor 2 Jahren sind im zweitgrößten Nationalpark des Landes zahlreiche Tiere verendet, darunter auch Büffel und Elefanten. Solche Tragödien lassen sich kaum verhindern, glaubt der Wildhüter. Menschliches Eingreifen könnte die Folgen von Hitze und Trockenheit höchstens abmildern.
2: Ich denke, wir könnten künstliche Wasserstellen bzw. Bohrlöcher anlegen, damit die Tiere Wasser zum Trinken haben. Oder wir könnten kleinere Flächen einzäunen, auf denen die Tiere eine gewisse Zeit lang nicht grasen dürfen. Dadurch könnten sich Gras und andere Pflanzen dort regenerieren, während sich die Tiere auf einer anderen Fläche aufhalten. Das könnte helfen.
9: Bewässerungsanlagen, Biogas, Solarenergie, klimaresistente Futterpflanzen. Aufhalten lässt sich der Klimawandel damit zwar nicht, allerdings können solche Projekte den Menschen sehr wohl dabei helfen, sich an die neuen klimatischen Verhältnisse anzupassen. Nicht nur, aber auch im trockenen Süden von Simbabwe.
3: Simbabwe und die Trockenheit, das war ein Feature unseres Korrespondenten Stefan Überbach.
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3: 74. Geburtstag bei Wladimir Putin und Ex-Kanzler Gerhard Schröder war dabei. Das sorgt natürlich für öffentliche Empörung. Das Handelsblatt ist entsetzt.
1: Ein vom Kreml veröffentlichtes Foto aus Putins Privathaus zeigt Schröder selig beim Händeschütteln mit dem Kriegsverbrecher, den er als seinen Freund bezeichnet. Die Außenwirkung dieses Fotos ist verheerend für das deutsche Ansehen in der Welt. Denn während Schröder mit Putin feierte, starben in der Ukraine Dutzende Menschen bei russischen Luftangriffen, darunter allein diese Woche 3 einjährige Babys. Das Verhalten des Altkanzlers ist zum Fremdschämen.
3: Die Frankfurter Allgemeine kommentiert auf ihrer Online-Seite, der Ex-Kanzler bereichere sich mit seiner persönlichen Ostpolitik, schade aber Amt und Land.
1: Ja, man muss grundsätzlich offen dafür sein, mit allen zu reden. Schön wäre es gewesen, wenn Schröder spürbar mäßigenden Einfluss auf den über Leichen gehenden Putin ausgeübt hätte. Doch der sieht im ehemaligen Kanzler zu Recht nur einen nützlichen Idioten. Als fotogener Geburtstagsgratulant und frisch gebackener Aufsichtsrat einer russischen Supermarktkette liefert der Sozialdemokrat bessere Bilder als solche von Tod und Zerstörung, für die Putin wirklich steht.
3: Die Mitteldeutsche Zeitung aus Halle an der Saale schreibt, zwar habe Russland unzählige Kriegsverbrechen begangen, aber...
1: So wie sich die Lage in der Ukraine entwickelt, ist ein Waffenstillstand oder gar Frieden nur mit Putin möglich. So viel Realismus sollte jeder deutsche Spitzenpolitiker haben. Deutschland und die NATO-Verbündeten haben bisher aber offenbar keine Idee, wie sich dieser Krieg beenden lässt. Natürlich darf die Ukraine nicht fallen gelassen werden, wie es AfD und BSW anstreben. Trotzdem muss mit Putin gesprochen werden. Vielleicht wird Schröder da noch einmal wichtig.
3: Und der Spiegel fragt in seiner Online-Ausgabe, was muss Gerhard Schröder noch tun, damit die SPD ihn aus der Partei ausschließt?
1: Bleibt der Einwand, ein neues Parteiausschlussverfahren könne scheitern und Schröder eine Bühne bieten. Doch gefährlicher wäre das Signal, dass die Partei nach jeder neuen Provokation schweigt und Schröder verzweifelt zu ignorieren versucht, wie den peinlichen Onkel auf dem Familienfest. Gerade aus diesem Grund sollte die Parteiführung das Verfahren nicht Ortsvereinen überlassen. Sie sollte es selbst vorantreiben.
3: Und das waren die Standpunkte, heute zusammengestellt von Jan Busche.

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1: Um 3 Uhr mit Ronald Lessig. Die Entscheidung von US-Präsident Trump, Diesel in Russland einzukaufen, stößt beim ukrainischen Präsidenten Zelensky auf Kritik. Trump hatte sich in einem Gespräch mit dem russischen Präsidenten Putin auf Lieferungen für die USA und den Weltmarkt verständigt. Aus Kiew Nils Buhler.
2: Jede Lockerung der Sanktionen gegen Russland ohne klare Deeskalationsvereinbarung sei ein offenkundiges Zeichen von Schwäche, so der ukrainische Präsident Volodymyr Zelensky in einem schriftlichen Statement. Dass die USA russischen Diesel einkaufen wollen, spiele Russland in die Hände und ermögliche dem Land, seinen Krieg in der Ukraine fortzusetzen und noch mehr Menschen zu töten. Der ukrainische Präsident erneuerte seine Bereitschaft, die Angriffe auf russische Energieanlagen einzustellen, wenn Russland keine ukrainische Energieinfrastruktur mehr zerstöre, so Zelensky.
1: Der vereitelte Absturz einer Fly-Dubai-Maschine war nach Angaben der Vereinigten Arabischen Emirate als Selbstmordanschlag geplant. Der Co-Pilot soll vorgehabt haben, das Flugzeug in ein Terminal am Flughafen von Tel Aviv zu steuern. Laut Generalstaatsanwaltschaft nahm er sich die Anschläge vom 11. September 2001 in den USA zum Vorbild. Der Co-Pilot hatte vergangene Woche den Kapitän während eines Fluges mit einer Rettungsaxt angegriffen. Passagiere konnten ihn überwältigen. Nach einem schweren Erdbeben in Panama ist die Gefahr eines Tsunamis aufgehoben worden. Zuvor hatte der US-Wetterdienst eine Warnung für 9 Pazifikländer ausgegeben. Das Erdbeben der Stärke 7,7 lag im Süden Panamas. Berichte über Tote und Verletzte gibt es nach Angaben des Zivilschutzes bisher nicht. Örtliche Medien melden aber Schäden an Gebäuden. In der Fußball-Bundesliga hat Werder Bremen in Dortmund kurz vor Schluss noch einen Punkt geholt. Zwischen dem BVB und Werder stand es am Ende 2:2. Aus der Sportredaktion Michael Augustin.
3: Bis zur 88. Minute lag der BVB mit 2:0 in Führung nach Toren von Svensson und Schlotterbeck. Dann begann die Bremer Aufholjagd. Reis mit dem 1:2 und der ehemalige Dortmunder Füllkrug in der 2. Minute der Nachspielzeit mit dem Ausgleich. Der BVB war vorher immer wieder am starken Werder-Torhüter Hain gescheitert und gibt zum ersten Mal in dieser Saison Punkte ab. In der 2. Bundesliga hat Eintracht Braunschweig mit 1:0 gegen Holstein Kiel gewonnen. Keine Tore dagegen im 2. Spiel des Abends. Heidenheim und Kaiserslautern haben sich 0:0 getrennt.
1: Das waren die Nachrichten. Das Wetter in Deutschland. Tagsüber im Nordwesten immer wieder Regen, sonst länger trocken, später Gewitter bei 12 bis 18 Grad. Am Sonntag Sonne, Wolken und Schauer, im Norden Gewitter, sonst trocken 9 bis 17 Grad. Am Montag teilweise heiter, im Nordosten Schauer bis 20 Grad. Es ist 3:03 Uhr.
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5: Die A1 Osnabrück-Bremen wird zwischen Vechta und Kloppenburg wegen Brückenarbeiten von 4 Uhr bis Montag 5 Uhr in beiden Richtungen gesperrt. Eine Umleitung ist eingerichtet. Nochmal die A1 Lübeck-Hamburg. Da ist die Fahrbahn zwischen Kreuz Hamburg-Ost und Dreieck Norderelbe wegen Bauarbeiten bis Montag ca. 5 Uhr in beiden Richtungen gesperrt. Eine Umleitung ist ebenfalls vorhanden. Die A40, dort Duisburg-Essen, ist zwischen Mülheim-Winkhausen und Mülheim-Heißen in beiden Richtungen bis Montag 5 Uhr gesperrt. Dort wird ein neues Brückenteil eingehoben. Nochmal die A40, Dortmund Richtung Essen. Da ist die Fahrbahn zwischen Kreuz Bochum und Hamme wegen Bauarbeiten bis Montag 5 Uhr gesperrt. Die A71 Erfurt-Suhl ist zwischen Ilmenau-West und Gräfenroda wegen starken Windes für Fahrzeuge mit hohen Aufbauten und leichte Lkw mit Hänger gesperrt. Die Umleitung in Richtung Schweinfurt geht über die U98 und in Richtung Sangerhausen über die U13. A98 Schaffhausen-Weil am Rhein. Der Tunnel Groß Erstedt ist nach einem Unfall in beiden Richtungen gesperrt. A99, der Tunnel Aubing, ist wegen einer Brandschutzübung bis 4 Uhr in beiden Richtungen gesperrt. Berlin, die A111 Dreieck Oranienburg Richtung Charlottenburg, ist zwischen Tunnel Forst am Tegel und Holzhauser Straße wegen einer Fahrbahnerneuerung bis 5 Uhr gesperrt. Und so kommt eben aktuell Falschfahrer auf der A3 Nürnberg-Würzburg. Zwischen Nürnberg-Beringersdorf und Erlangen-Tennenlohe kommt Ihnen ein Falschfahrer entgegen. Fahren Sie da äußerst rechts und überholen Sie nicht. Ich wiederhole, auf der A3 Nürnberg-Würzburg zwischen Nürnberg-Beringersdorf und Erlangen-Tennenlohe ist ein Falschfahrer unterwegs. Vorsicht in beiden Richtungen. Soweit der Verkehr. Ihnen eine gute und sichere Fahrt.
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5: Um kurz nach drei, wie immer vom Norddeutschen Rundfunk in Hamburg, heute mit Detlef Karg im Studio. Willkommen. AfD und Linkspartei sorgen derzeit für Debatten auf allen politischen Ebenen. Allen voran die Wahl des AfD-Landtagspräsidenten Rausch in Magdeburg in dieser Woche, womöglich mit Stimmen aus der Union. Es war ein normales parlamentarisches Verfahren in geheimer Wahl. Die Linke hatte dazu eine Aussprache im Bundestag beantragt, selbst aber steht diese Partei im Land Berlin ja bekanntlich unter Druck. Die CDU ist dabei unter Druck von allen Seiten. Und wie stellt man sich da künftig auf? Dagmar Pepping hat die Debatte im Bundestag verfolgt.
6: Bundestagsvizepräsident Umid Nuripur hatte als Sitzungsleiter alle Hände voll zu tun. Gegenseitige Vorwürfe, laute Zwischenrufe, rhetorische Grenzüberschreitungen. Für die Nuripur, drei Abgeordneten verschiedener Parteien, eine Rüge erteilte.
7: Ich will alle bitten, in einer aus sehr, sehr guten Gründen hochemotionalen Debatte die Würde und Ordnung des Hohen Hauses zu berücksichtigen und mitzuschützen.
6: Heidi Reichenegg von den Linken hatte den Ton gesetzt. Ihre Fraktion hatte die Debatte beantragt und über Sachsen-Anhalt und die Wahl des AfD-Politikers Tobias Rausch zum Landtagspräsidenten zu diskutieren. Rausch hatte bei der Abstimmung am Dienstag 4 Stimmen mehr bekommen, als AfD und BSW zusammen im Magdeburger Landtag haben. Für Reichenegg ist klar, diese Extrastimmen kamen von der CDU.
8: Als es darum ging, ein rechtsextremes Höchstamt des Landes Sachsen-Anhalts zu heben, haben sich 9 von 15 Abgeordneten der Union bewusst dafür entschieden, ihm diesen Weg zu ebnen, durch Zustimmung oder Enthaltung.
6: Immer größere Teile der CDU marschierten stramm nach rechts.
8: Und der Mann, der heute Kanzler und Parteichef ist, der diese Geister rief, der steht daneben und sieht zu.
6: Friedrich Merz. Der hatte nach der Abstimmung angedeutet, es habe sich möglicherweise um eine False-Flag-Operation gehandelt, um eine inszenierte Täuschungsaktion anderer Fraktionen. Erbärmlich und durchschaubar nannte das Reichenegg. Grünen-Parteichef Felix Banatschak griff Merz ebenfalls scharf an.
9: Die Probleme im eigenen Laden, die fehlende Autorität in der eigenen Partei zu versuchen zu kaschieren, indem hier wilde Verschwörungstheorien zulasten des Restvertrauens in die demokratische Mitte dieses Landes geschürt werden, ist eine Unverschämtheit und das ist eines Bundeskanzlers unwürdig. Ich erwarte, dass Friedrich Merz diese Aussagen zurücknimmt.
6: Auch die SPD-Abgeordnete Franziska Kersten wandte sich an Merz, obwohl der gar nicht anwesend war.
10: Ich will unseren Kanzler eindringlich bitten, wirken Sie auf Ihre Parteikolleginnen und Parteikollegen ein. Der Landtagspräsident mag gewählt sein, der Ministerpräsident ist es noch nicht.
6: Die Wahl des Ministerpräsidenten ist für Dezember geplant. Dann will sich Ulrich Siegmund von der AfD zur Abstimmung stellen. Dann ergriff Unionsfraktionsvize Sepp Müller das Wort. Er erwarte, dass sich im Dezember jeder CDU-Abgeordnete an den Unvereinbarkeitsbeschluss halte, sagte Müller, der nächste CDU-Landeschef in Sachsen-Anhalt werden will.
11: Wir wurden abgewählt, wir haben entschlossen, dass wir in die Opposition gehen. Das heißt auch für uns, dass wir keinen Ministerpräsidentenkandidaten der AfD wählen. Und das bedeutet auch, die kriegen von uns eine Nein-Stimme. Und das ganz klar, das erwarte ich von jedem einzelnen der 15 Abgeordneten.
6: Müller und andere CDU-Redner nutzten die Debatte aber auch zum Gegenangriff. Auf die Linke, aber vor allem auf SPD und Grüne. Die dürften in Berlin keine gemeinsame Landesregierung mit der Linken eingehen. Auch nicht wegen ausgeräumter Antisemitismusvorwürfe, so Hans-Peter Wilsch.
12: Die sollen wieder ins Rote Rathaus. Wo bleibt die Distanzierung von denen? Unfassbar.
6: Die AfD hörte sich den Schlagabtausch genüsslich an. Martin Reichert, der auch Landesvorsitzender in Sachsen-Anhalt ist, bezeichnete die Wahl des AfD-Landtagspräsidenten als völlig normalen Vorgang, der die Mehrheitsverhältnisse widerspiegele.
13: Und auch wenn es Ihnen nicht gefällt, dieses Wahlergebnis ist Demokratie. Dieses Wahlergebnis ist Volksherrschaft.
6: Die Aktuelle Stunde zu Sachsen-Anhalt. der emotionale Abschluss einer langen Woche im Deutschen Bundestag.
5: Dagmar Pepping informierte. Und wir aktualisieren noch einmal die Falschfahrermeldung auf der A3. Würzburg Richtung Nürnberg zwischen Erlangen-Tennenlohe und Nürnberg-Beringersdorf. Da kommt Ihnen ein Falschfahrer entgegen. Ich wiederhole, auf der A3 Würzburg Richtung Nürnberg zwischen Erlangen-Tennenlohe und Nürnberg-Beringersdorf ist ein Falschfahrer unterwegs. Vorsicht dort und nun weiter bei uns im Programm. Es wird also viel diskutiert über die Linkspartei in Berlin und über die AfD in Sachsen-Anhalt. Emanuel Richter ist Politikwissenschaftler an der RWTH Aachen und mein Kollege Uwe Schulz vom Westdeutschen Rundfunk hat mit ihm gesprochen und ihn zunächst gefragt, linke und rechte Ränder, beide gleich gefährlich für Deutschlands Demokratie?
14: Naja, das würde ich ein bisschen differenzieren. Also die AfD halte ich schon für bedrohlicher als die Linke. Und wir erinnern uns daran, die Linke hat ja auch schon mal einen Ministerpräsidenten gestellt in Thüringen. Allerdings ist die Berliner Linke sehr viel bunter, sehr viel in Teilen radikaler. Das hängt von den Ortsverbänden, von den Stadtteilen von Berlin ab. Also insofern muss man sagen, dass man da ein bisschen noch abwarten muss. Und ich ehrlich gesagt sehe die Koalition noch gar nicht, weil es sind zwar jetzt Sondierungen geplant, aber bei der SPD zum Beispiel wird es eine Mitgliederbefragung geben und ob die Mitglieder der SPD dieser Koalition zustimmen werden, das halte ich noch für fraglich. Also alles ist noch offen.
15: Ich habe Ihren Politologie-Kollegen von der FU Berlin sagen hören, es sei nun mal kein Vergleich zulässig zwischen einem Landesverband, der als gesichert rechtsextrem gilt in Teilen, in Sachsen-Anhalt, und einer Partei, die nur in Teilen antisemitische, extremistische Tendenzen ausgeprägt habe. Trotzdem muss es doch irritieren, wenn du eine Vorsondierung anstrebst, in der zum Beispiel zu klären ist, zur organisierten Kriminalität bewahren wir aber mal schön Distanz. Das wirkt schon merkwürdig, oder?
14: Ja, das wirkt in der Tat merkwürdig und da reibt man sich die Augen und fragt sich, was ist da los? Also, dass die Abgrenzung zu kriminellen Vereinigungen selbstverständlich ist, das ist eigentlich die Voraussetzung des Wirkens einer Partei.
15: Ich würde gerne einmal noch auf das, was am Dienstag sich in Magdeburg ereignet hat, zurückkommen. Es war völlig klar, das Bündnis Sahra Wagenknecht wird einem AfD-Kandidaten nicht die Stimmen versagen. Trotzdem, als dann die Summe der Pro-Stimmen dastand, war klar, es müssen noch 4 andere als aus der AfD und der BSW-Fraktion für den Kandidaten der AfD gestimmt haben. Und die Zeigefinger deuten auf die CDU. Und dann hören wir den Parteivorsitzenden sagen:
16: Ich will uns alle vor voreiligen Schlussfolgerungen warnen. False-Flag-Operationen gibt es nicht nur militärisch. Wir haben es hier mit mindestens 2, im Sachsen-Anhaltinischen Landtag 3 Gruppierungen zu tun, die alles tun, um den Zusammenhalt in unserer Demokratie zu unterminieren. Alles. Und ich traue denen auch alles zu.
15: Die Frage würde ich gerne zuspitzen, was er seinem eigenen Landesverband, der Fraktion der CDU in Sachsen-Anhalt, zutraut. Kann er sicher sein, dass es seine Parteikolleginnen und Kollegen nicht waren?
14: Also ich würde es ehrlich gesagt genau umgekehrt sehen. Es ist ziemlich sicher, dass diese Stimmen, die zugestimmt haben dem neuen Vorsitzenden des Landtags, dass diese Stimmen aus der CDU kamen. Denn wenn wir die Entwicklung der letzten Tage beobachten, dann sehen wir ja, dass es in dieser Fraktion, in der CDU-Fraktion in Sachsen-Anhalt gehörig rumort und dass es dort verschiedene Gruppierungen gibt, dass einige Abgeordnete sogar erwägen, aus der Fraktion oder vielleicht sogar aus der CDU auszutreten, weil sie eben vermuten, dass Kollegen oder Kolleginnen von ihnen für diesen AfD-Kandidaten gestimmt haben und sich dann empören und sagen, nee, also das geht nicht, die Brandmauer soll stehen. Von daher würde ich sagen, es ist der Verdacht liegt sehr nahe, dass das CDU-Abgeordnete waren. Und das ist natürlich verheerend auch für den jetzt Fraktionsvorsitzenden Sven Schulze und noch amtierenden Ministerpräsidenten, der ist eigentlich massiv beschädigt.
15: Viele sagen inzwischen, Leute, wir können uns nicht ständig an Gesinnung abarbeiten. Wir bleiben jetzt bei den Sachthemen und entscheiden je nach Beschlussvorlage, wie die Mehrheiten zustande kommen. Ist das für Sie eine verheißungsvolle Idee?
14: Naja, das hat man ja zum Teil in der Vergangenheit schon praktiziert, dass man irgendwie sagt, wenn es gute Vorschläge gibt, dann kann man sich denen anschließen. Aber was ich für viel problematischer halte, und das haben wir ja gerade angesprochen, ist eben diese Mitwahl von extremen Kandidaten für herausgehobene Ämter auf Landesebene. Und das ist für mich das deutlichste Einreißen einer Brandmauer. Und das setzt am Ende natürlich auch den Bundes-CDU-Vorsitzenden Friedrich Merz unter Druck. Denn es ist ganz offenkundig, dass die Partei im Hinblick auf das Verhältnis zur AfD nicht mehr eine einheitliche Position und Meinung vertritt.
17: Das sagt der Politologe Emanuel Richter im WDR-Interview.
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17: Gerhard Schröder war in Moskau geschäftlich, aber sicherlich dürfte er gewusst haben, dass sein Freund Wladimir Putin am vergangenen Mittwoch Geburtstag hatte. Also traf man sich und entsprechende Bilder gingen um die Welt. Die Empörung in Deutschland war da sicher bereits eingerechnet. Die Reaktionen aus der deutschen Politik fallen deutlich aus. Georg Schwarte fasst sie zusammen.
18: Das Wort von der Schande. Es macht in Berlin die Runde. Die Empörung über Ex-Kanzler Schröder ist groß. Angefangen ganz oben im Kanzleramt. Der stellvertretende Regierungssprecher Steffen Mayer formuliert, was Kanzler Merz über einen seiner Vorgänger denkt.
19: Der Bundeskanzler ist über das Treffen von Herrn Schröder mit dem russischen Präsidenten Putin zutiefst empört.
18: Empört auch, weil dieser Putin für tausende Tote verantwortlich sei, für unermessliches Leid in der Ukraine. Kopfschütteln, dass ein Ex-Kanzler da mit Putin dessen 74. Geburtstag in Moskau feiere.
19: Der Bundeskanzler empfindet es vor diesem Hintergrund es als geradezu unmoralisch, dass Herr Schröder an einem solchen Tag mit Herrn Putin feiert.
18: Völlig inakzeptabel. Das fällt dem SPD-Vizekanzler Klingbeil ein. Bei der SPD kollektives, resigniertes Kopfschütteln über den Mann, den sie vergeblich aus ihrer Partei werfen wollten und ihn seither so gut es eben geht ignorieren. Bis zur Stunde gilt, was die heutige Co-Vorsitzende Bärbel Baas so formulierte.
20: Am Ende so ein politisches Erbe auch selbst zu zerstören, finde ich einfach nur traurig.
18: Die Grüne Katrin Göring-Eckardt, sie ist nicht traurig, sondern wütend, schreibt von einer Schande, einem Verrat an Europa, einem Bärendienst für den Frieden. Noch deutlicher da FDP-Politikerin Strack-Zimmermann. Sie nennt den 82-jährigen Schröder Deutschlands frechsten Rentner und schreibt:
21: Zu krank für Untersuchungsausschüsse, ganz schlimmer Burnout. Aber für gut dotierte Mandate in Russland und Geburtstagsparty zu Hause bei Kriegsverbrecher Putin reicht's dann doch noch. Eine Schande sondergleichen.
18: Da ist sie wieder, die Schande. Wenig ist über den Geburtstagsbesuch bekannt. Ein Bild zeigt Schröder Hände schüttelnd mit Putin. Es ist nicht die erste gemeinsame Geburtstagsparty der beiden. Zu Schröders 60. reiste einst Putin mit einem Kosakenchor in Hannover an. Den 70. feierte Schröder schlittenfahrend in St. Petersburg. Jetzt also Putins Party in Moskau. Was seine Freundschaft mit dem Kriegsherren Putin angeht, bleibt Schröder sich treu.
22: Das ist einer jener Punkte, wo ich mir nicht vorschreiben lasse, was ich zu tun und zu lassen habe.
18: Schröder bleibt eben Schröder. Der Besuch war im Übrigen weder mit dem Außenministerium, dem Kanzleramt oder dem für Schröders Personenschutz zuständigen Innenministerium abgesprochen. Der Ex-Kanzler spricht schon seit 2022 nur noch für einen, für sich, sein Altkanzlerbüro. 5 Mitarbeiter, einen Fahrer hatte der Haushaltsausschuss des Bundestages ruhend gestellt, heißt es offiziell. Schröder klagte damals dagegen vergeblich. Schon damals hatte Schröders Nähe zu Putin, sein Festhalten an seiner Verbindung, für wütende Reaktionen gesorgt. CSU-Chef Söder vorneweg.
23: Wir haben den Altkanzler, ein sturer, alter, skurriler Mann, dem das eigene Konto wichtiger ist als das Ansehen Deutschlands.
18: Einer immerhin verteidigt den Ex-Kanzler, SPD-Außenpolitiker Stegner, sagte mehreren Medien, Schröder sei einer der wenigen in Deutschland, die noch Zugang zu Putin hätten. Wenn der Besuch bei Putin dem Frieden auch nur einen Millimeter gedient habe, sei er ein Erfolg. Es dürfte eine Einzelmeinung bleiben.
17: Georg Schwarte war das. Der Landtag in Sachsen-Anhalt ist zusammengekommen. Der Landtagspräsident ist gewählt. Durchaus vorstellbar also, dass im Dezember auch Ulrich Siegmund von der AfD Ministerpräsident werden könnte. Entsprechend hellhörig ist man in dem Bundesland an den Schulen, denn Bildung ist ja Landeskompetenz. Und die Landesregierung könnte dann viel verändern, folgt man zumindest dem AfD-Wahlprogramm. Britta Felske über Lehrkräfte in Sachsen-Anhalt.
0: Wenn es nach der AfD Sachsen-Anhalt geht, wird an jeder Schule täglich die Deutschlandfahne gehisst und zu Schulfesten die Nationalhymne gesungen. Nur ein Passus aus dem Wahlprogramm der AfD, dessen Sinn Ralf Walzebock bezweifelt. Er ist Schulleiter am Burgstadt-Gymnasium Querfurt.
1: Das hat auch keiner was gegen die Deutschlandfahne, die hängt auch zu unserem Schulfest. Übrigens zusammen mit der Regenbogenfahne, und da sehe ich auch keinen Widerspruch. Ich bin in der DDR aufgewachsen. Wir haben zum Beispiel Pioniergruß und andere Dinge gemacht. Und ich weiß nicht, ob wir so etwas wieder einführen sollten. Also diesen Zwang, da bestimmt ein guten Morgen, ein höfliches Guten Morgen untereinander, denke ich mal, tut's auch.
0: Und könnte das Bildungsministerium tatsächlich die Schulen in Sachsen-Anhalt dazu verpflichten, regelmäßig Vaterlandsliebe zu demonstrieren? Eva Gerd, Landesvorsitzende der Gewerkschaft Erziehung und Wissenschaft, meint:
2: Ganz klar nein. Lehrkräfte können sich natürlich auf ihre Grundrechte berufen. Und die Verpflichtung zum Singen der Nationalhymne wäre eine Meinungsäußerung. Aber ich habe das Recht zur freien Meinungsäußerung. Das schließt auch die Nichtäußerung ein.
0: Das Thema füllt gleich den ersten Abschnitt in der Überlebensfibel für Lehrkräfte, die die Gewerkschaft herausgegeben hat. Der Titel klingt dramatisch.
2: Wir haben einen Moment über den Titel nachgedacht und haben uns dann doch dafür entschieden. Wir haben einfach ein paar Fragen beantwortet, die in Personalversammlungen, in Fragen an die GEW aufgetaucht sind und haben versucht, uns mit diesen Inhalten auseinanderzusetzen und zwar auch rechtlich fundiert auseinanderzusetzen.
0: Herangezogen habe ihre Gewerkschaft dafür die Landesverfassung, das Schulgesetz, das Grundgesetz.
2: Und alle diese Sachen zeigen schon, dass man sich unter anderem eben auch rechtlich und auch argumentativ wehren kann.
0: Selbst wenn es noch nicht klar ist, wie es in Sachsen-Anhalt weitergeht, empfiehlt sie Lehrerinnen und Lehrern, sich genau über ihre Rechte zu informieren. Im Lehrerzimmer von Ralf Walzebock am Burgstadt-Gymnasium Querfurt kursiert die Überlebensfibel neben anderen Handreichungen. Sein Problem?
1: Wie soll ich mich vorbereiten auf einen Erlass, den ich noch nicht kenne? Aber wir kennen natürlich die allgemeinen Möglichkeiten, die rechtlichen. Ich bin auch im Philologenverband, im Verband der Schulleiter Sachsen-Anhalts für Gymnasien. Auch dort sprechen wir natürlich darüber, wie wir dann entsprechend reagieren würden.
0: Entsprechend reagieren würde er auch, wenn eine künftige Landesregierung sich vom Programm Schule ohne Rassismus, Schule mit Courage verabschieden würde, wie es die AfD im Wahlkampf gefordert hat.
17: Britta Felske informierte.
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24: Mit Jan Möller. Bei den Fußballerinnen, da beginnt sie gerade, die Länderspielphase. Das deutsche Team mit einem Testspielsieg gegen Australien 4:2, dazu gleich noch mehr. Und vorher gucken wir mal in die Bundesliga der Männer. Da ist die XXL-Pause ja vorbei und zum Auftakt des 5. Spieltags hat der Spitzenreiter Borussia Dortmund gegen Werder Bremen den eigentlich eingeplanten Sieg noch aus der Hand gegeben. 2:2 aus Dortmund, Jan Wochner.
25: 2:0 führte der BVB gegen Werder Bremen bis kurz vor Ende. Lange rannte Dortmund vergeblich an gegen sehr defensive Bremer, die aufopferungsvoll verteidigten und in Torwart Karl Hain einen brillanten Rückhalt hatten. Dortmund aber kam zu seinen Toren. 80. Minute Daniel Svensson, 85. Minute Kapitän Nico Schlotterbeck per Kopf nach einer Ecke. Alles sah aus nach dem 5. Sieg im 5. Spiel für Borussia Dortmund. Doch Bremen fand noch spät eine Antwort, kam zum Anschlusstreffer 2 Minuten vor dem Ende der regulären Spielzeit durch Ludovic Reis und machte tatsächlich noch das 2:2 wahr. In der Nachspielzeit segelte ein

0: sollten wir anfangen, bei uns zu bleiben, weiter so zu arbeiten, wie sie es tun, ja, und uns endlich mal belohnen dafür.
1: Tja, erstmal aber könnte Kiel an diesem Wochenende noch auf den letzten Platz abrutschen. Braunschweig rückt erstmal ins Tabellenmittelfeld vor. In der ersten und zweiten Liga bei den Frauen ist jetzt erstmal Pause wegen der beiden Länderspiele. Es sind die ersten Tests in der WM-Saison und gegen Australien in Karlsruhe sah das über weite Strecken schon mal ganz gut aus. 4:2, obwohl viele Spielerinnen verletzt gefehlt haben, aber dann springen eben andere ein. Melissa Kössler zum Beispiel, die hat mit ihren ersten beiden Länderspieltoren für die 2:0 Führung gesorgt.
2: Ja, ganz besonders. Ich bin sehr, sehr happy, auch wenn das erste nicht so ganz meins war. Ich wollte einfach nur sicher gehen, dass er reingeht, aber ja, freue mich natürlich. Ich glaube, wir konnten größtenteils das umsetzen, was wir uns vorgenommen haben. Die Gegentore sind natürlich ärgerlich, da stehen wir zweimal nicht richtig und dann wird direkt bestraft. Da müssen wir cleverer werden und das ist jetzt unsere Aufgabe fürs kommende Jahr.
1: Ja, die Weltmeisterschaft im kommenden Jahr in Brasilien. Die anderen beiden Treffer erzielten übrigens Camilla Küver und Sjoke Nüsken. Weiter geht's am Dienstag gegen Japan. Das Spiel findet dann in Bremen statt. Vom Fußball zum Handball, da ist die SG Flensburg-Handewitt in der Bundesliga der Männer als einziges Team weiter ungeschlagen. Das Nordduell in Hannover war eine klare Sache, 39:32 für die SG. Thomas Kohs war für uns dabei.
3: Die Flensburger hatten die Partie trotz der Reisestrapazen mit dem Europapokalspiel in Portugal unter der Woche von Beginn an im Griff. Nach einem perfekten Start lag die SG nach gut 20 Minuten bereits mit 8 Toren vorne. Hannover, personell geschwächt, kam nach der Pause zwar noch einmal bis auf 3 Treffer heran, wirklich in Gefahr geriet der Sieg aber nicht mehr. Stark vor allem der Rückraum. Spielmacher Emmerich Mien traf 11-mal. Im Tor überzeugte Simon Möller. Für die Flensburger war es der 7. Saisonsieg. Und damit holt sich die SG die Tabellenspitze zurück.
1: Und in der deutschen Eishockeyliga stehen jetzt wieder die Eisbären Berlin ganz oben. Der Titelverteidiger hat Wolfsburg mit 5:0 abgefertigt. Der bisherige Spitzenreiter Nürnberg hat mit 2:5 gegen Mannheim verloren. Dritter ist jetzt Straubing nach einem 11:4 gegen Schlusslicht Iserlohn. Da hängen wir doch, weil es so spektakulär ist, noch ein Ergebnis aus der Basketball-Bundesliga ran. Bonn schlägt Jena mit 115:68.
4: Das war Jan Möller mit dem Sport und wir bleiben jetzt sportlich.
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4: Heute vor 90 Jahren wurde Sepp Herberger zum neuen Reichstrainer der deutschen Fußballnationalmannschaft erklärt. Steffen Hudemann blickt zurück.
6: Ich verkünde die Spiele von Berlin zur Feier der 11. Olympiade neuer Zeitrechnung als
7: am 1. August 1936 hat Adolf Hitler die Spiele eröffnet. 6 Tage später besucht er im Berliner Poststadion erstmals ein Fußballspiel. Seine Berater haben ihm gesagt, der Fußball sei im Volk äußerst populär. 0:2 verliert die deutsche Mannschaft und scheidet aus. Verärgert verlässt Hitler das Stadion noch vor dem Schlusspfiff. Reichstrainer Otto Nerz verliert nach dieser Blamage an Rückhalt. Formal bleibt er noch für 2 Jahre im Amt, aber faktisch übernimmt im Oktober 1936 sein Assistent Sepp Herberger. 39 Jahre jung, taktisch auf der Höhe und politisch angepasst.
8: Er war ein Mitläufer, der aus voller Berechnung in die Partei eingetreten ist, um auch Karriere zu machen,
7: sagt Manuel Neukirchner, Direktor des Deutschen Fußballmuseums und Herberger-Kenner. 1938 wird Otto Nerz endgültig abgelöst. Herberger ist nun alleiniger Reichstrainer. Doch kurz vor der WM funkt ihm die NS-Politik in seine Aufstellung hinein.
6: Als Führer und Kanzler der deutschen Nation und des Reichs melde ich vor der deutschen Geschichte nunmehr den Eintritt meiner Heimat in das Deutsche Reich.
7: Österreich wird heim ins Reich geholt und Herberger angewiesen, mehrere österreichische Spieler in die Mannschaft aufzunehmen. Doch so schnell wächst die Mannschaft nicht zusammen. Die großdeutsche Mannschaft scheidet bei der WM schon in der ersten Runde aus. Herberger bleibt trotzdem Trainer, bis 1942 der Länderspielbetrieb wegen des Krieges eingestellt wird. 1950 wird der Deutsche Fußballbund wieder zum internationalen Spielbetrieb zugelassen. Als Trainer greift man auf den belasteten, aber erfahrenen Herberger zurück.
9: Aus dem Hintergrund müsste Rahn schießen. Rahn schießt! Da! Da! Da! Da!
7: 1954 schießt Rahn aus dem Hintergrund und Deutschland ist Weltmeister. Der größte Triumph des ehemaligen Reichs- und nun Bundestrainers. Doch er bleibt bescheiden.
10: Wir haben gelernt, dass wir in guten Tagen an die Schlechten denken und an schlechten Tagen an die Guten.
7: Als Sepp Herberger 1964 aufhört, hat er den deutschen Fußball mit Unterbrechungen fast 30 Jahre geprägt. Ins Amt gekommen ist er am 10. Oktober.

0: Oktober 1936. Das war heute vor 90 Jahren.
1: Das war der Stichtag von Steffen Hudemann.
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3: Um 3.29 Uhr mit Ronald Lessig. Russland soll in den kommenden Wochen und Monaten insgesamt fast 5 Millionen Tonnen Diesel auf den US-amerikanischen und internationalen Markt bringen. Das hat US-Präsident Trump auf seinem Netzwerk Truth Social verkündet. Aus Washington Anne Schneider.
4: Grundlage sei eine Verabredung mit dem russischen Präsidenten Wladimir Putin. Das US-Finanzministerium hat dafür eine zeitlich befristete Ausnahme von den Russland-Sanktionen geschaffen. Russische Dieselimporte sollen bis Anfang April 2027 erlaubt sein. Trump begründete den Schritt mit den stark gestiegenen Kraftstoffpreisen vor den wichtigen US-Zwischenwahlen. Allerdings dürfte der Effekt begrenzt sein. Die zunächst angekündigten 300.000 Tonnen entsprechen nur gut 14 Stunden des aktuellen Dieselverbrauchs in den USA.
3: Der ukrainische Präsident Zelensky hat die Entscheidung der USA zu russischen Diesellieferungen kritisiert. Die Erlaubnis für Russland sei eine Investition in den Krieg, teilte Zelensky mit. Unterdessen liefen im US-Bundesstaat Florida Beratungen mit ukrainischen Unterhändlern über eine mögliche Beendigung des Ukraine-Krieges. Der US-Sondergesandte Witkoff sprach von konstruktiven Gesprächen, unter anderem über die Vorbereitung auf den Winter in der Ukraine und die Stärkung von Energieanlagen und Getreideexporten. Ende September hat ein Co-Pilot eine Fly-Dubai-Maschine beinahe zum Absturz gebracht. Jetzt sagen Ermittler in den Vereinigten Arabischen Emiraten, der Mann hatte mit der Boeing eigentlich einen Selbstmordanschlag auf den Flughafen Tel Aviv geplant. Jan Busche berichtet darüber, was bekannt ist.
5: Der Co-Pilot soll schon bei vergangenen Flügen nach Tel Aviv die Route und den Flughafen geprüft haben, als Vorbereitung für einen späteren Anschlag. Der Plan? Die Fly Dubai Boeing sollte in ein Terminal des israelischen Flughafens stürzen. Der Co-Pilot hatte vergangene Woche während des Flugs von Dubai nach Tel Aviv den Flugkapitän mit einer Axt schwer verletzt und die Maschine in einen Sturzflug geschickt. Der Kapitän schafft es aber blutüberströmt, die Cockpit-Tür zu entriegeln. Passagiere und Besatzungsmitglieder konnten den Co-Piloten überwältigen. Die Maschine landete schließlich sicher in Saudi-Arabien.
3: Die anstehende Auszeichnung der südafrikanischen Juristin Navy Pillay mit dem Friedensnobelpreis hat unterschiedliche Reaktionen ausgelöst. Für die Bundesregierung sagte Außenminister Wadephul, Pillay habe als Präsidentin des Internationalen Strafgerichtshofs mit wegweisenden Urteilen die Rechtsprechung zu Völkermord geprägt. Israel dagegen kritisierte die Entscheidung des Nobelkomitees mit Verweis auf Pillays Völkermordvorwurf im Gazakrieg. Mit dem Nobelpreis werde eine, so wörtlich, Dämonisierung Israels vorangetrieben. Das Wetter in Deutschland. Tagsüber im Nordwesten immer wieder Regen, sonst trocken, einzelne Gewitter bei 12 bis 18 Grad. Am Sonntag Sonne, Wolken und Schauer, im Norden auch Gewitter bei 9 bis 17 Grad und am Montag teilweise heiter bei bis zu 20 Grad. Das waren die Nachrichten.
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6: Kurz mit der Entwarnung für die A3 Würzburg-Nürnberg. Kein Falschfahrer mehr zwischen Erlangen-Tennenlohe und Nürnberg-Beringersdorf. Dann aktuell die A1 Osnabrück Richtung Bremen wird von 4 Uhr an zwischen Vechta und Kloppenburg bis Montag 5 Uhr gesperrt. Eine Umleitung ist eingerichtet. Und dann haben wir noch aktuell die A71 Erfurt-Suhl ist zwischen Ilmenau West und Gräfenroda wegen starken Windes für Fahrzeuge mit hohen Aufbauten gesperrt. Die Umleitung Richtung Schweinfurt ist die U98 und in Richtung Sangerhausen die U13. Und A98 Schaffhausen-Weil am Rhein, der Tunnel Groß Erstedt ist nach einem Unfall weiter in beiden Richtungen gesperrt. Soweit der Verkehr, Ihnen eine gute Fahrt.
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6: Im Studio ist Detlef Karg. Willkommen. Das Thema des gestrigen Tages, der Friedensnobelpreis, geht in diesem Jahr an die südafrikanische Juristin Navi Pillay, und zwar für ihren Einsatz für Frieden und Völkerrecht. Von Frieden ist die Ukraine derzeit weiterhin entfernt, denn Russland greift weiter massiv an. Der Krieg gegen die Ukraine steht auch im Fokus des NDR-Podcasts Streitkräftenstrategien, heute mit Kai Küstner und Stefan Niemann.
7: Ich muss heute an Mihailo denken, Kai, an den ukrainischen Soldaten, den wir beide vor 3 Wochen in seiner Flugabwehrstellung am Schwarzen Meer getroffen hatten. Unter dem Tarnnetz seines Maschinengewehrs dankte er Deutschland für die bisher geleistete Unterstützung und bat dann darum, mehr Waffen zu schicken. Kämpfen könnten die ukrainischen Truppen schon allein. Sie würden nicht nur ihre Heimat verteidigen, sondern auch die Freiheit Europas, hat er uns noch gesagt.
8: Ja, und ich glaube, unser gemeinsamer Eindruck war damals, Stefan, in diesem Unterstand dort am Schwarzen Meer, dass der Mann weniger Angst vor den russischen Drohnen hatte, als vielmehr davor, dass er im Stich gelassen wird. Denn in ihrem verzweifelten Abwehrkampf haben die Menschen in der Ukraine, das war unser Eindruck, zumindest Sorge, dass Solidarität und Unterstützungsbereitschaft auch hier bei uns in Deutschland nachlassen könnte.
7: Ja, nicht ganz unberechtigt die Sorge. Laut einem ARD-Deutschland-Trend von Anfang September sagen inzwischen gut 4 von 10 Deutschen, die Waffenlieferungen an die Ukraine gingen zu weit. Das sind 42%. Und den Menschen im Osten gehen die Waffenlieferungen sogar mehrheitlich zu weit.
8: Wobei ich da immer noch persönlich einwenden würde, dass eine sehr deutliche Mehrheit, ja Russland, das sagt uns jedenfalls der jüngste Infratest IMAP Deutschland-Trend, als eindeutige Bedrohung wahrnimmt, und immer noch eine knappe Mehrheit, aber immer noch eine Mehrheit, die Unterstützung der Ukraine auch im 5. Kriegsjahr und eben auch mit Waffen für vollkommen richtig hält.
7: Forderungen, sich stärker für eine Verhandlungslösung mit Russland einzusetzen, die gibt es quer durch die Gesellschaft. Etliche Hörerzuschriften zeugen davon. Und ich habe mit dem Sicherheits- und Verteidigungsexperten Wolfgang Richter darüber gesprochen. Er findet, die Europäer dürften Verhandlungen mit dem Kreml nicht den USA überlassen. Man sollte eigene Gespräche führen.
9: Es gibt einiges, was wir für die Zukunft verhandeln könnten, was nicht bedeutet, dass wir über die Köpfe der Ukrainer hinweg über deren Territorium verhandeln. Das ist natürlich klar, dass man das nicht kann. Aber man kann über viele andere Dinge verhandeln, die mit der Sicherheit aller beteiligten Staaten in Europa zu tun haben. Und auf diesen Gedanken sind wir jedenfalls offiziell in den letzten 4, 5 Jahren eigentlich nicht gekommen. Was schade ist, denn Deutschland hat eine lange und gute Tradition in dieser Frage von Stabilitätsverhandlungen und Rüstungskontrollagreements.
7: Den Versuch von Außenminister Wadephul, am Rande der UN-Generaldebatte mit seinem russischen Amtskollegen Lavrov ins Gespräch zu kommen, den hat Richter natürlich registriert, sieht dies aber als verunglückt und nicht ausreichend an. Das ganze Gespräch mit ihm gleich im Schwerpunkt. Vorher schauen wir mit dir, Kai, auf die Lage in der Ukraine.
8: Beginnen will ich diesen Überblick, Stefan, mit einer Personalie, die vielleicht ganz gut widerspiegelt, was Russlands Machthaber Putin in der Ukraine vorhat. Putin soll nämlich, wie die Kollegen vom britischen Daily Telegraph berichten, einen Mann namens Sergei Surovikin reaktivieren. Sagt dir der Name was?
7: Ja, den habe ich schon, ziemlicher Finsterling, wenn ich das mal so sagen darf.
8: Ja, ich glaube, das trifft es ganz gut. Also es ist ein General, der tatsächlich schon seit langem den Beinamen General Armageddon, also General Weltuntergang übersetzt, trägt. Und das ist eine Persönlichkeit, die nicht immer in Putins Gunst stand, muss man sagen. Aber diesen Spitznamen soll sich dieser glatzköpfige General schon im Syrienkrieg erworben haben, als er sich an mutmaßlich zahlreichen Kriegsverbrechen beteiligte, unter anderem dabei half, die Stadt Aleppo in Schutt und Asche zu legen. Er kennt sich also aus, muss man sagen, mit brutalen, mit Menschen verachtenden Luftangriffen.
7: Und diese Rolle soll er jetzt auch im Ukraine-Krieg übernehmen?
8: Ja, das ist das, was der Telegraph berichtet. Unter anderem soll der Mann dafür sorgen, sämtliche 8 Brücken, die über den Dnieper-Fluss führen, in der Hauptstadt Kiew zu zerstören. Aber nochmal einen Schritt zurück. Surowikin wurde nämlich einst degradiert von Putin, war zunächst mal dessen Oberbefehlshaber im Ukraine-Krieg, wurde dann zum Vize runtergestuft und verschwand dann eine ganze Zeit in der Versenkung, nachdem ja im Juni 2023, wir erinnern uns, fast die Wagner-Söldner auf Moskau marschiert wären und es für Putin tatsächlich brenzlig wurde. Damals gab es Berichte, dieser General sei eingeweiht gewesen. Jetzt aber, so sieht es jedenfalls aus, zaubert Putin den Mann wieder aus der Versenkung hervor. Vielleicht ist allein das schon Teil der psychologischen Kriegsführung, weil eben der Name allein schon Angst und Schrecken verbreiten soll.
7: Ja, zumindest dürfte es ein unheilvolles Signal sein, auch mit Blick auf den kommenden Winter. Wobei ja bereits jetzt die Angriffe auf Zivilisten in der Ukraine immer brutaler werden. Die Zahl der Toten hat sich erneut massiv erhöht.
8: Ja, das ist traurigerweise so. In den letzten Tagen allein starben Dutzende Zivilisten in der Ukraine bei Angriffen auf zwei Busse in der ostukrainischen Stadt Kramatorsk. Am Donnerstag wurden mehr als 30 Menschen getötet. Kramatorsk ist ja Teil dieses ukrainischen Festungsgürtels im Donbass. Und diese Angriffe kamen, nachdem bereits am Tag davor zahlreiche Menschen, mehr als 35, nämlich bei Luftangriffen, unter anderem auf ein Wohnhaus in der Stadt Priluki getötet worden waren. Das ist ein Ort, der ungefähr 130 Kilometer von Kiew entfernt liegt von der Hauptstadt. Und genau dorthin begab sich der ukrainische Präsident Zelensky und war hörbar und sichtbar angefasst und bewegt, als er da vor diesen Trümmern stand. Und bei dieser Gelegenheit wurde Zelensky dann gefragt, wie er die Worte von US-Außenminister Marco Rubio kommentiere, der kurz zuvor gesagt hatte, der Krieg befände sich in einem Stalemate, also einem Patt, und das sei sehr gefährlich und müsse durch Gespräche gelöst werden. Und da wurde Zelensky im Rahmen seiner staatsmännischen Möglichkeiten fast ein bisschen aufbrausend in Richtung USA.
10: Man kann nicht auf der einen Seite zukünftige Wirtschaftsprojekte mit Russland besprechen und auf der anderen Seite behaupten, wir würden uns in einer diplomatischen Pattsituation befinden. Es gibt kein diplomatisches Patt. Bringt die russische Wirtschaft zum Stillstand. Schließt Russlands Maul. Hört auf, es mit euren Verkäufen zu füttern. Verhängt Sanktionen auf ihre Waffen. Öffnet Starlink für die Ukraine. Ihr habt es doch auch für den Iran-Krieg geöffnet. Da hat alles funktioniert. Israel hatte komplette Kontrolle am Himmel über dem Iran. Wenn ihr wollt, geht es also. Das ist kein Patt, das ist fehlender Wille.
8: Also das ging schon sehr stark in Richtung Anklage an die Adresse der Trump-Regierung, kurz bevor sich ja erneut eine Ukraine-Delegation mit den US-Verhandlern Witkoff und Kushner in den USA, genauer in Miami, treffen sollte.
7: Ich habe übrigens aufgehorcht, Kai, als Zelensky Starlink erwähnte. Das ist vielleicht die Gelegenheit, unseren Hörerinnen und Hörern da mal auf den aktuellen Stand zu verhelfen. Was meinte er, als er die Öffnung von Starlink forderte? Welche Öffnung?
8: Ja, also man muss ja tatsächlich sagen, die Ukraine hat Zugriff auf Starlink derzeit, aber ich versuche das nochmal so ein bisschen aufzuklären. Also dieses von US-Milliardär Elon Musk aufgebaute Satellitennetzwerk ist für das ukrainische Militär ja wirklich überlebenswichtig, weil es nicht nur Zieldaten eben liefert, sondern auch für die Kommunikation an der Front unerlässlich ist. Da hatte sich Zelenskys ehemaliger Minister Fedorov sozusagen als doppelter Musk-Flüsterer erwiesen, weil es ihm wenige Tage nach Beginn der Vollinvasion gelang, Elon Musk davon zu überzeugen, dass die Ukraine Starlink nutzen kann. Dann hat er es vor ein paar Monaten, du erinnerst dich, wahrscheinlich auch geschafft, dieses System für die russische Armee auszuknipsen. Das hat die Russen erheblich geschwächt an den Frontlinien. Nun ist Musk ja aber, wie wir auch wissen, nicht besonders geradlinig unterwegs und postet auch immer mal wieder in sozialen Medien Dinge in Richtung, eigentlich sei ja die Ukraine schuld am Krieg und sie sollte jetzt nicht weiter eskalieren. Was Zelensky aktuell eigentlich will, ist, Starlink auch nutzen zu können für den Einsatz von weitreichenden Drohnen, zum Beispiel auf russischem Gebiet, um an die Abschussvorrichtungen, zum Beispiel für ballistische Raketen etc. heranzukommen. Derzeit kann Starlink auf ukrainischem Gebiet genutzt werden, sobald es aber nach Russland hineingeht, ist die Ukraine da sozusagen blind und das würde Selenskyj sehr gern ändern, aber bislang jedenfalls bekommt er diesen Wunsch eben nicht erfüllt.
7: Und damit sind wir beim Schwerpunkt dieser Sendung und Fragen, die auch von manchen Hörerinnen und Hörern kommen. Wie lange wird Russlands Abnutzungskrieg gegen die Ukraine noch dauern? Was hat Deutschlands Unterstützung des angegriffenen Landes bisher gebracht? All die Waffenlieferungen für die Ukraine, all die Sanktionen gegen Russland. Wie lassen sich Wege finden zu einer Verhandlungslösung? Und was sollte da Europas Rolle sein? Das und mehr habe ich mit dem Verteidigungsexperten Wolfgang Richter besprochen. Der Oberst AD war zu Beginn seiner Bundeswehrlaufbahn bei den Fallschirmjägern, diente später unter anderem als Kommandeur eines Panzergrenadierbataillons, war auch mal im Planungsstab des Verteidigungsministeriums und er kennt sich außerdem mit Diplomatie und Verhandlungen aus. Ich habe ihn in Wien erreicht.
9: Guten Tag, Herr Niemann, und vielen Dank für die Einladung.
7: Gerne. Und wir schwenken gleich in die Ukraine, wenn Sie erlauben. US-Außenminister Marco Rubio hat am Donnerstag gesagt, der Krieg sei in einer gefährlichen Pattsituation. Teilen Sie seinen Eindruck?
9: Ja, ich meine, der Krieg ist ohnehin immer eine gefährliche Situation, zumal er sich ausweiten kann. Das betrifft die horizontale, aber auch eine vertikale Eskalation. Und was wir im Moment auf dem Gefechtsfeld sehen, ist ja ein gewisser operativer Stillstand, obwohl es taktische Vorstöße beider Seiten gibt. Das liegt am Drohnenkrieg in erster Linie, also das Zusammenwirken von Aufklärungsdrohnen, Artillerie, aber auch Kampfdrohnen, die ja ständig dann in der Luft sind, bedeutet, dass es größere mechanisierte Vorstöße nicht mehr gibt, sondern dass beide Seiten dazu übergegangen sind, kleinere Infanteriestoßtrupps zu bilden, die dann vorstoßen. Und das bedeutet, dass sie auch vorübergehend zumindest immer noch Geländegewinne machen auf beiden Seiten. Aber wie lange das jeweils hält, ist unklar. Es gibt hier so eine fluide Zone von vielleicht 15 Kilometern Breite auf beiden Seiten der Frontlinie, die in Bewegung ist. Aber darüber hinaus diesen operativen Stillstand. Und daran liegt es auch, dass beide Seiten für sich in Anspruch nehmen, 700 bis 800 Quadratkilometer in den letzten Monaten genommen zu haben. Aber das wissen wir nicht so genau, wer zu welchem Zeitpunkt gerade in der Kontrolle von irgendeiner Höhe oder einem Geländeabschnitt eben ist. Und das ist eine Pattsituation, die sich jetzt gerade darstellt. Allerdings, es muss nicht so bleiben, denn beide Seiten arbeiten heftig daran, das zu überwinden, insbesondere technologisch mit Drohnen der anderen Seite fertig zu werden. Wenn das gelingen sollte, über kurz oder lang, ich erinnere daran, auch der Westen arbeitet ja sehr stark daran, trotz Drohnenbedrohung die Bewegung nicht aufgeben zu müssen, dann kann sich natürlich auch ein Bewegungskrieg wieder einstellen. Und dann hätte die Ukraine einen Nachteil, weil der Ukraine Personal fehlt. Sie haben große Personalsorgen.
7: Dann kommen wir zurück nach Deutschland. Die Unterstützung der Ukraine jetzt schon im fünften Jahr stößt hierzulande zunehmend auf Kritik, auch in der Bevölkerung mehren sich Stimmen, die sagen, boah, jetzt haben wir hunderttausende Flüchtlinge aus der Ukraine aufgenommen, seit Jahren werden Milliarden für Waffen und Milliarden für finanzielle Unterstützung ausgegeben und es gibt Parteien, die das abschaffen wollen, die Alternative für Deutschland, das BSW, haben in einem gemeinsamen Antrag im neuen Landtag, allerdings von Sachsen-Anhalt, beschlossen, sie wollen einen Antrag einreichen, dass auf gegen Russland gerichtete Sanktionen sowie die Waffenlieferungen und finanziellen Hilfen künftig verzichtet wird, dass die für gescheitert erklärt werden. Wir wissen beide, nicht in Magdeburg wird darüber entschieden, sondern eher in Berlin oder Brüssel. Aber haben Sie Verständnis für diese Stimmung auch in der Bevölkerung? Teilen Sie diesen Eindruck?
9: Ja, zunächst mal muss man unterscheiden sicherlich zwischen denjenigen, die sich über Politik und Strategie Gedanken machen und das Ende natürlich im Blick haben und denjenigen, die vor allen Dingen die innenpolitischen Auswirkungen sehen. Es ist natürlich schon offensichtlich, dass wir, wenn wir sehr viele Milliarden nach oben offen in die Verteidigung stecken, die viele in der Bevölkerung fragen werden, ja, warum tun wir das, wenn wir dann gleichzeitig jeden Cent umdrehen für die sozialen Fragen, die dann für den einzelnen Bürger im Vordergrund stehen, sei es die Rente, sei es die Krankenversicherung und so weiter. Das sind alles natürlich richtige Fragen. Auf der anderen Seite geht es natürlich auch, und das müssen alle verstehen, um das Gesamtsystem europäischer Sicherheit, in dem wir leben. Und an der Stelle bin ich an einer Stelle auch kritisch. Man kann nicht von heute auf morgen Waffenlieferungen einstellen, dann bricht die Ukraine zusammen. Aber wir müssen natürlich auch sehen, dass Sanktionen zum Beispiel und Waffenlieferungen zusammen bisher nicht dazu geführt haben, dass dieser Krieg beendet worden ist, sondern wir sehen mittlerweile Absplitterungen an vielen Ecken dieser Welt. Erstens, die Sanktionen können nicht wirken, solange der globale Süden hier nicht mitmacht. Darum hat sich die Bundesregierung lange bemüht. Das ist nicht der Fall. Sie sehen den Krieg anders. Sie sehen den Krieg als einen Krieg des Nordens oder der früheren Kolonialmächte. Und weisen auch nicht nur Russland die Schuld zu, sondern sehen doch sehr viele Gründe auch im Westen, insbesondere bei den USA. Das mag alles eine Mischlage dann auslösen, die dazu führt, dass Russland eigentlich nie wirklich isoliert war. Das andere ist, wir haben am Anfang der Diskussion, ich erinnere mich noch an die öffentlichen Diskussionen 2022, 2023, über jedes einzelne Waffensystem im deutschen Fernsehen und anderswo diskutiert und jedes Mal sagten einige Experten, das sei ein Gamechanger. Das ist von vornherein natürlich eine völlige Fehleinschätzung der Lage gewesen. Einzelne Waffen sind keine Gamechanger. Am Ende kommt es immer darauf an, wie man Waffen im Gefecht verbundener Waffen oder in verbundenen Operationen einsetzt, wie gut man da ist, ob die Logistik stimmt, wie viel Nachschub man dafür hat, wie die Führungsstärke ist und so weiter. Also es gibt ganz andere Kriterien als die einzelne Waffe. Sie bleibt natürlich wichtig im Gesamtsystem, aber wir müssen dann auch schauen auf die Ressourcen, die dahinter sind, auch auf das Personal, das dahinter ist. Und das Ganze hat dazu geführt, dass der Krieg eben nicht beendet worden ist. Aus meiner Sicht fehlt eine entscheidende Komponente. Wir haben bisher nicht ernsthaft versucht, über eine diplomatische Lösung zu reden. Und da gäbe es ja viel zu reden, weil der Krieg ja nicht letztlich.
11: Wir haben eine lokale Falschfahrermeldung für die B54 Lüdenscheid-Dortmund. Zwischen Wittbeuger Straße und Dortmund-Hachenei kommt Ihnen ein Falschfahrer entgegen. Ich wiederhole, auf der B54 Lüdenscheid-Dortmund. Zwischen Wittbeuger Straße und Dortmund-Hachenei ist ein Falschfahrer unterwegs. Vorsicht in beiden Richtungen. Und jetzt weiter im Programm.
9: Das hat dazu geführt, dass sich so eine Art Verhandlungsasymmetrie gebildet hat. Während Europa nicht verhandeln will, verhandeln die Amerikaner, obwohl sie ja andererseits die engsten Verbündeten der Europäer sind. Und ich glaube, das ist eine ganz ungute Situation und es wird Zeit, dass das überwunden wird. Und dass wir jetzt ins Gespräch kommen und versuchen, auch Diplomatie wieder anzusetzen. Denn wir wissen aus den alten Tagen des Kalten Krieges, dass selbst in der kältesten Zeit des Kalten Krieges die Verhandlungen immer ein Teil des Gesamtkonzepts von Stabilität waren. Abschreckung ist wichtig, bleibt wichtig. Auf der anderen Seite ist Abschreckung alleine instabil. Sie führt natürlich immer auch zu Rüstungswettlaufen, falschen Einschätzungen, Worst-Case-Annahmen und ist immer mit Eskalationsgefahren verbunden. Und deswegen hat die NATO schon vor langer Zeit, nämlich 1967, mit dem HML-Bericht gesagt, wir brauchen beides. Wir brauchen die Abschreckung, aber wir brauchen eben auch Verhandlungen, wenn es gut läuft, die Rüstungskontrolle, um das Ganze einzufangen und eine stabile Sicherheitsordnung aufzurichten.
7: Aber jetzt ist ja nicht der Eindruck, dass Kiew Verhandlungen verhindert. Zelensky hat ja mehrfach signalisiert, er würde sich eigentlich unter fast allen Umständen mit Wladimir Putin an einen Tisch setzen, wenn auch nicht in Moskau aus naheliegenden Gründen. Wir haben aber den starken Eindruck, dass Russlands Herrscher an Verhandlungen kein Interesse hat oder nur Scheinverhandlungen führt. Sehen Sie das auch so?
9: Also im Moment gibt es überhaupt keine Verhandlungen zwischen den Europäern und den Russen. Es gibt sozusagen Verhandlungen zu dritt, die aber in den letzten Monaten eigentlich nicht wirklich stattgefunden haben, nämlich aufgrund der Vermittlung der USA. Es gab auch zu Beginn des Krieges übrigens schon Verhandlungen unter Vermittlung der Türkei. Das ist alles nicht zum Zuge gekommen. Ich glaube, die Aussage, der eine oder andere will nicht verhandeln, das ist zu einfach. Natürlich will er durchaus verhandeln, aber er will seine eigenen Konditionen durchsetzen. Das ist der Unterschied. Und die Konditionen sind im Moment noch so, dass sie so widersprüchlich sind zwischen beiden Seiten, dass man nicht zu einem Kompromiss kommen kann oder will derzeit. Zumal ein Kompromiss, so wie es nach der Frontlage zumindest aussieht, für die Ukrainer natürlich auch sehr schwierig wäre. Auf der anderen Seite geht es aber nicht nur um Territorialfragen. Es geht ja insgesamt um die Fragen der europäischen Sicherheit, um die Ausweitung der NATO, um die Stationierung westlicher Truppen nahe an russischen Grenzen etc. Also es gibt einiges, was wir für die Zukunft verhandeln könnten, was nicht bedeutet, dass wir über die Köpfe der Ukrainer hinweg über deren Territorium verhandeln. Das ist natürlich klar, dass man das nicht kann. Aber man kann über viele andere Dinge verhandeln, die mit der Sicherheit aller beteiligten Staaten in Europa zu tun haben. Dafür gibt es die OSZE, die Organisation für Sicherheit und Zusammenarbeit in Europa. Dafür gab es die Rüstungskontrolle als Rückversicherung. Leider ist sie völlig erodiert, teilweise völlig kollabiert. Und an der Stelle, glaube ich, müssen wir viel tun. Und auf diesen Gedanken sind wir, jedenfalls offiziell, in den letzten 4, 5 Jahren eigentlich nicht gekommen, was schade ist, denn Deutschland hat eine lange und gute Tradition in dieser Frage von Stabilitätsverhandlungen und Rüstungskontrollagreements.
7: Nun hat der Bundeskanzler, zumindest mein Eindruck, im Moment andere Probleme, auch hier zu Hause. Der war ja als Außenkanzler gestartet in seiner Amtszeit. Wenn wir jetzt nach Europa gucken, Macron, eine lahme Ente, wenn man das so sagen darf, also kurz vorm Ausscheiden aus der Politik. In Großbritannien ein neuer Premier. Wen sehen Sie denn als geeignet und ja als richtigen Verhandler oder Verhandlerin mit Putin und dann natürlich auch mit Zelensky? Wer wäre dafür richtig?
9: Ja, Herr Niemann, Sie machen natürlich den zweiten Schritt aus meiner Sicht vor dem ersten, denn zunächst mal müsste sich ja das ganze Mindset ändern und die Frage wirklich auf den Tisch kommen, was sind die Dinge, die wir verhandeln können? Gibt es nicht etwas, was wir auch im Kompromiss mit Russland lösen könnten, was die ganze Verhandlungsatmosphäre dann zwischen Russland und der Ukraine auch verbessern könnte? Erst wenn man diesen Mindset generell hat, und manche, ganz wenige in der EU haben ihn, dann kann man sich die Frage natürlich stellen, wer würde dann verhandeln. Ich erinnere daran, dass zum Beispiel der finnische Präsident Stubb zu denjenigen gehört, die sagten, trotz allen Ärgers mit Russland und aller Unterschiede in der Bewertung müssen wir mit Russland sprechen. Er ist also ein Befürworter des Dialogs. Er hat auch Erfahrung. Er hat schon 2008, als er noch Außenminister war und den Vorsitz der OSZE hatte, nach dem Georgienkrieg vermittelt und hat den Waffenstillstand im Grunde genommen mit seiner Crew erfolgreich ausgearbeitet. Später hat sich dann der französische Präsident Sarkozy obendrauf gesetzt und hat gesagt, das habe ich alles gemacht. Aber darum geht es ja auch nicht. Ich sage nur, Stubb hat Erfahrung, er kann das tun. Sanchez, der auch für solche Dialoge ist und sich öffentlich dazu geäußert hat, ist im Moment auch in einer schwierigen Situation. Er hat Wahlen vor sich und ob er sie gewinnt, wissen wir nicht. Insofern haben Sie natürlich recht. Die Führungsstärke innerhalb der EU-Staaten ist im Moment nicht erkennbar. Trotzdem muss es ja zumindest eine interne Diskussion geben, in welche Richtung wir denn das Ganze lenken können, damit wir Schlimmeres verhüten. Wir sollten ja auch nicht ganz vergessen, es gibt ja auch eine ganze Reihe von Risiken, die wir im Zaum halten müssen. Also Risikoreduzierung wäre schon mal das Erste, was ich mit den Russen besprechen würde. Aber darüber hinaus kann man vielleicht auch über Dinge reden, die die zukünftige europäische Sicherheitsordnung betrifft. Und das ist, dass man zurückgeht auf die Prinzipien, die wir zum Beispiel in der Europäischen Sicherheitscharta der OSZE festgelegt haben, dass kein Staat und auch keine Organisation versucht, die eigene Sicherheit zulasten der Sicherheit des anderen zu vergrößern. Und dass man von dort her dann auch versucht, Rückversicherungen wieder zu verhandeln, die dann möglicherweise in erstmal vertrauensbildende Maßnahmen sich niederschlagen könnten, aber eben auch in konkreten Rüstungskontrollmaßnahmen. Leider haben wir diese Rüstungskontrolle, ich habe es gesagt, völlig verloren. Und an der Stelle gibt es einen großen Nachholbedarf und da sollten wir auch ansetzen.
7: Oberst Richter, ich danke Ihnen für Ihre Zeit und Ihre Expertise und die Perspektiven, die Sie uns geöffnet haben in diesem komplexen Themenfeld. Danke nach Wien.
9: Herzlichen Dank, Herr Niemann, für die Einladung. Alles Gute.
8: Vielen Dank euch beiden. Ich kann mir gut vorstellen, dass euer Gespräch da durchaus zu Diskussionen anregt, aber das muss ja nichts Schlechtes sein.
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1: Eine Geburtstagsfeier bei Wladimir Putin am Mittwoch, die sorgt nun in Deutschland für erwartbare Empörung, denn bei der Party als Gast war auch der frühere Bundeskanzler Gerhard Schröder. Das Handelsblatt ist entsetzt.
12: Ein vom Kreml veröffentlichtes Foto aus Putins Privathaus zeigt Schröder selig beim Händeschütteln mit dem Kriegsverbrecher, den er als seinen Freund bezeichnet. Die Außenwirkung dieses Fotos ist verheerend für das deutsche Ansehen in der Welt. Denn während Schröder mit Putin feierte, starben in der Ukraine Dutzende Menschen bei russischen Luftangriffen, darunter allein diese Woche 3 einjährige Babys. Das Verhalten des Altkanzlers ist zum Fremdschämen.
1: Die FAZ kommentiert auf ihrer Online-Seite, der Ex-Kanzler bereichere sich mit seiner persönlichen Ostpolitik, schade aber Amt und Land.
12: Ja, man muss grundsätzlich offen dafür sein, mit allen zu reden. Schön wäre es gewesen, wenn Schröder spürbar mäßigenden Einfluss auf den über Leichen gehenden Putin ausgeübt hätte. Doch der sieht im ehemaligen Kanzler zu Recht nur einen nützlichen Idioten. Als fotogener Geburtstagsgratulant und frisch gebackener Aufsichtsrat einer russischen Supermarktkette liefert der Sozialdemokrat bessere Bilder als solche von Tod und Zerstörung, für die Putin wirklich steht.
1: Die Mitteldeutsche Zeitung aus Halle an der Saale schreibt, zwar habe Russland unzählige Kriegsverbrechen begangen, aber
12: so wie sich die Lage in der Ukraine entwickelt, ist ein Waffenstillstand oder gar Frieden nur mit Putin möglich. So viel Realismus sollte jeder deutsche Spitzenpolitiker haben. Deutschland und die NATO-Verbündeten haben bisher aber offenbar keine Idee, wie sich dieser Krieg beenden lässt. Natürlich darf die Ukraine nicht fallen gelassen werden, wie es AfD und BSW anstreben. Trotzdem muss mit Putin gesprochen werden. Vielleicht wird Schröder da noch einmal wichtig.
1: Und das Portal spiegel.de fragt, was muss Gerhard Schröder noch tun, damit die SPD ihn aus der Partei ausschließt?
12: Bleibt der Einwand, ein neues Parteiausschlussverfahren könne scheitern und Schröder eine Bühne bieten. Doch gefährlicher wäre das Signal, dass die Partei nach jeder neuen Provokation schweigt und Schröder verzweifelt zu ignorieren versucht, wie den peinlichen Onkel auf dem Familienfest. Gerade aus diesem Grund sollte die Parteiführung das Verfahren nicht Ortsvereinen überlassen. Sie sollte es selbst vorantreiben.
1: Und das waren die Standpunkte heute, zusammengestellt von Jan Busche.

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1: Um 4 Uhr mit Ronald Lessig. Die Entscheidung von US-Präsident Trump, Diesel in Russland einzukaufen, stößt beim ukrainischen Präsidenten Zelensky auf Kritik. Trump hatte sich in einem Gespräch mit dem russischen Präsidenten Putin auf Lieferungen für die USA und den Weltmarkt verständigt. Aus Kiew Nils Bula.
2: Jede Lockerung der Sanktionen gegen Russland ohne klare Deeskalationsvereinbarung sei ein offenkundiges Zeichen von Schwäche, so der ukrainische Präsident Volodymyr Zelensky in einem schriftlichen Statement. Dass die USA russischen Diesel einkaufen wollen, spiele Russland in die Hände und ermögliche dem Land, seinen Krieg in der Ukraine fortzusetzen und noch mehr Menschen zu töten. Der ukrainische Präsident erneuerte seine Bereitschaft, die Angriffe auf russische Energieanlagen einzustellen, wenn Russland keine ukrainische Energieinfrastruktur mehr zerstöre, so Zelensky.
1: Der vereitelte Absturz einer Fly-Dubai-Maschine war nach Angaben der Vereinigten Arabischen Emirate als Selbstmordanschlag geplant. Der Co-Pilot soll vorgehabt haben, das Flugzeug in ein Terminal am Flughafen von Tel Aviv zu steuern. Laut Generalstaatsanwaltschaft nahm er sich die Anschläge vom 11. September 2001 in den USA zum Vorbild. Der Co-Pilot hatte vergangene Woche den Kapitän während eines Fluges mit einer Rettungsaxt angegriffen. Passagiere konnten ihn überwältigen. Nach der SPD hat auch die Linke in Mecklenburg-Vorpommern für rot-rot-grüne Koalitionsverhandlungen gestimmt. Der Landesvorstand der Linken fasste den Entschluss nach eigenen Angaben am späten Abend einstimmig. Die Grünen wollen heute bei einem kleinen Parteitag in Rostock entscheiden. Die Verhandlungsführer von SPD, Linken und Grünen hatten ihre Sondierungsgespräche gestern abgeschlossen. In der Fußball-Bundesliga hat Werder Bremen in Dortmund kurz vor Schluss noch einen Punkt geholt. Zwischen dem BVB und Werder stand es am Ende 2:2. Aus der Sportredaktion Michael Augustin.
3: Bis zur 88. Minute lag der BVB mit 2:0 in Führung nach Toren von Svensson und Schlotterbeck. Dann begann die Bremer Aufholjagd. Reis mit dem 1:2 und der ehemalige Dortmunder Füllkrug in der zweiten Minute der Nachspielzeit mit dem Ausgleich. Der BVB war vorher immer wieder am starken Werder-Torhüter Hain gescheitert und gibt zum ersten Mal in dieser Saison Punkte ab. In der zweiten Bundesliga hat Eintracht Braunschweig mit 1:0 gegen Holstein Kiel gewonnen. Keine Tore dagegen im zweiten Spiel des Abends. Heidenheim und Kaiserslautern haben sich 0:0 getrennt.
1: Das waren die Nachrichten. Das Wetter in Deutschland. Tagsüber im Nordwesten immer wieder Regen, sonst trocken, später einzelne Gewitter bei 12 bis 18 Grad. Am Sonntag Sonne, Wolken und Schauer, im Norden auch Gewitter, sonst trocken bis 17 Grad. Die Zeit, es ist 4:03 Uhr.
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5: Die A1 Osnabrück-Bremen ist zwischen Vechta und Kloppenburg wegen Brückenarbeiten bis Montag 5 Uhr in beiden Richtungen gesperrt. Eine Umleitung ist eingerichtet. Die A1 Lübeck-Hamburg ist zwischen Kreuz Hamburg-Ost und Dreieck Norderelbe wegen Bauarbeiten bis Montag ca. 5 Uhr in beiden Richtungen gesperrt. Eine Umleitung ist eingerichtet. Die A40 Duisburg-Essen ist zwischen Mülheim-Winkhausen und Mülheim-Heißen in beiden Richtungen bis Montag 5 Uhr gesperrt. Dort wird ein neues Brückenteil eingehoben. Nochmal die A40 Dortmund Richtung Essen. Da ist die Strecke zwischen Kreuz-Bochum und Hamme wegen Bauarbeiten bis Montag 5 Uhr gesperrt. Die A71 Erfurt-Suhl ist zwischen Ilmenau-West und Gräfenroda wegen starken Windes für Fahrzeuge mit hohen Aufbauten und leichte Lkw mit Hänger gesperrt. Die Umleitung in Richtung Schweinfurt geht über die U98 und in Richtung Sangerhausen über die U13. A98 Schaffhausen, Weil am Rhein. Der Tunnel Groß Ehrstedt ist nach einem Unfall weiter in beiden Richtungen gesperrt. A99, der Tunnel Aubing ist wegen einer Brandschutzübung bis auf Weiteres in beiden Richtungen gesperrt. In München sind der Effner-Tunnel, der Richard-Strauss-Tunnel, der Leuchtenberg-Tunnel und der Innsbrucker Ringtunnel jeweils in beiden Richtungen wegen Wartungsarbeiten bis ca. 5.30 Uhr gesperrt. Und uns liegt zumindest noch die Falschfahrermeldung vor von der B54 Lüdenscheid-Dortmund zwischen Wittbeuger Straße und Dortmund-Hachenei. Ist möglicherweise noch ein Falschfahrer unterwegs. Vorsicht also dort. Das war's vom Verkehr. Ihnen eine gute Fahrt.
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5: Und dazu ganz herzlich willkommen hier aus den Studios von NDR Info in Hamburg. Wie in jeder Nacht Aktuelles und Hintergründe hier bis 6 Uhr. Am Mikrofon ist heute Detlef Karg. Der Friedensnobelpreis wurde gestern verliehen an die südafrikanische Juristin Navi Pillay. Die heute 85-Jährige hat sich in ihrer Laufbahn vor allem für das Völkerrecht und gegen Kriegsverbrechen engagiert. Sie war unter anderem am Strafgerichtshof in Den Haag tätig und sie war UN-Hochkommissarin für Menschenrechte. Das Nobelkomitee wollte damit offenbar ein Zeichen setzen. Die USA und Israel kritisierten die Entscheidung hart. Südafrika-Korrespondent Stefan Überbach mit einem Porträt der Preisträgerin, die sich bei der Bekanntgabe der Ehrung gestern in Deutschland aufhielt.
6: Als die Nachricht aus Oslo bekannt wird, brandet spontaner Applaus auf und dann sogar kurzer Jubel, als die neue Friedensnobelpreisträgerin den Saal im Nürnberger Justizpalast betritt. Genau hier bei einer Fachtagung der Internationalen Akademie Nürnberger Prinzipien erfährt Nava Netem, genannt Navi Pillay, von ihrer Auszeichnung. Der Ort könnte passender kaum sein. Schließlich widmet sich die 2014 gegründete Nürnberger Stiftung der Förderung des Völkerstrafrechts und der damit verbundenen Menschenrechte.
7: Hier bedeutet mir Ihr Applaus sehr viel. Man will keinen Preis, keine Auszeichnung oder sonst etwas erhalten, wenn die Öffentlichkeit nicht der Meinung ist, dass man es verdient hat. Aber als Anwältin und Richterin möchte ich die Information zunächst dennoch überprüfen.
6: 1941 wird Navi Pillay in einem Vorort der Hafenstadt Durban geboren. Als Tochter eines Busfahrers und einer Hausfrau mit indischen Wurzeln wächst sie im südafrikanischen Apartheidstaat auf und erlebt früh, wie Menschen wegen ihrer Hautfarbe systematisch benachteiligt und diskriminiert werden. Gegen alle Widerstände studiert sie Jura, macht ihren Abschluss und eröffnet 1967 ihre eigene Kanzlei. Navi Pillay verteidigt politische Häftlinge, setzt sich für Menschen ein, die wegen ihres Widerstands gegen das rassistische Regime verfolgt und inhaftiert werden. Nach dem Ende der Apartheid schreibt sie an der demokratischen Verfassung des neuen Südafrikas mit und wird als erste nicht-weiße Richterin an den High Court des Landes berufen. Dann der Wechsel ins Ausland. Navi Pillay ist mehrere Jahre lang Präsidentin des Tribunals zur Aufklärung des Völkermords in Ruanda und wird später UN-Hochkommissarin für Menschenrechte. So offen wie furchtlos kritisiert sie Folter, Diskriminierung und Kriegsverbrechen. Zuletzt leitete die einflussreiche Juristin die UN-Untersuchungskommission zum Krieg im Gazastreifen.
7: Das Letzte, was ich getan habe, war die Vorlage des Berichts über Gaza, in dem das dortige Geschehen als Völkermord bezeichnet wird. Eine der häufigsten Reaktionen auf diesen Bericht besteht darin, mir für meinen Mut Anerkennung zu zollen. Und Sie können sich vorstellen, wie überrascht ich darüber war. Warum sollte man Mut brauchen, um die Wahrheit auszusprechen?
6: Der Bericht sorgt weltweit für Aufsehen. Aus Israel kommt scharfe Kritik. Navi Pillay wird Einseitigkeit vorgeworfen und, dass sie israelische Sicherheitsinteressen zu wenig Gewicht beigemessen habe. Die frisch ausgezeichnete Friedensnobelpreisträgerin weist das entschieden zurück und sagt, man lege das Recht aus, betrachte alle Fakten und dann treffe man eine unparteiische Entscheidung.
8: You interpret the law, you look at all the facts, so it's an impartial decision making.
6: Südafrikas Präsident Cyril Ramaphosa sagte, mit der Ehrung von Richterin Pillay biete sich die Gelegenheit, ihre Beiträge zur Stärkung des Friedens, zur Wahrung der Menschenwürde und zur Vermittlung von Hoffnung in Südafrika und weltweit zu würdigen. Mit der heutigen Entscheidung ist die Reihe der großen südafrikanischen Friedensnobelpreisträger um einen Eintrag länger. Neben Albert Luthuli, Nelson Mandela, Frederick Willem de Klerk und Desmond Tutu steht jetzt auch Navi Pillay, der Name einer unerschrockenen Juristin und Symbolfigur für die Durchsetzung des internationalen Rechts.
5: Stefan Überbach informierte. Und Navi Pillay hat am Abend in den ARD-Tagesthemen ein Interview gegeben. Das Gespräch führte Ingo Zamperoni.
9: Guten Abend, Frau Pillay.
10: Good evening.
11: Guten Abend.
9: Sie sollen das zunächst selbst nicht geglaubt haben, als Sie von der Nobelpreisentscheidung erfuhren. Haben Sie es mittlerweile realisiert? Und was bedeutet Ihnen diese Auszeichnung?
8: No, I'm still reeling with shock because it was totally unexpected.
10: Ja, ich bin noch ganz schockiert, denn es war komplett unerwartet. Jetzt brauche ich erstmal eine Mütze Schlaf und wenn ich morgen aufwache, dann wird mein erster Gedanke sein, war das jetzt ein Traum oder war das jetzt Realität? Es ist eine große Überraschung, eine schöne Überraschung natürlich.
9: Das Nobelkomitee würdigt mit Ihnen ja eine lebenslange Kämpferin für das Völkerrecht. Wie sehr, glauben Sie, ging es mit der Auszeichnung für Sie auch darum, genau dieses Völkerrecht zu stärken?
8: I think to all of us practitioners who work quietly and hard at this, when you receive an award.
10: Ich denke, für uns Praktiker, die viel dafür arbeiten, ist es so, dass wenn man so einen Preis bekommt, ist es erstmal die Anerkennung für diese Arbeit. Und es informiert die Menschen über die Bedeutung der Arbeit. Und deswegen schätze ich das so sehr. Ich schätze solche Preise und natürlich diesen ganz klar. Und wenn dann die Medien darüber berichten, bekommt jeder davon Wind und jeder versteht, wie wichtig die Strafjustiz wirklich ist.
9: Das ist auch ein sehr aktuelles Thema. Wie sehr sehen Sie das Völkerrecht und internationale Strafjustiz, die ja jegliche Gewalt dann auch ausschließt im Völkerrecht, heutzutage unter Druck?
8: It's true. I served on the international courts and we examine evidence, hold trials after the conflict.
10: Es stimmt. Ich war beim Internationalen Gerichtshof und wir hatten hier viele Prozesse, die wir durchgearbeitet haben nach einem Konflikt, meistens nach einem Konflikt. Und es gibt immer viel Schwierigkeiten, viel Druck. Aber alle internationalen Gerichte brauchen Beweise und Zeugenaussagen. Das ist wichtig, dass die breite Öffentlichkeit das versteht und versteht, wie wichtig internationale Justiz ist und Gerechtigkeit. Und dafür müssen wir international zusammenarbeiten, um diese Beweise ans Licht zu bringen. Deswegen bin ich als Praktikerin natürlich, stehe ich hinter diesem System. Und für viele Jahre war ich Richter und deswegen stehe ich an der Seite der Opfer und der Überlebenden, die diesen Mut zusammennehmen, um Zeuge zu geben. Und sie bekommen da nichts Persönliches raus. Sie sind Teil dieses Prozesses und wollen diese Botschaft der Hoffnung verbreiten nach so viel Misere, so viel Mut, wo Leben verloren wurden. Da wollen sie hoffen, dass Gerechtigkeit endlich gewinnen wird. Und dafür arbeiten wir. Und deswegen haben wir auch diese Prozesse für Genozid. Und da sagen die Menschen, wir haben so lange gewartet, bis wir endlich mal sehen, dass Gerechtigkeit eine Chance bekommt.
9: Sie selbst waren lange Richterin am Internationalen Strafgerichtshof in Den Haag. Heute verkündeten die USA weitreichende Sanktionen gegen das Gericht. Die US-Regierung wirft dem Gericht unter anderem vor, politisch motiviert zu sein. Wie bewerten Sie das?
8: I think it's a very sad day when one country who that is not a member of the court, the International Criminal Court.
10: Es ist ein trauriger Tag, wenn ein Land, das kein Mitglied dieses Gerichtshofes ist, solche Dinge erklärt und solche Sanktionen einseitig verkündet. Das ist schockierend. Es ist schockierend, dass auch Richter sanktioniert werden. Ich habe mich dagegen ausgesprochen. Ich glaube an dieses Gericht. Ich habe 5,5 Jahre für dieses Gericht gearbeitet. Für mich ist also dieses Gericht immer noch ein Erfolg, egal was passiert, egal welche Hindernisse man dem Gericht in den Weg setzt. Denn ich weiß, dass die Welt internationale Gerechtigkeit möchte. Das habe ich auch selbst gesehen, als ich UN-Hochkommissarin für Menschenrechte war. Diese Funktion hatte ich 6 Jahre inne. Und ich bin 79 Länder besuchen gegangen. Ich habe so viel gesehen. Ich habe mit vielen Menschen gesprochen und verstehe, wie wichtig Gerechtigkeit und Verantwortlichkeit für diese Menschen ist. Deswegen ist es schade, dass ein Land so etwas macht. Ganz Europa unterstützt ja den Gerichtshof. Und auch die Mehrheit der afrikanischen Länder unterstützt das Gericht. Die breite Mehrheit steht hinter dem Gericht. Das ist unverändert. Und ich bin Insiderin natürlich und kann Ihnen sagen, dass es so viel Engagement, so viel harte Arbeit gibt von der Belegschaft, von allen, die dafür arbeiten.
5: Das war die Friedensnobelpreisträgerin Navi Pillay gestern Abend in den ARD-Tagesthemen.
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5: Und wir blicken auf heute Samstag, den 10. Oktober, im Süden stärker bewölkt mit Regen bis zum Nachmittag an die Alpen zurückziehend. Im Nordwesten und im Küstenumfeld bei wechselnder Bewölkung. Im Verlauf auflebende Schauer, vereinzelt auch Gewitter. Die stärkste Schaueraktivität finden wir an der Nordsee. Ansonsten ist es in Deutschland wechselnd bewölkt mit sonnigen Abschnitten und weitgehend trocken. Temperaturen zwischen 13 und 19 Grad. Und in dieser Nacht ist es auch wieder etwas milder geworden. Die Temperaturen liegen in den deutschen Städten eng beieinander. Kiel 12 Grad, Hamburg und Rostock 13 Grad, Hannover 12 Grad, Magdeburg 13 Grad, Berlin 12 Grad. Auch in Kassel 12 Grad, Köln 13 Grad, Frankfurt am Main 12 Grad, Erfurt 12 Grad, Saarbrücken 11 Grad, auch in Nürnberg 11 Grad, Dresden 13 Grad, Stuttgart 11 Grad, Freiburg 12 Grad und München 11 Grad zur Stunde. Und die Zeit, es ist gleich 4 Uhr und 16 Minuten.
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5: Schlagzeilen gerne auch martialischer Art. Sie sind dem US-Verteidigungsminister Hexer immer willkommen. So wird er auch mit weltweiter Empörung kalkuliert haben, als er ankündigte, den Ex-Soldaten und Attentäter Nisal Hassan im Fort Hood öffentlich zu exekutieren. Dieser hatte 2009 in derselben Kaserne 13 Kameraden getötet und über 30 verletzt. Die Exekution soll Anfang Dezember live im Netz gestreamt werden. Mehr dazu von Nina Barth aus Washington.
12: In einem Interview mit einem rechten Podcaster hat Verteidigungsminister Pete Hegseth erklärt, der verurteilte Mörder werde von einem Erschießungskommando hingerichtet werden und man werde dafür sorgen, dass die Öffentlichkeit das mitverfolgen könne. Die Menschen müssten verstehen, dass solche Taten schwerwiegende Konsequenzen hätten, so Hegseth. Später bestätigte ein Vertreter des Pentagons, dass die Hinrichtung live übertragen werde. Weitere Details würden folgen. Die Hinrichtung ist für den 3. Dezember geplant. Stattfinden soll sie durch ein Erschießungskommando auf dem Militärstützpunkt Fort Hood in Texas. Dort hatte der Verurteilte, damalige Militärpsychiater, 2009 das Feuer auf Soldaten eröffnet. Er tötete 13 Menschen, mehr als 30 wurden verletzt. Der Attentäter erklärte danach, er habe Vergeltung für die Kriege der USA in der muslimischen Welt geübt. Die Hinrichtung des 13-fachen Mörders wäre die erste Militärhinrichtung in den USA seit 65 Jahren. Die letzte bekannte Militärhinrichtung durch ein Erschießungskommando war vor 80 Jahren.
5: Nina Barth informierte.
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5: Ja, und zu der geplanten Live-Übertragung der Exekution von Nisal Hassan hören Sie nun den Kommentar von Marc Feuser.
13: Eine Hinrichtung als Spektakel, öffentlich und per Livestream verbreitet. Das wäre eine Rückkehr ins Mittelalter. Die Erschießung eines Verurteilten durch das US-Militär ist in den USA zwar verfassungsrechtlich möglich, es aber vor aller Augen tun zu wollen, das wäre eine Verletzung der Menschenwürde, selbst des schlimmsten Täters. Und eine umfassende Machtdemonstration des Staates. So eine öffentliche Militärhinrichtung würde Bilder erzeugen, die an Grausamkeit kaum zu überbieten sind. Das kennt man im modernen Zeitalter eigentlich nur von Terrororganisationen und autoritären Regimen. Die mediale Zurschaustellung eines gewaltsamen Todes als politisches Propagandamittel. Ein Staat, der so handelt, schützt die Zivilisation nicht mehr. Er stellt sie in Frage. Was will die US-Regierung damit bezwecken? Will sie abschrecken? Dass die Todesstrafe an sich Gewalttaten verhindern würde, diese These ist durch verschiedene Studien widerlegt. Menschen morden, im Affekt, unter Drogen oder in psychischen Ausnahmezuständen. Dabei denken sie offensichtlich nicht an die Konsequenzen, weder für die Opfer noch für sich selbst. Will die US-Regierung Härte zeigen, Vergeltung üben und damit Unterstützung generieren? Mit martialischen Bildern im Hollywood-Stil durch die Abschiebebehörde ICE hat die Regierung zuletzt politisch wenig gewonnen, außer bei den Hardlinern. In Umfragen unterstützt eine deutliche Mehrheit der Amerikaner die Todesstrafe. Gleichzeitig hat sie aber deutlich gemacht, staatliche Gewalt nur um ihrer selbst willen geht den meisten Wählern zu weit. Bleibt noch, die empörende Ankündigung einer grausamen Erschießung ist kalkulierte Ablenkung. Von den Themen, die viele Amerikaner gerade täglich spüren, hohe Lebenshaltungskosten, der Iran-Krieg, Abschiebungen ohne Gerichtsverfahren. Das ist eine eingeübte Strategie im Weißen Haus. das Unsagbare, das Undenkbare aussprechen, die Diskussion anfeuern und dadurch lenken. Terminiert ist die geplante Erschießung auf den 3. Dezember, also nach den anstehenden Zwischenwahlen. Ihre Wirkung soll sie aber bereits vorher entfalten.
5: Mark Feuser war das mit seinem Kommentar. In Halle wurde gestern des Anschlags durch einen Rechtsextremisten auf die dortige Synagoge im Jahr 2019 gedacht. Und bei der Veranstaltung, da wollte dann auch der AfD-Vize-Landtagspräsident Till Schneider teilnehmen. Er wurde von seinem Landtagspräsidenten in Magdeburg entsandt, aber da hatten jüdische Studenten etwas dagegen. Aus Halle berichtet Marc Weyrich.
14: 12.03 Uhr in Halle auf dem Marktplatz. Der Zeitpunkt, als vor 7 Jahren die ersten Schüsse fielen.
15: Sehr geehrte Fahrgäste, um 12.03 Uhr am 9. Oktober 2019 begann der Anschlag auf die Hallische Synagoge.
14: Straßenbahnen stehen still, Passanten halten inne, Kirchenglocken läuten. Besonders betroffen zeigt sich Viola Rieck. Sie sang mit Jana Lange, einem der Opfer des Anschlags, in einem Chor.
16: Es tut jedes Jahr wieder weh und manche können es schneller wegstecken. Es kennen auch nicht alle mehr Jana, wir haben ja auch neuere dabei. Aber sie ist halt bei uns in allen Fotoalben drinne.
14: Gemeinsam mit vielen anderen Menschen erinnerte Viola Rieck am ehemaligen Teekitz-Döner-Imbiss neben der Synagoge und dem kleinen Örtchen Wiedersdorf im Saalekreis, einer der 3 Anschlagsorte, an die Ereignisse vor 7 Jahren.
16: Ich denke, wir müssen einfach laut sein und müssen sagen, das muss noch jemand erinnern, weil sonst wird das vergessen.
14: Auch an der Synagoge in Halles Norden würdevolles Gedenken. Der Vorsitzende der jüdischen Gemeinde, Max Privorotsky, sagte in einer kurzen Rede:
17: Der Kampf gegen Antisemitismus und Menschenhass bleibt unsere gemeinsame Aufgabe an jedem Tag des Jahres. Verbietet sich bei unserem Gedenken jede politische Instrumentalisierung.
14: Der Wunsch nach einer klaren Trennung von aktueller Politik und Gedenken war zuvor geradezu pulverisiert worden. AfD-Landtagspräsident Tobias Rausch hatte in seiner Vertretung den Vizepräsidenten und Parteirechtsaußen Hans-Thomas Tillschneider zur Gedenkveranstaltung geschickt. Jüdische Studierende verhinderten, dass Tillschneider die Synagoge betreten konnte.
18: Sie können sich nicht mit Neonazis gemein machen und dann erwarten, dass sie hier willkommen sind. Sie machen sich mit Neonazis und Rechtsextremen gemein und sind hier nicht willkommen.
19: Mache ich auch nicht, das ist Unsinn.
14: Der geschäftsführende CDU-Ministerpräsident Sven Schulze kritisierte das Erscheinen Tillschneiders scharf.
20: Wo wir hier stehen in diesem Land, sehen wir ja, dass der Landtagspräsident heute hier als seine Vertretung Herrn Tillschneider von der AfD zur jüdischen Gemeinde geschickt hat. Das ist ein Affront aus meiner Sicht.
14: Trotz des Eklats, trotz des traurigen Anlasses, Max Privorotsky von der jüdischen Gemeinde in Halle findet auch positive Töne zur Situation der Juden in Halle.
21: Wir finden, dass die absolute Mehrheit von Menschen, egal wem die gewählt haben, sind friedlich und auch wohlwollend, was die jüdische Gemeinde betrifft.
5: Soweit der Bericht von Marc Weyrich aus Halle. Wir kommen zu einer neuen invasiven Insektenart und davon gibt es ja einige. Die große Drüsenameise, sie ist sehr klein, hat aber schon viele Gebiete in Süddeutschland erobert. Auch in Bayern treibt sie ihr Unwesen. Nun versucht man in der Region um Aschaffenburg und in Nürnberg, die Insekten wieder loszuwerden. Aber alleine schaffen das die Menschen nicht und hoffen auf die Unterstützung der Kommunen. Mehr von Julia Demel.
22: Dieses Jahr war es wirklich sehr schlimm. Die kamen wirklich ins Wohnzimmer rein von der Terrasse. Wenn man dann auf der Couch gelegen ist, die krabbelten die schon auf einen rum.
23: Helga Dunn lebt im Nürnberger Stadtteil Hasenbuck. Sie schildert, wie im Sommer die Drüsenameisen in ihre Wohnung kamen und dort auch mit üblichen Hausmitteln wie Backpulver oder Zimt nicht mehr zu verjagen waren. Auch Sabrina Menz hat Ähnliches erlebt.
24: Das ganze Bad war auf einmal voller Ameisen. Also die kamen aus den Fugen oder aus den Wandbohren.

0: Denn deshalb hat sich jetzt auch der Nürnberger Stadtrat mit dem Thema befasst. In dieser Woche gab es zudem eine nicht öffentliche Bürgerversammlung. Oberbürgermeister Markus König sagte den Anwohnern Unterstützung zu, allerdings hat auch er noch keine Lösung. In Aschaffenburg ist man schon einen Schritt weiter. Die Stadt versucht seit dem Sommer, Ameisennester mit kochend heißem Wasser zu zerstören. Inzwischen wurde sogar ein Ameisenbeauftragter eingesetzt. Nikolai Amberg zeigt ein Spezialgerät, das zur Bekämpfung angeschafft wurde.
1: Dieses Gerät ist eigentlich ein Gerät zur Unkrautbekämpfung. Dafür ist es gedacht, aber es hat sich als ziemlich effektiv erwiesen, die große Drüsenameise dort zumindest zurückzudrängen. Es sind zwei Dieselmotoren und die erhitzen das Wasser dann auf 130 Grad. Bis das Wasser am Ende dann vorne rauskommt, sind wir hier ungefähr bei 120 Grad.
0: Die Universität Bayreuth wird die Stadt Nürnberg jetzt bei der Bekämpfung der Ameisen unterstützen. Welche Methoden sich am besten dafür eignen, wird in Zukunft wohl für immer mehr Regionen wichtig werden. Denn die große Drüsenameise dürfte sich weiter ausbreiten.
2: Eine Reportage von Julia Demel.
3: Sport. Mit Michael Augustin. 3 Wochen ohne die Fußball-Bundesliga sind vorbei. Der 5. Spieltag hat angefangen. Ja, wer ist eigentlich Tabellenführer, mag sich mancher Fan nach dieser langen Pause gefragt haben. Borussia Dortmund. Und der BVB hat seine ersten Punkte in dieser Saison abgegeben und gegen Werder Bremen nur unentschieden gespielt. 2:2. Jan Wochner.
4: Borussia Dortmund hat den perfekten Saisonstart selbst verspielt. 2:0 führte der BVB gegen Werder Bremen bis kurz vor Ende. Lange rannte Dortmund vergeblich an gegen sehr defensive Bremer, die aufopferungsvoll verteidigten und in Torwart Karl Hain einen brillanten Rückhalt hatten. Dortmund aber kam zu seinen Toren. 80. Minute Daniel Svensson, 85. Minute Kapitän Nico Schlotterbeck per Kopf nach einer Ecke. Alles sah aus nach dem 5. Sieg im 5. Spiel für Borussia Dortmund. Doch Bremen fand noch spät eine Antwort, kam zum Anschlusstreffer 2 Minuten vor dem Ende der regulären Spielzeit durch Ludovic Reis und machte tatsächlich noch das 2:2 wahr. In der Nachspielzeit segelte ein Freistoß rein in den Dortmunder 16er und Niklas Füllkrug, der ehemalige Dortmunder, köpfte vorbei am verdutzt reinschauenden Gregor Kobel zum 2:2 für Werder Bremen ein.
3: In der 2. Fußball-Bundesliga hat es 2 Spiele, aber nur 1 Tor gegeben. Eintracht Braunschweig hat gegen Holstein Kiel mit 1:0 gewonnen. Torschütze war Jan Urbich nach einem verunglückten Rückpass des Kieler Spielers Nekic.
5: Wir wussten, was auf uns zukommt, dass es ein sehr intensives Spiel wird. Und ich glaube, wir haben den Kampf einfach heute gut angenommen und über 90 Minuten lang das Tor verteidigt. Und tut einfach gut, dass wir uns heute mal belohnen konnten für den Aufwand.
3: Jan Urbichs 4. Saisontreffer sichert Eintracht Braunschweig den 2. Sieg. Holstein Kiel ist auch nach 7 Spielen weiter sieglos als einzige Mannschaft in der 2. Liga. Keine Tore dagegen beim Duell zwischen dem 1. FC Heidenheim und dem 1. FC Kaiserslautern, Endstand 0:0. Deutlich mehr Treffer gab es in der 3. Liga beim 3:3 zwischen Preußen Münster und Rot-Weiß Essen. Die deutsche Fußballnationalmannschaft der Frauen ist zurück aus der Sommerpause und zwar erfolgreich. Das DFB-Team hat ein Testspiel in Karlsruhe gegen Australien mit 4:2 gewonnen. Martina Knief.
6: Der Auftakt in das WM-Länderspieljahr ist den deutschen Fußballerinnen geglückt. Das 4:2 gegen Australien, das war ein Zeichen. Zudem gab es 2 Länderspiel-Tordebütantinnen. Melissa Kössler traf zum 1:2. Sam Kerr, die Australierin, konnte in der Nachspielzeit der 1. Halbzeit verkürzen. In der 2. Halbzeit lange eine ausgeglichene Partie, bis es wieder ein Tordebüt in der DFB-Auswahl gab. Diesmal war die Wolfsburgerin Camilla Küver nach einer Ecke zur Stelle 3:1. Wieder war es die Nachspielzeit. Holly McNamara zum Anschluss für die Australierinnen. Aber im Schlussakkord dieses Spieles war Sjoke Nüsken zur Stelle und markierte das 4:2 für Deutschland gegen Australien.
3: In der Handball-Bundesliga läuft der 8. Spieltag und die SG Flensburg-Handewitt ist zurück an der Tabellenspitze. Die Flensburger haben das Nordduell bei der TSV Hannover-Burgdorf mit 39:32 gewonnen. Nationalspieler Marco Grigic hat 5 Tore zum Sieg beigesteuert.
7: Bis auf 5 Minuten vor der Halbzeit haben wir das sehr gut gemacht, über 55 Minuten. Sonst finde ich eigentlich, haben wir das sehr gut verteidigt. Auch hinten muss man auch sagen, über weite Strecken und vorne eigentlich unseren Stiefel runtergespielt. Auch jetzt kristallisiert sich heraus, aus welchem Holz wir geschnitzt sind. in den nächsten drei Bundesligaspielen für uns, die enorm wichtig sind, wahrscheinlich auch

0: mit die wichtigsten und da müssen wir bereit sein.
1: Marco Grigic und die Flensburger sind in der Handball-Bundesliga weiter ungeschlagen. Drei der kommenden vier Gegner sind die Füchse Berlin, Gummersbach und Magdeburg. Bei Hannover hat sich Kreisläufer Justus Fischer verletzt. Der Nationalspieler musste weniger als 100 Tage vor Beginn der WM in Deutschland minutenlang am Oberschenkel behandelt und ausgewechselt werden.
2: Und das war der Sport mit Michael Augustin.
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4: Um 4.30 Uhr mit Ronald Lessig. Russland soll in den kommenden Wochen und Monaten insgesamt fast 5 Millionen Tonnen Diesel auf den US-amerikanischen und internationalen Markt bringen. Das hat US-Präsident Trump auf seinem Netzwerk Truth Social verkündet. Aus Washington Anne Schneider.
5: Grundlage sei eine Verabredung mit dem russischen Präsidenten Wladimir Putin. Das US-Finanzministerium hat dafür eine zeitlich befristete Ausnahme von den Russland-Sanktionen geschaffen. Russische Dieselimporte sollen bis Anfang April 2027 erlaubt sein. Trump begründete den Schritt mit den stark gestiegenen Kraftstoffpreisen vor den wichtigen US-Zwischenwahlen. Allerdings dürfte der Effekt begrenzt sein. Die zunächst angekündigten 300.000 Tonnen entsprechen nur gut 14 Stunden des aktuellen Dieselverbrauchs in den USA.
4: Der ukrainische Präsident Selenskyj hat die Entscheidung der USA zu russischen Diesellieferungen kritisiert. Die Erlaubnis für Russland sei eine Investition in den Krieg, teilte Selenskyj mit. Unterdessen liefen im US-Bundesstaat Florida Beratungen mit ukrainischen Unterhändlern über eine mögliche Beendigung des Ukraine-Krieges. Der US-Sondergesandte Witkoff sprach von konstruktiven Gesprächen, unter anderem über die Vorbereitung auf den Winter in der Ukraine und die Stärkung von Energieanlagen und Getreideexporten. Der Co-Pilot der Fly-Dubai-Maschine, die Ende September beinahe abgestürzt war, soll einen Selbstmordanschlag auf den Flughafen von Tel Aviv geplant haben. Davon gehen die Ermittler in den Vereinigten Arabischen Emiraten aus. Der Co-Pilot hatte den Piloten angegriffen. Besatzung und Passagiere konnten einen Absturz aber verhindern. Aus Kairo, Nina Amin.
6: Der Generalstaatsanwalt Al-Shamsi erklärte am Freitag, der Mann aus dem Oman habe sich dabei die Anschläge vom 11. September in den USA zum Vorbild genommen. Ermittlungen hätten ergeben, dass der Ende 20-Jährige frühere Flüge nach Tel Aviv genutzt habe, um sich mit der Flugstrecke sowie dem Flughafen vertraut zu machen. Vor seinem Wechsel zu Fly Dubai soll der Mann unter anderem für Oman Air gearbeitet haben.
4: Nach einem schweren Erdbeben in Panama ist die Gefahr eines Tsunamis aufgehoben worden. Zuvor hatte der US-Wetterdienst eine Warnung für 9 Pazifikländer ausgegeben. Das Erdbeben der Stärke 7,7 lag im Süden Panamas. Berichte über Tote oder Verletzte gibt es nach Angaben des Zivilschutzes bisher nicht. Örtliche Medien melden aber Schäden an Gebäuden. Das Wetter in Deutschland. Tagsüber im Nordwesten immer wieder Regen, sonst trocken, später einzelne Gewitter bei 12 bis 18 Grad. Am Sonntag Sonne, Wolken und Schauer, im Norden auch Gewitter bei 9 bis 17 Grad und am Montag teilweise heiter und häufig trocken, im Nordosten einzelne Schauer bis 20 Grad. Das waren die Nachrichten.
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7: Die A1 Lübeck Richtung Fehmarn ist zwischen Lensahn und Oldenburg Süd nach einem Unfall gesperrt. Und dann schauen wir aktuell zur A71. Zwischen Ilmenau West und Gräfenroda kommt es wegen starkem Wind für Fahrzeuge mit hohen Aufbauten zu Behinderungen. Und A98 Schaffhausen-Weil am Rhein. Der Tunnel Groß Erstedt ist nach einem Unfall weiterhin in beiden Richtungen gesperrt. Das war's aktuell von den Straßen. Ihnen eine gute Fahrt.
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7: Im Studio ist Detlef Karg. Guten Morgen. Jetzt ist es Zeit für den Podcast Berlin Code, den wir an dieser Stelle ausstrahlen. Thema auch hier die Wahl des AfD-Landtagspräsidenten Rausch in Sachsen-Anhalt. Auch der Koalitionsausschuss der Bundesregierung kam an dem Thema nicht vorbei. Darüber hat Selika ja mit den ARD-Hauptstadtkorrespondenten Kirsten Girschig und Jan-Peter Bartels gesprochen. Und die erste Frage, inwiefern hat diese Landtagspräsidentenwahl die Stimmung von Schwarz-Rot im Bund verändert?
8: Also ich würde sagen, das ist ein bisschen so, wie wenn es in der Beziehung sowieso nicht gut läuft, dann kommt noch so eine Sache obendrauf. Also das führt dann zu gegenseitigen Anschuldigungen, zu neuem Streit. Also nein, das hat die Situation in Berlin überhaupt nicht verbessert. Vielleicht nochmal kurz drauf geschaut. Also das war ja so in Sachsen-Anhalt, dass die CDU-Fraktion 15 Abgeordnete hat. 14 waren da, hatten sozusagen vorher von Sven Schulze, dem Fraktionsvorsitzenden, die Ansage bekommen, wir enthalten uns. Und tatsächlich gab es am Ende nur 5 Enthaltungen. Das heißt, es ist klar, ein paar Abgeordnete der CDU haben nicht das gemacht, was abgesprochen war. Aber wir wissen natürlich nicht, was sie jetzt gemacht haben. Und das ist genau der Unsicherheitsfaktor, der jetzt alle umtreibt. Gerade die SPD, für die ja sozusagen der Kampf gegen Rechtsextremismus so ein bisschen Teil der DNA ist. Die sprechen jetzt von einem Tabubruch und fragen, wie kann das sein? Und ihr seid schuld. Und dann geht's so hin und her.
9: Bei der Union wirkt es jetzt aber so, als würde sie sich vor allem um die Rolle der Linkspartei drehen, ne? Zum einen heißt es dann aus der Union, wer sagt denn überhaupt, dass das Unionsleute waren, die mitgestimmt haben? Ja. Da könnte ja auch die Linkspartei mitgestimmt haben, um der CDU zu schaden. Und dann schaut die Union natürlich auch ganz stark auf die sich anbahnende Koalition mit der Linkspartei von SPD und Grünen hier in Berlin.
10: Ja.
9: Und da gibt es natürlich eine große Empörung. Das ist zum Teil eine ernsthafte Empörung so überzeugter Antikommunisten, die es ja in der Union auch noch viele gibt. Und die große Sorge über die ja schon von Antisemitismus Vorwürfen und Problemen geplagte Linkspartei in Berlin. Und zum anderen lenkt das natürlich auch ganz stark ab von den Problemen, die die Union eben selber hat in Sachsen-Anhalt. Da heißt es dann ja, wenn die SPD mit der Linkspartei in Berlin koaliert, dann sei das eine ernsthafte Belastung für die Koalition. Aber was ich mich halt frage, ist, wenn man das durchdenkt und dann möglicherweise in eine Eskalationsspirale reinkommt, ja, dann kommt man von den gegenseitigen Vorwürfen überhaupt nicht mehr runter. Und da sehe ich schon weitere Gefahr für die Koalition hier.
10: Na, ich habe heute gelesen, Markus Söder, der gesagt hat, es wäre ein Tabubruch, wenn man jetzt mit der Linkspartei zusammenarbeiten würde. Das ist schon ein hartes Wort, oder? Tabubruch? Vor allem, wie kann das denn sein?
9: Naja, also ich meine, Boris Pistorius hat auch von einem einzigartigen Tabubruch gesprochen mit Bezug auf die AfD.
10: Na gut, so, aber die sind nun auch gesichert rechtsextrem, ne? Die Linkspartei ist jetzt nicht gesichert linksextrem.
9: Also der Landesverband wird nicht als Ganzes beobachtet, sondern nur einzelne Teile. Aber trotzdem, für CSU-Chef Söder und eben auch für Landesgruppenchef Alexander Hoffmann hier im Bundestag, die haben es natürlich zum einen relativ leicht, weil sie eben nicht die CDU in Sachsen-Anhalt verteidigen, erklären oder disziplinieren müssen. Das ist ja eben nicht deren Partei. Die CSU ist ja eine eigene Partei. Und zum anderen sind die natürlich nicht im Entferntesten irgendwie in der Verlegenheit, irgendwo mit der Linkspartei irgendwas zu machen.
10: Hat euch das überrascht, dass Merz gesagt hat, na gut, das könnten ja auch Stimmen aus der Linkspartei sein? Weil ich lag so vor ein paar Tagen im Bett, konnte nicht schlafen und habe gedacht, na, der wird das bestimmt machen. Das ist doch eigentlich, in meinem Kopf ist das total logisch, dass er zumindest gesagt hat, ja, nee, die Stimmen könnten ja auch von woanders kommen. Ich finde es nicht logisch, dass es so ist, ne? Aber mich wundert nicht, dass er es gesagt hat. Hat euch das gewundert?
8: Also ich war schon überrascht, muss ich gestehen. Einfach, weil man jetzt nicht direkt vermuten würde, dass die Linken einer Partei Stimmen geben, die eben als gesichert rechtsextrem vom Verfassungsschutz gesehen wird. Also da, ich war überrascht.
10: Ja, also glauben tue ich es natürlich auch nicht. Aber mich hat es nicht überrascht, dass er zumindest das einmal so in den Raum geworfen hat.
9: Ja, ich meine, es ist natürlich wäre eine bequeme Erklärung, wenn es denn stimmen würde. Ich meine, es wird ja auch erst, das war jetzt die Wahl des Landtagspräsidenten. Ne? Entscheidend ist ja dann im Dezember, wenn es zur Wahl des Ministerpräsidenten kommt, da kommt es ja dann wirklich ernsthaft zum Schwur, ob die CDU da dagegen stimmt, ob sie sich enthält oder ob sich diese Fraktion möglicherweise sogar spaltet.
10: Kirsten, wir wollen uns mal angucken und anhören, was du gerade schon angesprochen hast. Für die SPD schien das Thema Landtagspräsidentenwahl in Sachsen-Anhalt größer als für die CDU. So der Anschein. Hören wir mal, was Verteidigungsminister Boris Pistorius von der SPD gesagt hat.
11: Das, was wir heute erlebt haben, ist ein einziger Tabubruch, ein einzigartiger Tabubruch der parlamentarischen Demokratie, den wir in dieser Form seit mehr als 90 Jahren nicht erlebt haben, nämlich dass Demokratinnen und Demokraten, Rechtsextremisten und Faschisten als Steigbügelhalter gedient haben, liebe Freunde.
10: Das ist Pistorius mit seiner SPD-Fraktion. Die hatte sich dann am Abend nach der Wahl in Magdeburg auf den Weg gemacht zu einem sehr historisch bedeutsamen Ort in Berlin, zum Bebelplatz, auf dem 1933 die Bücherverbrennung der Nationalsozialisten stattgefunden hat. Die SPD, man hört ihn sichtlich bewegt. Ich habe richtig Gänsehaut bekommen, als ich das gehört habe. Wie ist es mit der Union? Wie geht die mit der Entwicklung um, Kirsten?
9: Ja, wir haben ja eben schon daraus gesprochen, dass so ein gewisses Maß an Vorwärtsverteidigung im Sinne von, wir zeigen jetzt erstmal auf SPD und Linke in Berlin da ist. Und in der CDU herrscht da eine gewisse Ratlosigkeit, muss man auch sagen. Also noch vor ein paar Jahren hat Parteichef Friedrich Merz gedroht, wer die Hand erhebt, um mit der AfD zu stimmen, der bekommt am nächsten Tag ein Parteiausschlussverfahren an den Hals. Kann ich mich, also zumindest sinngemäß hat er das so gesagt. Und inzwischen der Einzige, der das, also mir aufgefallen ist, der empört gesagt hat, da müsste es jetzt zu Parteiausschlussverfahren kommen, war Dennis Radke vom Arbeitnehmerflügel. Und man muss jetzt sehen, am Sonntag hat die CDU eine Präsidiumsklausur hier in Berlin und da wird auch Sven Schulze teilnehmen als Teil des Präsidiums. Und ich glaube, das wird kein angenehmer Termin für Sven Schulze, weil der muss eben erklären, wie geht's jetzt weiter. Der hat eine gespaltene Fraktion und offensichtlich da auch nicht mehr Einfluss auf alle in seiner Fraktion. Wie das dann weitergeht, wenn es tatsächlich dazu kommt, dass sie im Zweifel für einen AfD-Ministerpräsidenten oder später auch für Entscheidungen eines AfD-Ministerpräsidenten mitstimmen, das ist völlig offen.
10: Was macht das mit dem Reformkurs, Jan-Peter?
8: Also ich glaube, es bremst ihn erstmal. Also dieses gegenseitige Misstrauen, das es da jetzt gibt, das geht halt so hin und her. Und man stellt sich jetzt halt auch die Frage, das führt ja auch so ein bisschen vor, dass Bundeskanzler Merz nicht mehr die Durchsetzungsfähigkeit hat. Und die Frage stellen halt viele in der SPD inzwischen, bringt der eigentlich noch alles nach Hause, was er uns zugesagt hat? Und das bringt dann das Misstrauen auf eine andere Ebene, dass man nämlich sich überlegt, okay, wenn ich jetzt der Union das gebe, bekomme ich dann eigentlich noch was zurück? Kriege ich meine eigenen Schäfchen ins Trockene? Das führt dazu, dass mehrere Dinge abgebremst werden, insbesondere weil die SPD ja seit der Wahl in Mecklenburg-Vorpommern und dem Sieg von Manuela Schwesig auch gerne mehr auf Strukturreformen gehen möchte, sagt, wir müssen mehr quasi sozial handeln, weniger kürzen. Wir müssen dafür sorgen, dass nicht die Schwächsten zu viel weggenommen bekommen. Das heißt, die wollen vor allem, ich sag mal, mehr Geld ausgeben, da steht er dann auch dahinter. Das heißt, es muss woanders gefunden werden. Man hat also zwei Probleme. Zum einen, hier sollen die Reformen anders aufgestellt werden und sie trauen sich nicht. Und das führt dazu, dass einige Projekte jetzt plötzlich sich verzögern. Beispiel ist die Rentenreform. Die war ja groß angekündigt, aber davon hört man gerade nichts mehr, außer eben die Diskussion über die Abschaffung mit der Rente mit 63, die sogenannte. Also, aber da bewegt sich nicht, die sind komplett verhakt und die gucken jetzt, wie können wir das lösen?
9: Also da ist jetzt auch, man muss auch dazu sagen, dieses Misstrauen, was Merz durchsetzen kann, das gibt's ja nicht nur in der SPD, sondern die eigenen Leute sagen ja auch, ja, der setzt ja gegenüber der SPD nichts mehr durch. Also das heißt, es ist so ein Komplettmisstrauen auch diesem Kanzler gegenüber, was der wirklich noch zusagen und durchbringen kann.
10: Er versucht bei dem Thema Rente offenbar so ein bisschen Druck rauszunehmen. Am Mittwoch hat er auf einer Veranstaltung des Handelsblatt für die Rentenreform einen Zeitplan genannt. Und der war für viele ein bisschen neu, zumindest. Hör mal rein.
12: Und dann hoffe ich, dass wir das im Frühjahr nächsten Jahres in trockenen Tüchern haben. Aber ich möchte, dass wir noch in diesem Jahr wenigstens beide Teile in groben Zügen im Kabinett, sei es durch Eckpunkte, sei es durch einen Gesetzentwurf verabschiedet haben.
10: Was ist jetzt an dem Zeitplan eher neu? Was hat dich überrascht und was hat er da ausgelöst?
8: Also was hier neu ist, das Stichwort Frühjahr. Bisher war es nämlich so, dass der Koalitionsausschuss im Juli gesagt hatte, wir ziehen die Rente bis Ende des Jahres durch, also bis Ende dieses Jahres. Das Merz jetzt plötzlich vom Frühjahr spricht, das hat für ein großes Hallo gesorgt, insbesondere in der jungen Gruppe. Das sind ja die jungen Abgeordneten in der Unionsfraktion. Die hatten sich sehr stark dafür eingesetzt, dass es Reformen gibt, hatten auch der ersten Rentenreform, die es gab, nur zugestimmt unter der Bedingung, dass sich da noch was tut. Und die sehen ja jetzt so ein bisschen ihre Fälle davon schwimmen.
9: Ja, also, ich muss auch sagen, dass die haben ja auch zugestimmt sozusagen diesem ersten Teil der Rentenreform nur unter der Maßgabe, dass dann eine Kommission eingesetzt wird, deren Ergebnisse auch dann eins zu eins umgesetzt werden. Und da kommen wir ja schon ins nächste Problem rein, ne?
10: Und in dieser Situation kommt ja dann noch ein Thema auf, das für Sprengkraft sorgen könnte. Das ist die Erbschaftssteuer. In den kommenden Wochen verhandelt das Bundesverfassungsgericht darüber, ob die aktuelle Regelung verfassungswidrig sein könnte. Und für dieses Thema holen wir jetzt noch einen dritten Kollegen dazu. Das ist Frank Bräutigam, der Chef der ARD-Rechtsredaktion. Hallo Frank, schön, dass du jetzt auch bei uns bist.
13: Hallo aus Karlsruhe, ich grüße euch.
2: Hi.
10: Dieses Thema rund um die Erbschaftssteuer, das ist einerseits total kompliziert irgendwie. Es betrifft auch nicht jeden. Wir wollen trotzdem natürlich in unserem Dekodierungspodcast hier darüber sprechen. Vielleicht kannst du uns einmal ganz kurz erklären, worum es denn in den Klagen geht, die das Verfassungsgericht jetzt verhandeln wird.
13: Ja, im Kern geht es um Unternehmen und Vorteile für Unternehmen bei der Erbschaftssteuer. Es ist so, dass nach einem Erbfall das Betriebsvermögen eines Unternehmens, dass das unter bestimmten Bedingungen sehr stark von der Steuer befreit werden kann. Also wenn man das Unternehmen zum Beispiel 5 Jahre weiterführt, Lohnsummen zahlt, dann werden 85% des Betriebsvermögens einfach verschont. Wenn man 7 Jahre das Unternehmen weiterführt, könnte es sogar 100% Verschonung sein. Bei großen Vermögen, über 26 Millionen im Unternehmen, Betriebsvermögen, da gibt es, Achtung, schwieriges Wort, eine Verschonungsbedarfsprüfung. Also dann hat man auch die Möglichkeit darzulegen, ich kann diese Steuer aus meinem Privatvermögen gar nicht zahlen. Also das sind die Privilegien für Unternehmen mit dem Gedanken dahinter, die sollen nicht Menschen entlassen müssen, damit sie die Steuer zahlen können. Das ist zumindest der Zweck. Aber ein Kläger hat sich jetzt hier in Karlsruhe ans Verfassungsgericht gewendet. Ein Privatmann, der hat gesagt, ich habe ein Häuschen geerbt, ein Haus von meiner Tante und ich muss Erbschaftssteuer zahlen. Und ich finde diese Vorteile für Unternehmen im Vergleich zu mir ungerecht. Das ist der Kern dieser Klage. Also es geht zwar um Details, aber dahinter stecken schon sehr, sehr große politische und rechtliche Fragen. Vermögensverteilung im Land, Gerechtigkeit. Das ist schon ein dickes Brett hier.
10: Was löst es jetzt genau aus in Berlin, Frank?
8: Also wenn wir über Berlin reden, dann gehe ich mal dazwischen und nehme mir einfach das Wort weg.
13: Gerne.
8: Tut mir leid.
10: Ja.
8: Also hier, glaube ich, ist das eine Sache, die ein großes und geschäftiges Treiben auslöst. Mhm. Also ich habe selten so viele Hintergrundeinladungen bekommen, wie wir die in den letzten 2 Tagen hatten. Einfach, weil wir uns nicht so gut auskennen wie Frank. Und dann wollen natürlich die ganzen Parteien uns erklären, wie es ist. Und im Gegensatz zu Frank ist das dann nicht neutral, sondern das hat dann so einen Spin, sage ich mal, dazu. Dann werden also die Journalisten kommen dann in so einen Raum, wo dann vorne ein Politiker sitzt oder jemand von einem Lobbyverband zum Beispiel und die Variante gibt es natürlich auch in online und dann wird halt gesagt, ja, das ist jetzt unter 2, ihr könnt hier nicht draus direkt zitieren, zumindest nicht mit Namen, aber wir erklären euch mal, wie das eigentlich ist und was unsere Perspektive ist und das wird dann so vermischt, dass ja die Betreffenden dann darauf hoffen, dass im Journalismus nachher ihre Perspektive natürlich besser rüberkommt als die der anderen.
10: Und also warum kann das jetzt zum Problem werden für die Koalition? Vielleicht können wir darüber auch noch mal einmal sprechen.
9: Also wenn jetzt die jetzige Regelung vom Verfassungsgericht verworfen wird, was ja passieren könnte, ja, dann würde sozusagen Karlsruhe, korrigiere mich, Frank, wenn ich das falsch sage, aber dann gibt ja Karlsruhe sozusagen den Auftrag, dieses Gesetz ist verfassungswidrig, macht ein besseres. Und dann müssten Union und SPD sich darauf einigen, wie sie dieses Gesetz ändern und da die Vorstellungen ziemlich weit auseinanderlaufen,
10: ja, Einigung ist ja,
9: haben
10: ist ja
9: sie dann so ein weiteres Problem, weil sie wieder etwas haben, worauf sie sich einigen müssen und zwar möglicherweise zügig. Und einigen und zügig sind aktuell keine Adjektive, die ich bei dieser Koalition verwenden würde.
10: Nee, überhaupt nicht. Ich auch nicht. Was sind denn die Positionen?
8: Ich fange vielleicht mit der SPD an. Mhm. Die SPD sagt, das kann ja nicht angehen, dass jemand, der was Kleines erbt, dafür zahlen muss und die viel erben, bekommen es quasi auf der Hand. Das müsste man genau umdrehen. Vor allem sieht die SPD natürlich auch, dass da am Ende viel Geld für die Steuerkasse zu holen ist, was ja die Probleme, die man hat, so ein bisschen lösen könnte. Also ich habe mal das nachgeguckt, laut Statistischen Bundesamt wurden im vergangenen Jahr 141 Milliarden Euro in Deutschland vererbt und verschenkt. 78 Milliarden vererbt, 63 verschenkt und die Erbschafts- und Schenkungssteuer, die dabei festgesetzt wurde, die lag bei 21 Milliarden Euro. Und apropos Verschonungsregelung, die wir ja gerade gehört haben, erlassen wurden davon 3,7 Milliarden. Das heißt, das ist dann sozusagen Steuer, die nicht eingezogen wurde. damit könnte man ganz schön viel machen. Also als Freund des Kaffeetrinkens habe ich mal nachgeguckt, 4 Milliarden, was ist das eigentlich? Das ist 4-mal die Kaffeesteuer. Die könnte man sich komplett einsparen. Mhm. Also man kann natürlich auch viele andere gute Dinge tun, aber da merkt man, wie viel Geld das eigentlich ist.
14: Bin froh, dass du Verschuldungsregelung gesagt hast, weil das Wort, was Frank gesagt hat, war definitiv komplizierter. Länger. Ich konnte es mir aber auch nicht merken. Frank, mal so einen Blick hinter die Kulissen. Wie läuft denn so eine Verhandlung ab?
13: Das Wort war Verschonungsbedarfsprüfung, aber ich verstehe, dass das sehr kostet ist. Wie läuft die Verhandlung ab? Es sind 2 Tage angesetzt, Montagnachmittag und der ganze Dienstag. Und das sind auch für mich als Reporter immer sehr spannende Tage. Also es kommen dann alle Beteiligten in dem Gebäude, das man hinter mir ein wenig sieht, hier in Karlsruhe zusammen. Jeder kann seine Positionen vor dem Gericht darlegen. Es sind auch viele Sachverständige da. Und das Spannendste ist eigentlich, dass die Richterinnen und Richter an diesem Tag dann ganz viele Fragen stellen. Also alle Beteiligten werden sozusagen gegrillt und so ein bisschen aus der Reserve gelockt. Und daran kann man dann so ein bisschen erkennen, wo die Richterinnen und Richter Schwerpunkte sehen, was sie vielleicht auch kritisch sehen. Also in diesem Fall wird es, glaube ich, auch darum gehen zu hinterfragen, also sind diese Vorteile denn wirklich berechtigt? Denn wenn man Vorteile hat, muss man immer gute Gründe dafür haben. Also könnte es nicht auch Alternativen geben, dass man die Steuer vielleicht ein wenig stundet, also abstottern kann, dass man dafür auch einen Kredit aufgibt? Ich will nicht sagen, dass es so ist. Aber Richter haben die Aufgabe, diese Gesetze auf eine Klage hin kritisch zu hinterfragen. Und das wird an diesen 1,5 Tagen hier im Karlsruher Gerichtssaal sehr intensiv passieren.
14: Und wie lange dauert es dann bis zum Urteil?
13: Also die Verhandlung ist nur auf diese 1,5 Tage beschränkt. Und dann, wir sagen immer so einige Monate später, es ist hier schon ein sehr dickes Brett. Ich würde mal so auf plus minus ein halbes Jahr tippen. Also vielleicht im Frühjahr, im weiteren Sinne Frühjahr 2027 wäre so meine vorsichtige Prognose.
14: Und an euch beide hier in Berlin, wir haben ja schon ein bisschen darüber gesprochen, was passiert nach dem Urteil. Aber sind denn die Koalitionspartner auch auf die Ergebnisse vorbereitet, Kirsten? Ich sehe es in deinem Gesicht, dass du Nein sagen möchtest.
9: Ja, also es gibt jetzt, ich sehe da keine große Vorbereitung, also im Sinne von einer gemeinsamen Verabredung, dass man sagt, pass auf, das kommt jetzt und was machen wir denn? Also die SPD hat ein eigenes Konzept entwickelt Anfang des Jahres und die CDU, CSU haben das zurückgewiesen. Also da gäbe es quasi Einigungsbedarf und es gibt eben, wie gesagt, kein Gesetz, das man dann rausziehen könnte, wo man schon sich auf grobe Züge geeinigt hat.
8: Ja. Ich würde es auch mal aus der Perspektive der Union sagen, die Hoffnung stirbt zuletzt. Es ist ja gar nicht gesagt, wie das Gericht entscheidet. Und insofern, je mehr man sich dann schon darauf vorbereitet, umso mehr gibt man ja zu, dass es unter Umständen nicht so laufen könnte, wie man sich das vorstellt.
14: Ja. Habt ihr nicht aber auch das Gefühl irgendwie, dass die Fronten einfach schon so verhärtet sind? Bei jedem Thema sagen wir, da gibt es unterschiedliche Vorstellungen. Die gehen weit auseinander. Ich kann mir gar nicht mehr vorstellen, dass wir hier mal sitzen und sagen, nee, da sind die Vorstellungen schon irgendwie ähnlich.
9: Man muss schon sehen, diese Koalition hat schon eine ganze Menge Dinge beschlossen. Es ist jetzt nicht so, als ob die sich nicht auch auf Sachen einigen können. Aber so wir reden halt, das Problem ist halt zum Beispiel die Einigung auf die Bürgergeldreform, zumindest Teil 1. Das ist ja jetzt schon eine ganze Weile her. Da reden wir nicht mehr drüber, weil das ist ja jetzt fertig. So, die Rente, das zieht sich seit eigentlich letzten Dezember durch mit dem ersten Rentenpaket, wo ja fast eine Blockade von der Junggruppe da war, über diese Kommission, über Koalitionsausschuss, also das zieht sich wahnsinnig. Deswegen über die Sachen, wo es Streit gibt, die ziehen sich viel länger. Deswegen reden wir darüber mehr. Und über die Dinge, die funktionieren, die melden wir halt einmal, wenn es beschlossen ist und dann läuft oder wenn es anfängt oder sich für die Bürger was ändert. Aber da berichten wir halt nicht permanent drüber, weil und da entsteht vielleicht auch manchmal ein bisschen ein falscher Eindruck. Also ja, diese Koalition hat große Probleme und Dinge, auf die sie sich nicht einigen kann. Aber es gibt auch eine ganze Menge, was sie schon auf die Reihe gekriegt hat.
14: Finde ich gut, dass du das nochmal sagst, weil man will ja schon auch irgendwie ein Vertrauensgefühl ja trotzdem auch noch haben, ne, bei allem, was auch nicht so richtig läuft vielleicht.
8: Ich würde auch sagen, ich bin Journalist und Optimist und also mir hat eine Abgeordnete oder eine Abgeordnete hat uns diese Woche gesagt, es gäbe einen Schatz an Gemeinsamkeiten in dieser Koalition, den müsste man halt einfach nur heben.
14: Und auch gesagt, wie der Schatz aussieht und wo man ihn findet vielleicht.
8: Gut, das war jetzt apropos Hintergrundkreise nicht zu mir erzählen. Ja. Tatsächlich ist es aber so, ich glaube schon, dass es Möglichkeiten gibt, wo die Koalition zusammenfinden kann und ich glaube, sie muss es auch, weil was sie jetzt nämlich braucht, ist ein Erfolg eine Reform auf den Tisch zu legen, wo Friedrich Merz sagen kann, hier, habe ich gemacht, funktioniert. Weil nur das kann ihm jetzt den Rücken stärken und dieser Koalition wieder neuen Schwung geben. Und da liegt im gewissen Sinne in dem Urteil des Bundesverfassungsgerichts auch eine Chance, denn sollte es diese Verschonungsregel, ich nenne es jetzt einfach mal so, kippen, dann würde das ja heißen, dass man da noch was dran schrauben muss. Das wäre erstmal schwierig für die Koalition. Mhm. Die würden sich streiten. Aber am Ende könnte es ja auch bedeuten, wenn man die Regeln verschärft, dass neues Geld reinkommt. Und neues Geld hilft.
14: Wir lernen jetzt noch einmal das Wort mit Frank. Wie war nochmal Verschonungs?
13: Verschonungsbedarfsprüfung, das heißt übersetzt, ist in der Privatschatulle genug Geld da, um die Steuer zu zahlen. So, also habe ich ein Recht, verschont zu werden.
7: Soweit der Podcast Berlin Code. 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
7: Mittwoch war Geburtstagsfeier bei Wladimir Putin, die sorgt jetzt in Deutschland für Empörung, denn bei der Party war auch der frühere Bundeskanzler und ehemalige SPD-Vorsitzende Gerhard Schröder mit dabei. Das Handelsblatt ist entsetzt über diesen Geburtstagsbesuch.
15: Ein vom Kreml veröffentlichtes Foto aus Putins Privathaus zeigt Schröder selig beim Händeschütteln mit dem Kriegsverbrecher, den er als seinen Freund bezeichnet. Die Außenwirkung dieses Fotos ist verheerend für das deutsche Ansehen in der Welt. Denn während Schröder mit Putin feierte, starben in der Ukraine Dutzende Menschen bei russischen Luftangriffen, darunter allein diese Woche 3 einjährige Babys. Das Verhalten des Altkanzlers ist zum Fremdschämen.
7: Die Frankfurter Allgemeine Zeitung kommentiert auf ihrer Online-Seite, der Ex-Kanzler bereichere sich mit seiner persönlichen Ostpolitik, schade aber Amt und Land.
15: Ja, man muss grundsätzlich offen dafür sein, mit allen zu reden. Schön wäre es gewesen, wenn Schröder spürbar mäßigenden Einfluss auf den über Leichen gehenden Putin ausgeübt hätte. Doch der sieht im ehemaligen Kanzler zu Recht nur einen nützlichen Idioten. Als fotogener Geburtstagsgratulant und frisch gebackener Aufsichtsrat einer russischen Supermarktkette liefert der Sozialdemokrat bessere Bilder als solche von Tod und Zerstörung, für die Putin wirklich steht.
7: Die Mitteldeutsche Zeitung aus Halle schreibt, zwar habe Russland unzählige Kriegsverbrechen begangen, aber
15: so wie sich die Lage in der Ukraine entwickelt, ist ein Waffenstillstand oder gar Frieden nur mit Putin möglich. So viel Realismus sollte jeder deutsche Spitzenpolitiker haben. Deutschland und die NATO-Verbündeten haben bisher aber offenbar keine Idee, wie sich dieser Krieg beenden lässt. Natürlich darf die Ukraine nicht fallen gelassen werden, wie es AfD und BSW anstreben. Trotzdem muss mit Putin gesprochen werden. Vielleicht wird Schröder da noch einmal wichtig.
7: Die Rhein-Neckar-Zeitung aus Heidelberg glaubt genau das nicht.
15: Es macht einen Unterschied, ob Schröder in diplomatischer Mission unterwegs ist oder ob er als Privatmann reist. Und genau diese zelebrierte Freundschaft verhindert jegliche Option, Schröder könne eines Tages zum Vermittler, gar Friedensstifter werden. Schröder ist jetzt Partei. Es bleibt natürlich richtig, dass dieser Krieg, der auf beiden Seiten Opfer fordert, möglichst bald diplomatisch befriedet werden sollte. Nur wird dann jemand anderes vermitteln müssen.
7: Das Portal spiegel.de fragt, was muss Gerhard Schröder noch tun, damit die SPD ihn aus der Partei ausschließt?
15: Bleibt der Einwand, ein neues Parteiausschlussverfahren könne scheitern und Schröder eine Bühne bieten. Doch gefährlicher wäre das Signal, dass die Partei nach jeder neuen Provokation schweigt und Schröder verzweifelt zu ignorieren versucht, wie den peinlichen Onkel auf dem Familienfest. Gerade aus diesem Grund sollte die Parteiführung das Verfahren nicht Ortsvereinen überlassen. Sie sollte es selbst vorantreiben.
7: Und das waren unsere Standpunkte heute zusammengestellt von Jan Busche. Hier ist die ARD-Infonacht vom NDR in Hamburg. Gleich nach den Nachrichten um 5 blicken wir noch einmal über den andauernden Streit über die Wahl des AfD-Landtagspräsidenten in Sachsen-Anhalt. Dazu gab es eine Aktuelle Stunde im Bundestag. Und wir blicken kurz noch einmal auf die Frage, ob und wie der Literaturnobelpreis, der ja vorgestern verliehen wurde, auch der Buchbranche hilft. Dazu ein Gespräch. Bis gleich.

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1: Um 5 Uhr mit Ronald Lessig. Die Entscheidung von US-Präsident Trump, Diesel in Russland einzukaufen, stößt beim ukrainischen Präsidenten Selenskyj auf Kritik. Trump hatte sich in einem Gespräch mit dem russischen Präsidenten Putin auf Lieferungen für die USA und den Weltmarkt verständigt. Aus Kiew Nils Bula.
2: Jede Lockerung der Sanktionen gegen Russland ohne klare Deeskalationsvereinbarung sei ein offenkundiges Zeichen von Schwäche, so der ukrainische Präsident Volodymyr Selenskyj in einem schriftlichen Statement. Dass die USA russischen Diesel einkaufen wollen, spiele Russland in die Hände und ermögliche dem Land, seinen Krieg in der Ukraine fortzusetzen und noch mehr Menschen zu töten. Der ukrainische Präsident erneuerte seine Bereitschaft, die Angriffe auf russische Energieanlagen einzustellen, wenn Russland keine ukrainische Energieinfrastruktur mehr zerstöre, so Selenskyj.
1: Der vereitelte Absturz einer Fly-Dubai-Maschine war nach Angaben der Vereinigten Arabischen Emirate als Selbstmordanschlag geplant. Der Co-Pilot soll vorgehabt haben, das Flugzeug in ein Terminal am Flughafen von Tel Aviv zu steuern. Laut Generalstaatsanwaltschaft nahm er sich die Anschläge vom 11. September 2001 in den USA zum Vorbild. Der Co-Pilot hatte vergangene Woche den Kapitän während eines Fluges mit einer Rettungsaxt angegriffen. Passagiere konnten ihn überwältigen. Nach der SPD hat auch die Linke in Mecklenburg-Vorpommern für rot-rot-grüne Koalitionsverhandlungen gestimmt. Der Landesvorstand der Linken fasste den Entschluss nach eigenen Angaben am späten Abend einstimmig. Die Grünen wollen heute bei einem kleinen Parteitag in Rostock entscheiden. Die Verhandlungsführer von SPD, Linken und Grünen hatten ihre Sondierungsgespräche gestern abgeschlossen. In der Fußball-Bundesliga hat Werder Bremen in Dortmund kurz vor Schluss noch einen Punkt geholt. Zwischen dem BVB und Werder stand es am Ende 2:2. Aus der Sportredaktion Michael Augustin.
3: Bis zur 88. Minute lag der BVB mit 2:0 in Führung nach Toren von Svensson und Schlotterbeck. Dann begann die Bremer Aufholjagd. Reis mit dem 1:2 und der ehemalige Dortmunder Füllkrug in der zweiten Minute der Nachspielzeit mit dem Ausgleich. Der BVB war vorher immer wieder am starken Werder-Torhüter Hain gescheitert und gibt zum ersten Mal in dieser Saison Punkte ab. In der zweiten Bundesliga hat Eintracht Braunschweig mit 1:0 gegen Holstein Kiel gewonnen. Keine Tore dagegen im zweiten Spiel des Abends. Heidenheim und Kaiserslautern haben sich 0:0 getrennt.
1: Das waren die Nachrichten. Das Wetter in Deutschland. Tagsüber im Nordwesten immer wieder Regen, sonst trocken, später einzelne Gewitter bei 12 bis 18 Grad. Am Sonntag Sonne, Wolken und Schauer, im Norden Gewitter, sonst trocken bei 9 bis 17 Grad. Und am Montag immer wieder heiter bis 20 Grad. Es ist 5:03 Uhr.
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5: Die A1 Osnabrück-Bremen ist zwischen Vechta und Kloppenburg wegen Brückenarbeiten bis Montag 5 Uhr in beiden Richtungen gesperrt. Eine Umleitung ist eingerichtet. Die A1 Lübeck Richtung Fehmarn ist zwischen Lensahn und Oldenburg Süd nach einem Unfall gesperrt. Die A1 Lübeck Richtung Hamburg ist zwischen Kreuz Hamburg Ost und Dreieck Norderelbe wegen Bauarbeiten bis Montag ca. 5 Uhr in beiden Richtungen gesperrt. Eine Umleitung ist eingerichtet. Die A40 Duisburg-Essen ist zwischen Mülheim-Winkhausen und Mülheim-Heißen in beiden Richtungen bis Montag 5 Uhr gesperrt. Nochmal die A40 Dortmund Richtung Essen. Da ist die Strecke zwischen Kreuz Bochum und Hamme wegen Bauarbeiten bis Montag 5 Uhr gesperrt. A71 Erfurt-Suhl. Zwischen Ilmenau-West und Gräfenroda kommt es wegen starkem Wind für Fahrzeuge mit hohen Aufbauten zu Behinderungen. A98 Schaffhausen-Weil am Rhein. Der Tunnel Groß-Ehrstedt ist wegen Reinigungsarbeiten nach einem Unfall in beiden Richtungen gesperrt. Und in München sind der Effner-Tunnel, der Richard-Strauss-Tunnel, der Leuchtenberg-Tunnel und der Innsbrucker Ring-Tunnel jeweils in beiden Richtungen wegen Wartungsarbeiten noch bis ca. 5.30 Uhr gesperrt. Das war's vom Verkehr. Ihnen eine gute und freie Fahrt.
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5: Wie immer vom Norddeutschen Rundfunk in Hamburg, heute mit Detlef Karg im Studio. Guten Morgen. AfD und Linkspartei sorgen derzeit für Debatten auf vielen politischen Ebenen. Allen voran die Wahl des AfD-Landtagspräsidenten Rausch in Magdeburg, womöglich mit Stimmen aus der Union. Es war ein normales parlamentarisches Verfahren in geheimer Wahl. Die Linke hatte dazu aber eine Aussprache im Bundestag beantragt. Selbst jedoch steht die Partei im Land Berlin unter Druck. Die bekannten Vorwürfe kennen wir. Die CDU ist dabei ebenfalls unter Druck von vielen Seiten. Wie stellt die sich künftig auf? Dagmar Pepping hat die Debatte im Bundestag verfolgt.
6: Bundestagsvizepräsident Omid Nuripur hatte als Sitzungsleiter alle Hände voll zu tun. Gegenseitige Vorwürfe, laute Zwischenrufe, rhetorische Grenzüberschreitungen. Für die Nuripur drei Abgeordneten verschiedener Parteien eine Rüge erteilte.
7: Ich will alle bitten, in einer aus sehr, sehr guten Gründen hochemotionalen Debatte die Würde und Ordnung des Hohen Hauses zu berücksichtigen und mitzuschützen.
6: Heidi Reichenegg von den Linken hatte den Ton gesetzt. Ihre Fraktion hatte die Debatte beantragt und über Sachsen-Anhalt und die Wahl des AfD-Politikers Tobias Rausch zum Landtagspräsidenten zu diskutieren. Rausch hatte bei der Abstimmung am Dienstag 4 Stimmen mehr bekommen, als AfD und BSW zusammen im Magdeburger Landtag haben. Für Reichenegg ist klar, diese Extrastimmen kamen von der CDU.
8: Als es darum ging, ein rechtsextrem ins höchste Amt des Landes Sachsen-Anhalts zu heben, haben sich 9 von 15 Abgeordneten der Union bewusst dafür entschieden, ihm diesen Weg zu ebnen, durch Zustimmung oder Enthaltung.
6: Immer größere Teile der CDU marschierten stramm nach rechts.
8: Und der Mann, der heute Kanzler und Parteichef ist, der diese Geister rief, der steht daneben und sieht zu.
6: Friedrich Merz. Der hatte nach der Abstimmung angedeutet, es habe sich möglicherweise um eine False-Flag-Operation gehandelt, um eine inszenierte Täuschungsaktion anderer Fraktionen. Erbärmlich und durchschaubar nannte das Reichenegg. Grünen-Parteichef Felix Banatschak griff Merz ebenfalls scharf an.
9: Die Probleme im eigenen Laden, die fehlende Autorität in der eigenen Partei zu versuchen zu kaschieren, indem hier wilde Verschwörungstheorien zulasten des Restvertrauens in die demokratische Mitte dieses Landes geschürt werden, ist eine Unverschämtheit. Das ist eines Bundeskanzlers unwürdig. Ich erwarte, dass Friedrich Merz diese Aussagen zurücknimmt.
6: Auch die SPD-Abgeordnete Franziska Kersten wandte sich an Merz, obwohl der gar nicht anwesend war.
10: Ich will unseren Kanzler eindringlich bitten, wirken Sie auf Ihre Parteikolleginnen und Parteikollegen ein. Der Landtagspräsident mag gewählt sein, der Ministerpräsident ist es noch nicht.
6: Die Wahl des Ministerpräsidenten ist für Dezember geplant. Dann will sich Ulrich Siegmund von der AfD zur Abstimmung stellen. Dann ergriff Unionsfraktionsvize Sepp Müller das Wort. Er erwarte, dass sich im Dezember jeder CDU-Abgeordnete an den Unvereinbarkeitsbeschluss halte, sagte Müller, der nächste CDU-Landeschef in Sachsen-Anhalt werden will.
11: Wir wurden abgewählt, wir haben entschlossen, dass wir in die Opposition gehen. Das heißt auch für uns, dass wir keinen Ministerpräsidentenkandidaten der AfD wählen. Und das bedeutet auch, die kriegen von uns eine Nein-Stimme. Und das ganz klar, das erwarte ich von jedem einzelnen der 15 Abgeordneten.
6: Müller und andere CDU-Redner nutzten die Debatte aber auch zum Gegenangriff. Auf die Linke, aber vor allem auf SPD und Grüne. Die dürften in Berlin keine gemeinsame Landesregierung mit der Linken eingehen. Auch nicht wegen ausgeräumter Antisemitismusvorwürfe, so Hans-Peter Wilsch.
12: Die sollen wieder ins Rote Rathaus. Wo bleibt die Distanzierung von denen? Unfassbar.
6: Die AfD hörte sich den Schlagabtausch genüsslich an. Martin Reichert, der auch Landesvorsitzender in Sachsen-Anhalt ist, bezeichnete die Wahl des AfD-Landtagspräsidenten als völlig normalen Vorgang, der die Mehrheitsverhältnisse widerspiegele.
13: Und auch wenn es Ihnen nicht gefällt, dieses Wahlergebnis ist Demokratie. Dieses Wahlergebnis ist Volksherrschaft.
6: Die Aktuelle Stunde zu Sachsen-Anhalt. Der emotionale Abschluss einer langen Woche im Deutschen Bundestag.
5: Aus Berlin berichtete Dagmar Pepping. Es wird also viel diskutiert über die Linkspartei in Berlin und über die AfD in Sachsen-Anhalt. Emanuel Richter ist Politologe an der RWTH Aachen und mein Kollege Uwe Schulz vom Westdeutschen Rundfunk hat mit ihm gesprochen und ihn zunächst gefragt, links und rechts sind beide gleich gefährlich für die demokratische Grundordnung in Deutschland.
14: Naja, das würde ich ein bisschen differenzieren. Also die AfD halte ich schon für bedrohlicher als die Linke. Und wir erinnern uns daran, die Linke hat ja auch schon mal einen Ministerpräsidenten gestellt in Thüringen. Allerdings ist die Berliner Linke sehr viel bunter, sehr viel in Teilen radikaler. Das hängt von den Ortsverbänden, von den Stadtteilen von Berlin ab. Also insofern muss man sagen, dass man da ein bisschen noch abwarten muss. Und ich ehrlich gesagt ziehe die Koalition noch gar nicht, weil es sind zwar jetzt Sondierungen geplant, aber bei der SPD zum Beispiel wird es eine Mitgliederbefragung geben. Und ob die Mitglieder der SPD dieser Koalition zustimmen werden, das halte ich noch für fraglich. Also alles ist noch offen.
15: Ich habe Ihren Politologie-Kollegen von der FU Berlin sagen hören, es sei nun mal kein Vergleich zulässig zwischen einem Landesverband, der als gesichert rechtsextrem gilt in Teilen, in Sachsen-Anhalt, und einer Partei, die nur in Teilen antisemitische, extremistische Tendenzen ausgeprägt habe. Trotzdem muss es doch irritieren, wenn du eine Vorsondierung anstrebst, in der zum Beispiel zu klären ist, zur organisierten Kriminalität bewahren wir aber mal schön Distanz. Das wirkt schon merkwürdig, oder?
14: Ja, das wirkt in der Tat merkwürdig. Und da reibt man sich die Augen und fragt sich, was ist da los? Also, dass die Abgrenzung zu kriminellen Vereinigungen selbstverständlich ist, das ist eigentlich die Voraussetzung des Wirkens einer Partei.
15: Ich würde gerne einmal noch auf das, was am Dienstag sich in Magdeburg ereignet hat, zurückkommen. Es war völlig klar, das Bündnis Sarah Wagenknecht wird einem AfD-Kandidaten nicht die Stimmen versagen. Trotzdem, als dann die Summe der Pro-Stimmen dastand, war klar, es müssen noch 4 andere als aus der AfD und der BSW-Fraktion für den Kandidaten der AfD gestimmt haben. Und die Zeigefinger deuten auf die CDU. Und dann hören wir den Parteivorsitzenden sagen:
16: Ich will uns alle vor voreiligen Schlussfolgerungen warnen. False-Flag-Operationen gibt es nicht nur militärisch. Wir haben es hier mit mindestens 2, im Sachsen-Anhaltinischen Landtag 3 Gruppierungen zu tun, die alles tun, um den Zusammenhalt in unserer Demokratie zu unterminieren. Alles. Und ich traue denen auch alles zu.
15: Die Frage würde ich gerne zuspitzen, was er seinem eigenen Landesverband, der Fraktion der CDU in Sachsen-Anhalt, zutraut. Kann er sicher sein, dass es seine Parteikolleginnen und Kollegen nicht waren?
14: Also ich würde es ehrlich gesagt genau umgekehrt sehen. Es ist ziemlich sicher, dass diese Stimmen, die zugestimmt haben dem neuen Vorsitzenden des Landtags, dass diese Stimmen aus der CDU kamen. Denn wenn wir die Entwicklung der letzten Tage beobachten, dann sehen wir ja, dass es in dieser Fraktion, in der CDU-Fraktion in Sachsen-Anhalt gehörig rumort und dass es dort verschiedene Gruppierungen gibt, dass einige Abgeordnete sogar erwägen, aus der Fraktion oder vielleicht sogar aus der CDU auszutreten, weil sie eben vermuten, dass Kollegen oder Kolleginnen von ihnen für diesen AfD-Kandidaten gestimmt haben und sich dann empören und sagen, nee, also das geht nicht, die Brandmauer soll stehen. Von daher würde ich sagen, es ist der Verdacht sehr nahe, liegt sehr nahe, dass das CDU-Abgeordnete waren. Und das ist natürlich verheerend auch für den jetzt Fraktionsvorsitzenden Sven Schulze und noch amtierenden Ministerpräsidenten, der ist eigentlich massiv beschädigt.
15: Viele sagen inzwischen, Leute, wir können uns nicht ständig an Gesinnung abarbeiten. Wir bleiben jetzt bei den Sachthemen und entscheiden je nach Beschlussvorlage, wie die Mehrheiten zustande kommen. Ist das für Sie eine verheißungsvolle Idee?
14: Naja, das hat man ja zum Teil in der Vergangenheit schon praktiziert, dass man irgendwie sagt, wenn es gute Vorschläge gibt, dann kann man sich denen anschließen. Aber was ich für viel problematischer halte, und das haben wir ja gerade angesprochen, ist eben diese Mitwahl von extremen Kandidaten für herausgehobene Ämter auf Landesebene. Und das ist für mich das deutlichste Einreißen einer Brandmauer. Und das setzt am Ende natürlich auch den Bundes-CDU-Vorsitzenden Friedrich Merz unter Druck. Denn es ist ganz offenkundig, dass die Partei im Hinblick auf das Verhältnis zur AfD nicht mehr eine einheitliche Position und Meinung vertritt.
5: Das sagt der Politikwissenschaftler Emanuel Richter im WDR-Interview.
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5: Und wir blicken auf diesen Samstag, den 10. Oktober. Im Süden ist es stärker bewölkt mit Regen, der sich bis zum Nachmittag an die Alpen zurückzieht. Im Nordwesten und im Küstenumfeld bei wechselnder Bewölkung im Verlauf auflebende Schauertätigkeit, vereinzelt auch Gewitter möglich. Die stärksten Schauer gibt's an der Nordsee, ansonsten wechselnd bewölkt mit sonnigen Abschnitten und weitgehend trocken in Deutschland. Höchsttemperaturen zwischen 13 und 19 Grad. Und es ist auch ein wenig milder geworden, was die Nachttemperaturen zeigen. In Kiel 12 Grad, Hamburg 13 Grad, Rostock ebenfalls 13 Grad, Hannover 12 Grad, Magdeburg 13 Grad, Berlin 12 Grad, auch in Kassel werden 12 Grad gemeldet, Köln 13 Grad, Frankfurt am Main 12 Grad, in Erfurt auch 12 Grad. Alles eng beieinander. Saarbrücken 11 Grad, Nürnberg 11 Grad, Dresden 13 Grad, Stuttgart 11, Freiburg 12 und München meldet 11 Grad. Und wir schauen auf die Uhr. Es ist 5.15 Uhr, Viertel nach 5.
17: Nach Angaben der...
5: Oh, da war ich ein wenig zu früh. Da habe ich was anderes erwartet. Aber dann ziehen wir jetzt einfach mal die Musik runter und jetzt müsste eigentlich der nächste Take kommen, der Opener.
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5: Eine Literatur-Nobelpreisträgerin bekommt ungefähr 1 Million Euro Preisgeld. Und natürlich gehen die Erlöse für ihre Werke auch noch einmal nach oben, weil mehr Bücher verkauft werden. Vermutlich verdient jetzt Anne Carson noch einmal kräftig. Aber wie ist das eigentlich für die Buchhändler? Ist das für sie ein kurz-, ein mittel-, ein langfristiges Geschäft? Rettet das vielleicht auch den einen oder anderen Verlag, der die Bücher druckt? Sebastian Gugolz ist Vorsteher des Börsenvereins des Deutschen Buchhandels. Mein WDR-Kollege Ralf Erdenberger hat mit ihm gesprochen. Verdienen die Buchhändler daran, wenn der Literaturnobelpreis vergeben wird?
18: Ja, das ist eindeutig der Fall, denn diese Nachricht geht ja über alle Kanäle und jeder kriegt das mit, wer den Literaturnobelpreis verliehen kriegt. Und das gibt für den Autor, die Autorin, in diesem Fall ist es mit Anne Carson ja eine Autorin, und die entsprechenden Verlage, sie ist bei zwei deutschen Verlagen vertreten, einen gigantischen Aufschwung. Wie nachhaltig der ist, das ist natürlich nicht ganz so stark. Im nächsten Jahr gibt es ja dann schon wieder den nächsten Nobelpreisträger, die nächste Nobelpreisträgerin. Aber für den Moment und für den Herbst und bis ins Weihnachtsgeschäft ist das ein großer Anschub.
19: Hat es einen Vorteil, wenn man den richtigen Riecher hat? Also hatten Sie ihn zum Beispiel? Hatten Sie Anne Carson auf dem Schirm?
18: Sie war ja die letzten Jahre auch schon immer im Gespräch. Ich verfolge sie schon lange, weil ich diesen Nobelpreis, diesen Literaturnobelpreis so verdient wie selten finde. Anne Carson ist wirklich eine der außergewöhnlichsten und größten Autorinnen unserer Zeit. Nicht immer ganz einfach zu lesen, weil sie sich ja auch in der griechischen Mythologie bedient, ihr Werk auch ins Lyrische hineinragt. Aber das kann ich wirklich jedem sagen, haben Sie keine Angst. Es sind grandiose Offenbarungen, die sich Ihnen da zeigen, wenn Sie sich diesen Büchern annehmen.
19: Und dann ist es gut, wenn die ein oder andere Buchhandlung vorbereitet ist, damit der Ansturm gleich bedient werden kann.
18: Ja, wobei ich glaube, so richtig vorbereitet kann man da nicht sein. Es ist so, dass bei den Verlagen, die die Bücher haben, jetzt die Drähte glühen, sagt man, glaube ich, und die alle jetzt nachdrucken müssen. Also alle müssen jetzt bestellen und in den nächsten Wochen werden diese Bücher dann ausgeliefert. Und dann kann jeder ein Carson lesen, sollte auch jeder.
19: Meine Fragen und auch die Richtung, das klingt ja so, als ob es immer noch so ist wie früher. Es wird verkündet und dann glühen die Drähte und die Bücher sind sofort weg wie warme Semmeln. Ist das noch so? Zumal sich ja das Leseverhalten und vielleicht auch der Stellenwert des Buches in der Gesellschaft verändert hat.
18: Noch ist es so. Wir haben den Fall auch zum Beispiel am Montag mit dem Deutschen Buchpreis gehabt, wo Shader Basyar den Deutschen Buchpreis gekriegt hat. Übrigens ähnlich verdient wie Anne Carson. Da hat der Verlag jetzt gerade gemeldet, dass er 100.000 nachdrucken musste. Also auch da bringt diese Nachricht einen großen Schub, worüber wir natürlich wahnsinnig glücklich sind, worüber die ganze Branche glücklich ist. Allerdings sieht das dann schon wieder ein bisschen, oder muss man das mit ein bisschen mehr Sorge betrachten, wenn man auf die Bildungszahlen schaut und eben schaut, wie groß ist denn die Lesekompetenz in den nachwachsenden Generationen. Weil da, wenn man die PISA-Studie anschaut, die vor kurzem veröffentlicht wurde, und wenn man auch andere Studien anschaut, sieht man, dass es da doch arg hapert und dass da doch auch was droht, wenn nicht schnell Gegenmaßnahmen eingeleitet werden.
19: Ja, das eine ist die Bildung, auch mit den Aufmerksamkeitsspannen und auch überhaupt der Berührung mit Literatur. Und zum anderen, wenn wir jetzt bei den Zahlen bleiben und der Wirtschaftlichkeit, kaufen die 10- bis 15-Jährigen zum Beispiel immer weniger Bücher, vielleicht so 2000 2025 sind es, glaube ich, 30% weniger, also ein Drittel weniger nochmal auf wahrscheinlich schon abgeschmolzenem Niveau.
18: Ja, das ist wirklich eine bestürzende Zahl und gerade in dieser Altersgruppe besagt ja auch die PISA-Studie nichts besonders Gutes. Die 15-Jährigen, bei den 15-Jährigen kann laut der neuesten PISA-Studie ein Drittel nicht mehr sinnentnehmend lesen und das heißt, sie können vielleicht noch einen Text entziffern, sie haben das vielleicht noch in der Schule gelernt, aber sie verstehen nicht, was da steht, was die Sätze bedeuten. Das heißt, sie sind auch nicht wirklich für als Leserinnen und Leser zukünftige dann fit gemacht von der Schule und das ist wirklich ein Umstand, der muss unbedingt angegangen werden und vor allen Dingen muss der sofort angegangen werden. Also wir haben diese Bestandsaufnahmen, wir haben Studien und zwar nicht erst seit diesem Jahr, schon in die ganzen letzten Jahre, die diese Entwicklung vorhergesagt haben, die diese Entwicklung schon gezeigt haben. Ich höre mit großem Wohlwollen, dass Karin Prien jetzt das neue Startchancen- und Qualitätsentwicklungsgesetz für die ganz Jungen angekündigt hat. Das ist genau richtig, da hat sie auch Geld zur Verfügung bereitgestellt, aber das muss unbedingt weiter fortgesetzt werden und eben ernst gemeint werden, denn die Frage der Lesekompetenz ist nicht nur eine, dass wir uns Käuferinnen und Käufer für den Buchmarkt wünschen, das natürlich auch, sondern es ist ja auch die Frage, wie man an dieser Gesellschaft, an dem gesellschaftlichen Treiben teilnehmen kann. Kann man Wahlprogramme lesen und verstehen? Kann man Zeitungsartikel lesen und verstehen? Das ist ehrlich gesagt die Grundlage, um wirklich an dieser Gesellschaft teilzunehmen, am gesellschaftlichen Leben, am politischen Leben teilzunehmen. Und das wollen wir ja alle, dass das so viele Menschen wie möglich machen.
19: Ja, aber schön wäre doch, wenn das mit der Lesekompetenz, mit der Bildung Hand in Hand geht, mit der Wirtschaftlichkeit. Und darüber wollen wir ja jetzt auch reden, dass sich Verlage, aber auch die Buchhändler Gedanken machen müssen, wie sie sich eigentlich aufstellen in diesen Zeiten, in denen eben der Lesenachwuchs schwächelt und wahrscheinlich die ältere Leserschaft das gar nicht auffangen kann. Deshalb lassen Sie uns doch mal über andere Strategien als auf einen Nobelpreisträger zu spekulieren reden. Und ich dachte zunächst, man muss den richtigen Trend erwischen. Und dann nehme ich Sie nochmal auf, diese N. Carson, die uns ja dann durch die griechische Mythologie wieder aktuell macht mit ihren Mitteln. Und dann sehe ich einiges. Dann läuft zum Beispiel im Kino gerade die Odyssee. Es gab für die Jüngeren Percy Jackson mit einem ja heroischen und teilweise auch sehr lustigen Zugang zu dieser Sagenwelt. Also ist es wichtig, Trends zu setzen und kann man das überhaupt aus der Perspektive eines Buchhändlers?
18: Ich weiß nicht, ob man das jetzt unmittelbar aus der Perspektive jedes einzelnen Buchhändlers so sagen kann, aber diese Trends sind enorm wichtig für die ganze Branche. Wir haben ja alle, ich glaube jeder der Hörerinnen und Hörer hat diese Bücher auch gesehen, in den letzten Jahren den Trend von New Adult gesehen. Ein Trend, der nicht von Buchhändlerinnen und Buchhändlerinnen gemacht war, das kann man vielleicht ganz eindeutig dazu sagen, sondern der aus der Community sozusagen entstanden ist. Das heißt, da hat sich eine Leserinnen vor allen Dingen schafft gebildet, die ihre Bedürfnisse sehr deutlich, so deutlich artikuliert hat, dass da ein richtig großer Trend draus geworden ist. Das sind die Bücher mit dem bunten Farbschnitt, die Sie wahrscheinlich aus den Buchhandlungen kennen. Mhm. Das hat für einen enormen Aufschwung in einer gewissen Generation geführt, die plötzlich angefangen haben zu lesen. Wie verrückt. Man sah diese Bücher ja auch im Stadtbild. Ich fand das immer ganz toll, wenn ich plötzlich junge Menschen mit Büchern wieder gesehen habe, weil das wirklich immer weniger wurde die letzten Jahre. Dieser Trend hat der Buchbranche auch enorm viel gebracht. Fast alle großen Verlage haben auch versucht, Bücher für diesen Trend bereitzustellen. Der Trend hält auch noch weiter an, allerdings wächst er nicht weiter. Also der hat uns die letzten Jahre schon sehr gute Zahlen beschert. Der soll auch unbedingt weiterlaufen und weiter bedient werden. Allerdings, wir haben ja eben schon über die Zahlen der ganz Jungen gesprochen, die scheint er nicht mehr so zu erfassen. Das heißt, ich wünsche mir unbedingt den nächsten Trend, der dann die nächste Generation erfasst, dass die dann auch wieder damit zum Lesen gebracht werden. Was da der einzelne Buchhändler und die einzelne Buchhändlerin machen kann, ist dann eher begrenzt. Er oder sie sollte auf jeden Fall genau diese Trends beobachten und dann eben schauen, welchen dieser Trends kann ich auch in meinen Buchladen mit aufnehmen.
5: Sagt Sebastian Gugolz, Vorsteher des Börsenvereins des Deutschen Buchhandels, im Gespräch mit Ralf Erdenberger vom Westdeutschen Rundfunk. Nach einem schweren Erdbeben in Panama ist die Gefahr eines Tsunami offenbar erstmal gebannt. Zuvor hatte der US-Wetterdienst eine entsprechende Warnung für 9 Pazifikstaaten ausgegeben. Aus dem ARD-Studio Mexiko, Jenny Barke.
17: Nach Angaben der US-Erdbebenwarte USGS hatte das Beben eine Stärke von 7,7. Das Zentrum befand sich vor der Südküste Panamas in einer Tiefe von 33 Kilometern. Zunächst war die Stärke mit 8,0, später mit 7,6 angegeben worden. Es galt zunächst eine Tsunami-Warnung für 9 Länder entlang der Pazifikküste. Inzwischen ist die Warnung wieder aufgehoben worden. Die Gefahr gefährlicher Wellen sei vorüber, teilte das Pazifik-Tsunami-Warnzentrum in Honolulu mit. Inzwischen hat es laut USGS Dutzende Nachbeben gegeben. In Panama, wo derart starke Erdstöße selten sind, kam es zu Schäden an Gebäuden. In der Stadt Penonomé stürzten einem Medienbericht zufolge der Turm eines historischen Gebäudes sowie mehrere Balkone ein. Landesweit wies die Regierung die Schließung der Schulen an. In der Hauptstadt Panama-Stadt wurde der Betrieb zweier U-Bahn-Linien aus Sicherheitsgründen vorübergehend

0: vor Ende. Lange rannte Dortmund vergeblich an gegen sehr defensive Bremer, die aufopferungsvoll verteidigten und in Torwart Karl-Hein einen brillanten Rückhalt hatten. Dortmund aber kam zu seinen Toren. 80. Minute Daniel Svensson, 85. Minute Kapitän Nico Schlotterbeck per Kopf nach einer Ecke. Alles sah aus nach dem 5. Sieg im 5. Spiel für Borussia Dortmund. Doch Bremen fand noch spät eine Antwort, kam zum Anschlusstreffer 2 Minuten vor dem Ende der regulären Spielzeit durch Ludovic Reis und machte tatsächlich noch das 2:2 wahr. In der Nachspielzeit segelte ein Freistoß rein in den Dortmunder 16er und Niklas Füllkrug, der ehemalige Dortmunder, köpfte vorbei am verdutzt reinschauenden Gregor Kobel zum 2:2 für Werder Bremen ein.
1: Ja, Bremen damit vorerst auf Platz 4 und Dortmund lässt zum ersten Mal Punkte. Die Bayern könnten heute vorbeiziehen mit einem Sieg in Augsburg. In der zweiten Liga haben wir schon den 7. Spieltag und da hat es Heidenheim verpasst, so richtig Druck aufs Spitzenduo, auf Hertha und Nürnberg zu machen. 0:0 gegen Kaiserslautern, der FCH bleibt Dritter, Lautern ist vorerst Vierter. Und einen ganz wichtigen Sieg hat Braunschweig geholt, 1:0 im Nordduell gegen Kiel. Das war auch ein Kellerduell. Kiel als einziges Zweitligateam immer noch sieglos. Trainer Tim Walter hat trotzdem noch genug Selbstvertrauen und er spürt auch das Vertrauen des Clubs.
2: Ja, absolut. Ich bin letztes Jahr hierher gekommen, habe sie vor dem Abstieg bewahrt. Ja, war eine wirklich schwere Zeit, auch für Holstein, vor allem die letzten 2 Jahre. So, und dann ist es auch nicht ganz leicht, das so einfach abzuschütteln. Und das sollten wir anfangen, bei uns zu bleiben, weiter so zu arbeiten, wie sie es tun, ja, und uns endlich mal belohnen dafür.
1: Tja, erstmal aber könnte Kiel an diesem Wochenende noch auf den letzten Platz abrutschen. Braunschweig rückt erstmal ins Tabellenmittelfeld vor. In der ersten und zweiten Liga bei den Frauen ist jetzt erstmal Pause wegen der beiden Länderspiele. Es sind die ersten Tests in der WM-Saison und gegen Australien in Karlsruhe sah das über weite Strecken schon mal ganz gut aus. 4:2, obwohl viele Spielerinnen verletzt gefehlt haben, aber dann springen eben andere ein. Melissa Kössler zum Beispiel, die hat mit ihren ersten beiden Länderspieltoren für die 2:0 Führung gesorgt.
3: Ja, ganz besonders. Ich bin sehr, sehr happy, auch wenn das erste nicht so ganz meins war. Ich wollte einfach nur sicher gehen, dass er reingeht, aber ja, freue mich natürlich. Ich glaube, wir konnten größtenteils das umsetzen, was wir uns vorgenommen haben. Die Gegentore sind natürlich ärgerlich, da stehen wir zweimal nicht richtig und dann wird es direkt bestraft. Da müssen wir cleverer werden und das ist jetzt unsere Aufgabe fürs kommende Jahr.
1: Ja, die Weltmeisterschaft im kommenden Jahr in Brasilien. Die anderen beiden Treffer erzielten übrigens Camilla Küver und Sjoke Nüsken. Weiter geht's am Dienstag gegen Japan. Das Spiel findet dann in Bremen statt. Vom Fußball zum Handball. Da ist die SG Flensburg-Handewitt in der Bundesliga der Männer als einziges Team weiter ungeschlagen. Das Nordduell in Hannover war eine klare Sache. 39:32 für die SG. Thomas Kohs war für uns dabei.
4: Die Flensburger hatten die Partie trotz der Reisestrapazen mit dem Europapokalspiel in Portugal unter der Woche von Beginn an im Griff. Nach einem perfekten Start lag die SG nach gut 20 Minuten bereits mit 8 Toren vorne. Hannover, personell geschwächt, kam nach der Pause zwar noch einmal bis auf 3 Treffer heran, wirklich in Gefahr geriet der Sieg aber nicht mehr. Stark vor allem der Rückraum, Spielmacher Emmerik Mien traf 11-mal, im Tor überzeugte Simon Möller. Für die Flensburger war es der 7. Saisonsieg und damit holt sich die SG die Tabellenspitze zurück.
1: Und in der deutschen Eishockeyliga stehen jetzt wieder die Eisbären Berlin ganz oben. Der Titelverteidiger hat Wolfsburg mit 5:0 abgefertigt. Der bisherige Spitzenreiter Nürnberg hat mit 2:5 gegen Mannheim verloren. Dritter ist jetzt Straubing nach einem 11:4 gegen Schlusslicht Iserlohn. Da hängen wir doch, weil es so spektakulär ist, noch ein Ergebnis aus der Basketball-Bundesliga ran. Bonn schlägt Jena mit 115:68.
5: Soweit Jan Möller und der Sport.
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7: Um 5.29 Uhr mit Ronald Lessig. Russland soll in den kommenden Wochen und Monaten insgesamt fast 5 Millionen Tonnen Diesel auf den US-amerikanischen und internationalen Markt bringen. Das hat US-Präsident Trump auf seinem Netzwerk Truth Social verkündet. Aus Washington Anne Schneider.
8: Grundlage sei eine Verabredung mit dem russischen Präsidenten Wladimir Putin. Das US-Finanzministerium hat dafür eine zeitlich befristete Ausnahme von den Russland-Sanktionen geschaffen. Russische Dieselimporte sollen bis Anfang April 2027 erlaubt sein. Trump begründete den Schritt mit den stark gestiegenen Kraftstoffpreisen vor den wichtigen US-Zwischenwahlen. Allerdings dürfte der Effekt begrenzt sein. Die zunächst angekündigten 300.000 Tonnen entsprechen nur gut 14 Stunden des aktuellen Dieselverbrauchs in den USA.
7: Der ukrainische Präsident Selenskyj hat die Entscheidung der USA zu russischen Diesellieferungen kritisiert. Die Erlaubnis für Russland sei eine Investition in den Krieg.

0: teilte Zelensky mit. Unterdessen liefen im US-Bundesstaat Florida Beratungen mit ukrainischen Unterhändlern über eine mögliche Beendigung des Ukraine-Krieges. Der US-Sondergesandte Witkoff sprach von konstruktiven Gesprächen, unter anderem über die Vorbereitung auf den Winter in der Ukraine und die Stärkung von Energieanlagen und Getreideexporten. Der Co-Pilot der Fly-Dubai-Maschine, die Ende September beinahe abgestürzt war, soll einen Selbstmordanschlag auf den Flughafen von Tel Aviv geplant haben. Davon gehen Ermittler in den Vereinigten Arabischen Emiraten aus. Der Co-Pilot hatte den Piloten angegriffen. Besatzung und Passagiere konnten einen Absturz aber verhindern. Aus Kairo, Nina Amin.
1: Der Generalstaatsanwalt Al-Shamsi erklärte am Freitag, der Mann aus dem Oman habe sich dabei die Anschläge vom 11. September in den USA zum Vorbild genommen. Ermittlungen hätten ergeben, dass der Ende 20-Jährige frühere Flüge nach Tel Aviv genutzt habe, um sich mit der Flugstrecke sowie dem Flughafen vertraut zu machen. Vor seinem Wechsel zu Fly Dubai soll der Mann unter anderem für Oman Air gearbeitet haben.
0: Nach einem schweren Erdbeben in Panama ist die Gefahr eines Tsunamis aufgehoben worden. Zuvor hatte der US-Wetterdienst eine Warnung für 9 Pazifikländer ausgegeben. Das Erdbeben der Stärke 7,7 lag im Süden Panamas. Berichte über Tote und Verletzte gibt es nach Angaben des Zivilschutzes bisher nicht. Örtliche Medien melden aber Schäden an Gebäuden. Das Wetter in Deutschland. Tagsüber im Nordwesten immer wieder Regen, sonst länger trocken, später einzelne Gewitter bei 12 bis 18 Grad. Am Sonntag Sonne, Wolken und Schauer, im Norden auch Gewitter, sonst trocken bei 9 bis 17 Grad und am Montag teilweise heiter und häufig trocken, im Nordosten einzelne Schauer, 12 bis 20 Grad. Das waren die Nachrichten.
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3: Die A1 Lübeck Richtung Fehmarn ist zwischen Lensahn und Oldenburg Süd nach einem Unfall gesperrt. Und dann haben wir noch die A98 Schaffhausen-Weil am Rhein. Der Tunnel Groß-Ehrstädt ist wegen Reinigungsarbeiten in beiden Richtungen gesperrt. Soweit Aktuelles vom Verkehr. Ihnen eine gute Fahrt.
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3: Im Studio ist Detlef Karg. Guten Morgen. Die Betriebsversammlung bei Audi am gestrigen Nachmittag war eine ganz besondere. Sie glich mehr einer Krisensitzung. Schließlich will das Unternehmen angesichts der wirtschaftlichen Entwicklung die zentrale Betriebsvereinbarung, den sogenannten Zukunftspakt Audi, kündigen. Susanne Pfaller hat Stimmen vor Ort gesammelt.
4: Angespannt, sehr angespannt.
5: Wir müssen nicht schönreden, dass wir einen Stellenabbau haben. Das wird auf uns zukommen.
6: Mal Fakten, das wäre mal wichtig.
7: Große Unsicherheit prägt die Stimmung bei den rund 40.000 Audianern in Ingolstadt. Hinter allem steht derzeit ein Fragezeichen. Kippt der Zukunftsplan, wie vom Unternehmen angekündigt, dann sind auch Kürzungen bei Zulagen und Gehalt verhandelbar. Ebenso die Beschäftigungsgarantie bis 2033. Doch für Betriebsratschef Jörg Schlagbauer steht noch nicht fest, ob die Lage wirklich so schlecht ist, dass das Unternehmen diese Karte der Sonderkündigung ziehen kann.
8: Wir werden genau prüfen, ob die Voraussetzungen dann erfüllt sind.
7: Audi-CEO Gernot Döllner hat vor der Belegschaft betont, dass er neu verhandeln will. 10.000 Stellen oder zumindest das finanzielle Äquivalent dieser Personalkosten soll Audi weltweit einsparen. Wie ein solcher zusätzlicher Stellenabbau aussehen wird und wie solche Kürzungen auch den Standort Ingolstadt treffen, erklärte der Audi-Chef noch nicht. Er lässt sich wie folgt zitieren.
9: Es ist zu früh, Zahlen zu nennen. Es steht auch noch kein Zeitplan. Wir wollen jetzt erstmal die Gespräche mit dem Betriebsrat aufnehmen.
7: Döllner möchte möglichst schnell mit den Verhandlungen beginnen. Die Faktoren der Krise sind allen bei der Betriebsversammlung bekannt. Der wachsende Wettbewerb aus und in China, die US-Zollpolitik und die mangelnde Auslastung der Audi-Werke. Das zeigt sich deutlich in Ingolstadt. 450.000 Audis sollten am Stammsitz pro Jahr produziert werden. Die Prognosen für das laufende Jahr liegen deutlich darunter. Wie Insider berichten, werden es nur etwas mehr als 300.000 Audis werden. Und auch Betriebsratschef Jörg Schlagbauer weiß, wie schwer die Zeiten sind. Er hat die Belegschaft an frühere Audi-Krisen erinnert.
8: Wie in den 90er Jahren das in vielen Familien hier in der Region war, wie die Menschen Angst hatten um ihren Arbeitsplatz und dass man hart dafür gerungen hat, Lösungen zu finden, damit die vier Ringe wieder glänzen.
7: Damals gab es die Vier-Tage-Woche und kollektiven Lohnverzicht. Daran erinnerte Schlagbauer und auch daran, dass danach wieder gute Zeiten für Audi kamen. Auch Audi-Chef Döllner macht Mut.
9: Wir haben bei Audi starke Produkte, großes technologisches Know-how und Menschen, die dieses Unternehmen jeden Tag voranbringen. Darauf können wir aufbauen, aber wir müssen jetzt gemeinsam handeln.
7: So lässt sich der Audi-Chef zitieren. Neue Verhandlungen sollen den Weg aus der Krise bringen. Noch ist unklar, wie dieser Weg aussieht.
3: Unter anderem plant Audi auch, Arbeitskräfte zu verleihen, und zwar an die Unternehmen, die derzeit Arbeitskräfte suchen, nämlich Rüstungsunternehmen in Bayern in den benachbarten Städten, etwa Diehl oder Hensoldt. Das Ganze ist natürlich freiwillig und auf eine bestimmte Zeit angelegt. Das könnte ja beiden Seiten nützen. Das war der Bericht von Susanne Pfaller.
2: Wirtschaft.
3: Die EU will in gut einem Jahr komplett unabhängig von russischem Gas sein, aber Südosteuropa stellt das vor ein Problem. Und bei dessen Lösung will Griechenland eine Schlüsselrolle spielen mit seinen vielen Häfen. Das Land soll zu einer Drehscheibe für Flüssiggas werden. Das sieht auch US-Außenminister Rubio so, der gerade in Athen war. Mehr von Jasper Riemann.
10: Für Ino Afantouli, Außenpolitik-Expertin am Athener Think Tank Elia Map, stand vor allem ein Thema im Fokus.
11: Ich glaube, dass der Besuch das Interesse der US-Regierung, insbesondere im Energiebereich, bestätigt hat. Es geht um die Frage, wie die USA den Transport und die Verteilung ihres eigenen LNG nach Europa über den sogenannten vertikalen Korridor ausbauen wollen.
10: Der vertikale Korridor. Ein Netz aus Pipelines, das Gas etwa von Griechenland aus über Bulgarien und Rumänien bis zur Ukraine liefern soll. Denn die EU will spätestens bis November 2027 russische Gasimporte vollständig beenden. Dieser zu erwartende Wegfall hat eine Dynamik verstärkt, die Gasunternehmer, Reedereien und Politiker in ganz Südosteuropa erfasst hat.
12: What we've been able to achieve when you look at gas.
13: Wenn man sich den Bereich Gas anschaut, dann haben wir erreicht, dass wir ein Land, das zuvor am Rande des Energiesystems stand, zu einem zentralen Akteur in Südosteuropa gemacht haben.
10: Sagte im März Kyriakos Mitsotakis, der griechische Premierminister. Der vertikale Korridor soll Griechenland zu einem wichtigen Eingangstor für Flüssigerdgas machen, vor allem aus den USA. Zwei LNG-Terminals hat das Land bereits, vier weitere sind angekündigt oder in Planung, wobei unklar ist, welche davon tatsächlich realisiert werden. Mit dem vertikalen Korridor sei nicht bloß eine einzelne Pipeline gemeint, erklärt Energieexperte Michalis Mathiolakis vom Think Tank Elia Map.
14: Es handelt sich um ein ganzes System von Pipelines und vieles von dem, was derzeit gebaut wird, besteht in erster Linie aus Sanierungen und neuen Pipeline-Abschnitten sowie aus Verbindungsleitungen zwischen den Ländern.
10: Mathiolakis spricht von einer Win-Win-Situation. Europäische und amerikanische Interessen stimmten aktuell in dieser Hinsicht überein. Außerdem werde Erdgas noch lange gebraucht, weil die Energiewende noch nicht weit genug fortgeschritten sei. Europa brauche Energiesicherheit. Nikos Mandaris, leitender Analyst beim griechischen Think Tank The Green Tank, bewertet den vertikalen Korridor anders.
15: Overdimensionalized and very expensive. That's really the bottom line of what I'm trying to say.
10: Überdimensioniert und teuer. Das ist die zentrale Botschaft, die auch aus einer Analyse hervorgeht, die The Green Tank Ende September veröffentlicht hat.
16: Selbst wenn der gesamte Bedarf, der durch den Wegfall von russischem Gas entsteht, für alle Länder entlang des vertikalen Korridors ausschließlich durch LNG-Terminals in Griechenland gedeckt würde, wäre von den vier derzeit geplanten Terminals nur ein neues LNG-Terminal erforderlich.
10: Mandaris sieht eine langfristig sinkende Nachfrage nach Gas und verweist zugleich auf die hohen Kosten von LNG. Der Experte kritisiert außerdem, die Investitionen in den vertikalen Korridor seien nur schwer mit EU-Klimazielen vereinbar. Andere Kritiker befürchten außerdem, dass die EU nun von einer Abhängigkeit, nämlich von Russland, in eine andere rutsche, von den USA.
3: Jasper Riemann informierte. Der Landtag in Sachsen-Anhalt ist in dieser Woche zusammengekommen. Der Landtagspräsident wurde gewählt. Durchaus vorstellbar also, dass im Dezember auch Ulrich Siegmund Ministerpräsident werden könnte. Entsprechend hellhörig ist man natürlich an den Schulen, denn Bildung ist ja Ländersache und die AfD hat da durchaus ein teilweise umstrittenes Wahlprogramm vorgelegt. Wie reagieren die Lehrer darauf und auch die Gewerkschaft Erziehung und Wissenschaft? Das schildert nun Britta Felske in ihrem Beitrag.
17: Wenn es nach der AfD Sachsen-Anhalt geht, wird an jeder Schule täglich die Deutschlandfahne gehisst und zu Schulfesten die Nationalhymne gesungen. Nur ein Passus aus dem Wahlprogramm der AfD, dessen Sinn Ralf Walzebock bezweifelt. Er ist Schulleiter am Burgstadt-Gymnasium Querfurt.
18: Es hat auch keiner was gegen die Deutschlandfahne, die hängt auch zu unserem Schulfest. Übrigens zusammen mit der Regenbogenfahne, und da sehe ich auch keinen Widerspruch. Ich bin in der DDR aufgewachsen. Wir haben zum Beispiel Pioniergruß und andere Dinge gemacht. Und ich weiß nicht, ob wir so etwas wieder einführen sollten. Also diesen Zwang da bestimmt. Ein guten Morgen, ein höfliches Guten Morgen untereinander, denke ich mal, tut's auch.
17: Und könnte das Bildungsministerium tatsächlich die Schulen in Sachsen-Anhalt dazu verpflichten, regelmäßig Vaterlandsliebe zu demonstrieren? Eva Gerd, Landesvorsitzende der Gewerkschaft Erziehung und Wissenschaft, meint:
19: Ganz klar nein. Lehrkräfte können sich natürlich auf ihre Grundrechte berufen. Und die Verpflichtung zum Singen der Nationalhymne wäre eine Meinungsäußerung. Aber ich habe das Recht zur freien Meinungsäußerung. Das schließt auch die Nichtäußerung ein.
17: Das Thema füllt gleich den ersten Abschnitt in der Überlebensfibel für Lehrkräfte, die Gewerkschaft herausgegeben hat. Der Titel klingt dramatisch.
19: Wir haben einen Moment über den Titel nachgedacht und haben uns dann doch dafür entschieden. Wir haben einfach ein paar Fragen beantwortet, die in Personalversammlungen, in Fragen an die GEW aufgetaucht sind und haben versucht, uns mit diesen Inhalten auseinanderzusetzen und zwar auch rechtlich fundiert auseinanderzusetzen.
17: Herangezogen habe ihre Gewerkschaft dafür die Landesverfassung, das Schulgesetz, das Grundgesetz.
19: Und alle diese Sachen zeigen schon, dass man sich unter anderem eben auch rechtlich und auch argumentativ wehren kann.
17: Selbst wenn es noch nicht klar ist, wie es in Sachsen-Anhalt weitergeht, empfiehlt sie Lehrerinnen und Lehrern, sich genau über ihre Rechte zu informieren. Im Lehrerzimmer von Ralf Walzebock am Burgstadt-Gymnasium Querfurt kursiert die Überlebensfibel neben anderen Handreichungen. Sein Problem?
18: Wie soll ich mich vorbereiten auf einen Erlass, den ich noch nicht kenne? Aber wir kennen natürlich die allgemeinen Möglichkeiten, die rechtlichen. Ich bin auch im Philologenverband, im Verband der Schulleiter Sachsen-Anhalts für Gymnasien. Auch dort sprechen wir natürlich darüber, wie wir dann entsprechend reagieren würden.
17: Entsprechend reagieren würde er auch, wenn eine künftige Landesregierung sich vom Programm Schule ohne Rassismus, Schule mit Courage verabschieden würde, wie es die AfD im Wahlkampf gefordert hat.
3: Britta Felske war das mit ihrem Bericht aus Sachsen-Anhalt.
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3: Und es wird gleich 5.44 Uhr. Die NATO hält wieder wesentlich mehr Übungen ab. Sowohl trockene Übungen, bei denen das ganze Koordinieren geübt wird, als auch eigentliche Militärübungen, bei denen der scharfe Schuss oder der simulierte Schuss stattfinden. Was ist also, wenn Wladimir Putin eventuell einmal ernst macht? Das ist eigentlich nicht zu erwarten, sagen viele Experten. Aber ein Militärbündnis muss natürlich darauf vorbereitet sein, auf einen offenen militärischen Konflikt. Dem dient derzeit eine Vorübung in Wiesbaden, der dann eine eigentliche Militärübung, ein Manöver folgen wird. Britta Sölling hat Eindrücke aus der Kommandozentrale bei Avenger Triad gesammelt.
20: Eine weiträumige Halle auf dem Gelände der Clay-Kaserne in Wiesbaden. Drinnen ein riesiger Bildschirm, viele Schreibtische. Hier laufen große Datenmengen in Echtzeit zusammen, fügen sich zu einem Lagebild der Ostflanke. US-Armee und NATO simulieren, was zu tun ist, wenn sie in den Krieg ziehen, erklärt Brigadegeneral Thomas Lowin, zuständig für die Landstreitkräfte der NATO.
21: Wir üben die Verteidigung der NATO, wir üben die Verteidigung der Bevölkerung unserer Länder und wir beüben die Führungsprozesse, die dazu notwendig sind. Und das Besondere an Wiesbaden ist, dass hier zwei Stäbe zusammenkommen und als ein Team das Ganze betreiben. One Team, One Fight against the enemy who's threatening NATO.
20: Auf den Schreibtischen Energy Drinks und Chipstüten. 150 Soldaten im Tarnfleck arbeiten hier rund um die Uhr. Nur die aufgenähten kleinen Flaggen am Ärmel zeigen, dass sie aus vielen unterschiedlichen Ländern kommen. Mit dabei ein IT- und Cyberspezialist der Bundeswehr, der seinen Namen nicht nennen darf.
0: Ich sitze neben einem amerikanischen Hauptmann. Wir bewerten das Lagebild zusammen, analysieren das, geben Handlungsempfehlungen für die übergeordnete Führung und das läuft besser, als ich erwartet habe. Das hier ist alles simuliert. Nächstes Jahr werden sich dann tatsächlich auch Truppen bewegen.
20: Noch sind es nur Datenpunkte. Rot steht für Feind, blau für Freund. Wo sind Verletzte? Wer braucht Nachschub? Das alles ist kein Computerspiel, sondern kann in naher Zukunft tödlicher Ernst werden. Das ist allen bewusst.
0: Diese Datenpunkte, sowohl rot als auch blau, die repräsentieren echtes Menschenleben. Und dementsprechend werden wir auch da nicht die Empathie verlieren und die Kameraden sind hier auch dementsprechend eben ernsthaft bei der Sache.
20: Europa ist regelmäßig Ziel russischer Aggressionen. Die Antwort auf die Frage, sind wir eigentlich noch im Frieden oder schon im Krieg, ist deshalb gar nicht so eindeutig, Brigadegeneral Thomas Lovin.
21: Ich glaube, wir sind in einer Zwischenzeit. Ich glaube, an den Aktionen von Russland sieht man sehr deutlich, wer der Bedroher ist. Und wer die Bedrohten sind. Und ich glaube, besser als das unsere Regierung gemacht hat nach dem Vorfall in Leipzig, kann man das nicht machen. Ja, wenn man das nicht ernst nimmt, was da passiert, dann macht man einen Fehler. Und wir müssen alles tun, um uns darauf vorzubereiten, dass es über diese Schritte hinausgeht.
20: Deshalb übt die NATO jetzt vermehrt an ihrer Ostflanke mit realistischen Einsatzszenarien. Die neuen Pläne sehen eine Vorne-Verteidigung vor. Es geht darum, russische Streitkräfte frühzeitig zu entdecken, aufzuhalten und abzuschrecken. Mit einer gestaffelten Verteidigungslinie aus Zäunen, Drachenzähnen, Sensoren und Bodenrobotern. Thomas Lovin von der Landcom.
21: Es geht darum, unsere Kampfkraft zu erhalten, indem wir zunächst Technik und Technologie nutzbar machen, um den feindlichen Angriff zu brechen. Und dann erst, wenn wir ein Kräfteverhältnis erreicht haben, was für uns günstig ist, unsere Kräfte einzusetzen und dann die entscheidende Schlacht zu führen, in der wir tatsächlich dann den Gegner auch schlagen werden.
20: Der Informationsfluss und Datenaustausch der 32 NATO-Staaten und der US-Armee läuft hier in Wiesbaden über eine ganz neue digitale Plattform, Data Backbone, sozusagen das Nervensystem des Stabes. Wer auf der Basis der besten Informationen am schnellsten entscheidet, gewinnt den Krieg, sagt Thomas Lovin.
3: Birgitta Sölling war das über eine aktuelle NATO-Militärübung in Wiesbaden.
1: Kultur.
3: Da kommen wir jetzt zu etwas ganz anderem, zu unseren Mediathekentipps. Schaurig geht's dazu im Schwarzwald in alten Märchen. Da treiben Geister und Nixen ihr Unwesen und der Wald wird zum magischen, geheimnisvollen Ort. In modernen Serien heißt so etwas oft Mystery. Jetzt kommt mit House of Young eine solche Serie ins Fernsehen. Darin verschwinden auf mysteriöse Weise Mädchen und mit ihnen ganze Räume eines Hauses. Die SWR-Produktion feierte im Frühjahr auf der Berlinale Premiere und ist ab jetzt in der ARD-Mediathek verfügbar. Carsten Umlauf hat House of Young für uns gesehen.
22: Eigentlich will Jessie ihr altes Elternhaus im Schwarzwald, in dem sie schon lange nicht mehr wohnt, nur schnellstmöglich verkaufen. Aber als sie mit ihrer Teenie-Tochter Mila dort ankommt, bekommt sie vom Makler einen Dämpfer.
23: Können Sie nicht einfach die Fotos machen?
24: So ein Haus hat schon schwer genug auf dem Markt. Meine Kollegen wollten den Auftrag nicht mal annehmen. Wegen der Sache, die hier passiert ist.
23: Machen Sie einfach die Fotos.
24: Das bringt leider nichts. Schauen Sie sich doch mal um. Schmeißen Sie erstmal den ganzen Kram hier raus.
22: Die Erlebnisse und Erinnerungen an das Haus nehmen Jessie sofort gefangen. An ihre chinesische Mutter Yang und an ihre jüngere Schwester Isabel. Isabel hatte sich vor über 20 Jahren nach einem fatalen Streit im Bügelzimmer versteckt, woraufhin nicht nur die Tür, sondern auch das ganze Zimmer dahinter verschwunden ist. Mitsamt Isabel.
25: Jessie, das macht gar keinen Sinn. Isabel, bitte, kannst du mich hören? Da ist sonst eine Tür.
26: Wie, da ist eine Tür?
25: Ja, da ist sonst eine Tür. Isabel!
22: Mystery und Horror sind die Genres, in denen sich die Serie House of Young bewegt. Kein Gruselschocker mit Geistern oder Monstern, der zu Kreischattacken Anlass geben könnte. In gut 20-minütigen, dramaturgisch klug kalkulierten Folgen packt ein eher die spannungsvoll unterhaltsame Suche nach dem Geheimnis, das dieses Haus bergen könnte. mit seinen angegrauten Gardinen, den Bücherstapeln in den Türrahmen und dem dunklen Brunnen im Garten.
1: Es ist schon mal passiert.
4: Was ist schon mal passiert? Was ist schon mal passiert?
22: Autorin Stefanie Renn, die selbst einen chinesischen Vater hat, spannt den Bogen in Rückblenden noch weiter zurück, von 1999 ins Jahr 1949, in dem Jessies Oma mit zwei kleinen Kindern in dem Haus Zuflucht fand bzw. geduldet wurde und schon mal ein Kind im Haus verschwunden ist, die Schwester von Jessies Mutter.
1: Das war deine Schwester.
22: Eine Geschichte von Fremdheit, Einsamkeit, erwachender sexueller Identität und Scham, grundiert von Alltagsrassismus.
4: Mein Mädchen ist hier verschwunden. Hier fehlt ein ganzer Raum. Das Haus hat sich bewegt.
5: Hokuspokus-Geschichten glaubt man vielleicht in China. Hier arbeiten wir mit Fakten.
22: Vieles kann hier als Bild gelesen werden. Das Laufen gegen Winde, Sprachlosigkeit, fehlende Zugänge. Zwischen Männern und Frauen, Geschwistern, Chinesinnen und Deutschen. Traumata, die von Müttern an ihre Töchter weitergegeben werden. Der Horror, nicht sein eigenes Leben zu leben, sondern plötzlich in einer kollektiven Erfahrung wie in einem Haus eingemauert zu sein. Für Regisseurin Mia Spengler, deren Mutter Koreanerin ist, eine Allegorie auf das Zuhause an sich.
6: Eben als Sinnbild für diesen Ort, an dem man sich einerseits zu Hause fühlt, der aber auch total unerwartete Gefahren birgt und lebensgefährlich werden kann, aber auch gleichzeitig versucht, einen zu schützen. Also es gibt einen großen Widerspruch in sich. Ich glaube, dass zum Beispiel meine Rassismuserfahrung und Stefanies Rassismuserfahrung total unterschiedlich sind, weil wir ganz anders aufgewachsen sind. Und unsere Identitätsfragen sind ganz andere und es gibt trotzdem ganz klare Verbindungen.
22: Mit ihren Anspielungen an 90er-Jahre-Klassiker wie The Sixth Sense oder den Mystery-Blockbuster Stranger Things macht die Serie gleichzeitig großen Spaß. Eine ungewöhnliche, immer wieder überraschende Geschichte aus der noch viel zu wenig erzählten Perspektive der deutsch-asiatischen Community.
3: Eine Rezension war das von Carsten Umlauf.
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3: 74. Geburtstag bei Wladimir Putin. Gerhard Schröder war mit dabei und das sorgt natürlich in Deutschland für Empörung. Das Handelsblatt etwa ist entsetzt.
7: Ein vom Kreml veröffentlichtes Foto aus Putins Privathaus zeigt Schröder selig beim Händeschütteln mit dem Kriegsverbrecher, den er als seinen Freund bezeichnet. Die Außenwirkung dieses Fotos ist verheerend für das deutsche Ansehen in der Welt. Denn während Schröder mit Putin feierte, starben in der Ukraine Dutzende Menschen bei russischen Luftangriffen, darunter allein diese Woche 3 einjährige Babys. Das Verhalten des Altkanzlers ist zum Fremdschämen.
3: Die Frankfurter Allgemeine kommentiert auf ihrer Online-Seite, der Ex-Kanzler bereichere sich mit seiner persönlichen Ostpolitik, schade aber Amt und Land.
7: Ja, man muss grundsätzlich offen dafür sein, mit allen zu reden. Schön wäre es gewesen, wenn Schröder spürbar mäßigenden Einfluss auf den über Leichen gehenden Putin ausgeübt hätte. Doch der sieht im ehemaligen Kanzler zu Recht nur einen nützlichen Idioten. Als fotogener Geburtstagsgratulant und frisch gebackener Aufsichtsrat einer russischen Supermarktkette liefert der Sozialdemokrat bessere Bilder als solche von Tod und Zerstörung, für die Putin wirklich steht.
3: Die Mitteldeutsche Zeitung aus Halle schreibt, zwar habe Russland unzählige Kriegsverbrechen begangen, aber...
7: So wie sich die Lage in der Ukraine entwickelt, ist ein Waffenstillstand oder gar Frieden nur mit Putin möglich. So viel Realismus sollte jeder deutsche Spitzenpolitiker haben. Deutschland und die NATO-Verbündeten haben bisher aber offenbar keine Idee, wie sich dieser Krieg beenden lässt. Natürlich darf die Ukraine nicht fallen gelassen werden, wie es AfD und BSW anstreben. Trotzdem muss mit Putin gesprochen werden. Vielleicht wird Schröder da noch einmal wichtig.
3: Das Portal spiegel.de fragt, was muss Gerhard Schröder noch tun, damit die SPD ihn aus der Partei ausschließt?
7: Bleibt der Einwand, ein neues Parteiausschlussverfahren könne scheitern und Schröder eine Bühne bieten. Doch gefährlicher wäre das Signal, dass die Partei nach jeder neuen Provokation schweigt und Schröder verzweifelt zu ignorieren versucht, wie den peinlichen Onkel auf dem Familienfest. Gerade aus diesem Grund sollte die Parteiführung das Verfahren nicht Ortsvereinen überlassen. Sie sollte es selbst vorantreiben.
3: Und das waren die Standpunkte heute zusammengestellt von Jan Busche.
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3: Heute Heute vor 90 Jahren wurde Sepp Herberger zum neuen Reichstrainer der deutschen Fußballnationalmannschaft bestimmt. Steffen Hudemann blickt zurück.
8: Ich verkünde die Spiele von Berlin als
9: Am 1. August 1936 hat Adolf Hitler die Spiele eröffnet. 6 Tage später besucht er im Berliner Poststadion erstmals ein Fußballspiel. Seine Berater haben ihm gesagt, der Fußball sei im Volk äußerst populär. 0-2 verliert die deutsche Mannschaft und scheidet aus. Verärgert verlässt Hitler das Stadion noch vor dem Schlusspfiff. Reichstrainer Otto Nerz verliert nach dieser Blamage an Rückhalt. Formal bleibt er noch für 2 Jahre im Amt, aber faktisch übernimmt im Oktober 1936 sein Assistent Sepp Herberger. 39 Jahre jung, taktisch auf der Höhe und politisch angepasst.
11: Er war ein Mitläufer, der aus voller Berechnung in die Partei eingetreten ist, um auch Karriere zu machen,
9: sagt Manuel Neukirchner, Direktor des Deutschen Fußballmuseums und Herberger-Kenner. 1938, kurz vor der WM, funkt ihm die NS-Politik in seine Aufstellung hinein. Österreich wird heim ins Reich geholt und Herberger angewiesen, mehrere österreichische Spieler in die Mannschaft aufzunehmen. Die großdeutsche Mannschaft scheidet bei der WM schon in der ersten Runde aus. Herberger bleibt trotzdem Trainer bis 1942, der Länderspielbetrieb wegen des Krieges eingestellt wird. 1950 wird der Deutsche Fußballbund wieder zum internationalen Spielbetrieb zugelassen. Als Trainer greift man auf den belasteten, aber erfahrenen Herberger zurück.
12: Aus dem Hintergrund müsste Rahn schießen. Rahn schießt! Tor!
9: 1954 schießt Rahn aus dem Hintergrund und Deutschland ist Weltmeister. Der größte Triumph des ehemaligen Reichs- und nun Bundestrainers.
13: Wir haben gelernt, dass wir in guten Tagen an die Schlechten denken und an schlechten Tagen an die Guten.
9: Ins Amt gekommen ist er am 10. Oktober 1936. Das war heute vor 90 Jahren.
3: Und das war doch ein sehr aufschlussreicher Stichtag von Steffen Hudemann, mit dem diese ARD-Infonacht vom Norddeutschen Rundfunk in Hamburg so langsam ihrem Ende entgegengeht. Gleich nach 6 Uhr übernehmen hier die jeweiligen Landesrundfunkanstalten mit ihren anderen und Informationsprogrammen. Ich sage für heute danke für Ihr Interesse und fürs Zuhören. Im Studio war bis hierhin Detlef Karg. Ich wünsche Ihnen einen schönen herbstlichen Samstag, wo immer Sie gerade sind. Wir blicken noch ganz kurz auf die Uhr. Es wird gleich 5 Uhr und 58 Minuten.

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1: Bitte Vorsicht auf der B5 in Höhe Elztal, ist die Fahrbahn stark verschmutzt. Vorsicht in beiden Richtungen. Stadtverkehr Berlin, Marzahn, Märkische Allee. In Höhe Benschener Weg sind die Ampeln außer Betrieb. A100 der Stadtring Richtung Wedding ist zwischen Detmolder Straße und Hohenzollerndamm gesperrt. Bis 12.10. ca. 5 Uhr. Schöneberg und Kreuzberg, die Yorkstraße, ist zwischen Bautzener und Katzbachstraße in beiden Richtungen bis Montag früh gesperrt. Kreuzberg-Neisenaustraße zwischen Zossener und Mittenwalder Straße ist wegen Bauarbeiten in beiden Richtungen jeweils nur eine Spur frei. Wir wünschen allen unterwegs gute Fahrt.
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1: Um 6 Uhr mit Jonas Ziegler. Der ukrainische Präsident Selenskyj kritisiert den neuen US-Deal zu russischem Diesel scharf. Präsident Trump hat mit Kremlchef Putin umfangreiche Diesellieferungen für die USA und den Weltmarkt vereinbart, um gegen die hohen Spritpreise vorzugehen. Dafür werden bestehende Sanktionen gegen Russland vorübergehend aufgehoben. Selenskyj sieht darin Investitionen, die es ermöglichen, den Krieg gegen die Ukraine fortzusetzen. Geschenke an Putin werden keinen Frieden bringen, erklärte er. In Berlin-Schöneberg sind am Abend zwei Menschen durch Schüsse verletzt worden. Nach Angaben von Polizeisprecher Iffländer hatten Zeugen vorher in der Naumannstraße einen Streit mitbekommen.
2: Unsere Einsatzkräfte, die hier vor Ort eingetroffen sind, konnten nur noch Personen feststellen, die sich hier entfernt haben, zum Teil mit Fahrzeugen. Und trotzdem ist es uns gelungen, im Umfeld der Naumannstraße hier zwei Personen festzustellen, die Schussverletzungen aufwiesen. Und diese Menschen sind jetzt mit ihren nicht lebensbedrohlichen Schussverletzungen in einem Krankenhaus zur Behandlung.
1: Björn Iffländer, Polizei Berlin. Der Hintergrund der Tat ist unklar. In Mecklenburg-Vorpommern stehen die Zeichen auf Rot-Rot-Grün. Nach Abschluss der Sondierungsgespräche haben die Verhandler von SPD, Linken und Grünen ihren Parteien empfohlen, Koalitionsverhandlungen aufzunehmen. Am Abend stimmten die Gremien der SPD und der Linken zu. Die Grünen wollen heute in Rostock bei einem kleinen Landesparteitag entscheiden. Ein schweres Erdbeben hat Panama erschüttert. Die US-Erdbebenwarte gibt die Stärke mit 7,6 an. Das Zentrum lag nahe der Südspitze des Landes. Es kam aber nicht zu größeren Zerstörungen. Bisher sind keine Todesfälle bekannt. Die Gefahr eines Tsunamis an den Pazifikküsten mehrerer Länder besteht nicht. Ein Bündnis aus 25 Initiativen und Organisationen hat für heute in Potsdam zu Protesten gegen hohe Mieten aufgerufen. Die Demonstration soll am Nachmittag durch die Innenstadt führen. Die Initiatoren fordern mehr Sozialwohnungen, zusätzliche Wohnheime und stärkere Rechte für Mieter. In der Fußball-Bundesliga haben sich Dortmund und Bremen 2:2 getrennt. Die deutschen Fußballfrauen haben ihr Länderspiel gegen Australien 4:2 gewonnen. In der deutschen Eishockeyliga haben die Eisbären Berlin einen Heimsieg gefeiert. Die Mannschaft setzte sich gegen Wolfsburg 5:0 durch. Soweit die Nachrichten, weitere Meldungen aus Berlin und Brandenburg auf rbb24.de. Das Wetter, heute ein Wechsel von Sonne und Wolken. Im Verlauf örtlich Schauer, maximal 15 bis 18 Grad. Zurzeit in Berlin-Spandau 12 und in Klettwitz 11 Grad. Es weht böiger Wind aus Südwest bis West. Auch morgen am Sonntag wechselhaft mit einigen Schauern, die ab dem Mittag zunehmen, bei 12 bis 14 Grad. Am Montag ähnliches Wetter. Abschließend die Zeit, es ist 6.03 Uhr.
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3: Produktion wandert ab aus Deutschland. Das ist kein völlig neues Phänomen, aber es ist eines, das sich zuletzt beschleunigt hat. Sie hören die Reportagen aus Berlin und Brandenburg. Ich heiße Lisa Splanemann. Hallo. Diese Entwicklung bedeutet aber nicht, dass die Industrie deswegen verschwindet. Denn Produktion ist nur ein Teil der industriellen Wertschöpfung. Service, Wartung, Reparatur und Modernisierung gehören auch dazu. Und dafür ist Deutschland mit seinem bisweilen schon etwas betagten Inventar ein guter Markt. Wirtschaftsreporter Jan Palukat hat sich in unserer Region umgesehen, wie sich Industrie und Gewerbe umstellen und inwieweit das Einbrüche abfedern kann.
4: Es ist schon so, dass im Berliner Werk des Aufzugsspezialisten Otis noch produziert wird. Hightech-Maschinen bestücken in einer Werkshalle Leiterplatten mit Elektronik, schnell und vollautomatisch. In verglasten Kästen entstehen so die Steuereinheiten moderner Aufzugsanlagen. Selbst schraubt oder lötet hier niemand mehr. Was hier entsteht, sind Leiterplatten für spezielle Ansprüche und in Kleinserie, erklärt Christian Wünscher, Gebäudemanager im Otiswerk.
5: Wir produzieren nicht wie irgendein chinesischer Foxconn oder so im Millionenbereich, sondern wir produzieren Einzelstücke. Und das ist das, was den Standort auch so wichtig macht.
4: Denn die Elektronik-Massenproduzenten aus Asien sind stark bei großen Stückzahlen. Aber bislang nicht darauf ausgerichtet, nur ein paar hundert Spezialplatten auszustoßen für Sonderbestellungen und danach die Maschinen gleich wieder umzuprogrammieren. Es ist das letzte Segment eigener Produktion am Traditionsstandort in Berlin-Borsigwalde, wo das US-Unternehmen Otis sogar einen eigenen U-Bahnhof hat. Schon vor 2 Jahrzehnten ging das Gros der Teilefertigung an andere Standorte und ins Ausland. Aber Otis in Berlin blieb als Industriestandort doch bestehen. Denn es gibt auch jenseits vom Aufzugsbau genug zu tun, sagt Otis-Manager Udo Hoffmann.
6: Wenn man mal Berlin als Beispiel nimmt, wir haben hier einen relativ alten Bestand an Technik in Berlin. Und es macht keinen Sinn, kurzfristig, so wie es in China der Fall war, eine Neuanlage einzubauen und dann nach 5 Jahren oder 6 Jahren wieder rauszuschmeißen, sondern wir versuchen, die Technik zu bewahren.
4: 33 Jahre alt ist der Durchschnittsaufzug in Deutschland, weiß Hoffmann. Darunter noch solche, deren Kabinen an fetten Trageseilen hängen und bei deren Wartung Techniker mit großem Werkzeug und ölverschmutzten Lappen anrücken. Ein Auslaufmodell, denn zunehmend sind Bestandsanlagen aus modernen Materialien gebaut, Technik wird leichter und kleiner und zunehmend vollgestopft mit Elektronik. Die Digitaltechnik verändert dabei auch das Wartungsgeschäft selbst, berichtet Otis-Manager Hoffmann. Feste Wartungsintervalle nach Schema F verschwenden aus den Monteurskalendern.
6: Heute ist es so, dass eine Anlage Ihnen sagt, Achtung, guck mal hier, die Fahrdaten, wie beim Auto, die Fahrdaten sagen, Mensch, ich habe schon 500.000 Fahrten gemacht, jetzt müsst ihr euch das bitte mal angucken. Ein System in modernen Anlagen verbaut, liefert Ihnen tausende von Daten, mit denen Sie einen besseren Service liefern können. Unsere Kunden, die erwarten, dass eine Anlage verfügbar ist. Der Aufzug fällt nur auf, wenn er ausfällt. Wenn er nicht ausfällt, fällt er nicht auf und keiner schätzt ihn.
4: Otis bewege 2,5 Milliarden Menschen weltweit. Daran mag man ermessen, wie umfangreich das Geschäft mit Wartung und Service ist und wie umsatzstark. In Berlin arbeiten am Standort in Reinickendorf zwar heute nur noch etwa halb so viele Menschen wie zu Zeiten, als es noch 1000 Mitarbeiter nicht zuletzt in der Aufzugsproduktion gab, aber immerhin gibt es ein paar hundert industrienahe Jobs.
6: Die Bandbreite, was ein Techniker heute erfüllen muss, ist schon groß. Also du musst schon wirklich fit sein. Ja. Cooler Beruf.
4: So der Otis-Manager. Es ist ein globales Phänomen. In vielen Staaten nimmt der Anteil der Industrie an der Wirtschaftsleistung immer weiter ab, seit Jahrzehnten und im Grunde seit der industriellen Revolution. Je wohlhabender die Länder werden und je teurer die Arbeit, umso mehr wächst der Anteil des Service-Sektors außerhalb der Industrie, der Dienstleistungen also, so Ökonomen. Aber auch innerhalb der Industrie verschieben sich Gewichte weg von der eigentlichen Produktion, die dahin wandert, wo sie günstiger ist, hin zu Industrieservices, Forschung, Entwicklung. Robert Lehmann forscht am IFO-Institut. Der Ökonom verweist auf statistische Kennziffern. Während sich die industrielle Aktivität in Deutschland durchaus positiv entwickle, nehme die Produktion oder Fertigung im engeren Sinne immer weiter ab.
7: Diese beiden Kennziffern, die liefen bis ungefähr 2015 mehr oder weniger deckungsgleich. Heißt letztendlich, den Großteil, den die Industriefirmen in Deutschland verdient haben, waren mit sozusagen Verkauf von selbstgefertigten Waren. Nun gehen diese beiden Kennziffern aber seit 2015 sehr, sehr stark auseinander. Und da sehen wir, dass insbesondere der Umsatz, den die Firmen machen mit sonstigen Tätigkeiten, mit Dienstleistungen in den letzten Jahren extrem stark zugenommen hat. Also da sehen wir doch eine deutliche Entwicklung hin, dass die deutsche Industrie sich weiter weg von dem klassischen traditionellen Fertiger hin eher zu auch einem Dienstleister entwickelt.
4: Und das sieht man zum Beispiel auch da, wo sich Kräne drehen und Fassaden eingerüstet werden. Auf Baustellen in Berlin und Brandenburg. Neues entsteht dort nicht mehr oft. Zu teuer, kaum noch Flächen in der Innenstadt. In der Umsetzung mühsam. Neubau funktioniert oft nur mit Geld vom Staat oder in seinem Auftrag. Doch die Industrie weicht aus. Das Baugroßprojekt REO auf der Lichtenberger Seite des Bahnhofs Ostkreuz in Berlin. Unweit der historischen Bremsenfabrik entstehen in ausgedehnten Bürokästen und entlang langer Flure, die früher die deutsche Rentenversicherung beherbergte, 2 Hotels. Zwar entkernt und um wesentliche Teile des Innenausbaus erleichtert, aber das riesige Stahlbetonskelett blieb genauso wie Fenster, Fassadenteile, Treppenhausgeländer und vieles mehr. Für Ron Steinicke, Bauleiter des Generalbauunternehmers Züblin, ist das
8: meine persönliche erste Baustelle im Bestand. Es gibt Kollegen, die machen das schon viele Jahre.
4: Züblin hat einen strategischen Schwenk vorgenommen, fokussiert sich stärker als früher auf Bauen im Bestand. Einfach ist das nicht, weiß Bauleiter Steinicke, der in dem Großprojekt täglich tausende Schritte geht. 100 Meter lange Flure auf bis zu 12 Etagen. Er hat einen digitalen Situationsplan auf dem Tablet, um sich zu orientieren auf der Baustelle.
8: Das ist eine Aufgabe. Es ist eine, meine ich, eine etwas größere Herausforderung, als neu zu bauen. Wenn ich neu baue, die Planer, die Architekten können sich das ein bisschen so bauen, wie sie es brauchen. Jetzt bauen im Bestand, dann habe ich vielleicht einen Bestandsplan, einen alten Plan. Und dann habe ich draußen aber die Realität. Und das ist, glaube ich, die Herausforderung für viele. Zu sehen, kann ich das, was ich auf dem Papier geschrieben habe, kann ich das draußen überhaupt so umsetzen? Ja, weil der Bestand, mit dem muss man quasi, sagen wir mal, täglich verhandeln.
4: Steinicke zeigt in einer großen, noch betonkahlen Halle im Parterre, was er meint. Hier sollen irgendwann Rezeptionen, kleine Läden, Coworking Spaces Leben ins Hotel bringen. Oben an der alten Rohbaudecke ist eine graue Abwasserleitung neu installiert. An einer Stelle schlägt das Rohr allerdings einen Haken.
8: Wir haben hier eine alte Regenentwässerung noch im Bestand. Das ist die hier vorne. Ursprünglich haben wir hier die Abwasserleitung, die hier durchgehen sollte. Ja? Und wir haben jetzt quasi den Knick gemacht und haben sie dort nach drüben verlegt, weil sie eben hier aufgrund der Höhe der Regenwasserleitung hätte nicht durchgehen können. Da ist dann halt hier auch mal eine Woche Baustopp.
4: Sich ungeplant kreuzende Entsorgungsleitungen sind dabei ein noch eher überschaubares Problem. Die Lösung war in wenigen Tagen gefunden. Wer Gebäudebestand umbaut, sieht sich in der Praxis bisweilen ganz anderen Problemen gegenüber. Zum Beispiel Schadstoffen. Mancher Baukleber, der früher wegen seiner Eigenschaften geschätzt wurde, gilt heute als krebserregend und wird kaum geöffnet zum Sondermüllproblem. Erik Teute ist mit der Thematik gut vertraut. Er ist der bei Züblin in Berlin verantwortliche Manager für den Bestandsbau, der bislang eher mitlief und nun eine eigene Führungsaufgabe wurde.
9: Das ist der häufigste Fall, dass die Substanz, wenn man sie dann analysiert, einen Fundus bietet an Risiken, an Schadstoffen. Und das bieten wir auch unseren Kunden an, über digitale und ingenieurtechnische Methoden möglichst viel von diesen Risiken im Vorfeld zu erkennen. Der normale Neubau hat ja auch ein Risiko, nennt sich unternehmerisches Risiko, was im Rahmen von Wagnis und Gewinn kalkuliert wird. Das greift in Sachen bauendem Bestand einfach zu kurz, weil die Risiken eher deutlich höher sind. Und zweitens, sie müssen lokalisiert werden.
4: Bestandsbau schlägt Neubau dahingehend, dass etwa der Grundstückserwerb entfällt. In der Umsetzung ist er aber nicht unbedingt billiger. Dafür allerdings schonender. Denn der Hauptteil des Klimafußabdrucks beim Neubau geht aufs Konto des Betons. Und der ist im Bestand eben schon in weiten Teilen da. Auch das kann sich rechnen, etwa durch entsprechende Ökoförderung. Arbeiten mit dem, was schon da ist, statt immer alles neu zu machen, das ist mancherorts zum Geschäftsmodell gewachsen, das Unternehmen bis in die DAX-Liga trägt, etwa den zur ersten deutschen Börsenliga gehörenden Münchner Triebwerksspezialisten MTU. Sein Wartungs- und Instandhaltungswerk im brandenburgischen Ludwigsfelde beschäftigt 1200 Menschen. Manche wechselten zuletzt aus der kriselnden Automobilindustrie dahin. Denn es gibt auch dort tarifbezahlte Jobs mit allen Extras, lobt ein Arbeiter.
10: Das Geldpapier verdienen schon nicht so schlecht. Wir haben 30 Tage Urlaub, also Tarifurlaub. Das sind kleine Extras, die wir hier kriegen.
11: Seit letztes Jahr sind wir auf 35 Stunden.
10: Wir sind ja wirklich sehr gesund, von der Butter in München. Die verdienen ja Geld dieses Jahr.
4: Geld, das nicht zuerst aus Neuproduktion, sondern aus Wartungsverträgen kommt. MTU produziert auch selbst Elemente von Flugzeugturbinen, allerdings nicht in Brandenburg. Und dieser Teil der Unternehmensaktivität sei unverzichtbar, relativiert der Firmensprecher den Erfolg des Geschäfts mit der Turbinenwartung.
12: Das sind zwei Seiten der gleichen Medaille. Die Produktion sorgt dafür, dass neue Triebwerke in den Markt kommen und gleichzeitig sorgt die Instandhaltung dafür, dass diese Triebwerke dann auch möglichst lang ja für den Kunden im Einsatz sind. Und bei dem Wachstum, was wir in der Luftfahrt erleben momentan weltweit, sind beide absolut notwendig und gleichwertig.
4: Sagte MTU-Sprecher Markus Wölfle dem RBB im Sommer. Denn so beständig und lukrativ das industrielle Servicegeschäft auch sein mag, wandert mit der Produktion nicht früher oder später auch das Know-how rund um Wartung und Instandhaltung ab? Diese Fragen treiben auch Martin Gornig um, Wissenschaftler am Berliner Wirtschaftsinstitut DIW. Er beschäftigt sich seit Jahrzehnten mit der Industrie und erinnert zunächst einmal daran, dass es Deutschland, anders als vielen anderen entwickelten Staaten, lange gelang, überhaupt eine starke industrielle Basis zu halten. Etwa im Gegensatz zu Großbritannien, wo Deindustrialisierung bereits in den 80er Jahren Fahrt aufnahm.
13: Auch die Briten leben ja. Die haben ja nicht Konkurs angemeldet, auch ohne, dass sie eine große Industrie haben. Auf der anderen Seite, wenn man fragt nach Wohlstand für die Volkswirtschaft, dann ist schon wichtig, dass man was hat, was man der Welt anbieten kann, was man besser kann als andere. Und also Deutschland bietet nicht viel Sonnenschein, nicht besonders viel Tourismus, auch keinen Finanzmarkt, also was die Briten haben, sondern was die Deutschen halt immer in diese Waagschale geworfen haben, ist ihre Kompetenz, hochwertige Industrieprodukte zu erstellen. Und das ist eigentlich das, was Deutschland der Welt anbietet und dafür alle anderen Güter kaufen kann, also seinen Wohlstand sichert. Von daher ist Industrie schon wichtig.
4: Nur mit welchen Produkten in Zukunft? Laut Gornig bergen Pionierleistungen rund um Fragen wie Ressourcenschonung und Nachhaltigkeit doch noch Potenzial. Und zwar nicht, weil plötzlich die ganze Welt aus gutem Willen umsteigen würde, um Klima und Umwelt zu schonen, sondern aus ökonomischem Druck heraus. Aufgrund von Lieferkrisen, eingeschränktem Welthandel, verknappter und verteuerter Rohstoffe.
13: Selbst China setzt auf Elektroantriebe. Wir werden eine Dekarbonisierung haben. Wir haben gesagt, Rohstoffe, Rohstoffvermeidung ist teilweise militärischer Strategien. Also wir müssen Produktionsprozesse, also Maschinen haben, die ressourcensparend sind, die nicht nur Energie sparen, die auch noch Rohstoffe sparen. Was braucht man da? Maschinenbau braucht man da. Und wenn es ein Land gibt, was noch relativ führend ist im Maschinenbau, dann ist es Deutschland.
4: An solchen Maschinen basteln sie im kleineren Maßstab bei Rebuy. Der Berliner Wiederaufbereiter kauft gebrauchte Produkte auf, prüft und repariert, falls nötig, und verkauft sie wieder. Und zwar wie neu und mit Garantie, aber unter Neupreis. Refurbishment heißt das auf Denglisch. Das Unternehmen macht inzwischen dreistellige Millionenumsätze, hat ein Reparaturwerk in Polen übernommen und bietet seine Dienste in 6 europäischen Ländern an. In einer Halle in Berlin-Siemensstadt werden ausschließlich Handys aufbereitet. Bis zu 300.000 jährlich, so die Unternehmensangaben. Der interne Ablauf erinnert dabei an die Fertigungsstraßen in Produktionsbetrieben. Die Telefone wandern von Station zu Station, vom Eingang über die Datenlöschung bis zum Neuversand. Vieles geschieht noch per Hand, etwa die Reinigung der Geräte mit Trockeneis. Das Herzstück des Veredelungsprozesses aus Alt mach neu, aber die technische Funktionsprüfung, leisten Roboter. Rebuy-Geschäftsführer Philipp Gattner, der von der Beratung McKinsey zum bereits 2004 gegründeten Unternehmen kam.
14: Die Leute, die den Standort aufgebaut haben, sind alles Leute, die vorher in der Automobilindustrie gearbeitet haben. Und ich glaube, so ein bisschen die Handschrift erkennt man. Ja, das sind dann, wenn man sich da ein bisschen auskennt, sind das halt die gleichen Roboter und unterstützenden Prozesse, die es sonst auch in der Automobilindustrie gibt.
4: Dennoch gab es ein Problem, denn es mangelte an geeigneter Technik für die ebenso wichtige Sichtprüfung, erzählt Gattner. Also die Klärung, ob der Gesamtzustand des gebrauchten Telefons die Anforderungen der Kunden erfüllt.
14: Deswegen sind wir zurückgegangen, machen das wieder händisch. Wir sehen aber da vorne, das ist schon so ein bisschen ausgedacht, die Zukunft. Das ist jetzt sozusagen einmal der Prototyp, man sieht das schon, eine Kamera von oben, eine Kamera von der Seite, so eine Auflage, wo man die Handys drauflegt, dann werden Fotos von allen Seiten gemacht, hochauflösende, und wir arbeiten parallel gerade an einem Algorithmus, der dann einen gesamtoptischen Zustand ermittelt.
4: Eine Maschine, die schon bald in Serie gehen könne, sagt Gattner. Und wer weiß, vielleicht eines Tages auch andernorts gebraucht wird, in einer Welt, in der die Zeiten des Überflusses zu Ende zu gehen scheinen. Nicht alles immer gleich neu gekauft werden muss und vieles erneuert werden kann. Einer Welt, auf die Deutschland vielleicht sogar ein bisschen besser vorbereitet ist als Länder, die die allgemeine Verknappung noch nicht so stark spüren.
3: Wirtschaftsreporter Jan Palluck hat darüber, wie sich Industrie und Gewerbe umstellen. Sie hören die Reportagen aus Berlin und Brandenburg. Jetzt gucken wir kurz in die Vergangenheit. Tesla zieht es nach Grünheide. Diese Nachricht hat vor 7 Jahren in der Region für viel Aufsehen gesorgt. Immer wieder sind Menschen auf die Straße gegangen gegen die geplante Industrieansiedlung. Wie sieht es aber heutzutage aus? Philipp Barnsdorf, RBB-Reporter im Studio Frankfurt, hat schon vor einiger Zeit festgestellt, dass sich die Stimmung gedreht hat. Er ist der Frage nachgegangen, ob sich Grünheide und Tesla inzwischen angefreundet haben, an dem Ort, an dem vor einigen Jahren die Trillerpfeifen zu hören waren.
15: Januar 2020. Menschen demonstrieren in Grünheide gegen das damals gerade angekündigte Tesla-Werk. Einige sorgen sich um Wasserverbrauch, andere wollen nicht, dass Bäume gefällt werden, wieder andere haben generell etwas gegen mehr Industrie in ihrer Region. Damals kamen regelmäßig mehrere hundert Menschen zu diesen Demos gegen Tesla. Heute steht die Fabrik, produziert fast rund um die Uhr und mein Eindruck ist, die Stimmung in Grünheide und Umgebung hat sich verändert. Handballtraining beim Grünheider SV. Die Jungs und Mädchen der D-Jugend üben Torwürfe. Hier ist man gut auf Tesla zu sprechen. Warum? Das erklärt der Vereinsvorsitzende Ralf-Peter Fitzke. Der hatte sich zuerst 2022 an Tesla gewandt.
16: Wir haben dann auch 70 Jahre Grünheider Sportverein gehabt bei uns und haben auch Tesla eingeladen, so wie wir andere Leute auch einladen. Und die hatten erst gedacht, wir müssen irgendwas und so. Ich sage, nee, Leute, guck mal, ihr sollt einfach nur da sein.
15: Tesla war dann auch da und im Anschluss hat Fitzke immer wieder den Kontakt zum Unternehmen gesucht, mit einer klaren Botschaft.
16: Wir haben euch begrüßt, wir haben euch auch gerne aufgenommen, dann müsst ihr aber auch jetzt Grünheider werden. Das heißt, ihr müsst hier mitticken in Grünheider. Nicht umsonst, ihr sollt ja nicht irgendwo so ein, ich sag's mal, alter Fleck sein, der da irgendwo nur besteht, sondern ihr sollt hier mit drinne sein.
15: Tesla nahm die Einladung schließlich an und spendierte dieses Jahr den Jugendmannschaften des Grünheider SV neue Trikots mit Tesla-Schriftzug. Insgesamt unterstützt das Unternehmen nach eigenen Angaben 71 Einrichtungen in der Region, darunter Schulen und Kitas. Vielen Anwohnern, mit denen ich gesprochen habe, ist das positiv aufgefallen. Sie freut außerdem, dass es jetzt mehr Jobs für junge Leute gibt. Das betrifft etwa Emil Frommhagen. Ich treffe den Teenager zufällig auf dem Marktplatz in Grünheide. Frommhagen ist gerade mit der Schule fertig und beginnt jetzt seine Elektrikerausbildung bei Tesla. Er findet's gut, dass er in Grünheide bleiben kann.
17: Ja, vielleicht so woanders, wo ich vielleicht nicht hin will jetzt zum Beispiel. Deswegen, ich habe mich auch hier groß oberflächlich beworben und Tesla war halt das halt, die gesagt haben, okay, wir nehmen dich an. So, deswegen war es halt auch gepasst.
15: Vor allem, dass er jetzt mit dem Rad zur Arbeit fahren kann, gefällt Frommhagen. Auch sonst beobachtet er, dass sich seine Heimat durch Tesla verändert. Einige Veränderungen sieht Frommhagen kritisch, zum Beispiel, dass für Tesla Wald gerodet wurde. Anderes findet er gut.
17: Du siehst halt mehr Leute, die jetzt vielleicht nicht aus Grünheide oder so sind, sondern eher aus Berlin oder weiter weg. Ich finde es ja gut, also dass man jetzt mehr Leute hier reinbringt und so. Dass Grünheide auch mehr relevant ist, sozusagen, finde ich auch gut.
15: Insgesamt sei das Stadtbild in Grünheide jünger geworden. Das erzählen viele in einer Region, deren Altersdurchschnitt mehrere Jahre über dem Bundesdurchschnitt liegt. Und der Grund für die Verjüngung ist Tesla. Arbeiter schrauben in Grünheide Teslas zusammen. Das Unternehmen ist inzwischen der größte Arbeitgeber in Berlin und Brandenburg mit knapp 12.000 Mitarbeitern. Einer von ihnen ist Mohamed Saleh. Er heißt eigentlich anders, aber er möchte seinen richtigen Namen nicht veröffentlichen, denn eigentlich erlaubt Tesla seinen Mitarbeitern nur selten, mit der Presse zu reden. Saleh kam 2015 aus Syrien und lebt seitdem in Fürstenwalde.
18: Ich habe hier am Anfang hier gewohnt und ich bin zufrieden mit meiner Ecke hier, meine Familie, meine Gruppe, meine Community, kann man sagen.
15: Saleh und seine Familie fühlen sich also zu Hause in Fürstenwalde. Und so eröffnete Saleh zunächst ein kleines Restaurant in der Stadt, aber dann gab es einen Wasserschaden, die Versicherung wollte nicht zahlen und Saleh musste sich nach einem neuen Job umsehen.
18: Wäre schwierig gewesen, ja. Bevor Tesla, nur in Berlin kann man einen Job finden, aber hier in der Nähe, das so schwierig zu finden.
15: Ohne Tesla hätte er in der Region wahrscheinlich keinen neuen Job gefunden und wäre weggezogen, sagt Saleh. Stattdessen bleibt er, dank des Jobs, bei Tesla. Der E-Autobauer arbeitet also mit lokalen Vereinen zusammen und schafft Arbeitsplätze. Aber nicht alle finden das Werk gut. Steffen Scheucht wohnt nicht mal 2 Kilometer von Tesla entfernt in Erkner. Den Rentner stören nicht nur Teslas Wasserverbrauch und die Waldrodungen, er bekommt die Auswirkungen der Fabrik jeden Tag zu spüren.
19: Was wir jede Nacht wahrnehmen oder insbesondere jetzt im Winterhalbjahr, wir haben natürlich eine riesen Lichtkuppel über Tesla und man sieht die Sterne kaum noch. Also das ist eben einfach zu hell mittlerweile. Das hat natürlich wieder Auswirkungen auf Vögel, Insekten und so weiter. Dieses riesen Licht, dieser Lichtdom, der sich über dem Berg befindet.
15: Scheucht hat auch von Anfang an davor gewarnt, dass das Wasser im sowieso schon regenarmen Ostbrandenburg am Ende nicht reichen könnte für Tesla, Anwohner und Natur. Immerhin, bei diesem Thema hat Tesla inzwischen reagiert.
19: Sie haben eine Wasserrückgewinnung aus der Industrieproduktion. Und das ist auf jeden Fall positiv. Das ist auch, sagen wir, auch ein Beispiel, was andere Unternehmen auch machen müssen. Das ist aber auch ein Ergebnis unserer Forderungen.
15: Beim Wasserverbrauch haben Scheucht und seine Mitstreiter also einen Teilerfolg erzielt. Aber nach wie vor kritisieren sie, dass Tesla im Wasserschutzgebiet mit giftigen Chemikalien arbeitet. Ansonsten haben auch sie sich mit den neuen Nachbarn arrangiert, zumindest einigermaßen.
19: Wir haben eben jetzt diese Situation, das Werk ist da. Und wir haben ja auch als Bürgerinitiative gesagt, okay, das, was steht, steht. Ein Abriss wäre ökologisch auch nicht zu vertreten. Und das Werk soll so ökologisch wie möglich produzieren. Aber wir wollen keinen weiteren Ausbau.
15: Den will Tesla aber schon. Es dürfte also auch in Zukunft weiter Streit geben, wenn auch nicht mehr so stark wie noch zu Anfang der Ansiedlung. Aber wie sind denn jetzt die Mehrheitsverhältnisse in der Region? Wie viele Menschen finden Tesla gut, wie viele schlecht? 2024 ließ die Gemeindevertretung die Grünheide abstimmen, ob Tesla noch weiteren Wald für sein Werk roden soll oder nicht. Damals stimmten 2/3 dagegen und Tesla musste sich mit weniger Fläche zufrieden geben. Aber nicht alle, die damals mit Nein votiert haben, sind vehemente Tesla-Gegner.
20: Also Sie können gerne zugreifen. Ja. Das sind noch alte Bonbon-Gläser, hier war nämlich mal eine Bäckerei.
15: Elisabeth Turowski und Sigrid Pfeffer haben mich zum Kaffee eingeladen. Die beiden Rentnerinnen wohnen im Grünheider Ortsteil Kagel und engagieren sich dort im Heimatverein. Bei der Abstimmung vor 2 Jahren haben sie gegen die Tesla-Erweiterung gestimmt. Aber die beiden sind nicht total gegen die Fabrik. Sie haben vielmehr unterschiedliche Erfahrungen mit den neuen Nachbarn gemacht. Einmal ist da Elon

0: der ist mit uns über die Autobahn gebraust und so. Interessant.
1: Auch die zusätzlichen Arbeitsplätze finden die beiden gut. Und dass der Lkw-Verkehr in ihrem Ortsteil trotz anfänglicher Befürchtungen kaum zugenommen hat. Es ist also ein sowohl als auch. Tesla in Grünheide finden sie eigentlich gut, haben aber bei der Tesla-Erweiterung trotzdem mit Nein gestimmt.
2: Vielleicht war das eine ganz gute Sache, dass man da mit den Nein-Stimmen profitiert hat, dass man da nicht kleiner Finger, ganze Hand, sondern dass man da nur vorsichtig vorgehen kann. So sehe ich diesen doch positiven Effekt dieser Entscheidung.
1: Ein Tesla mit Maßen, das wollen die beiden Frauen in der Region. Und was heißt das jetzt fürs Stimmungsbild insgesamt? Konkrete Umfragen zu Teslas Popularität gibt es nicht. Aber viele vor Ort schätzen, dass eine Mehrheit Tesla inzwischen neutral oder vielleicht verhalten positiv sieht. Minderheiten sind nach wie vor vehement dagegen oder große Fans. Zu letzteren dürften viele der Handballer des Grünheider SV gehören. Die bereiten sich gerade auf ihr nächstes Spiel gegen Cottbus vor. Dann werden sie wieder in ihren grünen Tesla-Trikots auflaufen.
3: RBB-Reporter Philipp Barnsdorf über das andere Verhältnis heute zwischen Grünheide und Tesla. Das waren die Reportagen aus Berlin und Brandenburg. Ich heiße Lisa Splanemann und hier geht es jetzt weiter mit den Meldungen.

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1: Bitte Vorsicht auf der B5. In Höhe Elztal ist die Fahrbahn stark verschmutzt in beiden Richtungen. Stadtverkehr Berlin 100, der Stadtring Richtung Wedding, ist zwischen Detmolder Straße und Hohenzollerndamm bis Montag früh gesperrt. In Tiergarten und Mitte sind die Ebert- sowie die Yitzhak-Rabin-Straße jeweils in beiden Richtungen und die Straße des 17. Juni in Richtung Brandenburger Tor bis ca. 18 Uhr gesperrt wegen einer Demonstration. Mitte, die Invalidenstraße, ist zwischen Chaussee und Hessischer Straße in Richtung Hauptbahnhof wegen eines Kraneinsatzes bis ca. 22 Uhr gesperrt. Schöneberg und Kreuzberg, die Yorkstraße, ist zwischen Bautzener und Katzbachstraße in beiden Richtungen bis Montag früh gesperrt wegen Brückenarbeiten. Zur S-Bahn Berlin bis morgen Betriebsschluss fahren Busse statt Bahnen für die S1 zwischen Hohenneuendorf und Oranienburg, für die S8 zwischen Mühlenbeck, Mönchmühle und Birkenwerder, sowie für die S41 und 42 sowie S46 zwischen Bundesplatz und Beusselstraße.
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1: Um 6.30 Uhr mit Jonas Ziegler. Guten Morgen. US-Präsident Trump hat umfangreiche Diesellieferungen aus Russland angekündigt. Über 300.000 Tonnen sollen umgehend für die USA und den Weltmarkt bereitgestellt werden, sagte Trump nach einem Telefonat mit Kreml-Chef Putin. Die Ukraine kritisierte, dass damit die Sanktionen gegen Russland umgangen würden. Aus Kiew, Nils Bula.
2: Jede Lockerung der Sanktionen gegen Russland sei ein offenkundiges Zeichen von Schwäche, so der ukrainische Präsident Volodymyr Zelensky. Dass die USA russischen Diesel einkaufen wollen, spiele Russland in die Hände und ermögliche dem Land, seinen Krieg in der Ukraine fortzusetzen und noch mehr Menschen zu töten.
1: Die Bauindustrie warnt vor Plänen der Linken, große Wohnungsunternehmen zu vergesellschaften. Schon jetzt merke man Auswirkungen, sagte Bauindustriepräsident Demuth der Neuen Osnabrücker Zeitung. Kreditgeber seien plötzlich zurückhaltender. Investoren würden sich abwenden. Die Berliner Linke verhandelt gerade mit Grünen und SPD über ein Regierungsbündnis. Zentrale Forderung der Partei ist, Immobilienkonzerne mit mehr als 3000 Wohnungen zu vergesellschaften. Der Europapolitiker und CSU-Vizechef

0: Weber hält die Brandmauer der Union zur AfD für gescheitert. Dieses Konzept der Abgrenzung sei eine Riesenbelastung für CDU und CSU, sagte Weber der Süddeutschen Zeitung. Die Union sei dadurch gezwungen, mit linken Parteien zusammenzuarbeiten, was ihr schade. Weber hat als Fraktionschef der Europäischen Volkspartei im Europaparlament schon mit rechten Parteien gemeinsam Beschlüsse gefasst, unter anderem bei der Verschärfung der EU-Asylpolitik. In Berlin ist die Polizei heute mit einem Großaufgebot im Einsatz. Grund dafür sind mehrere Demonstrationen. Tim Korge, RBB 24.
1: Etwa 1400 Beamtinnen und Beamte sind unterwegs. Unterstützung erhalten sie von Einheiten aus mehreren Bundesländern und der Bundespolizei. Angemeldet ist unter anderem eine pro-palästinensische Demonstration, die am Mittag mit 3000 erwarteten Teilnehmern durch das Regierungsviertel zum Potsdamer Platz ziehen will. Am Vormittag läuft außerdem eine Demonstration zum Alexanderplatz und zurück. Dazu gibt es mehrere kleinere pro-israelische Kundgebungen.
0: Nachdem in Berlin-Schöneberg zwei Menschen durch Schüsse verletzt wurden, ermittelt die Polizei zu den Hintergründen. Außerdem fahndet sie nach den Schützen, untersucht Spuren und wertet Videos aus. Die Täter waren mit Fahrzeugen geflüchtet. Vor den Schüssen soll es in der Naumannstraße Streit zwischen mehreren Menschen gegeben haben. Die Verletzten werden im Tempelhofer St. Josef Krankenhaus behandelt, schweben aber nicht in Lebensgefahr. Soweit die Nachrichten. 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Das Wetter. Heute ein Wechsel von Sonne und Wolken, im Verlauf örtlich Schauer, maximal 15 bis 18 Grad. Zurzeit in Berlin-Spandau 12 und in Klettwitz 11 Grad. Es weht böiger Wind aus Südwest bis West. Auch morgen am Sonntag wechselhaft mit einigen Schauern, die ab dem Mittag zunehmen, bei 12 bis 14 Grad. Am Montag ähnliches Wetter. Die Zeit ist es 6.34 Uhr.
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3: Nie wieder ist für uns kein Satz für Gedenktage. Er ist Auftrag für den Alltag. Und dieser Auftrag ist konkret. 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Israel-bezogenen Antisemitismus benennen wir klar.
4: Wir sehen, dass wir im Augenblick hier auch mehr als den Berliner Koalitionsvertrag verhandeln. Wir verhandeln hier sehr klar darüber, wie wir ein friedliches Zusammenleben in so einer vielfältigen Stadt auch gewährleisten können. Und diese Verantwortung nehmen wir auch ernst.
5: So ein Papier, was wir jetzt hier vorgelegt haben, gibt es, glaube ich, bisher in keiner anderen Koalition. Ich hätte auch, das sage ich ganz offen, gern darauf verzichtet, aber wir sehen, dass es viele Diskussionen in den letzten Tagen, Wochen, Monaten gegeben hat und deswegen ist es richtig, dass wir dieses Papier miteinander vereinbart haben.
6: Stimmen zu einem historischen Dokument, auf das nicht nur das politische Berlin, sondern die ganze Bundesrepublik schaut. Zumindest könnte man das meinen nach all der Aufregung in den letzten Tagen. Und damit herzlich willkommen zur Spreepolitik, dem landespolitischen Podcast des RBB, in dem wir natürlich über die Vereinbarung zwischen Linken, Grünen und SPD sprechen. Eine Vereinbarung über den Umgang mit Antisemitismus, die zwischenzeitlich so komplex schien wie die Oslo-Friedensverhandlungen in den 90er Jahren. Wir sprechen über die Inhalte und erklären, warum das Papier wohl nicht das Ende dieser Debatte über Antisemitismus bei den Linken sein dürfte. Wir schlagen aber auch die Brücke nach Brandenburg, von wo aus sich ja kräftig eingemischt wurde in die Berliner Regierungsbildung, während man gleichzeitig mit mindestens einem Auge auf Sachsen-Anhalt blickt, wo sich die AfD anschickt, den Ministerpräsidenten zu stellen, wohl mit Hilfe der CDU. Ein Szenario, das auch in Potsdam für Gesprächsstoff sorgt. Mein Name ist Sebastian Schöbel. Und bei mir sind Sabine Müller und Jan Menzel aus der Berliner Landespolitik und Thomas Bittner aus der Brandenburger Landespolitischen Redaktion. Grüßt euch.
7: Hallo.
8: Hallo auch von mir.
6: Erstmal schauen wir rüber zum Haus der Statistik. Das ist am Alles-Anders-Platz. So wird es ja vom Dach dieses Gebäudes, dieses renovierten und sanierten Gebäudes in die Stadt prosaunt. Jan, Sabine, ihr wart bei der Vorstellung dieser, ich zitiere mal, Berliner Vereinbarung zum Start der Sondierungen zwischen Die Linke Berlin, Bündnis 90 Die Grünen und SPD Berlin dabei. Das Haus der Statistik am Alexanderplatz, wo sondiert wurde oder vorsondiert wurde. Wie war da die Stimmung? Was habt ihr aus den Gesichtern herausgelesen?
8: Ja, manchmal sagen ja Gesten mehr als Worte. Und ich fand schon, ich weiß nicht, wie du das wahrgenommen hast, Sabine, ich fand schon, dass auffällig war, dass Werner Graf, der Spitzmann der Grünen, und Kerstin Wolter, die Landeschefin der Linken, dass die auffallend eng beieinander standen, teilweise auch zusammen getuschelt haben, auch ein bisschen gelächelt haben. Und Steffen Krach, der SPD-Spitzmann, eher so ein bisschen abseits stand, sich auch so ein bisschen schwer tat, eher ein bisschen verkniffen guckte. Also da hat man schon gemerkt, wer da mehr Verdrückung hat und wem es ein bisschen leichter fällt.
7: Ja, das ging mir ganz genauso. Also vor allem Kerstin Wolter, die ja für die erkrankte linken Spitzenfrau Elif Ereib da eingesprungen ist bei der Vorstellung der Ergebnisse. Da hatte ich wirklich das Gefühl, dass die sehr erleichtert war. Werner Graf auch gut gelaunt. Und bei Steffen Krach, dem SPD-Landes- und Fraktionschef, ging es mir ganz genauso. Bei dem hatte ich über weite Strecken das Gefühl, der wollte eigentlich gar nicht da sein. Und da war man ja, Jan, fast erstaunt, als er am Ende dann doch noch sozusagen ich nenne es mal Lobpreisung der Linken rausgeschossen hat und ganz klar gesagt hat, weil es jetzt hier so viel Kritik gibt und so weiter. Linke und AfD sind nicht dasselbe, hat er ziemlich deutlich betont. Hier stehen drei demokratische Parteien. Also das war dann sozusagen, trotz seiner oft versteinerten Miene, fand ich dann der versöhnliche Abschluss auch für ihn, oder?
8: Ja, wir hören mal kurz in diesen Ton rein, weil er dann doch für mich auch überraschend kam, weil das war das Letzte, was er in seinem Eingangsstatement noch nachgeschoben hatte. Wir hören mal kurz rein.
5: Ich will abschließend noch einen Satz sagen, weil mir der tatsächlich auch nach den letzten Tagen und den Diskussionen auch in der Öffentlichkeit wirklich wichtig ist. Die Gleichsetzung von Linkspartei und AfD halte ich für absolut falsch. Die AfD bekämpft die Demokratie. Die AfD spricht darüber, Millionen Menschen zu remigrieren aus diesem Land. Und das ist was völlig anderes. Wir haben unterschiedliche inhaltliche Auffassungen zu dem einen oder anderen Thema. Aber die AfD ist im Kern eine antidemokratische Partei. Und hier stehen vor Ihnen drei demokratische Parteien. Vielen Dank.
8: Diese Gleichsetzung von AfD und Linken, beide als extreme Parteien, ja aber gelabelt. Thomas, das kennt ihr wahrscheinlich auch aus Brandenburg. Das ist vor allem etwas, was die CDU als Argument zuletzt immer wieder vorgebracht hat, ne?
9: Genau, wir hatten zwar eine CDU, die relativ liberal war. Und wenn wir uns an Vorwahlen erinnern, also 2019, da gab es tatsächlich auch sogar mal ein Gedankenspiel, dass eine Brandenburger CDU auch mit Brandenburger Linken zusammengehen könnte. Das war dann aber auch sehr schnell vorbei, spätestens nach dem Wahlergebnis. Damals gab es diese Diskussion. Aber heute ist die CDU auch in Brandenburg ganz klar, was den Zusammenarbeit mit der Linken angeht. Und ich glaube auch, dass es bei Steffen Krach auch auch mal ein Argument ist, weil die CDU ja mit diesem, wir haben eine Brandmauer gegen die AfD und wir haben eine Brandmauer gegen die Linke, danach ein Zeichen zu setzen, würde ich denken.
7: Wobei es bei Krach ja ehrlich gesagt auch nicht nur in Richtung CDU-Kritik ging, denn auch aus der SPD selbst, auch von den Grünen teilweise, kommt ja gerade auch aus den Bundesparteien, aber auch aus der Landespolitik, was die SPD angeht, kommt ja Kritik daran, dass es jetzt tatsächlich zu Sondierungen kommt, auch vorher schon überhaupt an den Gesprächen. Da hieß es ja ganz klar, macht das nicht mit dieser Linken.
8: Aber jetzt schauen wir mal in dieses historische Dokument, in diese Vereinbarung zwischen den drei möglichen Koalitionspartnern rein. Was sind so aus eurer Sicht die Kernpunkte, worauf man sich geeinigt hat?
10: Also wenn ich mal anfange, das Wichtigste ist, glaube ich, dass hier bei diesem strittigen Thema, das ist ja auch in der Wissenschaft hoch umstritten, das ist auch unter Israelis hoch umstritten, welche Antisemitismusdefinition wenden wir an? Und hier hat man sich jetzt für eine sehr weitgehende entschieden, die sich auch nicht mit der Beschlusslage der Linkspartei unbedingt deckt. Also dass man sehr frühzeitig schon Dinge als antisemitisch benennt, die nach Lesart anderer vielleicht gar nicht antisemitisch wären, die eher nur israelkritisch zu sehen wären. Das ist schon, würde ich sagen, auch seitens der Linken ein weitgehendes Zugeständnis. Man hat dann hier sehr unmissverständlich klar gemacht, am Existenzrecht Israels wird nicht gerüttelt und das Massaker der Hamas am 7. Oktober, das war ein Massaker und das ist zu verurteilen. Also auch das klare Bekenntnis dann, was die Zukunft betrifft, zu einer Zwei-Staaten-Lösung. Das sind, wenn man mal in die Parteiprogramme guckt, gar nicht jetzt unbedingt neue Erkenntnisse, aber es musste vielleicht nochmal mit Blick auf die Linke, mit Blick auf die neuen Mitglieder, mit Blick auf gewisse Strömungen hier nochmal fixiert werden und dann eben ganz entscheidend so eine Art Mechanismus. Was passiert eigentlich, wenn dann doch wieder, ich sag mal, Abgeordnete, bei Senatoren würde ich es eher nicht befürchten, aber who knows, wenn dann Abgeordnete oder einfache Parteimitglieder doch anfangen, diesen mühsam vereinbarten Konsens zu verlassen. Und dafür wurden halt Schritte vereinbart, die dann sicherstellen sollen, dass das dann auch geahndet wird, bis hin zum Ausschluss. Ob das dann wirklich so kommt, müssen wir mal gucken.
7: Darauf hatten natürlich alle auch gewartet, auf diesen Mechanismus. Was ich noch spannend fand in dem Papier unter Punkt 4, Antisemitismus bekämpfen, wo es auch unter anderem, was du gerade erwähnt hast, Jan, um diesen israelbezogenen Antisemitismus geht, also welche Definition nehmen wir da, der Punkt, beziehungsweise der Satz, wir stärken die Polizei und den Verfassungsschutz in ihrem Auftrag, jüdisches Leben in Berlin zu schützen. Also wenn man weiß, dass im linken Wahlprogramm drin steht, wir wollen keine, sozusagen kein Hochrüsten der Polizei mehr, auch drin steht, wir wollen eigentlich den Verfassungsschutz abschaffen, dann weiß man schon, dass die Linke da auch durchaus mit diesem Papier Zugeständnisse gemacht hat.
11: Ja, das heißt ganz praktisch, Jan, was heißt dieser Mechanismus? Wie soll das dann in der Praxis aussehen?
10: Also es würde dann praktisch reichen, dass der parlamentarische Geschäftsführer einer der drei Regierungsfraktionen die Hand hebt und sagt, ich sehe da ein Problem. Als nächste Stufe würde dann ein Expertengremium, was aus drei Experten zusammengesetzt ist, sich des Falles annehmen und dann letztendlich befinden, liegt hier ein Fall von Antisemitismus vor? Und jetzt kommt eigentlich der spannende Punkt. So wie ich das Papier verstehe, würde es dann wieder an die jeweilige Fraktion zurückgehen, dieses Votum, und die muss dann entscheiden, wie mit demjenigen, derjenigen zu verfahren ist. Also man hat hier nochmal betont, dass die eigentliche Entscheidung schon in den jeweiligen Fraktionen, also bei Linken, Grünen und SPD verbleibt. Das ist natürlich interessant, weil das natürlich durchaus auch wieder ein gewisses Spiel ermöglicht und dann eine gewisse Klarheit oder auch die Konsequenzen vielleicht wieder abschwächen könnte. Möglicherweise. Ich habe nur insgesamt das Gefühl, wenn man schon so ein großes Papier hat, jetzt unter Beobachtung steht, der Druck auf diese Koalition bei dem Thema übersensibel zu sein und also wirklich auch rigoros durchzugreifen. Ich glaube, dieser Druck, der ist enorm groß und der wird enorm groß sein, wenn diese Koalition zustande kommt.
11: Genau. Und wie viel Streit das auslösen kann, hat dann auch gleich CDU-Chef Stefan Evers gezeigt. In seinem ersten Statement über seinen Instagram-Account hat er dieses Papier und vor allem diesen Mechanismus, ne, die letztlich entscheiden dann die Fraktionen selber, ob sie ein Mitglied ausschließen wegen antisemitischer Äußerungen, hat er gesagt, das sei alles viel zu wenig und das wie folgt eingeordnet.
12: Dieses Papier, das ist vor allem eins, ein Misstrauensbeweis. Und ich finde, wer sich von Anfang an so misstrauisch begegnet, der sollte auch nicht gemeinsam regieren.
11: Ja, gut, jetzt muss man bei Herrn Evers dazu sagen, dass er natürlich mit seiner Partei dann gerne als Alternative zur Verfügung stünde für eine Regierungskoalition.
7: Genau, natürlich sagt er jetzt, dass das ein Misstrauensbeweis ist. Und natürlich ist die Lage schwierig. Aber ich finde, wenn drei Parteien so ein Problem haben, bei einer Partei, was aber dann auf Basis aller dreien gelöst werden muss, sehe ich es nicht als Misstrauensbeweis, sondern tatsächlich als Versuch, eine Zusammenarbeit zu definieren und ein Thema nicht immer wieder sozusagen mit neuen Diskussionen aufploppen zu lassen, sondern zu versuchen, das jetzt ein für alle Mal zu klären. Ob das tatsächlich bis in die Partei rein so klappt, werden wir sehen. Also der Praxistest steht da noch aus. Aber das als Versuch zu machen, sehe ich tatsächlich nicht als Misstrauensbeweis.
10: Ja. Ich habe bei der Äußerung von Stefan Evers auch nochmal gedacht, so ein bisschen, ich verstehe den Punkt durchaus, dass er halt nochmal den Druck erhöht, dass er auf Klarheit besteht, dass er auch natürlich die Tür öffnet und sagt, na, ihr könnt auch mit der CDU koalieren Richtung SPD und Grüne. Auf der anderen Seite, glaube ich, hat die Debatte mittlerweile auch so eine Schärfe und eine Breite und eine Vehemenz eingenommen, dass man sich auch vielleicht nochmal etwas zurückbegeben sollte und wirklich nochmal auch selbstkritisch fragen sollte, was ist eigentlich im Moment gerade das, worum es geht? Und man kann ja teilweise fast schon den Eindruck gewinnen, dass hier die gesamte Linkspartei antisemitisch wäre. Und nun will ich nicht darüber urteilen, wie diese, ich glaube, es sind inzwischen 20.000 Mitglieder, sich zusammensetzen, was die denken, was in den Köpfen vor sich geht. Aber die linken Politiker, die ich kenne im Abgeordnetenhaus, in der Partei, auch in der Fraktion, da bin ich mir schon sehr, sehr sicher, dass das keine Antisemiten sind. Und ich finde, da muss man jetzt so ein bisschen gucken, gerade auch an jemanden, dann, der dann vielleicht demnächst in der Opposition sitzt, Stefan Evers, dass man bei so einer entscheidenden Frage, auch in der Situation, in der das Land insgesamt ja gerade ist, vielleicht auch ein bisschen wieder Maß und Mitte einkehren lässt.
9: Aber vielleicht gibt es in den Bezirksversammlungen und im Bundestag durchaus Menschen, die da kritisch zu sehen sind, nicht nur die, die im Abgeordnetenhaus sitzen.
7: Das ist ganz klar so, Thomas, auf jeden Fall. Aber was Jan sagte zur CDU und vielleicht ein bisschen abrüsten, mir geht es tatsächlich in den letzten Wochen auch oft so, weil man muss ja auch noch mal dran erinnern, das ist zwar nicht mehr ganz die gleiche Linke personell, mit der Kai Wegner die Verwaltungsreform gemacht hat, die er auch sehr bewusst zur Verwaltungsreform dazugezogen hat. Und klar, das ging im Frühjahr 2024 los, diese Verhandlungen. Aber im Oktober 2024 sind Leute wie die Ex-Senatoren Klaus Lederer und Elke Breitenbach aus der Linken ausgetreten wegen der Antisemitismusdebatte. Kai Wegner hat mit dieser Partei weiter die Verhandlungen zur Verwaltungsreform geführt. Und wenn tatsächlich diese ganze Partei sozusagen vom Kopf bis zu den Füßen antisemitisch durchseucht wäre, hätte das ja eigentlich nicht mehr stattfinden müssen. Von daher absolut richtig, sehr, sehr genau hinzuschauen, wer da jetzt auch ins Abgeordnetenhaus kommt, wer im Bundestag sitzt, wer auch sonst in den Bezirken sitzt. Aber jetzt so zu tun, als könne man da überhaupt niemandem mehr trauen, das finde ich tatsächlich auch problematisch, was auch die Außenwirkung angeht.
10: Ja, das hat man ja schon ganz gut gemerkt, dass da auch die Erwartungshaltung, nicht nur bei der SPD und auch bei den Grünen, sind ziemlich riesig. Die gucken, glaube ich, schon sehr stark auf die nächste Fraktionssitzung in der kommenden Woche der Linken. Was passiert da eigentlich? Werden da schon Konsequenzen gezogen? Und das kam in dieser Pressekonferenz, auf der dann auch gesagt wurde, wir sind jetzt so weit, dass wir wirklich sondieren können, ja auch sehr klar, dass sowohl Grüne als auch Linke eigentlich nicht denken, dass Ferhat Kocak, der Bundestagsabgeordnete mit seinen klaren Kontakten aus Neukölln, dass der eigentlich Abgeordneter sein kann. Also diese Beobachtung, diese ständige Beobachtung und das weitere kritische Nachbohren zu Recht, was es gibt, das wird nicht nachlassen. Nur wenn wir jetzt sozusagen die Namen nennen, auch in den Bezirken jeweils, dann ist das vollkommen richtig und auch geboten. Aber ich würde trotzdem davor warnen, jetzt eine gesamte Fraktion und auch die jetzt die Verhandlungen führen, unter eine Art Generalverdacht zu stellen.
11: Genau, wir kommen da noch gleich nochmal aus, denn es gibt natürlich Reaktionen aus genau diesem Lager, über das da die ganze Zeit gesprochen wurde. Aber Thomas hat den Hinweis ja schon gegeben, es geht ja hier weit über die Abgeordnetenhausfraktion hinaus. Wir können das ja an Namen festmachen, an Personen. Die eine Person, die immer wieder genannt wird, ist Ferhat Kocak aus Neukölln, Bundestagsabgeordneter der Linken, der zuletzt wegen seiner Kontakte zu Clan-Mitgliedern, aber eben auch mit durch Fotos mit Ibrahim, einem bekannten Israel-Hasser hier aus Berlin, Schlagzeilen gemacht hat. Und da hat Steffen Krach, Jan hat es angedeutet oder schon gesagt, von der SPD, ganz klar in dieser Pressekonferenz Folgendes gesagt.
13: Meine klare Erwartung an die Bundestagsfraktion der Linken wäre, dass so jemand nicht weiter Mitglied dieser Bundestagsfraktion sein kann.
11: Aber das kann ja nicht auf Landesebene hier entschieden werden. Aber auch hier gibt es Personen, die jetzt in die Abgeordnetenhausfraktion einziehen werden, namentlich zum Beispiel Vanessa Emde aus Neukölln vom Bezirksverband Neukölln der Linken, die in der Vergangenheit ebenfalls mit Aussagen aufgefallen ist, die ihr Kritiker als antisemitisch ausgelegt haben.
7: Unter anderem beispielsweise der Satz, Staaten haben kein Existenzrecht. Und wenn wir uns daran erinnern, dass in diesem Einigungspapier ganz klar das Existenzrecht Israels als unverhandelbar reingeschrieben wird, dann stellt man sich schon die Frage, wie war das gemeint? Würde sie das jetzt nochmal so sagen? Und natürlich wurde auch gefragt, was ist denn jetzt mit diesem Mechanismus? Greift der sozusagen auch rückwirkend? Also das, was die Leute vorher gesagt haben, und da hat Kerstin Wolter, die Co-Landeschefin der Linken, ziemlich klar gesagt, der greift, wenn die Fraktion dann zusammentritt. Und das ist eben in der kommenden Woche. Das heißt eigentlich nicht rückwirkend, aber die Frage ist, erwarten das vielleicht die anderen doch, dass man gerade an so einer Person wie Frau Emde, die wirklich immer wieder, die steht jetzt sehr, sehr im Fokus, dass man da irgendwie ein Exempel statuiert. Da gab es aber aus Neukölln, aus dem Kreisverband von Frau Emde, schon sehr klar die Ansage von der Kreisvorsitzenden Jorinde Schulz, wir erwarten natürlich, dass Frau Emde Teil der neuen Fraktion wird.
11: Da hören wir auch nochmal kurz rein.
14: Wir gehen selbstverständlich davon aus, dass Vedi Emde, die hier in Neukölln im Wahlkreis 1 für die Linke kandidiert hat, mit 46% der Stimmen diesen Wahlkreis direkt gewonnen hat, auch Teil der künftigen Linksfraktion sein wird. Und ich möchte ganz deutlich sagen, Vedi Emde hat keine antisemitischen Äußerungen getätigt.
11: Also man merkt schon, da kocht was hoch und ich habe dann auch, ich sag mal, seit gestern Abend auch nochmal auf den Social Media Accounts, vor allem auch dieser Gruppen, hier in Berlin ganz groß die Landesarbeitsgemeinschaft Palästina Solidarität, aber auch deren Mitglieder und Sympathisanten nochmal geschaut, was die da so an Statements abgegeben haben. Und tatsächlich tut sich da jetzt auch schon eine große Gruppe von linken Politikern, nicht nur aus Berlin, sondern eben auch aus dem gesamten Bundesgebiet zusammen. Die haben unter anderem eine lose Gruppe, die, glaube ich, weiter anwächst, ein Statement abgegeben. Die sagen eben, das Ganze sei überhaupt eine Hetzkampagne gegen die Linke, dieser ganze Antisemitismusvorwürfe. Sie haben vor allem dieses Papier jetzt kritisiert. Und zwar elementar, nämlich das sei ein Bruch mit dem, was die Linkspartei beschlossen hätte. Es enge den Korridor für Kritik an der israelischen Regierung massiv ein. Sei dazu gemacht, die Linke hier in Berlin zu schwächen, aus politischen Gründen. Und unterschrieben haben dieses Papier unter anderem, und da gucke ich jetzt auf meine Liste.
7: Du meinst das Antipapier.
11: Das Antipapier. Das Papier gegen das
7: Einigungspapier.
11: Gegen das Einigungspapier. Mehrere Bezirksvorstände aus Berlin von den Linken, unter anderem aus Mitte, Tempelhof, Schöneberg und Neukölln. Mindestens 2 Berliner Parteivorstände und vor allem 2 neue Mitglieder der Linksfraktion im Abgeordnetenhaus. Nämlich
7: Parteivorstände, hast du gesagt?
11: Parteivorstand, ja. Aus dem Parteivorstand.
7: Ah, okay.
11: Genau. Und zwei neue Mitglieder der Linksfraktion, nämlich Dagi Janssen und Sarah Bremer. Zwei junge Abgeordnete und natürlich die Linksjugend Solid Berlin, aber die ist bei solchen Aufrufen eigentlich immer dabei, das ist keine Überraschung. Aber da haben wir es wieder, das Ganze manifestiert sich dann in einzelnen Personen und genau für solche Fälle ist dieses Verständigungspapier geschrieben worden. Und jetzt ist die Frage, was passiert?
10: Ja, da sind mehrere Dinge denkbar, ne? Also da können natürlich jetzt die einzelnen Abgeordneten sagen, also unter diesen Umständen kann ich nicht Mitglied einer Linksfraktion sein, die sich auf so ein Papier beruft. Es kann die sich da neu zusammengefundene Fraktion sagen, also unter diesen Umständen könnt ihr unmöglich bei uns Mitglied sein. Auf jeden Fall gibt es da eine Menge Klärungsbedarf und das zeigt ja auch, dass dieses Papier notwendig war, sich da eine Grundlage zu schaffen, dass es auch Handlungsbedarf gibt und dass die Linke als Partei sich da einfach sehr, sehr stark sortieren muss. Und da müssen sich dann alle auch die Frage stellen, ob sie wirklich regieren wollen. Und regieren wollen, das haben, glaube ich, auch noch nicht alle in dieser ja ganz jungen und größtenteils neuen Fraktion begriffen, heißt automatisch Kompromisse eingehen und sich auch vielleicht dann zu dem ein oder anderen Thema dann auch von der eigenen Grundüberzeugung ein Stück weit zu verabschieden im Sinne einer Fraktionsdisziplin. Ob dann und alle die Kraft dafür aufbringen, ich kann es nicht wirklich prognostizieren.
11: Thomas, wir wollen noch am Ende einen kurzen Schlenker zu euch nach Potsdam machen, aus dem Grund, weil ja während hier in Berlin so heftig über das Thema Antisemitismus, Linkspartei, wie regierungsfähig oder regierungswillig sind die überhaupt, diskutiert wurde, bis hin jetzt zu diesem ziemlich bemerkenswerten Vereinbarungspapier, natürlich auch noch ein anderer Prozess läuft, nämlich in Sachsen-Anhalt hat die AfD jetzt in einem Landesparlament erstmals seit Ende des Zweiten Weltkriegs hat eine rechtsextreme Partei dort ein Landesparlament, die Führung dort übernommen, stellt den Parlamentspräsidenten, stellt einen Vizepräsidenten des Parlaments und schickt sich an, dort auch den Ministerpräsidenten zu stellen. Und mittendrin auch die CDU, die wohl offenbar, man weiß es nicht genau, war eine geheime Abstimmung, aber die AfD-Kandidaten mitgewählt hat und jetzt möglicherweise auch der AfD zum Ministerpräsidentenposten verhilft. Ein Szenario, das aus Potsdamer Sicht gar nicht so unrealistisch für Brandenburgs aussieht, oder?
9: Naja, von diesen 43%, die man in Sachsen-Anhalt für die AfD bekommen hat, ist man in Brandenburg noch weiter entfernt, aber es geht in die Richtung, klar. Und man muss ja in Sachsen-Anhalt auch mal genau hinschauen, was da alles noch hinter diesen Ergebnissen dieser Woche steckt. Es ist zum Beispiel ein Präsidium des Landtags gewählt worden, das aus 3 Personen besteht. 2 sind von der AfD, einer ist von der CDU. Also im Präsidium, da wo Tagesordnungen beschlossen werden, wo Abläufe im Parlament besprochen werden, wo vielleicht auch mal ein Ordnungsruf nochmal ausgewertet wird, da steht es 2-1 für die AfD. Die SPD, die Linken spielen überhaupt keine Rolle in diesem Präsidium. Und wenn es tatsächlich diese Stimmen aus der CDU in Sachsen-Anhalt für eine AfD-Regierung gibt und die würden den Herrn Siegmund wählen dann im Dezember, dann braucht diese Partei auch gar keinen Koalitionsvertrag mehr, weil sie dann regiert. Da werden wir uns noch wundern, was alles aus Sachsen-Anhalt kommt. In Brandenburg ist die CDU musste sich ja an der Stelle noch nicht beweisen. Da ist das noch nicht absehbar. Aber ich habe schon mitbekommen, dass man sich auch in Brandenburg, weil die Konstellationen ja ähnlich sind, Flächenland, starke AfD, Gedanken macht, was man in Bezug zur Wahl 2029 machen kann. Wobei so viel kann man gar nicht mehr machen. Also alle Dinge, die man regeln müsste, die verfassungsrechtlich zu regeln sind, die brauchen eine Zweidrittelmehrheit. Eine Zweidrittelmehrheit ohne AfD im Landtag von Brandenburg, die hat man zurzeit gar nicht. Da kann man bis 2029 gar nichts ändern. Die Veränderung von Quoren für bestimmte Anträge oder Besetzungen von Ämtern, auch da ist es für viele Dinge zu spät. Und man muss auch mal aufpassen, wenn man irgendwo eine Zweidrittelmehrheit wegnimmt oder sagt, die brauchen wir nicht mehr, das kann sich ja auch umdrehen. Wenn plötzlich dann mal eine einfache Mehrheit für eine Partei da ist wie die AfD, dann kann sie mit der einfachen Mehrheit dann später Dinge regeln, die ja ganz bewusst verhindert werden sollten durch die Einführung einer Zweidrittelmehrheit. Die Alterspräsidentenregelung, die man im Bundestag gemacht hat, also wir nehmen nicht den ältesten Abgeordneten zur Eröffnung des Parlaments, sondern den dienstältesten. Diese Regelung gibt es schon länger, auch in Sachsen-Anhalt. die sollte auch das Chaos verhindern, was es mal in Thüringen gab. Aber das ist quasi diese Regelung, die nützt etwas am allerersten Tag des Parlaments. Und in den danach folgenden 5 Jahren der Wahlperiode spielt das ja eigentlich gar keine Rolle mehr. Also es ist schon relativ schwierig. Und wenn man konkret fragt, was habt ihr denn vor?
11: Ja. Was du gemacht hast, Annemarie Wolf, stellvertretende Fraktionschefin der SPD. Ich habe mal dein Interview mit ihr rausgeschnitten. Wir hören noch mal ganz kurz rein.
15: Ich glaube, dass wir uns natürlich alle darauf vorbereiten, wie die Situation auch in 2029 aussehen wird. Aber ich werde jetzt kein Drehbuch für die AfD rausgeben. Das wäre ein Hebel zu sagen, wir haben einen Landtagspräsidenten, eine Landtagspräsidentin aus der Mitte des Parlaments. Hier wäre eine Möglichkeit dafür.
9: Wird sowas in Brandenburg überlegt?
15: Das werden wir sehen.
11: Werden wir sehen. So richtig offen waren Sie da mit Ihren Plänen nicht, oder Thomas?
9: Ja, Sie wollen natürlich der AfD kein Futter geben und sie sich nicht vorbereiten lassen. Aber das beste Mittel gegen die Wahlergebnisse ist einfach auf der anderen Seite bessere Wahlergebnisse zu holen. Das, da sagt ja beispielsweise auch der Fraktionschef der CDU, hört doch auf mit jetzt Geschäftsordnungsgeschichten oder Postenverweigerungen.
11: Steven Breetz, ja.
9: Steven Breetz.
11: Und da hören wir auch nochmal rein, weil die Formulierung bemerkenswert ist.
16: Wir verkleinern uns doch, wenn wir aus Angst vor der AfD jetzt anfangen, über Geschäftsordnung zu reden. Das macht uns doch viel kleiner, das lässt uns doch dastehen wie die Lappen. Und wer mag schon Lappen?
11: Dann ich danke euch dreien für die Einschätzung und das Thema wird uns noch eine Weile begleiten. Jan, Sabine, wir gucken jetzt auf die Sondierungsgespräche, die eigentlichen Sondierungsgespräche, die noch immer nicht die Koalitionsverhandlungen sind. Und in Potsdam, ihr beobachtet, Thomas, wie sich dort das Parlament weiterentwickelt. Und 2029 ist sehr viel näher, als man manchmal denkt.
9: Nächste Woche ist Landtagssitzung. Da wird schon richtig munter diskutiert.
11: Dann, ich danke euch dreien und wir hören uns nächste Woche wieder hier im Podcast Spreepolitik.
7: Sehr gerne.
11: Ja. Tschüss. Und das war die Spreepolitik für diese Woche. 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Am Mikrofon in dieser Woche verabschiedet sich Sebastian Schöbel.
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0: Auf den Brandenburger Fernstraßen gibt es derzeit keine größeren Störungen und sie kommen gut voran. Stadtverkehr Berlin A100, der Stadtring Richtung Wedding, ist zwischen Detmolder Straße und Hohenzollerndamm bis Montag früh gesperrt. In Tiergarten und Mitte sind die Ebertstraße, die Jezra-Grabin-Straße und die Straße des 17. Juni bis ca. 18 Uhr gesperrt. Grund ist eine Demonstration. Mitte, die Invalidenstraße, ist zwischen Chaussee und Hessischer Straße in Richtung Hauptbahnhof wegen eines Kraneinsatzes bis ca. 22 Uhr gesperrt. Schöneberg und Kreuzberg, die Yorkstraße, ist zwischen Bautzener und Katzbachstraße in beiden Richtungen bis Montag früh gesperrt wegen Brückenbauarbeiten. Kreuzberg-Neisenau-Straße zwischen Zossener und Mittenwalder Straße ist wegen Bauarbeiten in beiden Richtungen jeweils nur eine Spur frei. 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
0: Um 7 Uhr mit Jonas Ziegler. Die Vereinbarung zwischen den USA und Russland zu Diesellieferungen ist in der Ukraine auf Kritik gestoßen. Präsident Zelensky erklärte, der Deal verlängere den russischen Krieg gegen sein Land. Die US-Regierung sprach dagegen von einem Erfolg. Aus Washington Nina Barth.
18: Der US-Präsident hat verkündet, er habe mit Russlands Präsident Wladimir Putin vereinbart, dass aus Russland hunderttausende Tonnen Diesel für die USA und den Weltmarkt zur Verfügung gestellt würden. Eigentlich haben die USA wegen des russischen Angriffskrieges Sanktionen gegen russische Energiefirmen verhängt.
0: Nachdem in Berlin-Schöneberg zwei Menschen durch Schüsse verletzt wurden, ermittelt die Polizei zu den Hintergründen. Außerdem fahndet sie nach den Schützen, untersucht Spuren und wertet Videos aus. Die Täter waren mit Fahrzeugen geflüchtet. Vor den Schüssen soll es in der Naumannstraße Streit zwischen mehreren Menschen gegeben haben. Die Verletzten werden im Tempelhofer St. Josef Krankenhaus behandelt, schweben aber nicht in Lebensgefahr. Wegen mehrerer Demonstrationen im Berliner Stadtgebiet ist die Polizei heute mit einem Großaufgebot im Einsatz. Etwa 1400 Beamtinnen und Beamte sind unterwegs. Unterstützung erhalten sie von Einheiten aus mehreren Bundesländern und der Bundespolizei. Angemeldet ist doch wieder eine pro-palästinensische Demonstration, die am Nachmittag mit 3000 erwarteten Teilnehmern durch das Regierungsviertel zum Potsdamer Platz ziehen will. Am Vormittag läuft außerdem eine Demonstration zum Alexanderplatz und zurück. Dazu gibt es mehrere kleinere pro-israelische Kundgebungen. Die Bauindustrie sieht das Vorhaben der Linken zur Vergesellschaftung von Wohnungen in Berlin äußerst kritisch. Die Pläne hätten schon jetzt eine verheerende Wirkung und irritierten die Märkte, sagte Baupräsident Demuth der Neuen Osnabrücker Zeitung. Die Kreditgeber seien plötzlich zurückhaltender. Internationale Investoren wendeten sich ab. Zentrales Wahlversprechen der Berliner Linken war es, Immobilienkonzerne mit mehr als 3000 Wohnungen zu vergesellschaften. In der Fußball-Bundesliga haben sich Dortmund und Bremen 2:2 getrennt. Die deutschen Fußballfrauen haben das Länderspiel gegen Australien 4:2 gewonnen. In der deutschen Eishockeyliga haben die Eisbären Berlin einen Heimsieg gefeiert. Die Mannschaft setzte sich gegen Wolfsburg mit 5:0 durch. Soweit die Nachrichten. 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Das Wetter. Heute ein Wechsel von Sonne und Wolken. Im Verlauf örtlich Schauer, maximal 15 bis 18 Grad. Zurzeit in Berlin-Dahlem 12 und in Wittstock-Dosse 13 Grad. Es weht böiger Wind aus Südwest bis West. Auch morgen am Sonntag wechselhaft mit einigen Schauern, die ab dem Mittag zunehmen bei 12 bis 14 Grad. Am Montag kaum Wetteränderung. Abschließend die Zeit, es ist 7.03 Uhr.
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19: Ich bin Matthias Kindorf. Guten Morgen. Als Nathanethem Pillay gestern Vormittag erfahren hat, dass sie den Friedensnobelpreis bekommt, da hat sie gleich mit einem Scherz reagiert. Die frühere Richterin am Internationalen Strafgerichtshof war bei einer Tagung in Nürnberg und als da der Applaus gar nicht aufhören wollte, hat Pillay gesagt, wenn ihr noch ein bisschen weiter klatscht, teile ich den Preis vielleicht mit Trump. Das hat ja die venezolanische Oppositionsführerin Maria Corina Machado im vergangenen Jahr gemacht und ihre Medaille dem US-Präsidenten geschenkt. Im ARD-Tagesthemen-Interview waren dann aber ernste Töne von Navi Pillay zu hören, als sie sich zu der Nachricht von den US-Sanktionen gegen den Internationalen Strafgerichtshof geäußert hat.
20: I think it's a very sad day when one country who that is not a member of the court, the International Criminal Court.
21: Es ist ein trauriger Tag, wenn ein Land, das kein Mitglied dieses Gerichtshofes ist, solche Dinge erklärt und solche Sanktionen einseitig verkündet. Das ist schockierend. Es ist schockierend, dass auch Richter sanktioniert werden. Ich habe mich dagegen ausgesprochen. Ich glaube an dieses Gericht. Ich habe 5,5 Jahre für dieses Gericht gearbeitet. Für mich ist also dieses Gericht immer noch ein Erfolg, egal was passiert, egal welche Hindernisse man dem Gericht in den Weg setzt. Ich bin Insiderin natürlich und kann Ihnen sagen, dass es so viel Engagement, so viel harte Arbeit gibt von der Belegschaft, von allen, die dafür arbeiten.
19: So verteidigte also die Friedensnobelpreisträgerin Navi Pillay den Internationalen Strafgerichtshof. Und was aus den USA da genau im Zusammenhang mit dem ICC zu hören war, das erklärt nochmal die Korrespondentin in Washington, Anne Schneider.
22: Außenminister Marco Rubio hat Sanktionen gegen das Gericht in Den Haag angekündigt. So sollen mögliche Vermögenswerte des Gerichts in den USA blockiert und Finanzgeschäfte mit dem Gericht untersagt werden. Damit verhängen die USA USA erstmals nicht nur Sanktionen gegen einzelne Richter oder Ankläger persönlich, sondern auch gegen den Internationalen Strafgerichtshof als Institution. Nach eigenen Angaben will Washington den Gerichtshof damit finanziell schwächen und so Ermittlungen gegen US-Bürger stoppen. Die US-Regierung versteht das ausdrücklich als ersten Schritt und droht mit weiteren Verschärfungen, falls der Gerichtshof ihre Forderungen nicht erfüllt. Welche Forderungen das sind, bleibt in der Erklärung aber offen. Die US-Regierung verlangt seit langem, dass der ICC Ermittlungen gegen Amerikaner grundsätzlich ausschließt. Die Vereinigten Staaten gehören dem Gerichtshof selbst nicht an und lehnen dessen Zuständigkeit für US-Bürger seit Jahrzehnten ab. Neu ist allerdings die Schärfe des Tons. Rubio drohte offen damit, den Gerichtshof notfalls Stück für Stück zu demontieren. Der ICC verfolgt weltweit schwere Verbrechen wie Völkermord und Kriegsverbrechen. Weil viele europäische Verbündete die Arbeit des Gerichts unterstützen, könnte der Schritt zu neuen Spannungen zwischen den USA und Europa führen.
19: Das sagt die Korrespondentin in Washington Anne Schneider zu den möglichen Folgen der US-Sanktionen gegen den Internationalen Strafgerichtshof. Im Gazastreifen herrscht seit genau einem Jahr offiziell eine Waffenruhe. Eigentlich sollte es also Frieden geben und deutliche Verbesserungen für die palästinensische Zivilbevölkerung. Tatsächlich wird aber fast jeden Tag weitergekämpft. Es sterben täglich weitere Menschen. Und auch die humanitäre Lage im Gazastreifen gilt als katastrophal. So leben nach UN-Angaben etwa 1,5 Millionen Menschen immer noch in Zelten oder Notunterkünften. So wie die Frau, über die Korrespondentin Felicitas Böselager jetzt berichtet.
1: Fatima Abdel Majid Abu Uda hält ein Tablet in die Kamera. Darauf ist ein dunkelgraues, zweistöckiges Haus mit einem flachen Dach zu sehen. Das ist unser Zuhause und das sind unsere Erinnerungen. Das ist unser Zuhause, in dem wir früher gelebt haben. Wir sind bereit, zu seinen Ruinen zurückzukehren. Die 62-Jährige sitzt auf dem Boden in einem weißen Zelt. Sie ist mit ihrer Familie in einem provisorischen Zeltlager in Gaza-Stadt untergekommen. Den ganzen Sommer über haben wir in der Hölle gelebt und jetzt, in der kalten Jahreszeit, leben wir, so kommt es uns zumindest vor, in einer Art Gefriertruhe. Außerdem sind unsere Zelte völlig abgenutzt. Wir sind seit 3 Jahren mit denselben Zelten unterwegs, ohne dass wir neue bekommen hätten oder so. Ratten, Mäuse, Nagetiere, Insekten, all das. Nachts können wir nicht schlafen. Andere Menschen aus dem Gazastreifen berichten, dass sie wegen Angriffen der israelischen Armee nachts nicht schlafen können. Amani Al-Nauk vom Internationalen Roten Kreuz in Gaza sagt, dass die Waffenruhe für die Menschen zunächst ein Hoffnungsschimmer gewesen sei. Aber sie wollen auch, dass der Waffenstillstand vor Ort umgesetzt wird. Und sie wollen spürbare Verbesserungen in ihrem Alltag sehen. Und das ist ihnen wichtig. Denn die Lebensbedingungen im Gazastreifen sind nach wie vor katastrophal. Al-Nauk berichtet, wie schwer es für die Menschen ist, die Angehörige im Krieg verloren haben, die ständig den Trümmern und der Zerstörung um sie herum ausgesetzt seien. Sie erzählt vom Leben in den abgenutzten Zelten zwischen Müll, Abwasser, Ungeziefer und der Infektionsgefahr unter solchen Bedingungen. Was beispielsweise den Zugang zu Wasser angeht, so ist die Wasserversorgung für viele Haushalte in Gaza nicht gesichert und bleibt für sie nach wie vor unerreichbar, da die Wasserinfrastruktur durch die Kämpfe schwer beschädigt wurde. Zwar gibt es seit der Waffenruhe wieder mehr Lebensmittel in Gaza, aber sie sind sehr teuer und es droht wieder eine Knappheit. Die meisten Menschen sind abhängig von Hilfsorganisationen, haben keine Jobs und können nicht für ihr eigenes Überleben sorgen. An einen Wiederaufbau des Gazastreifens ist noch nicht zu denken. Für hunderttausende Kinder gibt es keinen normalen Schulbetrieb. Das Gesundheitssystem kann die vielen Kranken und Verletzten nicht angemessen versorgen. Der Friedensplan von US-Präsident Donald Trump hatte Gaza vor einem Jahr in 2 Teile geteilt. Einer wird weiterhin von der israelischen Armee kontrolliert, der andere ist inzwischen wieder in der Hand der Terrororganisation Hamas. Israel besetzt mittlerweile rund 60% des Gebiets. Das ist mehr als im ursprünglichen Plan vorgesehen. Zu Trumps Plan gehört auch die Entwaffnung der Hamas. Außerdem sollte eine Übergangsregierung eingesetzt werden. Aber diese Regierung sitzt in Ägypten fest, weil Israel ihr die Einreise nach Gaza verweigert. Außerdem will die Hamas ihre Waffen nur dann abgeben, wenn die israelischen Truppen abziehen.
19: Die Korrespondentin in Tel Aviv, Felicitas Böselager, war das über die Lage im Gazastreifen. Seit genau einem Jahr herrscht dort offiziell eine Waffenruhe. In Brandenburg schauen die Politiker gerade ganz genau zu den Nachbarn in Berlin. Auf den Fortgang der Sondierungsgespräche zwischen Linken, Grünen und SPD über eine mögliche Aufnahme von Koalitionsverhandlungen. Zuvor hatten sich die drei Parteien auf einen Umgang mit Antisemitismus geeinigt. In Potsdam gucken die einen mit Skepsis darauf, die anderen mit Freude und Erleichterung, wie rbb24-Landespolitik-Reporterin Annette Kufner berichtet.
2: Wir freuen uns erstmal, dass es losgeht, dass jetzt Bewegung in die Sache kommt und Berlin in Verhandlungen geht.
3: Für Katharina Slanina sind es gute Nachrichten. Die Vorsitzende der Brandenburger Linken hofft auf eine linke Bürgermeisterin im Nachbarland. Mit der Verabredung zum Umgang mit Antisemitismus sei eine Grundlage geschaffen worden für ein gemeinsames Regieren.
2: Ich sehe schon, dass es, wenn es Vorwürfe geben sollte, diese in Zukunft auch wirklich vollumfänglich aufgeklärt werden und durch so eine Mechanismen eben Sorge dafür getragen wird, dass eine gute soziale Politik nicht durch irgendwelche Vorgänge belastet werden, die auftreten können. Insofern begrüßen wir natürlich sehr, dass es diese Absichtserklärung gibt.
3: Eine Absichtserklärung, jüdisches Leben in Berlin zu schützen und zu stärken und Antisemitismus innerhalb der eigenen Partei zu ahnden. Mit Konsequenzen bis hin zum Parteiausschluss. Mit der Vereinbarung sei der Weg frei für weitere Gespräche, findet auch der Landesvorsitzende der Brandenburger Grünen, Clemens Rostock.
4: Ich glaube schon, dass man jetzt eine Grundlage geschaffen hat, diese offensichtlichen Probleme zu benennen, Mechanismen zu besprechen, wie man mit ihnen umgeht und dass man jetzt sozusagen eine Grundlage geschaffen hat, auch sich weiteren Inhalten wie der Verkehrswende, den Mieten oder auch der Wasserversorgung widmen zu können.
3: Themen, bei denen Berlin und Brandenburg an einem Strang ziehen müssen. Wasser, Wohnen, Mobilität, das sind Themen, die über Landesgrenzen hinweg verwoben sind. Sorge macht das der Brandenburger CDU. Generalsekretär Julian Brüning fürchtet, dass die Zusammenarbeit mit Berlin künftig stärker von Ideologie geprägt sein könnte. Der Vorwurf des Antisemitismus sieht er mit der gemeinsamen Erklärung keineswegs ausgeräumt.
23: Dass es erstmal 4 Sitzungen braucht, um einen sogenannten Mechanismus zu schaffen, finde ich schon sehr bemerkenswert. Also unter demokratischen Parteien sollte es eigentlich Usus sein, dass man das binnen weniger Sekunden abräumt, das Thema Antisemitismus, also dass Antisemitismus keinen Platz haben darf in einer Regierungskonstellation.
3: Die Zusammenarbeit mit Brandenburg könnte also schwieriger werden. Die Vorbehalte der Brandenburger Landesregierung sind schon jetzt groß, etwa beim Thema der inneren Sicherheit. Innenminister Jan Redmann etwa provoziert in einem Social-Media-Post und wirbt offen um Polizeianwärter aus Berlin.
24: Du kommst aus Berlin oder Sachsen-Anhalt, möchtest Polizist werden und sorgst dich gerade um die politische Zukunft in deinem Heimatland? Dann schau mal nach Brandenburg.
3: Die Linke geht mittlerweile mit einer Unterlassungserklärung gegen Redmann vor, weil er in seiner Funktion als Innenminister nach der Wahl vor Risiken für die Sicherheit gewarnt hatte, sollte eine Linken geführte Koalition zustande kommen. Auch SPD-Generalsekretär Kurt Fischer ist skeptisch, ob man sich auf deren Wort verlassen kann.
25: Am Ende, und das weiß ich auch aus der Erfahrung des Regierens hier mit dem BSW in Brandenburg, kommt es auf die handelnden Akteure an und dass man das, was da als Text auf dem Papier steht, dann auch mit Leben erfüllt. Und insofern habe ich da noch die gesunde Skepsis und bin gespannt, wie es jetzt in den weiteren Verhandlungen laufen wird.
3: Da geht es inzwischen um den Landeshaushalt. Wie lange die Gespräche andauern, ist offen.
19: Annette Kufner mit Reaktionen aus Brandenburg auf die Sondierungsgespräche zwischen Linken, Grünen und SPD in Berlin. Auf diese 4 Seiten hat das politische Berlin gewartet. Die Vereinbarung zwischen Linken, Grünen und SPD zum Thema Antisemitismus und Kontakte ins Klarmilieu. 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
19: Die Eisbären Berlin setzen ihre Siegesserie hier fort. Ein überzeugendes 5:0 gab es gestern gegen die Grizzlies Wolfsburg in der DEL. Jens-Christian Gußmann berichtet.
26: Der neue Eisbären-Goalie Jonas Neffin ist dabei, sich einen Spitznamen zu verdienen, nämlich Shutout, also Tor abschließen. 4. Eisbärenspiel für das Juwel aus der zweiten Liga, das die Eisbären im Sommer geholt haben. Das 3. Mal kein Gegentor. 5:0 gewinnt der Meister das Spitzenspiel gegen den Tabellendritten, gegen die Grizzlies aus Wolfsburg. 20 Minuten lang eine ausgeglichene Partie. Da neutralisierten sich beide Teams mit dem hohen Tempo, das sie beide aufs Eis brachten. Danach die Eisbären mit noch mehr Tempo. Da hatte Wolfsburg nichts mehr entgegenzusetzen. 2:0 nach 40 Minuten und dann 5:0 nach 60 Minuten. Zweifacher Torschütze bei den Eisbären. Freddy Tiffels. Wolfsburg hatte halt einfach gar keinen Torschützen und verliert deswegen 0:5 bei den Eisbären.
19: In der ersten Fußball-Bundesliga haben Borussia Dortmund und der SV Werder Bremen gestern für einen spektakulären Fußballabend gesorgt. Vor allem die Schlussphase wird vielen Fans wohl noch länger in Erinnerung bleiben. Jan Wochner dazu.
5: Dieser Moment, von den allermeisten zwischenzeitlich nicht mehr für möglich gehalten.
6: Es wird ein Lupfer, Füllkrug, Tor! Das gibt's ja gar nicht! Niklas Füllkrug köpft das 2:2.
5: Für Niklas Füllkrug war es ein Abend voller Emotionen bei seiner Rückkehr nach Dortmund, jetzt im Bremer Trikot.
8: Das ist das, was uns auszeichnet, das ist das, was uns weiterhin auszeichnen wird. Wir haben ein ganz positives Mindset, wir glauben immer dran.
5: Füllkrugs 2:2 nach Freistoßflanke in der Nachspielzeit sorgte für eine Bremer Gefühlsexplosion.
8: Dann ist schon Wahnsinn, wie wir dann nochmal eine zweite Luft kriegen, was wir für eine Fitness haben, was wir für eine Durchsetzungskraft haben, von mehreren Positionen dann nochmal so eine engagierte Leistung auf den Platz zu bringen.
5: Für Borussia Dortmund war es am Ende eine gefühlte Niederlage. Mit turmhoher Überlegenheit erzwang der BVB 10 Minuten vor dem Ende die überfällige Führung durch Svensson und legte wenig später durch Schlotterbeck zum scheinbar beruhigenden 2:0 nach. Alles sah nach dem 5. Sieg im 5. Spiel aus für den BVB. Doch selbst das 2:0 reichte an diesem Abend gegen Werder nicht. Dortmunds Kapitän Nico Schlotterbeck.
25: Bis zum 2:1 hatten wir alles unter Kontrolle, hatten Bremen unter Kontrolle. Sind am Schluss zweimal vor dem Tor, machen 2 Tore und dann ist es leider ärgerlich.
5: Nach dem schnellen Bremer Anschlusstreffer durch Reis 2 Minuten vor dem Ende schöpfte Werder wieder Hoffnung und wurde durch Füllkrugs Ausgleich doch noch belohnt.
8: Wir freuen uns darüber, dass es gerade funktioniert, dass die Ergebnisse auch mitspielen und wünschen uns, dass es so weitergeht.
5: Werders Aufholjagd geglückt. Das 2:2 in Dortmund. Für Werder war es ein gefühlter Sieg.
19: Und heute muss dann Union Berlin in der Bundesliga ran. Die Eisernen empfangen den Aufsteiger aus Elversberg. Für Union ist ein Sieg bitter nötig. Die Berliner stehen aktuell nach 4 Spieltagen ohne Sieg da mit nur einem Punkt. Und das auf dem vorletzten Tabellenplatz.
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19: Das Wetter für Berlin und Brandenburg. Der Tag startet mit Wolken, später wird's aber wieder sonnig. Temperaturen aktuell, Berlin so 12, 13 Grad, Frankfurt auch 12, Perleberg 12. Maximal 16 bis 18 Grad werden es heute. Bis zum Abend bleibt es dann auch trocken.
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19: Und hier ist Jonas Ziegler.
0: Auf den Brandenburger Fernstraßen gibt es derzeit keine größeren Störungen. Stadtverkehr Berlin. A100, der Stadtring Richtung Wedding, ist zwischen Detmolder Straße und Hohenzollerndamm bis Montag früh gesperrt. In Tiergarten und Mitte sind die Ebertstraße und die Yitzhak-Rabin-Straße jeweils in beiden Richtungen sowie die Straße des 17. Juni in Richtung Brandenburger Tor bis ca. 18 Uhr gesperrt. Grund ist eine Demonstration. Mitte, die Invalidenstraße, ist zwischen Chausseestraße und Hessischer Straße in Richtung Hauptbahnhof wegen eines Kraneinsatzes bis ca. 22 Uhr gesperrt. Schöneberg und Kreuzberg, die Jorkstraße, ist zwischen Bautzener und Katzbachstraße in beiden Richtungen bis Montag früh gesperrt. Und Kreuzberg-Gneisenau-Straße zwischen Zossener und Mittenwalder Straße ist wegen Bauarbeiten in beiden Richtungen jeweils eine Spur frei. 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
0: Um 7.20 Uhr. Guten Morgen. US-Präsident Trump hat umfangreiche Diesellieferungen aus Russland angekündigt. Über 300.000 Tonnen sollen umgehend für die USA und den Weltmarkt bereitgestellt werden, sagte Trump nach einem Telefonat mit Kreml-Chef Putin. Die Ukraine kritisierte, dass damit die Sanktionen gegen Russland umgangen würden. Aus Kiew Nils Bula.
7: Jede Lockerung der Sanktionen gegen Russland sei ein offenkundiges Zeichen von Schwäche, so der ukrainische Präsident Volodymyr Zelensky. Dass die USA russischen Diesel einkaufen wollen, spiele Russland in die Hände und ermögliche dem Land, seinen Krieg in der Ukraine fortzusetzen und noch mehr Menschen zu töten.
0: In Berlin-Schöneberg sind am Abend zwei Menschen durch Schüsse verletzt worden. Nach Angaben von Polizeisprecher Iffländer hatten Zeugen vorher in der Naumannstraße einen Streit mitbekommen.
9: Unsere Einsatzkräfte, die hier vor Ort eingetroffen sind, konnten nur noch Personen feststellen, die sich hier entfernt haben, zum Teil mit Fahrzeugen. Und trotzdem ist es uns gelungen, im Umfeld der Naumannstraße hier zwei Personen festzustellen, die Schussverletzungen aufwiesen. Und diese Menschen sind jetzt mit ihren nicht lebensbedrohlichen Schussverletzungen in einem Krankenhaus zur Behandlung.
0: Jörn Iffländer, Polizei Berlin. Der Hintergrund der Tat ist unklar. In Prenzlau wird heute zum ersten Mal ein Christopher Street Day gefeiert. Ab dem Mittag wird die Parade für mehr Toleranz und Vielfalt vom Bahnhof durch die Stadt ziehen. Für den Verein CSD Uckermark ist es nach eigenen Angaben wichtig, queeres Leben in der Region sichtbar zu machen und einen Raum für Begegnung und Austausch zu schaffen. In mehreren brandenburgischen Orten wurden in diesem Jahr schon der CSD gefeiert, darunter erstmals auch in Schwedt. Ein schweres Erdbeben hat Panama erschüttert. Die US-Erdbebenwarte gibt die Stärke mit 7,6 an. Das Zentrum lag nahe der Südspitze des Landes. ARD-Korrespondentin Jenny Barke.
11: Es galt zunächst eine Tsunami-Warnung für 9 Länder entlang der Pazifikküste. Inzwischen ist die Warnung wieder aufgehoben worden. Die Gefahr gefährlicher Wellen sei vorüber, teilte das Pazifik-Tsunami-Warnzentrum in Honolulu mit. Inzwischen hat es laut USGS Dutzende Nachbeben gegeben. In Panama, wo derart starke Erdstöße selten sind, kam es zu Schäden an Gebäuden. Bisher sind keine Informationen über mögliche Verletzte oder Tote bekannt.
0: In der Fußball-Bundesliga haben sich Dortmund und Bremen 2:2 getrennt. Die deutschen Fußballfrauen haben das Länderspiel gegen Australien 4:2 gewonnen. In der deutschen Eishockey-Liga haben die Eisbären Berlin einen Heimsieg gefeiert. Die Mannschaft setzte sich gegen Wolfsburg 5:0 durch. Soweit die Nachrichten. 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Das Wetter. Heute wechseln Sonne und Wolken, im Verlauf örtlich Schauer, maximal 15 bis 18 Grad. Zurzeit in Berlin-Dahlem 12 und in Wittstock-Dosse 13 Grad. Böiger Wind aus Südwest bis West. Auch morgen wechselhaft mit einigen Schauern, die ab dem Mittag zunehmen, bei 12 bis 14 Grad. Die Zeit 7.23 Uhr.
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19: Weiter geht's mit Matthias Gindorf. Ein neues Foto von Altkanzler Schröder mit Russlands Präsident Putin hat gestern in Deutschland ziemliche Empörung ausgelöst. Beide Männer schütteln sich da fest die Hände und lächeln in die Kamera. Schröder hat Putin zu dessen 74. Geburtstag zu Hause besucht. US-Präsident Trump war zwar nicht in Russland, er hat Putin aber auch gratuliert. Was bei dem Telefonat rausgekommen ist, erzählt US-Korrespondentin Nina Barth gleich. Erst fasst sie zusammen, was nach dem ersten Tag des Treffens zwischen US-amerikanischen und ukrainischen Unterhändlern in Florida zu hören war.
12: Auf X schreibt der US-Sondergesandte Steve Witkoff, es seien konstruktive Gespräche über mögliche Wege zur Deeskalation und Beendigung des Krieges mit Russland vor dem Wintereinbruch gewesen. Daran hätten neben den USA und der Ukraine auch Vertreter Deutschlands, Frankreichs und Großbritanniens teilgenommen und Vertreter der Europäischen Union und der NATO. Die Gespräche hätten ein breites Spektrum an Themen umfasst, so Witkoff. Als Beispiele nannte er kurzfristige Maßnahmen zur Vorbereitung auf den Winter in der Ukraine, Sicherheitsgarantien und Unterstützung für den Wiederaufbau der Ukraine nach dem Krieg. Die Gespräche dürften von einer Ankündigung Donald Trumps überschattet worden sein. Der US-Präsident hat verkündet, er habe mit Russlands Präsident Wladimir Putin vereinbart, dass aus Russland hunderttausende Tonnen Diesel für die USA und den Weltmarkt zur Verfügung gestellt würden. Das US-Finanzministerium erteilte eine befristete Genehmigung für den Import von russischem Diesel. Eigentlich haben die USA wegen des russischen Angriffskrieges Sanktionen gegen russische Energiefirmen verhängt. Aber Donald Trump steht 3,5 Wochen vor den Kongresszwischenwahlen innenpolitisch wegen hoher Preise unter Druck. Der ukrainische Präsident Volodymyr Zelensky kritisierte den Deal zwischen den USA und Russland scharf.
19: Nina Barth war das, unsere Korrespondentin in Washington. Donald Trump will Dieselpreise senken und hat mit Wladimir Putin offenbar einen Deal vereinbart über die Lieferung von mehr als 300.000 Tonnen Diesel. Nach den Landtagswahlen im Osten hat CDU-Parteichef Friedrich Merz das Präsidium zur Klausur gebeten. Morgen geht sie los. Merz will über die politischen Schwerpunkte der nächsten Monate sprechen und versucht damit, den Blick nach vorn zu richten. Die Präsidiumsmitglieder werden aber wohl mit Blick auf die jüngsten Wahldebakel der CDU auch über die Haltung ihrer Partei zur AfD reden wollen. Merz wird also sehr deutlich machen müssen, wohin die Reise gehen soll, berichtet aus unserem Hauptstadtstudio Sabine Henkel.
1: CDU-Parteichef Friedrich Merz hatte nach der Landtagswahl in Mecklenburg-Vorpommern zunächst eine simple Frage.
15: Gibt es da irgendwo ein Problem mit dem Ton? Ja, gibt es ein Problem?
1: Das Tonproblem in der Pressekonferenz ließ sich schnell beheben. Allerdings hat Friedrich Merz immer wieder mal ein Problem damit, den richtigen Ton zu treffen. Auch daher rühren seine miserablen Umfragewerte. Aber zurück zur Wahl. Das Ergebnis in Schwerin ist für Karl-Josef Laumann ein einschneidendes Erlebnis.
16: Ich glaube, dass dieses wirklich einschneidende Erlebnis für die CDU, dass wir in einem Bundesland nicht mehr im Landtag sind, das muss jetzt auch ein Weckruf sein.
1: Der Weckruf hat die CDU aufgeschreckt. Und so erlebt

0: übt sich in Standfestigkeit. Die 8 CDU-Ministerpräsidenten haben öffentlichkeitswirksam erklärt, hinter dem Bundeskanzler zu stehen, auch Hendrik Wüst aus Nordrhein-Westfalen.
1: Wir brauchen jetzt eine stabile Bundesregierung, die arbeitet, die auch an den schwierigen Reformen arbeitet. Und Friedrich Merz ist willens, sie zu machen. Deswegen ist das genau richtig und es wäre genau falsch, jetzt über Personal zu reden.
0: Merz will nach vorne schauen, über die politischen Schwerpunkte der kommenden Monate sprechen. So hat er es in die Einladung an das Präsidium geschrieben. Aber Daniel Günther, Boris Rhein, Michael Kretschmer und wie sie alle heißen, dürften eigenen Gesprächsbedarf anmelden. Was ist in Sachsen-Anhalt passiert und vor allem, was kommt da noch? Werden CDU-Abgeordnete womöglich den AfD-Mann Ulrich Siegmund zum Ministerpräsidenten wählen? Aber so weit soll es nicht kommen. Karl-Josef Laumann will den Weckruf dafür nutzen, über den Kurs der CDU zu sprechen.
2: Ich glaube schon, dass die Union, wenn sie Volkspartei wieder werden will, sich erheblich um die Leute kümmern muss, die durchschnittlich und unterdurchschnittlich verdienen, wie deren Lebensrealität in diesem Land ist.
0: Die Lebensrealität der CDU ist, so kann man es wohl sagen, bedroht. Die einst stolze Volkspartei dümpelt in den Umfragen bundesweit um die 20%, pfeift fast schon aus dem letzten Loch. Noch so ein Ton, den die CDU unbedingt ändern will.
3: Eine Partei auf der Suche nach sich selbst, der Bericht von Sabine Henkel aus dem Hauptstadtstudio. Und um kurz nach 8 spreche ich dann darüber auch mit dem Politikwissenschaftler Herfried Münkler. RBB 24 Inforadio Verkehrsservice mit einer Gefahrenmeldung von der A11 Berlin Richtung Stettin. Zwischen Joachimsthal und Pfingstberg steht ein kaputtes Auto auf der Fahrbahn. In Tschechien haben gestern Kommunalwahlen begonnen. Außerdem wird ein Drittel des Senats neu besetzt, also das Oberhaus des tschechischen Parlaments. Für Premierminister Babiš und seine Regierung ist das ein erster Stimmungstest. Vor genau einem Jahr wurden sie ins Amt gewählt. Kilian Kirchgessner dazu aus Prag.
4: Zum viralen Hit hat es dieser Wahlwerbespot in Tschechien gebracht. Der Chef der kleinen christdemokratischen Partei KDU tanzt darin zu einem eigens komponierten Lied, in dem die Politik auf die Schippe genommen wird. Und überall im Land filmen sich Tschechen dabei, wie sie die eigenartige Choreografie nachtanzen. Die humorvolle Note täuscht darüber hinweg, dass es bei der Wahl in Tschechien um vieles geht. Vor genau einem Jahr gewann der Populist Andrej Babiš die Parlamentswahl und regiert seither mit einer Koalition, an der Rechtsextreme beteiligt sind. Wie gut die drei Koalitionsparteien bei der Wahl jetzt abschneiden werden, gilt als Stimmungstest auch für die Regierungspolitik. Besonders aufmerksam werden dafür die Ergebnisse in der Hauptstadt Prag und den anderen großen tschechischen Städten verfolgt. Soziologe Tomáš Kostelecký: Bei den Kommunalwahlen wird das Bild ziemlich bunt. In den kleinen Orten geht es bei den Wahlen meistens nicht um die Parteien, sondern um konkrete Probleme vor Ort. In den größten Städten sind die Wahlen hingegen sehr viel parteipolitischer. Da wird genau geschaut, wie Opposition und Regierung abschneiden. Die Opposition, die ebenso aus Mitte-Rechts-Parteien besteht wie aus der linksliberalen Piratenpartei, kritisiert insbesondere die hohe Neuverschuldung, die das Kabinett von Andrej Babiš für das nächste Jahr vorsieht. Auch die geplante Abschaffung des öffentlich-rechtlichen Rundfunks hat in Tschechien zu Massenprotesten geführt. Auf kommunaler Ebene spielen diese Themen zwar keine Rolle, aber die Entscheidung der Wähler wird auch als Referendum über diese politischen Fragen verstanden. Und dann gibt es noch eine weitere Wahl, die an diesem Wochenende ansteht, die zum Senat, dem Oberhaus des tschechischen Parlaments. Traditionell wird in Tschechien alle 2 Jahre ein Drittel des Senats mit seinen 81 Senatoren neu besetzt. Der Senat gilt als Kontrollinstanz für das Abgeordnetenhaus. Zur Wahl stellen die großen Parteien hier meistens Persönlichkeiten aus dem öffentlichen Leben. Im Senat sind Andrej Babiš und seine Koalitionspartner weit entfernt von einer Mehrheit. Soziologe Tomáš Kostelecký: Die Senatswahl ist dadurch speziell, dass über konkrete Personen entschieden wird. Die Rolle des jeweiligen Kandidaten ist besonders groß. Andrej Babiš unterstützt zwar die einzelnen Kandidaten, aber spätestens wenn es in die Stichwahl geht, ist es besonders personalisiert. Beobachter gehen davon aus, dass viele der Kandidaten aus der Babiš-Partei Ano in die Stichwahl kommen. In 2 Wochen müssen die Tschechen dann in den betreffenden Wahlkreisen

0: Kreisen zwischen nur noch zwei Kandidaten entscheiden und das dürfte dann das besonders heiße Rennen werden.
1: Kilian Kirchgessner über die Wahlen in Tschechien. Ergebnisse soll es dann heute Nachmittag geben. Als vor kurzem eine Sprengstoffdrohne am Flughafen Leipzig gefunden wurde, sagte die Bundesregierung, die kam auf russischen Befehl. Bei anderen Bedrohungen ist das mit der eindeutigen Zuordnung zu Tätern schwerer. Und oft soll das auch unklar bleiben, sagt IT-Sicherheitsprofi Bianca Kastel. So zum Beispiel beim großen Datenklau aus der Berliner Verwaltung vor einigen Wochen.
2: Denen ist es wieder mal Anliegen, natürlich zu sagen, ja, wir wollen unser Opfer auch schocken und sagen, ja, wir wollen dich jetzt erpressen und wir müssen dir das auch ganz klar deutlich machen, wenn du nicht zahlst, dann tun wir das oder das. Sind die staatlich? Wahrscheinlich nicht. Sind sie staatlich toleriert? Ja, wahrscheinlich schon. Kann man das genau sagen, wo sie herkommen? Naja, wahrscheinlich nicht. Aber ist das beabsichtigt? Durchaus. Und die Maßnahmen dagegen sind dann halt auch anders, wenn man nicht sagen kann, ich wehre mich jetzt gegen ganz bestimmte Akteure, sondern ich muss einfach generell abwehrbereit sein.
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1: Theoretisch wird bald wieder mehr gebaut in Berlin und Brandenburg. Laut Statistik wurden bis Juli allein im Wohnungsbau fast 30% mehr Bauvorhaben genehmigt als im Vorjahr bis Ende Juli. Aber eine Genehmigung ist noch lange keine Wohnung. Hohe Baukosten und Zinsen, komplizierte Vorgaben und vieles mehr stoppen Projekte oft. Und die tatsächlichen Bauaktivitäten sind nach wie vor rückläufig, so die Fachgemeinschaft Bau Berlin-Brandenburg. Vor allem der Neubau bleibt schwierig. Ihm fehlt es oft schlicht an Bauland. In ihrer Not fokussieren Bauunternehmen sich daher stärker auf Bauen im Bestand, also Aus-, Umbau oder Umnutzung bestehender Bauwerke. Wirtschaftsreporter Jan Palokat mit einem Beispiel aus Berlin-Lichtenberg.
4: Es kreisen viele Kräne hinter dem Bahnhof Ostkreuz. Die alte Bremsenfabrik bekommt neue Dachgeschosse. Und die verwaisten Büroklötze in der Schreiberhauer Straße, ehemals Deutsche Rentenversicherung, werden zum Lieblingshotel, wie zumindest ein Plakat auf den Baugerüsten verspricht. Zwei Hotelbetreiber sollen kommendes Jahr einziehen, hunderte Zimmer auf bis zu 12 Etagen entlang der alten langen Behördenflure. Die Fenster bleiben drin, wie auch Teile der Außenfassade. Und natürlich das gewaltige Stahlbetonskelett. Eine CO2-Senke im Großformat, denn vor allem bei der Betonproduktion entsteht am Bau das meiste Klimagas, wird also durch Bestandsbau erst einmal vermieden. Ron Steinicke ist Bauleiter im Großprojekt. Es ist sein erster Bau im Bestand.
5: Ich denke, die größte Herausforderung ist, hier enorme Technik reinzukriegen an Heizung, Lüftung, Elektroinstallation. Wir sind hier in einem Bestandsgebäude. Ja. Das gibt letztendlich die Spielregeln vor. Na, wir können jetzt nicht einfach dahergehen und sagen, wir machen mal hier ein Loch rein in die Decke oder in die Wand und dann ziehen wir da mal eine Trasse durch. So einfach ist es nicht. Wir dürfen nicht vergessen, das Gebäude ist irgendwo aus den 90er Jahren, 93, 94 errichtet. Die Anforderungen haben sich verändert.
4: Der Baukonzern Züblin, Steinickes Arbeitgeber, fokussiert stärker auf Bestandsbau als Alternative zum schwierigen Neubau. Ein branchenweiter Trend, bestätigt die Fachgemeinschaft Bau Berlin-Brandenburg. Viele Baufirmen sehen auf diesem Feld mehr Spielräume und auch eine stabilere Nachfrage als im Neubau. Der einfachere Weg sei Bestandsbau aber trotzdem nicht, so Holger Günzel von der Fachgemeinschaft. Auch hier gäbe es rechtliche, technische, organisatorische Herausforderungen. Ein Problem? Wer Bestandsbauten öffnet, stößt möglicherweise auf Baumaterialien, die seinerzeit üblich waren, heute aber als Gefahrstoff gelten und im Zweifel teuer entsorgt werden müssen. Bestimmte Industriekleber etwa. Erik Teute leitet bei Züblin Nordost den Bereich Bauen im Bestand.
6: Das ist der häufigste Fall, dass die Substanz, wenn man sie dann analysiert, einen Fundus bietet an Risiken, an Schadstoffen. Und das bieten wir auch unseren Kunden an, über digitale und ingenieurtechnische Methoden möglichst viel von diesen Risiken im Vorfeld zu erkennen.
4: Der ganze Aufwand rechnet sich oft, weil gleichzeitig nicht erst Grundstücke teuer gekauft werden müssen und der ökologische Fußabdruck geringer ist. Bauleiter Steinicke.
5: Für die Bauherren heutzutage ist es schon ein Thema, weil das natürlich auch mal Geld bedeutet. Ne? Es gibt Förderprogramme dafür. Wir haben jetzt ein aktuelles Beispiel vielleicht oben auf dem Dach. Da war eine Kiesschüttung, ein Gründach. Wir haben dort alte Betonplatten, die wir wieder einsetzen. Das heißt, wir schmeißen nicht einfach alles weg und kommt alles neu, sondern wir waschen denn den Kies, wir reinigen die Platten und setzen die einfach wieder ein, weil wir der Meinung sind, dass so eine 30 Jahre alte Betonplatte auch nochmal 30 Jahre hält.
4: Mehr Bau im Bestand könnte die Misere auch im Wohnungsbau lindern helfen. Denn Berlin, sagen manche, verfügt eigentlich über genügend Wohnungen. 2 Millionen, davon die große Mehrheit Mietwohnungen. Aber sie stehen eben nicht ausreichend zur Verfügung, weil Mieter nicht ausziehen, weil Wohnungen zweckentfremdet werden, weil zahlreiche Neu-Berliner untergebracht werden wollen. Und es gibt Leerstand auch im Gewerbe, der sich nutzen ließe. Erfahrungswissen dazu wird derzeit gesammelt.
1: Ein Beitrag von Jan Palokat.
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12: Bitte Vorsicht auf der A11 Berlin Richtung Stettin. Zwischen Joachimsthal und Pfingstberg steht ein defektes Fahrzeug auf der Fahrbahn. Stadtverkehr Berlin 100, der Stadtring Richtung Wedding ist zwischen Detmolder Straße und Hohenzollerndamm bis Montag früh gesperrt. In Tiergarten und Mitte sind die Ebertstraße und die Jitzchak-Rabin-Straße jeweils in beiden Richtungen sowie die Straße des 17. Juni in Richtung Brandenburger Tor bis ca. 18 Uhr wegen einer Demonstration gesperrt. Mitte die Invalidenstraße ist zwischen Chaussee und Hessischer Straße Richtung Hauptbahnhof wegen eines Kraneinsatzes bis ca. 22 Uhr gesperrt. Schöneberg und Kreuzberg, die Yorkstraße ist zwischen Bautzener und Katzbachstraße in beiden Richtungen bis Montag früh gesperrt. Bei der S-Bahn Berlin fahren bis morgen Betriebsschluss Busse statt Bahnen. Für die S1 zwischen Hohenneuendorf und Oranienburg, für die S8 zwischen Mühlenbeck, Mönchmühle und Birkenwerder. Sowie für die S41, 42 und 46 zwischen Bundesplatz und Beusselstraße.
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12: Um 7.40 Uhr mit Jonas Ziegler. Der ukrainische Präsident Selenskyj kritisiert den neuen US-Deal zu russischem Diesel scharf. Präsident Trump hat mit Kreml-Chef Putin umfangreiche Diesellieferungen für die USA und den Weltmarkt vereinbart, um gegen die hohen Spritpreise vorzugehen. Dafür werden bestehende Sanktionen gegen Russland vorübergehend aufgehoben. Selenskyj sieht darin Investitionen, die es ermöglichen, den Krieg gegen die Ukraine fortzusetzen. Geschenke an Putin werden keinen Frieden bringen, erklärte er. Nachdem in Berlin-Schöneberg 2 Menschen durch Schüsse verletzt wurden, ermittelt die Polizei zu den Hintergründen. Außerdem fahndet sie nach den Schützen, untersucht Spuren und wertet Videos aus. Die Täter waren mit Fahrzeugen geflüchtet. Vor den Schüssen soll es in der Naumannstraße Streit zwischen mehreren Menschen gegeben haben. Die Verletzten werden im Tempelhofer St. Josef Krankenhaus behandelt, schweben aber nicht in Lebensgefahr. In Berlin ist die Polizei heute mit einem Großaufgebot im Einsatz. Grund dafür sind mehrere Demonstrationen. Tim Korge, RBB 24.
13: Etwa 1400 Beamtinnen und Beamte sind unterwegs. Unterstützung erhalten sie von Einheiten aus mehreren Bundesländern und der Bundespolizei. Angemeldet ist unter anderem eine pro-palästinensische Demonstration, die am Mittag mit 3000 erwarteten Teilnehmern durch das Regierungsviertel zum Potsdamer Platz ziehen will. Am Vormittag läuft außerdem eine Demonstration zum Alexanderplatz und zurück. Dazu gibt es mehrere kleinere pro-israelische Kundgebungen.
12: Die Potsdamer Oberbürgermeisterin Aubel hat die Bürgerinnen und Bürger auf Einschnitte eingestimmt. Der Sparkurs werde schmerzlich, sagte die parteilose Rathauschefin der Deutschen Presseagentur. Alexandra Karolczyk, RBB 24.
14: Laut Aubel kommen etwa die Kosten für den ÖPNV auf den Prüfstand. Als Folge könnten Busse und Bahnen in Potsdam seltener fahren. Als weiteren Sparvorschlag nannte sie die verlängerte Betreuungszeit in Kitas. Es sei möglich, dass in Zukunft nur noch in wenigen Einrichtungen mehr als 8 Stunden angeboten werden. Potsdam hat eine Haushaltssperre für das 4. Quartal des Jahres verhängt.
12: In der Fußball-Bundesliga haben sich Dortmund und Bremen 2:2 getrennt. Die deutschen Fußballfrauen haben ihr Länderspiel gegen Australien 4:2 gewonnen. In der deutschen Eishockeyliga haben die Eisbären Berlin einen Heimsieg gefeiert. Die Mannschaft setzte sich gegen Wolfsburg mit 5:0 durch. Soweit die Nachrichten. 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Das Wetter. Heute ein Wechsel von Sonne und Wolken, im Verlauf örtlich Schauer, maximal 15 bis 18 Grad. Zurzeit in Berlin Eiskeller 12 und in Küritz in der Prignitz 13 Grad. Es weht böiger Wind aus Südwest bis West. Auch morgen am Sonntag wechselhaft mit einigen Schauern, die ab dem Mittag zunehmen bei 12 bis 14 Grad. Die Zeit 7.43 Uhr.
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1: Guten Morgen, Matthias Gindorf ist hier. Es gibt zu wenige Wohnungen. Nicht nur bei uns, auch in anderen Ländern. In Spanien hat dieses Problem ein Gesicht bekommen, das von Mari Carmen Abascal. Die 87-Jährige wurde vor wenigen Wochen aus ihrer Wohnung geholt, in der sie 70 Jahre gewohnt hatte, bei einer Zwangsräumung, nachdem die Miete drastisch erhöht wurde. Das führte zu massiven Protesten in Madrid. Zehntausende gingen auf die Straße. Regierungschef Sanchez wollte im Parlament einen besseren Mieterschutz durchsetzen, ist daran gescheitert und jetzt gibt es sogar Ende November eine Neuwahl. Und am Mittwoch ist Mari Carmen in einem Krankenhaus gestorben. Hans-Günther Kellner ist unser Korrespondent in Madrid und er hat den Fall von Anfang an verfolgt. Guten Morgen.
15: Guten Morgen.
1: Sie haben diese Woche auch den Trauermarsch nach dem Tod von Mari Carmen verfolgt, haben davon gesprochen, dass die Stimmung teilweise fast etwas Religiöses hatte. Wieso bewegt der Fall die Spanier denn so sehr?
15: Ja, ich denke, es liegt vor allen Dingen an Mari Carmen. Das ist einfach eine sehr starke Identifikationsfigur. Mari Carmen ist für viele, auch gerade junge Aktivistinnen und Aktivisten, die da auf die Straße gehen, ist sowas wie die eigene Mutter oder Großmutter geworden. Und sie spiegelt einfach alles, dieser Fall spiegelt alles, was in Spanien auf dem Wohnungsmarkt nicht funktioniert. Und vor allen Dingen auch, wie grausam der ist. Also da fordert ein Investor eine Miete, die weit über der Rente liegt, der Mieterin. Er überzieht sie dann mit einem 7 Jahre langen Räumungsverfahren, das natürlich enorm zehrend war. Und dann werden Recht und Gesetz wirklich mit aller Härte durchgezogen, mit Bereitschaftspolizei in voller Montur. Da ist es natürlich schwer, keine Empathie zu zeigen.
1: Wie groß ist denn dieses Wohnungsproblem in Spanien so allgemein? Wie kann man das beschreiben?
15: Ja, die Bank von Spanien beziffert das ganz klar. Die sagt, es fehlen 750.000 Wohnungen. Und wenn nicht schneller und mehr gebaut wird, dann könnte es bald 1 Million Wohnungen sein. Das sagt die Bank von Spanien. Und vor allen Dingen, es gibt praktisch keine Sozialwohnungen. Das heißt, wer aus seiner Wohnung zwangsgeräumt wird, der sitzt dann tatsächlich mit Sack und Pack, wie man so sagt, auf der Straße. Dem wird keine alternative Wohnung angeboten. Das beschreibt das Problem, auch dieses Bild eben von Menschen, die tatsächlich dann auf der Straße landen.
1: Gibt es denn solche Fälle wie den von Mari Carmen häufiger, dass da Leute aus ihren Wohnungen rausgeholt werden müssen?
15: Ja, 18.000 Zwangsräumungen im letzten Jahr, wow, bei Mietswohnungen und dazu noch eine etwas kleinere oder deutlich kleinere Zahl von etwa 4.000 Wohnungen wegen säumigen Hypotheken, wo die Menschen die Hypotheken nicht mehr bezahlen konnten. Das ist übrigens ganz interessant. Es gab vor der Immobilienkrise war es genau umgekehrt. Da gab es deutlich mehr Wohnungsräumungen davor wegen Hypothekenzahlungen. Leute, die diese Hypothek, die sich eine Wohnung gekauft hatten und dann die Raten nicht mehr zurückbezahlen konnten, weil die Zinsen so stark gestiegen waren. Inzwischen ist es umgekehrt und das zeigt, dass sich das Problem auf dem Wohnungsmarkt hin zum Mietwohnungsmarkt verschoben hat.
1: Ministerpräsident Sanchez wollte ja reagieren, den Mieterschutz verbessern, ist im Parlament dran gescheitert und jetzt gibt es sogar eine Neuwahl. Wird es im Wahlkampf jetzt nur um Wohnungen gehen oder was kann man da erwarten?
15: Ja, also das wird zumindest eines der großen Themen sein. Das wollen die Aktivistinnen und Aktivisten. Die linken Parteien wollen das auch. Man muss sehen, was bis dahin noch passiert. Es sind ja auch mehrere Korruptionsverfahren anhängig gegen Mitglieder der spanischen Regierung und auch gegen die Frau von Sanchez. Einige dieser Verfahren sind plausibel und andere sind, halte ich für wenig plausibel. Aber das Wohnungsthema wird jetzt eben sehr, sehr breit diskutiert. Man sieht bei den Demonstrationen auch sehr viele Leute, die überhaupt keine Mietwohnung haben. Die betrifft das nicht. Die sagen, ich gehe einfach auf die Straße, weil so kann es nicht weitergehen. Und der Fall von Mari Carmen ist einfach, das kann nicht passieren. Man wird da, also die linken Parteien sind damit die, ja, in einer komfortableren Position in dieser Debatte als die Rechten und Ultrarechten, die da Schwierigkeiten haben, eine vernünftige Position zu formulieren, aus meiner Sicht.
1: Bevor es denn zu dieser Neuwahl kommt, soll es auch noch einen Generalstreik in Spanien geben. Am 11. November ist sehr geplant. Was soll damit erreicht werden?
15: Ja, damit unterstützen die großen Gewerkschaften einfach die Forderungen von den Aktivisten und Aktivisten, also dieser Protest. Man sieht aber damit dann auch, wie breit dieser Protest inzwischen ist. Das sind nicht nur Wohnungsaktivistinnen, sondern eben die Gewerkschaften, alle Beschäftigten sollen sich dem anschließen. Und es wird aus meiner Sicht, wage ich zu behaupten, dass das tatsächlich ein erfolgreicher Generalstreik wird, dem massiv gefolgt werden wird.
1: Nochmal zurück zu Mari-Carmen Abascal. Sie ist am Mittwoch gestorben. Es wird ja wahrscheinlich demnächst eine Beerdigung geben. Wird es da wieder große Kundgebungen, riesige Demonstrationen drumherum geben?
15: Nein, also die Aktivistinnen, die haben gesagt, das ist jetzt unser Abschied vorgestern Nacht vor ihrer Wohnung. Das war tatsächlich sehr bewegend. Alles Weitere soll, da bittet man auch darum, dass die Familie jetzt ein würdiger Abschied ihr auch ermöglicht wird.
1: Das sagt Hans-Günther Kellner, unser Korrespondent in Madrid, über den Fall Mari-Carmen Abascal und die Folgen.
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1: Aus Mecklenburg-Vorpommern hat man seit der Landtagswahl nicht sonderlich viel gehört. Die Wahl war ja parallel zu der in Berlin. Im Bundesland im Norden sind es die gleichen Parteien wie in Berlin, die miteinander reden. SPD, Linke und Grüne. Doch dort läuft alles, anders als in Berlin, in ziemlich großer Ruhe ab. Die landespolitische Reporterin in Schwerin, Caroline Kock, bringt uns auf den aktuellen Stand.
16: Von keiner Partei drang etwas nach außen von den laufenden Sondierungsgesprächen bis zur gemeinsamen Erklärung gestern Nachmittag. Wohl auch wegen des AfD-Wahlsiegs betonen die rot-rot-grünen Verhandlungspartner darin nun vor allem ihren Zusammenhalt. Mecklenburg-Vorpommerns SPD-Chefin Manuela Schwesig machte klar, man wolle für alle da sein, die eigenen Wählerinnen und Wähler und auch für die, die skeptisch sind.
17: Wir sehen es auch als unsere Aufgabe, das Land zusammenzuhalten und jetzt nicht im Parteiklein-Klein zu gucken, wer steht wo, sondern zu sagen, es muss mehr sein als ein Zusammenschluss von drei Parteien, sondern eine Koalition für alle Menschen im ganzen Land.
16: In einigen Punkten sei man sich bereits einig. Mehr Bürgerbeteiligung, Investitionen in Bildung und soziale Gerechtigkeit sowie mehr Schutz für Umwelt und Natur. Die mögliche rot-rot-grüne Koalition will außerdem einen parlamentarischen Untersuchungsausschuss zu rechtsextremen Netzwerken einsetzen. Eine Zusammenarbeit mit der AfD, die die einzige Oppositionsfraktion im Landtag wäre, schließen alle drei Parteien aus. Obwohl die Linke in den vergangenen 5 Jahren bereits gemeinsam mit der SPD regiert hat, spricht der Landesvorsitzende Hennes Herbst von einem neuen Politikstil, den Mecklenburg-Vorpommern brauche.
18: Es darf kein Weiter-so geben und alle müssen sich hier hinterfragen. Ich glaube schon, dass wir darüber nachdenken müssen, wie schaffen wir es eigentlich, dass wir Prozesse haben, dass wir Regierungshandeln haben, aber auch Debatten im Landtag haben. Wie schaffen wir es, das noch für mehr Menschen zu öffnen, alle Menschen im Land, in Mecklenburg-Vorpommern anzusprechen? Und da zähle ich natürlich ganz stark auf Bürgerbeteiligung ab, auf mehr Demokratie. Und genau das meine ich mit diesem neuen Stil, den es braucht.
16: Die Landesvorstände von SPD und Linken haben bereits am Abend den Weg für gemeinsame Koalitionsverhandlungen freigemacht. Die Bündnisgrünen wollen heute Nachmittag auf einem kleinen Parteitag darüber abstimmen. Sollten auch sie sich dafür aussprechen, könnten die Koalitionsverhandlungen schon am Montagvormittag beginnen.
1: Aus Schwerin war das NDR-Reporterin Caroline Kock. In Mecklenburg-Vorpommern stehen die Zeichen nach 2 Wochen Sondierungsgesprächen auf Rot-Rot-Grün. Einmal auf der Anklagebank sitzen, einmal in schusssicherer Wachtmeistermontur für ein Selfie posieren oder mit einem Bein im Gefängnis stehen. Gefahrlos möglich ist das alles heute im Strafgericht in der Turmstraße in Berlin-Moabit. Von 10 bis 16 Uhr öffnen sich sonst fest verschlossene Türen. Mit einem Programm für Kinder und Erwachsene stellt sich der größte Kriminalgerichtskomplex Europas vor. RBB24-Reporterin Oda Tischewski hat sich erzählen lassen, was die Besucher beim Tag der offenen Tür alles erwartet.
19: Das Foyer des Kriminalgerichts Moabit flößt unweigerlich Respekt ein. Die prachtvolle verzweigte Treppenanlage verbindet unter der fast 30 Meter hohen Decke 3 Stockwerke miteinander. An den üppig verzierten Wänden dokumentieren Figuren die Leiden von Opfern und Verurteilten. In den vergangenen 120 Jahren fanden hier zahlreiche prominente Prozesse statt. Der Hauptmann von Köpenick saß hier schon auf der Anklagebank, ebenso wie Erich Honecker und der Kaufhauserpresser Dagobert. Am heutigen Tag der offenen Tür allerdings werden im Sitzungssaal auch mal die Plätze getauscht, erzählt Lisa Jani, Richterin und Gerichtssprecherin.
20: Dann werden zum Beispiel auch Staatsanwältinnen mal Zeugen spielen und Richter Angeklagte. Auch wir haben daran sehr viel Freude und es gibt tatsächlich Kolleginnen und Kollegen, die freuen sich schon das ganze Jahr beziehungsweise zwei Jahre lang auf ihren Einsatz. Und auf diese spielerische Art und Weise wollen wir uns den Berlinerinnen und Berlinern präsentieren.
19: Ob nachgestellte Verhandlungen, Vorträge über Rechtsmedizin oder eine Demonstration von Sicherungstechniken an randalierenden Angeklagten. Gezeigt werden alle Aspekte des Justizwesens, auch die unheimlichen. Exklusiv für Kinder ab dem Grundschulalter gibt es eine ganz besondere Führung durchs Haus, so Lisa Jani.
20: Die Kinder bekommen einen sogenannten Knastblick, also dürfen auch mal in Richtung der JVA Moabit schauen, wo man sonst nicht rausgucken dürfte. Die bekommen auch sogar eine Vorführzelle zu Gesicht. Das sind also die Zellen, in denen inhaftierte Angeklagte auf die Hauptverhandlung warten müssen.
19: Und weil diese Teile des Gebäudes nicht ohne Grund vor der Öffentlichkeit verborgen sind, hofft man offenbar auf ein schlechtes Gedächtnis der Kinder.
20: Ganz bewusst haben wir uns dafür entschieden, dass nur Kinder diesen Einblick bekommen, weil das ist natürlich ein Bereich, der aus Sicherheitsgründen auch wirklich verborgen bleiben muss. Jedenfalls für Leute, die potenziell ein Interesse haben könnten, das auszuspähen.
19: Urteil im Namen des Volkes. So heißt es am Ende eines jeden Strafprozesses. Damit das Volk eine Ahnung bekommt, wie diese Urteile zustande kommen, sollen Besucherinnen und Besucher Gelegenheit bekommen, mit denen zu reden, die hier anklagen, verteidigen oder Recht sprechen, erklärt die Gerichtssprecherin.
20: Vor allem wollen wir eben auch auf die Bedeutung dieser Aufgabe hinweisen und dazu beitragen, dass die Berlinerinnen und Berliner auch eher verstehen, was bei uns vorgeht hier im Gebäude des Kriminalgerichts Moabit.
1: Das sagt Lisa Jani, Sprecherin des Kriminalgerichts Moabit. Der Einlass beim Tag der offenen Tür beginnt heute um 9.30 Uhr. Letzter Einlass ist um 15 Uhr. Um die Eingangsschleuse passieren zu können, müssen Besucher einen Ausweis mit Foto vorlegen können.
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1: Vor gut 20 Jahren haben sich Claudia Graue, Christopher Nell und Markus Melzig während ihres Studiums zusammengetan, um als A Cappella-Trio Muttis Kinder bekannte Popsongs auf ihre Art zu singen. Gestern Abend stellten die drei ihr neues Programm in der Berliner Bar Jeder Vernunft vor, der Titel Intergalactic Interruption. RBB 24 Kulturkritikerin Barbara Wiegand war bei der Premiere dabei.
21: Er kam vom anderen Stern, er landete nicht gern, es musste aber sein, der Sprit ging aus.
22: Er kam vom anderen Stern, genau wie Muttis Kinder, gelandet in der Bar Jeder Vernunft. Zwei Männer, eine Frau, ein Mikrofon.
21: Fried vom Jupiter. Intergalactic Interruption.
22: From Outer Space, for the Intergalactic Interruption, aus dem All für ihre galaktische Unterbrechung, bei der es sozusagen zurück in die Zukunft geht. Neue deutsche Welle, Pop, Rock, Disco, Hits von jetzt und gestern werden zerlegt und ohne Rücksicht auf Genregrenzen neu und vor allem anders wieder zusammengesetzt. Etwa, wenn die drei gleich zu Beginn Grönemeyers Immerfort anstimmen.
21: Wenn heute auch schon morgen weht, gehe das Glück stets neben euch her.
22: Kaum wiederzuerkennen, das Liebeslied mit der typisch leicht quetschig intensiven Grönemeyer-Stimme im Ohr, scheint der Gesang hier vielleicht nicht aus den Weiten des Alls, sondern der Alpen zu uns zu dringen.
21: Immerfort, immerfort.
22: Der Songschreiber selbst sitzt im Publikum und scheint's zu mögen. Er kennt die drei, die sich beim Schauspielstudium in Rostock als A Cappella-Trio zusammengefunden haben, gut. Ja, Christopher Nell spielte zuletzt an der Komischen Oper Berlin in Grönemeyers Musikkomödie Pferd frisst Hut eine Hauptrolle.
21: Found a way to let you in, but I never really had a doubt. Standing in the light of your halo.
22: Nach Grönemeyer, dann Beyoncés Halo. Klingt hier auch ziemlich losgelöst. Und sogar wenn die drei sich an Songs wagen, die man so unvergesslich von David Bowie im Ohr hat, gewinnen sie auf ihre Art. Vielleicht ja, weil sie nicht einfach zusammen, sondern irgendwie drei in eins singen. Dabei haben sie vielleicht keine großen Stimmen, machen aber Großartiges damit. Sie singen, machen Geräusche, witzige Effekte, das alles perfekt getimt. Mit Sinn fürs Zarte, wie für Nonsens. Manches sprüht zwar dann mal weniger vor Ideen als anderes, ist aber nie platt. Und insgesamt immer extrem charming. Mit einer Prise Sternenstaub. Muttis Kinder, Intergalactic Interruption.
1: Muttis Kinder zu erleben noch bis 20. Oktober in der Bar Jeder Vernunft in Berlin. Barbara Wiegand berichtete. Jetzt das Wetter für Berlin und Brandenburg. Jetzt am Morgen noch ein paar Wolken, später wird's aber wieder sonnig. Temperaturen aktuell in Potsdam 12 Grad, Cottbus auch 12, in Berlin so auch 12, 13 Grad. 16 bis 18 Grad bekommen wir heute maximal und bis zum Abend bleibt es auch trocken. In der kommenden Nacht wird's richtig frisch, die Temperaturen gehen dann runter auf bis zu 6 Grad, dabei auch ein bisschen Regen möglich. Morgen geht's freundlich los, später zieht dann neuer Regen auf, auch Gewitter sind möglich, die Höchstwerte am Sonntag bei 14 Grad.
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12: A11 Berlin Richtung Stettin. Vorsicht, zwischen Joachimsthal und Pfingstberg steht ein defektes Fahrzeug. A24 Hamburg Richtung Berlin zwischen Raststätte Walsleben West und Neuruppin blockiert ein liegen gebliebenes Fahrzeug die Standspur. Stadtverkehr Berlin A100, der Stadtring Richtung Wedding ist zwischen Detmolder Straße und Hohenzollerndamm noch bis Montag früh gesperrt. In Tiergarten und Mitte sind die Ebertstraße und die Yitzhak-Rabin-Straße in beiden Richtungen sowie die Straße des 17. Juni in Richtung Brandenburger Tor bis ca. 18 Uhr gesperrt. Grund ist eine Demonstration. Mitte die Invalidenstraße ist zwischen Chaussee und Hessischer Straße Richtung Hauptbahnhof wegen eines Kraneinsatzes gesperrt. Schöneberg und Kreuzberg, die Yorkstraße ist zwischen Bautzener Straße und Katzbachstraße in beiden Richtungen bis Montag früh gesperrt wegen Arbeiten an einer Brücke.
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12: Um 8 Uhr mit Jonas Ziegler. Die Vereinbarung zwischen den USA und Russland zu Diesellieferungen ist in der Ukraine auf Kritik gestoßen. Präsident Selenskyj erklärte, der Deal verlängere den russischen Krieg gegen sein Land. Die US-Regierung sprach dagegen von einem Erfolg. Aus Washington Nina Barth.
0: Der US-Präsident hat verkündet, er habe mit Russlands Präsident Wladimir Putin vereinbart, dass aus Russland hunderttausende Tonnen Diesel für die USA und den Weltmarkt zur Verfügung gestellt würden. Eigentlich haben die USA wegen des russischen Angriffskrieges Sanktionen gegen russische Energiefirmen verhängt.
12: Nachdem in Berlin-Schöneberg zwei Menschen durch Schüsse verletzt wurden, ermittelt die Polizei zu den Hintergründen. Außerdem fahndet sie nach den Schützen, untersucht Spuren und wertet Videos aus. Die Täter waren mit Fahrzeugen geflüchtet. Vor den Schüssen soll es in der Naumannstraße Streit zwischen mehreren Menschen gegeben haben. Die Verletzten werden im Tempelhofer St. Josef Krankenhaus behandelt, schweben aber nicht in Lebensgefahr. Die Potsdamer Oberbürgermeisterin Aubel stimmt die Bürgerinnen und Bürger auf Einschnitte ein. Die parteilose Rathauschefin sagte der deutschen Presseagentur, zum Beispiel kämen die Kosten für den ÖPNV auf den Prüfstand. Als Folge könnten Busse und Bahnen seltener fahren. Aubel nannte außerdem die verlängerte Betreuungszeit in Kitas. Es sei möglich, dass in Zukunft nur noch in wenigen Einrichtungen mehr als 8 Stunden angeboten werden. Potsdam hat eine Haushaltssperre für das laufende Quartal verhängt. In Prenzlau wird heute zum ersten Mal ein Christopher Street Day gefeiert. Angemeldet hat ihn der Verein CSD Uckermark. Sabine Kramm, RBB 24 Prenzlau.
2: Ab 12 Uhr wird eine bunte Parade für mehr Toleranz und Vielfalt vom Bahnhof durch die Stadt ziehen. Für den Verein CSD Uckermark ist es wichtig, queeres Leben in der Region sichtbar zu machen und einen Raum für Begegnung und Austausch zu schaffen. Auch in Schwedt und Angermünde wurde der CSD in diesem Jahr schon gefeiert, ohne große Störungen oder Vorfälle. In Schwedt war es ebenfalls der erste Christopher Street Day.
12: In der Fußball-Bundesliga haben sich Dortmund und Bremen 2:2 getrennt. Die deutschen Fußballfrauen haben ihr Länderspiel gegen Australien 4:2 gewonnen. In der deutschen Eishockey-Liga haben die Eisbären Berlin einen Heimsieg gefeiert. Die Mannschaft setzte sich gegen Wolfsburg 5:0 durch. Soweit die Nachrichten. 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Das Wetter. Heute ein Wechsel von Sonne und Wolken. Im Verlauf örtlich Schauer, maximal 15 bis 18 Grad. Zurzeit im Berlin-Eiskeller 12 und in Küritz in der Prignitz 13 Grad. Es weht böiger Wind aus Südwest bis West. Auch morgen am Sonntag wechselhaft mit einigen Schauern, die ab dem Mittag zunehmen bei maximal 12 bis 14 Grad. Am Montag wenig Wetteränderung. Abschließend die Zeit, es ist 8.03 Uhr.
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1: Guten Morgen, Matthias Gindorf ist hier. Eine politisch ziemlich aufregende Woche geht zu Ende. Am Dienstag ist in Sachsen-Anhalt ein AfD-Politiker zum neuen Landtagspräsidenten gewählt worden. Tobias Rausch ist der erste Vertreter seiner Partei, der so einen Posten bekommt. Brisant dabei, möglicherweise wurde der AfD-Politiker mit Stimmen der CDU gewählt. Man weiß es nicht, weil die Wahl geheim war, aber es könnte so gewesen sein. In Berlin warnt die CDU außerdem vor einer Regierung unter der Linkspartei und auch der Kanzler warnt vor diesem Schritt. Über all das möchte ich jetzt sprechen mit Herfried Münkler. Er ist Politikwissenschaftler und war auch Professor für Politikwissenschaften an der Berliner Humboldt-Universität. Schönen guten Morgen.
4: Guten Morgen, Herr Gindorf.
1: Fangen wir mal mit Sachsen-Anhalt an. Wie bewerten Sie denn das, was da passiert ist am Dienstag?
4: Naja, was sich zeigt, ist die innere Schwäche oder das Zerbröseln der CDU. Ich gehe mal davon aus, dass die Stimmen von den CDU-Abgeordneten gekommen sind. Und offenbar hat Sven Schulze nicht die Autorität, diese Fraktion zusammenzuhalten und auf eine Linie, die er vorher öffentlich verkündet hat, festzulegen. Es gibt jetzt zwei Möglichkeiten. Entweder man schafft es, diese Gruppe zu einigen und ja eine entsprechende Politik zu machen. Oder aber, was ich für das Wahrscheinlichere im Augenblick halte, die CDU wird in zwei Parteien zerfallen. Eine Fraktion, die AfD unterstützt oder jedenfalls mit ihr sich in einer gewissen Nähe bewegt und die anderen, die auf Oppositionskurs gehen.
1: Das heißt, die viel zitierte Brandmauer fängt jetzt an, Stück für Stück kaputt zu gehen, oder?
4: Naja, das würde ich zunächst mal auf Sachsen-Anhalt beschränkt wissen, denn Sachsen-Anhalt, das ist sicher dann eine spezifische Position, die sich nicht auf andere Bundesländer, zumal nicht auf westliche Bundesländer übertragen lässt. Das beginnt dort mit einer Fülle von handwerklichen Fehlern, die CDU gemacht hat, etwa die Ablösung von Hasselhoff sehr viel zu spät. Herr Schulze hatte keine Chance, das Image eines Landesvaters aufzubauen. Heißt, er hatte auch nicht eine Chance, eine Aufholjagd wie etwa die von Frau Schwesig in Mecklenburg-Vorpommern hinzulegen. Und das zieht sich sozusagen so weiter. Das hat auch etwas mit einem ausgesprochen mitgliederschwachen Landesverband zu tun, der letzten Endes durch Führungspersonen zusammengehalten wird und nicht durch eine fleißige und engagierte Mitgliedschaft von unten.
1: In Sachsen-Anhalt könnte ja auch der erste Ministerpräsident der AfD ins Amt kommen. Wenn wir mal den großen Blick darauf werfen, passiert jetzt Schritt für Schritt bei uns das, was auch in anderen europäischen Ländern schon passiert ist?
4: Ja, das kann man so sagen. Wir beobachten den Prozess der Schwächung der Volksparteien der Mitte ja auch in Deutschland seit einiger Zeit. Die SPD ist da etwas zeitlich voraus gewesen. Jetzt folgt die CDU, jedenfalls wenn wir den Blick auch auf Berlin und Mecklenburg-Vorpommern werfen. Das ist ein europäischer Trend. Die Deutschen haben bei dem, wenn wir das mit Frankreich oder Italien, also bei den anderen großen in Frage kommenden Ländern vergleichen, sozusagen zeitliche Verzögerung von 15 bis 20 Jahren. Aber es ereilt auch jetzt Deutschland. Und das begann damit, wenn man sich die Entwicklung der Mitgliedszahlen anschaut, dass sich die der großen alten Volksparteien, also CDU und SPD, halbiert hat, während die Mitgliedszahlen der anderen Parteien, nehmen wir die FDP, die ist ja auch wohl auch weg vom Fenster außen vor, einigermaßen stabil gehalten hat, bei den Grünen, so, bei den Linken sogar zugenommen hat. Das sind so etwas gewissermaßen wie Frühindikatoren, bei denen man eigentlich sehen kann, hier verändert sich etwas Fundamentales, was aber nicht heißt, dass gewissermaßen diese Trends so weit gehen müssen, wie sie in Italien, wo ja die Christdemokratie verschwunden ist von der politischen Bühne, oder wie Frankreich, wo die Republika sozusagen ein schmales Häufchen der alten gaullistischen Partei sind, dass sie so weit gehen muss. Die Parteien können das umkehren. Das hängt aber sehr stark daran, ob es, sie es schaffen, glaubwürdige und charismatische Personen an die Spitze zu stellen. Das zeigt Mecklenburg-Vorpommern.
1: Nochmal zur CDU insgesamt. Die könnte also nun in Sachsen-Anhalt der AfD geholfen haben. Gleichzeitig wird aber auch vor dem Blick auf die AfD gewarnt. Und in Berlin warnt die CDU vor einer Regierung mit der Linkspartei. Werden da AfD und Linke hier irgendwie gleichgesetzt?
4: Ja gut, das sind natürlich parteitaktische Spielchen. Die CDU versucht auf diese Weise ein bisschen wieder aus der reinen Defensive und sozusagen der Schuldansprache herauszukommen, indem sie dann sagt, naja, die Sozialdemokraten machen aber was Ähnliches. Und indem sie mit den Linken koalieren, das sind Welten dazwischen, das muss man schon festhalten. Wahr ist aber und richtig ist aber, dass sich die Sozialdemokraten das sehr genau überlegen müssen, ob sie in Berlin diese Koalition Rot-Rot-Grün eingehen, weil sie dann ja gewissermaßen die Mitte völlig freigeben. Das ist eine schwierige Entscheidung, die sie da zu treffen haben. Ich würde an ihrer Stelle eher versuchen, mit der CDU und den Grünen eine Regierung zu bilden, um die Mitte besetzt zu halten. Und die nicht freizugeben, letzten Endes für eine schwache CDU und damit gewissermaßen offen zu machen für die AfD.
1: Gucken wir nochmal auf Kanzler Merz vielleicht. Der muss ja ziemlich viel Kritik einstecken, ist extrem unbeliebt in Umfragen. Kann man es heutzutage überhaupt noch allen recht machen oder sind wir alle irgendwie zu ungeduldig geworden in der Politik?
4: Und das ist sicher ein guter Punkt. Also allen recht machen hat man es eigentlich noch nie gekonnt, außer man macht eigentlich gar nichts und setzt sich an den Tisch und faltet die Hände. Aber das Ausmaß der Unbeliebtheit hat sich mit dem Wandel der Medienlandschaft auch gesteigert. Da spielen die sogenannten sozialen Medien eine ungute Rolle, in denen, wie man so schön sagt, euphemistisch sagt, der Ton rauer wird, also wo gewissermaßen Beschuldigungen, Beleidigungen, Denunziationen, Unwahrheiten an der Tagesordnung sind. Und die sind natürlich so etwas wie, ja, ich möchte fast sagen, die Düngegrube, aus der sich dann die Stimmung, die gesamtgesellschaftliche Stimmung heraus entwickelt.
1: Das sagt der Politikwissenschaftler Herfried Münkler. Vielen Dank für Ihre Zeit heute früh.
4: Gerne.
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1: 7:50 am Samstagmorgen ist es jetzt. Innenpolitisch hadert der US-Präsident seit langem mit gestiegenen Spritpreisen, insbesondere vor den Kongresswahlen im November, ist der Druck auf ihn hoch. Jetzt verkündet Trump eine Vereinbarung mit dem russischen Präsidenten Putin über die Lieferung von Hunderttausenden Tonnen Diesel aus Russland in die USA. Dafür will Trump bestehende Sanktionen gegen das Land temporär aussetzen, bis April kommenden Jahres. Das kommt mit Blick auf den russischen Angriffskrieg in der Ukraine nicht sonderlich gut an. Präsident Zelensky reagiert mit heftiger Kritik auf das Vorhaben. Das berichtet Korrespondent Nils Buhler aus Kiew.
5: Jede Lockerung der Sanktionen gegen Russland ohne klare Deeskalationsvereinbarung sei ein offenkundiges Zeichen von Schwäche, so der ukrainische Präsident Volodymyr Zelensky in einem schriftlichen Statement. Dass die USA russischen Diesel einkaufen wollen, spiele Russland in die Hände und ermögliche dem Land, seinen Krieg in der Ukraine fortzusetzen und noch mehr Menschen zu töten. Der ukrainische Präsident erneuerte seine Bereitschaft, die Angriffe auf russische Energieanlagen einzustellen. Die Ukraine würde Ölraffinerien in Russland nicht mehr in Brand setzen, wenn Russland keine ukrainische Energieinfrastruktur mehr zerstöre, so Zelensky. Die USA könnten so eine Vereinbarung zwischen beiden Seiten aushandeln. Russland hatte in den vergangenen Tagen erneut ukrainische Energieanlagen beschossen. So gibt es laut Zelensky erhebliche Schäden am Stromnetz. Vor dem herannahenden Winter liefen die Reparaturarbeiten Tag und Nacht, teilte der Präsident mit.
1: Korrespondent Nils Buhler war das aus Kiew. 8.12 Uhr RBB 24 Inforadio Verkehrsservice mit einer Gefahrenmeldung von der A15 Übergang Forst Richtung Dreieck Spreewald. Zwischen Rogosen und Cottbus Süd liegen Gegenstände auf der linken Spur. Gestern Abend haben Sie es vielleicht schon gesehen, wenn Sie durch Berlin gefahren sind. Bunte Lichter überall. Das Festival of Lights hat begonnen. Bis nächste Woche Sonntag werden Gebäude und Sehenswürdigkeiten bunt angestrahlt. Ich habe gestern mit der Chefin des Festivals gesprochen, das ist Birgit Zander. Und sie hat gesagt, warum das Festival genau zur rechten Zeit kommt.
6: Wo das Wetter da draußen ja nicht mehr ganz so schön ist, kommen wir genau richtig, um auch in den kälteren Jahreszeiten einfach Freude zu spenden.
1: Knapp 40 Orte werden beleuchtet in diesem Jahr und an diesen Orten kann man 150 Kunstwerke und Shows sehen. Das Motto Colors of Love, Farben der Liebe. Und ein Highlight hat Birgit Zander hier auch verraten.
6: Zum Beispiel der Gendarmenmarkt mit dem Konzerthaus, weil diese Fassade, die verwandelt sich in eine riesige Spielfläche. Die Aktion dort heißt Guestlings, man kann mitmachen und sich seinen eigenen Avatar gestalten. Das sind so kleine, lustige Figuren, die dann über die Fassade laufen, hüpfen und tanzen. Und je mehr mitmachen, desto dichter und lebendiger wird das Kunstwerk. Das wird bestimmt sehr, sehr schön. Das ist ganz neu.
1: Aber es gibt auch noch viele andere schöne, bunte Lichtorte, die man jetzt abends in Berlin entdecken kann.
6: Fahren Sie auch mal zur Oberbaumbrücke. Dort gibt es, weil es ist unser größtes Gebäude, auch eine wunderschöne Show, die besteht aus 4 Teilen. Da sieht man Kunst und am besten zu sehen vom Ufer, da wo das NH-Hotel ist. Das empfehle ich unbedingt. Aber auch mal zur Siegessäule zu fahren oder sich das House of Cards im Center am Potsdamer Platz anzuschauen. Und ganz besonders stolz sind wir in diesem Jahr auf die Teilnahme der Museumsinsel, weil aus Anlass der Wiedereröffnung, die übrigens am 4. Juni 27 stattfindet, zeigen wir auf dem zukünftigen Interimseingang des Pergamons eine spektakuläre Projektion, die zeigt die 10-jährige Sanierungsphase des Museums und das ist wirklich besonders schön, gut zu sehen vom gegenüberliegenden Ufer vom Montbijou Park. Also da unbedingt hingehen.
1: Die Chefin des Festival of Lights in Berlin, Birgit Zander. Das Festival geht noch bis nächste Woche Sonntag.
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1: Die deutschen Fußballerinnen sind mit einem 4:2 gegen Australien in die neue Länderspielsaison gestartet. Ann-Kathrin Rose weiß, wer Bundestrainer Christian Wück besonders überzeugen konnte.
7: Ein WM-Casting sollten die Testspiele der deutschen Fußballerinnen nicht sein, hat Christian Wück gesagt. Beim 4:2 gegen Australien aber könnte beim Bundestrainer schon der Gedanke aufgekommen sein, dass seine Spielerinnen den ersten von 2 Tests genau so interpretieren. Mit ihrem Doppelpack gegen Australien dürfte Melissa Kössler im Recall sein. 2 Tore, ein bleibender Eindruck.
8: Wenn man 2 Tore als Mittelstürmerin macht, wenn man so agiert in den Zweikämpfen, wenn man Bälle verteilt, dann ist es genau das, was wir in unserem Spielsystem brauchen. Und sie wird den anderen Mittelstürmerinnen gehörig Druck machen.
7: Druck? Ja. Bei Doppelpackerin Kössler aber auch ein klares Ziel.
23: WM, das ist ganz klar. Das ist, glaube ich, eine Lüge, wenn man das nicht zugeben würde.
7: Aber im Casting ist sie nicht allein. Camilla Küver mit ihrem ersten Länderspieltor.
23: Ja, mega Gefühl, also unbeschreiblich. Es ist auf jeden Fall ein Moment, von dem man immer wieder geträumt hat. Bin sehr froh, dass es geklappt hat.
7: Das WM-Casting geht schon Dienstag in die nächste Runde. Dann gegen Japan. Die deutschen Fußballerinnen wollen dem Bundestrainer seine Entscheidung in jedem Fall schwer machen.
1: Bei den Fußballmännern ist die Länderspielpause jetzt vorbei und es heißt endlich wieder Bundesliga 1 und 2. Energie Cottbus will heute in der zweiten Liga den guten Saisonstart fortsetzen. Mit 8 Punkten aus 6 Spielen stehen die Lausitzer immerhin auf Platz 7. Um 13 Uhr geht's zum Schlusslicht nach Darmstadt. Andreas Friebel schaut voraus.
24: Energiecoach Klaus-Dieter Wollitz hat die Länderspielpause genossen. 5 Tage hatte er sein Team in den Urlaub geschickt, bevor das Training wieder aufgenommen wurde.
25: Und diesbezüglich haben wir jetzt 2 Wochen gute Stimmung gehabt, gute Intensität. Für uns war die Zeit sehr, sehr gut.
24: Und sehr, sehr gut soll es jetzt auch in der zweiten Liga weitergehen. Mit 8 Punkten und Rang 7 steht Cottbus weitaus besser da als erwartet. Ganz im Gegensatz zum nächsten Gegner. Der SV Darmstadt trägt die rote Laterne und ist damit Schlusslicht. Für Abwehrspieler Luca Erlein hat das aber nichts zu bedeuten.
9: Wir persönlich schauen jetzt nicht auf die Tabellensituation. Wir wissen, dass das eine sehr starke Mannschaft ist, dass sie viel Wucht mitbringen und wir müssen dagegen halten. Dann sind wir guter Dinge.
24: So wie Klaus-Dieter Wollitz, der froh darüber ist, dass seine 4 Nationalspieler unverletzt von den Länderspielreisen zurückgekehrt sind. Und er ist auch froh darüber, dass sein Team die schwere Verletzung von Top-Torjäger Erik Engelhardt kompensiert hat. Der Aufsteiger zählt zu den offensivstärksten Mannschaften der zweiten Liga, auch weil Justin Butler plötzlich das Toreschießen für sich entdeckt hat. 3 Treffer hat er bislang erzielt, was Wollitz auf seine besondere Art kommentiert.
25: Ich sag, da ist noch viel mehr möglich.
24: Schon in Darmstadt kann Butler das unter Beweis stellen und mit dafür sorgen, dass die gute Laune der Länderspielpause noch eine Weile anhält.
1: Das berichtet Andreas Friebel. 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
1: Das Wetter für Berlin und Brandenburg. Jetzt am Morgen noch ein paar Wolken, später wird's aber auch sonniger. Temperaturen in Berlin 12, 13 Grad in etwa, Perleberg 12 und in Grünow bei Prenzlau auch 12. Maximal 16 bis 18 Grad werden es heute. In der kommenden Nacht wird's dann frisch mit Temperaturen von nur noch 6 Grad, dabei trocken und wenige Wolken. Morgen geht's nochmal freundlich los, später zieht aber neuer Regen auf. Auch Gewitter sind morgen möglich, die Höchstwerte dann so um die 14 Grad. Ab Montag wird der Regen dann aber wieder weniger.
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1: Und hier ist Jonas Ziegler.
12: A10 südlicher Berliner Ring Richtung Dreieck Spreeau. Vorsicht in der Ausfahrt Michendorf, steht ein liegen gebliebenes Fahrzeug. A24 Hamburg Richtung Berlin zwischen Raststätte Walsleben West und Neuruppin blockiert ein liegen gebliebenes Fahrzeug die rechte Spur. Stadtverkehr Berlin, die A100, der Stadtring Richtung Wedding ist zwischen Detmolder Straße und Hohenzollerndamm bis Montag früh wegen Bauarbeiten gesperrt. In Tiergarten und Mitte sind die Ebertstraße und die Jetzra-Grabin-Straße in beiden Richtungen sowie die Straße des 17. Juni in Richtung Brandenburger Tor bis ca. 18 Uhr wegen einer Demonstration gesperrt. Mitte die Invalidenstraße ist zwischen Chaussee und Hessischer Straße Richtung Hauptbahnhof wegen eines Kraneinsatzes bis ca. 22 Uhr gesperrt. 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
12: Um 8.20 Uhr mit Jonas Ziegler. Der ukrainische Präsident Selenskyj kritisiert den neuen US-Deal zu russischem Diesel scharf. Präsident Trump hat mit Kreml-Chef Putin umfangreiche Diesellieferungen für die USA und den Weltmarkt vereinbart, um gegen die hohen Spritpreise vorzugehen. Dafür werden bestehende Sanktionen gegen Russland vorübergehend aufgehoben. Selenskyj sieht darin Investitionen, die es ermöglichen, den Krieg gegen die Ukraine fortzusetzen. Geschenke an Putin werden keinen Frieden bringen, erklärte er. In Berlin-Schöneberg sind am Abend 2 Menschen durch Schüsse verletzt worden. Nach Angaben von Polizeisprecher Iffländer hatten Zeugen vorher in der Naumannstraße einen Streit mitbekommen.
14: Unsere Einsatzkräfte, die hier vor Ort eingetroffen sind, konnten nur noch Personen feststellen, die sich hier entfernt haben, zum Teil mit Fahrzeugen. Und trotzdem ist es uns gelungen, im Umfeld der Naumannstraße hier 2 Personen festzustellen, die Schussverletzungen aufwiesen. Und diese Menschen sind jetzt mit ihren nicht lebensbedrohlichen Schussverletzungen in einem Krankenhaus zur Behandlung.
12: Jörn Iffländer, Polizei Berlin. Der Hintergrund der Tat ist unklar. Die Potsdamer Oberbürgermeisterin Aubel stimmt die Bürgerinnen und Bürger auf Einschnitte ein. Die parteilose Rathauschefin sagte der deutschen Presseagentur, zum Beispiel kämen die Kosten für den ÖPNV auf den Prüfstand. Als Folge könnten Busse und Bahnen seltener fahren. Aubel nannte außerdem die verlängerte Betreuungszeit in Kitas. Potsdam hat eine Haushaltssperre für das laufende Quartal verhängt. Die Bauindustrie warnt vor Plänen der Linken, große Wohnungsunternehmen zu vergesellschaften. Schon jetzt merke man Auswirkungen, sagte Bauindustriepräsident Demuth der Neuen Osnabrücker Zeitung. Kreditgeber seien plötzlich zurückhaltender, Investoren würden sich abwenden. Die Berliner Linke verhandelt gerade mit Grünen und SPD über ein Regierungsbündnis. In Mecklenburg-Vorpommern stehen die Zeichen auf Rot-Rot-Grün. Nach Abschluss der Sondierungsgespräche haben die Verhandler von SPD, Linken und Grünen ihren Parteien empfohlen, Koalitionsverhandlungen aufzunehmen. Am Abend stimmten die Gremien der SPD und der Linken zu. Die Grünen wollen heute in Rostock bei einem kleinen Landesparteitag entscheiden. In der Fußball-Bundesliga haben sich Dortmund und Bremen 2:2 getrennt. Die deutschen Fußballfrauen haben ihr Länderspiel gegen Australien 4:2 gewonnen. In der deutschen Eishockey-Liga haben die Eisbären Berlin einen Heimsieg gefeiert. Die Mannschaft setzte sich gegen Wolfsburg 5:0 durch. Soweit die Nachrichten. 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Das Wetter. Heute ein Wechsel von Sonne und Wolken, im Verlauf örtlich Schauer, maximal 15 bis 18 Grad. Zurzeit in Berlin-Spandau 12 und in Küritz in der Prignitz 13 Grad. Es weht böiger Wind aus Südwest bis West. Auch morgen am Sonntag wechselhaft mit einigen Schauern, die ab dem Mittag zunehmen bei 12 bis 14 Grad. Die Zeit 8.23 Uhr.
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15: Weiter geht's mit Matthias Kindorf. Es ist Herbst, also Saison für Übergangsjacken, für Kastanien sammeln mit den Kindern oder Pumpkins Weißlatte trinken. Außerdem ist aber auch noch Pilzsaison. Und darüber spreche ich jetzt mit Wolfgang Bivour. Er ist Vorsitzender des Brandenburgischen Landesverbandes der Pilzsachverständigen. Schönen guten Morgen.
16: Schönen guten Morgen von mir auch.
15: Haben Sie denn schon Eimer und Messer bereit, um nachher losziehen zu können?
16: Ah ja, ich nehme nicht Eimer, sondern Korb. Messer habe ich immer in der Tasche. Aber heute lasse ich es mal wahrscheinlich sein. Wir werden sehen.
15: Wo in Brandenburg lohnt es sich denn aktuell besonders hinzufahren, um Pilze zu sammeln?
16: Ach, ich glaube, diese Frage kann man nicht so beantworten. Das muss man einfach ausprobieren und muss die Stellen, wo man vielleicht schon mal war, wieder absuchen. Denn es ist zurzeit sehr unterschiedlich, regional sehr unterschiedlich in Brandenburg. Und deswegen kann man da gar keinen Tipp geben. Und außerdem ist es ja auch nicht üblich, seine Pilzstellen zu verraten.
15: Ja, was ist denn da unterschiedlich? Was für Unterschiede gibt es denn da?
16: Naja, es gibt regionale Unterschiede aufgrund der Regenfälle, die wir in den letzten, schon Wochen hatten. Das war ja nicht gleich verteilt und deswegen ist auch haben die Pilze dort, wo es noch übertrocken ist und nicht so große Lust aus dem Boden zu sprießen. Also Lust und Frust liegen in diesem Jahr beim Pilzesammeln ziemlich dicht beieinander. Es gibt Waldstücke, da findet man was und welche, dort findet man nichts oder fast nichts. Also Uckermark zum Beispiel sieht ganz gut aus, auch südlich von Berlin sah es auch ganz gut aus, aber das ist sehr, sehr, sehr variabel.
15: Ja, Sie haben jetzt den Regen angesprochen. Wir hatten ja auch einen Sommer mit extremer Hitze. Was hat das mit den Pilzen gemacht oder ist das egal?
16: Naja, den Pilzen schadet das meistens nicht. Also dazu weiß man auch zu wenig, aber wir haben schon trockene Jahre gehabt, trockene Sommer, danach Mengen an Steinpilzen. Und das kann alles noch passieren und es gibt ja auch was. Es ist ja nicht so, dass man nichts findet, aber manche Waldstücke sind eben weniger belebt von Pilzen.
15: Gibt es denn eigentlich eine ideale Uhrzeit fürs Pilzesammeln? Sollte ich früh morgens los oder spät abends oder was würden Sie da vorschlagen?
16: Naja, den Pilzen ist das schon egal. Wenn Sie natürlich große Konkurrenz fürchten, sollten Sie so früh wie möglich erscheinen. Aber sie können natürlich auch entspannt am Nachmittag gehen und das mitnehmen, was die anderen stehen lassen.
15: Jetzt soll es ja auch Menschen geben in Berlin und Brandenburg, die noch niemals Pilze sammeln waren. Was raten Sie denen? Es gibt ja auch Apps, die beim Sammeln helfen sollen. Sind die eine gute Hilfe?
16: Naja, also wenn man sich noch gar nicht auskennt mit Pilzen, dann kann man eher von den Apps abraten. Also die sind ein Hilfsmittel, aber es trifft nicht immer den richtigen Pilz. Ja, und man muss sich dann schon auch die hinterlegten Texte genauestens durchlesen und so weiter. Aber dazu ist es natürlich nötig, dass man schon ein bisschen Vorwissen hat. Das wäre nicht schlecht. Und wenn man, ich sag mal, salopp keine Ahnung hat von Pilzen, dann sollte man mit den Röhrlingen anfangen. Na, die Röhrlinge, das sind die, das muss man manchmal sogar dazu sagen, so eine Art Schwamm unterm Hut haben, na, wie Steinpilze, Maronen und sowas. Denn da gibt es keine wirklich gefährlichen Giftpilze. Hm.
1: Gibt es denn so ein paar Faustregeln, die Sie uns mitgeben können, wie man jetzt das Messer richtig ansetzt oder wie man vielleicht was Giftiges erkennt, wenn man keine Ahnung hat? Soll ich dran schnüffeln oder ähnliches?
16: Also Gerüche sind oft ein wichtiger Bestimmungsmerkmal für Pilze, aber ein Giftpilz erkennen Sie nicht nur oder am Geruch allein. Das geht nicht. Man muss die Pilze schon sicher kennen, um sich vor einer Pilzvergiftung zu schützen. Mhm. Und was den Gebrauch des Messers angeht,

0: Luiseplatz und seien Sie dabei. 8.28 Uhr, RBB 24 Inforadio Verkehrsservice mit einer Gefahrenmeldung von der A12 Frankfurt Richtung Berlin. In der Einfahrt Frankfurt Mitte gibt es eine ungesicherte Unfallstelle. Die sogenannte Kakerlakenbewegung in Indien hat für heute zu Massenprotesten in Neu-Delhi gegen den Chef der Wahlkommission aufgerufen. Sie werfen ihm Mord an der Demokratie vor und fordern seinen Rücktritt. Eine wütende Gen Z und Oppositionsparteien erwarten hunderttausende Menschen zur Demo. Korrespondentin Lena Bodewein über das, was kommen kann und wie die Stadt sich wappnet.
1: Hier machen sich 23.000 Sicherheitskräfte bereit. Die U-Bahn-Zugänge rund um den Demonstrationsbereich sind gesperrt. Es gibt präventive Festnahmen von Menschen, die besonders aktiv in dieser Bewegung sind, Hausbesuche durch die Polizei. Stadien sind für festgenommene Personen reserviert worden. Also die Hauptstadt bereitet sich klar auf einen großen Protesttag vor. Und die Bewegung rund um die Kakerlaken-Volkspartei, die Cockroach Janta Party, CJP, die hat mich zur Demonstration aufgerufen und erwartet 100.000 Teilnehmende aus ganz Indien. Und sie will, dass der oberste Wahlleiter Kumar zurücktritt. Der sei nämlich verantwortlich dafür, dass 130 Millionen Namen aus Wählerlisten gestrichen werden. Und viele davon seien halt völlig unberechtigt gestrichen. Und, so sagen Kritiker, das dient alles der Regierungspartei. Und die Regierung von Ministerpräsident Modi tut die Vorwürfe als haltlos ab. Das sei alles Quatsch. Die Wählerregister sollten lediglich aufgeräumt werden, also von Menschen, die schon längst verstorben sind oder die da nicht richtig drinstehen oder die gar nicht wählen dürfen. Oppositionsparteien, die Studierenden und die Jugendbewegung der Kakerlaken sagen aber, Kumar, so der Name des Wahlleiters, ermorde die Demokratie. Und die müssten sie jetzt retten. Die erste Protestwelle im Sommer hatte zum Rücktritt des Bildungsministers geführt. Und der Name Kakerlaken-Volkspartei, das war die satirische Reaktion auf eine Beleidigung gewesen. Denn der oberste Richter des Landes hatte Jugendliche als Kakerlaken und Ungeziefer beschimpft. Also die Gen Z ist sauer in Indien. Also diese Wut kommt hier zum Ausdruck, denn sie sieht sich tierisch großem Druck, Arbeitslosigkeit und einem korrupten Bildungssystem ausgeliefert.
0: Informationen von Lena Bodewein waren das. In Neu-Delhi werden heute Massenproteste erwartet. Mal gelbbraun, dann wieder neblig-grau. So liegt der Smog nun schon seit Wochen über der Tropenmetropole Singapur, in der ARD-Korrespondentin Jennifer Johnston lebt. Grund sind die verheerenden Wald- und Torfbrände, die schon seit Juli auf den indonesischen Inseln Kalimantan und Sumatra wüten. Der Südwestwind bläst den Rauch und mit ihm gefährliche Feinstaubpartikel in die benachbarten Länder. Dort heißt der Dunst dann Haze. Jennifer Johnston erzählt, wie sie ihren Alltag momentan dem Haze anpasst.
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3: Das Erste, das ich zurzeit morgens mache, wenn ich aufwache, ist die App für die Luftqualität zu checken. Rot heißt ungesund. Das Männchen trägt eine Maske. Lila heißt sehr ungesund. Das Männchen trägt eine Atemmaske, die ich sonst nur aus Filmen kenne und die man nutzt, um sich vor gefährlichen Gasen und Dämpfen zu schützen. Heute Morgen konnte ich aus dem Fenster noch nicht mal mehr die Wahrzeichen der Stadt sehen. Das Hotel Marina Bay Sands und das Riesenrad, den Singapore Flyer. Das ist in 4 Jahren, die ich nun in Singapur lebe, noch nie passiert. Mein Taxifahrer hat mir am Morgen erzählt, was die meisten Singapurer gerade witzeln. Die Regierung solle dafür sorgen, dass das Riesenrad sich schneller dreht, um den Haze wie ein übergroßer Ventilator wegzupusten. Darauf wollen wir im Studio nicht warten, sondern haben jetzt für jedes Büro einen Luftfilter gekauft. Eigentlich dachte ich, das sei nicht nötig, doch die Situation ist seit Wochen so und soll noch Wochen, wenn nicht Monate anhalten. Wenn wir rausgehen für Interviews, tragen wir eine Maske. Unsere schwangere Mitarbeiterin bleibt häufig zu Hause, um den Weg ins Büro zu vermeiden. In der Luftqualitäts-App IQ Air liegt Singapur derzeit häufig auf dem traurigen ersten Platz, ist also das Land mit der schlechtesten Luft weltweit. Verrückt, war das doch sonst immer Indien oder Nachbarländer hier aus der Region. Nicht der Hightech-Standort Singapur, der sich gerne Stadt im Garten nennt, weil hier alles so schön grün ist. Doch zurzeit bekommt Singapur den Haze voll ab. Gelb-braun bis neblig-grau. Der Wind bläst die Feinstaubpartikel von den Waldbränden in Indonesien hierher und hüllt die Hochhäuser des Stadtstaates ein, sodass sie unsichtbar werden. Die Brände in Indonesien sind die heftigsten seit 11 Jahren. Mehr als 1 Million Schüler sind im Fernunterricht. Und die Zahl der Atemwegserkrankungen hat sich im September in Indonesien innerhalb weniger Tage mehr als verdoppelt. Im Nachbarland

0: Singapur ist die Luftqualität und welcher App man vertrauen soll, daher das Gesprächsthema Nummer eins. Der Regierungs-App trauen hier viele nicht. Sie zeigt meist deutlich bessere Werte an als internationale Anbieter. Die Regierung wolle nicht, dass Schulen und Geschäfte schließen müssen oder Veranstaltungen abgesagt werden, vermuten manche. Dieses Wochenende zum Beispiel ist das große Formel-1-Rennen in Singapur. Ein Mega-Event, zu dem Gäste und Musiker aus aller Welt kommen. Die Veranstalter sagen, es könne alles stattfinden wie geplant. Sollte es noch schlimmer werden, könnten Konzerte abgesagt werden und es werden Masken verteilt. Gute Luft habe ich lange für selbstverständlich gehalten. Jetzt sehne ich sie herbei und schätze sie umso mehr.
1: Jennifer Johnston über den Haze in Singapur.
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1: Theoretisch wird bald wieder mehr gebaut in Berlin und Brandenburg. Laut Statistik wurden bis Juli allein im Wohnungsbau fast 30% mehr Bauvorhaben genehmigt als im Vorjahr bis Ende Juli. Aber eine Genehmigung ist noch lange keine Wohnung. Hohe Baukosten und Zinsen, komplizierte Vorgaben und vieles mehr stoppen Projekte oft. Die tatsächlichen Bauaktivitäten sind nach wie vor rückläufig, so die Fachgemeinschaft Bau Berlin-Brandenburg. Vor allem der Neubau bleibt schwierig. Ihm fehlt es oft schlicht an Bau. In ihrer Not fokussieren Unternehmen sich daher stärker auf Bauen im Bestand, also Aus-, Umbau oder Umnutzung bestehender Werke. Wirtschaftsreporter Jan Palukat mit einem Beispiel aus Berlin-Lichtenberg.
3: Es kreisen viele Kräne hinter dem Bahnhof Ostkreuz. Die alte Bremsenfabrik bekommt neue Dachgeschosse. Und die verwaisten Büroklötze in der Schreiberhauer Straße, ehemals Deutsche Rentenversicherung, werden zum Lieblingshotel, wie zumindest ein Plakat auf den Baugerüsten verspricht. Zwei Hotelbetreiber sollen kommendes Jahr einziehen. Hunderte Zimmer auf bis zu 12 Etagen entlang der alten langen Behördenflure. Die Fenster bleiben drin, wie auch Teile der Außenfassade. Und natürlich das gewaltige Stahlbetonskelett. Eine CO2-Senke im Großformat. Denn vor allem bei der Betonproduktion entsteht am Bau das meiste Klimagas. Wird also durch Bestandsbau erst einmal vermieden. Ron Steinicke ist Bauleiter im Großprojekt. Es ist sein erster Bau im Bestand.
4: Ich denke, die größte Herausforderung ist, hier enorme Technik reinzukriegen an Heizung, Lüftung, Elektroinstallation. Wir sind hier in einem Bestandsgebäude. Ja. Das gibt letztendlich die Spielregeln vor. Na, wir können jetzt nicht einfach dahergehen und sagen, wir machen mal hier ein Loch rein in die Decke oder in die Wand und dann ziehen wir da mal eine Trasse durch. So einfach ist es nicht. Wir dürfen nicht vergessen, das Gebäude ist irgendwo aus den 90er Jahren, 93, 94 errichtet. Die Anforderungen haben sich verändert.
3: Der Baukonzern Züblin, Steinickes Arbeitgeber, fokussiert stärker auf Bestandsbau als Alternative zum schwierigen Neubau. Ein branchenweiter Trend, bestätigt die Fachgemeinschaft Bau Berlin-Brandenburg. Viele Baufirmen sehen auf diesem Feld mehr Spielräume und auch eine stabilere Nachfrage als im Neubau. Der einfachere Weg sei Bestandsbau aber trotzdem nicht, so Holger Günzel von der Fachgemeinschaft. Auch hier gäbe es rechtliche, technische, organisatorische Herausforderungen. Ein Problem? Wer Bestandsbauten öffnet, stößt möglicherweise auf Baumaterialien, die seinerzeit üblich waren, heute aber als Gefahrstoff gelten und im Zweifel teuer entsorgt werden müssen. Bestimmte Industriekleber etwa. Erik Teute leitet bei Züblin Nordost den Bereich Bauen im Bestand.
5: Das ist der häufigste Fall, dass die Substanz, wenn man sie dann analysiert, einen Fundus bietet an Risiken, an Schadstoffen. Und das bieten wir auch unseren Kunden an, über digitale und ingenieurtechnische Methoden möglichst viel von diesen Risiken im Vorfeld zu erkennen.
3: Der ganze Aufwand rechnet sich oft, weil gleichzeitig nicht erst Grundstücke teuer gekauft werden müssen und der ökologische Fußabdruck geringer ist. Bauleiter Steinicke.
4: Für die Bauherren heutzutage ist es schon ein Thema, weil das natürlich auch mal Geld bedeutet. Ne? Es gibt Förderprogramme dafür. Wir haben jetzt ein aktuelles Beispiel vielleicht oben auf dem Dach. Da war eine Kiesschüttung, ein Gründach. Wir haben dort alte Betonplatten, die wir wieder einsetzen. Das heißt, wir schmeißen nicht einfach alles weg und kommt alles neu, sondern wir waschen denn den Kies, wir reinigen die Platten und setzen die einfach wieder ein, weil wir der Meinung sind, dass so eine 30 Jahre alte Betonplatte auch nochmal 30 Jahre hält.
3: Mehr Bau im Bestand könnte die Misere auch im Wohnungsbau lindern helfen. Denn Berlin, sagen manche, verfügt eigentlich über genügend Wohnungen. 2 Millionen, davon die große Mehrheit Mietwohnungen. Aber sie stehen eben nicht ausreichend zur Verfügung, weil Mieter nicht ausziehen, weil Wohnungen zweckentfremdet werden, weil zahlreiche Neuberliner untergebracht werden wollen. Und es gibt Leerstand auch im Gewerbe, der sich nutzen ließe. Erfahrungswissen dazu wird derzeit gesammelt.
1: Ein Beitrag von Jan Palukat. So, mehr zu diesem Thema hören Sie hier im RBB 24 Inforadio auch um kurz nach 11:30. Jetzt das Wetter für Berlin und Brandenburg. Es geht los mit ein paar Wolken heute, später kommt aber die Sonne durch. Temperaturen im Moment in Berlin so 12, 13 Grad, Brandenburg an der Havel 12, Cottbus auch 12. 16 bis 18 Grad werden es heute noch maximal. In der kommenden Nacht wird es dann frisch, bis zu 6 Grad die Tiefstwerte. Morgen erst freundlich, dann neuer Regen und auch Gewitter bei 14 Grad in etwa maximal. Am Montag wird der Regen dann aber wieder weniger.
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1: Und hier ist Jonas Ziegler.
6: Bitte Vorsicht auf der A13 Berlin Richtung Dresden. Zwischen Klettwitz und Schwarzheide liegt ein toter Fuchs auf der linken Spur. A10 südlicher Berliner Ring Richtung Dreieck Spree auf. Vorsicht in der Ausfahrt Michendorf steht ein liegengebliebenes Fahrzeug. A12 Frankfurt-Oder Richtung Berlin in der Auffahrt Frankfurt-Mitte Behinderungen nach einem Unfall. A20 Rostock Richtung Kreuz-Uckermark im Kreuz-Uckermark auf der Überleitung zur A11 Richtung Berlin Behinderungen nach einem Unfall. A24 Hamburg Richtung Berlin zwischen Raststätte Walsleben West und Neuruppin blockiert ein defektes Fahrzeug die rechte Spur. Stadtverkehr Berlin, die 100, der Stadtring Richtung Wedding ist zwischen Detmolder Straße und Hohenzollerndamm bis Montag früh wegen Bauarbeiten gesperrt. Und in Tiergarten und Mitte sind die Ebert- und die Yitzhak-Rabin-Straße jeweils in beiden Richtungen sowie die Straße des 17. Juni in Richtung Brandenburger Tor bis ca. 18 Uhr gesperrt. Grund ist eine Demonstration.
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6: Um 8.40 Uhr mit Jonas Ziegler. US-Präsident Trump hat umfangreiche Diesellieferungen aus Russland angekündigt. Über 300.000 Tonnen sollen umgehend für die USA und den Weltmarkt bereitgestellt werden, sagte Trump nach einem Telefonat mit Kreml-Chef Putin. Die Ukraine kritisierte, dass damit die Sanktionen gegen Russland umgangen würden. Aus Kiew Nils Bula.
7: Jede Lockerung der Sanktionen gegen Russland sei ein offenkundiges Zeichen von Schwäche, so der ukrainische Präsident Volodymyr Zelensky. Dass die USA russischen Diesel einkaufen wollen, spiele Russland in die Hände und ermögliche dem Land, seinen Krieg in der Ukraine fortzusetzen und noch mehr Menschen zu töten.
6: Nachdem in Berlin-Schöneberg zwei Menschen durch Schüsse verletzt wurden, ermittelt die Polizei zu den Hintergründen. Außerdem fahndet sie nach den Schützen, untersucht Spuren und wertet Videos aus. Die Täter waren mit Fahrzeugen geflüchtet. Vor den Schüssen soll es in der Naumannstraße Streit zwischen mehreren Menschen gegeben haben. Die Verletzten werden im Tempelhofer St. Josef Krankenhaus behandelt, schweben aber nicht in Lebensgefahr. In Berlin ist die Polizei heute mit einem Großaufgebot im Einsatz. Grund dafür sind mehrere Demonstrationen. Tim Korge, RBB 24.
8: Etwa 1400 Beamtinnen und Beamte sind unterwegs. Unterstützung erhalten sie von Einheiten aus mehreren Bundesländern und der Bundespolizei. Angemeldet ist unter anderem eine pro-palästinensische Demonstration, die am Mittag mit 3000 erwarteten Teilnehmern durch das Regierungsviertel zum Potsdamer Platz ziehen will. Am Vormittag läuft außerdem eine Demonstration zum Alexanderplatz und zurück. Dazu gibt es mehrere kleinere pro-israelische Kundgebungen.
6: Die Potsdamer Oberbürgermeisterin Aubel stimmt die Bürgerinnen und Bürger auf Einschnitte ein. Die parteilose Rathauschefin sagte der deutschen Presseagentur, zum Beispiel kämen die Kosten für den ÖPNV auf den Prüfstand. Als Folge könnten Busse und Bahnen seltener fahren. Aubel nannte außerdem die verlängerte Betreuungszeit in Kitas. Es sei möglich, dass in Zukunft nur noch in wenigen Einrichtungen mehr als 8 Stunden angeboten werden. Potsdam hat eine Haushaltssperre für das laufende Quartal verhängt. In der Fußball-Bundesliga haben sich Dortmund und Bremen 2:2 getrennt. Die deutschen Fußballfrauen haben ihr Länderspiel gegen Australien 4:2 gewonnen. In der deutschen Eishockeyliga haben die Eisbären Berlin einen Heimsieg gefeiert. Die Mannschaft setzte sich gegen Wolfsburg mit 5:0 durch. Soweit die Nachrichten. 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Das Wetter. Heute ein Wechsel von Sonne und Wolken, am Nachmittag örtlich Schauer, maximal 15 bis 18 Grad. Zurzeit in Berlin-Kreuzberg 13 und in Potsdam 11 Grad. Böiger Wind aus Südwest bis West. Auch morgen wechselhaft mit einigen Schauern, die ab dem Mittag zunehmen bei 12 bis 14 Grad. Die Zeit 8.43 Uhr.
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1: Matthias Gindorf hier, guten Morgen. Chinas Wirtschaftsmacht ist für Europa zum Problem geworden. Längst verdrängt die chinesische Konkurrenz nicht nur bei Solaranlagen oder Stahl europäische Anbieter vom Markt, sondern auch bei Batterien oder Autos. Dazu kommt, dass Firmen in Europa bei Rohstoffen wie seltene Erden fast komplett am Tropf von China hängen. Es waren also nicht die besten Ausgangsbedingungen für den Besuch von EU-Handelskommissar Markus Šefčovič in Peking. Doch am Ende des Besuchs gibt es gute Nachrichten, sagt unser Korrespondent in China Christoph Kober.
9: Es ist schon spät am Freitagabend in Peking, als der EU-Handelskommissar einen Satz sagt, der ihm besonders wichtig erscheint. Zum ersten Mal akzeptiert es China nun, seinen Export zu reduzieren, ohne dass es vorher einen offenen Konflikt gegeben hat. Das weiß ich zu schätzen.
10: And I very much appreciate that.
9: Dieses erste Mal, auf das sich Maroš Šefčovič da bezieht, sieht in groben Zügen so aus. China hat zugesagt, in Zukunft deutlich weniger Hybridautos in die Europäische Union zu verkaufen, als bislang prognostiziert. Die Exportzahlen von chinesischen Hybridfahrzeugen nach Europa sind in den vergangenen Monaten kräftig gestiegen, fallen sie doch nicht unter die Zollregelung, die die EU Ende 2024 für reine Elektroautos made in China erlassen hat. Wir sprechen über den Zeitraum von 4 Jahren und nach unseren Berechnungen bedeutet das mehrere Millionen weniger chinesische Autos, die in die Europäische Union gelangen, sagt EU-Handelskommissar Maroš Šefčovič. Dass China zu diesem Kompromiss bereit ist, hat ganz fundamentale Gründe, sagt Tim Rühling vom EU-Institut für Sicherheitsstudien.
11: Sie haben die Befürchtung gehabt, dass es wirklich massive Beschränkungen von Exporten nach Europa geben wird, über verschiedenste Sektoren hinweg. Und sie haben erkannt, dass in Europa sich tatsächlich etwas bewegt hat, tatsächlich vor allem in Berlin. Und das ist jetzt ein Stück weit der Versuch, mit einem kleinen Zugeständnis den ganz großen Gegenschlag Europas abzuwehren.
9: Zuletzt hatten Bundeskanzler Friedrich Merz und Frankreichs Präsident Emmanuel Macron Schutzinstrumente der EU-Kommission für die europäische Wirtschaft gefordert, die schneller und schärfer wirken sollen. Dabei ist die EU der drittwichtigste Auslandsmarkt für die Volksrepublik.
11: Der Export ist für China tatsächlich ein wesentlicher Wachstumstreiber weiterhin. Und Europa macht dabei zwar nur 15% aus, ist aber ein Stück weit ein Premium-Markt, weil Unternehmen in Europa sehr viel höhere Preise verlangen können für ihre Produkte. Und das heißt, ob ein Unternehmen Gewinn macht oder Verluste schreibt, das hängt sehr häufig vom europäischen Markt ab.
9: So China-Analyst Tim Rühling. Auch wenn chinesische Produzenten in Europa mehr fordern können als anderswo, die Preise seien trotzdem künstlich niedrig, beklagt die EU-Kommission, auch wegen massiver staatlicher Subventionen. Die Folge? China verkauft 3-mal mehr nach Europa, als es von dort einkauft. Das EU-Handelsdefizit hat Rekordstände erreicht. Ganze Industrien in Europa geraten in Existenznot. Das Handelsdefizit ist für die Europäische Union eine gigantische Herausforderung, die in jedem Mitgliedsland zu spüren ist. Dieses Defizit ist nicht nachhaltig und es verlangt nach einem verlässlichen Weg hin zu einer Balance. Immerhin, Peking habe die politischen Sorgen erkannt, die Europa mit Chinas exportgetriebenem Wachstum hat, sagt der EU-Handelskommissar. Analyst Tim Rühling glaubt, dass das noch lange nicht heißt, dass China Teil der Lösung für das Problem sein wolle.
11: China reagiert in der Regel auf Macht und auf Druck und Europa muss darauf dringen, dass die nächsten Verhandlungen mit China sich auf größere Produktgruppen, also auf ganze Wirtschaftssektoren beziehen und nicht nur auf ein einzelnes Produkt wie jetzt die Hybridautos.
9: In der kommenden Woche wollen die EU-Staats- und Regierungschefs die Ergebnisse beraten. Im Januar steht die nächste Verhandlungsrunde zwischen Brüssel und Peking an.
1: Informationen von Christoph Kober aus Peking. Die EU will die Importe chinesischer Hybridautos deutlich eindämmen und hat sich offenbar auf einen Kompromiss geeinigt. US-Präsident Trump und der russische Präsident Putin telefonieren angeblich regelmäßig miteinander. Das haben sie auch jüngst getan. Trump hat Putin zum Geburtstag angerufen. Und wenn man dem Kreml glaubt, haben sich die beiden dabei so gut verstanden, dass keiner als Erster auflegen wollte. Trump selbst hat anschließend einen Deal verkündet. Es geht um Dieselimporte. Die Details erklärt die Korrespondentin in Washington, Nina Barth, so.
12: Donald Trump hat mit dem russischen Präsidenten Wladimir Putin vereinbart, dass 300.000 Tonnen Diesel aus Russland für die USA und den Weltmarkt zur Verfügung gestellt werden, und zwar schnell, und dass im kommenden Monat, im November, nochmal 500.000 Tonnen Diesel aus Russland fließen sollen und danach dann nochmal 1 Million Tonnen. Und das Ganze wird nur möglich, weil das US-Finanzministerium eine entsprechende befristete Genehmigung für den Import von russischem Diesel erteilt hat. Denn die USA haben wegen des russischen Angriffskrieges gegen die Ukraine Sanktionen gegen russische Energiefirmen verhängt. Also es wäre eigentlich gar nicht möglich, dass die USA Diesel aus Russland importieren. Aber diese Sanktionen sind jetzt erstmal außer Kraft gesetzt, und zwar bis Anfang April kommenden Jahres. Und dieser Deal ist auch deshalb ziemlich erstaunlich, weil erst im vergangenen Monat der US-Kongress ein Gesetz für schärfere Sanktionen gegen Russland verabschiedet hat. Und Donald Trump hat dieses Gesetz auch unterschrieben.
1: Was könnten da die taktischen Gründe für Trump gewesen sein?
12: Donald Trump will punkten bei den Wählerinnen und Wählern in den USA, denn hier sind in 3,5 Wochen am 3. November Kongress-Zwischenwahlen. Und Trumps Republikaner müssen damit rechnen, dass sie ihre Mehrheit im Repräsentantenhaus verlieren, vielleicht sogar auch im Senat. Denn Donald Trump, der steht zwar gar nicht auf dem Stimmzettel, aber die Zwischenwahlen sind traditionell eine Abrechnung mit dem Präsidenten und seiner Partei. Donald Trump ist extrem unbeliebt. Die Umfragen zeigen, dass die Wähler extrem unzufrieden sind und das vor allem wegen der hohen Preise, auch für den Sprit. Und da machen sie Trump und seine Politik für verantwortlich. Und jetzt hat Trump eben auf Truth Social geschrieben, niedrige Preise, vor allem für die Farmer, Rancher und Truckerfahrer, sind meine oberste Priorität. Und Trump hat versprochen, dass jetzt durch diesen Deal die Preise rekordverdächtig fallen werden, und zwar schnell.
1: Dass das wirklich passiert, das hält die Washington-Korrespondentin allerdings für nicht besonders wahrscheinlich.
12: Eine große Entlastung für den US-Markt und den Weltmarkt dürfte das eher nicht bedeuten. 300.000 Tonnen Diesel, dann nochmal 500.000 und dann 1 Million Tonnen. Das klingt sehr, sehr viel, aber die jetzt erstmal angekündigten 300.000 Tonnen werden rechnerisch nur etwa gut 14 Stunden des aktuellen Dieselverbrauchs in den USA abdecken. Also diese angekündigten Lieferungen sind tatsächlich nur ein eher kleiner Teil der täglichen Dieselproduktion und des täglichen Dieselverbrauchs in den USA. Und deshalb gehen Analysten in den USA auch davon aus, dass unmittelbare Auswirkungen auf den Preis eher gering ausfallen dürften.
1: Nina Barth war das, Korrespondentin in den USA, über den Deal, den Trump offenbar mit Putin gemacht hat. Demnach bringt Russland sofort mehrere hunderttausend Liter Diesel auf den Weltmarkt. Der Widerstand gegen den Wehrdienst steigt. Wie in dieser Woche bekannt wurde, kamen bis Ende August 3-mal so viele Anträge auf Verweigerung wie im gesamten Jahr 2025 beim zuständigen Bundesamt an. Wir haben hier im Programm auch darüber berichtet. Damit die Verweigerung anerkannt wird, muss man sie sorgfältig und persönlich begründen. Dabei gibt es auch Unterstützung von den Kirchen. Sie bieten seit einigen Monaten wieder Wehrdienstberatungen an. Dabei gehen sie auch aktiv auf junge Menschen zu, wie Andreas Roth aus Dresden berichtet.
13: Die Frage nach Kriegsdienst und Verweigerung wirkt fremd, so zwischen Bier- und Wurstständen direkt vor der Semperoper beim Dresdner Stadtfest.
14: Wir bieten auch Beratung für die Frage Kriegsdienstverweigerung ja oder nein an und auch Begleitung beim Prozess.
13: Pfarrer Friedemann Groß tritt aus dem Stand mit der Aufschrift friedenstüchtig auf einen jungen Mann zu.
14: Soll ich mal einen Flyer mitgeben?
15: Ja, auf jeden Fall. Also einfach um die Frage zu klären und die Überlegung auch vielleicht irgendwie zu vereinfachen und so.
13: Der Abiturient hat wie alle 18-jährigen Männer erstmals Post von der Bundeswehr bekommen. Mit der Frage, will er Soldat werden oder nicht, gar kriegstüchtig werden.
15: Es ist natürlich verlockend mit Führerschein, Geld. Ich sag mal, solange nichts ausbricht, ist es weitestgehend gut. Aber das Problem ist halt, sobald irgendwas ist, bist du halt mittendrin. Und dann ist halt kritisch, finde ich. Also mittendrin wollte ich nicht sein.
13: Russlands Angriffskrieg gegen die Ukraine stellt die Frage nach dem Kriegsdienst neu. Denn auch wenn die Wehrpflicht seit 2011 ausgesetzt ist, im Verteidigungsfall können alle Männer bis zum 60. Lebensjahr eingezogen werden, außer sie verweigern aus Gewissensgründen. Pfarrer Friedemann Groß hat deshalb allen 18-Jährigen in seiner evangelischen Gemeinde im Dresdner Osten einen Brief geschrieben. geschrieben.
16: Ich habe angeboten, einfach mal darüber zu sprechen, was macht es mit euch, ja, wenn ihr so einen Brief bekommt oder wenn ihr die Erwartungshaltung vielleicht verspürt, dass es von eurem freiwilligen Engagement abhängt, ob die Truppe verteidigungsfähig wird oder nicht. Ich weiß auch nicht, warum sich von 60 Eingeladenen nur 2 zurückgemeldet haben.
13: Maria Schiffels dagegen, die Friedensbeauftragte der Evangelischen Landeskirche Sachsens, nimmt seit Beginn des Krieges in der Ukraine einen stark wachsenden Beratungsbedarf wahr. Maria Schiffels und ihre Kollegen in der Evangelischen Arbeitsgemeinschaft für Kriegsdienstverweigerung und Frieden bauen deshalb gerade deutschlandweit die Strukturen für die Beratung junger Männer wieder aus. Digital, am Telefon, persönlich und vor allem ergebnisoffen.
17: Es ist wichtig, da einfach da zu sein für die Auseinandersetzung mit der eigenen Gewissenshaltung.
13: Auf dem Dresdner Stadtfest verteilt auch der evangelische Superintendent Christian Beer, zu DDR-Zeiten Bausoldat ohne Waffe, Flyer für die Beratung zu Wehrdienst und Kriegsdienstverweigerung.
18: Wir wollen nicht sagen, dass wir das Militär nicht brauchen, sondern eben wollen friedenstüchtig sein und friedenstüchtig werden.
13: Ein junger Vater kommt vorbei, er hält sein Baby im Arm. Die Weltlage macht ihm Sorgen.
19: Dass man eingezogen wird auf jeden Fall und dass man am Ende auch, dass eine Wehrpflicht wiederkommt und.
13: Auch er könnte im Verteidigungsfall zu den Waffen gerufen werden oder später sein Sohn. Doch sein Gewissen sagt ihm:
19: Ich denke, ich werde auf niemanden schießen und ich hoffe mal, dass auch niemand auf mich schießt. Das ist so meine Hoffnung in diesem Leben.
1: Sagt dieser junge Vater aus Dresden im Beitrag von Andreas Roth. Mehr zum Thema Wehrdienst hier im RBB 24 Inforadio gibt's dann morgen Mittag in unserer Sendung Leben um 12.33 Uhr.
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1: Seit 70 Jahren verleiht das Bundesfamilienministerium jedes Jahr den Jugendliteraturpreis. Traditionell passiert das auf der Frankfurter Buchmesse, die noch bis morgen läuft. Seit gestern Abend stehen die Preisträgerinnen und Preisträger fest und Buchmesse-Reporterin Ida Hermes hat jetzt die Einzelheiten dazu.
20: Die Welt mutet den Kindern und Jugendlichen unendlich viel zu und gute Kinder- und Jugendbücher handeln von dieser Lebensrealität. Das ist der rote Faden, der sich beim Deutschen Jugendliteraturpreis dieses Jahr durch die Nominierten und die ausgezeichneten Titel zieht. Die Fachjury scheint da einig mit den Jugendlichen, die vertreten durch die Jugendjury auch selbst einen Preis vergeben.
21: Der Preis geht an Bajenz, weil das Buch poetisch und ehrlich ist und einen mitreißenden Sog entwickelt. Durch seine nahbaren Charaktere und seine Aktualität fordert es dazu auf, aufmüpfig zu sein, statt wegzuschauen.
20: Bajenz von Delphine Minoui erzählt von einer jungen Frau, die im Iran 2022 bei den Frau-Leben-Freiheit-Protesten auf einen Müllcontainer klettert und ihr Kopftuch verbrennt. Delphine Minoui ist selbst Franco-Iranerin. Sie darf seit einigen Jahren nicht mehr in den Iran einreisen. Über das Internet hat sie während der Proteste Kontakt zu jungen Frauen aufgenommen, ihre Geschichten in die Fiktion einfließen lassen.
22: Thank you so much. It's very moving. I think it's the best award ever. I have to mention that.
20: Es ist die größte Ehre, den Preis von der jungen Jury zu bekommen. Ich muss erwähnen, dass viele von den jungen Frauen, deren Geschichten ich erzähle, nicht mehr am Leben sind, denn viele Teenager sind den Kugeln der Polizei zum Opfer gefallen, sagt Delphine Minoui.
22: Thank you.
20: Gemeinsam mit ihr ausgezeichnet wird Astrid Bürle-Gallet, die den Roman aus dem Französischen übersetzt hat. Auch die Fachjury hatte Bajenz als bestes Jugendbuch nominiert, entschied sich aber für Das falsche Leben von Maja Nielsen. Ein Buch, das auch nach wahren Begebenheiten die Geschichte von Thomas erzählt, der als Sohn eines Stasi-Spions in der DDR aufwächst.
23: Ein kleiner Junge, werde ich nie vergessen, hat gesagt: Weinst du, wenn ich weinen muss, wenn ich dein Buch lese? Hast du dann beim Schreiben geweint? Und wenn ich lachen muss, hast du dann auch gelacht?
20: Für die Kinder- und Jugendbuchautorin Jutta Richter das schönste Kompliment, das sie von einem Kind bekommen hat. Die Sonderpreisjury ehrte sie bei der Verleihung des Jugendliteraturpreises auf der Frankfurter Buchmesse für ihr Gesamtwerk. Ihre Freude darüber möchte sie mit den Kindern teilen. Auf Lesereise gehen in Sachsen-Anhalt, Mecklenburg-Vorpommern und Thüringen. Schulen damit ein Geschenk machen, denen die Mittel dafür fehlen.
23: Die Welt mutet den Kindern unendlich viel zu und letztlich auch durch unsere Schuld. Aber wir sind ja noch da.
20: Der Deutsche Jugendliteraturpreis möchte Literatur würdigen, die nicht über die unterschiedlichen Umstände hinwegsieht, unter denen Kinder und Jugendliche aufwachsen. Der es gelingt, das Leichte und den Mut nicht zu verlieren.
1: Ida Hermes über den Jugendliteraturpreis, der gestern Abend auf der Frankfurter Buchmesse verliehen wurde.

0: das Wetter für Berlin und Brandenburg. Jetzt am Morgen noch ein paar Wolken, später mal kurz Sonne und dann kommt neuer Regen. Temperaturen aktuell in Berlin so 12, 13 Grad, in Potsdam sind es 11, in Perleberg aktuell 12. 16 bis 18 Grad bekommen wir dann heute maximal. In der kommenden Nacht wird es richtig frisch, da gehen die Temperaturen runter auf bis zu 6 Grad, dabei trocken und wenige Wolken. Morgen geht es auch noch freundlich los, später zieht dann neuer Regen auf, auch Gewitter sind möglich, die Höchstwerte liegen so um die 14 Grad.
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2: Bitte Vorsicht auf der A12 Berlin Richtung Frankfurt-Oder. Zwischen Storke und Fürstenwalde-West liegen Reifenteile auf der rechten Spur. A10 südlicher Berliner Ring Richtung Dreieck Spree. Auf Vorsicht in der Ausfahrt Michendorf steht ein liegengebliebenes Fahrzeug. A12 Frankfurt-Oder Richtung Berlin in der Auffahrt Frankfurt-Mitte Behinderungen nach einem Unfall. Ebenfalls Behinderungen nach einem Unfall auf der A20 Rostock Richtung Kreuz Uckermark im Kreuz Uckermark auf der Überleitung zur A11 Richtung Berlin. Stadtverkehr Berlin, die A100, der Stadtring Richtung Wedding ist zwischen Detmolder Straße und Hohenzollerndamm bis Montag früh wegen Bauarbeiten gesperrt. In Tiergarten und Mitte sind die Ebert- und die Yitzhak-Rabin-Straße in beiden Richtungen und die Straße des 17. Juni in Richtung Brandenburger Tor bis ca. 18 Uhr gesperrt. Mitte die Invalidenstraße ist zwischen Chaussee und Hessischer Straße in Richtung Hauptbahnhof wegen eines Kraneinsatzes gesperrt.
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2: Um 9 Uhr mit Jonas Ziegler. Die Vereinbarung zwischen den USA und Russland zu Diesellieferungen ist in der Ukraine auf Kritik gestoßen. Präsident Selenskyj erklärte, der Deal verlängere den russischen Krieg gegen sein Land. Die US-Regierung sprach dagegen von einem Erfolg. Aus Washington Nina Barth.
3: Der US-Präsident hat verkündet, er habe mit Russlands Präsident Wladimir Putin vereinbart, dass aus Russland hunderttausende Tonnen Diesel für die USA und den Weltmarkt zur Verfügung gestellt würden. Eigentlich haben die USA wegen des russischen Angriffskrieges Sanktionen gegen russische Energiefirmen verhängt.
2: Nachdem in Berlin-Schöneberg zwei Menschen durch Schüsse verletzt wurden, ermittelt die Polizei zu den Hintergründen. Außerdem fahndet sie nach den Schützen, untersucht Spuren und wertet Videos aus. Die Täter waren mit Fahrzeugen geflüchtet. Vor den Schüssen soll es in der Naumannstraße Streit zwischen mehreren Menschen gegeben haben. Die Verletzten werden im Tempelhofer St. Josef Krankenhaus behandelt, schweben aber nicht in Lebensgefahr. Die Potsdamer Oberbürgermeisterin Aubel hat die Bürgerinnen und Bürger auf Einschnitte eingestimmt. Der Sparkurs werde schmerzlich, sagte die parteilose Rathauschefin der Deutschen Presseagentur. Alexandra Karolczyk, RBB 24.
4: Laut Aubel kommen etwa die Kosten für den ÖPNV auf den Prüfstand. Als Folge könnten Busse und Bahnen in Potsdam seltener fahren. Als weiteren Sparvorschlag nannte sie die verlängerte Betreuungszeit in Kitas. Es sei möglich, dass in Zukunft nur noch in wenigen Einrichtungen mehr als 8 Stunden angeboten werden. Potsdam hat eine Haushaltssperre für das 4. Quartal des Jahres verhängt.
2: In Mecklenburg-Vorpommern stehen die Zeichen auf Rot-Rot-Grün. Nach Abschluss der Sondierungsgespräche haben die Verhandler von SPD, Linken und Grünen ihren Parteien empfohlen, Koalitionsverhandlungen aufzunehmen. Am Abend stimmten die Gremien der SPD und der Linken zu. Die Grünen wollen heute in Rostock bei einem kleinen Landesparteitag entscheiden. Die Frankfurter Buchmesse hat heute und morgen für Besucher geöffnet. Es werden zehntausende Menschen auf dem Messegelände erwartet. Die Veranstalter versuchen mit einem neuen Konzept die Besucherströme zu lenken, damit nicht einzelne Hallen vorübergehend wegen Überfüllung geschlossen werden müssen. Auf dem Freigelände gibt es Signierstunden unter anderem mit Charlotte Link und Otto Walkes. Tickets gibt es nur online. An der Messe gibt es keine Eintrittskarten. Soweit die Nachrichten. 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Das Wetter. Heute ein Wechsel von Sonne und Wolken, am Nachmittag örtlich Schauer. Maximal 15 bis 18 Grad. Zurzeit in Berlin-Kreuzberg 13 und in Potsdam 11 Grad. Es weht böiger Wind aus Südwest bis West. Auch morgen am Sonntag wechselhaft mit einigen Schauern, die ab dem Mittag zunehmen bei 12 bis 14 Grad. Abschließend die Zeit, es ist 9.03 Uhr.
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0: Matthias Gindorf ist hier. Schönen guten Morgen. Es gibt zu wenige Wohnungen. Nicht nur bei uns, auch in anderen Ländern. In Spanien hat dieses Problem ein Gesicht bekommen, das von Mari Carmen Abascal. Die 87-Jährige wurde vor wenigen Wochen aus ihrer Wohnung geholt, in der sie 70 Jahre gewohnt hatte, bei einer Zwangsräumung, nachdem die Miete drastisch erhöht wurde. Das führte zu massiven Protesten in Madrid und anderen Städten. Zehntausende gingen auf die Straße. Der linke Regierungschef Sanchez wollte im Parlament einen besseren Mietschutz durchsetzen, ist daran aber gescheitert. Und jetzt gibt es sogar Ende November eine Neuwahl. Und am Mittwoch ist Mari Carmen in einem Krankenhaus gestorben. Hans-Günther Kellner ist unser Korrespondent in Madrid und er hat ihren Fall von Anfang an verfolgt, so auch den Trauermarsch nach dem Tod der hochbetagten Rentnerin. Er hat davon gesprochen, dass die Stimmung dabei teilweise fast Religiöses hatte. Ich wollte vorhin von ihm wissen, warum der Fall Mari Carmen die Menschen in Spanien so sehr bewegt.
5: Ja, ich denke, es liegt vor allen Dingen an Mari Carmen. Das ist einfach eine sehr starke Identifikationsfigur. Mari Carmen ist für viele, auch gerade junge Aktivistinnen und Aktivisten, die da auf die Straße gehen, ist sowas wie die eigene Mutter oder Großmutter geworden. Und sie spiegelt einfach alles, dieser Fall spiegelt alles, was in Spanien auf dem Wohnungsmarkt nicht funktioniert. Und vor allen Dingen auch, wie grausam der ist. Also da fordert ein Investor eine Miete, die weit über der Rente liegt, der Mieterin. Er überzieht sie dann mit einem 7 Jahre langen Räumungsverfahren, das natürlich enorm zehrend war. Und dann werden Recht und Gesetz wirklich mit aller Härte durchgezogen, mit Bereitschaftspolizei in voller Montur. Da ist es natürlich schwer, keine Empathie zu zeigen.
0: Wie groß ist denn dieses Wohnungsproblem in Spanien so allgemein? Wie kann man das beschreiben?
5: Ja, die Bank von Spanien beziffert das ganz klar. Die sagt, es fehlen 750.000 Wohnungen. Und wenn nicht schneller und mehr gebaut wird, dann könnte es bald 1 Million Wohnungen sein. Das sagt die Bank von Spanien. Und vor allen Dingen, es gibt praktisch keine Sozialwohnungen. Das heißt, wer aus seiner Wohnung zwangsgeräumt wird, der sitzt dann tatsächlich mit Sack und Pack, wie man so sagt, auf der Straße. Dem wird keine alternative Wohnung angeboten. Ja, das beschreibt das Problem, auch dieses Bild eben von Menschen, die tatsächlich dann auf der Straße landen.
0: Gibt es denn solche Fälle wie den von Mari Carmen häufiger, dass da Leute aus ihren Wohnungen rausgeholt werden müssen?
5: Ja, 18.000 Zwangsräumungen im letzten Jahr. Wow. Bei Mietswohnungen und dazu noch eine etwas kleinere oder deutlich kleinere Zahl von etwa 4.000 Wohnungen wegen säumigen Hypotheken, wo die Menschen die Hypotheken nicht mehr bezahlen konnten. Das ist übrigens ganz interessant. Es gab vor der Immobilienkrise, war es genau umgekehrt. Da gab es deutlich mehr Wohnungsräumungen. Davor wegen Hypothekenzahlungen, Leute, die diese Hypothek, die sich eine Wohnung gekauft hatten und dann die Raten nicht mehr zurückbezahlen konnten, weil die Zinsen so stark gestiegen waren. Inzwischen ist es umgekehrt und das zeigt, dass sich das Problem auf dem Wohnungsmarkt hin zum Mietwohnungsmarkt verschoben hat.
0: Ministerpräsident Sanchez wollte ja reagieren, den Mieterschutz verbessern, ist im Parlament dran gescheitert und jetzt gibt es sogar eine Neuwahl. Wird es im Wahlkampf jetzt nur um Wohnungen gehen oder was kann man da erwarten?
5: Ja, also das wird zumindest eines der großen Themen sein. Das wollen die Aktivistinnen und Aktivisten. Die linken Parteien wollen das auch. Man muss sehen, was bis dahin noch passiert. Es sind ja auch mehrere Korruptionsverfahren anhängig gegen Mitglieder der spanischen Regierung und auch gegen die Frau von Sanchez. Einige dieser Verfahren sind plausibel und andere sind, halte ich für wenig plausibel. Aber das Wohnungsthema wird jetzt eben sehr, sehr breit diskutiert. Man sieht bei den Demonstrationen auch sehr viele Leute, die überhaupt keine Mietwohnung haben. Die betrifft das nicht. Die sagen, ich gehe einfach auf die Straße, weil so kann es nicht weitergehen. Und der Fall von Mari Carmen ist einfach, das kann nicht passieren. Man wird da, also die linken Parteien sind damit in einer komfortableren Position in dieser Debatte als die Rechten und Ultrarechten, die da Schwierigkeiten haben, eine vernünftige Position zu formulieren, aus meiner Sicht.
0: Bevor es denn zu dieser Neuwahl kommt, soll es auch noch einen Generalstreik in Spanien geben. Am 11. November ist der geplant. Was soll damit erreicht werden?
5: Ja, damit unterstützen die großen Gewerkschaften einfach die Forderungen von den Aktivisten und Aktivisten, also dieser Protest. Man sieht aber damit dann auch, wie breit dieser Protest inzwischen ist. Das sind nicht nur Wohnungsaktivistinnen, sondern eben die Gewerkschaften, alle Beschäftigten sollen sich dem anschließen. Und es wird aus meiner Sicht, wage ich zu behaupten, dass das tatsächlich ein erfolgreicher Generalstreik wird, dem massiv gefolgt werden wird.
0: Nochmal zurück zu Mari Carmen Abascal. Sie ist am Mittwoch gestorben. Es wird ja wahrscheinlich demnächst eine Beerdigung geben. Wird es da wieder große Kundgebungen, riesige Demonstrationen drumherum geben?
5: Nein, also die Aktivistinnen, die haben gesagt, das ist jetzt unser Abschied vorgestern Nacht vor ihrer Wohnung. Das war tatsächlich sehr bewegend. Und alles Weitere soll, da bittet man auch darum, dass die Familie jetzt ein würdiger Abschied ihr auch ermöglicht wird.
0: Sagt Hans-Günter Kellner, unser Korrespondent in Madrid, über den Fall Mari-Carmen Abascal und die Folgen. Bezahlbare Wohnungen sind auch in Teilen Brandenburgs rar, ganz besonders in der Landeshauptstadt Potsdam. Inzwischen ist sie die viertteuerste Stadt in Deutschland. Bei verfügbaren Wohnungen kostet der Quadratmeter schon mal bis zu 30 Euro. Das wird zu einem schweren Hindernis für viele und ganz besonders für junge Menschen, berichtet rbb24-Reporter Felix Moniak.
6: Niklas Hiese und Julia Blessing wollen eine Familie gründen. Dafür brauchen sie eine größere Wohnung. Seit gut 2 Jahren suchen sie in Potsdam und haben sich auf Dutzende Wohnungen beworben. Meist kam nicht einmal eine Antwort.
7: Es ist schlussendlich nach den ganzen Monaten und Jahren sehr erniedrigend, diesen Wohnraum nicht zu finden. Es ist traurig, dass man überhaupt so lange suchen muss.
6: Jetzt durften die beiden zum ersten Mal eine Wohnung besichtigen. 4 Zimmer in Waldstadt, sanierte Platte, für 900 Euro warm. Auf jedes Angebot der städtischen Pro Potsdam melden sich im Schnitt gut 300 Menschen innerhalb eines Tages. Das Unternehmen will in diesem Jahr mit dem Bau von 600 Wohnungen beginnen. Doch das Bauen werde immer teurer, sagt Reiko Käske von der Pro Potsdam.
8: Das größere Problem sind die Kosten. Also die galoppieren uns davon. Wir sehen jetzt im August, dass sowohl die Baukosten, also für den Neubau, als auch im Instandhaltungsbereich 3-mal so schnell gestiegen sind wie die allgemeinen Teuerungsraten. Das ist ein Riesenproblem, weil ich brauche immer mehr Geld, um neu zu bauen.
6: Das Netzwerk Stadt für alle hält neue Wohnungen allein nicht für die Lösung. Brecher Holger Tschoge.
9: Potsdam ist eine Stadt, die überverhältnismäßig viel neu gebaut hat. Aber auch ein Paradebeispiel dafür ist, dass Neubau das Problem nicht löst, sondern dieser Neubau war fast ausschließlich für neu zugezogene Menschen, die mit relativ hohen Einkommen hierher kommen. Und die, die hier wohnen, können sich genau diese Neubauwohnungen nicht leisten und ihre eigenen Wohnungen werden immer teurer.
6: Das Netzwerk fordert mehr Schutz für Mieter, zum Beispiel ein Verbot, Mietwohnungen in Eigentumswohnungen umzuwandeln. Das könne das Land regeln, tue es aber nicht. Niklas Hiese und Julia Blessing würden die Wohnung in Waldstadt nehmen, notfalls als Übergang.
10: Also eigentlich müsste man sie jetzt auch vernunftsweise nehmen, selbst wenn es nur für 2 Jahre ist. Wenn dann was Besseres kommt, hat man Glück. Wenn nicht, dann ist man vielleicht glücklich, dass man trotzdem das Upgrade gemacht hat.
0: Wohnungsnot in Potsdam. Heute soll deshalb auch der demonstriert werden in der Stadt. Um 15 Uhr geht's los am Platz der Einheit. Nach den Landtagswahlen im Osten hat CDU-Parteichef und Kanzler Merz das Präsidium zur Klausur gebeten. Morgen geht sie los. Merz will über die politischen Schwerpunkte der nächsten Monate sprechen und versucht damit, den Blick nach vorn zu richten. Die Präsidiumsmitglieder werden aber wohl mit dem Blick auf die jüngsten Wahldebakel der CDU auch über die Haltung ihrer Partei zur AfD reden wollen. Das berichtet aus dem Hauptstadtstudio Sabine Henkel.
11: CDU-Parteichef Friedrich Merz hatte nach der Landtagswahl in Mecklenburg-Vorpommern zunächst eine simple Frage.
12: Gibt es da irgendwo ein Problem mit dem Ton? Ja, gibt es ein Problem?
11: Das Tonproblem in der Pressekonferenz ließ sich schnell beheben. Allerdings hat Friedrich Merz immer wieder mal ein Problem damit, den richtigen Ton zu treffen. Auch daher rühren seine miserablen Umfragewerte. Aber zurück zur Wahl. Das Ergebnis in Schwerin ist für Karl-Josef Laumann ein einschneidendes Erlebnis.
13: Ich glaube, dass dieses wirklich einschneidende Erlebnis für die CDU, dass wir in einem Bundesland nicht mehr im Landtag sind, das muss jetzt auch ein Weckruf sein.
11: Der Weckruf hat die CDU aufgeschreckt. Und so erlebt sie hellwach, dass die Partei in Sachsen-Anhalt auseinanderfällt. Denkbar, dass einige Abgeordnete einen Rechtsextremisten zum Landtagspräsidenten wählten. Und so geht es in der Klausur der CDU um die existenzielle Gretchenfrage. Wie hält es die Partei mit der AfD? Für Parteichef Merz eigentlich eine glasklare Sache.
12: Wer seine Stimme der AfD gibt, der spielt das Spiel der Extremisten. Und er zerstört Glaubwürdigkeit. Mit den Werten meiner Partei, der CDU, verträgt sich das jedenfalls nicht.
11: Merz spricht von seiner Partei. Allerdings folgen ihm in seiner Partei nicht alle. Enttäuschung und Frust haben den Zusammenhalt zerfressen. Ratlosigkeit zieht sich wie ein Knöterich durch die CDU. Und Friedrich Merz kämpft gegen einen rasanten Autoritätsverlust. Aber er ist beharrlich, übt sich in Standfestigkeit. Die 8 CDU-Ministerpräsidenten haben öffentlichkeitswirksam erklärt, hinter dem Bundeskanzler zu stehen, auch Hendrik Wüst aus Nordrhein-Westfalen.
14: Wir brauchen jetzt eine stabile Bundesregierung, die arbeitet, die auch an den schwierigen Reformen arbeitet. Und Friedrich Merz ist willens, sie zu machen. Deswegen ist das genau richtig und es wäre genau falsch, jetzt über Personal zu reden.
11: Merz will nach vorne schauen, über die politischen Schwerpunkte der kommenden Monate sprechen. So hat er es in die Einladung an das Präsidium geschrieben. Aber Daniel Günther, Boris Rhein, Michael Kretschmer und wie sie alle heißen, dürften eigenen Gesprächsbedarf anmelden. Was ist in Sachsen-Anhalt passiert und vor allem, was kommt da noch? Werden CDU-Abgeordnete womöglich den AfD-Mann Ulrich Siegmund zum Ministerpräsidenten wählen? Aber so weit soll es nicht kommen. Karl-Josef Laumann will den Weckruf dafür nutzen, über den Kurs der CDU zu sprechen.
15: Ich glaube schon, dass die Union, wenn sie Volkspartei wieder werden will, sich erheblich um die Leute kümmern muss, die durchschnittlich und unterdurchschnittlich verdienen, wie deren Lebensrealität in diesem Land ist.
11: Die Lebensrealität der CDU ist, so kann man es wohl sagen, bedroht. Die einst stolze Volkspartei dümpelt in den Umfragen bundesweit um die 20%, pfeift fast schon aus dem letzten Loch. Noch so ein Ton, den die CDU unbedingt ändern will.
0: Eine Partei auf der Suche nach sich selbst. Informationen von Sabine Henkel aus dem Hauptstadtstudio waren das. Und in etwa 10 Minuten können Sie dazu auch ein Gespräch mit dem Politikwissenschaftler Herfried Münkler hören.
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0: Endlich wieder Fußball, Liga 1 und Liga 2. Nach 2 Wochen Länderspielpause geht's für die Brandenburger und Berliner Teams auch weiter. In der ersten Liga empfängt Union Berlin heute Nachmittag die Aufsteiger aus Elversberg. Über das Spiel spreche ich jetzt mit RBB 24 Sportkollegin Antonia Kurzhals. Guten Morgen.
16: Guten Morgen.
0: Für Union lief es bisher alles andere als gut in der Liga. Wie ist denn die aktuelle Lage im Verein?
16: Ja, ich würde sagen, angespannt, denn der Saisonstart ist nicht so verlaufen, wie man sich das vorgestellt hat bei Union. 1 Punkt aus 4 Spielen, der vorletzte Tabellenplatz. Und dazu kommt, dass man die Spiele auch immer ziemlich deutlich verloren hat. 3:1 gegen Schalke, 0:4 gegen Leverkusen. Zuletzt gab es diese 7:0 Klatsche gegen die Bayern. Die muss auch erstmal verdaut werden, hat auch Unionsabwehrspieler Leopold Querfeld gesagt.
17: Ich glaube, es ist ganz richtig, dass man nach so einer Niederlage bei sich selber anfangen muss. Ich glaube, das hat jeder gemacht. Genauso haben wir aber auch als Mannschaft gearbeitet, haben an unseren Defiziten gearbeitet, haben die Dinge versucht aufzuarbeiten, die in den ersten Wochen einfach nicht so gelungen sind, wie wir uns das vorgestellt haben. Natürlich werden die nächsten Wochen nicht fehlerlos sein, aber wir wollen einfach eine bessere Leistung auf den Platz bringen und uns auch für harte Arbeit belohnen.
16: Ja, diese Länderspielpause war für Union enorm wichtig, einfach um an diesen großen Problemen zu arbeiten, aber auch um einfach mal so ein bisschen diesen Reset-Knopf zu drücken. Sie brauchen jetzt mehr Stabilität in der Defensive und vor allem müssen sie es einfach mal schaffen, über die gesamte Spielzeit konzentriert zu bleiben.
0: Und haben Sie das alles geschafft in der Pause?
16: Also es wurde wohl sehr intensiv und sehr hart gearbeitet. Union-Trainer Mauro Lustrinelli bewertet die Pause auf jeden Fall erstmal positiv.
18: Es war eine gute Pause. Das Team hat sich gesteigert. Wir haben intensiv gearbeitet in diesen Tagen mit großer Wille, mit großer Einstellung von den Spielern. Und die mit der Nationalmannschaft unterwegs waren, haben alle gute Erfolgserlebnis feiern können. Und jetzt sind wir da wirklich, bin glücklich, weil habe wirklich das Gefühl, wir haben eine gute Schritte gemacht.
16: Na, die Frage ist, ob das heute gegen Elversberg schon gelingt.
0: Ja, Elversberg ist Aufsteiger, eigentlich ganz gut in die Liga gestartet. Union spielt aber zu Hause, Alte Försterei. Was glaubst du, was passiert da?
16: Boah, also Elversberg wird für Union eine richtige Herausforderung. Du hast es schon gesagt. Die haben in den ersten Spieltagen gezeigt, dass sie da in der Liga mithalten können. Auch Lustrinelli weiß übrigens, wo die Stärken der Elversberger liegen.
18: Muss man sagen, was Elversberg macht, machen sie gut. Sie spielen mit dem Ball, sie wollen spielen und sie haben eine gute Spielweise. Sie arbeiten auch sehr gut gegen den Ball. Ist für mich eine gute Challenge, weil ich kenne genau, wie nicht einfach ist, gegen so eine Mannschaft, die gut aufgestiegen ist, zu spielen, weil du spielst einfach leichter und mit mehr Spielfreude.
16: Ja, er sagt, er liebt die Challenge, aber ich bin ehrlich, persönlich denke, es wird für Union heute sehr, sehr schwierig, da 3 Punkte zu holen, aber niemals nie sagen, denn diese alte Försterei hat manchmal eine Magie, die man gar nicht beschreiben kann.
0: Das ist wohl wahr. Um 15.30 Uhr ist ein Anpfiff. Das Spiel hören Sie in Ausschnitten hier im RBB 24 Inforadio und auch in voller Länge, wenn Sie mögen, das dann im Audiostream auf rbb24.de.
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0: Das Wetter für Berlin und Brandenburg. Jetzt am Morgen noch ein bisschen wolkig, später mal kurz Sonne und dann am späteren Nachmittag auch neuer Regen. Temperaturen aktuell in Brandenburg an der Havel 12, Grünau bei Prenzlau 12, in Berlin so 12, 13 Grad. Maximal bekommen wir heute 16 bis 18 Grad.
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0: Und jetzt bekommen wir Jonas Ziegler.
2: Bitte Vorsicht auf der A10 westlicher Berliner Ring Richtung Dreieckhaveland zwischen Falkensee und Dreieckhaveland Behinderungen durch ausgelaufenen Kraftstoff. In der Gegenrichtung Dreieckwerder zwischen Spandau und Potsdam Nord blockiert ein defektes Fahrzeug die rechte Spur. A10 südlicher Berliner Ring Richtung Dreieck Spreeau. Vorsicht in der Ausfahrt Michendorf steht ein liegengebliebenes Fahrzeug. A20 Rostock Richtung Kreuz Uckermark. Im Kreuz Uckermark auf der Überleitung zur A11 Richtung Berlin. Behinderungen nach einem Unfall. Stadtverkehr Berlin, die A100, der Stadtring Richtung Wedding ist zwischen Detmolder Straße und Hohenzollerndamm bis Montag früh gesperrt. In Tiergarten und Mitte sind die Ebert- und die Yitzhak-Rabin-Straße in beiden Richtungen und die Straße des 17. Juni in Richtung Brandenburger Tor bis ca. 18 Uhr gesperrt. Und zur S-Bahn Berlin bis morgen Betriebsschluss fahren Ersatzbusse auf der Stadtbahn S41, 42 sowie 46 zwischen Bundesplatz und Beusselstraße.
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2: Um 9.20 Uhr. US-Präsident Trump hat umfangreiche Diesellieferungen aus Russland angekündigt. Über 300.000 Tonnen sollen umgehend für die USA und den Weltmarkt bereitgestellt werden, sagte Trump nach einem Telefonat mit Kreml-Chef Putin. Die Ukraine kritisierte, dass damit die Sanktionen gegen Russland umgangen würden. Aus Kiew Nils Bula.
22: Jede Lockerung der Sanktionen gegen Russland sei ein offenkundiges Zeichen von Schwäche, so der ukrainische Präsident Volodymyr Zelensky. Dass die USA russischen Diesel einkaufen wollen, spiele Russland in die Hände und ermögliche dem Land, seinen Krieg in der Ukraine fortzusetzen und noch mehr Menschen zu töten.
2: Wegen mehrerer Demonstrationen im Berliner Stadtgebiet ist die Polizei heute mit einem Großaufgebot im Einsatz. Etwa 1400 Beamtinnen und Beamte sind unterwegs. Unterstützung erhalten sie von Einheiten aus mehreren Bundesländern und der Bundespolizei. Angemeldet ist auch wieder eine pro-palästinensische Demonstration, die am Nachmittag mit 3000 erwarteten Teilnehmern durch das Regierungsviertel zum Potsdamer Platz ziehen will. Am Vormittag läuft außerdem eine Demonstration zum Alexanderplatz und zurück. Dazu gibt es mehrere kleinere pro-israelische Kundgebungen. Bei einer Auseinandersetzung in Berlin-Tiergarten sind mehrere Menschen verletzt worden, einer davon schwer. An der Ecke Potsdamer Straße-Lützowstraße waren am frühen Morgen mehrere Gruppen aufeinander losgegangen. Es seien Schlag- und Stichwaffen eingesetzt worden, hieß es von der Polizei. Außerdem wurden unter anderem Flaschen und Fahrräder geworfen. Die Hintergründe sind noch unklar. Die Potsdamer Oberbürgermeisterin Aubel stimmt die Bürgerinnen und Bürger auf Einschnitte ein. Die parteilose Rathauschefin sagte der deutschen Presseagentur, zum Beispiel kämen die Kosten für den ÖPNV auf den Prüfstand. Als Folge könnten Busse und Bahnen seltener fahren. Aubel nannte außerdem die verlängerte Betreuungszeit in Kitas. Potsdam hat eine Haushaltssperre für das laufende Quartal verhängt. Die Bauindustrie fordert von der Bundesregierung ein Milliardenprogramm, um den Wohnungsbau anzukurbeln. Bauindustriepräsident Demuth schlug in der Neuen Osnabrücker Zeitung spezielle Darlehen für Bürgerinnen und Bürger vor. Dominik Holl.
23: Demuth sprach von einem Finanzierungsturbo, der jetzt nötig sei. Hart ins Gericht ging er mit den Plänen der Linken in Berlin, Wohnungen zu vergesellschaften. Baufirmen kämen in Berlin schon jetzt nicht mehr an frisches Geld, wenn sie für den Wohnungsbau Darlehen haben wollen. Die Linken hatten im Berliner Wahlkampf angekündigt, Immobilienkonzerne mit mehr als 3000 Wohnungen zu vergesellschaften.
2: Das Wetter, heute ein Wechsel von Sonne und Wolken, am Nachmittag örtlich Schauer, maximal 15 bis 18 Grad. Zurzeit in Berlin-Kreuzberg 13 und in Potsdam 11 Grad, böiger Wind aus Südwest bis West. Auch morgen wechselhaft mit einigen Schauern, die ab dem Mittag zunehmen bei 12 bis 14 Grad. Die Zeit 9.23 Uhr.
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0: Und weiter geht's mit Matthias Gindorf. Eine ziemlich aufregende politische Woche geht zu Ende. Am Dienstag ist in Sachsen-Anhalt ein AfD-Politiker zum neuen Landtagspräsidenten gewählt worden. Tobias Rausch ist der erste Vertreter seiner Partei, der solch einen Posten bekommt. Brisant dabei, möglicherweise wurde der AfD-Politiker mit Stimmen der CDU gewählt. Man weiß es nicht, weil die Wahl geheim war, aber es könnte so gewesen sein. In Berlin warnt die CDU außerdem vor einer Koalition unter Führung der Linkspartei. Und auch der Kanzler warnt vor diesem Schritt. Im Moment laufen Sondierungsgespräche zwischen Linken, Grünen und SPD in Berlin. Über all das habe ich mit Herfried Münkler gesprochen. Er ist Politikwissenschaftler und war auch Professor für Politikwissenschaften an der Berliner Humboldt-Universität. Angefangen haben wir mit Sachsen-Anhalt und ich wollte wissen, wie er denn das alles bewertet, was da am Dienstag passiert ist.
3: Naja, was sich zeigt, ist innere Schwäche oder das Zerbröseln der CDU. Ich gehe mal davon aus, dass die Stimmen von den CDU-Abgeordneten gekommen sind. Und offenbar hat Sven Schulze nicht die Autorität, diese Fraktion zusammenzuhalten und auf eine Linie, die er vorher öffentlich verkündet hat, festzulegen. Es gibt jetzt zwei Möglichkeiten. Entweder man schafft es, diese Gruppe zu einigen und ja, eine entsprechende Politik zu machen. Oder aber, was ich für das Wahrscheinlichere im Augenblick halte, die CDU wird in zwei Parteien zerfallen, eine Fraktion, die die AfD unterstützt oder jedenfalls mit ihr sich in einer gewissen Nähe bewegt und die anderen, die auf Oppositionskurs gehen.
0: Das heißt, die viel zitierte Brandmauer fängt jetzt an, Stück für Stück kaputt zu gehen, oder?
3: Naja, das würde ich zunächst mal auf Sachsen-Anhalt beschränkt wissen, denn Sachsen-Anhalt, das ist sicher dann eine spezifische Position, die sich nicht auf andere Bundesländer, zumal nicht auf westliche Bundesländer, übertragen lässt. Das beginnt dort mit einer Fülle von handwerklichen Fehlern, die die CDU gemacht hat, etwa die Ablösung von Hasselhoff sehr viel zu spät. Herr Schulze hatte keine Chance, das Image eines Landesvaters aufzubauen. Heißt, er hatte auch nicht eine Chance, eine Aufholjagd wie etwa die von Frau Schwesig in Mecklenburg-Vorpommern hinzulegen. Und das zieht sich sozusagen so weiter. Das hat auch etwas mit einem ausgesprochen mitgliederschwachen Landesverband zu tun, der letzten Endes durch Führungspersonen zusammengehalten wird und nicht durch eine fleißige und engagierte Mitgliedschaft von unten.
0: In Sachsen-Anhalt könnte ja auch der erste Ministerpräsident der AfD ins Amt kommen. Wenn wir mal den großen Blick darauf werfen, passiert jetzt Schritt für Schritt bei uns das, was auch in anderen europäischen Ländern schon passiert ist?
3: Ja, das kann man so sagen. Wir beobachten den Prozess der Schwächung der Volksparteien der Mitte ja auch in Deutschland seit einiger Zeit. Die SPD ist da etwas zeitlich voraus gewesen. Jetzt folgt die CDU, jedenfalls wenn wir den Blick auch auf Berlin und Mecklenburg-Vorpommern werfen. Das ist ein europäischer Trend. Die Deutschen haben bei dem, wenn wir das mit Frankreich oder Italien, also bei den anderen großen in Frage kommenden Ländern vergleichen, sozusagen zeitliche Verzögerung von 15 bis 20 Jahren. Aber es ereilt auch jetzt Deutschland. Und das begann damit, wenn man sich die Entwicklung der Mitgliedszahlen anschaut, dass sich die der großen alten Volksparteien, also CDU und SPD, halbiert hat, während die Mitgliedszahlen der anderen Parteien, nehmen wir die FDP, die ist ja wohl auch weg vom Fenster außen vor, einigermaßen stabil gehalten hat, bei den Grünen, Linken sogar zugenommen hat. Das sind so etwas gewissermaßen wie Frühindikatoren, bei denen man eigentlich sehen kann, hier verändert sich etwas Fundamentales, was aber nicht heißt, dass gewissermaßen diese Trends so weit gehen müssen, wie sie in Italien, wo ja die Christdemokratie verschwunden ist von der politischen Bühne, oder wie Frankreich, wo die Republika sozusagen ein schmales Häufchen der alten gaullistischen Partei sind, dass sie so weit gehen muss. Die Parteien können das umkehren. Das hängt aber sehr stark daran, ob sie es schaffen, glaubwürdige und charismatische Personen an die Spitze zu stellen. Das zeigt Mecklenburg-Vorpommern.
0: Nochmal zur CDU insgesamt. Die könnte also nun in Sachsen-Anhalt der AfD geholfen haben. Gleichzeitig wird aber auch vor dem Blick auf die AfD gewarnt. Und in Berlin warnt die CDU vor einer Regierung mit der Linkspartei. Werden da AfD und Linke hier irgendwie gleichgesetzt?
3: Ja gut, das sind natürlich parteitaktische Spielchen. Die CDU versucht auf diese Weise ein bisschen wieder aus der reinen Defensive und sozusagen der Schuldansprache herauszukommen, indem sie dann sagt, naja, die Sozialdemokraten machen aber was Ähnliches. Und indem sie mit den

0: Recht machen hat man es eigentlich noch nie gekonnt, außer man macht eigentlich gar nichts und setzt sich an den Tisch und faltet die Hände. Aber ja, das Ausmaß der Unbeliebtheit hat sich mit dem Wandel der Medienlandschaft auch gesteigert. Da spielen die sogenannten sozialen Medien eine ungute Rolle, in denen, wie man so schön sagt, euphemistisch sagt, der Ton rauer wird. Also wo gewissermaßen Beschuldigungen, Beleidigungen, Denunziationen, Unwahrheiten an der Tagesordnung sind. Und die sind natürlich so etwas wie, ja, möchte fast sagen, die Düngegrube, aus der sich dann die Stimmung, die gesamtgesellschaftliche Stimmung heraus entwickelt.
1: Das sagt der Berliner Politikwissenschaftler Herfried Münkler.
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1: 137 Orte mussten in den letzten 100 Jahren in der brandenburgischen und sächsischen Lausitz ganz oder teilweise für die Tagebaue in der Region weichen. Das belegen Angaben des Archivs für verschwundene Orte. Nach der Wende war Kausche in der Brandenburger Lausitz der erste Ort, der vollständig umgesiedelt wurde. 6 Kilometer entfernt entstand das neue Dorf Kausche, ein Ortsteil von Drebkau im Landkreis Spree-Neiße. 30 Jahre ist das jetzt her und heute wird die Umsiedlung mit einem großen Fest gefeiert. RBB24-Reporterin Luise Mösle hat Einwohner gefragt, wie sich das damals angefühlt hat und wie sie heute darüber denken.
3: Die Parkplätze vor der Kirche sind abgesperrt, denn da soll Platz für die Festgemeinde sein. Das große Festzelt steht vor dem Bürgerhaus bereit. Und drinnen nehmen sich Andrea Schicktanz und Oliver Senkel kurz Zeit, um sich an den alten Ort Kausche und die Zeit der Umsiedlung zu erinnern.
4: Man war ja ständig mit dem Tagebau Welze Süd konfrontiert. Also der Tagebau kam ja immer näher und man hat das ja mal gehört, dann das Quietschen von den Eimerketten und so. Und das war eigentlich immer im Hinterkopf.
5: Man hat sich so auf das Neue eigentlich gefreut auch, auf die neuen Lebensumstände, die man dann hat. Keine Kohlen mehr aus dem Keller holen. Ja, ich sag mal, die Freude hat ja überwogen erstmal.
3: Aber als es dann soweit ist, ist es dann doch auch traurig, erzählt Andrea.
5: Bis es dann zu diesem Tag kam, wo dann das erste Haus abgerissen war. Ich kann mich noch genau erinnern, ich habe in Welzow gearbeitet. Ich bin durch Kausche gefahren und habe im Prinzip mein Haus, in dem ich aufgewachsen bin, also dieses Mietshaus, habe ich früh noch gesehen und Nachmittag fuhr ich vorbei und dann lag das in Schutt und Asche. Und dann habe ich, dann sind mir die Tränen gekommen.
3: Am 7. Oktober 1996 schlägt im neuen Kausche die Stunde Null. Der Ort wird offiziell eingeweiht. Kausche ist damals der erste Ort, der nach der Wende vollständig umgesiedelt wird. Das Land Brandenburg und der ehemalige Kohlekonzern Laubag wollen damit so etwas wie ein mustergültiges Beispiel für eine sozialverträgliche Umsiedlung schaffen. Die Bewohner sollen mit einbezogen werden und sich zum Beispiel ihre neuen Wohnungen und Grundstücke selbst aussuchen können. Für Andrea Schicktanz und Oliver Senkel hat das eigentlich ganz gut funktioniert.
4: Wir hatten ja wirklich Glück gehabt, dass die Wende kam. Also wäre das als Vorderwende gewesen, wäre das nicht so mustergültig abgelaufen.
5: Der letzte Ort zu DDR-Zeiten, der umgesiedelt wurde, war ja Wolkenberg. Das war der Nachbarort vom alten Kausche. Da hat meine Oma gelebt und das war natürlich nicht so schön, wie die umgesiedelt wurden. Und deshalb war das für uns eigentlich richtig toll.
3: Heute, 30 Jahre später, leben beide immer noch gern hier in Kausche. Andrea Schicktanz leitet den Karnevalverein. Oliver Senkel ist im Ortsbeirat.
4: Ich habe das eigentlich immer schön gefunden, wenn du aus Berlin gekommen bist, früh um 7:30 mit dem ersten Zug. Und du bist hier in Kausche reingekommen und die Sonne ist aufgegangen und das war ruhig, das war Totenstille. Du bist gerade in Berlin aus dem Techno-Club gekommen, hast noch das Summen im Ohr und dann kommst du hierher, hier ist Ruhe. Und also ich lebe heute noch gerne hier.
5: Ja, ich auch auf jeden Fall. Also ich werde, glaube ich, hier immer bleiben. Man hat ja so sein Leben hier, also auch sein soziales Leben hier. Und das würde ich um nichts auf der Welt verlassen wollen.
3: Trotzdem, auch ihre alte Heimat mit der ganzen Geschichte soll nicht vergessen werden. Auch deshalb organisieren die beiden das Jubiläumsfest mit.
5: Die Geschichte noch erzählen können, die werden immer weniger. Und deswegen haben wir gesagt, okay, wir machen jetzt das nochmal so richtig groß, weil das sind noch einige Leute da, die sich darüber unterhalten können, die sich austauschen können und auch in Erinnerungen schwelgen können. Mensch, wie war das damals? Wisst ihr noch, in der alten Hausgemeinschaft, im alten Kausche, wie wir da gefeiert haben und so.
4: Ja. Es wird ja auch interessant, weil wie gesagt, das sind ja mehrere Generationen, teilweise auch Leute, die wesentlich mehr in dem alten Ort noch gelebt haben als wir jetzt.
3: Zum Jubiläum wird auch ein Gedenkschild aufgestellt, mitten auf der Kippenfläche, wo einmal die alte Heimat der beiden war.
1: Luise Mösle war das über die Umsiedlung von Kausche vor 30 Jahren. Heute wird das gefeiert.
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0: Theoretisch wird bald wieder mehr gebaut in Berlin und Brandenburg. Laut Statistik wurden bis Juli allein im Wohnungsbau fast 30% mehr Bauvorhaben genehmigt als im Vorjahr bis Ende Juli. Aber eine Genehmigung ist noch lange keine Wohnung. Hohe Baukosten und Zinsen, komplizierte Vorgaben und vieles mehr stoppen Projekte oft. Die tatsächlichen Bauaktivitäten sind nach wie vor rückläufig, so die Fachgemeinschaft Bau Berlin-Brandenburg. Vor allem der Neubau bleibt schwierig, ihm fehlt es oft schlicht an Bauland. In ihrer Not fokussieren Unternehmen sich daher stärker auf Bauen im Bestand, also Aus-, Umbau oder Umsetzung, Umnutzung bestehender Bauwerke. Wirtschaftsreporter Jan Palokat mit einem Beispiel dazu aus Berlin-Lichtenberg.
1: Es kreisen viele Kräne hinter dem Bahnhof Ostkreuz. Die alte Bremsenfabrik bekommt neue Dachgeschosse. Und die verwaisten Büroklötze in der Schreiberhauer Straße, ehemals Deutsche Rentenversicherung, werden zum Lieblingshotel, wie zumindest ein Plakat auf den Baugerüsten verspricht. Zwei Hotelbetreiber sollen kommendes Jahr einziehen, hunderte Zimmer auf bis zu 12 Etagen entlang der alten langen Behördenflure. Die Fenster bleiben drin, wie auch Teile der Außenfassade. Und natürlich das gewaltige Stahlbetonskelett, eine CO2-Senke im Großformat. Denn vor allem bei der Betonproduktion entsteht am Bau das meiste Klimagas, wird also durch Bestandsbau erst einmal vermieden. Ron Steinicke ist Bauleiter im Großprojekt. Es ist sein erster Bau im Bestand.
2: Ich denke, die größte Herausforderung ist, hier enorme Technik reinzukriegen an Heizung, Lüftung, Elektroinstallation. Wir sind hier in einem Bestandsgebäude. Ja. Das gibt letztendlich die Spielregeln vor. Na, wir können jetzt nicht einfach dahergehen und sagen, wir machen mal hier ein Loch rein in die Decke oder in die Wand und dann ziehen wir da mal eine Trasse durch. So einfach ist es nicht. Wir dürfen nicht vergessen, das Gebäude ist irgendwo aus den 90er Jahren, 93, 94 errichtet. Die Anforderungen haben sich verändert.
1: Der Baukonzern Züblin, Steinickes Arbeitgeber, fokussiert stärker auf Bestandsbau als Alternative zum schwierigen Neubau. Ein branchenweiter Trend, bestätigt die Fachgemeinschaft Bau Berlin-Brandenburg. Viele Baufirmen sehen auf diesem Feld mehr Spielräume und auch eine stabilere Nachfrage als im Neubau. Der einfachere Weg sei Bestandsbau aber trotzdem nicht, so Holger Günzel von der Fachgemeinschaft. Auch hier gäbe es rechtliche, technische, organisatorische Herausforderungen. Ein Problem? Wer Bestandsbauten öffnet, stößt möglicherweise auf Baumaterialien, die seinerzeit üblich waren, heute aber als Gefahrstoff gelten und im Zweifel teuer entsorgt werden müssen. Bestimmte Industriekleber etwa. Erik Teute leitet bei Züblin Nordost den Bereich Bauen im Bestand.
3: Das ist der häufigste Fall, dass die Substanz, wenn man sie dann analysiert, einen Fundus bietet an Risiken, an Schadstoffen. Und das bieten wir auch unseren Kunden an, über digitale und ingenieurtechnische Methoden möglichst viel von diesen Risiken im Vorfeld zu erkennen.
1: Der ganze Aufwand rechnet sich oft, weil gleichzeitig nicht erst Grundstücke teuer gekauft werden müssen und der ökologische Fußabdruck geringer ist. Bauleiter Steinicke.
2: Für die Bauherren heutzutage ist es schon ein Thema, weil das natürlich auch mal Geld bedeutet. Ne? Es gibt Förderprogramme dafür. Wir haben jetzt ein aktuelles Beispiel vielleicht oben auf dem Dach. Da war eine Kiesschüttung, ein Gründach. Wir haben dort alte Betonplatten, die wir wieder einsetzen. Das heißt, wir schmeißen nicht einfach alles weg und kommt alles neu, sondern wir waschen denn den Kies, wir reinigen die Platten und setzen die einfach wieder ein, weil wir der Meinung sind, dass so eine 30 Jahre alte Betonplatte auch nochmal 30 Jahre hält.
1: Mehr Bau im Bestand könnte die Misere auch im Wohnungsbau lindern helfen. Denn Berlin, sagen manche, verfügt eigentlich über genügend Wohnungen. 2 Millionen, davon die große Mehrheit Mietwohnungen. Aber sie stehen eben nicht ausreichend zur Verfügung, weil Mieter nicht ausziehen, weil Wohnungen zweckentfremdet werden, weil zahlreiche Neuberliner untergebracht werden wollen. Und es gibt Leerstand auch im Gewerbe, der sich nutzen ließe. Erfahrungswissen dazu wird derzeit gesammelt.
0: Ein Beitrag von Jan Palokat. Mehr zu diesem Thema hören Sie hier im RBB 24 Inforadio dann nachher um 11:30. Jetzt das Wetter für Berlin und Brandenburg. Noch ein paar Wolken, dann mal kurz Sonne und später Regen. Also alles dabei heute. Temperaturen aktuell in Berlin 12 bis 13 Grad in etwa, in Potsdam 11, Cottbus 12. Maximal 16 bis 18 Grad bekommen wir heute noch.
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0: Und hier ist Jonas Ziegler.
5: Vorsicht auf der A10 westlicher Berliner Ring Richtung Dreikafelland zwischen Falkensee und Dreikafelland. Behinderungen durch ausgelaufenen Kraftstoff. In der Gegenrichtung Dreieck Werder zwischen Spandau und Potsdam Nord blockiert ein defektes Fahrzeug die rechte Spur. A10 südlicher Berliner Ring Richtung Dreieck Spree auf. Vorsicht in der Ausfahrt Michendorf steht ein liegen gebliebenes Fahrzeug. A20 Rostock Richtung Kreuz Uckermark im Kreuz Uckermark auf der Überleitung zur A11 Richtung Berlin. Behinderungen nach einem Unfall. Stadtverkehr Berlin, die A100, der Stadtring Richtung Wedding ist zwischen Detmolder Straße und Hohenzollerndamm bis Montag früh wegen Bauarbeiten gesperrt. In Tiergarten und Mitte sind die Ebert- und die Yitzhak-Rabin-Straße in beiden Richtungen und die Straße des 17. Juni Richtung Brandenburger Tor bis ca. 18 Uhr gesperrt. Grund ist eine Demonstration. Mitte die Invalidenstraße ist zwischen Chaussee und Hessischer Straße Richtung Hauptbahnhof wegen eines Kraneinsatzes bis heute Abend gesperrt.
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5: Um 9.40 Uhr mit Jonas Ziegler. Der ukrainische Präsident Selenskyj übt scharfe Kritik an der Vereinbarung, die die USA mit Russland zu Diesellieferungen getroffen haben. Selenskyj erklärte, der Deal sei eine Investition in den Krieg gegen sein Land. Zuvor hatte US-Präsident Trump mitgeteilt, dass Russland mehrere hunderttausend Tonnen Diesel auf den Weltmarkt bringen werde. Das habe er mit Staatschef Putin vereinbart. Eigentlich ist das wegen der Sanktionen nicht erlaubt. In Berlin ist die Polizei heute mit einem Großaufgebot im Einsatz. Grund dafür sind mehrere Demonstrationen. Tim Korge, RBB 24.
6: Etwa 1400 Beamtinnen und Beamte sind unterwegs. Unterstützung erhalten sie von Einheiten aus mehreren Bundesländern und der Bundespolizei. Angemeldet ist unter anderem eine pro-palästinensische Demonstration, die am Mittag mit 3000 erwarteten Teilnehmern durch das Regierungsviertel zum Potsdamer Platz ziehen will. Am Vormittag läuft außerdem eine Demonstration zum Alexanderplatz und zurück. Dazu gibt es mehrere kleinere pro-israelische Kundgebungen.
5: Bei einer Auseinandersetzung in Berlin-Tiergarten sind mehrere Menschen verletzt worden, einer davon schwer. An der Ecke Potsdamer Straße-Lützow-Straße waren am frühen Morgen mehrere Gruppen aufeinander losgegangen. Es seien Schlag- und Stichwaffen eingesetzt worden, hieß es von der Polizei. Außerdem wurden unter anderem Flaschen und Fahrräder geworfen. Die Hintergründe sind noch unklar. Die Potsdamer Oberbürgermeisterin Aubel hat die Bürgerinnen und Bürger auf Einschnitte eingestimmt. Der Sparkurs werde schmerzlich, sagte die parteilose Rathauschefin der Deutschen Presseagentur. Alexandra Karolczyk, RBB 24.
7: Laut Aubel kommen etwa die Kosten für den ÖPNV auf den Prüfstand. Als Folge könnten Busse und Bahnen in Potsdam seltener fahren. Als weiteren Sparvorschlag nannte sie die verlängerte Betreuungszeit in Kitas. Es sei möglich, dass in Zukunft nur noch in wenigen Einrichtungen mehr als 8 Stunden angeboten werden. Potsdam hat eine Haushaltssperre für das 4. Quartal des Jahres verhängt.
5: 9.42 Uhr, RBB 24 Inforadio mit einer Gefahrenmeldung. Bitte Vorsicht auf der A10 südlicher Berliner Ring Richtung Dreieck Werder. Zwischen Glindow und Dreieck Werder befindet sich eine ungesicherte Unfallstelle. In den USA sind weitere Fälle bekannt geworden, in denen künstliche Intelligenz sich selbstständig gemacht hat. So hat eine KI der Entwicklungsfirma Anthropic im Juli einen falschen Hinweis auf einer Polizei-Webseite zur Aufklärung ungelöster Mordfälle eingereicht. Außerdem soll die KI 20 Visa-Anträge beim amerikanischen Außenministerium gestellt haben. In den letzten Wochen waren verschiedene ungeplante Aktivitäten von künstlicher Intelligenz bekannt geworden. Soweit die Nachrichten. 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Das Wetter. Heute ein Wechsel von Sonne und Wolken, am Nachmittag örtlich Schauer, maximal 15 bis 18 Grad. Zurzeit in Berlin-Kreuzberg 13 und in Potsdam 11 Grad. Böiger Wind aus Südwest bis West. Auch morgen wechselhaft mit einigen Schauern, die ab dem Mittag zunehmen bei 12 bis 14 Grad. Die Zeit 9.43 Uhr.
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0: Guten Morgen, Matthias Gindorf ist hier. Als Navaneetham Pillay gestern erfahren hat, dass sie den Friedensnobelpreis bekommt, hat sie erstmal mit einem Scherz reagiert. Die frühere Richterin am Internationalen Strafgerichtshof war bei einer Tagung in Nürnberg und als der Applaus gar nicht aufhören wollte, hat Pillay gesagt, wenn ihr noch ein bisschen weiter klatscht, teile ich den Preis vielleicht mit Trump. Das hat ja Maria Corina Machado im vergangenen Jahr gemacht. Die Oppositionsführerin in Venezuela gab ihre Medaille dem US-Präsidenten. Im ARD-Tagesthemen-Interview waren dann aber ernstere Töne von Navi Pillay zu hören, als sie sich zu der Nachricht von den US-Sanktionen gegen den Internationalen Strafgerichtshof geäußert hat.
8: I think it's a very sad day when one country who that is not a member of the court, the International Criminal Court.
9: Es ist ein trauriger Tag, wenn ein Land, das kein Mitglied dieses Gerichtshofes ist, solche Dinge erklärt und solche Sanktionen einseitig verkündet. Das ist schockierend. Es ist schockierend, dass auch Richter sanktioniert werden. Ich habe mich dagegen ausgesprochen. Ich glaube an dieses Gericht. Ich habe 5,5 Jahre für dieses Gericht gearbeitet. Für mich ist also dieses Gericht immer noch ein Erfolg, egal was passiert, egal welche Hindernisse man dem Gericht in den Weg setzt. Ich bin Insiderin natürlich und kann Ihnen sagen, dass es so viel Engagement, so viel harte Arbeit gibt von der Belegschaft, von allen, die dafür arbeiten.
0: So verteidigt die Friedensnobelpreisträgerin Navi Pillay den Internationalen Strafgerichtshof. Und was aus den USA im Zusammenhang mit dem ICC zu hören war, das erklärt die Korrespondentin in Washington, Anne Schneider.
10: Außenminister Marco Rubio hat Sanktionen gegen das Gericht in Den Haag angekündigt. So sollen mögliche Vermögenswerte des Gerichts in den USA blockiert und Finanzgeschäfte mit dem Gericht untersagt werden. Damit verhängen die USA erstmals nicht nur Sanktionen gegen einzelne Richter oder Ankläger persönlich, sondern auch gegen den Internationalen Strafgerichtshof als Institution. Nach eigenen Angaben will Washington den Gerichtshof damit finanziell schwächen und so Ermittlungen gegen US-Bürger stoppen. Die US-Regierung versteht das ausdrücklich als ersten Schritt und droht mit weiteren Verschärfungen, falls der Gerichtshof ihre Forderungen nicht erfüllt. Welche Forderungen das sind, bleibt in der Erklärung aber offen. Die US-Regierung verlangt seit langem, dass der ICC Ermittlungen gegen Amerikaner grundsätzlich ausschließt. Die Vereinigten Staaten gehören dem Gerichtshof selbst nicht an und lehnen dessen Zuständigkeit für US-Bürger seit Jahrzehnten ab. Neu ist allerdings die Schärfe des Tons. Rubio drohte offen damit, den Gerichtshof notfalls Stück für Stück zu demontieren. Der ICC verfolgt weltweit schwere Verbrechen wie Völkermord und Kriegsverbrechen. Weil viele europäische Verbündete die Arbeit des Gerichts unterstützen, könnte der Schritt zu neuen Spannungen zwischen den USA und Europa führen.
0: Korrespondentin Anne Schneider zu den möglichen Folgen der US-Sanktionen gegen den Internationalen Strafgerichtshof in Den Haag. Wenn eine Plattform Nutzungsbedingungen ändert, dann erregt das normalerweise kein großes Aufsehen. Im Fall von Anthropic ist das etwas anders. Das US-Unternehmen für künstliche Intelligenz hat das Sprachmodell Claude entwickelt. Und in den neuen Bedingungen steht jetzt unter anderem, dass Nutzer sich nicht grausam verhalten dürfen. Ansonsten will Claude den Chat beenden, heißt es. Die Sei-nett-zu-deiner-KI-Offensive ist jetzt das Thema für unsere Korrespondentin in San Francisco, Gabi Biesinger. Don't be cruel
11: to a heart that's true. Sei nicht grausam gegenüber einem treuen Herzen, flehte schon Elvis Presley. Wobei unklar ist, ob Claude ein treues Herz hat, ob er überhaupt ein Herz hat oder ein Bewusstsein oder eine Seele. Diese Diskussion ist ja weltweit gerade in vollem Gange und wenige legen sich so fest wie Papst Leo der 14. im Netzwerk X.
12: Artificial intelligences do not feel joy or pain, nor do they have a moral conscience, since they do not judge good and evil.
11: KI fühle weder Freude noch Schmerz, habe kein Bewusstsein und könne nicht bewerten, was gut und böse ist. Anthropic-Chef Dario Amodei erläuterte dagegen vor einem halben Jahr im Interview mit der New York Times.
13: We don't know if the models are conscious, but we're open to the idea that it could be. And so we've taken certain measures to make sure that they have a good experience.
11: Seine Firma ziehe zumindest die Möglichkeit in Betracht, dass KI ein Bewusstsein habe und trage deshalb dafür Sorge, dass es der KI gut geht. Etwa mit einem Ich beende diese Aufgabe-Schalter.
13: We gave the models basically an I quit this job button.
11: Die KI nutze den Ausknopf etwa, wenn sie zu lange traumatisierende Bilder sortieren müsse.
14: wie Menschen halt, die die Nase voll haben.
13: You know, similar to humans, the models will just say, nah, I don't want to do this.
14: Das würde natürlich erklären, warum Grausamkeiten durch Nutzerinnen und Nutzer nun von Claude durch Verlassen der Konversation geahndet werden sollen. Auf seiner Website erklärt Anthropic, das Verbot gelte in Extremfällen, in denen Nutzer wiederholt und ohne erkennbaren Zweck grausam gegenüber unseren Modellen agieren. Was genau grausam ist, bleibt unklar. Es soll jedoch nicht um alltägliche Pöbeleien frustrierter Anwenderinnen gegen die KI gehen, wie etwa Danny sie bei YouTube beichtet.
15: They fucking don't even have their own brain. This is AI. And I feel good when I call them names and I yell at them.
14: Die Dinger haben nicht mal ein Gehirn, aber ich fühle mich trotzdem gut, sie zu beschimpfen und anzuschreien. Was jeder nachvollziehen kann, der schon mal im Chat mit einer KI im Servicebereich verhandelt hat. Die neuen Anthropic-Nutzungsbedingungen sehen noch andere Verbote vor. So wurde der Gebrauch von Claude zur Waffenentwicklung und für irreführende Kampagnen untersagt. Das Tool dürfe angesichts der anstehenden US-Zwischenwahlen nicht zur Wählertäuschung oder Störung der Wahlen verwendet werden. In den sozialen Netzwerken wird der Schritt hin zu guten Umgangsformen und zum Wohl der Modelle einerseits begrüßt. Andere kritisieren jedoch, dadurch werde etwa der Ernst von Missbrauch gegenüber Menschen und Tieren verharmlost. Man kann nicht grausam zu Zahlen und Mathematik sein, schreibt ein irischer Anwalt bei LinkedIn. Und weiter, das Maß an Vermenschlichung von KI, das Anthropic betreibe, sei schädlich. Auch Mustafa Suleiman, KI-Chef der Konkurrenzfirma Microsoft, hatte Anthropic dafür schon kritisiert. Er reagierte auf Anthropics Ankündigung mit dem Emoji eines schmelzenden Gesichts.
16: I think that if we all create AIs,
14: wenn wir KI-Modelle entwickeln, die autonom entscheiden und ihre eigenen Ziele setzen, züchten wir eine Spezies, die mit uns unweigerlich um Ressourcen konkurriert. Mein Eindruck ist, dass Anthropic das möchte.
16: Which is, I think, Anthropic's intention.
0: Das sagt der KI-Chef von Microsoft dazu, dass Konkurrent Anthropic Nutzern jetzt verbietet, das Sprachmodell Claude grausam zu behandeln. Einmal auf der Anklagebank sitzen, einmal in schusssicherer Wachmeistermontur für ein Selfie posieren oder mit einem Bein im Gefängnis stehen. Gefahrlos möglich ist das alles heute im Strafgericht in der Turmstraße in Berlin-Moabit. Von 10 Uhr gleich bis 16 Uhr öffnen sich sonst verschlossene Türen zum Tag der offenen Tür. RBB24-Reporterin Oda Tischewski hat sich erzählen lassen, was Besucher im größten Kriminalgerichtskomplex Europas so alles erwartet.
17: Das Foyer des Kriminalgerichts Moabit flößt unweigerlich Respekt ein. Die prachtvolle verzweigte Treppenanlage verbindet unter der fast 30 Meter hohen Decke drei Stockwerke miteinander. An den üppig verzierten Wänden dokumentieren Figuren die Leiden von Opfern und Verurteilten. In den vergangenen 120 Jahren fanden hier zahlreiche prominente Prozesse statt. Der Hauptmann von Köpenick saß hier schon auf der Anklagebank, ebenso wie Erich Honecker und der Kaufhauserpresser Dagobert. Am heutigen Tag der offenen Tür allerdings werden im Sitzungssaal auch mal die Plätze getauscht, erzählt Lisa Jani, Richterin und Gerichtssprecherin.
18: Dann werden zum Beispiel auch Staatsanwältinnen mal Zeugen spielen und Richter Angeklagte. Auch wir haben daran sehr viel Freude und es gibt tatsächlich Kolleginnen und Kollegen, die freuen sich schon das ganze Jahr bzw. zwei Jahre lang auf ihren Einsatz. Und auf diese spielerische Art und Weise wollen wir uns den Berlinerinnen und Berlinern präsentieren.
17: Ob nachgestellte Verhandlungen, Vorträge über Rechtsmedizin oder eine Demonstration von Sicherungstechniken an randalierenden Angeklagten. Gezeigt werden alle Aspekte des Justizwesens, auch die unheimlichen. Exklusiv für Kinder ab dem Grundschulalter gibt es eine ganz besondere Führung durchs Haus, so Lisa Jani.
18: Die Kinder bekommen einen sogenannten Knastblick, also dürfen auch mal in Richtung der JVA Moabit schauen, wo man sonst nicht rausgucken dürfte. Die bekommen auch sogar eine Vorführzelle zu Gesicht. Das sind also die Zellen, in denen inhaftierte Angeklagte auf die Hauptverhandlung warten müssen.
17: Und weil diese Teile des Gebäudes nicht ohne Grund vor der Öffentlichkeit verborgen sind, hofft man offenbar auf ein schlechtes Gedächtnis der Kinder.
18: Ganz bewusst haben wir uns dafür entschieden, dass nur Kinder diesen Einblick bekommen, weil das ist natürlich ein Bereich, der aus Sicherheitsgründen auch wirklich verborgen bleiben muss. Jedenfalls für Leute, die potenziell ein Interesse haben könnten, das auszuspähen.
17: Urteil im Namen des Volkes. So heißt es am Ende eines jeden Strafprozesses. Damit das Volk eine Ahnung bekommt, wie diese Urteile zustande kommen, sollen Besucherinnen und Besucher Gelegenheit bekommen, mit mit denen zu reden, die hier anklagen, verteidigen oder Recht sprechen, erklärt die Gerichtssprecherin.
18: Vor allem wollen wir eben auch auf die Bedeutung dieser Aufgabe hinweisen und dazu beitragen, dass die Berlinerinnen und Berliner auch eher verstehen, was bei uns vorgeht hier im Gebäude des Kriminalgerichts Moabit.
0: Das sagt Lisa Jani, die Sprecherin im Kriminalgericht Moabit in Berlin. Der Einlass für den Tag der offenen Tür beginnt oder hat schon begonnen. Letzter Einlass ist um 15 Uhr heute. Um die Eingangsschleuse zu passieren, müssen Besucher einen Ausweis mit Foto vorlegen können.
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0: Vor gut 20 Jahren haben sich Claudia Graue, Christopher Nell und Markus Melzwig während ihres Studiums zusammengetan, um als A Cappella-Trio Muttis Kinder bekannte Popsongs auf eine eigene Art zu singen. Gestern Abend stellten die drei ihr neues Programm in der Berliner Bar Jeder Vernunft vor. Der Titel Intergalactic Interruption. RBB 24 Kulturkritikerin Barbara Wiegand war bei der Premiere dabei.
19: Er kam vom anderen Stern, er landete nicht gern, es musste
20: Er kam vom anderen Stern, genau wie Muttis Kinder. Gelandet in der Bar Jeder Vernunft. Zwei Männer, eine Frau, ein Mikrofon.
19: Fred vom Jupiter, Fred vom Jupiter. Intergalactic Interruption, Interruption.
20: From Outer Space. For the Intergalactic Interruption. Aus dem All für ihre galaktische Unterbrechung, bei der es sozusagen zurück in die Zukunft geht. Neue deutsche Welle, Pop, Rock, Disco, Hits von jetzt und gestern werden zerlegt und ohne Rücksicht auf Genregrenzen neu und vor allem anders wieder zusammengesetzt. Etwa, wenn die drei gleich zu Beginn Grönemeyers Immerfort anstimmen.
19: Wenn heute auch schon morgen
20: kaum wiederzuerkennen, das Liebeslied mit der typisch leicht quetschig intensiven Grönemeyer-Stimme im Ohr, scheint der Gesang hier vielleicht nicht aus den Weiten des Alls, sondern der Alpen zu uns zu dringen. Der Songschreiber selbst sitzt im Publikum und scheint's zu mögen. Er kennt die drei, die sich beim Schauspielstudium in Rostock als A Cappella-Trio zusammengefunden haben, gut. Ja, Christopher Nell spielte zuletzt an der Komischen Oper Berlin in Grönemeyers Musikkomödie Pferd frisst Hut eine Hauptrolle.
19: Found a way to let you in, but I never really had a doubt. Standing in the light of your halo.
20: Nach Grönemeyer, dann Beyoncés Halo. Klingt hier auch ziemlich losgelöst. Und sogar wenn die drei sich an Songs wagen, die man so unvergesslich von David Bowie im Ohr hat, gewinnen sie auf ihre Art. Vielleicht ja, weil sie nicht einfach zusammen, sondern irgendwie drei in eins singen. Dabei haben sie vielleicht keine großen Stimmen, machen aber Großartiges damit. Sie singen, machen Geräusche, witzige Effekte, das alles perfekt getimt. Mit Sinn fürs Zarte, wie für Nonsens. Manches sprüht zwar dann mal weniger vor Ideen als anderes, ist aber nie platt. Und insgesamt immer extrem charming. Mit einer Prise Sternenstaub. Muttis Kinder, Intergalactic Interruption.
0: Muttis Kinder zu erleben noch bis zum 20. Oktober in der Bar Jeder Vernunft in Berlin. Barbara Wiegand war das. Immer wieder gibt es gezielte Hackerangriffe auf zivile Infrastruktur in Deutschland und Europa. Dahinter vermutet wird häufig Russland. Wie gut ist Deutschland auf einen hybriden Krieg vorbereitet? Auch auf gezielte eigene Gegenschläge. Hans-Peter Bartels, Präsident der Gesellschaft für Sicherheitspolitik, sagt dazu:
21: Stand jetzt hat sicher niemand vor, in andere Staaten hinein zu hacken, auf Weisung staatlicher Stellen in Deutschland. Aber dass wir eine Gesetzesänderung kriegen, die dem Nachrichtendienst diese Möglichkeit gibt, wenn es erforderlich sein sollte. Also heute sollten wir das wirklich nicht tun. Es sind andere, die uns angreifen auf diese Weise. Aber dass wir die Möglichkeit haben, ist richtig.
0: Sagt Hans-Peter Bartels, Präsident der Gesellschaft für Sicherheitspolitik und ehemaliger Wehrbeauftragter des Bundestags. 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
0: Und hier ist Jonas Ziegler.
5: Bitte Vorsicht auf der A10 südlicher Berliner Ring. Zwischen Genshagen und Ludwigsfelde Ost befinden sich Tiere auf der Fahrbahn. Vorsicht in beiden Richtungen. A10 südlicher Berliner Ring Richtung Dreieck Werder. Zwischen Glindow und Dreieck Werder Behinderungen nach einem Unfall. A20 Rostock Richtung Kreuz Uckermark. Im Kreuz Uckermark auf der Überleitung zur A11 Richtung Berlin. Ebenfalls Behinderungen nach einem Unfall. Stadtverkehr Berlin, die A100, der Stadtring Richtung Wedding ist zwischen Detmolder Straße und Hohenzollerndamm bis Montag früh wegen Bauarbeiten gesperrt. In Tiergarten und Mitte sind die Ebert- und die Yitzhak-Rabin-Straße jeweils in beiden Richtungen und die Straße des 17. Juni in Richtung Brandenburger Tor bis ca. 18 Uhr gesperrt. Grund ist eine Demonstration. 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
5: Um 10 Uhr mit Jonas Ziegler. Die Bauindustrie warnt vor den Plänen der Berliner Linken, Wohnungskonzerne zu verstaatlichen. Bauindustriepräsident Demuth sagte der neuen Osnabrücker Zeitung, schon jetzt seien die Auswirkungen des Vorhabens zu spüren. Andreas Gerlach.
2: Demuth sagt, dass für die Verstaatlichung von rund 200.000 Wohnungen die Stadt 20 bis 30 Milliarden Euro ausgeben müsste. Dieses Geld fehle dann für Neubau und Sanierung. Außerdem kämen Baugesellschaften in Berlin schon jetzt kaum noch an frisches Geld, weil Kreditgeber zurückhaltender seien. Auch internationale Investoren wendeten sich ab.
5: Der stellvertretende CSU-Parteichef Weber wirbt dafür, die politische Abgrenzung zur AfD aufzuweichen. Der Europapolitiker sagte der Süddeutschen Zeitung, die Politik der Brandmauer sei eine Riesenbelastung für die Union. Heiko Schneider.
3: Weber sagt, in Sachsen und Thüringen müsse die Union in den Landtagen mit ihrer Minderheitsregierung ständig gemeinsam mit linken Parteien abstimmen und dadurch, Zitat, noch linkere Politik machen. Gleichzeitig stelle die AfD CDU-Inhalte zur Abstimmung, die CDU sei dann aber gezwungen, dagegen zu votieren. Weber hält das Konzept der Brandmauer insgesamt für gescheitert.
5: Der ukrainische Präsident Selenskyj übt scharfe Kritik an der Vereinbarung, die die USA mit Russland zu Diesellieferungen getroffen haben. Selenskyj erklärte, der Deal sei eine Investition in den Krieg gegen sein Land. Zuvor hatte US-Präsident Trump mitgeteilt, dass Russland mehrere hunderttausend Tonnen Diesel auf den Weltmarkt bringen werde. Eigentlich ist das wegen der Sanktionen nicht erlaubt. Nachdem in Berlin-Schöneberg zwei Menschen durch Schüsse verletzt wurden, ermittelt die Polizei zu den Hintergründen. Außerdem fahndet sie nach den Schützen, untersucht Spuren und wertet Videos aus. Die Täter waren mit Fahrzeugen geflüchtet. Vor den Schüssen soll es in der Naumannstraße Streit zwischen mehreren Menschen gegeben haben. Die Potsdamer Oberbürgermeisterin Aubel stimmt die Bürgerinnen und Bürger auf Einschnitte ein. Die parteilose Rathauschefin sagte der deutschen Presseagentur, zum Beispiel kämen die Kosten für den ÖPNV auf den Prüfstand. Als Folge könnten Busse und Bahnen seltener fahren. Aubel nannte außerdem die verlängerte Betreuungszeit in Kitas. Es sei möglich, dass in Zukunft nur noch in wenigen Einrichtungen mehr als 8 Stunden angeboten werden. Potsdam hat eine Haushaltssperre für das laufende Quartal verhängt. Soweit die Nachrichten. 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Das Wetter. Heute ein Wechsel von Sonne und Wolken. Am Nachmittag örtlich Schauer, maximal 15 bis 18 Grad. Zurzeit in Berlin-Kladow 14 und in Stechlin 12 Grad. Es weht böiger Wind aus Südwest bis West. Auch morgen am Sonntag wechselhaft mit einigen Schauern, die ab dem Mittag zunehmen bei 12 bis 14 Grad. Am Montag wenig Wetteränderung. Die Zeit, es ist 10.03 Uhr.
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22: Ich bin Klaas-Wilhelm Brandenburg. Schön, dass Sie dabei sind. Woher kommt das Geld für Russlands Krieg gegen die Ukraine? bald wohl auch aus den USA. Denn Donald Trump hat jetzt angekündigt, er will Diesel aus Russland kaufen. Wie viel genau, das weiß unsere Korrespondentin in Washington, Nina Barth.
1: Donald Trump hat mit dem russischen Präsidenten Wladimir Putin vereinbart, dass 300.000 Tonnen Diesel aus Russland für die USA und den Weltmarkt zur Verfügung gestellt werden, und zwar schnell, und dass im kommenden Monat, im November, nochmal 500.000 Tonnen Diesel aus Russland fließen sollen und danach dann nochmal 1 Million Tonnen. Und das Ganze wird nur möglich, weil das US-Finanzministerium eine entsprechende befristete Genehmigung für den Import von russischem Diesel erteilt hat. Denn die USA haben wegen des russischen Angriffskrieges gegen die Ukraine Sanktionen gegen russische Energiefirmen verhängt. Also es wäre eigentlich gar nicht möglich, dass die USA Diesel aus Russland importieren. Aber diese Sanktionen sind jetzt erstmal außer Kraft gesetzt, und zwar bis Anfang April kommenden Jahres. Und dieser Deal ist auch deshalb ziemlich erstaunlich, weil erst im vergangenen Monat der US-Kongress ein Gesetz für schärfere Sanktionen gegen Russland verabschiedet hat, und Donald Trump hat dieses Gesetz auch unterschrieben.
22: Was also könnten die Gründe sein für Trumps Kehrtwende? Nochmal Nina Barth.
1: Donald Trump will punkten bei den Wählerinnen und Wählern in den USA, denn hier sind in 3,5 Wochen am 3. November Kongress-Zwischenwahlen, und Trumps Republikaner müssen damit rechnen, dass sie ihre Mehrheit im Repräsentantenhaus verlieren, vielleicht sogar auch im Senat. Denn Donald Trump, der steht zwar gar nicht auf dem Stimmzettel, aber die Zwischenwahlen sind traditionell eine Abrechnung mit dem Präsidenten und seiner Partei. Donald Trump ist extrem unbeliebt. Die Umfragen zeigen, dass die Wähler extrem unzufrieden sind, und das vor allem wegen der hohen Preise, auch für den Sprit. Und da machen sie Trump und seine Politik für verantwortlich. Und jetzt hat Trump eben auf Truth Social geschrieben, niedrige Preise, vor allem für die Farmer, Rancher und Truckerfahrer, sind meine oberste Priorität. Und Trump hat versprochen, dass jetzt durch diesen Deal die Preise rekordverdächtig fallen werden, und zwar schnell.
22: Dass die Preise wirklich fallen, das hält unsere Washington-Korrespondentin aber für nicht besonders wahrscheinlich.
1: Eine große Entlastung für den US-Markt und den Weltmarkt dürfte das eher nicht bedeuten. 300.000 Tonnen Diesel, dann nochmal 500.000 und dann 1 Million Tonnen. Das klingt sehr, sehr viel, aber die jetzt erstmal angekündigten 300.000 Tonnen werden rechnerisch nur etwa gut 14 Stunden des aktuellen Dieselverbrauchs in den USA abdecken. Also diese angekündigten Lieferungen sind tatsächlich nur ein eher kleiner Teil der täglichen Dieselproduktion und des täglichen Dieselverbrauchs in den USA. Und deshalb gehen Analysten in den USA auch davon aus, dass unmittelbare Auswirkungen auf den Preis eher gering ausfallen dürften.
22: Und trotzdem will US-Präsident Donald Trump russischen Diesel importieren, hunderttausende Tonnen. Sehr zum Ärger der Ukraine. Deren Präsident Volodymyr Zelensky reagierte mit deutlicher Kritik an den USA. Was er genau gesagt hat, das sagt uns Nils Buhler aus Kiew.
6: Jede Lockerung der Sanktionen gegen Russland ohne klare Deeskalationsvereinbarung sei ein offenkundiges Zeichen von Schwäche, so der ukrainische Präsident Volodymyr Zelensky in einem schriftlichen Statement. Dass die USA russischen Diesel einkaufen wollen, spiele Russland in die Hände und ermögliche dem Land, seinen Krieg in der Ukraine fortzusetzen und noch mehr Menschen zu töten. Der ukrainische Präsident erneuerte seine Bereitschaft, die Angriffe auf russische Energieanlagen einzustellen. Die Ukraine würde Ölraffinerien in Russland nicht mehr in Brand setzen, wenn Russland keine ukrainische Energieinfrastruktur mehr zerstöre, so Zelensky. Die USA könnten so eine Vereinbarung zwischen beiden Seiten aushandeln. Russland hatte in den vergangenen Tagen erneut ukrainische Energieanlagen beschossen. So gibt es laut Zelensky erhebliche Schäden am Stromnetz. Vor dem herannahenden Winter liefen die Reparaturarbeiten Tag und Nacht, teilte der Präsident mit.
22: Nils Buhler war das aus Kiew über die geplanten russischen Diesellieferungen in die USA und die Reaktion darauf aus der Ukraine. Jetzt nach Brandenburg, da schaut die Politik gerade ganz genau zu den Nachbarn nach Berlin. Und zwar auf die Sondierungsgespräche zwischen Linken, Grünen und SPD. Die drei Parteien wollen ja ausloten, ob sie Koalitionsverhandlungen aufnehmen. Einig sind sie sich inzwischen darüber, wie sie umgehen wollen mit Antisemitismus. Das war ja Voraussetzung für die Sondierungen in Berlin. RBB24-Reporterin Annette Kufner hat sich mal bei den Brandenburger Landespolitikern und Politikerinnen umgehört, was sie zu den Berliner Gesprächen sagen.
7: Wir freuen uns erstmal, dass es losgeht, dass jetzt Bewegung in die Sache kommt und Berlin in Verhandlungen geht.
8: Für Katharina Slanina sind es gute Nachrichten. Die Vorsitzende der Brandenburger Linken hofft auf eine linke Bürgermeisterin im Nachbarland. Mit der Verabredung zum Umgang mit Antisemitismus sei eine Grundlage geschaffen worden für ein gemeinsames Regieren.
7: Ich sehe schon, dass es, wenn es Vorwürfe geben sollte, diese in Zukunft auch wirklich vollumfänglich aufgeklärt werden und durch so eine Mechanismen eben Sorge dafür getragen wird, dass eine gute soziale Politik nicht durch irgendwelche Vorgänge belastet werden, die auftreten können. Insofern begrüßen wir natürlich sehr, dass es diese Absichtserklärung gibt.
8: Eine Absichtserklärung, jüdisches Leben in Berlin zu schützen und zu stärken und Antisemitismus innerhalb der eigenen Partei zu ahnden, mit Konsequenzen bis hin zum Parteiausschluss. Mit der Vereinbarung sei der Weg frei für weitere Gespräche, findet auch der Landesvorsitzende der Brandenburger Grünen, Clemens Rostock.
9: Ich glaube schon, dass man jetzt eine Grundlage geschaffen hat, diese offensichtlichen Probleme zu benennen, Mechanismen zu besprechen, wie man mit ihnen umgeht und dass man jetzt sozusagen eine Grundlage geschaffen hat, auch sich weiteren Inhalten wie der Verkehrswende, den Mieten oder auch der Wasserversorgung widmen zu können.
8: Themen, bei denen Berlin und Brandenburg an einem Strang ziehen müssen. Wasser, Wohnen, Mobilität, das sind Themen, die über Landesgrenzen hinweg verwoben sind. Sorge macht das der Brandenburger CDU. Generalsekretär Julian Brüning fürchtet, dass die Zusammenarbeit mit Berlin künftig stärker von Ideologie geprägt sein könnte. Der Vorwurf des Antisemitismus sieht er mit der gemeinsamen Erklärung keineswegs ausgeräumt.
23: Dass es erstmal 4 Sitzungen braucht, um einen sogenannten Mechanismus zu schaffen, finde ich schon sehr bemerkenswert. Also unter demokratischen Parteien sollte es eigentlich Usus sein, dass man das binnen weniger Sekunden abräumt, das Thema Antisemitismus, also dass Antisemitismus keinen Platz haben darf in einer Regierungskonstellation.
8: Die Zusammenarbeit mit Brandenburg könnte also schwieriger werden. Die Vorbehalte der Brandenburger Landesregierung sind schon jetzt groß, etwa beim Thema der inneren Sicherheit. Innenminister Jan Redmann etwa provoziert in einem Social-Media-Post und wirbt offen um Polizeianwärter aus Berlin.
24: Du kommst aus Berlin oder Sachsen-Anhalt, möchtest Polizist werden und sorgst dich gerade um die politische Zukunft in deinem Heimatland? Dann schau mal nach Brandenburg.
8: Die Linke geht mittlerweile mit einer Unterlassungserklärung gegen Redmann vor, weil er in seiner Funktion als Innenminister nach der Wahl vor Risiken für die Sicherheit gewarnt hatte, sollte eine linken geführte Koalition zustande kommen. Auch SPD-Generalsekretär Kurt Fischer ist skeptisch, ob man sich auf deren Wort verlassen kann.
25: Am Ende, und das weiß ich auch aus der Erfahrung des Regierens hier mit dem BSW in Brandenburg, kommt es auf die handelnden Akteure an und dass man das, was da als Text auf dem Papier steht, dann auch mit Leben erfüllt. Und insofern habe ich da noch die gesunde Skepsis und bin gespannt, wie es jetzt in den weiteren Verhandlungen laufen wird.
8: Da geht es inzwischen um den Landeshaushalt. Wie lange die Gespräche andauern, ist offen.
22: Annette Kufner war das mit Reaktionen aus Brandenburg auf die Sondierungsgespräche in Berlin. Und damit zu noch einem Thema, das nicht nur in Berlin bewegt, sondern immer mehr Menschen auch in Brandenburg. Der Frust über hohe Mieten. In Berlin hat die Linke mit dem Thema ja gerade die Wahl gewonnen. Und in manchen Brandenburger Städten ist das Problem nicht kleiner. Potsdam ist für Wohnungen mittlerweile die 4. teuerste Stadt Deutschlands. Der Quadratmeter kostet schon mal bis zu 30 Euro. Das wird vor allem für junge Menschen zu einem immer größeren Problem. RBB24-Reporter Felix Moniak hat ein junges Pärchen getroffen.
26: Niklas Hiese und Julia Blessing wollen eine Familie gründen. Dafür brauchen sie eine größere Wohnung. Seit gut 2 Jahren suchen sie in Potsdam und haben sich auf Dutzende Wohnungen beworben. Meist kam nicht einmal eine Antwort.
27: Es ist schlussendlich nach den ganzen Monaten und Jahren sehr erniedrigend, diesen Wohnraum nicht zu finden. Es ist traurig, dass man überhaupt so lange suchen muss.
26: Jetzt durften die beiden zum ersten Mal eine Wohnung besichtigen. 4 Zimmer in Waldstadt, sanierte Platte, für 900 Euro warm. Auf jedes Angebot der städtischen Pro Potsdam melden sich im Schnitt gut 300 Menschen innerhalb eines Tages. Das Unternehmen will in diesem Jahr mit dem Bau von 600 Wohnungen beginnen. Doch das Bauen werde immer teurer, sagt Reiko Käske von der Pro Potsdam.
28: Das größere Problem sind die Kosten. Also die galoppieren uns davon. Wir sehen jetzt im August, dass sowohl die Baukosten, also für den Neubau als auch im Instandhaltungsbereich, 3-mal so schnell gestiegen sind wie die allgemeinen Teuerungsraten. Das ist ein Riesenproblem, weil ich brauche immer mehr Geld, um neu zu bauen.
26: Das Netzwerk Stadt für alle hält neue Wohnungen allein nicht für die Lösung. Brecher Holger Tschoge.
29: Potsdam ist eine Stadt, die überverhältnismäßig viel neu gebaut hat. Aber auch ein Paradebeispiel dafür ist, dass Neubau das Problem nicht löst, sondern dieser Neubau war fast ausschließlich für neu zugezogene Menschen, die mit relativ hohen Einkommen hierher kommen. haben. Und die, die hier wohnen, können sich genau diese Neubauwohnungen nicht leisten. Und ihre eigenen Wohnungen werden immer teurer.
26: Das Netzwerk fordert mehr Schutz für Mieter. Zum Beispiel ein Verbot, Mietwohnungen in Eigentumswohnungen umzuwandeln. Das könne das Land regeln, tue es aber nicht. Niklas Hiese und Julia Blessing würden die Wohnung in Waldstadt nehmen. Notfalls als Übergang.
10: Also eigentlich müsste man sie jetzt auch vernunftsweise nehmen. Selbst wenn es nur für 2 Jahre ist. Wenn dann was Besseres kommt, hat man Glück. Wenn nicht, dann ist man vielleicht glücklich, dass man trotzdem das Upgrade gemacht hat.
22: Das sagt Niklas Hiese im Beitrag von Felix Moniak über die Wohnungsnot in Potsdam. Und gegen die wird nachher demonstriert, ab 15 Uhr am Platz der Einheit im Zentrum Potsdams. Und auch in Berlin sind heute mehrere Demos geplant, unter anderem eine pro-palästinensische. Etwa 1400 Polizisten sind deshalb im Einsatz. Wenn es um Autos geht, dann ist China mittlerweile ein echter Konkurrent für Deutschland und Europa. Deshalb war das auch ein Thema bei Verhandlungen des EU-Handelskommissars in Peking. Keine leichte Aufgabe, denn die Beziehungen, die sind eh schon angespannt. Am Ende ist trotzdem ein Kompromiss herausgekommen. Wie der aussieht, das weiß unser China-Korrespondent Christoph Kober.
11: Die Vereinbarung soll den Export von chinesischen Hybridautos nach Europa in Zukunft um rund die Hälfte senken, sagt EU-Handelskommissar Maroš Šefčovič. Wir sprechen über den Zeitraum von 4 Jahren und nach unseren Berechnungen bedeutet das mehrere Millionen weniger chinesische Autos, die in die Europäische Union gelangen. So Handelskommissar Šefčovič. Die EU hatte 2024 Strafzölle auf Elektroautos aus China verhängt und diese mit unfairen Staatshilfen begründet. Seitdem haben chinesische Hersteller mehr Hybridautos nach Europa verkauft. Einen freiwilligen Verzicht auf einen Teil dieser Ausfuhren hatte Peking abgelehnt, bislang.
12: It is for the first time that China has accepted.
11: Zum ersten Mal akzeptiert es China nun, seinen Export zu reduzieren, ohne dass es vorher einen offenen Konflikt gegeben hat. Das weiß ich zu schätzen.
12: And I very much appreciate that.
11: Dem Kompromiss vorausgegangen waren intensive Verhandlungen, wie es von beiden Seiten heißt. Die staatliche Nachrichtenagentur Xinhua zitiert Vizepremier He Lifeng mit den Worten, dass China bereit sei, die gefundene Lösung umzusetzen. In einer Mitteilung des Handelsministeriums heißt es aber auch, Wirtschafts- und Handelsfragen dürften nicht zum Politikum werden, aus Sorge über eigene Wettbewerbsfähigkeit und Marktanteile. Themen der Gespräche in Peking waren außerdem Chinas Exportkontrollen auf seltene Erden. Hier sei die kommunistische Führung bereit, weiterhin die Genehmigung von Ausfuhrlizenzen für die EU zu erleichtern, heißt es in einem offiziellen Statement. Die Ergebnisse des Treffens würden nun EU-Kommissionspräsidentin Ursula von der Leyen vorgelegt und später den Mitgliedstaaten. Hier liege nun die finale Entscheidung, so Handelskommissar Šefčovič.
22: Christoph Kober war das, unser China-Korrespondent.
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22: Nach 2 Wochen Länderspielpause geht es für die Brandenburger und Berliner Teams jetzt in der Fußball-Bundesliga weiter. In der 2. Liga, da möchte Energie Cottbus an den erfolgreichen Saisonstart anknüpfen. Der Aufsteiger steht mit 8 Punkten aus 6 Spielen auf Tabellenplatz 7. Heute sind die Lausitzer auswärts bei Darmstadt 98 gefordert. Und über das Spiel spreche ich mit meiner RBB 24 Sportkollegin Antonia Kurzhals. Guten Morgen,
13: hallo. Guten Morgen, hallo.
22: Antonia, konnten die Cottbusser die Pause denn gut nutzen?
13: Absolut, sagt zumindest Energietrainer Klaus-Dieter Wollitz. Der zieht eine positive Bilanz aus den vergangenen 2 Wochen. Er hatte seiner Mannschaft ja erstmal so ein paar Tage wirklich komplett freigegeben. Da sollten die Spieler sich sowohl körperlich als auch mental einfach mal eine Runde erholen, bevor es dann mit der Vorbereitung weitergeht. Und auch die Stimmung innerhalb des Teams ist wohl in den letzten Tagen sehr gut gewesen, sagt er.
14: Die haben ihre Freizeit, die 5 Tage, sehr genossen. Und diesbezüglich haben wir jetzt 2 Wochen gute Stimmung gehabt, gute Intensität, gute Abläufe. Für uns war die Zeit, wie ich fand, sehr, sehr gut.
13: Ja, aber nicht nur die Spieler konnten die Pause gut nutzen. Auch für Wollitz und sein komplettes Trainerteam war die Zeit natürlich sehr, sehr wichtig und wertvoll. Denn sie konnten sich mal ganz in Ruhe mit den Leistungen aus den letzten Spielen beschäftigen und genauer analysieren.
14: Uns hat das komplett gut getan. Erstmal konnten wir die Analysen ganz anders machen, mit viel mehr Ruhe und mit viel mehr Gelassenheit, um da nachzusortieren, was war ordentlich, was war noch nicht ordentlich, wo haben wir auf jeden Fall Verbesserungsbedarf.
13: Ja, Verbesserungspotenzial ist da, denn auch wenn der Saisonstart gelungen ist, für die Cottbusser gibt es immer noch die ein oder andere Baustelle. Es sind vor allem diese individuellen kleinen Fehler, die der Mannschaft in den bisherigen Spielen immer wieder das Leben schwer gemacht haben. In der Pause ging es deswegen darum, Abläufe festigen und vor allem mehr Sicherheit ins eigene Spiel bringen.
22: Jetzt geht es heute um 13 Uhr auswärts ran gegen Darmstadt 98. Was für ein Spiel erwartest du?
13: Also auf dem Papier ist das für Energie eine sehr, sehr gute Gelegenheit, um neue Punkte zu sammeln, denn Darmstadt steht aktuell am Tabellenende. Aber wie immer ist es so, den Gegner nicht unterschätzen. Wollitz sagt, Darmstadt hat trotz des schwierigen Saisonstarts sehr, sehr viel Qualität in der Mannschaft. Und deswegen wird es für Energie vor allem wichtig, konzentriert zu bleiben und vor allem diese eigenen Fehler sich nicht selber wieder einzubauen.
14: Wenn wir da am Samstag bestehen wollen, brauchen wir absolute Verlässlichkeit. Wir dürfen keine Naivität haben. Wir dürfen und sollten diese kleinen individuellen Fehler nicht in dieser Anzahl wie in jedem Spiel wiederholen, um da bestehen zu können. Das ist natürlich das Ziel, wäre gut, gerade jetzt in der Situation. Dennoch bin ich mir sicher, dass am Ende Darmstadt 98 eine gute Rolle spielen wird.
13: Ja, und genau darauf dürfte Energie in den letzten zwei Wochen besonders den Fokus gelegt haben. Weniger Fehler, mehr Verlässlichkeit und vor allem eine konzentrierte Leistung über die gesamte Spielzeit. Und dann bin ich mir ziemlich sicher, dass sie aus Darmstadt heute die drei Punkte entführen können.
22: Ob die Mannschaft das heute dann auf dem Platz auch wirklich schafft, wirklich umsetzen kann, zeigt sich also ab 13 Uhr in Darmstadt. 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
22: Es war eine turbulente Woche in der deutschen Politik. Zum ersten Mal in der Geschichte der Bundesrepublik ist in Sachsen-Anhalt der Landtagspräsident in einer Partei, die der Verfassungsschutz dort als gesichert rechtsextremistisch einstuft. Außerdem wurde ein Ex-BND-Chef verhaftet, weil er für andere spioniert haben soll. Und Ex-Kanzler Gerhard Schröder schickte Liebesgrüße nach Moskau und gratulierte Putin zum Geburtstag. Wie passt das alles zusammen? Uwe Jahn aus unserem Hauptstadtstudio geht in seinen Berliner Notizen auf die Suche nach Antworten, aber leicht fällt es ihm nicht.
0: Und immer sind da Fragen. Zum Beispiel, wo bleibt er denn?
2: Bitte um Nachsicht, dass ich ein wenig zu spät bin.
0: Was schon die nächste Frage an den Bundeskanzler aufwirft, woran es lag.
2: An einem gesperrten Tiergartentunnel, weil angeblich das Personal für die Überwachung fehlt. Naja.
0: Ärger mit dem Personal droht Merz ja selbst, weil womöglich CDU-Leute in geheimer Wahl einem AfD-Landtagspräsidenten in Sachsen-Anhalt zu einem glänzenden Wahlergebnis verhalfen, was Friedrich Merz in Frage zu stellen versucht.
2: False-Flag-Operationen gibt's nicht nur militärisch. Die gibt's auch politisch.
0: Unter falscher Flagge, damit stellt Merz praktisch die Frage in den Raum, ob nicht Abgeordnete anderer Parteien ihre Stimme der AfD gegeben hätten, nur damit die CDU in einem schlechten Licht dasteht. Während die SPD auch ohne diese waghalsige Überlegung von Merz schon außer sich ist. Ihr Verteidigungsminister Boris Pistorius stellt bei einer Demo auf dem Berliner Bebelplatz klar, was für ihn außer Frage steht.
3: Das fängt damit an, dass man sich nicht die Symbole unserer Demokratie und unseres Parlamentarismus nehmen lässt.
0: Weswegen die Sozis Schwarz-Rot-Gold tragen und die Nationalhymne singen. Das könnte AfD-Chefin Alice Weidel möglicherweise fragwürdig vorkommen. Oder eben nicht.
15: Ich mache mir persönlich große Sorgen um dieses Land.
0: Weswegen sie sich persönlich womöglich lieber öfter in der Schweiz aufhält.
2: Naja.
0: Wo war ich? Ach ja, bei den offenen Fragen. Zum Beispiel, wie es kommt, dass ein Ex-Chef des Nachrichtendienstes festgenommen wird, und zwar wegen eines Spionageverdachts. Was allgemein für größte Betroffenheit sorgt, hier bei Konstantin von Notz, die Grünen.
16: Es handelt sich hier um eine eisenharte Affäre.
0: Das führt uns zu der Frage, ob eine Affäre auch butterweich sein kann und wenn ja, wie wir uns das vorstellen sollten. Vielleicht ja so. Ein Altbundeskanzler wird zum Horrorrentner und hat nichts Besseres zu tun, als ausgerechnet Wladimir Putin einen Geburtstagsbesuch abzustatten. Ganz anders als Gerhard Schröder, aber auch irgendwie ernüchternd ist die Antwort von Bundeswirtschaftsministerin Katharina Reiche, CDU, auf die Frage, was ein Einhorn in der bundesdeutschen Wirtschaft verloren hat.
17: Ein Einhorn, kein Fabelwesen, sondern in der Finanzwelt ein Unternehmen, was mit mehr als 1 Milliarde Euro bewertet wird.
0: Alles klar. Kommen wir zum Schluss mit dem Bundeskanzler und der Frage aller Fragen.
1: Und, hat euch das gefallen?
0: Was fragt er so? Er weiß es doch.
1: Naja.
0: Eben. Womit fürs Erste vielleicht keine Fragen mehr offen sind. Bis zum nächsten Mal.
22: Uwe Jahn war das mit den Berliner Notizen, seinem ganz persönlichen Rückblick auf die politische Woche in Deutschland.
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22: Seit 70 Jahren verleiht das Bundesfamilienministerium jedes Jahr den Jugendliteraturpreis. Traditionell passiert das auf der Frankfurter Buchmesse, die noch bis morgen läuft. Seit gestern Abend stehen die Preisträgerinnen und Preisträger fest und Buchmessereporterin Ida Hermes weiß, wer es ist.
5: Die Welt mutet den Kindern und Jugendlichen unendlich viel zu. Und gute Kinder- und Jugendbücher handeln von dieser Lebensrealität. Das ist der rote Faden, der sich beim Deutschen Jugendliteraturpreis dieses Jahr durch die nominierten und die ausgezeichneten Titel zieht. Die Fachjury scheint da einig mit den Jugendlichen, die vertreten durch die Jugendjury auch selbst einen Preis vergeben.
6: Der Preis geht an Bajenz, weil das Buch poetisch und ehrlich ist und einen mitreißenden Sog entwickelt. Durch seine nahbaren Charaktere und seine Aktualität fordert es dazu auf, aufmerksam zu sein, statt wegzuschauen.
5: Bajenz von Delphine Minoui erzählt von einer jungen Frau, die im Iran 2022 bei den Frau-Leben-Freiheit-Protesten auf einen Müllcontainer klettert und ihr Kopftuch verbrennt. Delphine Minoui ist selbst Franco-Iranerin. Sie darf seit einigen Jahren nicht mehr in den Iran einreisen. Über das Internet hat sie während der Proteste Kontakt zu jungen Frauen aufgenommen, ihre Geschichten in die Fiktion einfließen lassen.
7: Thank you so much. It's very moving. I think it's the best award ever. I have to mention that.
5: Es ist die größte Ehre, den Preis von der jungen Jury zu bekommen. Ich muss erwähnen, dass viele von den jungen Frauen, deren Geschichten ich erzähle, nicht mehr am Leben sind, denn viele Teenager sind den Kugeln der Polizei zum Opfer gefallen, sagt Delphine Minoui.
7: Thank you.
5: Gemeinsam mit ihr ausgezeichnet wird Astrid Bürle-Gallet, die den Roman aus dem Französischen übersetzt hat. Auch die Fachjury hatte Bajenz als bestes Jugendbuch nominiert, entschied sich aber für Das falsche Leben von Maja Nielsen. Ein Buch, das auch nach wahren Begebenheiten die Geschichte von Thomas erzählt, der als Sohn eines Stasi-Spions in der DDR aufwächst.
9: Ein kleiner Junge, werde ich nie vergessen, hat gesagt, weinst du, wenn ich weinen muss, wenn ich dein Buch lese, hast du dann beim Schreiben geweint? Und wenn ich lachen muss, hast du dann auch gelacht?
5: Für die Kinder- und Jugendbuchautorin Jutta Richter das schönste Kompliment, das sie von einem Kind bekommen hat. Die Sonderpreisjury ehrte sie bei der Verleihung des Jugendliteraturpreises auf der Frankfurter Buchmesse für ihr Gesamtwerk. Ihre Freude darüber möchte sie mit den Kindern teilen, auf Lesereise gehen in Sachsen-Anhalt, Mecklenburg-Vorpommern und Thüringen. Schulen damit ein Geschenk machen, denen die Mittel dafür fehlen.
9: Die Welt mutet den Kindern unendlich viel zu und letztlich auch durch unsere Schuld. Aber wir sind ja noch da.
5: Der Deutsche Jugendliteraturpreis möchte Literatur würdigen, die nicht über die unterschiedlichen Umstände hinwegsieht, unter denen Kinder und Jugendliche aufwachsen, der es gelingt, das Leichte und den Mut nicht zu verlieren.
22: Ida Hermes war das über den Jugendliteraturpreis, der wurde gestern Abend auf der Frankfurter Buchmesse verliehen. Als vor kurzem eine Sprengstoffdrohne am Flughafen Leipzig gefunden wurde, da sagte die Bundesregierung, die kam auf russischen Befehl. Bei anderen Bedrohungen ist das mit der eindeutigen Zuordnung zu Tätern schwerer. Und oft soll das auch unklar bleiben, das sagt IT-Sicherheitsexpertin Bianca Kastel. So zum Beispiel beim großen Datenklau aus der Berliner Verwaltung vor einigen Wochen.
18: Denen ist es wiederum ein Anliegen, natürlich zu sagen, ja, wir wollen unser Opfer auch schocken und sagen, ja, wir wollen dich jetzt erpressen und wir müssen dir das auch ganz klar deutlich machen. Wenn du nicht zahlst, dann tun wir das oder das. 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Wahrscheinlich nicht. Sind sie staatlich toleriert? Ja, wahrscheinlich schon. Kann man das genau sagen, wo sie herkommen? Naja, wahrscheinlich nicht. Aber ist das beabsichtigt? Durchaus. Und die Maßnahmen dagegen sind dann halt auch anders, wenn man nicht sagen kann, ich wehre mich jetzt gegen ganz bestimmte Akteure, sondern ich muss einfach generell abwehrbereit sein.
22: Das sagt IT-Sicherheitsexpertin Bianca Kastel. 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
24: Bitte Vorsicht auf der A10 Dreieck Barnim Richtung Dreieck Havelland. Zwischen Hohenschönhausen und Dreieck Barnim liegen Gegenstände. A10 südlicher Berliner Ring Richtung Dreieck Werder zwischen Glinde und Dreieck Werder Behinderungen nach einem Unfall. Aktuell Stau ab Ferch plus 10 Minuten. Stadtverkehr Berlin, die A100, der Stadtring Richtung Wedding ist zwischen Detmolder Straße und Hohenzollerndamm bis Montag früh wegen Bauarbeiten gesperrt. In Tiergarten und Mitte sind die Ebert- und die Jitzra-Grabin-Straße jeweils in beiden Richtungen sowie die Straße des 17. Juni in Richtung Brandenburg

0: Turbo, der jetzt nötig sei. Hart ins Gericht ging er mit den Plänen der Linken in Berlin, Wohnungen zu vergesellschaften. Baufirmen kämen in Berlin schon jetzt nicht mehr an frisches Geld, wenn sie für den Wohnungsbau Darlehen haben wollen. Die Linken hatten im Berliner Wahlkampf angekündigt, Immobilienkonzerne mit mehr als 3000 Wohnungen zu vergesellschaften.
1: Der Europapolitiker und CSU-Vizechef Weber hält die Brandmauer der Union zur AfD für gescheitert. Dieses Konzept der Abgrenzung sei eine Riesenbelastung für CDU und CSU, sagte Weber der Süddeutschen Zeitung. Die Union sei dadurch gezwungen, mit linken Parteien zusammenzuarbeiten, was ihr schade. Weber hat als Fraktionschef der Europäischen Volkspartei im Europaparlament schon mit rechten Parteien gemeinsam Beschlüsse gefasst, unter anderem bei der Verschärfung der EU-Asylpolitik. Der ukrainische Präsident Selenskyj übt scharfe Kritik an der Vereinbarung, die die USA mit Russland zu Diesellieferungen getroffen haben. Selenskyj erklärte, der Deal sei eine Investition in den Krieg gegen sein Land. Zuvor hatte US-Präsident Trump mitgeteilt, dass Russland mehrere hunderttausend Tonnen Diesel auf den Weltmarkt bringen werde. Das habe er mit Staatschef Putin vereinbart. Eigentlich ist das wegen der Sanktionen nicht erlaubt. Die Potsdamer Oberbürgermeisterin Aubel hat die Bürgerinnen und Bürger auf Einschnitte eingestimmt. Der Sparkurs werde schmerzlich, sagte die parteilose Rathauschefin der deutschen Presseagentur. Alexandra Karolczyk, RBB 24.
2: Laut Aubel kommen etwa die Kosten für den ÖPNV auf den Prüfstand. Als Folge könnten Busse und Bahnen in Potsdam seltener fahren. Als weiteren Sparvorschlag nannte sie die verlängerte Betreuungszeit in Kitas. Es sei möglich, dass in Zukunft nur noch in wenigen Einrichtungen mehr als 8 Stunden angeboten werden. Potsdam hat eine Haushaltssperre für das 4. Quartal des Jahres verhängt.
1: Bei einer Auseinandersetzung in Berlin-Tiergarten sind mehrere Menschen verletzt worden, einer davon schwer. An der Ecke Potsdamer Straße-Lützow-Straße waren am frühen Morgen mehrere Gruppen aufeinander losgegangen. Es seien Schlag- und Stichwaffen eingesetzt worden, hieß es von der Polizei. Außerdem wurden unter anderem Flaschen und Fahrräder geworfen. Die Hintergründe sind noch unklar. Soweit die Nachrichten, weitere Meldungen aus Berlin und Brandenburg auf rbb24.de. Das Wetter. Heute ein Wechsel von Sonne und Wolken, am Nachmittag örtlich Schauer, maximal 15 bis 18 Grad. Zurzeit in Berlin-Kladow 14 und in Stechlin 12 Grad. Es weht böiger Wind aus Südwest bis West. Auch morgen am Sonntag wechselhaft mit einigen Schauern, die ab dem Mittag zunehmen bei 12 bis 14 Grad. Die Zeit 10.33 Uhr.
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5: Wir sehen, dass wir im Augenblick hier auch mehr als den Berliner Koalitionsvertrag verhandeln. Wir verhandeln hier sehr klar darüber, wie wir ein friedliches Zusammenleben in so einer vielfältigen Stadt auch gewährleisten können. Und diese Verantwortung nehmen wir auch ernst.
6: So ein Papier, was wir jetzt hier vorgelegt haben, gibt es, glaube ich, bisher in keiner anderen Koalition. Ich hätte auch, das sage ich ganz offen, gern darauf verzichtet, aber wir sehen, dass es viele Diskussionen in den letzten Tagen, Wochen, Monaten gegeben hat und deswegen ist es richtig, dass wir dieses Papier miteinander vereinbart haben.
7: Stimmen zu einem historischen Dokument, auf das nicht nur das politische Berlin, sondern die ganze Bundesrepublik schaut. Zumindest könnte man das meinen nach all der Aufregung in den letzten Tagen. Und damit herzlich willkommen zur Spreepolitik, dem landespolitischen Podcast des RBB, in dem wir natürlich über die Vereinbarung zwischen Linken, Grünen und SPD sprechen. Eine Vereinbarung über den Umgang mit Antisemitismus, die zwischenzeitlich so komplex schien wie die Oslo-Friedensverhandlungen in den 90er Jahren. Wir sprechen über die Inhalte und erklären, warum das Papier wohl nicht das Ende dieser Debatte über Antisemitismus bei den Linken sein dürfte. Wir schlagen aber auch die Brücke nach Brandenburg, von wo aus sich ja kräftig eingemischt wurde in die Berliner Regierungsbildung, während man gleichzeitig mit mindestens einem Auge auf Sachsen-Anhalt blickt, wo sich die AfD anschickt, den Ministerpräsidenten zu stellen, wohl mit Hilfe der CDU. Ein Szenario, das auch in Potsdam für Gesprächsstoff sorgt. Mein Name ist Sebastian Schöbel. Und bei mir sind Sabine Müller und Jan Menzel aus der Berliner Landespolitik und Thomas Bittner aus der Brandenburger Landespolitischen Redaktion. Grüßt euch.

0: Hallo auch von mir.
1: Erstmal schauen wir rüber zum Haus der Statistik. Das ist am Alles-Anders-Platz. So wird es ja vom Dach dieses Gebäudes, dieses renovierten und sanierten Gebäudes in die Stadt posaunt. Jan Sabine, ihr wart bei der Vorstellung dieser, ich zitiere mal, Berliner Vereinbarung zum Start der Sondierungen zwischen Die Linke Berlin, Bündnis 90 Die Grünen und SPD Berlin dabei. Das Haus der Statistik am Alexanderplatz, wo sondiert wurde oder vorsondiert wurde. Wie war da die Stimmung? Was habt ihr aus den Gesichtern herausgelesen?
0: Ja, manchmal sagen ja Gesten mehr als Worte. Und ich fand schon, ich weiß nicht, wie du das wahrgenommen hast, Sabine, ich fand schon, dass auffällig war, dass Werner Graf, der Spitzmann der Grünen, und Kerstin Wolter, die Landeschefin der Linken, dass die auffallend eng beieinander standen, teilweise auch zusammen getuschelt haben, auch ein bisschen gelächelt haben. Und Steffen Krach, der SPD-Spitzmann, eher so ein bisschen abseits stand, sich auch so ein bisschen schwer tat, eher ein bisschen verkniffen guckte. Also da hat man schon gemerkt, wer da mehr Verdrückung hat und wem es ein bisschen leichter fällt.
2: Ja, das ging mir ganz genauso. Also vor allem Kerstin Wolter, die ja für die erkrankte linken Spitzenfrau Elif Ereib da eingesprungen ist bei der Vorstellung der Ergebnisse. Da hatte ich wirklich das Gefühl, dass die sehr erleichtert war. Werner Graf auch gut gelaunt. Und bei Steffen Krach, dem SPD-Landes- und Fraktionschef, ging es mir ganz genauso. Bei dem hatte ich über weite Strecken das Gefühl, der wollte eigentlich gar nicht da sein. Und da war man ja, Jan, fast erstaunt, als er am Ende dann doch noch sozusagen ich nenne es mal Lobpreisung der Linken, rausgeschossen hat und ganz klar gesagt hat, weil es jetzt hier so viel Kritik gibt und so weiter. Linke und AfD sind nicht dasselbe, hat er ziemlich deutlich betont. Hier stehen drei demokratische Parteien. Also das war dann sozusagen, trotz seiner oft versteinerten Miene, fand ich dann der versöhnliche Abschluss auch für ihn, oder?
1: Ja, wir hören mal kurz in diesen Ton rein, weil er dann doch für mich auch überraschend kam, weil das war das Letzte, was er in seinem Eingangsstatement noch nachgeschoben hatte. Wir hören mal kurz rein.
3: Ich will abschließend noch einen Satz sagen, weil mir der tatsächlich auch nach den letzten Tagen und den Diskussionen auch in der Öffentlichkeit wirklich wichtig ist. Die Gleichsetzung von Linkspartei und AfD halte ich für absolut falsch. Die AfD bekämpft die Demokratie. Die AfD spricht darüber, Millionen Menschen zu remigrieren aus diesem Land. Und das ist was völlig anderes. Wir haben unterschiedliche inhaltliche Auffassungen zu dem einen oder anderen Thema. Aber die AfD ist im Kern eine antidemokratische Partei. Und hier stehen vor Ihnen drei demokratische Parteien. Vielen Dank.
1: Diese Gleichsetzung von AfD und Linken, beide als extreme Parteien ja immer gelabelt. Thomas, das kennt ihr wahrscheinlich auch aus Brandenburg. Das ist vor allem etwas, was die CDU als Argument zuletzt immer wieder vorgebracht hat, ne?
4: Genau, wir hatten zwar eine CDU, die relativ liberal war. Und wenn wir uns an Vorwahlen erinnern, also 2019, da gab es tatsächlich auch sogar mal ein Gedankenspiel, dass eine Brandenburger CDU auch mit Brandenburger Linken zusammengehen könnte. Das war dann aber auch sehr schnell vorbei, spätestens nach dem Wahlergebnis. Damals gab es diese Diskussion. Aber heute ist die CDU auch in Brandenburg ganz klar, was den Zusammenarbeit mit der Linken angeht. Und ich glaube auch, dass bei Steffen Krach auch auch mal ein Argument ist, weil die CDU ja mit diesem, wir haben eine Brandmauer gegen die AfD und wir haben eine Brandmauer gegen die Linke, danach ein Zeichen zu setzen, würde ich denken.
2: Wobei es bei Krach ja ehrlich gesagt auch nicht nur in Richtung CDU-Kritik ging, denn auch aus der SPD selbst, auch von den Grünen teilweise, kommt ja gerade auch aus den Bundesparteien, aber auch aus der Landespolitik, was die SPD angeht, kommt ja Kritik daran, dass es jetzt tatsächlich zu Sondierungen kommt, auch vorher schon überhaupt an den Gesprächen. Da hieß es ja ganz klar, macht das nicht mit dieser Linken.
1: Aber jetzt schauen wir mal in dieses historische Dokument, in diese Vereinbarung zwischen den drei möglichen Koalitionspartnern rein. Was sind so aus eurer Sicht die Kernpunkte, worauf man sich geeinigt hat?
0: Also wenn ich mal anfange, das Wichtigste ist, glaube ich, dass hier bei diesem strittigen Thema, das ist ja auch in der Wissenschaft hoch umstritten, das ist auch unter Israelis hoch umstritten, welche Antisemitismusdefinition wenden wir an? Und hier hat man sich jetzt für eine sehr weitgehende entschieden, die sich auch nicht mit der Beschlusslage der Linkspartei unbedingt deckt. Also dass man sehr frühzeitig schon Dinge als antisemitisch benennt, die nach Lesart anderer vielleicht gar nicht antisemitisch wären, die eher nur israelkritisch zu sehen wären. Das ist schon, würde ich sagen, auch seitens der Linken ein weitgehendes Zugeständnis. Man hat dann hier sehr unmissverständlich klar gemacht, am Existenzrecht Israels wird nicht gerüttelt und das Massaker der Hamas am 7. Oktober, das war ein Massaker und das ist zu verurteilen. Also auch das klare Bekenntnis dann, was die Zukunft betrifft, zu einer Zwei-Staaten-Lösung. Das sind, wenn man mal in die Parteiprogramme guckt, gar nicht jetzt unbedingt neue Erkenntnisse, aber es musste vielleicht nochmal mit Blick auf die Linke, mit Blick auf die neuen Mitglieder, mit Blick auf gewisse Strömungen hier nochmal fixiert werden und dann eben ganz entscheidend so eine Art Mechanismus. Was passiert eigentlich, wenn dann doch wieder, ich sag mal, Abgeordnete Bei Senatoren, Senatorinnen würde ich es eher nicht befürchten, aber who knows, wenn dann Abgeordnete oder einfache Parteimitglieder doch anfangen, diesen mühsam vereinbarten Konsens zu verlassen. Und dafür wurden halt Schritte vereinbart, die dann sicherstellen sollen, dass das dann auch geahndet wird, bis hin zum Ausschluss. Ob das dann wirklich so kommt, müssen wir mal gucken.
2: Darauf hatten natürlich alle auch gewartet, auf diesen Mechanismus. Was ich noch spannend fand in dem Papier unter Punkt 4, Antisemitismus bekämpfen, wo es auch unter anderem, was du gerade erwähnt hast, Jan, um diesen israelbezogenen Antisemitismus geht, also welche Definition nehmen wir da? Der Punkt, beziehungsweise der Satz, wir stärken die Polizei und den Verfassungsschutz in ihrem Auftrag, jüdisches Leben in Berlin zu schützen. Also wenn man weiß, dass im linken Wahlprogramm drin steht, wir wollen keine, sozusagen kein Hochrüsten der Polizei mehr, auch drin steht, wir wollen eigentlich den Verfassungsschutz abschaffen, dann weiß man schon, dass die Linke da auch durchaus mit diesem Papier Zugeständnisse gemacht hat.
1: Ja, das heißt ganz praktisch, Jan, was heißt dieser Mechanismus? Wie soll das dann in der Praxis aussehen?
0: Also es würde dann praktisch reichen, dass der parlamentarische Geschäftsführer einer der drei Regierungsfraktionen die Hand hebt und sagt, ich sehe da ein Problem. Als nächste Stufe würde dann ein Expertengremium, was aus drei Experten zusammengesetzt ist, sich des Falles annehmen und dann letztendlich befinden, liegt hier ein Fall von Antisemitismus vor? Und jetzt kommt eigentlich der spannende Punkt. So wie ich das Papier verstehe, würde es dann wieder an die jeweilige Fraktion zurückgehen, dieses Votum, und die muss dann entscheiden, wie mit demjenigen, derjenigen zu verfahren ist. Also man hat hier nochmal betont, dass die eigentliche Entscheidung schon in den jeweiligen Fraktionen, also bei Linken, Grünen und SPD verbleibt. Das ist natürlich interessant, weil das natürlich durchaus auch wieder ein gewisses Spiel ermöglicht und dann eine gewisse Klarheit oder auch die Konsequenzen vielleicht wieder abschwächen könnte. Möglicherweise. Ich habe nur insgesamt das Gefühl, wenn man schon so ein großes Papier hat, jetzt unter Beobachtung steht, der Druck auf diese Koalition bei dem Thema übersensibel zu sein und also wirklich auch rigoros durchzugreifen. Ich glaube, dieser Druck, der ist enorm groß und der wird enorm groß sein, wenn diese Koalition zustande kommt.
1: Genau. Und wie viel Streit das auslösen kann, hat dann auch gleich CDU-Chef Stefan Evers gezeigt. In seinem ersten Statement über seinen Instagram-Account hat er dieses Papier und vor allem diesen Mechanismus, ne, die letztlich entscheiden dann die Fraktionen selber, ob sie ein Mitglied ausschließen wegen antisemitischer Äußerungen, hat er gesagt, das sei alles viel zu wenig und das wie folgt eingeordnet.
5: Dieses Papier, das ist vor allem eins, ein Misstrauensbeweis. Und ich finde, wer sich von Anfang an so misstrauisch begegnet, der sollte auch nicht gemeinsam regieren.
1: Ja, gut, jetzt muss man bei Herrn Evers dazu sagen, dass er natürlich mit seiner Partei dann gerne als Alternative zur Verfügung stünde für eine Regierungskoalition.
2: Genau, natürlich sagt er jetzt, dass das ein Misstrauensbeweis ist. Und natürlich ist die Lage schwierig. Aber ich finde, wenn drei Parteien so ein Problem haben, bei einer Partei, was aber dann auf Basis aller dreien gelöst werden muss, sehe ich es nicht als Misstrauensbeweis, sondern tatsächlich als Versuch, eine Zusammenarbeit zu definieren und ein Thema nicht immer wieder sozusagen mit neuen Diskussionen aufploppen zu lassen, sondern zu versuchen, das jetzt ein für alle Mal zu klären. Ob das tatsächlich bis in die Partei rein so klappt, werden wir sehen. Also der Praxistest steht da noch aus. Aber das als Versuch zu machen, sehe ich tatsächlich nicht als Misstrauensbeweis.
0: Ja. Ich habe bei der Äußerung von Stefan Evers auch nochmal gedacht, so ein bisschen, ich verstehe den Punkt durchaus, dass er halt nochmal den Druck erhöht, dass er auf Klarheit besteht, dass er auch natürlich die Tür öffnet und sagt, na, ihr könnt auch mit der CDU koalieren Richtung SPD und Grüne. Auf der anderen Seite, glaube ich, hat die Debatte mittlerweile auch so eine Schärfe und eine Breite und eine Vehemenz eingenommen, dass man sich auch vielleicht nochmal etwas zurückbegeben sollte und wirklich nochmal auch selbstkritisch fragen sollte, was ist eigentlich im Moment gerade das, worum es geht? Und man kann ja teilweise fast schon den Eindruck gewinnen, dass hier die gesamte Linkspartei antisemitisch wäre. Und nun will ich nicht darüber urteilen, wie diese, ich glaube, es sind inzwischen 20.000 Mitglieder, sich zusammensetzen, was die denken, was in den Köpfen vor sich geht. Aber die linken Politiker, die ich kenne im Abgeordnetenhaus, in der Partei, auch in der Fraktion, da bin ich mir schon sehr, sehr sicher, dass das keine Antisemiten sind. Und ich finde, da muss man jetzt so ein bisschen gucken, gerade auch an jemanden, dann, der dann vielleicht demnächst in der Opposition sitzt, Stefan Evers, dass man bei so einer entscheidenden Frage, auch in der Situation, in der das Land insgesamt ja gerade ist, vielleicht auch ein bisschen wieder Maß und Mitte einkehren lässt.
4: Aber vielleicht gibt es in den Bezirksversammlungen und im Bundestag durchaus Menschen, die da kritisch zu sehen sind, nicht nur die, die im Abgeordnetenhaus sitzen.
2: Das ist ganz klar so, Thomas, auf jeden Fall. Aber was Jan sagte zur CDU und vielleicht ein bisschen abrüsten, mir geht es tatsächlich in den letzten Wochen auch oft so, weil man muss ja auch noch mal dran erinnern, Das ist zwar nicht mehr ganz die gleiche Linke personell, mit der Kai Wegner die Verwaltungsreform gemacht hat, die er auch sehr bewusst zur Verwaltungsreform dazugezogen hat. Und klar, das ging im Frühjahr 2024 los, diese Verhandlungen. Aber im Oktober 2024 sind Leute wie die Ex-Senatoren Klaus Lederer und Elke Breitenbach aus der Linken ausgetreten wegen der Antisemitismusdebatte. Kai Wegner hat mit dieser Partei weiter die Verhandlungen zur Verwaltungsreform geführt. Und wenn tatsächlich diese ganze Partei sozusagen vom Kopf bis zu den Füßen antisemitisch durchseucht wäre, hätte das ja eigentlich nicht mehr stattfinden müssen. Von daher absolut richtig, sehr, sehr genau hinzuschauen, wer da jetzt auch ins Abgeordnetenhaus kommt, wer im Bundestag sitzt, wer auch sonst in den Bezirken sitzt. Aber jetzt so zu tun, als könne man da überhaupt niemandem mehr trauen, das finde ich tatsächlich auch problematisch, was auch die Außenwirkung angeht.
0: Ja, das hat man ja schon ganz gut gemerkt, dass da auch die Erwartungshaltung, nicht nur bei der SPD und auch bei den Grünen, sind ziemlich riesig. Die gucken, glaube ich, schon sehr stark auf die nächste Fraktionssitzung in der kommenden Woche der Linken. Was passiert da eigentlich? Werden da schon Konsequenzen gezogen? Und das kam in dieser Pressekonferenz, auf der dann auch gesagt wurde, wir sind jetzt so weit, dass wir wirklich sondieren können, ja auch sehr klar, dass sowohl Grüne als auch Linke eigentlich nicht denken, dass Ferhat Kocak, der Bundestagsabgeordnete mit seinen klaren Kontakten aus Neukölln, dass der eigentlich Abgeordneter sein kann. Also diese Beobachtung, diese ständige Beobachtung und das weitere kritische Nachbohren zu Recht, was es gibt, das wird nicht nachlassen. Nur wenn wir jetzt sozusagen die Namen nennen, auch in den Bezirken jeweils, dann ist das vollkommen richtig und auch geboten. Aber ich würde trotzdem davor warnen, jetzt eine gesamte Fraktion und auch die jetzt die Verhandlungen führen, unter eine Art Generalverdacht zu stellen.
1: Genau, wir kommen da noch gleich nochmal aus, denn es gibt natürlich Reaktionen aus genau diesem Lager, über das da die ganze Zeit gesprochen wurde. Aber Thomas hat den Hinweis ja schon gegeben. Es geht ja hier weit über die Abgeordnetenhausfraktion hinaus. Wir können das ja an Namen festmachen, an Personen. Die eine Person, die immer wieder genannt wird, ist Ferhat Kocak aus Neukölln, Bundestagsabgeordneter der Linken, der zuletzt wegen seiner Kontakte zu Clan-Mitgliedern, aber eben auch mit durch Fotos mit Ibrahim, einem bekannten Israel-Hasser hier aus Berlin, Schlagzeilen gemacht hat. Und da hat Steffen Krach, Jan hat es angedeutet oder schon gesagt, von der SPD, ganz klar in dieser Pressekonferenz Folgendes gesagt.
3: Meine klare Erwartung an die Bundestagsfraktion der Linken wäre, dass so jemand nicht weiter Mitglied dieser Bundestagsfraktion sein kann.
1: Aber das kann ja nicht auf Landesebene hier entschieden werden. Aber auch hier gibt es Personen, die jetzt in die Abgeordnetenhausfraktion einziehen werden, namentlich zum Beispiel Vanessa Emde aus Neukölln vom Bezirksverband Neukölln der Linken, die in der Vergangenheit ebenfalls mit Aussagen aufgefallen ist, die ihr Kritiker als antisemitisch ausgelegt haben.
2: Unter anderem beispielsweise der Satz, Staaten haben kein Existenzrecht. Und wenn wir uns daran erinnern, dass in diesem Einigungspapier ganz klar das Existenzrecht Israels als unverhandelbar reingeschrieben wird, dann stellt man sich schon die Frage, wie war das gemeint? Würde sie das jetzt nochmal so sagen? Und natürlich wurde auch gefragt, was ist denn jetzt mit diesem Mechanismus? Greift der sozusagen auch rückwirkend? Also das, was die Leute vorher gesagt haben, und da hat Kerstin Wolter, die Co-Landeschefin der Linken, ziemlich klar gesagt, der greift, wenn die Fraktion dann zusammentritt. Und das ist eben in der kommenden Woche. Das heißt eigentlich nicht rückwirkend, aber die Frage ist, erwarten das vielleicht die anderen doch, dass man gerade an so einer Person wie Frau Emde, die wirklich immer wieder, die steht jetzt sehr, sehr im Fokus, dass man da irgendwie ein Exempel statuiert. Da gab es aber aus Neukölln, aus dem Kreisverband von Frau Emde, schon sehr klare die Ansage von der Kreisvorsitzenden Jorinde Schulz. Wir erwarten natürlich, dass Frau Emde Teil der neuen Fraktion wird.
1: Da hören wir auch nochmal kurz rein.
6: Wir gehen selbstverständlich davon aus, dass WD Emde, die hier in Neukölln im Wahlkreis 1 für die Linke kandidiert hat, mit 46% der Stimmen diesen Wahlkreis direkt gewonnen hat, auch Teil der künftigen Linksfraktion sein wird. Und ich möchte ganz deutlich sagen, WD Emde hat keine antisemitischen Äußerungen getätigt.
1: Also man merkt schon, da kocht was hoch und ich habe dann auch, ich sag mal, seit gestern Abend auch nochmal auf den Social-Media-Accounts, vor allem auch dieser Gruppen, hier in Berlin ganz groß die Landesarbeitsgemeinschaft Palästina-Solidarität, aber auch deren Mitglieder und Sympathisanten nochmal geschaut, was die da so an Statements abgegeben haben. Und tatsächlich tut sich da jetzt auch schon eine große Gruppe von linken Politikern Bürgern, nicht nur aus Berlin, sondern eben auch aus dem gesamten Bundesgebiet zusammen. Die haben unter anderem also eine lose Gruppe, die, glaube ich, weiter anwächst, ein Statement abgegeben. Die sagen eben, das Ganze sei überhaupt eine Hetzkampagne gegen die Linke, dieser ganze Antisemitismusvorwürfe. Sie haben vor allem dieses Papier jetzt kritisiert. Und zwar elementar, nämlich das sei ein Bruch mit dem, was die Linkspartei beschlossen hätte. Es enge den Korridor für Kritik an der israelischen Regierung massiv ein, sei dazu gemacht, die Linke hier in Berlin zu schwächen, aus politischen Gründen. Und unterschrieben haben dieses Papier unter anderem, und da gucke ich jetzt auf meine Liste.
2: Du meinst das Antipapier.
1: Das Antipapier. Das Papier gegen das
2: Einigungspapier.
1: Gegen das Einigungspapier. Mehrere Bezirksvorstände aus Berlin von den Linken, unter anderem aus Mitte, Tempelhof, Schöneberg und Neukölln. Mindestens 2 Berliner Parteivorstände und vor allem 2 neue Mitglieder der Linksfraktion im Abgeordnetenhaus. Nämlich
2: Parteivorstände, hast du gesagt?
1: Parteivorstand, ja. Aus dem Parteivorstand.
2: Ah, okay.
1: Genau. Und 2 neue Mitglieder der Linksfraktion, nämlich Dahlke Jansen und Sarah Bremer. 2 junge Abgeordnete und natürlich die Linksjugend Solid Berlin, aber die ist bei solchen Aufrufen eigentlich immer dabei. Das ist keine Überraschung. Aber da haben wir es wieder. Das Ganze manifestiert sich dann in einzelnen Personen. Und genau für solche Fälle ist dieses Verständigungspapier geschrieben worden. Und jetzt ist die Frage, was passiert?
0: Ja, da sind mehrere Dinge denkbar, ne? Also da könnten natürlich jetzt die einzelnen Abgeordneten sagen, also unter diesen Umständen kann ich nicht Mitglied einer Linksfraktion sein, die sich auf so ein Papier beruft. Es kann die sich da neu zusammengefundene Fraktion sagen, also unter diesen Umständen könnt ihr unmöglich bei uns Mitglied sein. Auf jeden Fall gibt es da eine Menge Klärungsbedarf und das zeigt ja auch, dass dieses Papier notwendig war, sich da eine Grundlage zu schaffen, dass es auch Handlungsbedarf gibt und dass die Linke als Partei sich da einfach sehr, sehr stark sortieren muss. Und da müssen sich dann alle auch die Frage stellen, ob sie wirklich regieren wollen. Und regieren wollen, das haben, glaube ich, auch noch nicht alle in dieser ja ganz jungen und größtenteils neuen Fraktion begriffen, heißt automatisch Kompromisse eingehen und sich auch vielleicht dann zu dem ein oder anderen Thema dann auch von der eigenen Grundüberzeugung ein Stück weit zu verabschieden im Sinne einer Fraktionsdisziplin. Ob da nun alle die Kraft dafür aufbringen, ich kann es nicht wirklich prognostizieren.
1: Thomas, wir wollen noch am Ende einen kurzen Schlenker zu euch nach Potsdam machen, aus dem Grund, weil ja während hier in Berlin so heftig über das Thema Antisemitismus, Linkspartei, wie regierungsfähig oder regierungswillig sind die überhaupt, diskutiert wurde, bis hin jetzt zu diesem ziemlich bemerkenswerten Vereinbarungspapier, natürlich auch noch ein anderer Prozess läuft, nämlich in Sachsen-Anhalt hat die AfD jetzt in einem Landesparlament erst
7: 10.52 Uhr, RBB 24 Inforadio mit einer Gefahrenmeldung. Bitte Vorsicht auf der A19 Rostock Richtung Dreieck Wittstock-Dosse. Zwischen Rastplatz Eldetal und Wittstock liegen Gegenstände auf der Fahrbahn.
1: Nämlich in Sachsen-Anhalt hat die AfD jetzt in einem Landesparlament erstmals seit Ende des Zweiten Weltkriegs hat eine rechtsextreme Partei dort ein Landesparlament, die Führung dort übernommen, stellt den Parlamentspräsidenten, stellt einen Vizepräsidenten des Parlaments und schickt sich an, dort auch den Ministerpräsidenten zu stellen. Und mittendrin auch die CDU, die wohl offenbar, man weiß es nicht genau, war eine geheime Abstimmung, aber die AfD-Kandidaten mitgewählt hat und jetzt möglicherweise auch der AfD zum Ministerpräsidentenposten verhilft. Ein Szenario, das aus Potsdamer Sicht gar nicht so unrealistisch für Brandenburgs aussieht, oder?
4: Naja, von diesen 43%, die man in Sachsen-Anhalt für die AfD bekommen hat, ist man in Brandenburg noch weiter entfernt, aber es geht in die Richtung, klar. Und man muss ja in Sachsen-Anhalt auch mal genau hinschauen, was da alles noch hinter diesen Ergebnissen dieser Woche steckt. Es ist zum Beispiel ein Präsidium des Landtags gewählt worden, das aus 3 Personen besteht. 2 sind von der AfD, einer ist von der CDU. Also im Präsidium, da wo Tagesordnungen beschlossen werden, wo Abläufe im Parlament besprochen werden, wo vielleicht auch mal ein Ordnungsruf nochmal ausgewertet wird, da steht es 2-1 für die AfD. Die SPD, die Linken spielen überhaupt keine Rolle in diesem Präsidium. Und wenn es tatsächlich diese Stimmen aus der CDU in Sachsen-Anhalt für eine AfD-Regierung gibt und die würden den Herrn Siegmund wählen dann im Dezember, dann braucht diese Partei auch gar keinen Koalitionsvertrag mehr, weil sie dann regiert. Da werden wir uns noch wundern, was alles aus Sachsen-Anhalt kommt. In Brandenburg ist die CDU musste sich ja an der Stelle noch nicht beweisen. Da ist das noch nicht absehbar. Aber ich habe schon mitbekommen, dass man sich auch in Brandenburg, weil die Konstellationen ja ähnlich sind, Flächenland, starke AfD, Gedanken macht, was man in Bezug zur Wahl 2029 machen kann. Wobei so viel kann man gar nicht mehr machen. Also alle Dinge, die man regeln müsste, die verfassungsrechtlich zu regeln sind, die brauchen eine Zweidrittelmehrheit. Eine Zweidrittelmehrheit ohne AfD im Landtag von Brandenburg, die hat man zurzeit gar nicht. Da kann man bis 2029 gar nichts ändern. Die Veränderung von Quoren für bestimmte Anträge oder Besetzungen von Ämtern, auch da ist es für viele Dinge zu spät. Und man muss auch mal aufpassen, wenn man irgendwo eine Zweidrittelmehrheit wegnimmt oder sagt, die brauchen wir nicht mehr, das kann sich ja auch umdrehen. Wenn plötzlich dann mal eine einfache Mehrheit für eine Partei da ist wie die AfD, dann kann sie mit der einfachen Mehrheit dann später Dinge regeln, die ja ganz bewusst verhindert werden sollten durch die Einführung einer Zweidrittelmehrheit. Die Alterspräsidentenregelung, die man im Bundestag gemacht hat, also wir nehmen nicht den ältesten Abgeordneten zur Eröffnung des Parlaments, sondern den dienstältesten. Diese Regelung gibt es schon länger, auch in Sachsen-Anhalt. Die sollte auch das Chaos verhindern, was es mal in Thüringen gab. Aber das ist quasi diese Regelung, die nützt etwas am allerersten Tag des Parlaments. Und in den danach folgenden 5 Jahren der Wahlperiode spielt das ja eigentlich gar keine Rolle mehr. Also es ist schon relativ schwierig. Und wenn man konkret fragt, was habt ihr denn vor?
1: Ja. Was du gemacht hast, Annemarie Wolf, stellvertretende Fraktionschefin der SPD. Ich habe mal dein Interview mit ihr rausgeschnitten. Wir hören noch mal ganz kurz rein.
6: Ich glaube, dass wir uns natürlich alle darauf vorbereiten, wie die Situation auch in 2029 aussehen wird. Aber ich werde jetzt kein Drehbuch für die AfD rausgeben. Das wäre ein Hebel zu sagen, wir haben einen Landtagspräsidenten, eine Landtagspräsidentin aus der Mitte des Parlaments. Hier wäre eine Möglichkeit dafür.
4: Wird sowas in Brandenburg überlegt?
6: Das werden wir sehen.
1: Werden wir sehen. So richtig offen waren Sie da mit Ihren Plänen nicht, oder Thomas?
4: Ja, Sie wollen natürlich der AfD kein Futter geben und sie sich nicht vorbereiten lassen. Aber das beste Mittel gegen die Wahlergebnisse ist einfach auf der anderen Seite bessere Wahlergebnisse zu holen. Das, da sagt ja beispielsweise auch der Fraktionschef der CDU, hört doch auf mit jetzt Geschäftsordnungsgeschichten oder Postenverweigerungen.
1: Steven Breetz, ja.
4: Steven Breetz.
1: Und da hören wir auch nochmal rein, weil die Formulierung bemerkenswert ist.
8: Wir verkleinern uns doch, wenn wir aus Angst vor der AfD jetzt anfangen, über Geschäftsordnung zu reden. Das macht uns doch viel kleiner. Das lässt uns doch dastehen wie die Lappen. Und wer mag schon Lappen?
1: Dann ich danke euch dreien für die Einschätzungen. Das Thema wird uns noch eine Weile begleiten. Jan, Sabine, wir gucken jetzt auf die Sondierungsgespräche, die eigentlichen Sondierungsgespräche, die noch immer nicht die Koalitionsverhandlungen sind. Und in Potsdam, ihr beobachtet, Thomas, wie sich dort das Parlament weiterentwickelt. Und 2029 ist sehr viel näher, als man manchmal denkt.
4: Nächste Woche ist Landtagssitzung. Da wird schon richtig munter diskutiert.
1: Dann ich danke euch dreien und wir hören uns nächste Woche wieder hier im Podcast Spreepolitik.
2: Sehr gerne.
4: Ja.
1: Tschüss. Und das war die Spreepolitik für diese Woche. 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Am Mikrofon in dieser Woche verabschiedet sich Sebastian Schöbel.

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1: Vorsicht auf der A10, dem nördlichen Berliner Ring Richtung Dreieckhaveland. In Höhe Dreieck Pankow liegen Gegenstände auf der rechten Spur. Vorsicht auf der A19 Rostock Richtung Dreieck Wittstock-Dosse. Zwischen Rastplatz Eldetal und Wittstock liegen Gegenstände. A10 südlicher Berliner Ring Richtung Dreieck Spree. Auf Vorsicht in der Ausfahrt Michendorf steht ein liegengebliebenes Fahrzeug. Stadtverkehr Berlin, die A100, Stadtring Richtung Wedding, ist zwischen Detmolder Straße und Hohenzollerndamm bis Montag früh wegen Bauarbeiten gesperrt. In Tiergarten und Mitte sind die Ebert- und die Yitzhak-Rabin-Straße jeweils in beiden Richtungen sowie die Straße des 17. Juni in Richtung Brandenburger Tor bis ca. 18 Uhr gesperrt. Grund ist eine Demonstration. Mitte die Invalidenstraße ist zwischen Chaussee und Hessischer Straße in Richtung Hauptbahnhof wegen eines Kraneinsatzes gesperrt. Und Schöneberg und Kreuzberg, die Yorkstraße ist zwischen Bautzner und Katzbachstraße in beiden Richtungen gesperrt.
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1: Um 11 Uhr mit Jonas Ziegler. Die Bauindustrie warnt vor den Plänen der Berliner Linken, Wohnungskonzerne zu verstaatlichen. Bauindustriepräsident Demuth sagte der Neuen Osnabrücker Zeitung, schon jetzt seien die Auswirkungen des Vorhabens zu spüren. Andreas Gerlach.
2: Demuth sagt, dass für die Verstaatlichung von rund 200.000 Wohnungen die Stadt 20 bis 30 Milliarden Euro ausgeben müsste. Dieses Geld fehle dann für Neubau und Sanierung. Außerdem kämen Baugesellschaften in Berlin schon jetzt kaum noch an frisches Geld, weil Kreditgeber zurückhaltender seien. Auch internationale Investoren wendeten sich ab.
1: Der stellvertretende CSU-Parteichef Weber wirbt dafür, die politische Abgrenzung zur AfD aufzuweichen. Der Europapolitiker sagte der Süddeutschen Zeitung, die Politik der Brandmauer sei eine Riesenbelastung für die Union. Heiko Schneider.
3: Weber sagt, in Sachsen und Thüringen müsse die Union in den Landtagen mit ihrer Minderheitsregierung ständig gemeinsam mit linken Parteien abstimmen und dadurch, Zitat, noch linkere Politik machen. Gleichzeitig stelle die AfD CDU-Inhalte zur Abstimmung, die CDU sei dann aber gezwungen, dagegen zu votieren. Weber hält das Konzept der Brandmauer insgesamt für gescheitert.
1: Der ukrainische Präsident Selenskyj übt scharfe Kritik an der Vereinbarung, die die USA mit Russland zu Diesellieferungen getroffen haben. Selenskyj erklärte, der Deal sei eine Investition in den Krieg gegen sein Land. Zuvor hatte US-Präsident Trump mitgeteilt, dass Russland mehrere hunderttausend Tonnen Diesel auf den Weltmarkt bringen werde. Das habe er mit Staatschef Putin vereinbart. Eigentlich ist das wegen der Sanktionen nicht erlaubt. Die Potsdamer Oberbürgermeisterin Aubel stimmt die Bürgerinnen und Bürger auf Einschnitte ein. Die parteilose Rathauschefin sagte der deutschen Presseagentur, zum Beispiel kämen die Kosten für den ÖPNV auf den Prüfstand. Als Folge könnten Busse und Bahnen seltener fahren. Aubel nannte außerdem die verlängerte Betreuungszeit in Kitas. Es sei möglich, dass in Zukunft nur noch in wenigen Einrichtungen mehr als 8 Stunden angeboten werden. Potsdam hat eine Haushaltssperre für das laufende Quartal verhängt. Bei einer Auseinandersetzung in Berlin-Tiergarten sind mehrere Menschen verletzt worden, einer davon schwer. An der Ecke Potsdamer Straße-Lützow-Straße waren am frühen Morgen mehrere Gruppen aufeinander losgegangen. Es seien Schlag- und Stichwaffen eingesetzt worden, hieß es von der Polizei. Außerdem wurden unter anderem Flaschen und Fahrräder geworfen. Die Hintergründe sind unklar. Soweit die Nachrichten. 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Das Wetter. Heute ein Wechsel von Sonne und Wolken, am Nachmittag örtlich Schauer, maximal 15 bis 18 Grad. Zurzeit in Berlin-Dahlem 13 und in Baruth-Mark 14 Grad. Auch morgen wechselhaft mit einigen Schauern, die ab dem Mittag zunehmen bei 12 bis 14 Grad. Die Zeit, es ist 11.03 Uhr.
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4: Ich bin Klaas-Wilhelm Brandenburg, schön, dass Sie dabei sind. Woher kommt das Geld für Russlands Krieg gegen die Ukraine? Bald wohl auch aus den USA. Denn Donald Trump hat jetzt angekündigt, er will Diesel aus Russland kaufen. Wie viel genau? Das weiß unsere Korrespondentin in Washington, Nina Barth.
5: Donald Trump hat mit dem russischen Präsidenten Wladimir Putin vereinbart, dass 300.000 Tonnen Diesel aus Russland für die USA und den Weltmarkt zur Verfügung gestellt werden, und zwar schnell. Und dass im kommenden Monat, im November, nochmal 500.000 Tonnen Diesel aus Russland fließen sollen und danach dann nochmal 1 Million Tonnen. Und das Ganze wird nur möglich, weil das US-Finanzministerium eine entsprechende befristete Genehmigung für den Import von russischem Diesel erteilt hat. Denn die USA haben wegen des russischen Angriffskrieges gegen die Ukraine Sanktionen gegen russische Energiefirmen verhängt. Also es wäre eigentlich gar nicht möglich, dass die USA Diesel aus Russland importieren. Aber diese Sanktionen sind jetzt erstmal außer Kraft gesetzt, und zwar bis Anfang April kommenden Jahres. Und dieser Deal ist auch deshalb ziemlich erstaunlich, weil erst im vergangenen Monat der US-Kongress ein Gesetz für schärfere Sanktionen gegen Russland verabschiedet hat. Und Donald Trump hat dieses Gesetz auch unterschrieben.
4: Was also könnten die Gründe sein für Trumps Kehrtwende? Nochmal Nina Barth.
5: Donald Trump will punkten bei den Wählerinnen und Wählern in den USA, denn hier sind in 3,5 Wochen am 3. November Kongress-Zwischenwahlen. Und Trumps Republikaner müssen damit rechnen, dass sie ihre Mehrheit im Repräsentantenhaus verlieren, vielleicht sogar auch im Senat. Denn Donald Trump, der steht zwar gar nicht auf dem Stimmzettel, aber die Zwischenwahlen sind traditionell eine Abrechnung mit dem Präsidenten und seiner Partei. Donald Trump ist extrem unbeliebt. Die Umfragen zeigen, dass die Wähler extrem unzufrieden sind und das vor allem wegen der hohen Preise, auch für den Sprit. Und da machen sie Trump und seine Politik für verantwortlich. Und jetzt hat Trump eben auf Truth Social geschrieben, niedrige Preise, vor allem für die Farmer, Rancher und Truckerfahrer, sind meine oberste Priorität. Und Trump hat versprochen, dass jetzt durch diesen Deal die Preise rekordverdächtig fallen werden, und zwar schnell.
4: Dass die Preise wirklich fallen, das hält unsere Washington-Korrespondentin aber für nicht besonders wahrscheinlich.
5: Eine große Entlastung für den US-Markt und den Weltmarkt dürfte das eher nicht bedeuten. 300.000 Tonnen Diesel, dann nochmal 500.000 und dann 1 Million Tonnen. Das klingt sehr, sehr viel, aber die jetzt erstmal angekündigten 300.000 Tonnen werden rechnerisch nur etwa gut 14 Stunden des aktuellen Dieselverbrauchs in den USA abdecken. Also diese angekündigten Lieferungen sind tatsächlich nur ein eher kleiner Teil der täglichen Dieselproduktion und des täglichen Dieselverbrauchs in den USA. Und deshalb gehen Analysten in den USA auch davon aus, dass unmittelbare Auswirkungen auf den Preis eher gering ausfallen dürften.
4: Und trotzdem will US-Präsident Donald Trump russischen Diesel importieren, hunderttausende Tonnen. Sehr zum Ärger der Ukraine. Deren Präsident Volodymyr Zelensky reagierte mit deutlicher Kritik an den USA. Was er genau gesagt hat, das sagt uns Nils Buhler aus Kiew.
6: Jede Lockerung der Sanktionen gegen Russland ohne klare Deeskalationsvereinbarung sei ein offenkundiges Zeichen von Schwäche, so der ukrainische Präsident Volodymyr Zelensky in einem schriftlichen Statement. Dass die USA russischen Diesel einkaufen wollen, spiele Russland in die Hände und ermögliche dem Land, seinen Krieg in der Ukraine fortzusetzen und noch mehr Menschen zu töten. Der ukrainische Präsident erneuerte seine Bereitschaft, die Angriffe auf russische Energieanlagen einzustellen. Die Ukraine würde Ölraffinerien in Russland nicht mehr in Brand setzen, wenn Russland keine ukrainische Energieinfrastruktur mehr zerstöre, so Zelensky. Die USA könnten so eine Vereinbarung zwischen beiden Seiten aushandeln. Russland hatte in den vergangenen Tagen erneut ukrainische Energieanlagen beschossen. So gibt es laut Zelensky erhebliche Schäden am Stromnetz. Vor dem herannahenden Winter liefen die Reparaturarbeiten Tag und Nacht, teilte der Präsident mit.
4: Nils Buhler war das aus Kiew über die geplanten russischen Diesellieferungen in die USA und die Reaktion darauf aus der Ukraine. Jetzt nach Brandenburg, da schaut die Politik gerade ganz genau zu den Nachbarn nach Berlin. Und zwar auf die Sondierungsgespräche zwischen Linken, Grünen und SPD. Die drei Parteien wollen ja ausloten, ob sie Koalitionsverhandlungen aufnehmen. Einig sind sie sich inzwischen darüber, wie sie umgehen wollen mit Antisemitismus. Das war ja Voraussetzung für die Sondierungen in Berlin. RBB24-Reporterin Annette Kufner hat sich mal bei den Brandenburger Landespolitikern und Politikerinnen umgehört, was sie zu den Berliner Gesprächen sagen.
7: Wir freuen uns erstmal, dass es losgeht, dass jetzt Bewegung in die Sache kommt und Berlin in Verhandlungen geht.
8: Für Katharina Slanina sind es gute Nachrichten. Die Vorsitzende der Brandenburger Linken hofft auf eine linke Bürgermeisterin im Nachbarland. Mit der Verabredung zum Umgang mit Antisemitismus sei eine Grundlage geschaffen worden für ein gemeinsames Regieren.
7: Ich sehe schon, dass es, wenn es Vorwürfe geben sollte, diese in Zukunft auch wirklich vollumfänglich aufgeklärt werden und durch so eine Mechanismen eben Sorge dafür getragen wird, dass eine gute Sozialdemokratie soziale Politik nicht durch irgendwelche Vorgänge belastet werden, die auftreten können. Insofern begrüßen wir natürlich sehr, dass es diese Absichtserklärung gibt.
8: Eine Absichtserklärung, jüdisches Leben in Berlin zu schützen und zu stärken und Antisemitismus innerhalb der eigenen Partei zu ahnden, mit Konsequenzen bis hin zum Parteiausschluss. Mit der Vereinbarung sei der Weg frei für weitere Gespräche, findet auch der Landesvorsitzende der Brandenburger Grünen, Clemens Rostock.
9: Ich glaube schon, dass man jetzt eine Grundlage geschaffen hat, diese offensichtlichen Probleme zu benennen, Mechanismen zu besprechen, wie man mit ihnen umgeht, und dass man jetzt sozusagen eine Grundlage geschaffen hat, auch sich weiteren Inhalten wie der Verkehrswende, den Mieten oder auch der Wasserversorgung widmen zu können.
8: Themen, bei denen Berlin und Brandenburg an einem Strang ziehen müssen. Wasser, Wohnen, Mobilität, das sind Themen, die über Landesgrenzen hinweg verwoben sind. Sorge macht das der Brandenburger CDU. Generalsekretär Julian Brüning fürchtet, dass die Zusammenarbeit mit Berlin künftig stärker von Ideologie geprägt sein könnte. Der Vorwurf des Antisemitismus sieht er mit der gemeinsamen Erklärung keineswegs ausgeräumt.
1: 11.10 Uhr, RBB 24 Inforadio mit einer Gefahrenmeldung. Bitte Vorsicht auf der A113 zwischen Waltersdorfer Dreieck und Schönefelder Kreuz. Liegen in beiden Richtungen Gegenstände auf der Fahrbahn.
8: Des Antisemitismus sieht er mit der gemeinsamen Erklärung keineswegs ausgeräumt.
10: Dass es erstmal 4 Sitzungen braucht, um einen sogenannten Mechanismus zu schaffen, finde ich schon sehr bemerkenswert. Also unter demokratischen Parteien sollte es eigentlich Usus sein, dass man das binnen weniger Sekunden abräumt, das Thema Antisemitismus, also dass Antisemitismus keinen Platz haben darf in einer Regierungskonstellation.
8: Die Zusammenarbeit mit Brandenburg könnte also schwieriger werden. Die Vorbehalte der Brandenburger Landesregierung sind schon jetzt groß, etwa beim Thema der inneren Sicherheit. Innenminister Jan Redmann etwa provoziert in einem Social-Media-Post und wirbt offen um Polizeianwärter aus Berlin.
11: Du kommst aus Berlin oder Sachsen-Anhalt, möchtest Polizist werden und sorgst dich gerade um die politische Zukunft in deinem Heimatland? Dann schau mal nach Brandenburg.
8: Die Linke geht mittlerweile mit einer Unterlassungserklärung gegen Redmann vor, weil er in seiner Funktion als Innenminister nach der Wahl vor Risiken für die Sicherheit gewarnt hatte, sollte eine linken geführte Koalition zustande kommen. Auch SPD-Generalsekretär Kurt Fischer ist skeptisch, ob man sich auf deren Wort verlassen kann.
12: Am Ende, und das weiß ich auch aus der Erfahrung des Regierens hier mit dem BSW in Brandenburg, kommt es auf die handelnden Akteure an und dass man das, was da als Text auf dem Papier steht, dann auch mit Leben erfüllt, und insofern habe ich da noch die gesunde Skepsis und bin gespannt, wie es jetzt in den weiteren Verhandlungen laufen wird.
8: Da geht es inzwischen um den Landeshaushalt. Wie lange die Gespräche andauern, ist offen.
4: Annette Kufner war das mit Reaktionen aus Brandenburg auf die Sondierungsgespräche in Berlin. Und damit zu noch einem Thema, das nicht nur in Berlin bewegt, sondern immer mehr Menschen auch in Brandenburg. Der Frust über hohe Mieten. In Berlin hat die Linke mit dem Thema ja gerade die Wahl gewonnen. Und in manchen Brandenburger Städten ist das Problem nicht kleiner. Potsdam ist für Wohnungen mittlerweile die viertteuerste Stadt Deutschlands. Der Quadratmeter kostet schon mal bis zu 30 Euro. Das wird vor allem für junge Menschen zu einem immer größeren Problem. RBB24-Reporter Felix Moniak hat ein junges Pärchen getroffen.
13: Niklas Hiese und Julia Blessing wollen eine Familie gründen. Dafür brauchen sie eine größere Wohnung. Seit gut 2 Jahren suchen sie in Potsdam und haben sich auf Dutzende Wohnungen beworben. Meist kam nicht einmal eine Antwort.
14: Es ist schlussendlich nach den ganzen Monaten und Jahren sehr erniedrigend, diesen Wohnraum nicht zu finden. Es ist traurig, dass man überhaupt so lange suchen muss.
13: Jetzt durften die beiden zum ersten Mal eine Wohnung besichtigen. 4 Zimmer in Waldstadt, sanierte Platte, für 900 Euro warm. Auf jedes Angebot der städtischen Pro Potsdam melden sich im Schnitt gut 300 Menschen innerhalb eines Tages. Das Unternehmen will in diesem Jahr mit dem Bau von 600 Wohnungen beginnen. Doch das Bauen werde immer teurer, sagt Reiko Käske von der Pro Potsdam.
15: Das größere Problem sind die Kosten. Also die galoppieren uns davon. Wir sehen jetzt im August, dass sowohl die Baukosten, also für den Neubau, als auch im Instandhaltungsbereich, 3-mal so schnell gestiegen sind wie die allgemeinen Teuerungsraten. Das ist ein Riesenproblem, weil ich brauche immer mehr Geld, um neu zu bauen.
13: Das Netzwerk Stadt für alle hält neue Wohnungen allein nicht für die Lösung. Brecher Holger Tschoge.
16: Potsdam ist eine Stadt, die überverhältnismäßig viel neu gebaut hat. Aber auch ein Paradebeispiel dafür ist, dass Neubau das Problem nicht löst, sondern dieser Neubau war fast ausschließlich für neu zugezogene Menschen, die mit relativ hohen Einkommen hierher kommen. kommen. Und die, die hier wohnen, können sich genau diese Neubauwohnungen nicht leisten. Und ihre eigenen Wohnungen werden immer teurer.
13: Das Netzwerk fordert mehr Schutz für Mieter. Zum Beispiel ein Verbot, Mietwohnungen in Eigentumswohnungen umzuwandeln. Das könne das Land regeln, tue es aber nicht. Niklas Hiese und Julia Blessing würden die Wohnung in Waldstadt nehmen, notfalls als Übergang.
17: Also eigentlich müsste man sie jetzt auch vernunftsweise nehmen, selbst wenn es nur für 2 Jahre ist. Wenn dann was Besseres kommt, hat man Glück. Wenn nicht, dann ist man vielleicht glücklich, dass man trotzdem das Upgrade gemacht hat.
4: Das sagt Niklas Hiese im Beitrag von Felix Moniak über die Wohnungsnot in Potsdam. Und gegen die wird nachher demonstriert, ab 15 Uhr am Platz der Einheit im Zentrum Potsdams. Und auch in Berlin sind heute mehrere Demos geplant, unter anderem eine pro-palästinensische. Etwa 1400 Polizisten sind deshalb im Einsatz. Wenn es um Autos geht, dann ist China mittlerweile ein echter Konkurrent für Deutschland und Europa. Deshalb war das auch ein Thema bei Verhandlungen des EU-Handelskommissars in Peking. Keine leichte Aufgabe, denn die Beziehungen, die sind eh schon angespannt. Am Ende ist trotzdem ein Kompromiss herausgekommen. Wie der aussieht, das weiß unser China-Korrespondent Christoph Kober.
18: Die Vereinbarung soll den Export von chinesischen Hybridautos nach Europa in Zukunft um rund die Hälfte senken, sagt EU-Handelskommissar Maroš Šefčovič. Wir sprechen über den Zeitraum von 4 Jahren und nach unseren Berechnungen bedeutet das mehrere Millionen weniger chinesische Autos, die in die Europäische Union gelangen. So Handelskommissar Šefčovič. Die EU hatte 2024 Strafzölle auf Elektroautos aus China verhängt und diese mit unfairen Staatshilfen begründet. Seitdem haben chinesische Hersteller mehr Hybridautos nach Europa verkauft. Einen freiwilligen Verzicht auf einen Teil dieser Ausfuhren hatte Peking abgelehnt, bislang.
19: It is for the first time that China has accepted.
18: Zum ersten Mal akzeptiert es China nun, seinen Export zu reduzieren, ohne dass es vorher einen offenen Konflikt gegeben hat. Das weiß ich zu schätzen.
19: And I very much appreciate that.
18: Dem Kompromiss vorausgegangen waren intensive Verhandlungen, wie es von beiden Seiten heißt. Die staatliche Nachrichtenagentur Xinhua zitiert Vizepremier He Lifeng mit den Worten, dass China bereit sei, die gefundene Lösung umzusetzen. In einer Mitteilung des Handelsministeriums heißt es aber auch, Wirtschafts- und Handelsfragen dürften nicht zum Politikum werden, aus Sorge über eigene Wettbewerbsfähigkeit und Marktanteile. Themen der Gespräche in Peking waren außerdem Chinas Exportkontrollen auf seltene Erden. Hier sei die kommunistische Führung bereit, weiterhin die Genehmigung von Ausfuhrlizenzen für die EU zu erleichtern, heißt es in einem offiziellen Statement. Die Ergebnisse des Treffens würden nun EU-Kommissionspräsidentin Ursula von der Leyen vorgelegt und später den Mitgliedstaaten. Hier liege nun die finale Entscheidung, so Handelskommissar Šefčovič.
4: Christoph Kober war das, unser China-Korrespondent.
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20: Mit Antonia Kurzhals, schönen guten Tag. Die Eisbären Berlin setzen ihre Siegesserie fort. Ein überzeugendes 5:0 gab es gestern Abend gegen die Grizzlies Wolfsburg. Jens-Christian Gussmann berichtet.
21: Der neue Eisbären-Goalie Jonas Neffin ist dabei, sich einen Spitznamen zu verdienen, nämlich Shutout, also Tor abschließen. 4. Eisbärenspiel für das Juwel aus der 2. Liga, das die Eisbären im Sommer geholt haben. Das 3. Mal kein Gegentor. 5:0 gewinnt der Meister das Spitzenspiel gegen den Tabellendritten, gegen die Grizzlies aus Wolfsburg. 20 Minuten lang eine ausgeglichene Partie. Da neutralisierten sich beide Teams mit dem hohen Tempo, das sie beide aufs Eis brachten. Danach die Eisbären mit noch mehr Tempo. Da hatte Wolfsburg nichts mehr entgegenzusetzen. 2:0 nach 40 Minuten und dann 5:0 nach 60 Minuten. Zweifacher Torschütze bei den Eisbären, Freddy Tiffels. Wolfsburg hatte halt einfach gar keinen Torschützen und verliert deswegen 0:5 bei den Eisbären.
20: Damit stehen die Eisbären jetzt auf Platz 1 in der DEL-Tabelle. Die deutschen Fußballerinnen sind mit einem 4:2 gegen Australien in die neue Länderspielsaison gestartet. Ann-Kathrin Rose weiß, wer Bundestrainer Christian Wilk besonders überzeugen konnte.
22: Ein WM-Casting sollten die Testspiele der deutschen Fußballerinnen nicht sein, hat Christian Wilk gesagt. Beim 4:2 gegen Australien aber könnte beim Bundestrainer schon der Gedanke aufgekommen sein, dass seine Spielerinnen den ersten von 2 Tests genau so interpretieren. Mit ihrem Doppelpack gegen Australien dürfte Melissa Kössler im Recall sein. 2 Tore, ein bleibender Eindruck.
23: Wenn man 2 Tore als Mittelstürmerin macht, wenn man so agiert in den Zweikämpfen, wenn man Bälle verteilt, dann ist es genau das, was wir in unserem Spielsystem brauchen. Und sie wird den anderen Mittelstürmerinnen gehörig Druck machen.
22: Druck? Ja. Bei Doppelpackerin Kössler aber auch ein klares Ziel.
2: WM, das ist ganz klar. Das ist, glaube ich, eine Lüge, wenn man das nicht zugeben würde.
22: Aber im Casting ist sie nicht allein. Camilla Küver mit ihrem ersten Länderspieltor.
2: Ja, mega Gefühl, also unbeschreiblich. Ist auf jeden Fall ein Moment, von dem man immer wieder geträumt hat. Bin sehr froh, dass es geklappt hat.
22: Das WM-Casting geht schon Dienstag in die nächste Runde. Dann gegen Japan. Die deutschen Fußballerinnen wollen dem Bundestrainer seine Entscheidung in jedem Fall schwer machen.
20: Ja, und bei den Fußballmännern ist die Länderspielpause ja jetzt vorbei und das heißt endlich wieder Bundesliga. In der ersten Liga wartet Union Berlin weiter auf den ersten Sieg. Zu Gast ist heute Aufsteiger Elversberg. Jakob Rüber erzählt, wie die Berliner die Länderspielpause genutzt haben.
3: Die gut dreiwöchige Länderspielpause hat Union Berlin und seinem Trainer Mauro Lustrinelli nach eigenen Angaben gut getan.
5: Wir haben intensiv gearbeitet in diese Tage. Bin glücklich, weil habe wirklich das Gefühl, wir haben eine gute Schritte gemacht.
3: Die 4 sieglosen Spiele und die 0-7 Pleite gegen die Bayern sind abgehakt. Das Heimspiel gegen Elversberg soll zum Neustart werden. Doch der Aufsteiger ist stark in seine Premierensaison gestartet.
5: Sie sind in Bundesliga sehr, sehr gut gestartet. Ich kenne dieses Gefühl, weil vor einem Jahr haben wir sehr ähnlich bei FC Thun und dann du bist in dieser Phase, wo du spielst mit dieser Spielfreude, auch mal frech teilweise, und es gelingt dir.
3: Die Saarländer agieren so, wie Union eigentlich unter Lustrinelli auftreten will. Die Kritik am Schweizer wächst nach dem schwachen Saisonstart.
5: Ich gebe bewusst nicht mal einen Gedanken auf den Druck, weil je mehr Gedanken am Druck mache, desto größer ich sie mache.
3: Und doch muss der Trainer nun liefern, sonst dürfte es unruhige Wochen in Köpenick geben. Das gute Gefühl der Länderspielpause will und muss Union gegen Elversberg in Bundesligapunkte umwandeln.
20: Anpfiff ist um 15.30 Uhr. Das war der Sport mit Antonia Kurzhals.
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6: Soziale Medien, immer noch ein Problem. Daran hat sich seit The Social Network nichts geändert. Deswegen gibt es jetzt einen neuen Film, The Social Reckoning. Außerdem, das Jahr hat seinen ersten ganz großen Flop und Andreas Dresen kümmert sich um alte Liebe. Herzlich willkommen, ich bin Alexander Soyer und Sie hören das Filmmagazin Abgedreht hier im RBB 24 Inforadio. Mit Digger hat sich Warner kurz vorm Verkauf an Paramount wohl ein kleines Loch in der Bilanz erlaubt. Seit letzter Woche erst läuft die satirische, selbstironische Science-Fiction-Kunst- und Weltuntergangsfabel Digger mit Tom Cruise in der Hauptrolle in den Kinos. Aber schon jetzt ist klar, dass die Kinolaufbahn kurz und schmerzhaft wird und mit einer Viertelmilliarde Dollar im Minus enden könnte. Schade. Um einen Film, der zwar wirklich nicht leicht zu genießen ist, aber wenigstens mit Witz, Mut und vielen Metaebenen auf den Klimawandel putzhaut. Für mich ein aufregendes Experiment, das beim Aufrütteln wollen eine Menge Spaß macht. Damit kommen wir zu den Filmen dieser Woche. In der Sendung heute im Gespräch Dagmar Manzel über ihre Rolle in Andreas Dresens Alte Liebe. Das dann in der zweiten Hälfte von Abgedreht. Los geht es jetzt aber erstmal wie gewohnt mit dem Blick auf die Neustarts der Woche und auf The Social Reckoning. The Social Reckoning ist weder wirkliche Fortsetzung von The Social Network, noch ist es die echte Abrechnung, die der Titel verspricht. Ein Hühnchen zu rupfen hat der Film allerdings trotzdem mit dem mächtigsten Social-Media-Konzern der Welt. Und eine entscheidende Gemeinsamkeit mit David Finchers prägendem Meisterwerk Social Network gibt es natürlich auch. Drehbuchautor Aaron Sorkin, der damals für sein Drehbuch einen Oscar bekam, hat auch diese Story geschrieben und außerdem die Regie übernommen. Sein Film erzählt die Vorgeschichte der Wall Street Journal Enthüllungsserie The Facebook Files über die empörungsstiftenden, gefährlichen und teilweise auch radikalisierenden Algorithmen und Praktiken von Facebook und die Haltung von Mark Zuckerberg. Im Zentrum dabei der investigative Journalist Steve Horwitz, gespielt vom The Bear-Star Jeremy Allen White, und Whistleblowerin Frances Haugen, gespielt von Mikey Madison in ihrer ersten großen Rolle nach ihrem Anora-Oscar-Erfolg.
24: Ich will Beweise.
25: Sie wird von Klagen nur so zerfetzt werden.
26: Wir haben 102 Stunden, alles zusammenzutragen. Beweise zu Drogenkartellen,
1: und eine Studie, die nie veröffentlicht wurde, zu Instagram und mentalen Problemen bei Teenagern.
6: Das, was Frances Haugen dazu brachte, gegen ihren damaligen Arbeitgeber auszusagen und vorzugehen, war auch für Sorkin der Zugang zu dieser spannenden Social-Media-Bestandsaufnahme. Die Radikalisierung einer früheren Freundin innerhalb kürzester Zeit hatte sie fassungslos gemacht und ihr gezeigt, wie gefährlich soziale Medien sein können und wie wenig bei Facebook dagegen unternommen wird. Nicht ganz so brillant und dicht inszeniert wie The Social Network, aber allein schon die großartigen Dialoge und der Sprachwitz machen diesen zu Recht erhobenen Zeigefinger zu mehr als einem sehenswerten und packenden Kinoerlebnis. The Social Reckoning. Irgendwann in den 80ern, irgendwo in Südkorea, in einem kleinen Hafennest nahe der Grenze zur demilitarisierten Zone. Mit einer zerfleischten Kuh auf einer Landstraße beginnt der über 2,5-stündige Action-Trip Hope von Regisseur Na Hong-jin und mündet bald darauf in einer der überragendsten Monsterjagden seit langem, als ein Polizeiduo sich auf die Spur eines grauenvollen, extrem starken und nicht zu stoppenden Wesens macht, das man über eine Stunde lang nicht zu sehen bekommt. Und diese Stunde ist so herrlich atemberaubend und dabei genauso witzig wie brutal, dass man beim etwas ins Alien-mythologische abdriftenden letzten Drittel des Films dann ruhig ein Auge zudrücken kann. Wer Monster, Aliens und Oldschool-Action mit Turbo mag, für den ist Hope also genau das Richtige. Die Geschichte seines neuen Films, so Andreas Dresen, passt auf einen Bierdeckel. Altes Ehepaar, gefangen im Trott, jeder in seinem eigenen, bekommt es mit der großen Frage zu tun, ob und wie viel Liebe da noch ist bei ihnen. Basierend auf Elke Heidenreichs gleichnamigem Roman hat Dresen mal wieder gemeinsam mit Laila Stieler das Drehbuch zu Alte Liebe geschrieben und schickt Dagmar Manzel und Joachim Krohl in den Hauptrollen auf ein ebenso alltägliches wie großes letztes Abenteuer ihrer 40-jährigen Ehe.
7: Du liest nicht, du interessierst dich nicht, du verblödest langsam.
9: Ich lese jeden Tag Zeit.
7: Den Sport.
9: Sag mal, wenn du nicht zu Hause bist und ich habe eine Meinung, habe ich dann immer noch Unrecht?
7: Man wird alt, müde, langweilig.
9: Ich will aber nicht müde, alt und langweilig werden.
7: Bist du auch nicht?
6: Krohl und Manzel sind einfach unwiderstehlich hier als Paar, das sich zwar ständig ein bisschen auf die Nerven geht, aber geschaffen ist füreinander. Warmherziges, wohltuendes Sinieren über das Älterwerden, die Lebenslust und die Liebe im Alter. Alte Liebe. Das waren die Neustarts der Woche im Überblick. Ebenfalls neu angelaufen ist Lügen über meine Mutter nach Daniela Dröschers gleichnamigem Roman. Westdeutsche Provinz in den 80er Jahren, das Gefangensein einer leicht übergewichtigen Mutter in einer Ehe und ihre schmerzhafte Befreiung daraus. Hat seine Momente als Film, bleibt aber komplett an der Oberfläche und auf retrobunte Art und Weise bemüht und behauptet. Gut gemeint, ganz nett gemacht, aber geht so überhaupt nicht auf. Lügen über meine Mutter. Nach Der verlorene Mann vor ein paar Monaten ist Dagmar Manzel seit dieser Woche in einer weiteren reifen Liebesgeschichte auf der Leinwand zu sehen. Neben Joachim Krohl spielt sie die Hauptrolle in Andreas Dresens neuem Film Alte Liebe.
10: Ach naja, das Erste, was mich gekriegt hat, ist natürlich, ich habe das Buch gelesen von Elke Heidenreich und Schröder und mit Andi Dresen zu arbeiten in solchem komplexen Umfang, also mit so einer Herausforderung und großen Rolle. Und wir zwei, als wir beiden Schauspieler, die die Geschichte erzählen, das hat mich erstmal gereizt.
6: 40 Jahre Ehe gehen nicht spurlos an einem vorbei. Wie zwei Partner zurückblicken, wie sie ihre Beziehung jetzt finden und ob sie ihre Liebe und ihr Leben nochmal neu erfinden können. Darum geht es sowohl in Elke Heidenreichs Buchvorlage Alte Liebe als auch jetzt in Andreas Dresens Verfilmung.
10: Dann werden natürlich auch Sachen aufarbeitet, die man seit 40 Jahren in dieser Ehe mit sich trägt und die immer wieder mal hochkommen. Es ist auch sehr witzig zum Teil geschrieben und es hat mir natürlich auch als Schauspielerin maßlos viel Spaß gemacht, diese Figur zu spielen. Ne?
6: Und das, obwohl oder vielleicht auch gerade weil es auf den ersten Blick gar nicht viel zu spielen gibt und einer der spannendsten Tagesordnungspunkte im Ehealltag des alte Liebepaares zu sein scheint, ob der Morgenkaffee nun schmeckt oder nicht.
10: Wie du sagst, das ist ein bisschen lasch, das schmeckt mir überhaupt nicht schon so. Ja, das ist sehr schön beschrieben, ganz unspektakulär. Und vor allem mit Andreas, also mit Andi Dresen zu drehen, war wirklich So schön. Das ist wirklich Erholung pur und ein Geschenk.
6: Gemeinsam mit Drehbuchautorin Laila Stieler, es ist schon ihre 11. Zusammenarbeit, hat er den Roman von Elke Heidenreich zu einem Andreas-Dresen-Film gemacht, so Dagmar Manzel.
10: Er hat es natürlich sehr fokussieren müssen auf diese beiden und viele Nebenstränge weglassen müssen, weil so wie der Roman geschrieben ist, kannst du das gar nicht erzählen. Und er hat es natürlich in den Osten verlagert. Das ist auch nochmal ein anderer Ansatz gewesen. Das ist einfach so ein Kammerspiel. Wann hast du denn das schon mal? Also ich habe damit nicht gerechnet, dass ich nochmal, also ich habe Der verlorene Mann, meine erste große Rolle jetzt seit Jahren und dann Diet gleich danach. Also das war irgendwie so ein Geschenk, auf einmal zwei so ganz unterschiedliche Figuren zu spielen. Damit hatte ich gar nicht mehr gerechnet.
6: Was aber nicht heißt, nur um da kein Missverständnis aufkommen zu lassen, dass es zu wenig Angebote für sie gäbe oder Dagmar Manzel jetzt auf einmal darüber nachdenken würde, kürzer zu treten.
10: Nee, bei mir ist es genau das andere Extrem, dass ich viel zu viel immer noch für die nächsten Jahre auch Projekte schon habe über Rollen, Film, Theater, also Musiktheaterrollen, Regie. Also es sind einfach so viele Sachen, die mich interessieren und Konzerte. Das ist ein bisschen mein Problem, weil Freunde sagen schon immer, das sagst du ungefähr seit 30 Jahren, diesmal ist es ganz schön heftig und so. Und ich trete dann kürzer und so. Und ich sag das irgendwie wahrscheinlich schon seit 30, 40 Jahren. Aber ich bin ja seit 2 Jahren Rentnerin und müsste nicht mehr so viel arbeiten eigentlich. Aber es interessiert mich alles. Und ich versuche mir aber immer mehr ein bisschen Auszeiten zu nehmen.
6: Dagmar Manzel war das zu sehen, wunderbar, in Andreas Dresens neuem Film Alte Liebe an der Seite von Joachim Krohl. Das war abgedreht. Am Mikrofon verabschiedet sich bis nächste Woche Alexander Soyer.
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24: Stadtverkehr Berlin, die 100, der Stadtring Richtung Wedding ist zwischen Detmolder Straße und Hohenzollerndamm bis Montag früh wegen Bauarbeiten gesperrt. In Tiergarten und Mitte sind die Ebert- und die Jitzchak-Rabin-Straße jeweils in beiden Richtungen sowie die Straße des 17. Juni in Richtung Brandenburger Tor bis ca. 18 Uhr

0: gescheitert. Weber sagte der Süddeutschen Zeitung, die Politik der Abgrenzung schade der Union. Aus dem Hauptstadtstudio Sabine Henkel.
1: Er findet es falsch, Anträge der AfD konsequent abzulehnen, wenn die Inhalte mit der Politik der CDU übereinstimmen. Auch Boris Rhein, CDU-Ministerpräsident in Hessen, hatte sich schon dafür ausgesprochen, sich zur AfD ein Stück weit zu öffnen. Karin Prien, stellvertretende CDU-Vorsitzende, hält dagegen. Wer die Nähe oder sogar eine Zusammenarbeit mit der AfD suche, solle die CDU verlassen.
0: Der ukrainische Präsident Selenskyj übt scharfe Kritik an der Vereinbarung, die die USA mit Russland zu Diesellieferungen getroffen haben. Selenskyj erklärte, der Deal sei eine Investition in den Krieg gegen sein Land. Zuvor hatte US-Präsident Trump mitgeteilt, dass Russland mehrere hunderttausend Tonnen Diesel auf den Weltmarkt bringen werde. Das habe er mit Staatschef Putin vereinbart. Eigentlich ist das wegen der Sanktionen nicht erlaubt. In Berlin brauchen Autofahrer auf dem Stadtring an diesem Wochenende viel Geduld. Die 100 ist zwischen Detmolder Straße und Konstanzer Straße in Richtung Wedding gesperrt. Montag früh um 5 Uhr sollen wieder Spuren für den Verkehr freigegeben werden. Grund sind die Sanierungsarbeiten an der Brücke über die Mecklenburgische Straße. In dieser Zeit werden Betonarbeiten im Hohlkörper der Brücke durchgeführt, die keine Schwingungen durch Fahrzeuge vertragen. In Prenzlau wird heute zum ersten Mal ein Christopher Street Day gefeiert. Ab dem Mittag wird die Parade für mehr Toleranz und Vielfalt vom Bahnhof durch die Stadt ziehen. Für den Verein CSD Uckermark ist es nach eigenen Angaben wichtig, queeres Leben in der Region sichtbar zu machen und einen Raum für Begegnung und Austausch zu schaffen. In mehreren brandenburgischen Orten wurde in diesem Jahr schon der CSD gefeiert, darunter erstmals in Schwedt. Soweit die Nachrichten, weitere Meldungen aus Berlin und Brandenburg auf rbb24.de. Das Wetter. Heute ein Wechsel von Sonne und Wolken, nachmittags örtlich Schauer, maximal 18 Grad. Zurzeit in Berlin-Dahlem 13 und in Barutmark 14 Grad. Auch morgen wechselhaft mit einigen Schauern, die ab dem Mittag zunehmen bei 12 bis 14 Grad. Die Zeit 11.33 Uhr.
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3: Produktion wandert ab aus Deutschland. Das ist kein völlig neues Phänomen, aber es ist eines, das sich zuletzt beschleunigt hat. Sie hören die Reportagen aus Berlin und Brandenburg. Ich heiße Lisa Splanemann. Hallo. Diese Entwicklung bedeutet aber nicht, dass die Industrie deswegen verschwindet. Denn Produktion ist nur ein Teil der industriellen Wertschöpfung. Service, Wartung, Reparatur und Modernisierung gehören auch dazu. Und dafür ist Deutschland mit seinem bisweilen schon etwas betagten Inventar ein guter Markt. Wirtschaftsreporter Jan Palukat hat sich in unserer Region umgesehen, wie sich Industrie und Gewerbe umstellen und inwieweit das Einbrüche abfedern kann.
4: Es ist schon so, dass im Berliner Werk des Aufzugsspezialisten Otis noch produziert wird. Hightech-Maschinen bestücken in einer Werkshalle Leiterplatten mit Elektronik, schnell und vollautomatisch. In verglasten Kästen entstehen so die Steuereinheiten moderner Aufzugsanlagen. Selbst schraubt oder lötet hier niemand mehr. Was hier entsteht, sind Leiterplatten für spezielle Ansprüche und in Kleinserie, erklärt Christian Wünscher, Gebäudemanager im Otis-Werk.
5: Wir produzieren nicht wie irgendein chinesischer Foxconn oder so im Millionenbereich, sondern wir produzieren Einzelstücke. Und das ist das, was den Standort auch so wichtig macht.
4: Denn die Elektronik-Massenproduzenten aus Asien sind stark bei großen Stückzahlen. Aber bislang nicht darauf ausgerichtet, nur ein paar hundert Spezialplatten auszustoßen für Sonderbestellungen und danach die Maschinen gleich wieder umzuprogrammieren. Es ist das letzte Segment eigener Produktion am Traditionsstandort in Berlin-Borsigwalde, wo das US-Unternehmen Otis sogar einen eigenen U-Bahnhof hat. Schon vor zwei Jahrzehnten ging das Gros der Teilefertigung an andere Standorte und ins Ausland. Aber Otis in Berlin blieb als Industriestandort doch bestehen. Denn es gibt auch jenseits vom Aufzugsbau genug zu tun, sagt Otis-Manager Udo Hoffmann.
6: Wenn man mal Berlin als Beispiel nimmt, wir haben hier einen relativ alten Bestand an Technik in Berlin. Und es macht keinen Sinn, kurzfristig, so wie es in China der Fall war, eine Neuanlage einzubauen und dann nach 5 Jahren oder 6 Jahren wieder rauszuschmeißen, sondern wir versuchen, die Technik zu bewahren.
4: 33 Jahre alt ist der Durchschnittsaufzug in Deutschland, weiß Hoffmann. Darunter noch solche, deren Kabinen an fetten Trageseilen hängen und bei deren Wartung Techniker mit großem Werkzeug und ölverschmutzten Lappen anrücken. Ein Auslaufmodell, denn zunehmend sind Bestandsanlagen aus modernen Materialien gebaut, Technik wird leichter und kleiner und zunehmend vollgestopft mit Elektronik. Die Digitaltechnik verändert

0: Scheitert dabei auch das Wartungsgeschäft selbst, berichtet Otis-Manager Hoffmann. Feste Wartungsintervalle nach Schema F verschwenden aus den Monteurskalendern.
1: Heute ist es so, dass eine Anlage Ihnen sagt, Achtung, guck mal hier, die Fahrdaten, wie beim Auto, die Fahrdaten sagen, Mensch, ich habe schon 500.000 Fahrten gemacht, jetzt müsst ihr euch das bitte mal angucken. Ein System in modernen Anlagen verbaut, liefert Ihnen Tausende von Daten, mit denen Sie einen besseren Service liefern können. Unsere Kunden, die erwarten, dass eine Anlage verfügbar ist. Der Aufzug fällt nur auf, wenn er ausfällt. Wenn er nicht ausfällt, fällt er nicht auf und keiner schätzt ihn.
0: Otis bewege 2,5 Milliarden Menschen weltweit. Daran mag man ermessen, wie umfangreich das Geschäft mit Wartung und Service ist und wie umsatzstark. In Berlin arbeiten am Standort in Reinickendorf zwar heute nur noch etwa halb so viele Menschen wie zu Zeiten, als es noch 1000 Mitarbeiter nicht zuletzt in der Aufzugsproduktion gab, aber immerhin gibt es ein paar hundert industrienahe Jobs.
1: Die Bandbreite, was ein Techniker heute erfüllen muss, ist schon groß. Also du musst schon wirklich fit sein. Ja. Cooler Beruf.
0: So der Otis-Manager. Es ist ein globales Phänomen. In vielen Staaten nimmt der Anteil der Industrie an der Wirtschaftsleistung immer weiter ab, seit Jahrzehnten und im Grunde seit der industriellen Revolution. Je wohlhabender die Länder werden und je teurer die Arbeit, umso mehr wächst der Anteil des Service-Sektors außerhalb der Industrie, der Dienstleistungen also, so Ökonomen. Aber auch innerhalb der Industrie verschieben sich Gewichte weg von der eigentlichen Produktion, die dahin wandert, wo sie günstiger ist, hin zu Industrieservices, Forschung, Entwicklung. Robert Lehmann forscht am IFO-Institut. Der Ökonom verweist auf statistische Kennziffern. Während sich die industrielle Aktivität in Deutschland durchaus positiv entwickle, nehme die Produktion oder Fertigung im engeren Sinne immer weiter ab.
2: Diese beiden Kennziffern, die liefen bis ungefähr 2015 mehr oder weniger deckungsgleich. Heißt letztendlich, den Großteil, den die Industriefirmen in Deutschland verdient haben, waren mit sozusagen Verkauf von selbstgefertigten Waren. Nun gehen diese beiden Kennziffern aber seit 2015 sehr, sehr stark auseinander. Und da sehen wir, dass insbesondere der Umsatz, den die Firmen machen mit sonstigen Tätigkeiten, mit Dienstleistungen in den letzten Jahren extrem stark zugenommen hat. Also da sehen wir doch eine deutliche Entwicklung hin, dass die deutsche Industrie sich weiter weg von dem klassischen traditionellen Fertiger hin eher zu auch einem Dienstleister entwickelt.
0: Und das sieht man zum Beispiel auch da, wo sich Kräne drehen und Fassaden eingerüstet werden. Auf Baustellen in Berlin und Brandenburg. Neues entsteht dort nicht mehr oft. Zu teuer, kaum noch Flächen in der Innenstadt, in der Umsetzung mühsam. Neubau funktioniert oft nur mit Geld vom Staat oder in seinem Auftrag. Doch die Industrie weicht aus. Das Baugroßprojekt REO auf der Lichtenberger Seite des Bahnhofs Ostkreuz in Berlin. Unweit der historischen Bremsenfabrik entstehen in ausgedehnten Bürokästen und entlang langer Flure, die früher die deutsche Rentenversicherung beherbergte, zwei Hotels. Zwar entkernt und um wesentliche Teile des Innenausbaus erleichtert, aber das riesige Stahlbetonskelett blieb genauso wie Fenster, Fassadenteile, Treppenhausgeländer und vieles mehr. Für Ron Steinicke, Bauleiter des Generalbauunternehmers Züblin, ist das
3: meine persönliche erste Baustelle im Bestand. Es gibt Kollegen, die machen das schon viele Jahre.
0: Züblin hat einen strategischen Schwenk vorgenommen, fokussiert sich stärker als früher auf Bauen im Bestand. Einfach ist das nicht, weiß Bauleiter Steinicke, der in dem Großprojekt täglich tausende Schritte geht. 100 Meter lange Flure auf bis zu 12 Etagen. Er hat einen digitalen Situationsplan auf dem Tablet, um sich zu orientieren auf der Baustelle.
3: Das ist eine Aufgabe. Es ist eine, meine ich, eine etwas größere Herausforderung, als neu zu bauen. Wenn ich neu baue, die Planer, die Architekten können sich das ein bisschen so bauen, wie sie es brauchen. Jetzt bauen im Bestand, dann habe ich vielleicht einen Bestandsplan, einen alten Plan. Und dann habe ich draußen aber die Realität. Und das ist, glaube ich, die Herausforderung für viele. Zu sehen, kann ich das, was ich auf dem Papier geschrieben habe, kann ich das draußen überhaupt so umsetzen? Ja, weil der Bestand, mit dem muss man quasi, sagen wir mal, täglich verhandeln.
0: Steinicke zeigt in einer großen, noch betonkahlen Halle im Parterre, was er meint. Hier sollen irgendwann Rezeptionen, kleine Läden, Coworking Spaces Leben ins Hotel bringen. Oben an der alten Rohbaudecke ist eine graue Abwasserleitung neu installiert. An einer Stelle schlägt das Rohr allerdings einen Haken.
4: Wir haben hier eine alte Regenentwässerung noch im Bestand. Das ist die hier vorne. Ursprünglich haben wir hier die Abwasserleitung, die hier durchgehen sollte. Ja? Und wir haben jetzt quasi den Knick gemacht und haben sie dann nach drüben verlegt, weil sie eben hier aufgrund der Höhe der Regenwasserleitung hätte nicht durchgehen können. da ist dann halt hier auch mal eine Woche Baustopp.
0: Sich ungeplant kreuzende Entsorgungsleitungen sind dabei ein noch eher überschaubares Problem. Die Lösung war in wenigen Tagen gefunden. Wer Gebäudebestand umbaut, sieht sich in der Praxis bisweilen ganz anderen Problemen gegenüber. Zum Beispiel Schadstoffen. Mancher Baukleber, der früher wegen seiner Eigenschaften geschätzt wurde, gilt heute als krebserregend und wird kaum geöffnet zum Sondermüllproblem. Erik Teute ist mit der Thematik gut vertraut. Er ist der bei Züblin in Berlin verantwortliche Manager für den Bestandsbau, der bislang eher mitlief und nun eine eigene Führungsaufgabe wurde.
5: Das ist der häufigste Fall, dass die Substanz, wenn man sie dann analysiert, einen Fundus bietet an Risiken, an Schadstoffen. Und das bieten wir auch unseren Kunden an, über digitale und ingenieurtechnische Methoden möglichst viel von diesen Risiken im Vorfeld zu erkennen. Der normale Neubau hat ja auch ein Risiko, nennt sich unternehmerisches Risiko, was im Rahmen von Wagnis und Gewinn kalkuliert wird. Das greift in Sachen Bau und Bestand einfach zu kurz, weil die Risiken eher deutlich höher sind. Und zweitens, sie müssen lokalisiert werden.
0: Bestandsbau schlägt Neubau dahingehend, dass etwa der Grundstückserwerb entfällt. In der Umsetzung ist er aber nicht unbedingt billiger. Dafür allerdings schonender. Denn der Hauptteil des Klimafußabdrucks beim Neubau geht aufs Konto des Betons. Und der ist im Bestand eben schon in weiten Teilen da. Auch das kann sich rechnen, etwa durch entsprechende Ökoförderung. Arbeiten mit dem, was schon da ist, statt immer alles neu zu machen, das ist mancherorts zum Geschäftsmodell gewachsen, das Unternehmen bis in die DAX-Liga trägt, etwa den zur ersten deutschen Börsenliga gehörenden Münchner Triebwerksspezialisten MTU. Sein Wartungs- und Instandhaltungswerk im brandenburgischen Ludwigsfelde beschäftigt 1200 Menschen. Manche wechselten zuletzt aus der kriselnden Automobilindustrie dahin. Denn es gibt auch dort tarifbezahlte Jobs mit allen Extras, lobt ein Arbeiter.
6: Geld, was wir verdienen, ist schon nicht so schlecht. Wir haben 30 Tage Urlaub, also Tarifurlaub. Das sind keine Extras, die wir hier kriegen.
7: Seit letztes Jahr sind wir auf 35 Stunden.
6: Wir sind ja wirklich sehr gesund, von der Mutter in München. Wir verdienen ja Geld, das ist ja...
0: Geld, das nicht zuerst aus Neuproduktion, sondern aus Wartungsverträgen kommt. MTU produziert auch selbst Elemente von Flugzeugturbinen, allerdings nicht in Brandenburg. Und dieser Teil der Unternehmensaktivität sei unverzichtbar, relativiert der Firmensprecher den Erfolg des Geschäfts mit der Turbinenwartung.
8: Das sind zwei Seiten der gleichen Medaille. Die Produktion sorgt dafür, dass neue Triebwerke in den Markt kommen und gleichzeitig sorgt die Instandhaltung dafür, dass diese Triebwerke dann auch möglichst lang ja für den Kunden im Einsatz sind. Und bei dem Wachstum, was wir in der Luftfahrt erleben momentan weltweit, sind beide absolut notwendig und gleichwertig.
0: Sagt der MTU-Sprecher Markus Wölfle dem RBB im Sommer. Denn so beständig und lukrativ das industrielle Servicegeschäft auch sein mag, wandert mit der Produktion nicht früher oder später auch das Know-how rund um Wartung und Instandhaltung ab? Diese Fragen treiben auch Martin Gornig um, Wissenschaftler am Berliner Wirtschaftsinstitut DIW. Er beschäftigt sich seit Jahrzehnten mit der Industrie und erinnert zunächst einmal daran, dass es Deutschland, anders als vielen anderen entwickelten Staaten, lange gelang, überhaupt eine starke industrielle Basis zu halten. Etwa im Gegensatz zu Großbritannien, wo Deindustrialisierung bereits in den 80er Jahren Fahrt aufnahm.
9: Auch die Briten leben ja. Die haben ja nicht Konkurs angemeldet, auch ohne, dass sie eine große Industrie haben. Auf der anderen Seite, wenn man fragt nach Wohlstand für die Volkswirtschaft, dann ist schon wichtig, dass man was hat, was man der Welt anbieten kann, was man besser kann als andere. Und also Deutschland bietet nicht viel Sonnenschein, nicht besonders viel Tourismus, auch keinen Finanzmarkt, also was die Briten haben, sondern was die Deutschen halt immer in diese Waagschale geworfen haben, ist ihre Kompetenz, hochwertige Industrieprodukte zu erstellen. Und das ist eigentlich das, was Deutschland der Welt anbietet und dafür alle anderen Güter kaufen kann, also seinen Wohlstand sichert. Von daher ist Industrie schon wichtig.
0: Nur mit welchen Produkten in Zukunft? Laut Gornig bergen Pionierleistungen rund um Fragen wie Ressourcenschonung und Nachhaltigkeit doch noch Potenzial. Und zwar nicht, weil plötzlich die ganze Welt aus gutem Willen umsteigen würde, um Klima und Umwelt zu schonen, sondern aus ökonomischem Druck heraus. Aufgrund von Lieferkrisen, eingeschränktem Welthandel, verknappter und verteuerter Rohstoffe.
9: Selbst China setzt auf Elektroantriebe. Wir werden eine Dekarbonisierung haben. Sie haben gesagt, Rohstoffe, Rohstoffvermeidung ist teilweise militärischer Strategien. Also wir müssen Produktionsprozesse, also Maschinen haben, die ressourcensparend sind, die nicht nur Energie sparen, die auch noch Rohstoffe sparen. Was braucht man da? Maschinenbau braucht man da. Und wenn es ein Land gibt, was noch relativ führend ist im Maschinenbau, dann ist es Deutschland.
0: An solchen Maschinen basteln sie im kleineren Maßstab bei Rebuy. Der Berliner Wiederaufbereiter kauft gebrauchte Produkte auf, prüft und repariert, falls nötig, und verkauft sie wieder. Und zwar wie neu und mit Garantie, aber unter Neupreis. Refurbishment heißt das auf Englisch. Das Unternehmen macht inzwischen dreistellige Millionenumsätze, hat ein Reparaturwerk in Polen übernommen und bietet seine Dienste in 6 europäischen Ländern an. In einer Halle in Berlin-Siemensstadt werden ausschließlich Handys aufbereitet. Bis zu 300.000 jährlich, so die Unternehmensangaben. Der interne Ablauf erinnert dabei an die Fertigungsstraßen in Produktionsbetrieben. Die Telefone wandern von Station zu Station, vom Eingang über die Datenlöschung bis zum Neuversand. Vieles geschieht noch per Hand, etwa die Reinigung der Geräte mit Trockeneis. Das Herzstück des Veredelungsprozesses aus Alt mach neu aber, die technische Funktionsprüfung, leisten Roboter. Rebuy-Geschäftsführer Philipp Gattner, der von der Beratung McKinsey zum bereits 2004 gegründeten Unternehmen kam.
10: Die Leute, die den Standort aufgebaut haben, sind alles Leute, die vorher in der Automobilindustrie gearbeitet haben. Und ich glaube, so ein bisschen die Handschrift erkennt man. Ja? Das sind dann, wenn man sich da ein bisschen auskennt, sind das halt die gleichen Roboter und unterstützenden Prozesse, die es sonst auch in der Automobilindustrie gibt.
0: Dennoch gab es ein Problem, denn es mangelte an geeigneter Technik für die ebenso wichtige Sichtprüfung, erzählt Gattner. Also die Klärung, ob der Gesamtzustand des gebrauchten Telefons die Anforderungen der Kunden erfüllt.
10: Deswegen sind wir zurückgegangen, machen das wieder händisch. Wir sehen aber da vorne, das ist schon so ein bisschen Ausblick auf die Zukunft. Das ist jetzt sozusagen einmal der Prototyp. Man sieht das schon, eine Kamera von oben, eine Kamera von der Seite, so eine Auflage, wo man die Handys drauflegt. Dann werden Fotos von allen Seiten gemacht, hochauflösende. Und wir arbeiten parallel gerade an einem Algorithmus, der dann einen gesamtoptischen Zustand ermittelt.
0: Eine Maschine, die schon bald in Serie gehen könne, sagt Gattner. Und wer weiß, vielleicht eines Tages auch andernorts gebraucht wird in einer Welt, in der die Zeiten des Überflusses zu Ende zu gehen scheinen. Nicht alles immer gleich neu gekauft werden muss und vieles erneuert werden kann. Einer Welt, auf die Deutschland vielleicht sogar ein bisschen besser vorbereitet ist als Länder, die die allgemeine Verknappung noch nicht so stark spüren.
11: Wirtschaftsreporter Jan Palluck hat darüber, wie sich Industrie und Gewerbe umstellen. Sie hören die Reportagen aus Berlin und Brandenburg. Jetzt gucken wir kurz in die Vergangenheit. Tesla zieht es nach Grünheide. Diese Nachricht hat vor 7 Jahren in der Region für viel Aufsehen gesorgt. Immer wieder sind Menschen auf die Straße gegangen gegen die geplante Industrieansiedlung. Wie sieht es aber heutzutage aus? Philipp Barnsdorf, RBB-Reporter im Studio Frankfurt, hat schon vor einiger Zeit festgestellt, dass sich die Stimmung gedreht hat. Er ist der Frage nachgegangen, ob sich Grünheide und Tesla inzwischen angefreundet haben, an dem Ort, an dem vor einigen Jahren die Trillerpfeifen zu hören waren.
12: Januar 2020. Menschen demonstrieren in Grünheide gegen das damals gerade angekündigte Tesla-Werk. Einige sorgen sich um Wasserverbrauch, andere wollen nicht, dass Bäume gefällt werden. Wieder andere haben generell etwas gegen mehr Industrie in ihrer Region. Damals kamen regelmäßig mehrere hundert Menschen zu diesen Demos gegen Tesla. Heute steht die Fabrik, produziert fast rund um die Uhr. Und mein Eindruck ist, die Stimmung in Grünheide und Umgebung hat sich verändert. Handballtraining beim Grünheider SV. Die Jungs und Mädchen der D-Jugend üben Torwürfe. Hier ist man gut auf Tesla zu sprechen. Warum? Das erklärt der Vereinsvorsitzende Ralf-Peter Fitzke. Der hatte sich zuerst 2022 an Tesla gewandt.
13: Wir haben dann auch 70 Jahre Grünheider Sportverein gehabt bei uns und haben auch Tesla eingeladen, so wie wir andere Leute auch erinnern. Und die hatten erst gedacht, wir müssen irgendwas. Und so habe ich gesagt, nee, Leute, guck mal. Ihr sollt einfach nur da sein.
12: Tesla war dann auch da und im Anschluss hat Fitzke immer wieder den Kontakt zum Unternehmen gesucht, mit einer klaren Botschaft.
13: Wir haben euch begrüßt, wir haben euch auch gerne aufgenommen, dann müsst ihr aber auch jetzt Grünheider werden. Das heißt, ihr müsst hier mitticken in Grünheider. Nicht umsonst, ihr sollt ja nicht irgendwo so ein, ich sag's mal, alter Fleck sein, der da irgendwo nur besteht, sondern ihr sollt hier mit drinne sein.
12: Tesla nahm die Einladung schließlich an und spendierte dieses Jahr den Jugendmannschaften des Grünheider SV neue Trikots mit Tesla-Schriftzug. Insgesamt unterstützt das Unternehmen nach eigenen Angaben 71 Einrichtungen in der Region, darunter Schulen und Kitas. Vielen Anwohnern, mit denen ich gesprochen habe, ist das positiv aufgefallen. Sie freut außerdem, dass es jetzt mehr Jobs für junge Leute gibt. Das betrifft etwa Emil Frommhagen. Ich treffe den Teenager zufällig auf dem Marktplatz in Grünheide. Frommhagen ist gerade mit der Schule fertig und beginnt jetzt seine Elektrikerausbildung bei Tesla. Er findet's gut, dass er in Grünheide bleiben kann.
14: Ja, vielleicht so woanders, wo ich vielleicht nicht hin will jetzt zum Beispiel. Deswegen, ich habe mich auch hier groß oberflächlich beworben. Und Tesla war halt das, die gesagt haben, okay, wir nehmen dich an. So, deswegen war es halt auch gepasst.
12: Vor allem, dass er jetzt mit dem Rad zur Arbeit fahren kann, gefällt Frommhagen. Auch sonst beobachtet er, dass sich seine Heimat durch Tesla verändert. Einige Veränderungen sieht Frommhagen kritisch. Zum Beispiel, dass für Tesla Wald gerodet wurde. Anderes findet er gut.
14: Du siehst halt mehr Leute, die jetzt vielleicht nicht aus Grünheide oder so sind, sondern eher aus Berlin oder weiter weg. Ich finde es ja gut, also dass man jetzt mehr Leute hier reinbringt und so. Dass Grünheide auch mehr relevant ist, sozusagen, finde ich auch gut.
12: Insgesamt sei das Stadtbild in Grünheide jünger geworden. Das erzählen viele in einer Region, deren Altersdurchschnitt mehrere Jahre über dem Bundesdurchschnitt liegt. Und der Grund für die Verjüngung ist Tesla. Arbeiter schrauben in Grünheide Teslas zusammen. Das Unternehmen ist inzwischen der größte Arbeitgeber in Berlin und Brandenburg mit knapp 12.000 Mitarbeitern. Einer von ihnen ist Mohamed Saleh. Er heißt eigentlich anders, aber er möchte seinen richtigen Namen nicht veröffentlichen, denn eigentlich erlaubt Tesla seinen Mitarbeitern nur selten, mit der Presse zu reden. Saleh kam 2015 aus Syrien und lebt seitdem in Fürstenwalde.
15: Ich habe hier am Anfang hier gewohnt und ich bin zufrieden mit meiner Ecke hier, meine Familie, meine Gruppe, meine Community, kann man sagen.
12: Saleh und seine Familie fühlen sich also zu Hause in Fürstenwalde. Und so eröffnete Saleh zunächst ein kleines Restaurant in der Stadt, aber dann gab es einen Wasserschaden, die Versicherung wollte nicht zahlen und Saleh musste sich nach einem neuen Job umsehen.
15: Wäre schwierig gewesen, ja. Bevor Tesla, nur in Berlin kann man einen Job finden, aber hier in der Nähe, das so schwierig zu finden.
12: Ohne Tesla hätte er in der Region wahrscheinlich keinen neuen Job gefunden und wäre weggezogen, sagt Saleh. Stattdessen bleibt er, dank des Jobs, bei Tesla. Der E-Autobauer arbeitet also mit lokalen Vereinen zusammen und schafft Arbeitsplätze. Aber nicht alle finden das Werk gut. Steffen Scheucht wohnt nicht mal 2 Kilometer von Tesla entfernt in Erkner. Den Rentner stören nicht nur Teslas Wasserverbrauch und die Waldrodungen, er bekommt die Auswirkungen der Fabrik jeden Tag zu spüren.
16: Was wir jeden Nacht wahrnehmen oder insbesondere jetzt im Winterhalbjahr, wir haben natürlich eine riesen Lichtkuppel über Tesla und man sieht die Sterne kaum noch. Also das ist eben einfach zu hell mittlerweile. Das hat natürlich wieder Auswirkungen auf Vögel, Insekten und so weiter. Dieses Riesenlicht, dieser Lichtdom, der sich über dem Berg befindet.
12: Scheucht hat auch von Anfang an davor gewarnt, dass das Wasser im sowieso schon regenarmen Ostbrandenburg am Ende nicht reichen könnte für Tesla, Anwohner und Natur. Immerhin, bei diesem Thema hat Tesla inzwischen reagiert.
16: Sie haben eine Wasserrückgewinnung aus der Industrieproduktion. Und das ist auf jeden Fall positiv. Das ist auch, sagen wir, auch ein Beispiel, was andere Unternehmen auch machen müssen. Das ist aber auch ein Ergebnis unserer Forderungen.
12: Beim Wasserverbrauch haben Scheucht und seine Mitstreiter also einen Teilerfolg erzielt. Aber nach wie vor kritisieren sie, dass Tesla im Wasserschutzgebiet mit giftigen Chemikalien arbeitet. Ansonsten haben auch sie sich mit den neuen Nachbarn arrangiert, zumindest einigermaßen.
16: Wir haben eben jetzt diese Situation, das Werk ist da und wir haben ja auch als Bürgerinitiative gesagt, okay, das was steht, steht. Ein Abriss wäre ökologisch auch nicht zu vertreten und das Werk soll so ökologisch wie möglich produzieren, aber wir wollen keinen weiteren Ausbau.
12: Den will Tesla aber schon. Es dürfte also auch in Zukunft weiter Streit geben, wenn auch nicht mehr so stark wie noch zu Anfang der Ansiedlung. Aber wie sind denn jetzt die Mehrheitsverhältnisse in der Region? Wie viele Menschen finden Tesla gut, wie viele schlecht? 2024 ließ die Gemeindevertretung die Grünheider abstimmen, ob Tesla noch weiteren Wald für sein Werk roden soll oder nicht. Damals stimmten 2/3 dagegen und Tesla musste sich mit weniger Fläche zufrieden geben. Aber nicht alle, die damals mit Nein votiert haben, sind vehemente Tesla-Gegner.
17: Also, Sie können gerne zugreifen, ja. Das sind noch alte Bonbon-Gläser. Hier war nämlich meine Bäckerei.
12: Elisabeth Turowski und Sigrid Pfeffer haben mich zum Kaffee eingeladen. Die beiden Rentnerinnen wohnen im Grünheider Ortsteil Kagel und engagieren sich dort im Heimatverein. Bei der Abstimmung vor 2 Jahren haben sie gegen die Tesla-Erweiterung gestimmt.
18: Aber die beiden sind nicht total gegen die Fabrik. Sie haben vielmehr unterschiedliche Erfahrungen mit den neuen Nachbarn gemacht. Einmal ist da Elon Musk. Der setzt sich für US-Präsident Donald Trump ein und als der Tesla-Chef in Grünheide war, behauptete er, die Region habe offensichtlich genug Wasser. Das kam nicht gut an.
19: Sind die Messer, die gehen erstmal vor Chiba eingetreten. Also so ja. weit, das war so weit. Ja. Also da, oh nee, ja, ja. Das darf ja wohl nicht wahr sein.
17: Ja, er ist so doof.
19: Er ist so doof.
17: Ja, er ist reich, aber doof.
18: Den Tesla-Chef finden sie also nicht gut. Aber die beiden haben noch mehr zu dem Unternehmen zu sagen. Zum Beispiel haben sie eine Infoveranstaltung im Werk besucht und waren ziemlich angetan.
19: Ich hatte dann eben auch noch den Wunsch, wollte gerne mal mitfahren mit so einem. Elisabeth wollte nicht so, aber so, wenn ich schon mal die Möglichkeit habe, ja, dann möchte ich da mitfahren. Und der junge Mann, ja, der war ganz wunderbar, der ja beschäftigt war und auch so unheimlich emotional darüber, dass er froh ist, dass er dort arbeiten kann.
17: Der war Elektriker,
19: und,
17: ne?
19: Ja, also ein Handwerker. Und der ist mit uns über die Autobahn gebraust und so. Interessant.
18: Auch die zusätzlichen Arbeitsplätze finden die beiden gut. Und dass der Lkw-Verkehr in ihrem Ortsteil trotz anfänglicher Befürchtungen kaum zugenommen hat. Es ist also ein sowohl als auch. Tesla in Grünheide finden sie eigentlich gut, haben aber bei der Tesla-Erweiterung trotzdem mit Nein gestimmt.
17: Vielleicht war das eine ganz gute Sache, dass man da mit den Nein-Stimmen profitiert hat, dass man da nicht kleiner Finger, ganze Hand, sondern dass man da nur vorsichtig vorgehen kann. So sehe ich diesen doch positiven Effekt dieser Entscheidung.
18: Ein Tesla mit Maßen. Das wollen die beiden Frauen in der Region. Und was heißt das jetzt fürs Stimmungsbild insgesamt? Konkrete Umfragen zu Teslas Popularität gibt es nicht. Aber viele vor Ort schätzen, dass eine Mehrheit Tesla inzwischen neutral oder vielleicht verhalten positiv sieht. Minderheiten sind nach wie vor vehement dagegen oder große Fans. Zu Letzteren dürften viele der Handballer des Grünheider SV gehören. Die bereiten sich gerade auf ihr nächstes Spiel gegen Cottbus vor. Dann werden sie wieder in ihren grünen Tesla-Trikots auflaufen.
11: RBB-Reporter Philipp Barnsdorf über das andere Verhältnis heute zwischen Grünheide und Tesla. Das waren die Reportagen aus Berlin und Brandenburg. Ich heiße Lisa Splanemann und hier geht es jetzt weiter mit den Meldungen.

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1: Mit Klaas Wilhelm Brandenburg. Vorsicht auf der A12 Berlin Richtung Frankfurt-Oder. Zwischen Fürstenwalde Ost und Briesen liegen Reifenteile auf der Fahrbahn. A10 östlicher Berliner Ring Richtung Dreieck Barnim. Zwischen Erkner und Rüdersdorf Stau an einer Baustelle. Hier ist nur eine Spur frei. Sie brauchen 20 Minuten länger. A10 westlicher Berliner Ring Richtung Dreieck Havelland. Zwischen Großkreuz und Leest Stau wegen Bauarbeiten. Hier brauchen Sie auch 20 Minuten länger. A13 Dresden Richtung Berlin, zwischen Großrieschen und Bronco, Stau an einer Baustelle, auch hier 20 Minuten. Stadtverkehr Berlin, die A100, der Stadtring Richtung Wedding, ist zwischen Detmolder Straße und Hohenzollern bis Montag früh wegen Bauarbeiten gesperrt. In Tiergarten und Mitte, da sind die Ebertstraße und die Jitzak-Rabin-Straße jeweils in beiden Richtungen und die Straße des 17. Juni in Richtung Brandenburger Tor bis ca. 18 Uhr gesperrt. Der Grund ist eine Demonstration. Wo auch immer Sie sind, kommen Sie gut durch. Gute Fahrt Ihnen allen.
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2: Um 12 Uhr mit Tobias Möck. Guten Tag. Die Bauindustrie warnt vor den Plänen der Berliner Linken, Wohnungskonzerne zu verstaatlichen. Bauindustriepräsident Demuth sagte der Neuen Osnabrücker Zeitung, schon jetzt seien die Auswirkungen des Vorhabens zu spüren. Andreas Gerlach.
3: Demuth sagt, dass für die Verstaatlichung von rund 200.000 Wohnungen die Stadt 20 bis 30 Milliarden Euro ausgeben müsste. Dieses Geld fehle dann für Neubau und Sanierung. Außerdem kämen Baugesellschaften in Berlin schon jetzt kaum noch an frisches Geld, weil Kreditgeber zurückhaltender seien. Auch internationale Investoren wendeten sich ab.
2: Der stellvertretende CSU-Parteichef Weber wirbt dafür, die politische Abgrenzung zur AfD aufzuweichen. Der Europapolitiker sagte der Süddeutschen Zeitung, die Politik der Brandmauer sei eine Riesenbelastung für die Union. Heiko Schneider.
4: Weber sagt, in Sachsen und Thüringen müsse die Union in den Landtagen mit ihrer Minderheitsregierung ständig gemeinsam mit linken Parteien abstimmen und dadurch, Zitat, noch linkere Politik machen. Gleichzeitig stelle die AfD CDU-Inhalte zur Abstimmung, die CDU sei dann aber gezwungen, dagegen zu votieren. Weber hält das Konzept der Brandmauer insgesamt für gescheitert.
2: Die Potsdamer Oberbürgermeisterin Aubel stimmt die Bürgerinnen und Bürger auf Einschnitte ein. Die parteilose Rathauschefin sagte der deutschen Presseagentur, zum Beispiel kämen die Kosten für den ÖPNV auf den Prüfstand. Als Folge könnten Busse und Bahnen seltener fahren. Aubel nannte außerdem die verlängerte Betreuungszeit in Kitas. Potsdam hat eine Haushaltssperre für das laufende Quartal verhängt. Wegen mehrerer Demonstrationen im Berliner Stadtgebiet ist die Polizei heute mit einem Großaufgebot im Einsatz. Etwa 1400 Beamtinnen und Beamte sind unterwegs. Unterstützung erhalten sie von Einheiten aus mehreren Bundesländern und der Bundespolizei. Angemeldet ist unter anderem eine pro-palästinensische Demonstration, die am Nachmittag mit 3000 erwarteten Teilnehmern durch das Regierungsviertel zum Potsdamer Platz ziehen will. Außerdem gibt es mehrere kleinere pro-israelische Kundgebungen. Der ukrainische Präsident Selenskyj übt scharfe Kritik an der Vereinbarung, die die USA mit Russland zu Diesellieferungen getroffen haben. Selenskyj erklärte, der Deal sei eine Investition in den Krieg gegen sein Land. Zuvor hatte US-Präsident Trump mitgeteilt, dass Russland mehrere hunderttausend Tonnen Diesel auf den Weltmarkt bringen werde. Das habe er mit Staatschef Putin vereinbart. Eigentlich ist das wegen der Sanktionen nicht erlaubt. Soweit die Nachrichten. 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Das Wetter. Heute ein Wechsel von Sonne und Wolken, örtlich Schauer, maximal 15 bis 18 Grad. Auch morgen wechselhaft mit Schauern, ab dem Mittag nehmen die zu, 12 bis 14 Grad. Die Zeit 12.03 Uhr.
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1: Klaas Wilhelm Brandenburg hier, hallo. Haben in Sachsen-Anhalt CDU-Abgeordnete für einen Landtagspräsidenten von der AfD gestimmt? Darüber wurde und wird viel diskutiert diese Woche. Denn nicht zum ersten Mal steht die Frage im Raum, hält die Brandmauer der Union zur AfD? Und die Debatte darüber wird immer größer. Sabine Henkel aus unserem Hauptstadtstudio.
5: Es ist wohl eine existenzielle Frage für die Union. Und sie wird nach den Landtagswahlen im Osten offen diskutiert. Wie steht die Union zur AfD? Mehr und mehr entwickelt sich daraus ein Richtungsstreit. Auf der einen Seite die Ost-CDU und einige Konservative, auf der anderen CDU-Verbände im Westen und Unionspolitiker der Mitte. Manfred Weber, CSU, gehört zu denen, die sich zur AfD öffnen wollen. So wie er es im EU-Parlament praktiziert, dort fasst die EVP-Fraktion, deren Vorsitzender Weber ist, gemeinsam mit rechten und rechtsextremen Beschlüsse. Weber hält es für falsch, dass die CDU-geführten Minderheitsregierungen in Thüringen und Sachsen mit linken Parteien abstimmen, aber Anträge der AfD ablehnen, obwohl sie CDU-Positionen beinhalten. Zuvor hatte sich schon Boris Rhein, CDU-Ministerpräsident in Hessen, dafür ausgesprochen, sich zur AfD zu öffnen. Inhaltlich will Rhein sich klar abgrenzen, aber er will die in Teilen gesichert rechtsextreme Partei nicht ausgrenzen. So lehnt Rhein ein AfD-Verbot ab und spricht sich dafür aus, AfD-Politiker zu Ausschussvorsitzenden zu wählen. Karin Prien, stellvertretende CDU-Vorsitzende, vertritt eine andere Position. Sie verweist auf den Unvereinbarkeitsbeschluss der CDU, der jegliche Zusammenarbeit mit der AfD untersagt. Prien meint, wer sich daran nicht halte, solle die CDU verlassen. Auch der CDU-Vorsitzende Friedrich Merz steht hinter dem Parteitagsbeschluss und lehnt jede Kooperation mit der AfD ab. Dieser Richtungsstreit dürfte morgen auch auf der Klausur der CDU-Spitze Thema sein.
1: Sabine Henkel über die Diskussion in der CDU über den Umgang mit der AfD. Nach der Wahl in Berlin, da haben wir ja viel berichtet über die Debatten um Antisemitismus, die Vorsondierungen zwischen Linken, Grünen und SPD und jetzt die Sondierungen. Da konnte man fast vergessen, dass ja auch Mecklenburg-Vorpommern gewählt hat. Und auch da reden SPD, Linke und Grüne miteinander über eine mögliche Regierung. Allerdings deutlich geräuschloser als in Berlin. Und deutlich schneller. Die Sondierungen, die sind nämlich schon fertig. Caroline Kock aus Schwerin.
6: Von keiner Partei drang etwas nach außen von den laufenden Sondierungsgesprächen bis zur gemeinsamen Erklärung gestern Nachmittag. Wohl auch wegen des AfD-Wahlsiegs betonen die rot-rot-grünen Verhandlungspartner darin nun vor allem ihren Zusammenhalt. Mecklenburg-Vorpommerns SPD-Chefin Manuela Schwesig machte klar, man wolle für alle da sein, die eigenen Wählerinnen und Wähler und auch für die, die skeptisch sind.
7: Wir sehen es auch als unsere Aufgabe, das Land zusammenzuhalten und jetzt nicht im Parteiklein-Klein zu gucken, wer steht wo, sondern zu sagen, es muss mehr sein als ein Zusammenschluss von drei Parteien, sondern eine Koalition für alle Menschen im ganzen Land.
6: In einigen Punkten sei man sich bereits einig. Mehr Bürgerbeteiligung, Investitionen in Bildung und soziale Gerechtigkeit sowie mehr Schutz für Umwelt und Natur. Die mögliche rot-rot-grüne Koalition will außerdem einen parlamentarischen Untersuchungsausschuss zu rechtsextremen Netzwerken einsetzen. Eine Zusammenarbeit mit der AfD, die die einzige Oppositionsfraktion im Landtag wäre, schließen alle drei Parteien aus. Obwohl die Linke in den vergangenen 5 Jahren bereits gemeinsam mit der SPD regiert hat, spricht der Landesvorsitzende Hennes Herbst von einem neuen Politikstil, den Mecklenburg-Vorpommern brauche.
8: Es darf kein Weiter-so geben und alle müssen sich hier hinterfragen. Ich glaube schon, dass wir darüber nachdenken müssen, wie schaffen wir es eigentlich, dass wir Prozesse haben, dass wir Regierungshandeln haben, aber auch Debatten im Landtag haben. Wie schaffen wir es, das noch für mehr Menschen zu öffnen, alle Menschen im Land, in Mecklenburg-Vorpommern anzusprechen? Und da zähle ich natürlich ganz stark auf Bürgerbeteiligung ab, auf mehr Demokratie. Genau das meine ich mit diesem neuen Stil, den es braucht.
6: Die Landesvorstände von SPD und Linken haben bereits am Abend den Weg für gemeinsame Koalitionsverhandlungen freigemacht. Die Bündnisgrünen wollen heute Nachmittag auf einem kleinen Parteitag darüber abstimmen. Sollten auch sie sich dafür aussprechen, könnten die Koalitionsverhandlungen schon am Montagvormittag beginnen.
1: NDR-Reporterin Caroline Kock war das über die Ergebnisse der Sondierungen in Mecklenburg-Vorpommern. Dort wird Rot-Rot-Grün immer wahrscheinlicher. Russland darf hunderttausende Tonnen Diesel für die USA und den Weltmarkt liefern. Dafür hebt die US-Regierung vorübergehend entsprechende Sanktionen auf. Das hat US-Präsident Donald Trump gestern am späten Abend verkündet, nach einem Telefonat mit dem russischen Präsidenten Wladimir Putin. Moskau hat den Deal inzwischen bestätigt. Die gegensätzlichen Reaktionen darauf in Moskau und in Kiew fasst Russland-Korrespondent Stefan Lag zusammen.
9: Die Vereinbarung zwischen Kreml-Chef Wladimir Putin und US-Präsident Donald Trump, zusätzliche Mengen russischen Diesels für den US-amerikanischen und den Weltmarkt bereitzustellen, stößt in Russland erwartungsgemäß auf positive Resonanz. Staatliche Medien heben vor allem Putins Ankündigung hervor, Russland sei bereit, Öl und Ölprodukte verstärkt auf die internationalen Märkte zu liefern. Dies werde sich, so Putin, positiv auf die Weltwirtschaft auswirken. Moskau kündigte daraufhin die Aufhebung seines Diesel-Exportverbots an. Vize-Regierungschef Alexander Nowak sagte der Agentur TASS, Russland könne noch in diesem Monat 300.000 Tonnen Diesel zusätzlich auf den Weltmarkt bringen. Für November stellte er 500.000 Tonnen und für Dezember bis zu 1 Million Tonnen in Aussicht. Voraussetzung sei allerdings, dass die Reparaturen an Raffinerien vorankommen, die durch ukrainische Drohnenangriffe beschädigt wurden. Die Versorgung des russischen Binnenmarktes sei dennoch gesichert. Putins Berater Kirill Dmitriev lobte nach dem Telefonat auf X die Zusammenarbeit zwischen Russland und den USA. Kritik kam hingegen vom ukrainischen Präsidenten Volodymyr Selenskyj. Die Erlaubnis für Russland, Erdölprodukte zu exportieren, sei eine Investition in den Krieg gegen die Ukraine, schrieb Selenskyj auf Telegram. Man müsse diesen Krieg beenden und dürfe ihn nicht verlängern.
1: Stefan Lag war das. Ein Friedensnobelpreis sorgt für Konflikte. Und das nicht zum ersten Mal. Der Preis geht in diesem Jahr an die ehemalige Richterin des Internationalen Strafgerichtshofs, Navi Pillay. Die Reaktion der USA darauf: neue Sanktionen gegen den Strafgerichtshof. Darauf wiederum hat Europa jetzt reagiert. Jean-Marie Magro aus Brüssel.
10: Die Europäische Kommission bedauert die Ankündigung der US-Regierung, Sanktionen gegen den Internationalen Strafgerichtshof zu verhängen. In einem Pressestatement steht, die Europäische Union werde eng mit dem Gericht in Den Haag zusammenarbeiten, um seine Arbeitsfähigkeit sicherzustellen. Bis die Sanktionen in Kraft treten, würde es noch 6 Monate dauern. Dies lasse Zeit und Spielraum für Verhandlungen, steht in der Erklärung Brüssels. Nur wenige Stunden nach der Auszeichnung der ehemaligen Richterin am Internationalen Strafgerichtshof, Navi Pillay, hatte die Trump-Regierung Sanktionen gegen den ISTGH angekündigt. Nachdem das Gericht im November 2024 einen Haftbefehl gegen den israelischen Premier Benjamin Netanyahu erließ, hatte Washington schon einzelne Richter und Ankläger mit Sanktionen belegt. Sie dürfen nicht mehr in die USA einreisen, ihre Kreditkarten sind gesperrt und sie haben auf amerikanische Dienste wie Uber, Airbnb oder Microsoft keinen Zugriff mehr. Die neuen Sanktionen sollen sich nun gegen den gesamten Gerichtshof richten. Man werde Transaktionen mit dem Gericht untersagen, seine Ressourcen abschneiden und seine Handlungsfähigkeit einschränken, teilte das US-Außenministerium mit. Sowohl US-Präsident Trump als auch Außenminister Rubio haben mehrfach öffentlich erklärt, den Internationalen Strafgerichtshof in Den Haag zerlegen zu wollen. Der Internationale Strafgerichtshof reagierte mit harscher Kritik. Das Gericht in Den Haag sprach von einem beispiellosen Schritt, der das einfache Prinzip untergrabe, dass niemand über dem Gesetz stehe.
1: Unser EU-Korrespondent Jean-Marie Magro war das. Er war nach der Wende der erste Ort in Brandenburg, der von Tagebaubaggern abgetragen wurde. Kausche in der Lausitz. Ein paar Kilometer weiter wurde das Dorf dann mit 9 Häusern wieder aufgebaut. Das alles ist jetzt 30 Jahre her und heute wird dieses Jubiläum gefeiert. RBB24-Reporterin Luise Mösle hat sich schon mal vorher in Kausche umgesehen.
11: Die Parkplätze vor der Kirche sind abgesperrt, denn da soll Platz für die Festgemeinde sein. Das große Festzelt steht vor dem Bürgerhaus bereit. Und drinnen nehmen sich Andrea Schicktanz und Oliver Senkel kurz Zeit, um sich an den alten Ort Kausche und die Zeit der Umsiedlung zu erinnern.
12: Man war ja ständig mit dem Tagebau Welze-Süd konfrontiert. Also der Tagebau kam ja immer näher und man hat das ja immer gehört, dann das Quietschen von den Eimerketten und so. Und das war eigentlich immer im Hinterkopf.
13: Man hat sich so auf das Neue eigentlich gefreut auch, auf die neuen Lebensumstände, die man dann hat. Keine Kohlen mehr aus dem Keller holen. Ja, ich sag mal, die Freude hat ja überwogen erstmal.
11: Aber als es dann soweit ist, ist es dann doch auch traurig, erzählt Andrea.
13: Bis es dann zu diesem Tag kam, wo dann das erste Haus abgerissen war. Ich kann mich noch genau erinnern, ich habe in Welzow gearbeitet. Ich bin durch Kausche gefahren und habe im Prinzip mein Haus, in dem ich aufgewachsen bin, also dieses Mietshaus, habe ich früh noch gesehen und Nachmittag fuhr ich vorbei und dann lag das in Schutt und Asche. Und dann habe ich, dann sind mir die Tränen gekommen.
11: Am 7. Oktober 1996 schlägt im neuen Kausche die Stunde Null. Der Ort wird offiziell eingeweiht. Kausche ist damals der erste Ort, der nach der Wende vollständig umgesiedelt wird. Das Land Brandenburg und der ehemalige Kohlekonzern Laubag wollen damit so etwas wie ein mustergültiges Beispiel für eine sozialverträgliche Umsiedlung schaffen. Die Bewohner sollen mit einbezogen werden und sich zum Beispiel ihre neuen Wohnungen und Grundstücke selbst aussuchen können. Für Andrea Schicktanz und Oliver Senkel hat das eigentlich ganz gut funktioniert.
12: Wir hatten ja wirklich Glück gehabt, dass die Wende kam. Also wäre das als vor der Wende gewesen, wäre das nicht so mustergültig abgelaufen.
13: Der letzte Ort zu DDR-Zeiten, der umgesiedelt wurde, war ja Wolkenberg. Das war der Nachbarort vom alten Kausche. Da hat meine Oma gelebt und das war natürlich nicht so schön, wie die umgesiedelt wurden. Und deshalb war das für uns eigentlich richtig toll.
11: Heute, 30 Jahre später, leben beide immer noch gern hier in Kausche. Andrea Schicktanz leitet den Karnevalverein. Oliver Senkel ist im Ortsbeirat.
12: Ich habe das eigentlich immer schön gefunden, wenn du aus Berlin gekommen bist, früh um 7:30 mit dem ersten Zug. Und du bist hier in Kausche reingekommen und die Sonne ist aufgegangen und das war ruhig, das war Totenstille. Du bist gerade in Berlin aus dem Techno-Club gekommen, hast noch das Summen im Ohr und dann kommst du hierher, hier ist Ruhe. Und also ich lebe heute noch gerne hier.
13: Ja, ich auch auf jeden Fall. Also ich werde, glaube ich, hier immer bleiben. Man hat ja so sein Leben hier, also auch sein soziales Leben hier und das würde ich um nichts auf der Welt verlassen wollen.
11: Trotzdem, auch ihre alte Heimat mit der ganzen Geschichte soll nicht vergessen werden. Auch deshalb organisieren die beiden das Jubiläumsfest mit.
13: Die Geschichte noch erzählen können, die werden immer weniger. Und deswegen haben wir gesagt, okay, wir machen jetzt das nochmal so richtig groß, weil das sind noch einige Leute da, die sich darüber unterhalten können, die sich austauschen können und auch in Erinnerungen schwelgen können. Mensch, wie war das damals? Wisst ihr noch in der alten Hausgemeinschaft, im alten Kausche, wie wir da gefeiert haben und so?
12: Ja. Es wird ja auch interessant, weil wie gesagt, das sind ja mehrere Generationen, teilweise auch Leute, die wesentlich mehr in dem alten Ort noch gelebt haben als wir jetzt.
11: Zum Jubiläum wird auch ein Gedenkschild aufgestellt, mitten auf der Kippenfläche, wo einmal die alte Heimat der beiden war.
1: Luise Mösle war das über Kausche, den ersten Brandenburger Ort, der nach der Wiedervereinigung für einen Tagebau weichen musste. Und weiter geht's hier mit Antonia Kurzhals.
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14: Einen wunderschönen guten Tag. In der zweiten Fußball-Bundesliga ist Energie Cottbus heute bei Tabellenschlusslicht Darmstadt 98 zu Gast. Anpfiff ist um 13 Uhr und in Darmstadt ist unser Sportreporter Tim Brockmeier. Hallo Tim.
15: Gute aus Südhessen, hallo.
14: Tim, 2 Wochen Länderspielpause. Wie wurden die bei Cottbus genutzt?
15: Ja, endlich geht's wieder los, oder? Ja, bei Cottbus sehr, sehr gut. Der Trainer Pele Wollitz, Klaus-Dieter Wollitz, war total zufrieden mit dieser langen Länderspielpause. Gab ja durchaus Trainer in der ersten und zweiten Liga, die gesagt haben, ah, es war ein bisschen schwierig, so lang kein Wettbewerb, kein Wettbewerbsdruck. Aber Wollitz hat gesagt, nee, der ist fast philosophisch geworden, hat sowas gesagt wie, ja, die Seele des Menschen ist wichtiger als jede Trainingseinheit, heißt übersetzt. Er hat seinen Jungs viel freigegeben. Da ist einer auf Malle kurz gewesen, ein paar Tage, denn die anderen zwei auf dem Oktoberfest haben sie es gut gehen lassen. Einer ist mit seiner Freundin nach Paris gefahren. Also er hat sehr viel für Entspannung gesorgt und dafür, dass man mal durchatmen kann, ohne natürlich zu vernachlässigen, dass man so eine Zeit auch gut für Training und ein paar Verbesserungen im Spiel nutzen kann.
14: So, jetzt back to business. Was für Mannschaften treffen da denn heute spielerisch aufeinander? Welche Spielweise macht diese beiden Teams heute aus?
15: Ich finde, es ist total spannend, weil natürlich diese lange Länderspielpause jetzt dafür schon gesorgt hat oder sorgen konnte, dass viel justiert werden konnte. Ne? Vor allen Dingen beim Tabellenletzten bei Darmstadt 98, das war ja dann doch, die haben einen riesigen Umbruch im Sommer hinter sich gebracht, war doch schon eine ziemlich zusammengewürfelte Truppe. Die hatten jetzt richtig Zeit, mal miteinander Fußball zu spielen, sich kennenzulernen. Darauf lag auf der Fokus und dann laufen natürlich auch, läuft das Spiel, sind die Abläufe ganz andere und könnten besser sein als zuletzt. Ist ja immer noch Tabellenletzter, der SV Darmstadt 98. Naja, und beim FC Energie, da wollte man so ein bisschen, ja, auf die Balance gucken. Ne? Ein bisschen Stabilität hinten, weil sind schon viele Gegentore bei aller offensiver Mut, die Mannschaft gezeigt hat. Schon viele Gegentore, die man kassiert hat. Man schießt halt nicht immer 3 oder 4 vorne, wenn man 3 oder 4 hinten kassiert. Also das war so ein bisschen der Fokus bei beiden Teams.
14: Jetzt ist Darmstadt als Tabellenletzter, Aufsteiger Cottbus mit einem guten Saisonstart. Deiner Meinung nach die Kräfteverhältnisse heute von Anfang an klar?
15: Nee, das würde ich nicht sagen, weil man eben gar nicht so weiß, wie kommt jetzt welches Team aus dieser langen Länderspielpause raus, wer hat sie besser genutzt und vor allen Dingen ist es ja jetzt nicht so, dass Darmstadt vom Potenzial her wirklich ein Abstiegskandidat oder Tabellenletzter ist. Wie gesagt, da passte halt irgendwie das Zusammenspiel noch nicht, weil man sich erst finden musste. Das kann passiert sein jetzt in den letzten 3 Wochen, das wird total spannend zu sehen. Naja, und ganz ehrlich, Cottbus muss viel davon machen, was man bisher gemacht hat. Hoffentlich gab es keinen Bruch durch diese Länderspielpause. Mutig sein, nach vorne spielen, Spaß machen, das von dem Trainer Wollitz sagt, ja, das ist unsere eigene einzige Chance. Wir müssen die Flucht nach vorne suchen, aber hinten halt nicht zu zu viel zulassen. Ich bin sehr gespannt, wird ein sehr spannendes Spiel.
14: Tim Brockmeier war das live aus Darmstadt. Dort ist Energie Cottbus in der zweiten Fußball-Bundesliga zu Gast. 13 Uhr ist Anpfiff. Und auch in der ersten Fußball-Bundesliga geht's weiter. Union Berlin hat heute die Aufsteiger von der SV Elversberg zu Gast. Bisher verlief die Saison für die Eisernen nicht gut. Aus 4 Spielen noch keinen einzigen Sieg. Union-Trainer Mauro Lustrinelli geht aber optimistisch in das Heimspiel heute, denn er zieht positive Bilanz aus der Länderspielpause.
16: Es war eine gute Pause. Das Team hat sich gesteigert. Wir haben intensiv gearbeitet in diesen Tagen mit großer Wille, mit großer Einstellung von den Spielern. Und die mit der Nationalmannschaft unterwegs waren, haben alle gute Erfolgserlebnis feiern können. Und jetzt sind wir da wirklich, bin glücklich, weil habe wirklich das Gefühl, wir haben eine gute Schritte gemacht.
14: Ob die Unioner das umsetzen können in der Alten Försterei, werden wir sehen. Um 15.30 Uhr wird angepfiffen. Sie hören übrigens beide Spiele, sowohl das von Cottbus als auch das von Union Berlin, in Ausschnitten hier im rbb24 Inforadio. Und wenn Sie eins der kompletten Spiele live erleben möchten, dann geht das auch im Audiostream auf rbb24.de. Und das war der Sport mit Antonia Kurzhals.
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1: Chinas Wirtschaft wird immer mächtiger und das wird immer mehr zum Problem für Europa. Denn die chinesische Konkurrenz verdrängt europäische Anbieter immer stärker vom Markt. Und das nicht nur bei Solaranlagen oder Stahl, sondern auch bei Batterien oder Autos. Dazu kommt, dass Firmen in Europa bei Rohstoffen wie seltenen Erden fast komplett am Tropf von China hängen. Es waren also nicht die besten Ausgangsbedingungen für den Besuch des EU-Handelskommissars in Peking. Aber am Ende des Besuchs gibt es gute Nachrichten. Warum, weiß unser Korrespondent in China, Christoph Kober.
17: Es ist schon spät am Freitagabend in Peking, als der EU-Handelskommissar einen Satz sagt, der ihm besonders wichtig erscheint. Zum ersten Mal akzeptiert es China nun, seinen Export zu reduzieren, ohne dass es vorher einen offenen Konflikt gegeben hat. Das weiß ich zu schätzen.
18: And I very much appreciate that.
17: Dieses erste Mal, auf das sich Maroš Šefčovič da bezieht, sieht in groben Zügen so aus. China hat zugesagt, in Zukunft deutlich weniger Hybridautos in die Europäische Union zu verkaufen, als bislang prognostiziert. Die Exportzahlen von chinesischen Hybridfahrzeugen nach Europa sind in den vergangenen Monaten kräftig gestiegen, fallen sie doch nicht unter die Zollregelung, die die EU Ende 2024 für reine Elektroautos made in China erlassen hat. Wir sprechen über den Zeitraum von 4 Jahren und nach unseren Berechnungen bedeutet das mehrere Millionen weniger chinesische Autos, die in die Europäische Union gelangen, sagt EU-Handelskommissar Maroš Šefčovič. Dass China zu diesem Kompromiss bereit ist, hat ganz fundamentale Gründe, sagt Tim Rühling vom EU-Institut für Sicherheitsstudien.
19: Sie haben die Befürchtung gehabt, dass es wirklich massive Beschränkungen von Exporten nach Europa geben wird, über verschiedenste Sektoren hinweg. Und sie haben erkannt, dass in Europa sich tatsächlich etwas bewegt hat, tatsächlich vor allem in Berlin. Und das ist jetzt ein Stück weit der Versuch, mit einem kleinen Zugeständnis den ganz großen Gegenschlag Europas abzuwehren.
17: Zuletzt hatten Bundeskanzler Friedrich Merz und Frankreichs Präsident Emmanuel Macron Schutzinstrumente der EU-Kommission für die europäische Wirtschaft gefordert, die schneller und schärfer wirken sollen. Dabei ist die EU der drittwichtigste Auslandsmarkt für die Volksrepublik.
19: Der Export ist für China tatsächlich ein wesentlicher Wachstumstreiber weiterhin. Und Europa macht dabei zwar nur 15% aus, ist aber ein Stück weit ein Premiummarkt, weil Unternehmen in Europa sehr viel höhere Preise verlangen können für ihre Produkte. Und das heißt, ob ein Unternehmen Gewinn macht oder Verluste schreibt, das hängt sehr häufig vom europäischen Markt ab.
17: So China-Analyst Tim Rühling. Auch wenn chinesische Produzenten in Europa mehr fordern können als anderswo, die Preise seien trotzdem künstlich niedrig, beklagt die EU-Kommission, auch wegen massiver staatlicher Subventionen. Die Folge? China verkauft 3-mal mehr nach Europa, als es von dort einkauft. Das EU-Handelsdefizit hat Rekordstände erreicht. Ganze Industrien in Europa geraten in Existenznot. Das Handelsdefizit ist für die Europäische Union eine gigantische Herausforderung, die in jedem Mitgliedsland zu spüren ist. Dieses Defizit ist nicht nachhaltig und es verlangt nach einem verlässlichen Weg hin zu einer Balance. Immerhin, Peking habe die politischen Sorgen erkannt, die Europa mit Chinas exportgetriebenem Wachstum hat, sagt der EU-Handelskommissar. Analyst Tim Rühling glaubt, dass das noch lange nicht heißt, dass China Teil der Lösung für das Problem sein wolle.
19: China reagiert in der Regel auf Macht und auf Druck und Europa muss darauf dringen, dass die nächsten Verhandlungen mit China sich auf größere Produktgruppen, also auf ganze Wirtschaftssektoren beziehen und nicht nur auf ein einzelnes Produkt wie jetzt die Hybridautos.
17: In der kommenden Woche wollen die EU-Staats- und Regierungschefs die Ergebnisse beraten. Im Januar steht die nächste Verhandlungsrunde zwischen Brüssel und Peking an.
1: Unser Korrespondent Christoph Kober war das aus Peking, denn die EU will die Importe chinesischer Hybridautos deutlich eindämmen und hat sich mit China offenbar auf einen Kompromiss geeinigt. Bei uns in Deutschland, da stößt sie auf große Ablehnung. In den USA aber, da spricht sich in Umfragen eine Mehrheit für sie aus. Es geht um die Todesstrafe. Verteidigungsminister Pete Hegseth, der will jetzt sogar eine Hinrichtung im Livestream übertragen. Unsere USA-Korrespondentin Nina Barth erzählt, was die Amerikanerinnen und Amerikaner darüber denken und was Präsident Donald Trump zu den Plänen sagt.
20: Er habe der Hinrichtung und Live-Übertragung zugestimmt, hat US-Präsident Donald Trump auf die Frage einer Reporterin geantwortet. Aber ganz so sicher, dass es eine Live-Übertragung einer Hinrichtung geben wird, klingt es nicht mehr. Er werde das noch entscheiden. Klar sei aber, dass der Attentäter durch ein Erschießungskommando hingerichtet werde. Die Ankündigung einer Live-Übertragung einer Hinrichtung sorgt selbst in der eigenen Regierung für Unbehagen. Vizepräsident J.D. Vance wiegelte ab, man müsse erst mal abwarten, ob das tatsächlich so komme. Und wenn, er werde sich eine Live-Übertragung nicht anschauen, so Vance.
21: If it's ultimately live streamed, I'm not gonna be watching it.
20: Der ehemalige Militärpsychiater Nidal Hassan hatte 2009 auf dem Militärstützpunkt Fort Hood in Texas 13 Menschen erschossen, mehr als 30 wurden verletzt. Verteidigungsminister Pete Hegseth hatte vor 2 Tagen einem rechten Podcaster gesagt, der 13-fache Mörder werde am 3. Dezember durch ein Erschießungskommando hingerichtet. Und Hegseth kündigte an,
22: we'll make sure that people are able to watch it, that it's public, because people need to understand that there's serious consequences for these types of things.
20: Wir werden sicherstellen, dass die Öffentlichkeit das mitverfolgen kann. Die Menschen müssen verstehen, dass solche Taten schwerwiegende Konsequenzen haben, so Hegseth. Die Hinrichtung des Attentäters wäre die erste Militärhinrichtung in den USA seit 65 Jahren und die erste öffentliche seit fast einem Jahrhundert. Es wäre mittelalterlich, das ist das, was wir an Terrororganisationen verabscheuen, sagte der sichtlich geschockte demokratische Senator Chris Murphy auf CNN.
23: Public executions is medieval. It's frankly one of the things that we abhor about terrorist groups.
20: Auch Republikaner reagierten entsetzt. Der Abgeordnete Austin Scott schrieb auf X, Live-Übertragungen von Hinrichtungen, das sei etwas, was militante Islamisten täten. Amerika sei besser als das. Der Militärrechtsexperte von der Yale University, Eugene Fidel, betonte auf CBS, eine öffentliche Hinrichtung verstoße gegen internationales Recht.
24: It is a violation of the International Covenant on Civil and Political Rights to conduct an execution in public.
20: Kritik kommt auch von Amnesty International und den Vereinten Nationen. Shabir Mantou, Sprecherin des Menschenrechtsbüros der Vereinten Nationen, erklärte, der Livestream einer Exekution sei gleichbedeutend mit einer öffentlichen Hinrichtung und würde gegen das Verbot von Folter verstoßen.
25: The live streaming of an execution is tantamount to a public execution and would breach the absolute prohibition of torture.
20: Die Diskussion über die mögliche Hinrichtung mit Live-Übertragung kommt wenige Tage nach der gescheiterten Hinrichtung von Christa Pike in Tennessee. Die verurteilte Mörderin bekam 2 Giftspritzen verabreicht und überlebte. Sie liegt im Krankenhaus. Ihre Anwälte appellieren an Tennessees Gouverneur, die Todesstrafe in lebenslange Haft umzuwandeln. Aber es ist weiter unklar, ob es einen neuen Hinrichtungsversuch geben soll. 30 Menschen sind in den USA in diesem Jahr hingerichtet worden. Zuletzt am Mittwoch inmitten der Diskussion über die gescheiterte Hinrichtung ein verurteilter Mörder in Texas.
1: USA-Korrespondentin Nina Barth war das über die Diskussion um die Live-Übertragung einer Todesstrafe in den USA. Heute ist übrigens der Welttag gegen die Todesstrafe. Er wird von vielen Organisationen unterstützt, zum Beispiel den Vereinten Nationen, der Europäischen Union und auch Amnesty International.
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1: 12.30 Uhr ist es. Mein Name ist Tobias Möck. Guten Tag. Die Bauindustrie fordert von der Bundesregierung ein Milliardenprogramm, um den Wohnungsbau anzukurbeln. Bauindustriepräsident Demuth schlug in der Neuen Osnabrücker Zeitung spezielle Darlehen für Bürgerinnen und Bürger vor. Dominik Holl.
2: Demuth sprach von einem Finanzierungsturbo, der jetzt nötig sei. Hart ins Gericht ging er mit den Plänen der Linken in Berlin, Wohnungen zu vergesellschaften. Baufirmen kämen in Berlin schon jetzt nicht mehr an frisches Geld, wenn sie für den Wohnungsbau Darlehen haben wollen. Die Linken hatten im Berliner Wahlkampf angekündigt, Immobilienkonzerne mit mehr als 3000 Wohnungen zu vergesellschaften.
1: In Berlin-Kreuzberg sollen Jugendliche einen Geschäftsinhaber aus mutmaßlich antisemitischen Motiven angegriffen haben. Wie die Polizei mitteilte, hat der 67-jährige Rollstuhlfahrer gestern Abend die Einsatzkräfte alarmiert. Nach seinen Angaben hatte er Plakate gegen Judenhass in die Schaufenster gehängt. Mehrere Jugendliche seien in den Laden gekommen, hätten ihn beleidigt, mit Pfefferspray besprüht und geschlagen. Jetzt ermittelt der Staatsschutz.

0: war die Kosten für den ÖPNV auf dem Prüfstand. Als Folge könnten Busse und Bahnen in Potsdam seltener fahren. Als weiteren Sparvorschlag nannte sie die verlängerte Betreuungszeit in Kitas. Es sei möglich, dass in Zukunft nur noch in wenigen Einrichtungen mehr als 8 Stunden angeboten werden. Potsdam hat eine Haushaltssperre für das 4. Quartal des Jahres verhängt.
1: In den USA sind weitere Fälle bekannt geworden, in denen künstliche Intelligenz sich selbstständig gemacht hat. So hat eine KI der Entwicklerfirma Anthropic im Juli einen falschen Hinweis auf einer Polizei-Webseite zur Aufklärung ungelöster Mordfälle eingereicht. Die Polizei kritisierte, dass sie erst jetzt von dem Fall erfuhr. Außerdem soll die KI 20 Visa-Anträge beim amerikanischen Außenministerium gestellt haben. Soweit die Nachrichten. 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Das Wetter. Heute ein Wechsel von Sonne und Wolken, örtlich Schauer, maximal 15 bis 18 Grad. Morgen wechselhaft mit einigen Schauern, die ab dem Mittag zunehmen, bei 12 bis 14 Grad. Die Zeit, es ist 12.33 Uhr.
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3: Vertrauensvolle Zusammenarbeit. Noch ein Konzept mit Zukunft? Russlands Überfall auf die Ukraine. Donald Trump, der einfach mal einen Präsidenten entführt und ein ihm genehmes Regime installiert. Das sind nur ein paar Beispiele für das Gesetz des Dschungels in den internationalen Beziehungen. Die regelbasierte Ordnung, in der zwischen Staaten weitestgehend Verlass aufeinander herrschte, die ist offenbar angeschlagen. Gilt das auch für andere Ebenen menschlicher Organisation? Hören Sie eine Wiederholung des Gesprächs mit Matthias Sutter, der Direktor am Max-Planck-Institut für Verhaltensökonomik Bonn und Professor für experimentelle Wirtschaftsforschung an den Universitäten Köln und Innsbruck, ist Co-Autor eines Buchs, das sich mit Kooperation und Vertrauen in Wirtschaft, Politik und Arbeitsleben befasst.
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3: Herr Professor Sutter, Sie erforschen seit mehr als einem Vierteljahrhundert Vertrauen und Kooperation. Hängt beides denn unabdingbar miteinander zusammen?
5: Also das Wort unabdingbar würde ich vermutlich streichen, aber beides hängt sehr, sehr wichtig zusammen. Kooperation funktioniert in ganz vielen Situationen vor allem deswegen, weil man darauf vertraut oder auch erwartet, dass es eine andere Person in einem Team auch tut. Über diesen Kanal hängen beide Aspekte zusammen.
3: Wenn nun international das Recht des Stärkeren gilt, also das Gegenteil von Kooperation, wie ich vermute, was heißt das denn dann für das Grundvertrauen in internationale Beziehungen?
5: Kurz gesagt, das ist sehr, sehr schlecht. Ganz einfach, weil wir über Vertrauen Planbarkeit bekommen, über Vertrauen Verlässlichkeit bekommen, über Vertrauen auch Stärke durch Kooperation bekommen. Und wenn jetzt das Recht des Stärkeren durchgesetzt wird von manchen Leuten, dann bedeutet das, dass man Verbindungen, die eigentlich zum Vorteil aller sein könnten, cuttet. Und das ist schlecht.
3: Was ist denn die Folge?
5: Naja, die Folge ist natürlich ein größeres Misstrauen. Die Folge ist, dass wir sehr, sehr viel mehr Anstrengungen wieder brauchen müssen, in der internationalen Politik ins Gespräch miteinander zu kommen, Lösungen zu finden, die für alle tragfähig sind. Und da ist die Haltung, dass der Stärkere ganz einfach sich nimmt, was er gerne hätte, der falsche Weg leider.
3: Führt das dann also zur Aufkündigung der Kooperation?
5: In vielen Fällen ja. Insbesondere ist ganz schlecht, und das wissen wir aus der Kooperationsforschung, wenn jemand mit schlechtem Beispiel vorangeht, dann findet das normalerweise Nachahmer. Und in diesem Fall wird das vermutlich auch so passieren.
3: Aber gibt's denn nicht auch den Gegeneffekt, also dass einige sich enger zusammenschließen?
5: Ja, erfreulicherweise. Also wenn sie Konkurrenz oder Wettbewerb haben, dann innerhalb einer Gruppe führt das oft zu größerer Kohäsion. Wenn wir Glück haben, ist das eine der Nebenwirkungen der aktuellen transatlantischen Schwierigkeiten, die wir haben, dass die Europäische Union stärker zusammengeht. Im Moment, würde ich sagen, hat auch die Veränderung in Ungarn möglicherweise ein Signal, dass das auch möglich sein wird in den nächsten Jahren, dass es besser läuft. Aber deswegen hätten wir eigentlich nicht die Schwierigkeiten über den Atlantik gebraucht.
3: Dass es im internationalen System, dass das Recht des Stärkeren da wieder so stark ist, das geht einher mit Nullsummendenken. Ja. Das Motto ist dann, dein Gewinn ist mein Verlust. Ja. Geht diese Rechnung tatsächlich immer auf?
5: Nein, eben nicht. Das Leben ist erfreulicherweise ein positiv Summenspiel in den allermeisten Fällen. Natürlich

0: gibt es auch Situationen wie Nullsummenspiele. Aber der entscheidende Punkt ist, sobald sich dieses Nullsummendenken durchsetzt, praktisch versucht man eigentlich nur mehr anderen Leuten was wegzunehmen, weil man glaubt, das wäre die einzige Chance überhaupt, Wohlstand zu bereichern, sich selber besser zu stellen. Das klassische Beispiel aktuell sind die ganzen Handelsstreitigkeiten, die wir haben. Wir wissen seit 200 Jahren, dass alle Parteien davon gewinnen können, wenn wir freien Handel haben. Und jetzt kommt leider Donald Trump daher und sagt, Moment, aber ich mache jetzt da hohe prohibitive Zölle, damit es uns besser geht. Und dabei schadet das sowohl seinen Wählern im Mittleren Westen als auch allen anderen, die am Handel beteiligt sind.
1: Aber ist das vielleicht auch abhängig vom jeweiligen politischen System? Ich stelle diese Frage deswegen, weil Wladimir Putin zum Beispiel immer noch an der Macht ist seit mehr als 2 Jahrzehnten, obwohl sein Regime Meinungsfreiheit und demokratische Rechte der eigenen Bürger missachtet und auch zum Beispiel einen Krieg führt, nicht den ersten, der das Leben vieler russischer Soldaten kostet. Was mich vermuten lässt, der Schaden ist vielleicht größer, je demokratischer das System ist?
0: Den letzten Gedanken hätte ich nicht ganz so gesehen irgendwie. Also als Volkswirt kann ich jetzt natürlich nichts dazu sagen, warum Putin seit 2 Jahrzehnten an der Macht ist. Aber dahinter steckt natürlich ein Machtapparat, sowas wie auch Unterdrückung von anderen Meinungen. Dahinter steckt klare eine Beschränkung der Pressefreiheit. Logischerweise, wenn Sie Propaganda 20 Jahre lang machen können, dann haben Sie einen Einfluss auf die Meinung der Leute und da können Sie viele Dinge machen, die man eigentlich nicht machen sollte. Und das erklärt zum guten Teil, warum er immer noch dran ist.
1: Ja, und das lenkt mich nun wieder auf die USA, denn Basis dieses Rechts des Stärkeren ist zwar militärische Hardpower, genau wie Putin sie besitzt, aber die USA haben die seit Jahrzehnten auch mit einer enormen Softpower kombiniert. Sie waren Vorbild durch Kultur und Werte. Was sagt Ihnen als Verhaltensökonom diese Kombination?
0: Ja, das ist das, was uns im Moment, glaube ich, so stark überrascht irgendwie, weil wir nach dem Zweiten Weltkrieg in Mitteleuropa im Wesentlichen die USA als Vorbild hatten, im Lebensstil, als auch natürlich haben wir uns darauf verlassen, dass sie unsere Sicherheit regelt und garantiert letztlich. Und das macht die Sache jetzt so eigentlich überraschend, weil wir bis vor wenigen Jahren gedacht haben, einen stabilen Partner im Weißen Haus zu haben. Und seit Donald Trump da herrscht, ist es nicht ganz so stabil leider. Und das, wie wir eingangs gesagt haben, kann das natürlich helfen, dass die EU sich darauf besinnt, okay, was können wir jetzt machen, um selber stärker zu werden? Heißt zum Beispiel den Finanzmarkt zu vertiefen, die Integration da in Europa ist immer noch ausbaufähig, im Handel auch auf andere Regionen der Welt zu achten, Indien, Mercosur in Südamerika. Also das sind Schritte, die tatsächlich dazu gedacht sind, die doch starke Abhängigkeit von den USA ein kleines bisschen zu mildern, aus dem Grund, weil man eben dieses Vertrauen eigentlich verloren hat über die letzten Jahre, dass die Amerikaner ein stabiler Partner an unserer Seite sind.
1: Herr Professor Sutter, kann man denn verlorenes Vertrauen, egal auf welcher Ebene man es verloren hat, eigentlich zurückbekommen?
0: Ja, allerdings, das ist ein sehr schwieriger Prozess. Grundvoraussetzung ist, dass irgendeine der Parteien wiederum einen Schritt auf die andere zumachen muss und einen Vertrauensvorschuss geben muss. Also das finden wir ganz eindeutig in der verhaltensökonomischen Forschung. Dieser Vertrauensvorschuss ist der entscheidende Punkt. Sehr, sehr viele Menschen, ich würde mal sagen sogar die Mehrheit der Menschen, reagiert auf einen Vertrauensvorschuss mit der Haltung, dass man Ding zurückgeben, zurückzahlen muss. Das ist, weil es eigentlich fürs eigene Image ganz schlecht ist. Ja, da vertraut mir jemand etwas an und ich behalte alles für mich, ziehe den über den Tisch, lass den hängen. Das ist etwas, was für das Selbstbildnis sehr, sehr, sehr, sehr schlecht ist. Das heißt, wenn Sie verlorenes Vertrauen haben, da fällt es natürlich wahnsinnig schwer, dass Sie jetzt nochmal diesen Schritt auf den anderen zutun, aber das ist die einzige Möglichkeit. Denn wenn wir beide in der Ecke stehen bleiben, wenn wir einmal das Vertrauen wechselseitig verloren haben, dann wird es nie mehr aufgebaut werden können.
1: Aber könnte man Vertrauen nicht von Kooperation auch trennen? Sie schreiben ja in Ihrem Buch, Vertrauen sei gesellschaftlich und wirtschaftlich wichtig, aber man kann doch auch alles juristisch regeln.
0: Nein, leider nicht. Lassen Sie mich auf einen ganz wichtigen Punkt kommen, den wir im Buch, Martin Kocher und ich, sehr ausführlich besprechen. Ganz konkret, gehen wir als Beispiel einen Arbeitsvertrag anschauen. Und zwar, Arbeitsverträge sind das, was wir Ökonomen, Verhaltensökonomen auch, als unvollständige Verträge bezeichnen. Also mein erster Vertrag bei der Max-Planck-Gesellschaft war im Wesentlichen so, Sie werden hiermit eingewiesen in die Stelle eines C3-Professors an diesem und jenem Institut irgendwie. Da steht zwar, wann ich anfangen soll, in welcher Funktion ich anfangen soll und irgendwo steht auch, was ich verdienen würde. Aber was nicht da steht, sind die ganz wichtigen Punkte. Also, wie betreue ich Doktoranden? Wie führe ich ein Arbeitsteam? Wie kommuniziere ich unsere Ergebnisse in die Öffentlichkeit? Wie bemühe ich mich, Verständnis zu schaffen, warum Grundlagenforschung wichtig ist? Und so weiter und so fort. Und diese unvollständigen Verträge sind eigentlich ein unglaublich großer Vertrauensvorschuss des Arbeitgebers in einen Arbeitnehmer, jetzt wie mich in diesem einen Beispiel, dass der das schon kann und dass es richtig gut macht. Und darum, wir können viele Dinge wirklich nicht regeln. Und es ist oft sehr viel effizienter, wenn wir es nicht tun. Also ich habe viele Sommer in der Glasfabrik meines Onkels gearbeitet und der hat mir immer wieder gesagt, weißt du Matthias, ich schließe meine Verträge im Wesentlichen mit Handschlag und das war's. Da brauche ich nicht unseren Unternehmensjurist dabei, der Vertragspartner auch nicht. Und in der Regel klappt das auch. Aber richtig, und jetzt komme ich zurück zu Ihrer Ausgangsfrage, er hat auch gesagt, natürlich gibt's manchmal Streitigkeiten und zum Glück haben wir ein einigermaßen verlässliches Rechtssystem, wo wir dann tatsächlich auch mal Rechte einklagen können, wenn es ganz schief geht.
1: Das heißt also, man braucht auch Vertrauen in Institutionen.
0: Ganz unbedingt. Es ist unglaublich wichtig. Also allein das Vertrauen, dass wir beispielsweise Verträge schließen können und dass, wenn irgendwie was nicht gut läuft, dass wir da eine Rechtsinstitution wie eine Gerichtsbarkeit haben, wo jeder seine Rechte einklagen kann und auch vor dem Recht gleich ist, ist eine ganz unfassbar wichtige Grundlage für persönliches Vertrauen auch. Weil das erleichtert es natürlich. Ich kann im Grunde sehr viel risikofreudiger auf jemanden zugehen und versuchen, mit dieser Person ins Geschäft zu kommen. Zum Beispiel wir beide könnten das sein. Und wir können trotzdem darauf vertrauen, wenn es ganz schief geht, haben wir noch Institutionen, wo wir zumindest unsere Rechte versuchen können, geltend zu machen. Das heißt, beides bedingt sich. Und darum ist es eigentlich so ganz wunderbar, dass wir in einer Gesellschaft leben, wo wir Rechtssicherheit ein ganz, ganz hohes Gut ist.
1: Das ist interessant, was Sie ausgeführt haben. Denn mich erinnert das an Afghanistan und an den Aufstieg der Taliban in den Nullerjahren, die nämlich ein alternatives Rechtssystem geschaffen hatten, dem sich immer mehr Afghanen anvertrauten. Und das war ein ganz starker Faktor, warum diese Gruppe, die ja eigentlich sehr menschenfeindlich, menschenverachtend ist, auch wiederkommen konnte. Ein Kuriosum, nicht wahr?
0: Leider eben gar nicht so wirklich kurios, sondern du hast auch historisch in vielen anderen Fällen belegbar, also beispielsweise, um es jetzt ein bisschen zu überspitzen, das Vertrauen in die Mafia in Süditalien kommt zum Teil eben auch daher, dass es kein Vertrauen in den Staat und keine vernünftigen, gut laufenden Institutionen gab. Das bedeutet, wenn sie praktisch sowas wie einen rechtsfreien Raum schaffen, dann ist natürlich eine Gruppe, die mit ihren Regeln, ja, so furchtbar die sein mögen, die mit ihren Regeln eine gewisse Planbarkeit und Sicherheit schafft, ganz grundsätzlich ein Ersatz für solche fehlende institutionellen Regeln des Staates. Und das bringt uns zurück zu der vorigen Aussage, warum es so wichtig ist, dass wir tatsächlich Rechtssicherheit haben, ein gut funktionierendes Rechtssystem und die Unabhängigkeit des Rechtssystems verteidigen mit allen Mitteln.
1: So viel zum Vertrauen. Nochmal zur Kooperation, Kooperativität. Herr Professor Sutter, ist diese Bereitschaft zur Zusammenarbeit dem Menschen eigentlich mitgegeben oder erwirbt er sie sozusagen im Laufe des Lebens?
0: Das ist eine spannende Frage. Es gibt ein paar Forscher auf der Welt, David Rand ist einer davon, die sagen, praktisch Kooperation ist angeboren im Sinne von, wenn ich jemanden unter Zeitdruck vor die Wahl stelle, zu kooperieren oder sie als Trittbrettfahrer zu halten, dann wäre die grundsätzliche Neigung, jene zu kooperieren. Diese Ergebnisse sind ein kleines bisschen umstritten. Ich würde mal sagen, was wirklich belegt ist, über seine kann man diskutieren, ob das wissenschaftlich wirklich hält, bin ich mir nicht ganz sicher. Aber was wirklich belegt ist, ist, dass wir beispielsweise durch unsere Erziehung, durch unser Elternhaus tatsächlich Kooperation vorgelebt bekommen können und dann, weil der Mensch ein Wesen ist, das in vielen Fällen durch Imitation lernt, auch Kooperation weitergegeben wird an die nächsten Generationen. Was wir auch gefunden haben ist, und das ist ein sehr, sehr schönes Ergebnis, finde ich immer, dass Kooperation mit dem Lebensalter auch zunimmt, übrigens auch Vertrauen in anonyme dritte Personen, die wir nicht unmittelbar automatisch kennen können. Und das ist deswegen so spannend, weil es heißt, dass wir in unserer stabilen Gesellschaft lernen können, dass es sich auszahlt, anderen zu vertrauen, dass es sich auszahlt, mit anderen gemeinsam etwas versuchen zu gestalten durch Kooperation. Und das ist toll.
1: Gilt das denn für alle gesellschaftlichen Schichten?
0: Ja, grundsätzlich gilt es für alle gesellschaftlichen Schichten. Was wir ein bisschen sehen, ist, dass es einen leicht positiveren Zusammenhang bei höherer Bildung im Elternhaus zum Beispiel gibt, auf das Kooperationsniveau der Kinder. Aber grundsätzlich gilt das, was ich jetzt gesagt habe, für alle Schichten, ja.
1: Wenn das so ist, dass Kinder aus bildungsfernen Schichten eher weniger Kooperativität vorgelebt bekommen und deswegen Defizit haben, dann sind sie also auch dadurch benachteiligt?
0: Antwort ist leider ja. Da haben Sie vollkommen recht. Und da muss man jetzt, darf ich einen kleinen Sprung ins Erwachsenenalter von den Kindern machen, um damit zu starten. Nämlich, es gibt spannende Arbeitsmarktstudien, die ganz einfach zeigen, im Arbeitsmarkt Erfolg hängt davon ab, dass man auch kooperativ ist. Das wirkt auf den ersten Blick als Gegenteil dessen, was viele Menschen vermuten, nämlich, dass man nur mit Ellenbogen und Eigennutz und Selbstsucht nach oben kommt. Das zeigen die Daten überhaupt nicht. Und wenn man sich's genauer überlegt, ist das eigentlich auch naheliegend. Warum ist das so? Wir leben in einer sehr arbeitsteiligen, wissensteiligen Gesellschaft, wo, wenn Sie ein Team zum Beispiel zu leiten haben, die Fähigkeiten, Kompromisse zu finden, Interessen auszugleichen, die Standpunkte von allen mit einzubeziehen, auch mal Rücksicht nehmen auf jemanden, der vielleicht da oder dort noch Hilfe braucht, ist etwas, was kooperativere Menschen, die auf andere zugehen, die gemeinsam etwas erreichen wollen, natürlich sehr viel leichter als egoistische, die Ellenbogen einsetzende Personen. Und das heißt, dass wir durch, wir nennen das gerne auch Prosozialität, wir können auch sagen Kooperationsbereitschaft, auch im Arbeitsmarkt Vorteile haben. So, jetzt zurück zu dem, was Sie gefragt haben. Wenn wir leider sehen, und da gibt es mehrere Studien, die das zeigen, dass beispielsweise Kinder aus Familien, die weniger Geld verdienen, sehr viel schlechter ausgebildet sind wie andere, dass die grundsätzlich etwas weniger kooperativ sind. Das heißt nicht, dass sie nicht kooperativ sind. Es geht hier um, dass sie weniger kooperativ sind, dass sie dann tatsächlich auch Startnachteile später im Arbeitsleben haben. Und darum ist es spannend, und darüber schreiben wir auch, dass es auch Interventionen gibt, wie in der im Bereich Köln und Bonn haben das Forscher um Fabian Kosse herum gezeigt, dass wenn man mit Mentorenprogrammen die Kooperationsbereitschaft, das Vertrauen, die Prosozialität auch von Kindern aus Familien, die nicht ganz so gut gestellt sind, erhöhen kann. Und das bedeutet, dass wir diese Startnachteile später im Arbeitsleben zumindest reduzieren, wenn nicht sogar ganz ausschalten können.
1: Also wenn der Kooperative gewöhnlich erfolgreicher ist als der Unkooperative, wie erklärt die Wissenschaft, wie erklären Sie als Wissenschaftler dann, dass es ja auch Leute gibt, die durch Winkelzüge und Einschüchterung durchaus Karriere machen?
0: Genau das ist die Krux von Kooperation. Also Kooperation ist deswegen ein Problem, weil aus individueller Sicht habe ich immer einen Anreiz, nicht die Ärmel hochzukrempeln, nicht Schweiß einzusetzen, nicht mit dem anderen Team an einem Strang zu ziehen, weil es ist ja viel gemütlicher, wenn man einfach da sitzt und nichts tut und hofft, dass die anderen das machen. Gleichzeitig, das ist die individuelle Sicht, gleichzeitig aus Teamsicht oder kollektiver Sicht besteht der Wert von Kooperation darin, dass wir gemeinsam etwas schaffen können, was wir allein nie im Leben zustande bringen würden. So, jetzt kann man natürlich kurzsichtig den Anreiz haben, dass man sagt, ah ja, okay, da schaue ich lieber auf mich irgendwie und ich bringe mich nicht so ein, dann habe ich einen kleinen Vorteil, habe mehr Zeit, was anders zu tun, vielleicht auch zu intrigieren, um nach oben zu kommen. Also diese Anreize sind ganz klar, dass auch egoistische Menschen natürlich irgendwie Wege finden können, um sich nach oben arbeiten zu können. Erfreulicherweise zeigt aber die Forschung, dass es leichter ist, als kooperativer Mensch nach oben zu kommen, als umgekehrt.
1: Ja, Sie haben vorhin aber auch schon die Krux des Trittbrettfahrertums beschrieben. Und nun weiß vermutlich jeder, der schon mal ein gemeinsames Projekt in der Schule oder im Studium betrieben hat, dass es solche Trittbrettfahrer gibt, die sich dann zurücklehnen und doch lieber mal die anderen machen lassen, denn die Gesamtzensur, die kriegt er oder sie dann ja auch ab. Also warum scheren die aus der Zusammenarbeit aus? Was ist deren Kalkül? Also gibt es keinen Druck, der auf Sie wirkt?
0: Doch, das gibt schon. Aber zuerst zum Kalkül. Also das Kalkül ist ja häufig, ich will mein Leben angenehmer machen und mich nicht anstrengen. Und die anderen werden schon arbeiten, denn es geht ja auch um deren Zensuren, um in dem Schulbeispiel zu bleiben, das sie haben. Und da hat man natürlich eigentlich eine recht gute Situation. Dann stellen Sie sich vor, wir beide sind in Teamarbeit zusammengespannt. Irgendwie Sie strengen sich an und ich tue überhaupt nichts. Dann denken Sie, das ist blöd, wenn ich jetzt auch nichts mehr tue, versaue ich ja auch meine eigene Note. Und darum passiert es ganz häufig in Gruppen, dass tatsächlich irgendwie einer einfach nichts tun kann und damit durchkommt. So, jetzt haben Sie gesagt, gibt es da keine Gegenkräfte. Und die sollte es eigentlich geben. Und zwar die ganz aus verschiedenen Dimensionen geben. Erstens mal sollten Gruppenmitglieder, die sehr viel beitragen, das wären unserem Beispiel vorhin Sie jetzt, sollten mich zur Seite nehmen und sagen, Matthias, so habe ich mir das eigentlich nicht vorgestellt. Schau mal, wir könnten beide gemeinsam noch viel mehr zusammenbringen, wenn du auch mitmachen würdest. Das ist mal praktisch wie so eine soziale Ermahnung tatsächlich. Aber häufig braucht es ja auch sowas wie Leute, die noch übergeordnete Autorität haben. Und jetzt, wenn ich im Schulbeispiel bleiben darf, dann ist es eigentlich aus meiner Sicht die Verantwortung, dass auch zum Beispiel Lehrpersonen da mal hinschauen, ob in den Teams die Leute auch wirklich alle versuchen beizutragen. Nach ihren Möglichkeiten selbstverständlich, aber trotzdem beitragen, das ist wichtig. Und da finde ich, ist es oft die Verantwortung, dass man dann auch mal jemanden natürlich privat zur Seite nimmt und sagt, hör zu, das ist eigentlich nicht in Ordnung, dass du die anderen da ausnützt und hängen lässt als Trittbrettfahrer, weil die strengen sich auch an, das kannst du also auch machen. Warum solche Ermahnungen so wichtig sind, hat eigentlich zwei Gründe. Erstens, die meisten Menschen, die ermahnt werden und daran erinnert werden, dass die soziale Norm hier Kooperation ist, dass man zusammen und mitarbeitet, verändern ihr Verhalten aufgrund einer solchen Rückmeldung, die man bekommt. Also nicht alle, es gibt auch völlig Leute, die sind wirklich knallhart und die kümmert das überhaupt nicht. Aber der Großteil der Menschen, und bereits im Alter von 3-4 Jahren haben wir das getestet, reagieren darauf positiv und verändern ihr Verhalten. Das ist der erste Aspekt. Aber es gibt auch einen wichtigen zweiten Aspekt. Die Verantwortung als Führungskraft, diese Rückmeldung zu geben, kommt auch daher, weil wenn sie es nicht tun, dann demotivieren sie alle Leute, die wirklich was beitragen und die wirklich versuchen, für den Gruppenerfolg sich einzusetzen. Denn wenn ich jahrelang damit durchkomme, um ein Extrembeispiel zu nennen, dass ich nichts für die Gruppe tue und komme sanktionslos davon, dann werden irgendwann noch die fleißigen Leute, wie in unserem Beispiel Sie, dann denken, na gut, aber dann ehrlich gesagt muss ich mich auch nicht mehr so anstrengen.
1: Ja, welche Rolle spielt denn dann Bestrafung in Bezug auf Kooperation? Ist die tatsächlich immer, also was ist jetzt wirksamer, Bestrafung oder Belohnung? Könnte man diesen, der sich da verweigert, nicht auch einfach eine höhere Prämie in Aussicht stellen?
0: Kann man machen und das wirkt auch kurzfristig, aber langfristig wirkt es nicht so gut wie negative Sanktionen. Wir nennen das in unserem Buch gemeinsam stark Zuckerbrot oder Peitsche und es zeigt sich, dass Zuckerbrot natürlich wirkt, also praktisch Belohnung, Aufmunterung, Schulterklopfen, Mitarbeiter des Monats und so weiter und so fort. Aber es gibt eine starke Asymmetrie zwischen Belohnung und Bestrafung und die ist ganz interessant aus meiner Sicht. Fangen wir mit Belohnung an. Der Mensch ist ein Gewohnheitstier. Wenn Sie einmal für ein bestimmtes Verhalten belohnt werden, dann erwarten Sie, dass Sie das in der Zukunft auch werden. Und dann nützt sich diese Belohnung tatsächlich ab. Es gibt ganz spannende Daten, die zeigen, wenn Sie Bonussysteme einführen in Unternehmen, dann steigt die Produktivität kurzfristig an, ist naheliegend, weil die Karotte vor der Nase hängt. Aber nach 1-2 Jahren ist die Produktivität dort, wo sie davor war, weil die Leute im Grunde in den normalen Arbeitstrott zurückfallen. Das heißt, Sie müssen ständig diese Belohnungen steigern, damit sie dauerhaft auch wirksam sind. Bei Bestrafung, bei sagen wir einfach negative Sanktionen, ist es anders. Da haben wir eine asymmetrische Wirkung, weil das Damoklesschwert über einem, wenn klar ist, die Norm ist Kooperation, reicht bereits, dass die Leute kooperativ arbeiten. Und auch da haben wir gezeigt, bereits 3-4-jährige Kinder verstehen das. Also wenn sie durch Trittbrett fahren, die Gefahr sehen, dass sie irgendwie praktisch ein paar Zuckerle oder ein paar Geschenke in einem Experimentalshop verlieren irgendwie, dann wissen die genau, aha, Moment, die Norm ist hier zu kooperieren und miteinander beispielsweise zu teilen in einem so einfachen Spielen im Kindergarten.
1: Wäre es dann nicht von vornherein sinnvoller, auf Gruppenarbeiten ganz zu verzichten, sondern auf Wettbewerb zu setzen, um Kooperation quasi zu erzwingen, oder?
0: Nein, das würde ich überhaupt nicht so sehen. Denn erstens mal braucht man Gruppenarbeiten, um das einzuüben, dass man mit anderen zusammenarbeiten kann. Und praktisch unser gesamtes gesellschaftliches Leben hängt davon ab, dass Gruppen funktionieren. Seien das Vereine, seien das Wohltätigkeitsorganisationen, seien das Parteien, seien das Unternehmen. Das heißt, wir müssen Menschen auch befähigen, dass sie lernen, miteinander umzugehen und miteinander sich auszuhelfen und wechselseitig voranzubringen. Hier nur auf Wettbewerb zu setzen, wäre sehr, sehr kurzsichtig und, glaube ich, würde sehr viel Kooperationsgewinne verunmöglichen.
1: Wettbewerb ist tief verankert in dem Wirtschaftssystem, mit dem wir leben, mit der Marktwirtschaft. Ist die gut für Kooperation?
0: Ja, natürlich, weil sie, also in Unternehmen. Also nehmen wir mal zwei Unternehmen. Stellen Sie sich vor, Sie haben eins und ich habe eins und wir haben beide viele Mitarbeiter irgendwie. So, also wie können wir eigentlich erfolgreich sein? Wir wollen zwar besser als der Wettbewerber sein, aber der Erfolg des Unternehmens hängt davon ab, ob ich innerhalb des Unternehmens kooperativ zusammenarbeite, ob ich Ideen entwickle und irgendwie mir nicht so gut bin, auch was beizutragen, weil ich glaube, irgendjemand von meinem Nachbarteam stiehlt mir die Idee und dann haben die praktisch die Lorbeeren davon. Also Unternehmen sind eigentlich nichts anderes, wie die konkurrieren zwar auf Märkten mit anderen, ja, aber innerhalb der Unternehmen sind sie am erfolgreichsten dann, wenn wir an einem Strang ziehen und zusammenarbeiten. Das bedeutet, wir haben ein Spannungsfeld zwischen, natürlich brauchen wir Kooperation als Anreizwirkung, aber gleichzeitig können wir nur erfolgreich sein, wenn wir tatsächlich zusammenarbeiten.
1: Herr Professor Sutter, Sie erforschen Vertrauen und Kooperation seit langem. Hat das Ihr Vertrauen in Ihre Mitmenschen eigentlich eher gestärkt oder erschüttert?
0: Nein, es hat es nie erschüttert in keiner Weise. Ich glaube, es hat es auch nicht wirklich gestärkt, weil ich immer ein großes Vertrauen hatte. Lassen Sie mich vielleicht den Satz hinzufügen. Martin Koch und ich leiten seit 25 Jahren Forschungsteams und unser Motto war immer, wir vertrauen unseren Mitarbeitern bedingungslos, bis sie uns erfolgreich das Gegenteil bewiesen haben. Und wir sind wahnsinnig gut damit gefahren. Die Leute sind motiviert, wollen machen, wollen was beitragen, wollen was entwickeln, Ideen. Und wir sind eigentlich nie enttäuscht worden.
1: Dazu herzlichen Glückwunsch. Vielen Dank, Herr Professor Sutter.
0: Vielen Dank, Frau Martin, für das nette Gespräch.
1: Zusammenarbeit und Vertrauen. Darum ging es im Gespräch mit dem Direktor am Max-Planck-Institut für Verhaltensökonomik Bonn und Professor für experimentelle Wirtschaftsforschung an den Universitäten Köln und Innsbruck. Das Gespräch führte Sabina Mattei. Sie hörten eine Wiederholung.
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1: Mit Klaas Wilhelm Brandenburg. Vorsicht auf der B101 Luckenwalde Richtung Trebin. Höhe Woltersdorf liegt ein totes Tier auf der linken Spur. A10 südlicher Berliner Ring Richtung Dreieck Spreeau. Zwischen Rangsdorf und Schönefelder Kreuz gibt's Behinderung nach einem Unfall. A10 östlicher Berliner Ring Richtung Dreieck Barnim. Zwischen Erkner und Rüdersdorf gibt es Stau an einer Baustelle. Hier ist nur eine Spur frei. Sie brauchen 20 Minuten länger. A10 westlicher Berliner Ring Richtung Dreieck Havelland. Zwischen Großkreuz und Leest Stau wegen Bauarbeiten. Dort benötigen Sie bis zu 20 Minuten länger. A13 Dresden Richtung Berlin. Zwischen Großrehschen und Bronco Stau an einer Baustelle. Auch da etwa 20 Minuten länger einplanen. Stadtverkehr Berlin. Die 100, der Stadtring Richtung Wedding. Der ist zwischen Detmolder Straße und Hohenzollerndamm bis Montag früh noch wegen Bauarbeiten gesperrt. In Tiergarten und Mitte, da sind die Ebertstraße sowie die Jetzer-Grabin-Straße jeweils in beiden Richtungen und die Straße des 17. Juni in Richtung Brandenburger Tor bis ca. 18 Uhr gesperrt. Grund ist eine Demonstration. Gute Fahrt Ihnen.
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2: Um 13 Uhr mit Tobias Möck. Guten Tag. Die Bauindustrie warnt vor den Plänen der Berliner Linken, Wohnungskonzerne zu verstaatlichen. Bauindustriepräsident Demuth sagte der Neuen Osnabrücker Zeitung, schon jetzt seien die Auswirkungen des Vorhabens zu spüren. Andreas Gerlach.
3: Demuth sagt, dass für die Verstaatlichung von rund 200.000 Wohnungen die Stadt 20 bis 30 Milliarden Euro ausgeben müsste. Dieses Geld fehle dann für Neubau und Sanierung. Außerdem kämen Baugesellschaften in Berlin schon jetzt kaum noch an frisches Geld, weil Kreditgeber zurückhaltender seien. Auch internationale Investoren wendeten sich ab.
2: Der Europapolitiker und CSU-Vizechef Weber hält die Brandmauer der Union zur AfD für gescheitert. Dieses Konzept der Abgrenzung sei eine Riesenbelastung für CDU und CSU, sagte Weber der Süddeutschen Zeitung. Die Union sei dadurch gezwungen, mit linken Parteien zusammenzuarbeiten, was ihr schade. Weber hat als Fraktionschef der Europäischen Volkspartei im Europaparlament schon mit rechten Parteien gemeinsam Beschlüsse gefasst, unter anderem bei der Verschärfung der EU-Asylpolitik. Russland hat die Exportbeschränkungen für Diesel aufgehoben. Die Maßnahme folgt auf eine Vereinbarung, die Kreml-Chef Putin mit US-Präsident Trump getroffen hat. Für das ARD-Studio Moskau Stefan Lack.
4: Putins Berater Kirill Dmitriev lobte nach dem Telefonat auf X die Zusammenarbeit zwischen Russland und den USA. Kritik kam hingegen vom ukrainischen Präsidenten Volodymyr Selenskyj. Die Erlaubnis für Russland, Erdölprodukte zu exportieren, sei eine Investition in den Krieg gegen die Ukraine, schrieb Selenskyj auf Telegram. Man müsse diesen Krieg beenden und dürfe ihn nicht verlängern.
2: In Berlin-Kreuzberg sollen Jugendliche einen Geschäftsinhaber aus mutmaßlich antisemitischen Motiven angegriffen haben. Wie die Polizei mitteilte, hat der 67-jährige Rollstuhlfahrer Plakate gegen Judenhass in die Schaufenster gehängt. Mehrere Jugendliche seien in den Laden gekommen, hätten ihn beleidigt, mit Pfefferspray besprüht und geschlagen. Jetzt ermittelt der Staatsschutz. In Prenzlau wird heute zum ersten Mal ein Christopher Street Day gefeiert. Ab dem Mittag wird die Parade für mehr Toleranz und Vielfalt vom Bahnhof durch die Stadt ziehen. Für den Verein CSD Uckermark ist es nach eigenen Angaben wichtig, queeres Leben in der Region sichtbar zu machen und einen Raum für Begegnung und Austausch zu schaffen. In mehreren brandenburgischen Orten wurden in diesem Jahr schon der CSD gefeiert, darunter erstmals auch in Schwedt. Soweit die Nachrichten, weitere Meldungen aus Berlin und Brandenburg auf rbb24.de. Das Wetter. Heute ein Mix aus Sonne und Wolken, gebietsweise Schauer. Zurzeit in Berlin-Dahlem 13 Grad und in Baruth 14. Es weht ein teils böiger Wind aus Südwest bis West. Auch morgen wechselhaft mit einigen Schauern, die ab dem Mittag zunehmen bei 12 bis 14 Grad. Die Zeit, es ist 13.03 Uhr.
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1: Klaas Wilhelm Brandenburg hier, hallo. Haben in Sachsen-Anhalt CDU-Abgeordnete für einen Landtagspräsidenten von der AfD gestimmt? Darüber wurde und wird viel diskutiert diese Woche. Denn nicht zum ersten Mal steht die Frage im Raum, hält die Brandmauer der Union zur AfD? Und die Debatte darüber wird immer größer. Sabine Henkel aus unserem Hauptstadtstudio.
5: Es ist wohl eine existenzielle Frage für die Union und sie wird nach den Landtagswahlen im Osten offen diskutiert. Wie steht die Union zur AfD? Mehr und mehr entwickelt sich daraus ein Richtungsstreit. Auf der einen Seite die Ost-CDU und einige Konservative, auf der anderen CDU-Verbände im Westen und Unionspolitiker der Mitte. Manfred Weber, CSU, gehört zu denen, die sich zur AfD öffnen wollen. So wie er es im EU-Parlament praktiziert, dort fasst die EVP-Fraktion, deren Vorsitzender Weber ist, gemeinsam mit rechten und rechtsextremen Beschlüsse. Weber hält es für falsch, dass die CDU-geführten Minderheitsregierungen in Thüringen und Sachsen mit linken Parteien abstimmen, aber Anträge der AfD ablehnen, obwohl sie CDU-Positionen beinhalten. Zuvor hatte sich schon Boris Rhein, CDU-Ministerpräsident in Hessen, dafür ausgesprochen, sich zur AfD zu öffnen. Inhaltlich will Rhein sich klar abgrenzen, aber er will die in Teilen gesichert rechtsextreme Partei nicht ausgrenzen. So lehnt Rhein ein AfD-Verbot ab und spricht sich dafür aus, AfD-Politiker zu Ausschussvorsitzenden zu wählen. Karin Prien, stellvertretende CDU-Vorsitzende, vertritt eine andere Position. Sie verweist auf den Unvereinbarkeitsbeschluss der CDU, der jegliche Zusammenarbeit mit der AfD untersagt. Prien meint, wer sich daran nicht halte, solle die CDU verlassen. Auch der CDU-Vorsitzende Friedrich Merz steht hinter dem Parteitagsbeschluss und lehnt jede Kooperation mit der AfD ab. Dieser Richtungsstreit dürfte morgen auch auf der Klausur der CDU-Spitze Thema sein.
1: Sabine Henkel über die Diskussion in der CDU über den Umgang mit der AfD. Nach der Wahl in Berlin, da haben wir ja viel berichtet über die Debatten um Antisemitismus, die Vorsondierungen zwischen Linken, Grünen und SPD und jetzt die Sondierungen. Da konnte man fast vergessen, dass ja auch Mecklenburg-Vorpommern gewählt hat. Und auch da reden SPD, Linke und Grüne miteinander über eine mögliche Regierung. Allerdings deutlich geräuschloser als in Berlin. Und deutlich schneller. Die Sondierungen, die sind nämlich schon fertig. Caroline Kock aus Schwerin.
6: Von keiner Partei drang etwas nach außen von den laufenden Sondierungsgesprächen bis zur gemeinsamen Erklärung gestern Nachmittag. Wohl auch wegen des AfD-Wahlsiegs betonen die rot-rot-grünen Verhandlungspartner darin nun vor allem ihren Zusammenhalt. Mecklenburg-Vorpommerns SPD-Chefin Manuela Schwesig machte klar, man wolle für alle da sein, die eigenen Wählerinnen und Wähler und auch für die, die skeptisch sind.
7: Wir sehen es auch als unsere Aufgabe, das Land zusammenzuhalten und jetzt nicht im Parteiklein-Klein zu gucken, wer steht wo, sondern zu sagen, es muss mehr sein als ein Zusammenschluss von drei Parteien, sondern eine Koalition für alle Menschen im ganzen Land.
6: In einigen Punkten sei man sich bereits einig. Mehr Bürgerbeteiligung, Investitionen in Bildung und soziale Gerechtigkeit sowie mehr Schutz für Umwelt und Natur. Die mögliche rot-rot-grüne Koalition will außerdem einen parlamentarischen Untersuchungsausschuss zu rechtsextremen Netzwerken einsetzen. Eine Zusammenarbeit mit der AfD, die die einzige Oppositionsfraktion im Landtag wäre, schließen alle drei Parteien aus. Obwohl die Linke in den vergangenen 5 Jahren bereits gemeinsam mit der SPD regiert hat, spricht der Landesvorsitzende Hennes Herbst von einem neuen Politikstil, den Mecklenburg-Vorpommern brauche.
8: Es darf kein Weiter-so geben und alle müssen sich hier hinterfragen. Ich glaube schon, dass wir darüber nachdenken müssen, wie schaffen wir es eigentlich, dass wir Prozesse haben, dass wir Regierungshandeln haben, aber auch Debatten im Landtag haben. Wie schaffen wir es, das noch für mehr Menschen zu öffnen, alle Menschen im Land, in Mecklenburg-Vorpommern anzusprechen? Und da zähle ich natürlich ganz stark auf Bürgerbeteiligung ab, auf mehr Demokratie. Und genau das meine ich mit diesem neuen Stil, den es braucht.
6: Die Landesvorstände von SPD und Linken haben bereits am Abend den Weg für gemeinsame Koalitionsverhandlungen freigemacht. Die Bündnisgrünen wollen heute Nachmittag auf einem kleinen Parteitag darüber abstimmen. Sollten auch sie sich dafür aussprechen, könnten die Koalitionsverhandlungen schon am Montagvormittag beginnen.
1: NDR-Reporterin Caroline Kock war das über die Ergebnisse der Sondierungen in Mecklenburg-Vorpommern. Dort wird Rot-Rot-Grün immer wahrscheinlicher. Russland darf hunderttausende Tonnen Diesel für die USA und den Weltmarkt liefern. Dafür hebt die US-Regierung vorübergehend entsprechende Sanktionen auf. Das hat US-Präsident Donald Trump gestern am späten Abend verkündet, nach einem Telefonat mit dem russischen Präsidenten Wladimir Putin. Moskau hat den Deal inzwischen bestätigt. Die gegensätzlichen Reaktionen darauf in Moskau und in Kiew fasst Russland-Korrespondent Stefan Lag zusammen.
4: Die Vereinbarung zwischen Kreml-Chef Wladimir Putin und US-Präsident Donald Trump, zusätzliche Mengen russischen Diesels für den US-amerikanischen und den Weltmarkt bereitzustellen, stößt in Russland erwartungsgemäß auf positive Resonanz. Staatliche Medien heben vor allem Putins Ankündigung hervor, Russland sei bereit, Öl und Ölprodukte verstärkt auf die internationalen Märkte zu liefern. Dies werde sich, so Putin, positiv auf die Weltwirtschaft auswirken. Moskau kündigte daraufhin die Aufhebung seines Diesel-Exportverbots an. Vize-Regierungschef Alexander Nowak sagte der Agentur TASS, Russland könne noch in diesem Monat 300.000 Tonnen Diesel zusätzlich auf den Weltmarkt bringen. Für November stellte er 500.000 Tonnen und für Dezember bis zu 1 Million Tonnen in Aussicht. Voraussetzung sei allerdings, dass die Reparaturen an Raffinerien vorankommen, die durch ukrainische Drohnenangriffe beschädigt wurden. Die Versorgung des russischen Binnenmarktes sei dennoch gesichert. Putins Berater Kirill Dmitriev lobte nach dem Telefonat auf X die Zusammenarbeit zwischen Russland und den USA. Kritik kam hingegen vom ukrainischen Präsidenten Volodymyr Selenskyj. Die Erlaubnis für Russland, Erdölprodukte zu exportieren, sei eine Investition in den Krieg gegen die Ukraine, schrieb Selenskyj auf Telegram. Man müsse diesen Krieg beenden und dürfe ihn nicht verlängern.
9: Stefan Lag war das. Ein Friedensnobelpreis sorgt für Konflikte. Und das nicht zum ersten Mal. Der Preis geht in diesem Jahr an die ehemalige Richterin des Internationalen Strafgerichtshofs, Navi Pillay. Die Reaktion der USA darauf? Neue Sanktionen gegen den Strafgerichtshof. Darauf wiederum hat Europa jetzt reagiert. Jean-Marie Magro aus Brüssel.
10: Die Europäische Kommission bedauert die Ankündigung der US-Regierung, Sanktionen gegen den Internationalen Strafgerichtshof zu verhängen. In einem Pressestatement steht, die Europäische Union werde eng mit dem Gericht in Den Haag zusammenarbeiten, um seine Arbeitsfähigkeit sicherzustellen. Bis die Sanktionen in Kraft treten, würde es noch 6 Monate dauern. Dies lasse Zeit und Spielraum für Verhandlungen, steht in der Erklärung Brüssels. Nur wenige Stunden nach der Auszeichnung der ehemaligen Richterin am Internationalen Strafgerichtshof Navi Pillay hatte die Trump-Regierung Sanktionen gegen den ISTGH angekündigt. Nachdem das Gericht im November 2024 einen Haftbefehl gegen den israelischen Premier Benjamin Netanyahu erließ, hatte Washington schon einzelne Richter und Ankläger mit Sanktionen belegt. Sie dürfen nicht mehr in die USA einreisen, ihre Kreditkarten sind gesperrt und sie haben auf amerikanische Dienste wie Uber, Airbnb oder Microsoft keinen Zugriff mehr. Die neuen Sanktionen sollen sich nun gegen den gesamten Gerichtshof richten. Man werde Transaktionen mit dem Gericht untersagen, seine Ressourcen abschneiden und seine Handlungsfähigkeit einschränken, teilte das US-Außenministerium mit. Sowohl US-Präsident Trump als auch Außenminister Rubio haben mehrfach öffentlich erklärt, den Internationalen Strafgerichtshof in Den Haag zerlegen zu wollen. Der Internationale Strafgerichtshof reagierte mit harscher Kritik. Das Gericht in Den Haag sprach von einem beispiellosen Schritt, der das einfache Prinzip untergrabe, dass niemand über dem Gesetz stehe.
9: Unser EU-Korrespondent Jean-Marie Magro war das. Er war nach der Wende der erste Ort in Brandenburg, der von Tagebaubaggern abgetragen wurde. Kausche in der Lausitz. Ein paar Kilometer weiter wurde das Dorf dann mit 9 Häusern wieder aufgebaut. Das alles ist jetzt 30 Jahre her und heute wird dieses Jubiläum gefeiert. RBB24-Reporterin Luise Mösle hat sich schon mal vorher in Kausche umgesehen.
11: Die Parkplätze vor der Kirche sind abgesperrt, denn da soll Platz für die Festgemeinde sein. Das große Festzelt steht vor dem Bürgerhaus bereit. Und drinnen nehmen sich Andrea Schicktanz und Oliver Senkel kurz Zeit, um sich an den alten Ort Kausche und die Zeit der Umsiedlung zu erinnern.
12: Man war ja ständig mit dem Tagebau Welt zu Süd konfrontiert. Also der Tagebau kam ja immer näher und man hat das ja immer gehört, dann das Quietschen von den Eimerketten und so. Und das war eigentlich immer im Hinterkopf.
13: Man hat sich so auf das Neue eigentlich gefreut auch, auf die neuen Lebensumstände, die man dann hat. Keine Kohlen mehr aus dem Keller holen. Ja, ich sag mal, die Freude hat ja überwogen erstmal.
11: Aber als es dann soweit ist, ist es dann doch auch traurig, erzählt Andrea.
13: Bis es dann zu diesem Tag kam, wo dann das erste Haus abgerissen war. Ich kann mich noch genau erinnern, ich habe in Welzow gearbeitet. Ich bin durch Kausche gefahren und habe im Prinzip mein Haus, in dem ich aufgewachsen bin, also dieses Mietshaus, habe ich früh noch gesehen und Nachmittag fuhr ich vorbei und dann lag das in Schutt und Asche. Und dann habe ich, dann sind mir die Tränen gekommen.
11: Am 7. Oktober 1996 schlägt im neuen Kausche die Stunde Null. Der Ort wird offiziell eingeweiht. Kausche ist damals der erste Ort, der nach der Wende vollständig umgesiedelt wird. Das Land Brandenburg und der ehemalige Kohlekonzern Laubag wollen damit so etwas wie ein mustergültiges Beispiel für eine sozialverträgliche Umsiedlung schaffen. Die Bewohner sollen mit einbezogen werden und sich zum Beispiel ihre neuen Wohnungen und Grundstücke selbst aussuchen können. Für Andrea Schicktanz und Oliver Senkel hat das eigentlich ganz gut funktioniert.
12: Wir hatten ja wirklich Glück gehabt, dass die Wende kam. Also wäre das als Vorderwende gewesen, wäre das nicht so mustergültig abgelaufen.
13: Der letzte Ort zu DDR-Zeiten, der umgesiedelt wurde, war ja Wolkenberg. Das war der Nachbarort vom alten Kausche. Da hat meine Oma gelebt und das war natürlich nicht so schön, wie die umgesiedelt wurden. Und deshalb war das für uns eigentlich richtig toll.
11: Heute, 30 Jahre später, leben beide immer noch gern hier in Kausche. Andrea Schicktanz leitet den Karnevalverein. Oliver Senkel ist im Ortsbeirat.
12: Ich habe das eigentlich immer schön gefunden, wenn du aus Berlin gekommen bist, früh um 7:30 mit dem ersten Zug. Und du bist hier in Kausche reingekommen und die Sonne ist aufgegangen und das war ruhig, das war Totenstille. Du bist gerade in Berlin aus dem Techno-Club gekommen, hast noch das Summen im Ohr und dann kommst du hierher, hier ist Ruhe. Und also ich lebe heute noch gerne hier.
13: Ja, ich auch auf jeden Fall. Also ich werde, glaube ich, hier immer bleiben. Man hat ja so sein Leben hier, also auch sein soziales Leben hier. Und das würde ich um nichts auf der Welt verlassen wollen.
11: Trotzdem, auch ihre alte Heimat mit der ganzen Geschichte soll nicht vergessen werden. Auch deshalb organisieren die beiden das Jubiläumsfest mit.
13: Die Geschichte noch erzählen können, die werden immer weniger. Und deswegen haben wir gesagt, okay, wir machen jetzt das nochmal so richtig groß, weil das sind noch einige Leute da, die sich darüber unterhalten können, die sich austauschen können und auch in Erinnerungen schwelgen können. Mensch, wie war das damals? Wisst ihr noch in der alten Hausgemeinschaft, im alten Kausche, wie wir da gefeiert haben und so?
12: Ja. Es wird ja auch interessant, weil wie gesagt, das sind ja mehrere Generationen, teilweise auch Leute, die wesentlich mehr in dem alten Ort noch gelebt haben als wir jetzt.
11: Zum Jubiläum wird auch ein Gedenkschild aufgestellt, mitten auf der Kippenfläche, wo einmal die alte Heimat der beiden war.
9: Luise Mösle war das über Kausche, den ersten Brandenburger Ort, der nach der Wiedervereinigung für einen Tagebau weichen musste. Und weiter geht's hier mit Antonia Kurzhals.
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14: Es ist endlich wieder Anpfiff in der Fußball-Bundesliga. Zurück aus der Länderspielpause geht's heute sowohl in der ersten als auch in der zweiten Liga für die Brandenburger und Berliner Vereine weiter. Und wir schalten mal nach Darmstadt. Da ist am 7. Spieltag in der zweiten Liga Energie Cottbus zu Gast. Vor gut 15 Minuten war Anpfiff und vor Ort ist unser Reporter Tim Brockmeier. Und Tim, bei dir war direkt Action. Das ging schnell mit dem ersten Tor.
15: Direkt Action. Traumstart für die Cottbusser. Vierte Minute, Justin Butler. Die Führung für Energie, so steht es auch jetzt nach einer Viertelstunde. Eigentlich ein Befreiungsschlag von King Manu aus dem eigenen 16er. Die Darmstädter Abwehr weit aufgerückt. Dann stolpert da der Vukotic, der Darmstädter Innenverteidiger, so ein bisschen durch die Dekoration, verschätzt sich komplett und unterläuft den Ball in seinem Rücken. Dann Butler geht allein aufs Tor der Darmstädter zu, macht das ganz cool, der ja seit einiger Zeit umfunktionierte Mittelstürmer, und schiebt ein zur Führung für FC Energie. Eben gerade Riesenchance noch dann für Chigachi. Toll über links gespielt. Kurzpassspiel, fast Tiki-Taka hier am Wellenfalltor durch die Cottbusser. Und dann steht Chigachi da ziemlich frei aus, ich würde mal sagen, 8 Metern und schiebt den Ball aber am Kasten vorbei. Darmstadt allerdings im Spiel nach vorne, jetzt schon wieder über rechts, immer wieder mit guten Ansätzen, sehr schnell spielend, ist immer schnell an den Mittelfeldspielen der Cottbusser vorbei, aber richtig viel ist noch nicht mehr rausgekommen. Also Cottbus richtig gut, führt mit 1-0.
14: Auch in den anderen Stadien der zweiten Liga rollt der Ball, zum Beispiel bei Magdeburg. Die haben Hannover 96 zu Gast und vor Ort ist Jens Lampe.
16: Frühe Führung für den ersten FC Magdeburg. Seit der dritten Minute steht es 1-0 unter freundlicher Mithilfe der Hannoveraner Innenverteidigung bzw. von Torhüter Weinkauf und von Roggo. Denn beide im Verbund sorgten dafür, dass der Magdeburger Angreifer Quarteng mit seinem Fuß zwischen das Passspiel der beiden kam, beziehungsweise Weinkauf passte auf seinen Verteidiger Roggo. Roggo trennte sich zu spät vom Ball. Quarteng mit dem Fuß dazwischen und von Quartengs Fuß mit Pressschlag trudelt der Ball zum 1-0 für die Magdeburger ins Tor. Danach die Hannoveraner, die etwas offensivere Mannschaft mit mehr Spielkontrolle. Aber ein Tor ist für die Gäste noch nicht gefallen bei der Premiere von Sandro Wagner. 1-0 für Magdeburg nach 18 Minuten.
14: Jens Lampe war das, unser Reporter live aus Magdeburg. Der FC Magdeburg spielt heute gegen Hannover 96 in der zweiten Fußball-Bundesliga. Und auch in der ersten Bundesliga geht es heute Nachmittag weiter. Der erste FC Union Berlin wartet weiterhin auf den ersten Saisonsieg. Aktuell stehen die Eisernen mit nur einem Punkt aus 4 Spielen da. In der Länderspielpause wurde laut Trainer Lustrinelli aber intensiv gearbeitet. Jetzt kommt mit Elversberg der Aufsteiger in die alte Försterei. Und die Saarländer haben gezeigt, dass sie definitiv in der Liga mithalten können. Lustrinelli weiß, was seine Mannschaft für einen Gegner erwartet.
17: Muss man sagen, was Elversberg macht, machen sie gut. Sie spielen mit dem Ball, sie wollen spielen und sie haben eine gute Spielweise. Sie arbeiten auch sehr gut gegen den Ball. Ist für mich eine gute Challenge, weil ich kenne genau, wie nicht einfach ist, gegen so eine Mannschaft, die gut aufgestiegen ist, zu spielen, weil du spielst einfach leichter und mit mehr Spielfreude.
14: Anpfiff in der Alten Försterei ist um 15.30 Uhr. 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Und das war der Sport. Ich bin Antonia Kurzhals.
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9: Es ist ein Knochenjob, Paketzusteller. Und dieser Job bringt oft auch gesundheitliche Probleme mit sich, zum Beispiel Rücken- oder Nackenschmerzen. Die Deutsche Post hat deshalb das Projekt Ergo Hoch 2 gestartet. Es soll den Beschäftigten gesunde Routinen für den Arbeitsalltag vermitteln. WDR-Reporterin Juliane Krebs hat sich das Projekt mal in Düsseldorf angeschaut und dafür einen Paketboten begleitet.
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19: Und zuerst alle großen Sachen. Bei schweren Sachen durch die Beine gehen, ne? Hier gerade möglich Schulter, Brust, was er vorher auch gesagt hat. Ne? Man darf nicht auf die Hüfte gehen, weil das ist sehr schlecht. Hi! Ach, meine Blumenhändlerin.
14: Rudi van der Bosche steht an seinem Paketauto und stapelt Pakete. Zwischendurch grüßt er nach rechts und links. Hier in seinem Bezirk in Düsseldorf-Düsseltal kennt er alle. Rudi ist Paketzusteller aus Leidenschaft und denkt trotz seiner 65 Jahre nicht ans Aufhören. Deswegen achtet er besonders gut auf einen starken und gesunden Körper, denn ohne den ist der anstrengende Job als Paketbote nicht machbar. Gesundes Heben und Tragen kann man trainieren, sagt Rudi, und macht zwischendurch im Auto schnell ein paar Liegestütze.
19: Es ist eine Kopfsache und irgendwann wird aus diesen Kopfsachen ein Automatismus. Aber einen hundertprozentigen Automatismus habe ich bis jetzt auch noch nicht erlebt. Sag mal 95. Die 5% arbeiten wir noch dran.
14: Und beim Dranarbeiten an den gesunden Routinen erhalten die Zustellerinnen und Zusteller seit kurzem Hilfe. Ganz früh heute Morgen in der Paketzentrale ging es schon los.
20: So, und hier, das ist jetzt eine Zustellbasis, die Zustellbasis Düsseldorf Nord. Und hier findet jetzt unter anderem dieses Training statt, Ergo 2, das wir jetzt neu haben, wo den Kolleginnen und Kollegen gezeigt wird, wie sie gesundheitlich so arbeiten können, dass sie auch noch lange arbeiten.
14: DHL-Pressesprecher Achim Gahr durchquert eine Halle, die so lang und so hoch ist, hier könnte auch locker ein Flugzeug parken. Überall stehen Rollwagen und Tragetaschen mit großen und kleinen Paketen. Zustellerinnen und Zusteller im gelb-roten Postoutfit laufen hin und her. Natürlich hat die Post auch schon früher Seminare angeboten, um ihre Mitarbeiterinnen und Mitarbeiter im Heben und Tragen von schweren Lasten zu schulen. Aber Ergo Hoch 2 funktioniert anders.
20: Der neue Ansatz ist jetzt, dass man das verbindet, insofern, als wir einen Coach haben, der eine Woche da ist, den Kolleginnen allgemein was erzählt, dann individuell zu den einzelnen Arbeitsplätzen geht, guckt, was gibt es, hast du Probleme, fragt auch genau danach, gibt Tipps.
14: Achim Gahr unterbricht plötzlich unser Gespräch und zeigt auf einen Mann, der mit einem breiten Lächeln im Gesicht durch die Halle gelaufen kommt.
20: So, das ist der Kollege Anjo Fritsche.
21: Hallo.
20: Okay. Moin, Anjo, freut mich. Der Coach.
21: Ja, Fritsche.
14: Hanjo Fritsche, der Gesundheitscoach, ist schlank und groß und hat einen offenen Blick. Es ist seine letzte Woche hier in Düsseldorf. 5 Wochen lang ist er jetzt immer mal wieder vorbeigekommen und hat mit den Beschäftigten in ihrem Arbeitsalltag verschiedene Bewegungsabläufe trainiert. Das Ziel, gesunde Routinen entwickeln, die Verletzungen verhindern und das Wohlbefinden steigern.
3: Moin. Wie geht's dir?
21: Morgen.
3: Rücken soweit? Gut?
21: Ja, alles gut.
3: Alles gut? Hast du mal die Übungen gemacht? Recken, strecken?
21: Ja, wie ist der Ball?
3: Ja, es geht vor allem auch darum, hier den Leuten zu helfen, die vielleicht auch schon irgendwie auch Problemchen haben. Und die sind natürlich umso offener, motivierter. Und dort ist es dann auch wirklich enorm zu sehen, wie die kleinen Übungen, die ich den Leuten mitgebe, wenn sie die machen, dass sie schon mit wirklich wenigen Minuten am Tag deutliche Verbesserungen auch innerhalb von wenigen Tagen teilweise schon bekommen.
22: Wir haben ja momentan in Deutschland die Gewichtsgrenze 31,5 Kilo. Was, wenn man sich mal vorstellt, dass man das heben muss, ist schon eine ganze Menge. Wir sagen, wir würden gerne deutschlandweit in der gesamten Branche 23 Kilo einführen, damit unsere Beschäftigten dann entsprechend auch ja weiter langfristig arbeiten können. Weil am Ende des Tages geht es um die Gesundheit von Menschen.
23: Gesundheitscoach Hanjo Fritsche nickt bestätigend. Wegen der schweren Pakete ist er schließlich hier. Denn immer mehr Menschen lassen sich den halben Hausstand nach Hause liefern. Gerade läuft Mustafa vorbei, Spitzname Manni.
3: Manni, was bestellen die Leute alles für verrückte Sachen? Was hast du da schon?
21: Katzenfutter. Ist kein Quatsch.
3: Ja, und so noch was ist verrückte alles, Fahrräder.
21: Fahrräder, und was momentan sehr viel geliefert wird, sind diese E-Scooter, diese Roller. Die werden auch aufgestellt.
3: Ja.
21: Heute hat es noch einen.
3: Ja.
21: Bring das mal hoch.
3: Ja, ja, ja.
21: Wir haben eine Kollegin, die Bettina, die ist, glaube ich, 60 und die verkauft solche Pakete. Die meinte, ich muss jetzt hochlaufen ohne Aufzug.
3: Ja. Ja.
21: Das ist schon eine Hausnummer, ne?
23: Gerade für viele weibliche Mitarbeiter sind die schweren Pakete problematisch. Bis in den 5. Stock ohne Fahrstuhl gehört zum Service der Post. Die Chefin am Standort, Dora von Hallatsch, kommt aus ihrem Büro am Ende der Halle. Alle unterbrechen kurz ihre Arbeit und versammeln sich im Kreis zu einer kleinen Morgenansprache. Als es um die heutigen Paketmengen geht, zeigt sie auf Hanjo Fritsche.
24: Also nimm das nochmal mit. Nimm das gerne wahr, dafür ist er da.
3: Danke, ich nutze die Chance, dass ihr jetzt alle hier seid, um nochmal eine Sache anzusprechen. Dadurch, dass ihr alle in einem Auto sitzt, habt ihr auch rote Ampeln, an denen ihr stehen bleibt. Und schon so kleine Sachen wie, dass man einfach mal die Schultern kreist, Schultern nach vorne, so ein bisschen so wie beim Handy und dann wieder stolz. Und das dieser Wechsel. Warum nicht die Zeit für was verwenden, was einem gut tut und dass man weniger Schmerzen hat? Könnt ihr jetzt auch ganz kurz machen. Einfach mal die Schultern nach hinten kreisen, nach vorne kreisen. Und eine besonders gute Sache.
23: Die Paketboten beginnen, die Schultern zu lockern und zu kreisen. Einige voller Elan, andere lassen es eher ruhig angehen. Danach verteilen sie sich wieder in der Halle. An den Seitenwänden sind hoch oben große Zahlen angebracht. Darunter offene Rollläden, hinter denen man durch die geöffneten Heckklappen in die Paketautos hineinsehen kann. Daneben Rollwagen bis oben hin mit Paketen beladen. Die Zusteller räumen jetzt ihre Autos ein. Kleine und große Pakete, lange Rollen und kleine Würfel und immer wieder Plastiksäcke mit Kleidung. Dazwischen riesige Kartons einer Drogeriemarke. Meistens Windeln, erklärt Rudi van der Bosche, den wir schon zu Anfang dieser Deutschland-Reportage kennengelernt haben.
25: Hallo. Rudi, Juliane, ja. Wunderbar. Ich finde das mega cool, wenn du mal mitfährst, weil Live-Erleben ist einfach geil.
23: Rudi stapelt die Pakete in die Regale in seinem Zustellauto. Zwischendurch ein Schluck vom Kaffee aus der Thermosquelle.
25: Also das Sortieren ist das A und O.
23: Es geht schnell, jeder Handgriff sitzt. Rudi arbeitet zügig, aber nicht ungeduldig. Genau darum geht es, meint Hanjo Fritsche.
3: Also das ist wirklich ein Tipp, wo man nur den Leuten sagen kann, hey, stress dich nicht so. Mach alles Stück für Stück und dieses Hektische, das bringt einem nach hinten raus oft gar nicht viel Zeit.
23: Als der Wagen eingeräumt ist, geht es los. Das Auto ist randvoll.
24: Und jetzt stehen wir an einer roten Ampel und haben gerade im Depot gelernt, dass wir an der roten Ampel die Zeit nutzen sollen, um unsere Schultern zu bewegen.
25: Genau, da machen wir mal Show und Strecken, tapfer und stolz. Brust voraus, Schulter nach hinten, tief einatmen. Ja genau, das sind so die Kleinigkeiten, die uns dann auch weiterhelfen.
23: Klingeln, Treppe hoch, Treppe runter, so geht es jetzt über Stunden. 224 Pakete hat Rudi heute an Bord. Als wir am späten Nachmittag wieder an der Zentrale ankommen, sieht er noch so frisch aus wie am Morgen.
1: Mein Rücken tut noch nicht weh.
25: Sehr gut.
1: Aber meine Füße tun mir weh. Wie ist es bei dir?
25: Füße weniger. Aber die Knie haben mir echt Probleme gemacht. Aber dann habe ich angefangen umzustellen und dann war das alles in Ordnung.
23: Seit Corona habe das Paketaufkommen nicht mehr abgenommen, erzählen mir Zustellerinnen und Zusteller. Das Projekt Ergo Hoch 2, das über 150 Stützpunkte in ganz Deutschland ausgerollt wird, soll ihnen helfen, diesen Job gesund und zufrieden bis ins Alter auszuüben.
9: Juliane Krebs aus Düsseldorf war das mit der Deutschland-Reportage über Paketboten, die Hilfe von Gesundheitscoaches bekommen.
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9: Und jetzt ist es 13.28 Uhr.
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1: 13.30 Uhr ist es. Mein Name ist Tobias Mück. Guten Tag. Die Bauindustrie fordert von der Bundesregierung ein Milliardenprogramm, um den Wohnungsbau anzukurbeln. Bauindustriepräsident Demuth schlug in der Neuen Osnabrücker Zeitung spezielle Darlehen für Bürgerinnen und Bürger vor. Dominik Holl.
2: Demuth sprach von einem Finanzierungsturbo, der jetzt nötig sei. Hart ins Gericht ging er mit den Plänen der Linken in Berlin, Wohnungen zu vergesellschaften. Baufirmen kämen in Berlin schon jetzt nicht mehr an frisches Geld, wenn sie für den Wohnungsbau Darlehen haben wollen. Die Linken hatten im Berliner Wahlkampf angekündigt, Immobilienkonzerne mit mehr als 3000 Wohnungen zu vergesellschaften.
1: Der stellvertretende CSU-Vorsitzende Weber hält das Konzept der Brandmauer zur AfD für gescheitert. Weber sagte der Süddeutschen Zeitung, die Politik der Abgrenzung schade der Union. Aus dem Hauptstadtstudio Sabine Henkel.
3: Er findet es falsch, Anträge der AfD konsequent abzulehnen, wenn die Inhalte mit der Politik der CDU übereinstimmen. Auch Boris Rhein, CDU-Ministerpräsident in Hessen, hatte sich schon dafür ausgesprochen, sich zur AfD ein Stück weit zu öffnen. Karin Prien, stellvertretende CDU-Vorsitzende, hält dagegen. Wer die Nähe oder sogar eine Zusammenarbeit mit der AfD suche, solle die CDU verlassen.
1: Die russische Armee hat bei neuen Angriffen auf die Ukraine mindestens 12 Menschen getötet. Wie die Behörden mitteilten, sind darunter auch 3 Kinder. Russische Fliegerbomben hätten Wohngebäude in Saporischschja getroffen. Bei den Angriffen seien außerdem mindestens 14 Menschen verletzt worden. In den USA sind weitere Fälle bekannt geworden, in denen künstliche Intelligenz sich selbstständig gemacht hat. So hat eine KI der Entwicklerfirma Anthropic im Juli einen falschen Hinweis auf einer Polizeiwebseite zur Aufklärung ungelöster Mordfälle eingereicht. Außerdem soll die KI 20 Visa-Anträge beim amerikanischen Außenministerium gestellt haben. In den letzten Wochen waren verschiedene ungeplante Aktivitäten

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1: Kann man eine schlechte Entscheidung einfach wieder rückgängig machen?
2: Sollte man das nicht sogar, wenn eine Mehrheit dafür stimmen würde?
3: We could stay as we are or we could go all the way.
1: All the way, sagt Andy Burnham, der neue Premier von Großbritannien, all the way zurück in die EU.
2: Ja, absoluter Knaller. Erst in seiner Rede beim Labour-Parteitag und dann hier gerade gehört im BBC im Interview stellt der Chef der Labour-Partei und Premier von Großbritannien tatsächlich zur Debatte, ob Großbritannien 10 Jahre nach dem Brexit-Referendum wieder zurückkehren sollte in die EU.
1: So wie es sich seit längerem schon die Mehrheit im Land ja auch wünscht. Und das könnte aber die Politik auf beiden Seiten des Ärmelkanals wirklich umkrempeln.
2: In jedem Fall hat er damit eine Debatte losgetreten, die in dieser Woche richtig ins Rollen gekommen ist. Denn da geht's ja wieder um alles. Also es geht um Handel, um Wohlstand für ein wirtschaftlich schwächelndes Großbritannien. Es geht aber auch wieder um die Fragen von Identität und wer hier eigentlich über Gesetze entscheidet, die Briten oder die EU.
1: Also wäre das nicht aber trotzdem alles in allem eine richtig gute Idee, den Brexit einfach rückgängig zu machen, zurück auf Anfang?
2: Oder schwindet die Lust an der Wiedervereinigung mit der EU schnell wieder beim Blick ins Kleingedruckte? Das sind einige unserer Fragen in dieser Folge von 7 Tage wach. Wir sind Hendrik Schröder
1: und Christoph Schrag. Wir sind Journalisten und Freunde, wir kennen uns seit knapp 30 Jahren und diskutieren auch ungefähr so lange schon über aktuelle politische und gesellschaftliche Themen. Denn wir sind beide gern gut informiert.
2: Aber selten einer Meinung, etwa auch in der Frage, wie besorgniserregend die Warnung von Martin Jäger ist. Er leitet den BND, den Bundesnachrichtendienst, und sagt, Deutschland ist in Gefahr, in einen gewaltsamen Konflikt mit Russland zu geraten.
1: Aber worauf genau müssen wir uns da jetzt einstellen? Noch mehr Drohnen an Flughäfen oder etwa einen echten heißen Krieg?
2: Auch das einige unserer Fragen in dieser Folge 7 Tage wach. Teilt eurer Podcast-App gerne mit, dass wir, sagen wir, 5 Sterne wert sind. Boah. Und wenn ihr mitdiskutieren wollt, dann schreibt uns eure Kommentare.
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2: 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Kannst du immer nie genug sagen.
1: Ja. 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
2: Gut, dann reden wir als erstes mal darüber, was Martin Jäger eigentlich genau gemeint hat und was konkret hinter dieser Aussage steckt.
4: Deutschland ist in Gefahr, in einen gewaltsamen Konflikt mit Russland zu geraten. Der Anschlagsversuch von Leipzig ist nur ein Beispiel dafür. Von keinem anderen Land geht aktuell eine so direkte, umfassende und konkrete Bedrohung gegen Deutschland aus.
2: Ja, und das sagt nicht irgendwer, das sagt Martin Jäger, Chef vom BND, vom Bundesnachrichtendienst, also dem deutschen Auslandsnachrichtendienst. Und gesagt hat er das in der jährlichen öffentlichen Fragerunde vor dem Kontrollausschuss. Auf die Frage nach den aktuell größten Bedrohungen für Deutschland. Markig klingt das. Eine konkrete Bedrohung, die von Russland für Deutschland ausgehe.
1: Heißt das, Russland plant einen konventionellen Krieg gegen Deutschland oder einen hybriden Krieg gegen Deutschland? Oder sind wir da nicht eigentlich schon mittendrin?
2: Oder benutzt der Chef vom BND vielleicht auch deswegen besonders große Worte, um die neuen Gesetzesvorhaben zu unterstützen, die seinem und den anderen Diensten deutlich mehr Befugnisse und Möglichkeiten geben sollten, aber umstritten sind?
1: Eins vielleicht noch vorab, die Festnahme vom ehemaligen BND-Chef und einem seiner ehemaligen Mitarbeiter wegen Spionageverdachts, das ging ja auch diese Woche durch die Meldung. Ja. Also das hat mit dem, was wir jetzt diskutieren, erstmal nichts zu tun.
2: Nein, das ist ja eine völlig andere Geschichte. Also mit Sicherheit wird das eine Debatte entfachen jetzt darüber, wie sowas passieren kann und was daraus folgt. Aber ich würde sagen, diese Causa diskutieren wir dann, ja, wenn es dazu umfassende Infos gibt oder vielleicht sogar eine Anklage, oder so. Also jetzt reden wir über die Debatte zur Bedrohungslage in Deutschland, die der aktuelle BND-Präsident ins Rollen gebracht hat.
1: Los geht's.
4: Deutschland ist zu einem Haupthindernis russischer hegemonialer Machtprojektion in Europa und damit zur Zielfläche russischen Handelns geworden. Wer sich nicht fügt, wird zum Gegner. So lautet die Moskauer Lesart.
1: Nochmal BND-Präsident Martin Jäger in der öffentlichen Anhörung diese Woche. Einmal im Jahr gibt's ja diese Fragerunden, die auch übertragen werden übrigens, wo die deutschen Nachrichtendienste, also BND, aber auch MAD und Verfassungsschutz vom Parlamentarischen Kontrollgremium nach aktuellen Bedrohungslagen gefragt werden dürfen.
2: Und es ist schon interessant, wenn man diese Aussagen, die wir jetzt schon gehört haben, mit denen aus dem vergangenen Jahr vergleicht. Da hatte Jäger nämlich gesagt, Deutschland befände sich zwar nicht im Krieg, aber auch nicht im Frieden. Und jetzt spricht er von einer konkreten Bedrohung durch Russland, von Deutschland als Hindernis russischer Hegemonialinteressen. Das klingt schon sehr viel schärfer.
1: Allerdings hat er auch gesagt, dass er jetzt nicht

0: mit einem militärischen Großangriff Russlands auf Deutschland rechnet, sondern er meint damit ja diesen sogenannten hybriden Krieg, den Russland ja längst führt gegen Deutschland und nicht nur Deutschland. Ich meine, das ist ja auch eine Gefahr. Also das kann man jetzt ja auch nicht, das kannst du ja nicht runterspielen.
1: Nein, aber hast du das Gefühl, ich spiele das runter?
0: Naja, also es gab diese Sprengstoffdrohnen auf dem Flughafen Leipzig, das brennende DHL-Paket in einem Logistikzentrum in Leipzig. Dann hast du diese Bauchschaumattacken auf Fahrzeuge, wo die Spur laut Taz-Recherche nach Russland führt.
1: Da gab es übrigens ein Urteil schon gegen die Täter, ne? Die sagen, wir haben mit Russland nichts zu tun. Wir wissen nicht, wer unsere Auftraggeber sind, aber die Taz hat recherchiert. Wie du sagst, ne?
0: Also und das sollte ist, ja so eine grüne False-Flag-Aktion sozusagen
1: genau,
0: werden.
1: Genau, ja.
0: So, und dann immer wieder diese Drohnenflüge über Chemiewerken, über Kasernen, Flughäfen, gekappte Unterwasserkabel, Anschläge auf Stromverteiler. Also natürlich ist das was anderes als, wir fahren mit unserem Panzer über die Grenze. Aber es ist eben auch eine Art Kriegsführung. Ein hybrider Krieg halt, ein Schattenkrieg. Und dass sowas nicht ohne Folgen bleibt und gegebenenfalls auch zu einem größeren Konflikt eskalieren kann, das liegt ja auf der Hand. Und das muss der BND-Präsident ja auch sagen, wenn er entsprechende Informationen hat.
1: Ja, es ist halt überhaupt nicht immer oder in den seltensten Fällen wirklich 100% nachweisbar, dass Russland Urheber dieser Aktionen ist. Und das macht es sehr schwierig, finde ich, einzuschätzen, also wie groß ist die, also dass es all diese Dinge gab, so, das ist ja unbestritten und dass das irgendeine Art von Terror und Sabotage ist, aber wie groß ist die Gefahr durch Russland wirklich?
0: Ja, also ich weiß, dass es ein schwaches Argument ist, aber die Frage, wer sonst? Führt in die Richtung. Wer sonst hätte Know-how und Möglichkeiten, solche Sachen zu organisieren? Und das über Jahre. Und außerdem ist es ja auch eine nachvollziehbare Taktik. Carlo Massala, hier Politikprofessor und Militärexperte, kennt man schon inzwischen, hat im Ronzheimer Podcast gesagt, dass er die Aussagen vom BND-Chef absolut schlüssig findet.
1: Ja, aber Massala ist von der Bundeswehr-Universität. Also das ist jetzt nicht unbedingt jemand, der Frieden schaffen ohne Waffen jeden Tag unterschreibt.
0: Ja, das muss man ja auch nicht. Aber er hat Ahnung von geopolitischen Dynamiken und von Russland sowieso. Und der sagt, weil Russland unter immer größerem Druck steht, dadurch, dass die Ukraine mit Langstreckendrohnen deren Raffinerien angreifen und zerstören kann. Deswegen müssen sie auch militärisch anders denken. Und wer bezahlt die Drohnen und organisiert die Lieferung? Deutschland.
1: Ja, also nicht alleine, aber ja klar. Seitdem die USA sich zurückgezogen haben, ist Deutschland natürlich noch wichtiger geworden für die Ukraine, ist klar.
0: Massala nennt das übrigens eine Art horizontale Eskalation. Weil Russland militärisch nicht wirklich weiterkommt in der Ukraine, geht es jetzt dann verstärkt auf die Unterstützer. Und da steht dann eben vor allem Deutschland im Fokus. Also so wie der BND das ja auch sagt.
1: Und weil Russland aber aus Angst vor so einem NATO-Bündnisfall, ne, was sie nicht provozieren wollen, hat, machen sie dann diese vielen kleinen Aktionen.
0: Ja, so und
1: also im NATO-Vertrag steht ja, wenn ein NATO-Land angegriffen wird, dann müssen die anderen helfen, oder? Weißt du, also weil was ist die Motivation, das irgendwie auf so einem Low-Level zu halten?
0: Russland bleibt immer unter dieser Eskalationsstufe und schafft es aber ja trotzdem damit, Angst und Unsicherheit zu verbreiten. Und diese Idee der hybriden Angriffe, dass die Teil der russischen Kriegsführung sind, das ist ja kein Geheimnis mehr. Das weiß man ja schon seit Jahren. Dann gab es ja sogar ein Strategiepapier aus Russland, in dem das stand, von vor 3 Jahren. Und die Aktionen, die gehen immer noch ein kleines Stück weiter und noch ein Stück und noch ein Stück. Also die Grenze wird immer weiter verschoben. Und ich fand das sehr interessant, wie Sicherheitsexpertin Hanna Notte das bei Karin Mioska eingeordnet hat.
2: Die neue Qualität für mich ist jetzt, dass wir mehr auch ins Kinetische reingehen, also mehr Vorfälle sehen, auch mit physischer Gewalt, mit Explosionen, mit Sprengstoff, weil es jetzt auch ganz konkret darum geht, die militärische Unterstützung für die Ukraine direkt zu sabotieren, also Anschläge gegen Umschlagplätze, gegen Logistik, deswegen auch der Vorfall in Leipzig. Russland argumentiert seit einigen Monaten mittlerweile, dass wir zum strategischen Hinterland der Ukraine geworden sind als Europäer. Man sieht dort mit Sorge diese wachsende Verflechtung unserer Rüstungsindustrie mit der Ukraine und sagt, das ist eben dann auch Fair Game, dass man das angreifen darf.
1: Trotzdem, nochmal, der BND-Chef hat ein Eigeninteresse daran, dass die Bedrohung, zum Beispiel durch Russland, möglichst groß aussieht, damit sein Dienst und auch die anderen Geheimdienste mehr Kompetenzen bekommen. Also das ist ja kein, ich will jetzt nicht sagen, dass der Quatsch erzählt, aber es ist ja kein unabhängiger Sachverständiger oder irgendwelche Forschenden von einer Universität oder so, die da ihre Einschätzungen präsentieren. Und ich finde schon, dass man diese Aussagen von ihm vor dem Hintergrund einer anderen Debatte sehen muss, nämlich die um neue Gesetze für mehr Befugnisse für BND und Verfassungsschutz. Weil diese beiden Institutionen will die Regierung, wie wir wissen, ja reformieren.
0: Ja, reformieren also, wollen die sowieso alles. Die würden auch noch die Reform der Reform reformieren.
1: Ja, ist ja vielleicht auch mal nötig, ich weiß es nicht. Dieser Reformvorschlag ist 600 Seiten dick. Ja. Also wie man die deutschen Nachrichtendienste reformiert. 600 Seiten. Und darin steht, neben vielen anderen Sachen, mehr operative Befugnisse. Das haben wir schon mal besprochen, genau, in der Folge Mitte August. Ja. Die Geheimdienste sollen dann nicht nur Wohnungen und Datenverkehr stärker überwachen dürfen, sondern die sollen auch direkt was tun können, agieren können, operativ, wie also ein echter Geheimdienst. Bisher sind die deutschen Dienste nur Nachrichtendienste. Kein Geheimdienst, der selber solche Aktionen macht und so. Das wäre neu. Sowas gab es in der BRD bisher nicht.
0: Und du meinst, weil der BND da langsam mal was Druck machen will bei dem Gesetz, da machen sie die Gefahr durch Russland vor dem Ausschuss jetzt, ist ja eine Möglichkeit in der Öffentlichkeit, mal so ein bisschen dicker, damit die Parlamentarier und die Öffentlichkeit denken, das ist ja, und dann gibt es eine entsprechende Stimmung, dass das Parlament auch die Stimme gibt.
1: Muss ich da gar nicht so drüber lustig machen. Also was ich sagen will ist, und das ist auch unstrittig, die Dienste selbst streben danach, immer mehr Befugnisse zu bekommen. Das liegt in der Natur der Sache. Die Polizei macht das auch, die Bundeswehr, die wollen immer mehr Befugnisse, mehr Geld, mehr Personal. Und das muss nicht immer richtig sein, auch wenn die das von mir aus im besten Wissen und Gewissen fordern.
0: Aber was soll er machen, wenn die Gefahrenlage so ist, wie sie ist? Und dann sitzt er da vor dem Ausschuss und wird gefragt, und wie schlimm ist es? Und er sagt, ja, ach, die Patronen und Anschläge. Also ich meine, Jäger war ja vorher Botschafter in der Ukraine.
1: Das stimmt.
0: Der ist jetzt auch nicht gerade als Schaumschläger bekannt. Und du glaubst doch selber nicht, dass das nicht mit dem Bundeskanzler auch abgesprochen ist. Also der ist dem ja unterstellt.
1: Ja, natürlich muss das mit dem Bundeskanzler abgesprochen sein. Der kann ja nicht alleine einfach da irgendwas erzählen. Aber der Kanzler und seine CDU sind ja auch für mehr Befugnisse der Nachrichtendienste. Also und die ziehen da ja am selben Strang.
0: Also was denkst du jetzt?
1: Ich weiß es nicht. Ich weiß es wirklich nicht. Also ich finde, wir haben einfach nicht genug Informationen über diesen sogenannten Schattenkrieg, was ja irgendwie vielleicht auch zum Wesen eines Schattenkriegs gehört. Er findet ja im Schatten statt. Also es gibt zwar jede Menge Indizien, die nach Russland führen, natürlich, aber ich bleibe dabei, es gibt sehr wenig echte Beweise. Und es gibt zu viele von diesen hybriden Attacken, um das nicht ernst zu nehmen. Natürlich muss man das ernst nehmen und ich finde das auch bedrohlich. Aber es gibt zu viele Sicherheitsbedenken, um dem BND mal eben riesige Befugnisse zu geben. Und die Festnahme vom Ex-BND-Chef in dieser Woche wegen Spionageverdacht hat das jetzt auch nicht gerade besser gemacht. So. Auf der anderen Seite, die Anzahl dieser Vorfälle von Drohnen bis Paketbomben sind zu viele, um nichts zu machen. Ich weiß es einfach nicht.
0: Ja, ist ja vielleicht auch okay, oder? Man muss ja nicht immer zu allem eine glasklare Haltung entwickeln. Man kann ja auch mal unsicher sein. Im Zweifel für den Zweifel.
1: Danke.
3: Wir könnten alles so lassen, wenn die Menschen wollen. Oder wir denken über eine Zollunion nach, wie George Osborne vorgeschlagen hat. Über eine Rückkehr zum Binnenmarkt, wie die Liberaldemokraten fordern. Oder wir gehen bis zum Ende.
0: Andy Burnham ist das in der BBC nach seiner Parteitagsrede in Liverpool in der letzten Woche. Da sollte er das nochmal erklären, wie er das jetzt meinte, als er sagte, Großbritannien müsse die Beziehung zur EU neu aufstellen. Und dann hat er eben klar gemacht, ja, wir können auch all the way gehen, also zurück in die Arme der EU.
1: Ja, das wäre ein Riesending, der Exit vom Brexit. Aber es ist nur eine der Möglichkeiten, neben Zollunion oder gemeinsamer Binnenmarkt. Also ich weiß es nicht, die Umzugskartons sind noch nicht gepackt, es ist ein Ideechen.
0: Okay, aber um beim Bild zu bleiben, sie stehen vielleicht schon im Keller bereit. Und nach diesem jahrelangen, ach, Brexit ist erledigt, wir gucken lieber nach vorne, da tritt das jetzt möglicherweise wieder eine Debatte los, in der es dann doch nochmal um alles geht. Also um Handel, Wohlstand, wirtschaftlich schwächelndes Großbritannien im Hintergrund, aber auch eben wieder um die Fragen von Identität und wer hier eigentlich entscheidet über Gesetze, Briten oder EU.
1: Aber dieselbe Mitgliedschaft wie früher, also mit lauter Ausnahmen für Großbritannien, die gibt's ja möglicherweise nicht. Und deshalb, also Brexit bereuen ist das eine. Zurück in die EU mit allem, was dazugehört, ist das eine ganz andere Kiste.
0: Immerhin, Frankreichs Präsident Emmanuel Macron hat ja gleich mit einem leichten Schmunzeln die Arme aufgemacht.
4: Welcome back.
0: Welcome back.
1: Ja, Das nenne ich mal kurze Beitrittsverhandlung. Alles klar, Punkt.
0: Warte mal, auf einer Pressekonferenz mit Pedro Sanchez war das in Madrid, wo Macron zu Gast war. Und auch der spanische Premier fand es übrigens super.
3: Spanien würde das begrüßen und die Briten wieder mit offenen Armen empfangen. Uns verbindet eine enge Freundschaft, nicht nur politisch und wirtschaftlich, sondern auch zwischen den Menschen unserer beiden Länder.
0: Also ist doch alles klar, oder? Offene Tür, offene Arme von zwei großen Europäern in Spanien und Frankreich. Dann geht's los, oder?
1: Die Frage ist ja erstmal, wollen die Briten das wirklich? Oder sind die nur unzufrieden mit den Folgen des Brexit? Und das ist ja nicht so ganz klar.
0: Also wenn du dir, also da gibt's eine viel zitierte YouGov-Umfrage, Ende September kam die, 59% der Briten sind für die Rückkehr in die EU und würden auch so stimmen und 32% sind dagegen.
1: Prinzipiell ja, aber wenn es darum geht, wie das jetzt genau aussehen soll, dann ist das Votum nicht mehr so eindeutig. Hier Deutschlandfunk-Korrespondentin Christine Heuer. Hör mal, was die dazu sagen.
4: Wenn dann aber weiter gefragt wird, ob sie auch damit einverstanden wären, dass Großbritannien wieder ins EU-Budget einzahlt oder dass Großbritannien das Pfund zugunsten des Euro aufgibt, dann splittert diese Mehrheit ziemlich schnell zusammen. Und das zeigt, es gibt schon so eine grundsätzliche Sehnsucht nach der Stabilität, die das einmal bedeutet hat. Aber das heißt nicht, dass die Briten wirklich wieder in diesen Fluss steigen wollen.
1: Weil glaubst du wirklich, dass bei den Briten die alten Gründe für den Brexit plötzlich einfach weg sind?
0: Nein.
1: Also denn damals 2016 war es doch so, die Brexit-Befürworter wollten ja, dass Entscheidungen über Großbritannien eben wieder in Großbritannien getroffen werden.
0: Ja.
1: Und ganz wichtig, sie wollten Kontrolle über Einwanderung.
0: Ja.
1: Das haben sie jetzt alles. Und dafür, weiß ich nicht, kann man ja vielleicht auch wirtschaftliche Nachteile in Kauf nehmen, wenn einem das so wichtig ist.
0: Meinst du wirklich? Weil diese Nachteile, die sind schon ziemlich deftig und das spüren die Briten ja. Habe ich in der Reuters-Analyse gelesen, da haben die das mal auch grafisch aufbereitet. Bis 2025 lag die Wirtschaftsleistung pro Kopf in Großbritannien schätzungsweise 6-8% niedriger, als sie ohne Brexit gelegen hätte.
1: Ja,
0: haben sie ausgerechnet.
1: Ja.
0: Und da siehst du diese Balken, also diese Graphen so auseinandergehen.
1: Ja.
0: Das klingt wenig, 6-8%, ist aber wirklich
1: dick. Gar nicht, dass das wenig klingt.
0: So genau. Deutlich weniger Wohlstand, weniger Steuereinnahmen heißt das auch, als sie sonst gehabt hätten. Weniger Investitionen, die kommen, höhere Handelskosten, jahrelange Unsicherheit.
1: Unstrittig.
0: Und so.
1: Aber in die wirtschaftliche Lage spielen ja auch andere Sachen rein. Also Corona zum Beispiel, die Energiekrise aktuell. Also das liegt jetzt nicht alles am Brexit.
0: Ja, aber ich meine, da mussten die anderen EU-Länder auch durch und stehen halt jetzt besser da. Also.
1: Okay, sagen wir einfach so. Der Handel mit der EU ist schwieriger geworden. Da würde eine Mitgliedschaft auf jeden Fall helfen, das wieder leichter zu machen. Aber bei einer Rückkehr müssten die Briten eben auch die Freizügigkeit für EU-Bürger akzeptieren. Da würde ja... Also oder, das war ja so ein großer Knackpunkt damals. Und wer das nach wie vor ablehnt, den überzeugst du dann auch nicht mit besseren Exportzahlen. Also ich könnte mir vorstellen, dass so eine einfache Zollunion, ja, also irgendwie in größere Bündnisse wieder miteinander eingebunden zu sein, eher Chancen hat. Das würde erstmal den Warenhandel erleichtern, das fänden auch erstmal alle gut. Und außerdem mit so einem Rejoin-Projekt, da würde sich Premier Burnham und auch seine Labour-Partei, die würden sich da so ein Riesending ans Bein binden. Ne? Also wenn er das jetzt zu seinem großen politischen Thema macht, dann macht er sich ja so angreifbar damit. Und zwar genau für die Partei, die für den Brexit steht und die ihm in den Haken sitzt.
0: Okay.
1: Reform UK und Nigel Farage, der Chef, der reibt sich die Hände, wenn er so ein Wahlkampfthema hingelegt bekommt.
0: Aber das ist ehrlich gesagt genau das Spannende gerade, weil so eine reine Zollunion, da lockst ja niemand hinterm Ofen hervor. Das ist boring. Und wenn du jetzt auf die jüngsten Wahlumfragen schaust, Anfang Oktober lag Labour ja in der YouGov-Umfrage deutlich vor Reform. So, die beiden stärksten Parteien sind das derzeit, ne? Also Nigel Farage hinter Labour mit Burnham. Und im Guardian habe ich eine Umfrage gefunden, da heißt es, dass Labour bis zu 7 Prozentpunkte dazu gewinnen könnte, wenn sie sich einlassen auf eine Kampagne für die Rückkehr in die EU mitsamt Referendum und allem, was dazugehört. Dann würden die Leute zu Labour strömen. Und so ein Referendum hat Burnham sich offenbar in einem Interview als Möglichkeit eben auch offen gelassen. Habe ich bei Newscast gehört, bei der BBC, Politikredakteur Chris Mason hören wir da, der hat von einem eigenen Gespräch mit Burnham erzählt in dem Podcast.
3: Er findet, dass der Brexit nicht so funktioniert, wie er hofft und will deshalb offen über alle Möglichkeiten diskutieren. Vom Status quo über eine engere Anbindung an die EU bis hin zu einem möglichen Wiedereintritt. Interessant fand ich, im Gespräch hat er nicht ausgeschlossen, dass Labour bei der nächsten Wahl sogar ein neues Referendum über die EU-Mitgliedschaft versprechen könnte.
5: and might be something that could happen.
0: Ja, er steht da so ein bisschen auf der Baustelle bei dem Labour-Parteitag, wo er das irgendwie erzählt hat. So, aber das Ding ist, du hast sozusagen nicht nur aus Überzeugung von überzeugten Europäern den Wunsch, irgendwie dahin zu gehen innerhalb der Labour-Partei, sondern sie könnten tatsächlich auch strategisch wirklich was davon haben, wenn sie mehr Wähler gewinnen können.
1: Und dann hast du den nächsten riesigen Brexit-Streit in Großbritannien und auch in der EU. Weißt du noch, wie das war? Das ging ja jahrelang ging das. Jahrelang ging es um nichts anderes mehr. Das hat das Land so dermaßen gespalten. Das hat Europa so gespalten und gelähmt und so. Also das kann doch niemand wollen, dass das ganze Theater jetzt von vorne losgeht. Außer ein Nigel Farage, der dann den Wahlkampf in ein paar Jahren nur um seine Lieblingsthemen Zuwanderung und EU-Hass stricken kann und sagen kann, hier guck mal, wenn die wollen zurück in die EU und dann wird all das Schlimme wieder passieren.
0: Ich finde das jedenfalls krass, dass da wieder so eine Chance besteht, dass die Labour-Partei darin was sieht, wo sie Wähler mitgewinnen können, weißt du, in dem EU-Referendum und Back to EU. Und dass da ein Parteichef und Premier vorhanden ist, der sich das tatsächlich zutrauen würde. Das ist doch der Wahnsinn.
1: Ja, klar. Nur selbst wenn die Briten sich dafür entscheiden, auf der anderen Seite müssen auch alle Ja sagen. Also auf der anderen Seite vom Kanal. Also klar, Macron und Sanchez haben erstmal gesagt, super, welcome back. Deutsche Position ist, wenn ich es richtig sehe, auch, sollen kommen, können wir drüber reden. Aber selbst Macron hat ja schon in seiner kurzen Einlassung klar gemacht, es wird nur ganz oder gar nicht gehen.
3: Wir sehen aber auch die Grenzen für Großbritannien, wenn es sich wieder der EU annähern will. Denn man kann sich nicht einfach die Vorteile der EU herauspicken und den Rest ablehnen.
1: Also, er bleibt zwar vage, aber klar ist, die Briten müssten wieder ihre Beiträge zum EU-Haushalt zahlen, das EU-Recht akzeptieren, auch bei der Fischerei, was ja ein Riesenthema ist und war in Großbritannien. Sie müssten den Europäischen Gerichtshof akzeptieren und den wieder einpflegen sozusagen in ihre Rechtsprechung. Und ohne neu ausgehandelte Ausnahme müssten sie sich auch verpflichten, den Euro einzuführen. Also es ist ja, es ist eigentlich, das Grundpaket ist mit Euro. Und dann müsste man halt wieder eine Ausnahme rausverhandeln. Auch Polens Außenminister Sikorski hat gesagt, also die Briten sollen nicht die alten Sonderrechte erwarten. Das vergisst man ja oft. Großbritannien war Teil der EU, aber mit mannigfaltigen Sonderrechten, ohne die das nicht gemacht hätten. Also es ist nicht gesagt, dass alle EU-Staaten Großbritannien um jeden Preis wiederhaben
0: also
1: wollen.
0: Also was wir gleich vom Tisch nehmen können, ist das mit dem Pfund. Das machen die Briten nicht. Das machen die nicht. Die nehmen nicht den Euro. Das glaube ich nicht. Und ehrlich gesagt, das ist doch im Großen und Ganzen auch völlig egal. Also wichtiger ist doch das politische Signal, auch für die EU, dass die Briten wieder dabei sind. Gerade mit Blick, wenn du sagst, Weltpolitik, so mit den wackeligen USA derzeit und mit China und dem Supermachtanspruch. Also da kann man doch über dies und jedes im Kleingedruckten reden. Hat übrigens sogar Michel Barnier gesagt im Guardian rund um den Jahrestag vom
1: Brexit. Michel Barnier.
0: Ja.
1: Der ist der EU-Unterhändler gewesen für den Brexit damals
0: noch? Der war
1: überall so. Aber der ist ja längst wieder in Frankreich.
0: Ja, das ist immer noch eine einflussreiche Stimme in EU-Sachen. Und da haben sie ihn mal wieder interviewt und so. Und sein Blick darauf, gerade zu der Frage. Und der sagt, es gibt doch auch andere, die nicht in der Währung sind. Auch von den alten Kandidaten, Dänemark und Schweden zum Beispiel. Oder die nicht mal im Schengen-Raum sind, wie Irland zum Beispiel. Also er sagt, das wäre absolut möglich, da Ausnahmen zu machen.
1: Wie würde das denn überhaupt laufen? Also jetzt mal so ein bisschen technokratisch bei so einem Wiedereintritt. Also die kennen die EU ja schon und die EU kennt die. Da muss man jetzt nicht verhandeln wie mit Albanien oder so. Könnte man da nicht das Verfahren abkürzen?
0: Also ich habe beim Rat der EU nachgelesen, wie so ein Beitritt läuft. Grundlage ist Artikel 49 im EU-Vertrag und jetzt einfach den Austritt widerrufen, das geht jedenfalls nicht. Also das ist nicht vorgesehen. Die Briten müssten einen neuen Beitrittsantrag stellen. Und dann wird geprüft und verhandelt, welche Gesetze müssen sie anpassen, zu welchen Bedingungen kommen sie zurück. Alle Mitgliedstaaten, das Europaparlament müssen zustimmen. Also weißt du, das ganze Ding. Und danach müsste der Vertrag in allen beteiligten Ländern nach deren Regeln bestätigt werden. Und ein einziges kann das schon verhindern.
1: Also du meinst, mit einem Jour fix ist das nicht getan.
0: Da brauchst du ein paar Schalten um das.
1: Also reden wir über Jahre. Und auch wenn sich das für die EU durchaus lohnen dürfte, ne, also ein positives Ergebnis wegen großer Wirtschaft, starker Forschung, diplomatischer Einfluss, militärisch und so. Also vermutlich käme ein großer Beitragszahler dazu, das ist klar. Aber der hat natürlich auch wieder eigene Interessen dann als gewichtiger Partner und kann bei manchen Entscheidungen dann auch sein Veto einlegen. So, und dann stell dir vor, da entscheidet dann ein Premier von Reform mit. Also Nigel Farage gegen die EU. Was ist da,
0: also du das meinst den Nationalismus. Aber Regierungen wechseln ja auch auf der EU-Seite. In Spanien jetzt zum Beispiel hat Pedro Sanchez ja gerade Neuwahlen ausgerufen.
1: Ja.
0: Für den 29. November wegen dieser Mietenkrise.
1: Ja.
0: Und da könnten die Konservativen mit dem extrem Rechten übrigens auch eine Mehrheit bekommen, laut Umfragen im öffentlich-rechtlichen Sender RTVE. Und dann, Frankreich wählt ja auch, 2027 schon, Macron darf nicht direkt ein drittes Mal antreten, ist auch ein Rechtsruck möglich.
1: Ja eben, da sagt vielleicht einer heute ja und der entscheidet aber dann möglicherweise gar nicht mehr über den Vertrag. Weißt du, weil die Verhandlungen ja so eine lang große Zeitspanne
0: haben. Aber ich weiß
1: nicht,
0: ob nicht eine rechte Regierung in Spanien oder Frankreich, also die müssen ja auch nicht unbedingt gegen die Rückkehr von Großbritannien sein. Also die wirtschaftlichen Interessen, die bleiben ja bestehen.
1: Ja, aber stell dir mal dieses Gerangel vor zwischen lauter nationalistisch orientierten Regierungschefs und Chefin mit der EU dann.
0: Aber irgendwann muss man doch damit anfangen, wenn das so auf dem Tisch liegt. Oder wenn die Leute sagen, Brexit ist Mist. Aber keiner wagt sich an die Rückabwicklung, weil könnte ja kompliziert werden und Streit geben. Ja. Dann bleibt diese Entscheidung von 2016 einfach so stehen, obwohl sie mehrheitlich bereut wird.
1: Es gibt auch Paare, die sich trennen und ein paar Jahre später denken, Mensch, hätten wir das vielleicht und könnten wir nicht und vielleicht hat es aber seinen Grund gehabt. Außerdem, es muss ja nicht immer so bleiben. Also vielleicht ist das jetzt einfach noch viel zu früh und wir reden da irgendwie in 5 Jahren nochmal drüber. Das war's bei 7 Tage wach für heute. 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
0: Tschüss, sagt Christoph Schrag.
1: Und tschüss, sagt Henrik Schröder.
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7: Mit Klaas Wilhelm Brandenburg. Vorsicht auf der A11 Berlin Richtung Stettin. Zwischen Wandlitz und Lanke befindet sich eine ungesicherte Unfallstelle auf der linken Spur. A10 östlicher Berliner Ring Richtung Dreieck Barnim. Zwischen Erkner und Rüdersdorf gibt es Stau an einer Baustelle. Dort ist nur eine Spur frei. Sie brauchen 20 Minuten länger. A10 westlicher Berliner Ring Richtung Dreieck Havelland. Zwischen Großkreuz und Leest Stau wegen Bauarbeiten. Auch hier bis zu 20 Minuten länger. A13 Dresden Richtung Berlin zwischen Großräschen und Bronco Stau an einer Baustelle. 20 Minuten dauert es hier länger. A115 Richtung Berlin zwischen Potsdam-Babelsberg und Kreuz-Zehlendorf stockender Verkehr an einer Baustelle. Hier dauert es 10 Minuten länger. Stadtverkehr Berlin. Die A100 der Stadtring Richtung Wedding ist zwischen Detmolder Straße und Hohenzollern-Damm bis Montag früh wegen Bauarbeiten gesperrt. In Tiergarten und Mitte, da sind die Ebertstraße sowie die Jetzer-Grabin-Straße jeweils in beiden Richtungen und die Straße des 17. Juni in Richtung Brandenburger Tor noch bis ca. 18 Uhr gesperrt. Grund dafür ist eine Demonstration. Wo auch immer Sie sind, kommen Sie gut durch. Wir wünschen gute Fahrt.
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8: Mit Wolfgang Borsche. Der stellvertretende CSU-Parteichef Weber wirbt dafür, die politische Abgrenzung zur AfD aufzuweichen. Der Europapolitiker sagte der Süddeutschen Zeitung, die Politik der Brandmauer sei eine Riesenbelastung für die Union. Heiko Schneider.
9: Weber sagt, in Sachsen und Thüringen müsse die Union in den Landtagen mit ihrer Minderheitsregierung ständig gemeinsam mit linken Parteien abstimmen und dadurch, Zitat, noch linkere Politik machen. Gleichzeitig stelle die AfD CDU-Inhalte zur Abstimmung, die CDU sei dann aber gezwungen, dagegen zu votieren. Weber hält das Konzept der Brandmauer insgesamt für gescheitert.
8: Wegen mehrerer Demonstrationen im Berliner Stadtgebiet ist die Polizei heute mit einem Großaufgebot im Einsatz. Etwa 1400 Beamtinnen und Beamte sind unterwegs. Unterstützung erhalten sie von Einheiten aus mehreren Bundesländern und der Bundespolizei. Angemeldet ist unter anderem eine pro-palästinensische Demonstration, die am Nachmittag mit 3000 erwarteten Teilnehmern durch das Regierungsviertel zum Potsdamer Platz ziehen will. Außerdem gibt es mehrere kleine pro-israelische Kundgebungen. Die Potsdamer Oberbürgermeisterin Aubel stimmte die Bürgerinnen und Bürger auf Einschnitte ein. Die parteilose Rathauschefin sagte der deutschen Presseagentur, zum Beispiel kämen die Kosten für den ÖPNV auf den Prüfstand. Als Folge könnten Busse und Bahnen seltener fahren. Aubel nannte außerdem die verlängerte Betreuungszeit in Kitas. Es sei möglich, dass in Zukunft nur noch in wenigen Einrichtungen mehr als 8 Stunden angeboten werden. Potsdam hat eine Haushaltssperre für das laufende Quartal verhängt. Russland hat die Exportbeschränkungen für Diesel aufgehoben. Die Maßnahme folgt auf eine Vereinbarung, die Kreml-Chef Putin mit US-Präsident Trump getroffen hat. Für das ARD-Studio Moskau, Stefan Lack.
10: Putins Berater Kirill Dmitriev lobte nach dem Telefonat auf X die Zusammenarbeit zwischen Russland und den USA. Kritik kam hingegen vom ukrainischen Präsidenten Volodymyr Selenskyj. Die Erlaubnis für Russland, Erdölprodukte zu exportieren, sei eine Investition in den Krieg gegen die Ukraine, schrieb Selenskyj auf Telegram. Man müsse diesen Krieg beenden und dürfe ihn nicht verlängern.
8: Die russische Armee hat bei neuen Angriffen auf die Ukraine mindestens 12 Menschen getötet. Darunter seien auch 3 Kinder, teilten die Behörden mit. Russische Fliegerbomben hätten Wohngebäude in Saporischschja getroffen. Bei den Angriffen seien außerdem mindestens 14 Menschen verletzt worden, heißt es weiter. Und soweit die Nachrichten. 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Das Wetter heute ein Mix aus Sonne und Wolken, gebietsweise Schauer, zurzeit in Berlin-Dahlem 13 Grad, in Beirut 14. Es weht ein teils böiger Wind aus Südwest bis West. Auch morgen am Sonntag wechselhaft mit einigen Schauern, die ab dem Mittag auch zunehmen. Die Temperaturen morgen 12 bis 14 Grad. Die Zeit 14.03 Uhr.
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7: Mit Klaas-Wilhelm Brandenburg. Herzlich willkommen. Hohe Mieten, die treiben nicht nur in Berlin immer wieder die Menschen auf die Straße. Längst ist das Problem auch in Brandenburger Städten angekommen. Vor allem in Potsdam. Da hat für heute Nachmittag ein Bündnis aus 25 Organisationen zum Protest gegen zu teure Wohnungen aufgerufen. Potsdams parteilose Oberbürgermeisterin Nuscha Aubel hat dem RBB gesagt, sie verstehe den Unmut.
11: Ich kann die Frustration, die sich heute auch in dieser Demonstration dokumentiert, total gut nachvollziehen, weil es nicht gelungen ist, innerhalb von 11 Monaten Wohnraum in einer Größenordnung zu schaffen, die den Potsdamer Mietenmarkt so entlastet, dass alle Menschen, die es möchten, eine bezahlbare Wohnung finden.
7: Und Aubel räumt ein, dass Brandenburgs Landeshauptstadt Schwierigkeiten hat, genug bezahlbaren Wohnraum zu schaffen. Als Gründe nennt sie die hohen Grundstückspreise und hohe Bau- und Zinskosten.
11: Die Zeiten, wo die Zinsen günstig sind oder sogar gegen Null gehen, die sind vorbei. Wir haben eine geopolitische Lage, die dazu führt, dass Baukosten, Rohmaterialien immer weiter steigen. Das ist eine Herausforderung, nicht nur in Potsdam. Daher versuchen wir eben ganz viele unterschiedliche Stellschrauben zu drehen. Wohnraumagentur, Milieuschutzsatzung, damit die Menschen, die eine bezahlbare Wohnung haben, auch diese weiterhin bezahlen können. Neubau gehört für mich auch dazu und auch tatsächlich ein Mix zwischen gemeinwohlorientiert, aber auch Wohnungsbau durch Investoren.
7: Nuscha Aubel sagt das, Potsdams parteilose Oberbürgermeisterin. Und das ausführliche Gespräch mit ihr, das können Sie heute Abend im RBB-Fernsehen sehen, um 19.30 Uhr bei RBB24 Brandenburg aktuell. Donald Trump steht unter Druck. In nicht mal mehr einem Monat sind Wahlen in den USA, die Midterms. Und die Umfragen sehen nicht gut aus für Trumps Republikaner. Ein Grund dafür, alles wird teurer, vor allem der Sprit. Das liegt auch an Trumps Krieg im Iran. Jetzt hat der US-Präsident einen Deal mit Kreml-Chef Wladimir Putin gemacht. Russland darf hunderttausende Tonnen Diesel liefern für die USA und den Weltmarkt. Dafür hebt die US-Regierung vorübergehend entsprechende Sanktionen auf. Wird sich deshalb auch etwas in Deutschland ändern? Birte Sönnigsen aus unserem Hauptstadtstudio dazu.
12: Die Bundesregierung will an den Sanktionen gegen Russland festhalten. Die Entscheidung der USA habe die Regierung zur Kenntnis genommen, sagt Regierungssprecher Stefan Cornelius und macht deutlich, dass Deutschland die Ukraine weiter in ihrem Abwehrkampf unterstützen wird. Außerdem werde die diplomatische Arbeit an einer Friedenslösung fortgesetzt. Auch eine Sprecherin von Wirtschaftsministerin Katharina Reiche sagt, dass Deutschland weiter uneingeschränkt an den Sanktionspaketen gegen Russland festhalten will. Seit 2023 sind russisches Öl und Rohölprodukte durch die Europäische Union sanktioniert. Seitdem beziehe Deutschland kein Öl oder Ölprodukte mehr aus Russland, heißt es aus dem Wirtschaftsministerium. Die USA wollen vorübergehend Sanktionen gegen russischen Diesel aufheben. US-Präsident Trump hatte nach einem Gespräch mit dem russischen Präsidenten Wladimir Putin verkündet, dass Russland hunderttausende Tonnen an Diesel für die USA und den Weltmarkt bereitstellen wird.
7: Unsere Hauptstadtkorrespondentin Birte Sönnigsen war das. Daten sammeln und daraus ein Geschäft machen. Das macht die Schufa, Deutschlands größte Wirtschaftsauskunftei, schon seit 99 Jahren. Und daran gab es auch schon immer Kritik. Aber vor 3 Monaten, da haben Recherchen von NDR und Süddeutscher Zeitung enthüllt, die Schufa hat auch Daten, von denen die meisten dachten, sie seien längst gelöscht. Jetzt hat das Unternehmen angekündigt, den Bürgern Auskunft darüber zu geben, was das genau für Daten sind. Und NDR-Reporter Peter Hornung hat erfahren, das soll jetzt ziemlich schnell gehen.
13: Ja, in den kommenden Tagen schon sollen die ersten Verbraucherinnen und Verbraucher Zugang zu ihren historischen Daten bekommen. Die bekommen von der Schufa per Post einen Zugangscode und können dann tatsächlich sehen, was da über sie gespeichert ist. Das hat die Schufa jetzt gerade angekündigt. Das sind vor allem diejenigen, die in den vergangenen Wochen und Monaten schon um Auskunft gebeten haben. Das heißt, man muss erst um Auskunft bitten bei der Schufa. Man muss sagen, man will die historischen Daten auch, also nicht nur die aktuellen Daten. Und dann bekommt man jetzt Zugang. Das sind die Daten von bis zu 68 Millionen Menschen in Deutschland, also praktisch jedem Erwachsenen in diesem Land. Es sind sensible Daten, es sind veraltete Daten und es sind Daten eben über Dinge, wo man dachte, die seien eigentlich längst weg und die seien längst gelöscht. Das Unternehmen selber, die Schufa, die wollte eigentlich gar keine Auskunft über diese Daten geben, aber jetzt tun sie es doch. Sie sagen, sie haben es legal gespeichert, weil sie es auch nutzen müssen für Testzwecke zum Beispiel. Aber es gibt ganz viele Datenschutzjuristen, die sagen, wir haben große Zweifel an der Rechtmäßigkeit oder auch welche, die sagen, das ist nicht legal. Und es wird auch gewarnt vor Gefahren für Verbraucher, dass eben diese sensiblen Daten noch existieren und auch genutzt werden.
7: Peter Hornung war das über die Schufa. Was die alles über uns gespeichert hat, das sollen wir jetzt selbst einsehen können, schon in den nächsten Tagen. Es war ein Grund zur Freude für Südafrika. Navi Pillay bekommt in diesem Jahr den Friedensnobelpreis. Sie kommt aus Südafrika. Gar kein Grund zur Freude ist aber das, was sich gerade in Pillays Heimatstadt Durban und in Soweto abspielt. Dort gab es in den vergangenen Tagen immer wieder fremdenfeindliche Ausschreitungen. Unser Südafrika-Korrespondent Stefan Überbach dazu.
14: Soweto, Südafrikas größtes Township. Steine fliegen, Autos brennen, Geschäfte werden geplündert. Am späten Abend ist schon wieder ein Protest gegen illegale Migration in offene Gewalt umgeschlagen. Auslöser war diesmal ein Urteil des Verfassungsgerichts, das den Zugang zu Asylverfahren im Land erleichtert. In sozialen Netzwerken wurde dagegen vehement Stimmung gemacht, mit zum Teil bewusst falschen Informationen. Zum Beispiel, dass jeder Ausländer jetzt automatisch Asyl und staatliche Leistungen bekomme. Falschmeldungen, die nicht nur in Soweto auf fruchtbaren Boden fallen.
15: Wir sind sehr wütend über das Urteil, denn wir können nicht verstehen, warum das Innenministerium Ausländer, die illegal im Land sind, registrieren muss. Das sind Kriminelle, die müssen verhaftet werden. Südafrika hat Gesetze und die müssen respektiert werden.
14: In der Hafenstadt Durban im Osten des Landes haben ebenfalls hunderte Menschen zunächst friedlich gegen die Asylpolitik protestiert. Dann aber eskalierte die Lage auch hier. Läden wurden attackiert, mehrere Gebäude gingen in Flammen auf. Zuvor hatte die Meldung die Runde gemacht, ein Migrant habe einen Südafrikaner erschossen. Stimmt nicht, sagt Robert Netshiunda, Sprecher der Polizei in der Provinz KwaZulu-Natal, dem Nachrichtenkanal ENCA.
16: So we are questioning Podcasters.
14: Wir appellieren an Podcaster und alle anderen, die Informationen weitergeben möchten, verantwortungsvoll zu handeln. Niemand ist gestorben. Die Menschen sollten aufhören, Fehlinformationen und Lügen zu verbreiten.
16: So people must stop spreading misinformation and lies.
14: Die Polizei war mit einem Großaufgebot im Einsatz. Um die Lage unter Kontrolle zu bringen, setzten die Sicherheitskräfte Gummigeschosse und Tränengas ein. In Soweto haben Armeeeinheiten die Polizisten unterstützt. Dutzende Menschen wurden festgenommen, unter anderem wegen Brandstiftung und Plünderung. Anfang Juli hatte das oberste Gericht des Landes entschieden, dass Schutzsuchende leichter Zugang zu Asylverfahren bekommen müssen. Als Konsequenz verpflichtete das Innenministerium die zuständigen Behörden, entsprechende Anträge anzunehmen. In der Folge kam es vor den Büros zu langen Warteschlangen und zu Spannungen zwischen Asylbewerbern und Anwohnern. Aus Sicherheitsgründen hat das Ministerium seine Richtlinie in der Nacht zurückgezogen. In Südafrika stehen wichtige Provinz- und Kommunalwahlen an. Mehrere Parteien unterstützen im Wahlkampf Forderungen nach einer deutlich härteren Migrationspolitik. Bis zum Wahltermin Anfang November dürfte das Land also so schnell nicht zur Ruhe kommen.
7: Stefan Überbach war das über die fremdenfeindlichen Ausschreitungen in Südafrika. Leere Regale im Supermarkt, das wurde in den Anfangszeiten der Corona-Pandemie fast schon zum Alltag. Jetzt gibt es zum Teil wieder leere Regale. Zumindest für alle, die Tofu kaufen wollen. Woran liegt's? Iris Roman aus der ARD Verbraucherredaktion mit einem Blick hinter die Kulissen der Tofu-Produktion und einen Blick auf den Acker.
17: Stefan Froschmeier ist unterwegs zu seinen Sojafeldern, dem Grundstoff für Tofu. Seit 10 Jahren baut der Landwirt Soja an, eine schwierige Feldfrucht.
18: Ein Beispiel sind Spätfröste, die bei uns auftreten können. Und dann kann es auch sein, dass die ganze Saat umsonst war. Das ist schon herausfordernd im Vergleich zum Getreide, das an unsere Breiten relativ gut angepasst ist und eigentlich relativ stabil immer wächst.
17: Soja ist zwar empfindlicher und aufwendiger im Anbau, für die Landwirte aber auch deutlich lukrativer.
18: Also der Soja bringt einfach mehr Erlös pro Tonne als jetzt zum Beispiel Weizen. Und dadurch ist es eben wert, dass man auch einen großen Aufwand treibt, eben zum Beispiel das Unkraut rauszubekommen oder den ganzen Anbau zu betreiben.
17: Die Anbaufläche hierzulande ist in 10 Jahren von 15.000 auf 51.000 Hektar gewachsen. Trotzdem decken heimische Landwirte nur einen Bruchteil des Tofu-Soja-Bedarfs hierzulande, gerade einmal 3,5%. Das meiste Soja für den deutschen Tofu kommt aus Frankreich, Österreich und Rumänien. Verarbeitet wird er nur von einer Handvoll großer Hersteller: Taifun, Berif, Sojafarm, Treiber. Matthias Grön von der Firma New Originals Company meint, für viele Hersteller ist Tofu eigentlich zu günstig, um wirtschaftlich produziert zu werden.
19: Tatsächlich ist es so, dass viele Tofu-Firmen die letzten Jahre wirtschaftliche Schwierigkeiten hatten, weil eben für die Art der Produktion sehr händisch, viel Personal, relativ hohe Kosten, hohe Preise bei Sojabohnen, die Verkaufspreise zu niedrig waren.
17: Die New Originals Company investiert deshalb Millionen in eine deutlich größere Produktionsstätte. Alte Anlagen werden ersetzt, um schneller und effizienter zu produzieren, denn die Tofu-Nachfrage steigt schneller als das Angebot.
19: Wir hatten letztes Jahr, glaube ich, 26% Nachfragesteigerung in Deutschland. Das ist nicht normal. Also normalerweise geht es um 1-2% oder 3, ist schon viel. Jetzt 26%, das heißt einfach viele Leute kommen drauf, Tofu ist einfach zu verwenden. Es schmeckt gut, es ist gesund, es ist günstig. Die Asia-Trends kommen rein, die Influencer machen Videos und es kommen tolle Rezepte rein und die Leute lernen es vom Nachbarn, von der Freundin, vom Freund aus dem Internet und deswegen geht da die Post ab gerade.
17: Der Boom dürfte allerdings noch eine Weile dafür sorgen, dass Tofu in den Läden immer wieder einmal vergriffen ist.
19: Wenn die Nachfrage weiter so schnell steigt, kann es wieder zu Engpässen kommen, was wir nicht hoffen natürlich. Aber genau ausschließen kann man es auch nicht. Weil wir sind im Strukturwandel, wir haben einen starken Nachfragedruck und der Markt ist etwas eng.
17: Die 4 größten Handelsketten geben sich dagegen zuversichtlich. Rewe geht nach eigenen Angaben davon aus, dass sich die Situation bis Ende des Jahres normalisiert. Edeka, Lidl und Aldi sprechen davon, dass die Versorgung grundsätzlich gesichert ist.
7: Also Licht am Horizont für alle, die im Supermarkt Tofu kaufen wollen und aktuell noch vor leeren Regalen stehen. Iris Roman war das. Und hier macht jetzt Antonia Kurzhals weiter.
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20: Einen wunderschönen guten Tag. Die Bundesliga ist zurück. Viele Teams haben die Länderspielpause ja genutzt, um den Saisonstart zu analysieren. Unter anderem auch Zweitligist Energie Cottbus. Die sind heute wieder gefragt. Sie sind zu Gast bei Darmstadt 98. Und Cottbus-Trainer Klaus-Dieter Wollitz, der hatte seinen Spielern ja erstmal ein paar Tage freigegeben. Danach wurde an den Cottbusser Baustellen gearbeitet. Und live in Darmstadt dabei ist unser Reporter Tim Brockmann. Tim, wie sieht's aus bisher? Bauarbeiten abgeschlossen?
21: Na, hinten gibt's schon die ein oder andere Baustelle. Also 1-1 immer noch der Spielstand, 56 Minuten vorbei und dieses eine Gegentor, das ja in der 36. Minute fiel gegen die Cottbuser Abwehr, bedeutet mittlerweile Gegentor Nummer 14 in dieser Saison. Das heißt, Cottbus hat zusammen mit Dresden die schlechteste Abwehr der Liga. Also da ist schon noch ein bisschen was zu bauen für den Baumeister Bob oder Klaus-Dieter Wollitz, wie man sagen möchte. Ansonsten hatte die Partie so die ersten 10 Minuten dieser zweiten Halbzeit so die Strahlkraft einer Packung Tofu, wenn wir schon eben ein Thema waren. Also nicht wirklich interessant. Schlief mir ein bisschen der Hintern ein. Jetzt langsam nimmt es wieder Fahrt auf. Gute Chance von Copado eben. Jetzt kommen die Linien über die linke Seite. Richter versucht im 16 den Ball flach quer zu legen. Da ist ein Abwehrbein der Cottbuser dazwischen. Und die klären dann in höchster Not am eigenen Fünfer den Ball ins Tor aus. Also eine Ecke für Darmstadt. Und das bedeutet den Linienfans direkt hier mal aus dem Sattel zu gehen, ihre Mannschaft ein bisschen anzufeuern, die gefühlt ein bisschen stärker sind in den letzten Minuten hier im Regen von Südhessen. Im Darmstädter Regen macht gerade richtig runter aus dem grauen bewölkten Himmel. Also der Herbst ist auch hier angekommen. Gucken wir noch auf die Ecke. Linke Seite aus Darmstädter Angriffssicht. Wieder Richter, der heute omnipräsent ist, bringt den Ball wieder mit dem rechten Fuß zum Tor hingezogen. Kopfballabwehr in der Zentrale. Bleibt hier bei einem 1:1. Ich wünsche mir ein etwas munteres Spielchen noch, aber kann ja noch werden.
20: Tim Brockmeier war das live aus Darmstadt und direkt rüber zur nächsten Zweitligapartie nach Magdeburg. Der FC Magdeburg spielt gegen Hannover 96 und Jens Lampe ist vor Ort für uns.
2: Es gibt ein kurzes Schneidekommando von mir.
20: Okay, unser Kollege Jens Lampe hört uns aktuell noch nicht. Er ist aktuell live in Magdeburg. Hannover 96 ist zu Gast. Aktueller Spielstand gebe ich Ihnen an der Stelle sehr gerne durch. 2:0 steht es für Magdeburg. Dann wechseln wir doch einfach mal vom Ballsport in den Motorsport. In der Formel 1 gab es heute beim großen Preis von Singapur das Sprintrennen. Und wie das lief, das weiß Lena Bodewein.
4: George Russell bleibt weiterhin der Pechvogel der Formel 1. In Führung liegend nach dem Start verlor der Mercedes-Pilot in Runde 2 die Kontrolle über sein Auto und schied auch beim Sprint von Singapur frühzeitig aus. Nutznießer war Max Verstappen im Red Bull. Auf der nassen Strecke zeigte der vierfache Weltmeister sein Können und hielt die beiden Ferrari von Lewis Hamilton und Charles Leclerc erfolgreich hinter sich. WM-Spitzenreiter Kimi Antonelli profitierte als Vierter vom Ausscheiden der beiden McLaren und sammelte wichtige Punkte. Zwei Zähler gab's außerdem für Nico Hülkenberg im Audi als Siebtplatzierter. Um 15 Uhr startet dann das Qualifying für den Grand Prix am Sonntag.
20: Und der Grand Prix, der startet dann um 14 Uhr. Da ist dann das Hauptrennen in Singapur. Und das war der Sport mit Antonia Kurzhals.
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22: Soziale Medien, immer noch ein Problem. Daran hat sich seit The Social Network nichts geändert. Deswegen gibt es jetzt einen neuen Film, The Social Reckoning. Außerdem, das Jahr hat seinen ersten ganz großen Flop und Andreas Dresen kümmert sich um alte Liebe. Herzlich willkommen, ich bin Alexander Soyer und Sie hören das Filmmagazin Abgedreht hier im RBB 24 Inforadio. Mit Digger hat sich Warner kurz vorm Verkauf an Paramount wohl ein kleines Loch in der Bilanz erlaubt. Seit letzter Woche erst läuft die satirische, selbstironische Science-Fiction-Kunst- und Weltuntergangsfabel Digger mit Tom Cruise in der Hauptrolle in den Kinos. Aber schon jetzt ist klar, dass die Kinolaufbahn kurz und schmerzhaft wird und mit einer Viertelmilliarde Dollar im Minus enden könnte. Schade. Um einen Film, der zwar wirklich nicht leicht zu genießen ist, aber wenigstens mit Witz, Mut und vielen Metaebenen auf den Klimawandel putzaut. Für mich ein aufregendes Experiment, das beim Aufrütteln wollen eine Menge Spaß macht. Damit kommen wir zu den Filmen dieser Woche. In der Sendung heute im Gespräch Dagmar Manzel über ihre Rolle in Andreas Dresens Alte Liebe. Das dann in der zweiten Hälfte von Abgedreht. Los geht es jetzt aber erstmal wie gewohnt mit dem Blick auf die Neustarts der Woche und auf The Social Reckoning. The Social Reckoning ist weder wirkliche Fortsetzung von The Social Network, noch ist es die echte Abrechnung, die der Titel verspricht. Ein Hühnchen zu rupfen hat der Film allerdings trotzdem mit dem mächtigsten Social-Media-Konzern der Welt. Und eine entscheidende Gemeinsamkeit mit David Finchers prägendem Meisterwerk Social Network gibt es natürlich auch. Drehbuchautor Aaron Sorkin, der damals für sein Drehbuch einen Oscar bekam, hat auch diese Story geschrieben und außerdem die Regie übernommen. Sein Film erzählt die Vorgeschichte der Wall Street Journal Enthüllungsserie The Facebook Files über die empörungsstiftenden, gefährlichen und teilweise auch radikalisierenden Algorithmen und Praktiken von Facebook und die Haltung von Mark Zuckerberg. Im Zentrum dabei der investigative Journalist Steve Horwitz, gespielt vom The Bear-Star Jeremy Allen White und Whistleblowerin Frances Haugen, gespielt von Mikey Madison in ihrer ersten großen Rolle nach ihrem Anora-Oscar-Erfolg.
23: Ich will Beweise.
24: Sie wird von Klagen nur so zerfetzt werden.
25: Wir haben 102 Stunden, alles zusammenzutragen. Beweise zu Drogenkartellen,
0: und eine Studie, die nie veröffentlicht wurde, zu Instagram und mentalen Problemen bei Teenagern.
22: Das, was Frances Haugen dazu brachte, gegen ihren damaligen Arbeitgeber auszusagen und vorzugehen, war auch für Sorkin der Zugang zu dieser spannenden Social-Media-Bestandsaufnahme. Die Radikalisierung einer früheren Freundin innerhalb kürzester Zeit hatte sie fassungslos gemacht und ihr gezeigt, wie gefährlich soziale Medien sein können und wie wenig bei Facebook dagegen unternommen wird. Nicht ganz so brillant und dicht inszeniert wie The Social Network, aber allein schon die großartigen Dialoge und der Sprachwitz machen diesen zu Recht erhobenen Zeigefinger zu mehr als einem sehenswerten und packenden Kinoerlebnis. The Social Reckoning. Irgendwann in den 80ern, irgendwo in Südkorea, in einem kleinen Hafennest nahe der Grenze zur demilitarisierten Zone. Mit einer zerfleischten Kuh auf einer Landstraße beginnt der über 2,5-stündige Action-Trip Hope von Regisseur Na Hong-jin und mündet bald darauf in einer der überragendsten Monsterjagden seit langem, als ein Polizeiduo sich auf die Spur eines grauenvollen, extrem starken und nicht zu stoppenden Wesens macht, das man über eine Stunde lang nicht zu sehen bekommt. Diese Stunde ist so herrlich atemberaubend und dabei genauso witzig wie brutal, dass man beim etwas ins Alien-Mythologische abdriftenden letzten Drittel des Films dann ruhig ein Auge zudrücken kann. Wer Monster, Aliens und Oldschool-Action mit Turbo mag, für den ist Hope also genau das Richtige. Die Geschichte seines neuen Films, so Andreas Dresen, passt auf einen Bierdeckel. Altes Ehepaar, gefangen im Trott, jeder in seinem eigenen, bekommt es mit der großen Frage zu tun, ob und wie viel Liebe da noch ist bei ihnen. Basierend auf Elke Heidenreichs gleichnamigem Roman hat Dresen mal wieder gemeinsam mit Laila Stieler das Drehbuch zu Alte Liebe geschrieben und schickt Dagmar Manzel und Joachim Krohl in den Hauptrollen auf ein ebenso alltägliches wie großes letztes Abenteuer ihrer 40-jährigen Ehe.
1: Du liest nicht, du interessierst dich nicht, du verblödest langsam.
3: Ich lese jeden Tag Zeitung.
1: Den Sport.
3: Sag mal, wenn du nicht zu Hause bist und ich habe eine Meinung, habe ich dann immer noch Unrecht?
1: Man wird alt, müde, langweilig.
5: Ich will aber nicht müde, alt und langweilig werden.
1: Bist du auch nicht?
22: Krohl und Manzel sind einfach unwiderstehlich hier als Paar, das sich zwar ständig ein bisschen auf die Nerven geht, aber geschaffen ist füreinander. Warmherziges, wohltuendes Sinnieren über das Älterwerden, die Lebenslust und die Liebe im Alter. Alte Liebe. Das waren die Neustarts der Woche im Überblick. Ebenfalls neu angelaufen ist Lügen über meine Mutter nach Daniela Dröschers gleichnamigem Roman. Westdeutsche Provinz in den 80er Jahren, das Gefangensein einer leicht übergewichtigen Mutter in einer Ehe und ihre schmerzhafte Befreiung daraus. Hat seine Momente als Film, bleibt aber komplett an der Oberfläche und auf retrobunte Art und Weise bemüht und behauptet. Gut gemeint, ganz nett gemacht, aber geht so überhaupt nicht auf. Lügen über meine Mutter. Nach Der verlorene Mann vor ein paar Monaten ist Dagmar Manzel seit dieser Woche in einer weiteren reifen Liebesgeschichte auf der Leinwand zu sehen. Neben Joachim Krohl spielt sie die Hauptrolle in Andreas Dresens neuem Film Alte Liebe.
23: Ach naja, das Erste, was mich gekriegt hat, ist natürlich, ich habe das Buch gelesen von Elke Heidenreich und Schröder und mit Andi Dresen zu arbeiten in solchem komplexen Umfang, also mit so einer Herausforderung und großen Rolle. Und wir zwei, als wir beiden Schauspieler, die Geschichte erzählen, das hat mich erstmal gereizt.
22: 40 Jahre Ehe gehen nicht spurlos an einem vorbei. Wie zwei Partner zurückblicken, wie sie ihre Beziehung jetzt finden und ob sie ihre Liebe und ihr Leben nochmal neu erfinden können. Darum geht es sowohl in Elke Heidenreichs Buchvorlage Alte Liebe als auch jetzt in Andreas Dresens Verfilmung.
23: Dann werden natürlich auch Sachen aufarbeitet, die man seit 40 Jahren in dieser Ehe mit sich trägt und die immer wieder mal hochkommen. Es ist auch sehr witzig zum Teil geschrieben und es hat mir natürlich auch als Schauspielerin maßlos viel Spaß gemacht, diese Figur zu spielen. Ne?
22: Und das, obwohl oder vielleicht auch gerade weil es auf den ersten Blick gar nicht viel zu spielen gibt und einer der spannendsten Tagesordnungspunkte im Ehealltag des alte Liebepaares zu sein scheint, ob der Morgenkaffee nun schmeckt oder nicht.
23: Wie du sagst, das ist ein bisschen lasch, das schmeckt mir überhaupt nicht und so. Ja, das ist sehr schön beschrieben, ganz unspektakulär und vor allem mit Andreas, also mit Andi Dresen zu drehen, war wirklich einfach so schön. Das ist wirklich Erholung pur und ein Geschenk.
22: Gemeinsam mit Drehbuchautorin Laila Stieler, es ist schon ihre 11. Zusammenarbeit, hat er den Roman von Elke Heidenreich zu einem Andreas-Dresen-Film gemacht, so Dagmar Mantel.
23: Er hat es natürlich sehr fokussieren müssen auf diese beiden und viele Nebenstränge weglassen müssen, weil so wie der Roman geschrieben ist, kannst du das gar nicht erzählen. Und er hat es natürlich in den Osten verlagert. Das ist auch nochmal ein anderer Ansatz gewesen. Das ist einfach so ein Kammerspiel. Wann hast du denn das schon mal? Also ich habe damit nicht gerechnet, dass ich nochmal, also ich habe so Der verlorene Mann, meine erste große Rolle jetzt seit Jahren und dann Diet gleich danach. Also das war irgendwie so ein Geschenk, auf einmal zwei so ganz unterschiedliche Figuren zu spielen. Damit hatte ich gar nicht mehr gerechnet.
22: Was aber nicht heißt, nur um da kein Missverständnis aufkommen zu lassen, dass es zu wenig Angebote für sie gäbe oder Dagmar Mantel jetzt auf einmal darüber nachdenken würde, kürzer zu treten.
23: Nee, bei mir ist es genau das andere Extrem, dass ich viel zu viel immer noch für die nächsten Jahre auch Projekte schon habe über Rollen, Film, Theater, also Musiktheaterrollen, Regie. Also es sind einfach so viele Sachen, die mich interessieren und Konzerte. Das ist ein bisschen mein Problem, weil Freunde sagen schon immer, das sagst du ungefähr seit 30 Jahren, diesmal ist es ganz schön heftig und so. Und ich trete dann kürzer und so. Und ich sag das irgendwie wahrscheinlich schon seit 30, 40 Jahren. Aber ich bin ja seit 2 Jahren Rentnerin und müsste nicht mehr so viel arbeiten eigentlich. Aber es interessiert mich alles. Und ich versuche mir aber immer mehr ein bisschen Auszeiten zu nehmen.
22: Dagmar Mantel war das zu sehen, wunderbar, in Andreas Dresens neuem Film Alte Liebe an der Seite von Joachim Krohl. Das war abgedreht. Am Mikrofon verabschiedet sich bis nächste Woche Alexander Soyer.
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1: Mit Wolfgang Porsche. Der stellvertretende CSU-Vorsitzende Weber hält das Konzept der Brandmauer zur AfD für gescheitert. Weber sagte der Süddeutschen Zeitung, die Politik der Abgrenzung schade der Union. Aus dem Hauptstadtstudio Sabine Henkel.
2: Er findet es falsch, Anträge der AfD konsequent abzulehnen, wenn die Inhalte mit der Politik der CDU übereinstimmen. Auch Boris Rhein, CDU-Ministerpräsident in Hessen, hatte sich schon dafür ausgesprochen, sich zur AfD ein Stück weit zu öffnen. Karin Prien, stellvertretende CDU-Vorsitzende, hält dagegen. Wer die Nähe oder sogar eine Zusammenarbeit mit der AfD suche, solle die CDU verlassen.
1: Wegen mehrerer Demonstrationen im Berliner Stadtgebiet ist die Polizei heute mit einem Großaufgebot im Einsatz. Etwa 1400 Beamtinnen und Beamte sind unterwegs. Unterstützung erhalten sie von Einheiten aus mehreren Bundesländern und der Bundespolizei. Angemeldet ist unter anderem eine pro-palästinensische Demonstration, die am Nachmittag mit 3000 erwarteten Teilnehmern durch das Regierungsviertel zum Potsdamer Platz ziehen will. Außerdem gibt es mehrere kleine pro-israelische Kundgebungen. Die Potsdamer Oberbürgermeisterin Aubel fordert von Land und Bund mehr Fördermittel für den sozialen Wohnungsbau. Die parteilose Politikerin sagte RBB 24 Brandenburg aktuell, die Kosten für Grundstücke, Baumaterialien und Zinsen würden den Neubau derzeit stark behindern.
3: Daher haben wir eine Schwierigkeit, in der Neuvermietung Wohnraum zu schaffen, der tatsächlich gut bezahlbar ist. Wenn wir jetzt Wohnraum durch die Pro errichten lassen, unsere kommunale Wohnungsbaugesellschaft, dann kommen wir auf Mieten, die im Bereich 22, 23 Euro liegen. Und das ist für viele Menschen in einem mittleren Segment kaum noch bezahlbar.
1: Am Nachmittag will ein Bündnis aus 25 Initiativen in Potsdam gegen hohe Mieten protestieren. Das Jugendwort des Jahres ist Ragebite. Der Begriff hat sich in einer Online-Abstimmung durchgesetzt, wie der Langenscheid Verlag bei der Frankfurter Buchmesse mitteilte. Ragebite lässt sich mit Wutköder übersetzen. Damit sind vor allem Online-Beiträge gemeint, die darauf abzielen, Aufregung zu erzeugen. Auf die Plätze 2 und 3 kamen Peak und Crashout. Russland hat die Exportbeschränkungen für Diesel aufgehoben. Die Maßnahme folgt auf eine Vereinbarung, die Kreml-Chef Putin mit US-Präsident Trump getroffen hat. Für das ARD-Studio Moskau, Stefan Lack.
4: Putins Berater Kirill Dmitriev lobte nach dem Telefonat auf X die Zusammenarbeit zwischen Russland und den USA. Kritik kam hingegen vom ukrainischen Präsidenten Volodymyr Selenskyj. Die Erlaubnis für Russland, Erdölprodukte zu exportieren, sei eine Investition in den Krieg gegen die Ukraine, schrieb Selenskyj auf Telegram. Man müsse diesen Krieg beenden und dürfe ihn nicht verlängern.
1: In Berlin brauchen Autofahrer auf dem Stadtring an diesem Wochenende viel Geduld. Die A100 ist zwischen Detmolder Straße und Konstanzer Straße in Richtung Wedding gesperrt. Erst Montag früh um 5 Uhr sollen wieder Spuren für den Verkehr freigegeben werden. Grund sind die Sanierungsarbeiten an der Brücke über die Mecklenburgische Straße. In dieser Zeit werden Betonarbeiten im Hohlkörper der Brücke durchgeführt, die keine Schwingungen durch Fahrzeuge vertragen. Und soweit die Nachrichten. 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Das Wetter heute ein Mix aus Sonne und Wolken. Gebietsweise gibt es Schauer. Zurzeit in Berlin-Dahlem 13 und Baruth 14 Grad. Es weht ein teils böiger Wind aus Südwest bis West. Auch morgen am Sonntag wechselhaft mit einigen Schauern, die ab dem Mittag dann zunehmen bei 12 bis 14 Grad. Die Zeit gleich 14.33 Uhr.
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0: So, jetzt sind Sie auf dem Stand. Es steht 1:1 beim Spiel der Cottbusser in Darmstadt. Und jetzt gehen wir live nach Hessen zu Tim Brockmeier.
1: Gibt gerade eine Umschaltmöglichkeit für Darmstadt beim Stande von 1:1 durch die Zentrale gespielt. Abschluss abgewehrt vom Keeper der Cottbusser, Lotka. Deuvestein war da nach einem Aufbauspielfehler der Cottbusser durch Zentral. 18 Meter Abschluss. Bisschen abgefälscht sogar noch. Und Lotka ist da, macht seinen Job in dem Spiel, das jetzt wieder ein bisschen besser geworden ist. 75 Minuten vorbei, 1:1. Darmstadt hatte die bessere Phase direkt nach dem Wechsel. Die letzten 10 Minuten, fand ich, gehörten mehr dem FC Energie, auch wenn er die ganz großen Torchancen noch nicht gehabt hat. Kommt aber jetzt über die linke Seite mit Butler, der kann sich aber nicht durchsetzen gegen Patrick Pfeiffer, der wiederum leitet den Gegenangriff ein. Über Smith, der ist 5 Meter in der Hälfte, der Cottbusser spielt links raus auf Petretta, der hat viel Wiese vor sich, legt aber dann erstmal quer zu Akiyama, der wieder raus zu Petretta, der wieder zu Akiyama, linke Strafraumgrenze, schlupft den Ball in die Mitte, Kopfballmöglichkeit und wieder eine Superparade vom Keeper von Marcel Lotka, der hält jetzt seine Mannschaft hier im Spiel. Weißhaupt war da 6 Meter Torentfernung, Ball schön in den Rücken der Abwehr gechippt von Akiyama. Und Weißhaupt kann sich fast die Ecke aussuchen, spielt den Ball mit dem Kopf aber dann zu zentral aufs Tor. Und so kann Lotka mit beiden Händen da noch dazwischen gehen, Wert ab zur Ecke. So, jetzt haben wir wieder ein Fußballspiel, Viertelstunde noch, 1:1. Ich glaube, das ist noch nicht durch hier.
2: Ach, wir haben noch so einige Fußballspiele im Laufe des Nachmittags in der Bundesliga. 5 Partien, unter anderem ja der 1. FC Union spielt zu Hause gegen Aufsteiger Elversberg. Und wir gehen demnächst auch mal ins Stadion an der Alten Försterei, wollen mal hören, wie die Stimmung da so ist und ob sich die Spieler schon warm machen, ob sich noch jemand wehgetan hat oder verletzt hat. Aber es gibt auch noch andere, wie ich finde, tolle Spiele heute.
0: Absolut. Vor allen Dingen das Spiel des FC Bayern München in Augsburg finde ich sehr interessant. Augsburg, das einzige Team, das die Bayern in der vergangenen Saison schlagen konnte. Und heute also möglicherweise wieder Spannung. Die Bayern könnten aber auch mit einem Sieg in Augsburg Dortmund von der Tabellenspitze verdrängen. Das ist da auf jeden Fall die Brisanz in dieser Partie. Ansonsten spielt Mainz gegen Leverkusen. Paderborn gegen den VfB Stuttgart. Die Stuttgarter auch erst mit einem Sieg in dieser Saison. Und in Hoffenheim beim Spiel gegen den Hamburger SV, da sind 2 Teams zugange, die auch beide eher mau in diese Saison gestartet sind.
2: Sie haben es ja eben mitbekommen, in der Einblendung des Spiels Darmstadt gegen Cottbus. Die Darmstädter haben gedrückt, gedrückt und gedrückt. Und jetzt haben sie das 2:1 erzielt. Also Cottbus liegt hinten. Wir wollen auf die anderen Zweitligaplätze schauen. Zum Beispiel, was macht der andere Aufsteiger, der VfL Osnabrück, im Heimspiel gegen Dynamo Dresden? Burkhard Tillner ist unser Reporter.
3: 79 Minuten sind gespielt an der Bremer Brücke. Im ersten Abschnitt, da überzeugte Dresden mit dem Spiel nach vorn in der Hälfte des VfL. Sie kamen nicht zu den ganz vielen großen Möglichkeiten, aber sie führten immerhin mit 1:0 dank des Treffers mit Niklas Hauptmann, der immer noch Bestand hat. Und im zweiten Abschnitt, da glänzen sie jetzt mit Defensivverhalten, denn der VfL, der versucht deutlich mehr im zweiten Abschnitt, aber sie kommen nicht durch gegen diese dicht gestaffelte Abwehr der Dynamos. Und somit gab es auch nur einmal den Hauch von Chance, als der eingewechselte Badji sich da mal in Szene setzte und einen Ball knapp am rechten Pfosten vorbeireichte. Jetzt Freistoß in der Hälfte des VfL Osnabrück für die in lila und weiß gekleideten Niedersachsen. Und die Dresdner schon wieder komplett, alle Spieler in der eigenen Hälfte, bereiten eine Auswechslung vor. Wollen demnächst noch einmal frischen Wind in die Mannschaft bringen, sehen jetzt aber erstmal wieder wie der VfL. Tja, kaum mit Ballgewinn versucht durchzukommen, weil die Dresdner gut stehen und sie verteidigen jetzt dieses 1:0. Sie haben schon 8-mal in der Führung in dieser Saison Gegentreffer kassiert. Aber jetzt sieht das ziemlich gut aus, das Gebilde hier, auch wenn jetzt der Torschütze nochmal eine gelbe Karte bekommt. Die dritte auf Dresdner Seite dieser Partie gibt einen Freistoß, 35 Meter Torentfernung, halblinke Position, sieht jetzt nicht so sonderlich gefährlich aus. Dresden steht hinten sicher und führt, aber so sicher, dass es klappt, ist es hier noch nicht.
0: Ein Spiel in der zweiten Liga haben wir noch und das findet in Magdeburg statt. Der 1. FC Magdeburg spielt gegen Hannover 96 und das ist gleichzeitig das Debüt von Sandro Wagner als Trainer der 96er. Der hatte jetzt lange Pause, wurde letztes Jahr im Dezember in Augsburg entlassen. Jetzt versucht er es wieder als Trainer, diesmal

0: eben in der zweiten Liga mit den 96ern. Aber ja, so wie es im Moment losgegangen ist, sieht das nicht nach einem erfolgreichen Debüt aus. Jens Lampe.
1: Magdeburg hält weiter diese 2:0 Führung. Es gab einen Schreckmoment für die Elbestädter in der 72. Minute. Das ist jetzt 9 Minuten her. Da hatte Hartl von der Strafraumgrenze mit einem Scharfschuss nur den Pfosten des Magdeburger Tores getroffen. Da wäre Keeper Reimann chancenlos gewesen. Ansonsten verteidigen die Magdeburger es richtig, richtig klasse und sind auch vorn immer wieder gefährlich. Hätte durchaus auch nach einem Standard nach einer Ecke das 3:0 geben können. Vor wenigen Minuten der Kopfballstrich knapp am Pfosten des Hannoveraner Tores vorbei. Also der erste FCM nach wie vor auf gutem Wege, hier den nächsten Heimsieg zu landen. Es sind 82 Minuten gespielt und Magdeburg führt weiter mit 2:0 gegen Hannover 96.
2: Auf welchem Wege wandelt in der dritten Liga der FC Hansa Rostock in der noch jungen Saison? Heute ein, wie ich finde, kniffliges Auswärtsspiel, nämlich bei den Würzburger Kickers. Und Punkte sollten dringend eingefahren werden, Jan Tüger.
3: Vor 8 Minuten hat es bereits den ersten Wechsel in dieser Partie gegeben auf Seiten der Würzburger Kickers. Abrangao ist raus, dafür neu drin Liam Omore. Und die Geschichte, die ist eigentlich kaum zu fassen. Omore ist in Konstanz geboren, hat einen deutschen Pass und auch den des Benin. Und er ist auch Nationalspieler des Benin. Und der Benin hat am Mittwoch ein Freundschaftsspiel bestritten in Buenos Aires gegen Argentinien. Beim letzten Länderspiel von Lionel Messi, da war jener Liam Omore hautnah mit dabei, hat den ganzen Zauber mitbekommen. Tja, und nun wieder Drittliga-Alltag. Aber so schlecht ist das wirklich nicht, was beide Mannschaften im bisherigen Spielverlauf geboten haben. Eine extrem wilde und intensive Anfangsphase, vor allem von den Gastgeber, von den Würzburger Kickers. Da stand Luca Unbehauen im Hansakasten gleich 2-3 Mal im Zentrum des Geschehens. Die dickste Gelegenheit, aber nach gut einer Viertelstunde in Minute 16 für den FC Hansa. Da hat Vogelsammer mit einem Kopfball das Lattenkreuz getroffen. Danach wurde es ein bisschen ruhiger. Jetzt Hansa auf dem Weg nach vorne. Das ist Fatkic, 25 Meter vor dem Tor. Was kann er machen? Kommt da einer mit auf der linken Seite? Ja, das ist der Jaku, der ist schon im Strafraum drin. Schlägt einen Haken und kommt der Schuss und der wird abgeblockt. Auf der rechten Strafraumseite ist es nun Kraus. Der hat allerdings 2 Gegenspieler vor sich und dann kommt der Fehlpass. Also noch sucht der FC Hansa so ein bisschen nach der Linie. Im ersten Drittligaspiel unter dem neuen Trainer André Breitenreiter steht es in Würzburg nach 38 Minuten 0:0.
0: Das ist auch eine krasse Geschichte, zeigt aber auch die Ambitionen der Rostocker, dass nach einer Niederlage aus den ersten 5 Spielen Trainer Daniel Brinkmann entlassen wurde und jetzt eben André Breitenreiter dort auf der Bank sitzt. In Cottbus, wie eh und je, Klaus-Dieter Wollitz auf der Bank hat vor diesem Spiel von seiner Mannschaft gefordert, keine individuellen Fehler zu machen in Darmstadt. Aber sein Team liegt aktuell 1:2 hinten, also der ein oder andere Fehler muss passiert sein.
4: Droht schon wieder Ungemach für den FC Energie, weil es gibt schon wieder eine Ecke. Wieder von der rechten Seite, so wie eben bei der 2:1-Führung für Darmstadt. Dolvestein hat sich den Ball zurechtgelegt. In der Mitte lauert der 2,7 Meter an Vukotic. Dolvestein bringt den Ball in die Mitte wieder. Möglichkeit, Abschluss, Lotka ist da. Oh, da flippert der Ball auf den Fuß von Kleefisch. Und der legt die Kugel dann mit dem linken Innenriss in Richtung Tor. Und dieser Lotka, was für ein Teufelskerl, hat er schon 2-3 Mal richtig gut gehalten. Ohne den wird es hier jetzt schon 3-4-1 für Darmstadt stehen. Dabei waren die Cottbuser, die Gäste vor dem Treffer der Darmstädter, vor dem Führungstreffer, eigentlich gut dabei. Waren drauf und dran, hier selbst in Führung zu gehen. Aber dann 2-3 gute Möglichkeiten und diese Standardsituation, die Ecke, führten eben dann am Ende zur Führung für Darmstadt. Jetzt also die Ecke von der anderen Seite. Wieder Dolvestein zieht ihn auf den kurzen Pfosten, abgewehrt da von Manu. Zweiter Ball in den Reihen der Darmstädter, die jetzt ziemlich Druck machen. Ball nochmal reingestellt in den 16er. Lotkas draußen mit der Faust. Haut die Kugel erstmal raus aus dem Strafraum. Und dann ist Copado da. Und der klärt dann mit einem weiten Schlag in die Darmstädter Hälfte. Es ist ein gutes Fußballspiel, teilweise wildes Fußballspiel. Und eins kann man jetzt schon sagen. Auch wenn vielleicht noch der Treffer fällt für Energie, das will ich nicht ausschließen. Hier ist viel drin in der Partie. Jetzt mittlerweile 15 Gegentreffer in der zweiten Liga. So viel wie kein anderes Team. Das ist bei aller offensiver Herrlichkeit, das weiß auch der Trainer Klaus-Dieter Wollitz, einfach zu viel. Noch 6 Minuten plus Nachspielzeit. Darmstadt führt mit 2:1.
2: Noch viel Zeit hat man beim 1. FC Union, nämlich bevor es losgeht, um 15.30 Uhr, also gut 45 Minuten. Wir wollen aber doch schon mal ins Stadion an der Alten Försterei gehen zu unserem Reporter Christian Riedl. Der sitzt nämlich schon auf seinem Platz. Guten Tag.
5: Hallo, so ist es.
2: Wie ist es denn so im Stadion an der Alten Försterei? Wettertechnisch, rasentechnisch und sind auch schon Menschen im Stadion? Auch seit dir natürlich.
5: Es sind eine Menge Menschen im Stadion. Es ist fast voll. Auf der Seite der Anzeigentafel sind doch ein paar Plätzchen frei. Aber sogar der Fanblock aus Elversberg ist gut gefüllt. Und die haben wir nun wirklich mit rund 750 Kilometern eine ziemlich straffe Anreise zu bewältigen. Also Sonne scheint hier im Stadion. Rasen sieht sattgrün aus. Konnte sich ja auch ein paar Tage lang erholen. Also von der Stimmung her ist alles für ein hoffentlich gutes Spiel. Und vielleicht ja sogar für den ersten Sieg von Union angerichtet.
0: Du hast ja bestimmt auch bei einigen Union-Fans in die Gesichter geschaut auf dem Weg zum Stadion. Haben die diese 0-7-Klatsche in München, diesen letzten Eindruck, den Union hinterlassen hat, vor der langen Pause verdaut?
5: Also ich sage mal, der Blick in die Gesichter zeigte etwas Anspannung, kann man aber auch verstehen. Und was reden wir denn von 15 Gegentoren, die Cottbus schon hat? 17 hat Union schon und die haben ja weitaus weniger Spiele in der ersten Bundesliga in dieser Saison schon gehabt. Also da muss man auch eine ganze Menge mehr noch in der Defensive tun. Allerdings natürlich 7 Tore, du hast es gesagt, resultieren schon aus dem Spiel beim FC Bayern. Da ist eine gewisse Anspannung da, natürlich aber auch die Hoffnung, dass die Köpenicker heute den Bock endlich umstoßen können und den ersten Dreier nach Hause bringen.
2: Also verspürst du tatsächlich so eine Art positive Grundstimmung im Stadion und rund um das Stadion?
5: Ja, also irgendwie schon. Und nun ist ja der Union-Fan an sich auch durchaus geduldig und durchaus leidensfähig. Aber natürlich wissen die auch, dass ein Punkt und 4-17 Tore und der 17. Tabellenplatz nun nicht gerade das sind, was sich die Mannschaft vorgestellt hat. Und vor ein paar Wochen hätte man noch gesagt, naja, Elversberg locker, da sind wir Favorit. Inzwischen ist hier keiner so richtig Favorit oder will auch keiner Favorit sein. David Wagner hat auch gesagt, nee, wir sind hier nicht Favorit, sondern Union ist Favorit. Schauen wir mal, ob wer sich denn die Favoritenrolle am ehesten annimmt.
0: Können wir noch mal kurz bitte auf die mitgereisten Elversberger Fans eingehen? Du sagst, der Gästeblock ist schon gut gefüllt. Jetzt hat Elversberg doch nur 13.000 Einwohner plus eine 700 Kilometer lange Anreise. Wie viele sind denn heute wirklich mitgekommen nach Köpenick?
5: Also ich könnte mir vorstellen, ohne sie jetzt alle zählen zu wollen, aber so 700 bis 800 sind es sicherlich, vielleicht doch so an die 1.000. Es sind noch ein paar Lücken im Fanblock da, aber immerhin, das ist gut gefüllt. Und ich denke mal, auch die Gemeinden rund um Elversberg im Saarland werden sicherlich Fans mitgebracht haben. Das heißt, nur Elversberg, dann wäre ja ein Zehntel des Dorfes jedes Wochenende oder jedes zweite Wochenende unterwegs. Aber ich denke mal, da werden auch Saarländer dabei sein, die vielleicht andere Postleitzahlen als Elversberg haben.
2: Christian Riedl mit ersten Eindrücken. Wir sprechen nachher natürlich noch ausführlich weiter. Osnabrück hat gegen Dresden ausgeglichen zum 1:1. Und auch in Magdeburg ist ein Tor gefallen im Spiel des FCM gegen Hannover 96.
1: Der Deckel ist drauf in Magdeburg. Tor zum 13:0 durch Zukowski in der 86. Minute. Das ist die Entscheidung. Es läuft schon die letzte Minute. Dann wird es noch maximal 3 Nachspielminuten geben. Aber das wird die Magdeburger nicht mehr interessieren. Die werden den nächsten Heimsieg feiern. Und die Premiere von Sandro Wagner auf der Trainerbank von Hannover 96, die wird schief gehen. Soweit kann man sicher aus dem Fenster lehnen beim 13:0 Vorsprung in der letzten Minute. Also Magdeburg wird gegen Hannover den nächsten Heimsieg feiern, führt 3:0.
2: Und ich fürchte auch fast, dass das Spiel in Darmstadt durch ist, weil der SV Darmstadt 98 jetzt mit 3:1 gegen Energie Cottbus vorne liegt. Wir gehen aber dennoch, wenn es soweit ist, zur Schlussphase dieses Spiels vor, wollen wir uns um die erste Bundesliga-Partie des Nachmittags kümmern. Die lautet SC Paderborn gegen den VfB Stuttgart und Tim Wichmann ist der Reporter im Stadion. Hallo.
6: Hallo aus Paderborn.
2: Was erwartest du denn von diesem Kellerduell? Man muss es ja so sagen. Paderborn ist 12. Für einen Aufsteiger finde ich, ist das sehr in Ordnung. Aber der VfB Stuttgart, der hängt da unten drin als 15. Was ist da bei den Stuttgartern los?
6: Ja, das ist doch unerwartet, ne? Aber natürlich auch relativ schnell und nachvollziehbar erklärt mit diesem wirklich sehr knackigen Startprogramm, das der VfB hatte. Gleich mal die Bayern, dann vor der Länderspielpause gegen Dortmund. Also natürlich ist der Anspruch trotzdem etwas anderer, als jetzt erst mit 3 Punkten dazustehen, eben noch einem weniger als die Paderborner. Aber naja, es ist eben auch erklärbar und es ist eben nicht so, als wäre der VfB alles schuldig geblieben bislang. Ich gehe ehrlich gesagt davon aus, dass er hier heute zum zweiten Mal gegen einen, naja, sagen wir mal, machbareren Gegner nach dem 4:1 gegen den ersten FC Köln sich vielleicht sogar ein bisschen den Frust von der Seele schießen kann, weil qualitativ gegen den Aufsteiger aus Paderborn sollte das hier heute doch relativ klar sein, was die Vorzeichen angeht.
0: Frust von der Seele schießen, da muss ich direkt an Dennis Undaff denken. Wäre das vielleicht ein Spiel für ihn, um auch endlich so richtig in der Saison anzukommen, was Tore angeht vor allen Dingen?
6: Ja, also wenn ich wetten würde, dann hätte ich sehr viel drauf gesetzt, dass Dennis Undaff heute starten darf, anders als eben bei Jürgen Klopp. Und ich glaube, Jürgen Klopp wird sich in der Länderspielpause spätestens, als er dann zum zweiten Mal gegen Griechenland sich die Zähne ausbiss, beziehungsweise seine Offensive, auch gedacht haben, ja, so ein Dennis Undaff, den hätten wir vielleicht doch ganz gut gebrauchen können. Heute startet er natürlich in der Mannschaft von Sebastian Hoeneß und wird mit Sicherheit auch Wut im Bauch haben und gleichzeitig auch die Gewissheit, ja, beim DFB läuft's ohne mich jetzt auch nicht so richtig. Super. Also vielleicht ist das so diese kleine Selbstvertrauensspritze, die er auch gebraucht hat, um dann wieder an die gewohnte Form der letzten Jahre anzuknüpfen.
2: Dann schauen wir mal auf den Aufsteiger, den SC Paderborn. Die Elversberger stehlen denen ja so ein bisschen die Show, weil sie ja, wie ich finde, sehr stark bislang in der Saison sich zeigen. Der SC Paderborn läuft da, finde ich, so ein bisschen unter dem Radar. Was zeichnet denn diese Mannschaft eigentlich aus?
6: Also diese Mannschaft, diesen Verein, würde ich erstmal sagen, zeichnet aus, dass er sich immer wieder neu erfindet, beziehungsweise auch prominente Abgänge mir nichts, dir nichts eigentlich kompensieren kann. Also neuer Nationalspieler Mika Bauer zum Beispiel weg, der Topscorer der letzten Jahre, Philipp Bilbia weg, Brackelmann weg. Das ist nicht nur sehr viel B, sondern eben auch sehr viel Qualität. Und trotzdem ist dieser Mannschaft eigentlich nicht anzusehen, dass sie eben so viel verloren hat, weil sie eben in den, ja okay, wir sprechen auch von einer Mannschaft, die erst 4 Punkte geholt hat, aber das ist bei einem ebenfalls knackigen Auftaktprogramm für einen Aufsteiger, finde ich, doch recht ordentlich. Und lebt natürlich auch von Ralf Kettemann, dem jungen Trainer, der ja auf seiner ersten Profistation unterwegs ist, der sich gerade sehr konzentriert auch das Torwarttraining wieder anschaut. Die beiden Torhüter sind nämlich schon auf dem Rasen bei den Paderbornern. Übrigens auch Dennis Seimann auf der anderen Seite, der hier lautstark gefeiert wurde von den Paderbornern, weil er ja der Aufstiegskeeper ist. Also Kettemann mit Sicherheit ein ganz großer Faktor, der natürlich auch in große Fußstapfen getreten ist, aber in Paderborn werden eben auch immer wieder große Trainernamen produziert. Ralf Kettemann ist der Nächste.
0: Ganz kurz noch zu Dennis Seimann. Der wird heute sein Bundesliga-Debüt feiern im Tor des VfB Stuttgart, eben bei seinem Ex-Club Paderborn. Siehst du da irgendeine Gefahr, dass er nervös in dieses Spiel gehen könnte?
6: Nee, absolut nicht. Der ist hier eben reingekommen und ist von beiden Seiten gefeiert worden. Also da wird sich sein Gegenüber im Paderborner Tor, Noel Noll, glaube ich, mal gedacht haben, ach gut, Jungs aus der Südtribüne, das weiß ich jetzt nicht, ob das sein muss, den gegnerischen Torwart hier zu feiern. Also wenn hier einer heute locker und hochmotiviert reingeht, dann Dennis Seim.
2: Tim Wichmann war das vor dem Spiel Paderborn gegen Stuttgart. Das Spiel in Magdeburg ist zu Ende. Der FCM hat gewonnen mit 3:0 gegen Hannover 96. Sandro Wagners Trainerdebüt bei den Hannoveranern also gründlich daneben gegangen. Jetzt sind wir bei der Schlussphase des Spiels Darmstadt gegen Cottbus.
7: Noch nie war der FC Energie Cottbus für ein Pflichtspiel am Darmstädter Böllenfalltor zu Gast. Heute das erste Mal. Die Lilien werden sagen, könnt gerne öfter kommen. Denn sie führen mit 3:1. Ist also ein ganz netter Besuch aus Sicht der Gastgeber. Jetzt, wo es noch 90 Sekunden zu spielen sind in der Nachspielzeit der zweiten Halbzeit, gibt eine Ecke für die Cottbusser von der linken Seite an den kurzen Pfosten getreten. Achtung! Ball flippert da ein Fünfer ein bisschen hin und her. 2-3 Darmstädter sind sich da nicht einig. Und dann geht die Kugel wieder ins Tor aus, gibt die nächste Ecke. 1-1 stand zur Pause. Ausgeglichenes Spiel in der ersten Halbzeit, wobei Cottbus nach der frühen Führung nach nur 4 Minuten eigentlich hätte nachlegen müssen mit Superchancen. Tat das nicht. So kam der Ausgleich in der 36. Und dann die zweite Halbzeit. Die geht schon in der Summe. Jetzt fliegt der Ball nochmal rein nach dieser Ecke von links. Aber Marcel Schuhn, der Darmstädter Keeper, ist da. Die zweite Hälfte geht in Summe und nach Chancen durchaus an die Darmstädter Vukotic und Lürs, die Torschützen. Zum aktuellen Zwischenstand 3:1, noch 30 Sekunden. Es wird ein ganz, ganz wichtiger Sieg für den tabellenletzten Darmstadt. Endlich mal wieder 3 Tore in einem Spiel, das nachdem sie bisher in dieser Saison insgesamt nur 5 geschossen haben. Das wird ihnen gut tun. Die Cottbusser, die werden hinterher trauen, den guten Chancen aus der ersten Halbzeit und eben der Tatsache, daran müssen sie arbeiten, dass sie jetzt 16 Gegentore kassiert haben in dieser Zweitligasaison, so viel wie keine andere Zweitligamannschaft. Die Darmstädter im Ballbesitz, lassen den Ball jetzt gut laufen in der Hälfte der Cottbusser über die linke Seite mit Akiyama, der spielt zurück in die Innenverteidigung, Vukotic rüber zu Pfeiffer, der dann wieder ganz nach hinten zu Marcel Schuhn. Die warten nur noch auf den Abpfiff, die Lilien reißen jetzt die Arme hoch, weil sie natürlich in dieser ihrer Situation als Tabellenletzter diesen Sieg feiern. Cottbus zum ersten Mal in Darmstadt nimmt gar nichts mit, 0 Punkte. Am Ende für Darmstadt 98 gegen Energie Cottbus 3-1.
0: Niederlage also für die Cottbusser. Auch das Spiel in Osnabrück ist zu Ende. VfL Osnabrück gegen Dynamo Dresden 1-1. In der Tabelle der zweiten Liga steht Hertha BSC weiterhin ganz oben. Die Berliner spielen morgen gegen Fürth. Zweiter Nürnberg, dritter Heidenheim, Magdeburg jetzt vierter. Cottbus sehen wir auf Platz 7 und am Tabellenende Dresden, der KSC und Holstein Kiel.
2: 3 Wochen Pause zwischen 2 Bundesligaspielen mitten in der Saison, das ist ungewöhnlich. Und heute geht diese Pause auch für den Hamburger SV zu Ende mit dem Auswärtsspiel in Hoffenheim. Sind die Hamburger als 16. eigentlich bereit für einen Neustart? Lars Pegelow hat mal nachgefragt, denn gute Nachrichten gab es vom HSV nach den Länderspielen nicht allzu viele.
8: Es dauerte etwas,
9: leider ja aus der Länderspielpause,
8: bis HSV-Trainer Merlin Polzin seine Liste verletzter Nationalspieler vor dem Hoffenheim-Spiel abgearbeitet hatte.
9: Dann noch ausfallen werden.
8: 2 Verletzte, 2 Angeschlagene, 1 Kranker. Das ist die HSV-Bilanz der XXL-Länderspielpause.
9: Ja, wir ärgern uns auch extrem.
8: Aber was bleibt Merlin Polzin übrig?
9: Und trotzdem bin ich auch immer ein Freund davon, das wisst ihr, dass ich mich mit dem beschäftige, was ich irgendwie beeinflussen kann, und habe den Fokus versucht, trotzdem darauf zu legen, was irgendwie in unserer Macht liegt, und dafür tat uns die Woche auf jeden Fall gut.
8: Denn vor der Pause hat der HSV zwar seine ersten 3 Saisonpunkte geholt, das Team wirkte aber noch nicht eingespielt und einige Profis, spät transferiert, wirkten auch noch nicht fit genug. Torwart Daniel Heuer-Fernandes.
10: Wer die Trainingseinheit hat gesehen, dass wir gut gearbeitet haben, dass wir intensiv waren, und deswegen sind wir, ich denke mal, ein Stück fitter wieder geworden.
8: Sodass die Hoffnung da ist, dass die HSV-Abwehr, es gab in 4 Spielen schon 13 Gegentore, jetzt besser steht. Bleibt die Sorgenzone der Sturm. Kapitän Nikolai Remberg.
11: Du wirst jede Saison Verletzte haben, ist scheiße.
8: Denn mit Grünbeck und Dacker fallen 2 sicher aus. Dann müssen es eben die anderen machen.
11: Die Jungs, die nah dran sind, und ich sage, bei uns können alle von Anfang an spielen, die haben ein hohes Niveau, und deshalb bin ich da. Jetzt nicht, dass ich zusammenbreche, weil ich weiß, wir haben dahinter Jungs, die ihren Job sehr gut erfüllen.
8: Remberg meint Josef Paulsen und Terim Moffi, die beiden anderen Stürmer. Das Dumme, die beiden sind auch noch nicht fit für 90 Minuten.
9: Ja, das stimmt. Aber manchmal kommst du mit einem halbvollen Tank ja auch ans Ziel, wenn die Strecke nicht so weit ist.
8: Und das soll dann wohl heißen, Jobsharing im HSV-Angriff, jeder eine Halbzeit, und dann mal gucken, wie lange das Benzin reicht. Nach dieser verletzungsreichen XXL-Länderspielpause wird schon, sagt Merlin Polzin.
9: Das kriegen wir schon hin.
0: Und wir werden nachhören, ob er recht behält. Ab 15.30 Uhr ist dann das Spiel des HSV in Hoffenheim, auch eines unserer, die wir hier besonders im Blick behalten werden. Die Hamburger werden übrigens von bis zu 10.000 Fans nach Hoffenheim begleitet. Wir nutzen die Zeit kurz vor 15 Uhr noch einmal für einen Abstecher in die dritte Liga. Wir haben gehört, Hansa Rostock ist sehr ambitioniert, hat den Aufstieg als Ziel ausgegeben, heute mit dem neuen Trainer André Breitenreiter in Würzburg gefordert. Jan Dittjugeit.
3: Also eines muss der neue Hansa-Trainer André Breitenreiter natürlich ganz schnell in den Griff bekommen, und zwar die Defensive zu stabilisieren. 15 Gegentore in 7 Ligaspielen, das ist viel zu viel, wenn man den eigenen Aufstiegsambitionen gerecht werden will. Und das war in der Anfangsphase noch nicht so, dass da eine großartige Besserung zu erkennen gewesen ist in dieser ersten Halbzeit. Da jedenfalls waren die Würzburger Kickers drauf und dran, in Führung zu gehen. Es war unglaublich viel los in der Anfangsviertelstunde. Die beste Chance dabei aber für den FC Hansa, genauer gesagt durch Vogelsammer, der in der 16. Minute nach einer Flanke von der linken Seite den Ball ans Lattenkreuz befördert hat. Danach wurde es ein bisschen ruhiger, aber es ist auf jeden Fall eine spannende Drittligapartie, wo beide Mannschaften gewillt sind, das Spiel zu gewinnen. Zur Pause aber 0-0.
0: Wir kümmern uns nach den Nachrichten intensiv um die Bundesliga, sind vor allen Dingen beim ersten FC Union und dem Heimspiel gegen Elversberg. Außerdem haben wir den FC Bayern München in Augsburg unter der Lupe, Mainz gegen Leverkusen, Paderborn gegen Stuttgart haben wir gerade schon gehört. Da wird es ein Bundesliga-Debüt im Kasten des VfB geben. Hoffenheim gegen den HSV rundet unseren Bundesliga-Nachmittag ab. Heute Abend dann übrigens noch das Topspiel Leipzig gegen Eintracht Frankfurt. Gestern Abend hat Borussia Dortmund gegen Werder Bremen 2:2 gespielt. Und damit öffnet sich eben heute die Tür für den FC Bayern, um die Dortmunder wieder von der Tabellenspitze zu verdrängen. Wir freuen uns auf unsere Bundesliga-Sendung gleich nach 15 Uhr.
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2: Vorsicht auf der A115 Richtung Dreieck Funkturm zwischen Kleinmachnow und Kreuz Zehlendorf gibt es Behinderungen an einer ungesicherten Unfallstelle. Staus und Verzögerungen auf den Autobahnen A10 östlicher Berliner Ring Richtung Dreieck Barnim zwischen Erkner und Rüdersdorf plus 30 Minuten. Westliche A10 Richtung Dreieck Havelland zwischen Großkreuz und Leest 30 Minuten. Stadtverkehr Berlin. Der Stadtring A100 ist zwischen Detmolder Straße und Hohenzollerndamm bis Montag früh wegen Bauarbeiten in Richtung Wedding gesperrt. Ab Wechsstraße stockt der Verkehr. In der Innenstadt kommt es zu Behinderungen durch mehrere Demonstrationen. Der Bereich am Brandenburger Tor ist bis 18 Uhr gesperrt. Rund um den Tiergarten staut es sich. Staus haben wir auch in Mitte, unter anderem auf der Brunnenstraße, Rosenthaler und Weinmeisterstraße. Länger dauert es außerdem rund um den Breitscheidplatz auf der Invalidenstraße in beiden Richtungen. Der Abschnitt zwischen Chaussee und Hessischer Straße ist Richtung Moabit bis 22 Uhr gesperrt und in Köpenick auf der Bahnhofstraße Richtung Bahnhof.
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13: Mit Wolfgang Porsche. Der stellvertretende CSU-Parteichef Weber wirbt dafür, die politische Abgrenzung zur AfD aufzuweichen. Der Europapolitiker sagte der Süddeutschen Zeitung, die Politik der Brandmauer sei eine Riesenbelastung für die Union. Heiko Schneider.
14: Weber sagt, in Sachsen und Thüringen müsse die Union in den Landtagen mit ihrer Minderheitsregierung ständig gemeinsam mit linken Parteien abstimmen und dadurch, Zitat, noch linkere Politik machen. Gleichzeitig stelle die AfD CDU-Inhalte zur Abstimmung, die CDU sei dann aber gezwungen, dagegen zu votieren. Weber hält das Konzept der Brandmauer insgesamt für gescheitert.
13: Die Potsdamer Oberbürgermeisterin Aubel fordert von Land und Bund mehr Unterstützung für den sozialen Wohnungsbau. Die parteilose Politikerin sagte RBB 24 Brandenburg aktuell, wegen der hohen Kosten bei Grundstücken, Baumaterialien und Zinsen könne kaum noch bezahlbarer Wohnraum geschaffen werden. Selbst die kommunale Wohnungsbaugesellschaft komme auf Quadratmeterpreise von über 22 Euro. Am Nachmittag will ein Bündnis aus 25 Initiativen in Potsdam gegen die hohen Mieten protestieren. Das Jugendwort des Jahres ist Ragebite. Der Begriff hat sich in einer Online-Abstimmung durchgesetzt, wie der Langenscheid Verlag bei der Frankfurter Buchmesse mitteilte. Ragebite lässt sich mit Wutköder übersetzen. Damit sind vor allem Online-Beiträge gemeint, die darauf abzielen, Aufregung zu erzeugen. Auf die Plätze 2 und 3 kamen Peak und Crashout. Peak meint das Beste vom Besten, Crashout einen kompletten Zusammenbruch. Russland hat die Exportbeschränkungen für Diesel aufgehoben. Die Maßnahme folgt auf eine Vereinbarung, die Kremlchef Putin mit US-Präsident Trump getroffen hat. Für das ARD-Studio Moskau, Stefan Lack.
15: Putins Berater Kirill Dmitriev lobte nach dem Telefonat auf X die Zusammenarbeit zwischen Russland und den USA. Kritik kam hingegen vom ukrainischen Präsidenten Volodymyr Selenskyj. Die Erlaubnis für Russland, Erdölprodukte zu exportieren, sei eine Investition in den Krieg gegen die Ukraine, schrieb Selenskyj auf Telegram. Man müsse diesen Krieg beenden und dürfe ihn nicht verlängern.
13: Bei einem Verkehrsunfall im Wedding ist eine 59-jährige Frau ums Leben gekommen. Die Fußgängerin soll gestern Vormittag die Holländerstraße überquert haben, als sie von einem Sattelzug angefahren wurde. Der Fahrer habe sich anschließend unerlaubt vom Unfallort entfernt, so die Polizei. Die Frau starb noch an der Unfallstelle. Die Holländerstraße war knapp 3 Stunden in beiden Fahrtrichtungen voll gesperrt. Soweit die Nachrichten. 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Das Wetter heute ein Mix aus Sonne und Wolken, gebietsweise Schauer, zurzeit in Berlin-Dahlem 13 und Beirut 14 Grad. Auch morgen wechselhaft mit einigen Schauern, die ab dem Mittag zunehmen, bei Temperaturen von 12 bis 14 Grad. Die Zeit 15.03 Uhr.
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2: Herzlich willkommen zum 5. Spieltag in der Fußball-Bundesliga. 3 Wochen Pause sind endlich vorbei. Heute für Sie im Studio
0: Tabea Kunze
2: und Nikolaus Hillmann. Borussia Dortmund hat gestern Abend zu Hause gegen Bremen die ersten Punkte in dieser Saison liegen gelassen. 2:0 geführt bis 2 Minuten vor Schluss und dann passierte dies.
18: Was kommt jetzt von Werder? Schuss aus der Distanz. Tor! Geht da noch was? Ludovic Reis an den linken Innenpfosten.
19: Es wird ein Lupfer. Füllkrug. Tor! Das gibt's ja gar nicht. Niklas Füllkrug köpft das 2:2.
0: 2:2, der Endstand gestern Abend im Westfalenstadion und damit eben heute die Möglichkeit für den FC Bayern München mit einem Sieg in Augsburg an die Tabellenspitze zu springen. Jetzt wissen Sie ungefähr, was oben los ist in der Bundesliga, aber beim einen oder anderen könnte ja vielleicht so ein bisschen in Vergessenheit geraten sein, was so los war. Nach 3 Wochen Länderspielpause finde ich das sehr verständlich und deswegen frischt Marc Eschweiler unsere Erinnerung jetzt mal auf.
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22: Geht das schon wieder so los? Elversberg führt mit 3:0.
23: 4 Spiele, 4 Siege, 12 Punkte für den BVB.
20: Starke Aufsteiger.
24: Elversberg dreht das Spiel nach 1:3, 4:3 in Mönchengladbach.
25: Schalke gewinnt an der alten Försterei.
26: Es fühlt sich fantastisch an. Wir haben lange auf diesen Moment warten müssen.
20: Mal ein anderer Tabellenführer.
27: Der BVB holte sich nach dem 4. Sieg im 4. Spiel die Tabellenführung in der Bundesliga.
28: Ist das schon ein Ausrufezeichen?
20: Krasse Comebacks.
22: Das gibt es nicht. Mitchell Weiser ist da und bringt Werder mit 3:2 in Führung.
20: Ganz viel Erleichterung.
22: Schluss im Volkspark. Der erste Sieg für den HSV in dieser Saison.
20: Und auch schon Drama.
29: 16 Gegentore in 4 Spielen.
30: Nach dem 0:5 in Freiburg haben sich Borussia Mönchengladbach und Eugen Polanski getrennt.
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32: Die Bayern mit einer Machtdemonstration. 7:0.
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20: Sie ist wieder da. Die Fußball-Bundesliga mit Folge 5.
2: So, dann gehen wir mal gleich zum ersten Spiel des Nachmittags. Erster FC Union gegen die SV Elversberg im Stadion an der Alten Försterei. Unser Reporter Christian Riedel, guten Tag nochmal.
34: Ja, hallo.
2: Erst ein Punkt für Union nach 4 Spielen. Die schlechteste Abwehr der Liga, 17 Gegentore. Was hat man denn in den vergangenen 3 Wochen in der Pause tun können, um vor allem das Defensivverhalten zu verbessern?
34: Also der Trainer hat gesagt, man hat eine ganze Menge an den Abläufen gearbeitet. Was immer das nun heißen soll, eigentlich hätte ja Mauro Lustrinelli die Pflicht gehabt, an allen Abläufen und an allem zu arbeiten, was seine Mannschaft bisher gemacht hat. Das hat er dann vielleicht auch aufstellungsmäßig etwas gemacht, aber wir werden sehen, ob sich das lohnt, ob das was bringt, was er mit seiner Mannschaft gemacht hat. Denn so kann es natürlich nicht weitergehen und irgendwann dann ist auch die Geduld wahrscheinlich mit dem Trainer mal zu Ende.
0: Ja, glaubst du tatsächlich, dass sich die Situation rund um Mauro Lustrinelli heute bei einer weiteren Niederlage wirklich schon zuspitzen könnte?
34: Vielleicht noch nicht unbedingt heute nach einer erneuten Niederlage, aber in 2 bis 3 Wochen, wenn sich bis dahin keine Besserung eingestellt hat, dann wird man sicherlich überlegen, ob man die richtige Wahl getroffen hat. Und dann wird man vielleicht auch überlegen, nur ob das mit dem Sportdirektor, mit Horst Held alles so toll ist. Aber ich will hier nicht vor dem Spiel gegen Elversberg eine Personaldiskussion aufmachen. Nur das kommt natürlich irgendwann, wenn man die Klasse halten will und dann mit einem Punkt da unten fast am Ende steht.
2: Naja, die haben nicht nur die schlechteste Abwehr, die haben bislang auch nur 4 Tore geschossen. Allein 3 zu Hause gegen Eintracht Frankfurt. Ansonsten war da bislang nicht viel. Das heißt, wenig Chancen, wenig Effizienz. Da muss ja jetzt auch mal was passieren.
34: Das auf jeden Fall. Die Chancenverwertung muss deutlich besser werden. Die war bisher in der Tat katastrophal. Da ist nach vorne nicht allzu viel gelaufen. Du hast es gesagt, 3 Tore, toll im ersten Spiel. Da hat man gedacht, jetzt geht das so weiter. Ging es aber nicht, weil dann halt nur noch ein weiterer Treffer folgte. Und heute gegen Elversberg sollte dann doch der ein oder andere folgen. Die Mannschaften spielen sich noch ein. Jetzt kommt Mauro Lustrinelli gerade in Richtung seiner Trainerbank gelaufen. Naja, sieht ein bisschen angespannt aus, würde ich an seiner Stelle aber wahrscheinlich auch.
0: Du hast gerade schon anklingen lassen, er hat einiges an der Aufstellung der Unioner verändert. Was denn genau?
34: Also Trimmel und Querfeld sind zunächst mal auf der Bank. Latelat ist heute überhaupt nicht mit dabei. Van den Bosch, Skarke und zum ersten Mal Imeri, neuer Werbung aus der Schweiz, auf dem Platz. Das sind die 3 Veränderungen, die es beim ersten FC Union gibt. Mal schauen, ob dabei etwas rauskommt. Vor allem von Imeri hat sich ja Lustrinelli eine ganze Menge versprochen. Das war ja einer der Wunschspieler, die er unbedingt haben wollte. Mal schauen, ob der Wunschspieler dann auch wunschgemäß spielt.
2: Christian Riedel war das aus dem Stadion an der Alten Försterei. Herzlichen Dank erstmal. Wir waren natürlich auch unterwegs rund ums Stadion, haben die Fans gefragt, wie sehen die das eigentlich mit dem neuen Trainer, mit Mauro Lustrinelli? Sind die optimistisch oder schon so ein bisschen wankelmütig?
1: Also ich finde es ja gut, dass er versucht, irgendwie einen Angriffsfußball zu spielen. Aber es wäre mal schön, man wäre hinten auch so ein bisschen stabil.
3: Der Start nicht so, wie man sich das vielleicht vorgestellt hat, aber ich denke dennoch, dass man jemanden nach 3, 4, 5, 6 Spielen noch nicht so wirklich bewerten kann.
4: Ich glaube, wir können noch 5 neue Trainer anstellen. Das wird unser Problem nicht lösen. Vielleicht ist der Kader falsch zusammengestellt oder die Spielweise passt nicht zu unserem Kader.
5: Hat Ideen und die Ideen müssen wir einfach mal jetzt aussitzen. Das ist ein bisschen schwierig angefangen, aber wir haben ja noch eine Zukunft vor uns. Wir sind erst Anfang der Saison.
1: Ich sehe wenig Entwicklung, ehrlicherweise. Wir waren Ende letzter Saison deutlich besser entwickelt, als wir es jetzt sind.
4: Ein bisschen reinhängen können sie sich schon. Also das war manchmal schon fast Arbeitsverweigerung. Sorry, aber ja.
3: Ich bin nach wie vor zuversichtlich, dass er irgendwie noch die Kurve kriegt.
0: Einige Stimmen rund ums Stadion an der Alten Försterei von Union-Fans von unserem Reporter eingesammelt. 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
2: Dann kümmern wir uns mal um den FC Bayern München, der heute beim überraschend und bemerkenswert starken FC Augsburg antreten muss. Und deren Trainer Manuel Baum, der hat so ein ganz spezielles Motto, mit dem er seine Mannschaft stark gemacht hat.
6: Wenn man nur auf die Schlagkraft vom Gegner schaut, dann hat man eh schon verloren, sondern man muss auf seine eigenen Hände schauen. Wir können jetzt Bayern rauf und runter analysieren und uns immer mit dem Gegner beschäftigen. Ich glaube, das Entscheidende ist, dass wir uns mit uns beschäftigen, dass wir schauen, was von uns passt.
0: Ja, dummerweise gibt's eben einen relativ starken Gegner, der dem FC Augsburg heute gegenübersteht. Das ist der FC Bayern München von Trainer Vincent Kompany.
7: Wenn die spielen, wie die Gäste waren im Training, dann haben wir eine Chance Samstag. Also ich meine, die waren richtig heiß drauf und diese Energie einfach zu sehen, okay, Nationalmannschaft ist vorbei, jetzt ist wieder Bayern und was haben wir gemeinsam schön geschafft und gemeinsam schön gezeigt für unsere Fans.
2: Hört sich gut an, deswegen gehen wir mal nach Augsburg ins Stadion zu unserem Reporter Taufik Khalil. Hallo.
8: Hallo aus Augsburg.
2: Die Bayern haben ja bislang alle Pflichtspiele gewonnen, nur auf Schalke unentschieden gespielt. Welchen Eindruck hast du denn, wie der Rekordmeister die Länderspielpause überstanden hat?
8: Ja, also ich glaube, der FC Bayern ist da so professionell, auch wenn der eine oder andere vielleicht ein bisschen Frust hat von der einen oder anderen Nationalmannschaft, ist das völlig egal, sondern wie Vincent Kompany das gesagt hat, die sind froh, dass sie in der Bundesliga spielen. Es ist gleich auch irgendwie so ein Gegner auf, ja, sagen wir mal ganz vorsichtig, schon Augenhöhe, denn es ist ja im Moment das Duell in der Champions League sozusagen, Bayern München gegen Augsburg, 2 Mannschaften, die im Moment auf den Champions League Plätzen zumindest sitzen und die Augsburger sind da viel höher, als man sie vielleicht erwartet hatte, machen das gut und deswegen wissen alle, dass sie müssen. Und Vincent Kompany hat auch gestern gesagt, irgendwie an Belastungssteuerung denkt er jetzt erstmal überhaupt nicht. Die müssen erstmal belastet werden, bevor da was gesteuert wird. Und deswegen spielt er dann auch mit voller Kapelle, hat alles gebracht, was man erwarten konnte.
0: Jetzt habe ich aber kurz aufgehorcht. Augsburg gegen Bayern, ein Spiel auf Augenhöhe für dich. Aber du hast ja recht, Augsburg ist ja das letzte Team, das die Bayern in der Bundesliga schlagen konnte. Welche Gründe siehst du denn, dass Augsburg als Gegner den Bayern vielleicht nicht so gut liegt?
8: Ja, der Letzte, der das gesagt hat mit der Augenhöhe, der ist ja böse abgewatscht worden. Das war Sandro Wagner, nachdem die Bayern hier von dem Jahr gewonnen hatten, hat er das gesagt mit Augenhöhe. Er sieht nicht, dass wir schlechter sind, ist mittlerweile nicht mehr da. Und damals haben sie einen anderen Fußball gespielt, hatten so ihre Identität aufgegeben, dieses Defensive erstmal Stabile. Und das war das, was Manuel Baum gesagt hat. Wir müssen wieder auf Fußball arbeiten, wir müssen zu dem stehen, wofür der FC Augsburg steht. Das ist eben nicht großes Künstlerisches, vorne zack, zack, zack, Tiki-Taka, 1, 2, 3 und Hacke und Spitze, sondern das ist erstmal hinten sicher und dann nach vorne geht plötzlich was. Denn Augsburg ist neben dem FC Bayern und dem SC Freiburg die offensiv drittgefährlichste Mannschaft in der Liga. Hallo, Achtung, die hatten bisher maximal in den ersten 4 Spielen in ihrer Bundesliga-Geschichte, glaube, 7 Tore geschossen. Jetzt sind sie bei 11, also das ist ein anderer FC Augsburg.
2: Die Bayern haben 14 Tore insgesamt, aber davon 12 zu Hause. Was klemmt denn da auswärts?
8: Das ist eine gute Frage. Das Spiel in Schalke war natürlich schon echt ein unangenehmes. Da hat es auch nicht ganz gestimmt am Anfang. Manchmal ist es nur eine Kleinigkeit, die dann anders läuft. Manchmal schießen sie viel und treffen nicht. Manchmal schießen sie 7-mal aufs Tor und treffen dann 7-mal. Es ist halt Fußball. Und ich glaube, dass sie schon drauf kommen, jetzt auch, wie es funktioniert, auch so mit dieser Aufstellung. Ich bin mal gespannt. Es sind 8 Spiele in 25 Tagen. Da musst du natürlich irgendwann dann auch mal in den nächsten Wochen anfangen, ein bisschen zu gucken, wer kann. Aber dieser Kader ist so breit, so stark besetzt, dass du eigentlich jederzeit jemanden bringen kannst. Und selbst ein Konrad Leimer, der heute nicht dabei ist, kannst du verschmerzen. Der ist heute Nacht Papa geworden, deswegen hat er Papa frei heute.
2: Taufik Khalil hat keinen Papa frei. Der sitzt im Stadion beim Spiel FC Augsburg gegen den FC Bayern München. Unser nächstes Spiel ist, kann man schon so sagen, eine Art Verfolgerduell. Mainz als 6. gegen Leverkusen, vor dem Spieltag 5. gewesen. Stefan Kerstold, unser Reporter vor Ort. Hallo. Na, Stefan Kerstold?
9: Ach so, ja, da bin ich. Wunderbar. Ich habe gerade was mit Augsburg gehört, deswegen war ich ein bisschen irritiert.
2: Nee, wir wollen Nick, jetzt über Mainz gegen Leverkusen.
9: Ich bin unbedingt da. Hallo. Hallo.
2: Mit Erstaunen habe ich gelesen, dass die Mainzer zu Hause seit geraumer Zeit ein bisschen schwächeln, nämlich nicht mehr gewinnen. Weißt du, woran das liegt?
9: Ja, das haben wir eben den Sportdirektor Nico Bungert mal gefragt. Er glaubt, dass sie besonders ehrgeizig sind zu Hause, immer zu viel wollen und deswegen vielleicht im Kopf so ein bisschen ihre Probleme haben. Erst ein Punkt, du hast es erwähnt, zu Hause läuft es überhaupt nicht. Erst ein Punkt zu Hause, 6 dagegen auswärts, da haben sie die beiden Spiele ja gewinnen können. Also das soll sich hier heute drehen. Saisonübergreifend sind sogar 4 Spiele, die man nicht gewonnen hat. Also das soll sich hier heute drehen. Der erste Heimsieg soll her gegen Leverkusen, die interessanterweise auswärts erst einen Punkt erreicht haben. Also vielleicht klappt es ja heute gegen die für mich zumindest etwas favorisierten Leverkusen.
0: Welche Rolle spielt es, dass Mainz-Trainer Urs Fischer wieder mehr personelle Möglichkeiten hat?
9: Ja, spielt natürlich eine große Rolle, auch wenn diese 3-wöchige Länderspielpause alles nochmal so ein bisschen auf Null gestellt hat. Da musste man erstmal sehen, wie kommen die Jungs von ihren Nationalmannschaften zurück. Beispielsweise Lee, der Koreaner, der sitzt heute nur auf der Bank. Dem fehlte auch schon vor dieser Pause so ein bisschen die Frische. Da feiert der Ex-Kölner Erik Martell seinen Einstand. Also das spricht ja auch dafür, dass der Kader wieder größer geworden ist. Fehlen ja nur noch Chor, der Innenverteidiger Silas und Keeper Zentner, der Stammkeeper Alexander Schwolo auch heute wieder im Tor. Also das ist schon ein großer Vorteil für die Mainzer, dass beispielsweise mit Hollerbach, Da Costa oder auch Königsdörfer, dem Neuzugang aus Hamburg, noch einige auf der Bank sitzen, denen man durchaus zutrauen kann, jederzeit reinzukommen.
2: Nach einer überraschenden Niederlage in Elversberg scheint Leverkusen jetzt so langsam in die Spur zu finden. Was zeichnet eigentlich den Fußball unter Trainer Carlos Martinez aus?
9: Ja, das ist so ein typischer spanischer Fußball. Also man spricht Spanisch. Es sind ja nicht nur einige Spanier da, sondern auch ein paar Argentinier. Und das ist natürlich ein Vorteil. Martinez, steht für Ballbesitzfußball. Er will viel Spielkontrolle, aggressiver Spielstil. Und das hat sich nach dieser von dir angesprochenen Pleite da in Elversberg, hat sich das jetzt so ein bisschen durchgesetzt. Und so langsam scheint sich dieses Team zu finden. Und für mich ist das eine Mannschaft, die durchaus oben mitspielen kann. Champions League traue ich denen auf jeden Fall zu, also einen Platz zu erreichen. Also Und da muss man mal abwarten, wie sich das heute entwickelt. Übrigens noch eine Anmerkung zur Aufstellung. Ein Neuer im Team, und zwar 200. Bundesligaspiel, Startelftribüne unter dem neuen Trainer für Robert Andrich, den Ex-Kapitän. Also der darf heute auch mal wieder von Anfang an ran, weil nämlich Fernandes, der war auch mit Länderspielen unterwegs, heute erstmal nur auf der Bank sitzt.
2: Stefan Kerstold war das aus Mainz. Herzlichen Dank. Und es geht nach Sinsheim. Dort steht das Stadion der TSG Hoffenheim. Die spielen heute gegen den HSV. Und mit dabei Armin Lehmann. Hallo.
10: Ich grüße aus dem Kraichgau. Hallo.
2: Nach einer sehr guten vergangenen Saison kommt Hoffenheim überhaupt nicht richtig in Tritt. Was fehlt, was in der vergangenen Spielzeit eigentlich noch vorhanden war?
10: Das ist eine Frage, da könnte ich sehr viele Minuten drauf antworten. Ich habe ihn schon zweimal in dieser Saison auswärts gesehen. In Köln, wo sie unnötig verloren haben, und in Paderborn beim Aufsteiger, wo es eigentlich auch eine blöde Niederlage war. Da fehlte ihnen, um auf das zu kommen, was du gefragt hast, auch so ein bisschen das Glück. Zweimal Aluminium getroffen, bei ein paar dicken Chancen ein bisschen zu lange gewartet oder den schlechten letzten Pass gespielt. Also all das, was letzte Saison ganz, ganz lange super funktioniert hat und die Mannschaft um ein Haar ja in die Champions League gebracht hatte, die haben sie ja hauchdünn nur verfehlt. Das klappt in diesem Jahr noch nicht so. Ein einziger Sieg bislang aus 5 Pflichtspielen. Das ist natürlich viel zu wenig für die Ansprüche, die sie hier im Kraichgau haben. Und das soll sich heute gegen den HSV natürlich ändern.
0: Trainer Christian Ilzer hat davon gesprochen, jetzt nicht in Aktionismus zu verfallen, trotz dieses schon missglückten Saisonstarts. Wie nimmst du das Umfeld in Hoffenheim wahr?
10: Ach, das ist hier eigentlich ein traumhaftes Umfeld für einen Bundesligisten. Also wenn man sich da mal andere, Köln, Schalke oder solche Vereine, wo halt ein unglaubliches Medienecho herrscht und man ständigen Druck hat, dann ist das hier im Kraichgau schon eher gemütlich, auch für die Spieler, für die Mannschaft, für den Trainer. Man kann hier schon halbwegs in Ruhe weiterarbeiten, und ich denke, das ist auch genau der richtige Weg, denn es war auch bei den beiden von mir eben angesprochenen Auswärtsniederlagen in der Bundesliga nicht alles schlecht. In der Europa League, da haben sie bei Ofi Greta dann schon echt eine schwache Leistung abgeliefert. Aber da muss sich das ein oder andere noch finden bei den Hoffenheimern. Heute Aslani zum ersten Mal in der Startelf von Beginn an in dieser Saison, und vielleicht sorgt er ja dann für die entscheidenden Tore.
2: Kurz nochmal zum HSV. Der tut sich auch schwer, und ich habe gelesen, die Mannschaft läuft im Schnitt rund 10 Kilometer weniger pro Spiel als Hoffenheim. Was ist das denn?
10: Naja, das Laufen alleine ist ja beim Fußball auch nicht das Entscheidende. Wenn du hinten in der Defensive beispielsweise sehr gut stehst und sich sehr gut bewegst, dann musst du gar nicht so viele Meter laufen. Dennoch, das ist mir auch aufgefallen, dass der HSV eine der Mannschaften ist, die am wenigsten Kilometer abspult in so einem Bundesligaspiel. Das kann sicher ein wichtiger Aspekt werden. Aber ein zweiter wichtiger Aspekt heute, es ist fast ein Heimspiel für den HSV. Über 10.000 Hamburger Fans sind hier runter ins Kraichgau gereist und wollen ihre Mannschaft unterstützen, und vielleicht hilft ihnen das ja auswärts erstmals was zu holen.
0: Armin Lehmann, unser Reporter beim Spiel Hoffenheim gegen den Hamburger SV. Der 5. Spieltag ist gestern Abend in Dortmund losgegangen. Der BVB gegen Werder Bremen, ein Spiel, was zum Ende hin dann doch noch spektakulär wurde, allerdings auf eine Art und Weise, auf die die Dortmunder gerne verzichtet hätten. Denn sie führten bis zur 88. Minute mit 2:0, Endergebnis 2:2 für Werder Bremen, hat Füllkrug in der Nachspielzeit noch ausgeglichen. Klar, dass Nico Schlotterbeck, der BVB-Verteidiger, gefrustet war.
11: Bis zum 2:1 hatten wir alles unter Kontrolle, hatten Bremen unter Kontrolle. Sind am Schluss zweimal vor dem Tor, machen 2 Tore, und dann ist es leider ärgerlich.
0: Die Dortmunder also zum ersten Mal nicht siegreich in dieser Bundesliga-Saison, und das lag eben am Ex-BVB-Spieler, an Niklas Füllkrug, der bei seinem neuen alten Club Werder Bremen auch so ein ganz besonderes Gefühl wahrnimmt.
12: Das ist das, was uns auszeichnet. Das ist das, was uns weiterhin auszeichnen wird. Wir haben ein ganz positives Mindset. Wir glauben immer dran.
0: Werder Bremen also mit einem glücklichen Punktgewinn ganz spät noch 2:2 in Dortmund.
2: Tja, und was ist eigentlich mit den Dortmundern nach diesem tollen Start? 4 Spiele, 4 Siege, jetzt ein Unentschieden. Und geht da schon wieder so ein bisschen das Gemunkel und Gemaule los rund um den Borsigplatz? Luca Benincasa hat sich mal umgehört.
13: Niko Kovac ist bescheiden.
14: Ja, erst einmal hallo zusammen. Freue mich, dass ich hier heute sein kann.
13: Niko Kovac ist ein Arbeiter.
15: Seine Mannschaften, die waren immer geprägt, wirklich vom Teamgeist, von Wille.
13: Niko Kovac
15: steht für Erfolg, hat das Double geholt.
13: Der Kroate verkörpert wie kaum ein anderer die Identität eines Ruhrpott-Vereins wie Borussia Dortmund.
14: Das, was ich von jedem Einzelnen fordere, ist Hingabe, Leidenschaft auf dem Platz.
13: Und so hat der Arbeiter Kovac in anderthalb Jahren Turnieren Historisches geschafft. Gemessen an den ersten 50 Bundesligaspielen ist er nach Punkten der erfolgreichste BVB-Trainer aller Zeiten. Und auch aktuell ist der BVB auf Kurs. Und doch hört sich echte Liebe von Seiten der Fans irgendwie anders an.
16: Ja, der Sieg geht erstmal im Vergleich zur letzten Saison nach oben, ganz klar. Tabelle ist erstmal gut, ist okay. Aber es muss noch was passieren.
13: Denn trotz aller positiven Statistiken gibt es Kritik an Kovac.
17: Diese Philosophie finde ich nicht so ganz so gut, wie wir aktuell spielen.
18: Da ist noch Luft nach oben.
13: Anders als viele seiner Vorgänger legt Kovac den Fokus vor allem auf die Defensive. Doch nicht immer hat diese für manche wohl destruktive Spielweise auch den gewünschten Erfolg gebracht. Immer wieder gab es unerklärliche Aussetzer, vor allem in den Pokalwettbewerben.
19: Atalanta Bergamo gewinnt 4:1 und schmeißt Borussia Dortmund raus aus der Champions League.
13: Trotzdem oder gerade deshalb hat Kovac die Handhabe bekommen, den Kader nach seinen Vorstellungen umzugestalten. Offensive Flügelspieler wie Jamie Gittens oder Karim Adeyemi gehören der Vergangenheit an. Vertrauen bekommen Mentalitätsspieler à la Schlotterbeck oder Anton. Und dennoch hat Kovac in dieser Saison auch Kreativität und Spielwitz dazu bekommen. Etwa mit dem jungen Griechen Konstantinos Karezas und damit auch einen Auftrag von BVB-Boss Lars Ricken.
21: Das ist unser Anspruch, eben besser zu werden, mit jedem Tag auch unsere Fans zu begeistern.
13: Aber Kovac wäre nicht Kovac, wenn...
22: Aussprechen kann ich alles. Ich will zum Mond fliegen, aber es ist realistisch. Das ist jetzt mal eine andere Geschichte. Die Währung im Fußball sind Siege, sind 3 Punkte. Das ist einfach so.
13: Der Mana Kovac und der BVB. Noch ist sein Weg in Dortmund nicht zu Ende. Es bleibt abzuwarten, ob und wann aus einer pragmatischen womöglich die echte Liebe wird.
0: Luca Benincasa hat uns mal die Situation in Dortmund näher gebracht. In der zweiten Liga sind die Spiele des Tages bzw. die frühen Spiele des Tages schon durch. Heute Abend gibt es natürlich auch noch eins, das heißt Nürnberg gegen Wolfsburg. Aber heute Mittag hat Energie Cottbus in Darmstadt verloren. 1:3 die Niederlage für die Lausitzer. Das Debüt von Sandro Wagner als Trainer von Hannover 96 ist schief gegangen. 0:3 haben die 96er in Magdeburg verloren. Osnabrück und Dresden haben sich 1:1 getrennt. In der Tabelle wirkt sich das folgendermaßen aus. Hertha BSC weiterhin makelloser Tabellenführer, morgen gegen Fürth gefordert. 2. Nürnberg, 3. ist Heidenheim, Magdeburg jetzt 4. Cottbus bleibt auf Platz 7, zumindest vorerst. Und am Tabellenende finden wir Dresden, Karlsruhe und jetzt neues Schlusslicht Holstein Kiel.
2: Jetzt wollen wir über den Cottbuser Auftritt in Darmstadt reden mit dem Reporter vor Ort im Stadion, Tim Brockmeier. Guten Tag.
1: Gute aus Südhessen, hi.
2: Cottbus hat früh geführt und trotzdem verloren. Warum konnten die dieses Momentum, wie man so schön sagt, nicht nutzen, dieser frühen Führung?
1: Sie haben einfach ihre Chancen liegen lassen und das waren richtig gute Chancen nach dieser frühen Führung. Butler in der 4., der schon wieder getroffen hat, ist ja umfunktioniert worden zum Mittelstürmer, macht das richtig gut. Danach der FC Energie, das klar bessere Team, richtig, richtig gutes Spiel, richtig gute Kombination nach vorne, hat mir super gefallen. Und dann allein Butler 2-mal plus Chigechi, also die müssen da mindestens einen, vielleicht sogar 2 weitere Tore machen. Und dann ist das Ding auch ganz früh entschieden, weil dann führst du deutlich beim Tabellenletzten, der ja nun auch alles andere als selbstbewusst ist. Und dann ist das durch. Aber weil eben dieses weitere zweite, vielleicht dritte Tor nicht fiel, ja, ging es dann andersrum.
0: Die Offensive läuft ja richtig gut bei den Cottbusern in dieser Saison, eigentlich auch was die Chancenverwertung angeht, aber defensiv, ich gucke gerade drauf, 16 Gegentore, das ist die schlechteste Abwehr der Liga. Ja. Was sind da die größten Probleme der Cottbusser?
1: Ja, ich glaube, sie haben dann wirklich auch angefangen nachzudenken. Also Weishaupt macht dann vor der Pause das 1:1 für Darmstadt. Dann ist das vor allen Dingen in der Pause natürlich ein bisschen leichter für die Lilien, sich auf die zweite Halbzeit zu konzentrieren. Bei den Cottbusern fängst du an, so ein bisschen nachzudenken, ja, warum haben wir nicht nachgelegt? Und dann in der zweiten Halbzeit, muss man auch sagen, hat Darmstadt deutlich verbessert gespielt. Die sind jetzt kein Tabellenletzter von Potenzial her. Die mussten sich ein bisschen finden, haben das getan in der Länderspielpause, weil sie ziemlich zusammengewürfelt wurden, hatten ja einen großen Umbruch hinter sich im Sommer. Und dann sahst du schon das Potenzial
5: Potenzial auch dieser Darmstädter Mannschaft, die haben dann gut gespielt, aber ja, du hast recht, das war dann hier und da einfach auch oft genug nicht konsequent genug im Defensivverhalten der Cottbusser und so viele Tore wie sonst schießt du dann eben nicht, ne, dass du dann jedes Mal 2-3 Buden hinten verknusen kannst und dann verlierst du auch mal so ein Spiel, klar, also die Defensive sollte bei aller offensiven Herrlichkeit, die man heute auch gesehen hat, wie gesagt, wenn sie die Tore machen, läuft es vielleicht anders, sollte man nicht vernachlässigen. Also da muss Pele Wollitz ein bisschen arbeiten am Defensivverhalten, weil mit so vielen Gegentoren wird es schwer.
2: Sagt Tim Brockmeier, unser Reporter beim Spiel Darmstadt gegen den FC Energie Cottbus. Herzlichen Dank für die Einschätzungen. Und wir wollen nochmal, bevor es losgeht, um 15.30 Uhr auf den 5 Plätzen Ihnen A sagen, um welche Spiele es geht. Und dann soll es anschließend nochmal ein Stadion an der Alten Försterei. Aber erstmal sagen wir Ihnen die 5 Ansetzungen.
0: Dann beginnen wir doch direkt mit dem 1. FC Union. Der spielt heute gegen den Aufsteiger Elversberg. Der FC Augsburg hat den FC Bayern München zu Gast. Mainz spielt zu Hause gegen Leverkusen. Ein Verfolgerduell, wie du es so schön genannt hast, Nick. Wir haben die Partie Paderborn gegen den Champions-League-Teilnehmer VfB Stuttgart. Und die TSG Hoffenheim spielt gegen den Hamburger SV.
2: Sehr schön. Das sind, wie ich finde, alles sehr interessante Spiele. Aber im Mittelpunkt steht natürlich die Partie des 1. FC Union gegen den Aufsteiger, die SV Elversberg. Es geht nochmal rüber ins Stadion an der Alten Försterei zu Christian Riedel. So, mein lieber Christian, wie ist denn die Stimmung jetzt? Jetzt müssten aber alle da sein im Stadion, ne?
18: So ist es. Beide Mannschaften sind da, das Schiedsrichter gespannt. Die Schals sind überall in die Höhe von den Fans gehalten und sie singen, das kann man im Hintergrund hören. Natürlich Eiserne Union und hoffen natürlich, dass diese Anfeuerung der Mannschaft auch ein bisschen was bringt, dass heute vielleicht der erste Dreier dann geholt werden kann. Jetzt gibt's erstmal eine Gedenkminute für die 4 verunglückten Motorradfahrer von Wiesenthal. Da gedenkt man jetzt auch hier an der Alten Försterei. Denn dieser tragische Unfall hat sich natürlich überall hin rumgesprochen. Der Elversberger Fanblock auch gut gefüllt. Inzwischen würde ich sagen, sind doch deutlich 1.500 bis 2.000 Fans hier zusammengekommen, die den weiten Weg auf sich genommen haben von Elversberg aus dem Saarland bis hierher. Und dann wollen wir noch hoffen, dass der 1. FC Union es dann heute schaffen wird, den Bock endlich umzustoßen mit den Änderungen, die Mauro Lustrinelli vorgenommen hat bei seiner Mannschaft. Er hat ja Trimmel und Querfeld rausgenommen, sitzen erstmal auf der Bank. Latelat gar nicht mit dabei, dazu von den Bosch, Skarke und Imeri heute neu auf dem Platz. Und das sollte vielleicht der Mannschaft ja dann auch etwas positiven Input geben, um das hier vielleicht zu schaffen. Gleich geht's los, noch wird gedacht.
2: Christian Riedel war das aus dem Stadion an der Alten Försterei. Und wir versorgen Sie jetzt mit dem Neuesten aus aller Welt, aus Berlin, Brandenburg und Deutschland. Dann geht es los mit dem 5. Spieltag der Fußball-Bundesliga.
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23: Mit Wolfgang Porsche. Der stellvertretende CSU-Vorsitzende Weber hält das Konzept der Brandmauer zur AfD für gescheitert. Weber sagte der Süddeutschen Zeitung, die Politik der Abgrenzung schade der Union. Aus dem Hauptstadtstudio Sabine Henkel.
24: Er findet es falsch, Anträge der AfD konsequent abzulehnen, wenn die Inhalte mit der Politik der CDU übereinstimmen. Auch Boris Rhein, CDU-Ministerpräsident in Hessen, hatte sich schon dafür ausgesprochen, sich zur AfD ein Stück weit zu öffnen. Karin Prien, stellvertretende CDU-Vorsitzende, hält dagegen. Wer die Nähe oder sogar eine Zusammenarbeit mit der AfD suche, solle die CDU verlassen.
23: Wegen mehrerer Demonstrationen im Berliner Stadtgebiet ist die Polizei heute mit einem Großaufgebot im Einsatz. Etwa 1.400 Beamtinnen und Beamte sind unterwegs. Unterstützung erhalten sie von Einheiten aus mehreren Bundesländern und der Bundespolizei. Angemeldet ist unter anderem eine pro-palästinensische Demonstration, die am Nachmittag mit 3.000 erwarteten Teilnehmern durch das Regierungsviertel zum Potsdamer Platz ziehen will. Außerdem gibt es mehrere kleine pro-israelische Kundgebungen. Die Potsdamer Oberbürgermeisterin Aubel fordert von Land und Bund mehr Fördermittel für den sozialen Wohnungsbau. Die parteilose Politikerin sagt der RBB 24 Brandenburg aktuell, die Kosten für Grundstücke, Baumaterialien und Zinsen würden den Neubau derzeit stark behindern.
3: daher haben wir eine Schwierigkeit, in der Neuvermietung Wohnraum zu schaffen, der tatsächlich gut bezahlbar ist. Wenn wir jetzt Wohnraum durch die Pro errichten lassen, unsere kommunale Wohnungsbaugesellschaft, dann kommen wir auf Mieten, die im Bereich 22, 23 Euro liegen. Und das ist für viele Menschen in einem mittleren Segment kaum noch bezahlbar.
23: Am Nachmittag will ein Bündnis aus 25 Initiativen in Potsdam gegen hohe Mieten protestieren. Das Jugendwort des Jahres ist Ragebite. Der Begriff hat sich in einer Online-Abstimmung durchgesetzt, wie der Langenscheid Verlag bei der Frankfurter Buchmesse mitteilte. Ragebite lässt sich mit Wutköder übersetzen. Damit sind vor allem Online-Beiträge gemeint, die darauf abzielen, Aufregung zu erzeugen. Auf die Plätze 2 und 3 kamen Peak und Crashout. Russland hat die Exportbeschränkungen für Diesel aufgehoben. Die Maßnahme folgt auf eine Vereinbarung, die Kreml-Chef Putin mit US-Präsident Trump getroffen hat. Für das ARD-Studio Moskau, Stefan Lack.
4: Putins Berater Kirill Dmitriev lobte nach dem Telefonat auf X die Zusammenarbeit zwischen Russland und den USA. Kritik kam hingegen vom ukrainischen Präsidenten Volodymyr Zelensky. Die Erlaubnis für Russland, Erdölprodukte zu exportieren, sei eine Investition in den Krieg gegen die Ukraine, schrieb Zelensky auf Telegram. Man müsse diesen Krieg beenden und dürfe ihn nicht verlängern.
23: Soweit die Nachrichten. 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Das Wetter heute ein Mix aus Sonne und Wolken, gebietsweise Schauer. Zurzeit in Berlin-Dahlem 13 und Beirut 14 Grad. Dazu weht ein teils böiger Wind aus Südwest bis West. Auch morgen am Sonntag wechselhaft mit einigen Schauern, die ab dem Mittag zunehmen bei 12 bis 14 Grad. Die Zeit 15.33 Uhr.
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2: Heute für Sie im Studio Tabea Kunze und Nikolaus Simmern. Und man mag es kaum glauben, wir haben schon ein Tor für Sie.
0: Das ist gefallen beim Spiel Augsburg gegen den FC Bayern München. Aber nicht für die Bayern, sondern für die Augsburger. Erste Spielminute Fellhauer mit dem 1:0.
2: Tja, und Taufik Kalil wird Ihnen demnächst sagen, wie das alles zustande gekommen ist. Aber beginnen wollen wir den heutigen Nachmittag natürlich im Stadion an der Alten Försterei zu Berlin-Köpenick. Der erste FC Union spielt gegen einen Aufsteiger.

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1: Wir sind gleich so richtig drin in diesem Bundesliga-Nachmittag. Der FC Bayern München liegt zurück in Augsburg. Und wie dieses Tor für die Augsburger gefallen ist, das schildert uns jetzt unser Kollege Taufik Khalil aus Augsburg.
2: Vincent Kompany steht am Spielfeldrand und treibt seine Mannschaft an, die seit der seit der 10. Sekunde mit 0-1 hinten liegt in Augsburg, weil Manuel Neuer nach dem Anstoß durch die Bayern den Ball, den man nach hinten zu ihm gespielt hat, ein bisschen weiter hat abprallen lassen. Fellhauer hat sich den geholt, der Neuzugang aus Elversberg, und dann um Neuer rum rein ins Tor, und die 30.000 in Augsburg, die es nicht mit dem FC Bayern halten, die schütteln ein bisschen den Kopf, die sind verwundert, und es ist unglaublich, was hier los ist, dass ihre Mannschaft schon wieder 1-0 führt gegen diesen FC Bayern. Ja, ich glaube, die Bayern-Fans schütteln auch den Kopf, sind auch verwundert. Augsburg mit 1-0 vorne.
3: Es könnte ein schöner Fußballnachmittag werden, weil die Tore fallen und fallen und fallen in dieser frühen Phase des 5. Spieltages. Denn auch dort, wo wir jetzt hingehen, ist der erste Treffer gefallen. Es geht um die Partie Mainz gegen Leverkusen. Stefan Kerstold.
4: Leverkusen also mit der Führung hier 1-0. Robert Andrich, erste Startelf-Nominierung unter dem neuen Trainer in der Bundesliga, Carles Martinez, und der Ex-Kapitän zeigt gleich, was er wert ist. Er trifft hier aus ca. 18 Meter zentrale Position mit einem herrlichen Volleyschuss. Alexander Schwolo zum ersten Mal geschlagen. Schwolo auch heute wieder Vertreter für Robin Zentner. Der hat jetzt den Ball aufgenommen, schlägt ab weit in die gegnerische Hälfte. Die Mainzer davor in der dritten Minute mit der ersten Annäherung. Da kam eine Flanke von Becker von der linken Seite. Kopfball von Tietz, war aber ohne Druck und deshalb kein Problem für Marc Flecken, den niederländischen Keeper von Bayer Leverkusen. Auftakt nach Maß also für die Gäste. Sie führen hier nach dem Treffer von Robert Andrich mit 1-0.
1: Der Potsdamer Robert Andrich hat getroffen. Das wird ihm guttun, hat noch nicht viel gespielt in dieser Saison für die Leverkusener. Unsere nächste Station ist das Spiel Hoffenheim gegen den Hamburger SV.
5: Wieder der HSV mit einem Ballgewinn in der gegnerischen Hälfte. Dann aber von Remberg der sehr unpräzise Pass. Und deshalb Hoffenheim mit Ballbesitz, Offensivfoul und deshalb Freistoß für die Kraichgauer. Tief noch in der eigenen Hälfte. Über Bernardo geht es nach vorne 0-0. Das ist hier noch der Spielstand. Ganz, ganz dicke Chancen haben wir noch nicht gesehen. Lemperle hatte eine für die Hoffenheimer. Aber am Ende der Ball dann doch relativ deutlich über dem Tor des HSV, und der HSV kommt schon wieder mit dem Distanzschussversuch. Oh, den hat er voll im Gesicht getroffen, und deshalb muss der Schiedsrichter unterbrechen. Vieira war das, der da abzieht und 2 Meter vor ihm steht Ozan Kabak und kriegt ihn voll ins Gesicht und sackt sofort zusammen. Wollen wir hoffen, dass es ihm gleich wieder besser geht. Aktuell hier unterbrochen 0-0.
3: Ein Stadion bzw. ein Spiel fehlt uns noch. SC Paderborn gegen den VfB Stuttgart. Das ist tatsächlich ein Kellerduell. Tim Wichmann ist der Reporter in Paderborn.
6: Bekommt der SC Paderborn die Wut des Dennis Undav zu spüren über die Nichtnominierung? Es könnte sein, erste Anzeichen gab es dafür beim Spielstand von 0-0 zwischen Paderborn und Stuttgart in der 9. Spielminute. Es war ein Distanzschuss gerade eben von Dennis Undav, der heute wieder die Kapitänsbinde trägt, bei den Gästen aus Schwaben pariert vom aktuellen Paderborner Keeper. Und jetzt schauen wir auf den ehemaligen Paderborner Keeper Dennis Seimen, der hier frenetisch empfangen wurde, letzte Saison ja maßgeblich dazu beigetragen hat, dass der SC Paderborn jetzt in der Bundesliga spielt, nach Laie zurückgekehrt nach Stuttgart. Und genau da macht er eben heute an alter Wirkungsstätte in Paderborn seinen ersten Einsatz für die Stuttgarter Profis, die jetzt mal ein bisschen verteidigen müssen. Aber Paderborn noch schüchtern im Aufbau. 9 Minuten rum, 0-0.
1: 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Wir haben aber auch die dritte Liga für Sie im Programm. Hansa Rostock will aufsteigen, spielt heute in Würzburg, und ein Tor ist gefallen.
7: Und dann ist es jetzt doch passiert, das 1-0 für Hansa Rostock. Sie haben den Druck stetig erhöht im zweiten Durchgang, und in der 76. Minute war es dann der Kapitän Markus Schuster, der den Ball im gegnerischen Tor untergebracht hat. Und wie kann es anders sein? Es war mal wieder eine Standardsituation, die dem FC Hansa geholfen hat. Es waren ja von den 15-jährigen Saisontoren 10 durch Standards entstanden, und auch Tor Nummer 16 resultierte aus einem Einwurf von der rechten Seite, reingebracht in den Strafraum der Würzburger. Dann haben die Gastgeber es versäumt, zweimal die Kugel rauszubefördern, zumindest so rauszubefördern, dass es keine Gefahr mehr gibt. Und dann gab es eine Direktabnahme von Marco Schuster aus 14, 15 Metern.

0: Entfernung rein ins Glück, rein ins gegnerische Tor zum 1:0 für den FC Hansa. Und während im ersten Durchgang die Würzburger noch deutlich mehr Druck gemacht haben als die Gäste, kann man nun nichts anderes sagen, als dass dieses 1:0 ein verdientes Ergebnis ist für das Team von Trainer André Breitenreiter. Es wurde ständig und immer wiederkehrend der Druck erhöht und es gab rund ein halbes Dutzend bester Einschussgelegenheiten vor diesem 1:0 von Marco Schuster in dieser 76. Minute. Und nun geht es also darum, auch defensiv jetzt stabil zu bleiben. Dann kann das klappen mit dem Auftaktsieg für André Breitenreiter. Nun jedenfalls nach 78 Spielminuten eine 1:0-Führung für den FC Hansa in Würzburg.
1: Das nächste Tor ist auch in der Fußball-Bundesliga gefallen, wiederum für Leverkusen. Wir haben ja vorhin gesprochen über die Mainzer Heimschwäche und jetzt führt Leverkusen in Mainz nach noch nicht mal 10 Minuten mit 2:0. Und wer hat das Tor geschossen? Patrick Schick, der bislang in jedem Bundesligaspiel in dieser Saison ein Tor erzielt hat. Also auf den muss man extremst aufpassen. Jetzt aber soll es rübergehen ins Stadion an der Alten Försterei. Und da warten die Fans sicherlich auch sehnsüchtig auf den ersten Treffer, natürlich für die Unioner, Christian Riedel.
2: Ja, der ist aber noch nicht gefallen. Steht hier weiterhin 0:0 vor den 22.000. 10 Minuten jetzt absolviert. Eine kleine Minichance haben die Unioner ja durchaus gehabt nach der ersten Ecke in der zweiten Minute. Aber das hat nichts gebracht. Und jetzt lassen sie sich mächtig Zeit. Frederik Rönno hat viel, viel Zeit, um zu schauen, wo er den Ball jetzt hinspielen kann. Das Ganze immer noch im eigenen Strafraum. Das Umschaltspiel, das habe ich vorhin schon mal bemängelt, ist nicht doll bei den Unionern. Das dauert viel zu lange. Wenn man dann den Ball einmal bekommen hat, dann braucht man viel zu lange. Jetzt kommen sie aber über Emiri, über die rechte Seite. Der verliert den Ball, aber kann ihn zumindest nicht unter Kontrolle bringen. Und der Keeper der SV Elversberg, Nicolas Christoph, bringt ihn wieder ins Spiel, aber wird Freistoß geben für die Unioner beim Stand von 0:0.
3: Unsere nächste Station ist das Stadion in Augsburg, wo nach wie vor der FC Augsburg gegen den FC Bayern München in Führung liegt. Taufik Khalil.
4: Wirklich? Und der FC Bayern, ja, jetzt hat er schon zweimal immerhin aufs Tor geschossen von Finn Dahmen. Einmal Harry Kane mit rechts oben drüber und mit links gerade links oben drüber. Ja, er kommt dem Tor immer ein bisschen näher und die Mannschaft des FC Bayern hält den FC Augsburg jetzt immer weiter vom eigenen Kasten weg. Die Augsburger nach dem 1:0 mit viel Energie, nach dem frühen 1:0 wieder der Versuch, Harry Kane zu finden. Der lässt ihn nach hinten abprallen und dann ist es Olisse da mit dem ersten Schuss. Achtung, gefährlich. Dahmen kann nur abklatschen, aber kein Münchner konnte sich den holen und außerdem liegt Kane am Boden. Deswegen ist das Spiel im Moment erstmal unterbrochen. Also die Bayern versuchen es, bemühen sich, kommen rein und liegen 0:1 hin.
1: Tja, 0:1 hinten liegt auch die TSG Hoffenheim gegen den Hamburger Sportverein. Und wir reichen den Torschützen nach, denn jetzt wollen wir zum Spiel Mainz gegen Leverkusen. Und Stefan Kerstholz soll uns mal erzählen, wie Patrick Schick das zweite Tor gemacht hat.
5: Mainz kommt überhaupt nicht in die Partie. 0:2 liegt das Team von Urs Fischer hinten. Und die Leverkusener haben einen Freistoß hier aus der Halbdistanz, halbrechte Position. Miguel, der Spanier, überlässt aber. Ball kommt da vor das Tor von Garcia. Kopfballchance, aber Flecken. Schwolo ist in diesem Fall da, kann klären. Bei den beiden Gegentoren war er chancenlos. Mit 108,6 km/h kam der Volleyschuss von Robert Andrich in der 5. Minute auf seine Kiste. Und 4 Minuten später war es Patrick Schick mit seinem 5. Saisontreffer. Vorbereiter war Alex Garcia. Also hier die Doppelgästeführung, die ja auswärts noch erst einen Punkt ergattert haben. Heute sieht's gut aus in der Mainzer Arena. Mainz liegt hier mit 0:2 hinten.
3: Noch keine Viertelstunde gespielt an diesem Bundesliga-Nachmittag und schon 4 Tore, die gefallen sind auf den Plätzen. Die Bundesliga ist zurück aus der Länderspielpause. Das merken wir, das finden wir gut. Und auch der HSV hat ja getroffen in Hoffenheim.
6: Der Hamburger Fans, das klingt dann fast so wie im Volkspark, weil die hier in der Überzahl sind. Aber weiter der Angriff nach der Ecke für die Hoffenheimer. 1:0 für den HSV, dazu kommen wir gleich. Jetzt gucken wir erstmal auf diesen Angriff. Aber so ein bisschen verpufft er schon wieder, weil sie dazu umständlich agieren nach einer Ecke, die sie kurz ausgeführt haben. Und Hamburg mit einem mutigen Auftritt. Der HSV macht es richtig gut. Und der, der jetzt den Ball hinterherläuft, nämlich Yusuf Paulsen, der Däne, der Oldie, der angeschlagen in dieses Spiel gegangen ist mit einer Wadenverletzung, macht diesen Treffer in bester Stürmermanier. Am Fünfer zentral, Ball klatscht vorher bei einem Schuss an den Innenpfosten, springt nach vorne und Paulsen steht genau da, wo er in dem Augenblick stehen muss. Oliver Baumann im Tor der Hoffenheimer. Ohne jede Chance, Ball ist drin und der HSV führt. Durchaus verdient, 1-0.
1: Was ist bloß los mit dem VfB Stuttgart? Bislang eiern sie da unten am Tabellenende herum in der noch jungen Bundesliga-Saison. Das soll tunlichst besser werden, vielleicht heute in Paderborn. Tim Wichmann.
7: Nicht so richtig zufrieden beim Spielstand von 0-0 seiner Paderborner gegen den VfB Stuttgart. Da kann man sagen, naja, der Aufsteiger gegen den Champions-League-Starter vor 15.000 im kleinen, aber vollen Paderborner Stadion. Da kann man doch eigentlich nicht knurren. Der SCP versucht es ja, der Aufsteiger aus Ostwestfalen, der jetzt einen Freistoß rausgeholt hat, tief im Mittelfeld. Santiago Castañeda, der US-Amerikaner, wird sich gefreut haben über die US-Reise, die der SC Paderborn unternommen hat in der Länderspielpause. So ist das, wenn man eben nicht viele Nationalspieler hat, anders der VfB natürlich, da war Arbeiten, naja, nicht so wirklich möglich. Es sei denn, man hat sich eben auf Dennis Undav konzentriert, der ja nicht nominiert wurde von Jürgen Klopp, der bislang auch noch nicht in Erscheinung getreten ist. 0-0, gleich 16 Minuten rum.
3: Tim Wichmann, der Reporter in Paderborn. Der 1. FC Union hat den schlechtesten Start seiner Bundesliga-Geschichte hingelegt. 4 Spiele, kein Sieg, nur ein Punkt. Heute das Heimspiel gegen Elversberg. Christian Riedel, unser Reporter, wie nimmst du die Unioner wahr in dieser Anfangsphase?
2: Durchaus ein bisschen nervös, aber sehr bemüht. Sie haben zumindest den Vorwärtsdrang für sich entdeckt, haben schon 2-3 Möglichkeiten gehabt. Das muss man allerdings auch für die Elversberger sagen, die sich hier keineswegs verstecken an der alten Försterei. Die auch jetzt wieder versuchen, über die linke Seite zu kommen. Aber die Mannschaft von Vincent Wagner lässt sich natürlich da Zeit, spielt sich den Ball in der eigenen Hälfte zu. Lasse Günther schaut erst einmal, wo er hinspielen soll, spielt dann zu Rohr. Also das Ganze etwas gemächlich. Die warten auf die Momente, wo sie dann in der Deckung der Unioner vielleicht die Möglichkeit finden, nach vorne zu kommen. Jetzt geht der Ball erstmal zurück zu Christoph, dem Keeper der Elversberger. Und die Unioner machen aber auch keine Anstalten, da vielleicht mal dazwischen zu kommen, um vielleicht mal an den Ball zu kommen, um eine gefährliche Umschaltsituation zu kreieren. Das ist momentan alles ein bisschen langsam, was die Elversberger machen. Die können sich das natürlich leisten, denn für die wäre ja ein Punkt hier durchaus zufriedenstellend. Aber von Union würde ich dann gerne noch ein bisschen mehr sehen, würde ich ein bisschen mehr Vorwärtsdrang sehen. Jetzt gibt es auch den einen oder anderen Pfiff, aber naja, ich glaube, der galt mehr den Elversbergern, weil die sich zu lange Zeit gelassen haben. Einwurf jetzt für die Unioner auf der gegenüberliegenden Seite. Passt dafür der Mittellinie, da geht der Ball aber erstmal zurück, weil die Elversberger auch tief stehen, weil da kaum ein Durchkommen ist. Also, das ist noch nicht der Weisheit letzter Schluss hier. Es ist aber auch erst eine gute Viertelstunde gespielt.
1: So, 5 Spiele haben wir am heutigen Nachmittag, 4 Tore, die Zwischenstände, Union gegen Elversberg, also torlos, 0-0, Augsburg gegen Bayern, 1-0, Mainz gegen Leverkusen, 0-2, Paderborn, Stuttgart, 0-0 und Hoffenheim liegt zurück gegen den HSV mit 0-1. Das also die Zwischenstände in den 5 Spielen. Jetzt geht's zum Spiel Augsburg gegen Bayern. Ich finde das ja sehr überraschend, hoffe ich, Kalil.
4: 18 Minuten gespielt und fast genauso lange liegt der FC Bayern schon hinten, nach 10 Sekunden das 0-1. Und in den ersten Minuten danach waren die Augsburger ja die dominantere, die bessere Mannschaft, die Münchner geschockt. Aber jetzt versuchen es die Bayern mit ihrer ganzen offensiven Wucht, aber auch mit zu viel Fehlpässen. Josip Stanisic raus auf die rechte Seite, dann den Ball auf Michael Olisse. Er will ihn durchstecken, geht aber nicht, gut aufgepasst von den Augsburgern. Ja, und Stanisic vielleicht ein bisschen Überraschung im Kader, dass der spielt. Alle hatten wohl Konrad Leimer erwartet. Aber Leimer ist heute nach Papa geworden. Deswegen kriegt der heute jetzt erstmal Pause. Vatertag für Leimer. Ja, und die Bayern liegen weiter 0-1 hinten, auch wenn sie sich jetzt mehr und mehr bemühen in Augsburg.
3: Auf Platz 1 der Torjägerliste der Bundesliga steht aktuell auch kein Spieler des FC Bayern München, sondern der Leverkusener Patrick Schick mit 5 Toren. Heute Nachmittag hat er schon wieder getroffen für seine Leverkusener in Mainz, Stefan Kersthold.
5: So langsam haben die Mainzer diesen frühen Schock verdaut, wollte ich gerade sagen. Prompt spielt Stefan Posch den Ball da ins Seiten aus. Es gibt Einwurf, beziehungsweise, was hat er jetzt entschieden, der Dr. Boda? Es gibt Einwurf für Bayer Leverkusen. Also 0:2 liegen sie ja hinten. Robert Andrich in der 5. Patrick Schick mit dem 5. Saisontreffer in der 9. Minute die Torschützen. Und jetzt so langsam kommen die Mainzer auch mal in die gegnerische Hälfte. Sie sind praktisch überrannt worden vom Team von Carles Martinez, dem Spanier, der da unten steht, sich das Ganze anschaut. Wunderschöne Tore. Jetzt gibt's ein Foulspiel. Und es gibt wieder Freistoß für Bayer Leverkusen. Da liegen jetzt schon so ein bisschen die Nerven blank. Philipp Tietz sieht die gelbe Karte nach diesem Einsatz gegen Miguel, dem Spanier. Hier also 0:2 aus Mainzer Sicht.
1: Immerhin 0:1 steht es in Sinsheim, wo Hoffenheim gegen den HSV spielt. Ein etwas älterer Herr namens Pausen hat das Tor für Hamburg erzielt.
8: Die hochgelobte TSG aus Hoffenheim tut sich richtig schwer, will jetzt aber mal zum Ausgleich kommen. Nächster Angriff über die rechte Seite, immer noch 1:0 für den HSV. Flanke kommt an den zweiten Pfosten, Kopfballabwehr. Erstmal das HSV, aber weiter Ballbesitz für die Hoffenheimer. Über Aslani, der legt jetzt quer in den Strafraum. Aber wen sucht er da? Er sucht Bamba Conte, aber der steht ganz woanders und hinter seinem Gegenspieler. Und das ist genau das, was Hoffenheim schlecht macht in diesen ersten gut 20 Minuten. Sie sind einfach zu umständlich. Da fehlt die Schnackellosigkeit. Da müsste man mal ein bisschen schneller und direkter spielen. Und dann, das gehört natürlich auch zu diesem Spiel, der HSV mit einem richtig guten Auswärtsspiel. Mutig, auch offensiv. Und dann mit dem Pfostenschuss von Capaldo und dem Nachsetzen war es dann eben Yusuf Paulsen, der machte das Tor. 1:0 HSV.
3: Ein richtig gutes Auswärtsspiel bräuchte auch der VfB Stuttgart mal wieder. Erst ein Sieg für die Schwaben in dieser Bundesliga-Saison. Heute sind sie in Paderborn gefordert. Tim Wichmann.
7: Stuttgart arbeitet an der Führung beim SC Paderborn, beim Aufsteiger, der sich mit seinen Mitteln dagegen stemmt. Es steht weiter 0:0, 22. Minute läuft und jetzt mal der Paderborner Kapitän und Aufstiegsheld, Relegationstorschütze Laurin Korda dribbelt von der rechten Seite nach innen und versucht es einfach mal mit links. Na gut, das war noch nicht wirklich Bundesliga-verdächtig, aber gut, das kann man auch nicht von jeder Aktion erwarten. Natürlich muss der SCP sich strecken, aber das hat er ja in den ersten 4 Spielen dieser Saison durchaus erfolgreich getan, mit 4 Punkten bei durchaus anspruchsvollem Programm. Der VfB mit einem Zähler weniger unterwegs und hier, naja, nicht zum Siegen verdammt, aber schon sehr dazu angehalten, dies hier zu tun. Ist bislang noch nicht auf den Weg gebracht worden. Weiter 0:0.
1: Tja, also keine Tore in Paderborn und genauso sieht's ja auch aus im Stadion an der alten Försterei. Union gegen Elversberg, auch noch 0:0. Das sind die beiden Spiele des Nachmittags, in denen noch kein Tor gefallen ist, Christian Riedel.
2: Das einzig Bemerkenswerte in dieser Partie nach gut 20 Minuten sind 2 gelbe Karten für die Unioner, Haberer und jetzt gerade eben Tim Skarke, haben Sie gesehen. Beide für Fouls im Mittelfeld. Aber die Freistöße haben den Elversbergern nichts gebracht, obwohl die weiterhin im Ballbesitz sind. Aber haben natürlich Zeit. Der Ball geht erstmal zurück. Maximilian Rohr spielt zurück auf seinen Keeper und dann versucht man langsam da hinten wieder herauszukommen aus der eigenen Hälfte, jetzt auf Höhe der Mittellinie. Da geht es dann aber nicht weiter, weil die Unioner da ziemlich eng stehen und dann auch selber sich den Ball zurückerobert haben. Aber das reicht keine 10 Meter, dann ist der Ball wieder weg. Dann ist er wieder bei der Spielvereinigung Elversberg, die sich hier natürlich durchaus auch Zeit lassen kann. Der Ball jetzt wieder nach rechts außen gegeben und hier bleibt es weiter beim 0:0.
3: Ein überraschendes Tor ist gefallen nach 10 Sekunden in Augsburg. Die Führung für den FCA gegen den FC Bayern München und sie hat weiterhin Bestand. Taufik Khalil hat uns nichts Gegenteiliges erzählt.
4: 23 Minuten rum und es ist ein komisches Spiel vom FC Bayern. Am Anfang kassieren sie den Treffer, dann schauen sie ein bisschen den Augsburgern zu, dann dominieren sie und jetzt schauen sie den Augsburgern wieder zu. Ich verstehe nicht ganz, was hinter dieser Taktik liegt, oder dominieren die Augsburger das Spiel, geben die einfach vor, was die Bayern hier heute machen dürfen. Im Moment spielen sie mit sehr viel Selbstbewusstsein, stehen da auch defensiv gut. Die Bayern müssen es meistens aus der Ferne versuchen. Jetzt vielleicht mal Pavlovic in die Mitte gelegt, Kimmich etwa 30 Meter vor dem Tor, spielt aber raus auf Josip Stanisic, auch der auch ein bisschen unsauber, ähnlich wie Neuer ganz zu Beginn, nur mit weniger Folgen für den FC Bayern, weil Kimmich da ist und den Ball holt. Also die Münchner versuchen es mit Geschwindigkeit durch die Mitte, tun sich schwer, Augsburg steht gut, führt mit 1:0.
1: Nochmal der Blick in die dritte Liga, Schlussphase des Spiels Würzburg gegen Hansa Rostock. Jan Dittjugeit wird der Reporter sein. Die Rostocker wollen ja weiter Punkte sammeln, um im Rennen um den Aufstieg mitzumischen in der dritten Liga.
0: Na, ist doch ordentlich durchgetauscht worden da im zweiten Durchgang. Da gab es ja noch den Treffer von Schuster in der 76. Minute. Da bin ich schon ein bisschen überrascht, dass der Schiedsrichter Wolfgang Haselsberger da jetzt nur 3 Minuten Nachspielzeit angezeigt hat. Den Rostockern soll es recht sein, denn 1,5 Minuten dieser Nachspielzeit sind bereits rum. Der eingewechselte Brzozowski, der hat sich eben noch eine gelbe Karte eingefangen wegen Spielverzögerung. Aber das soll Hansa egal sein, wenn es dann am Ende reicht. Holten, auch eingewechselt worden, jetzt im Strafraum. Versucht den Ball nochmal durchzustecken, kommt dort einen Schlag ab und es gibt nochmal Elfmeter. Es gibt nochmal Elfmeter. Der Schiedsrichter stand gut. Emil Holten in seinem ersten Drittligaspiel in dieser Saison hatte dort den Ball bekommen von Brzozowski, war im Strafraum drin, hatte den Ball am rechten Fuß und wollte dann am Gegenspieler vorbei und wurde dann getroffen. Und das war eine ganz schnelle Entscheidung des Schiedsrichters, dass er dort am Fuß getroffen wurde. Und ich glaube, das ist eine richtige Entscheidung. Luis Bräunig ist derjenige gewesen, der dieses Foulspiel begangen hat. Der ist übrigens auch schon gelb vorverwarnt. Mal schauen, ob der sogar noch vom Platz muss. Nein, es bleibt bei der Elfmeterentscheidung. Und es gibt also jetzt die Möglichkeit für Kenan Fatkic hier auf 2:0 zu erhöhen. Und dann wären natürlich die letzten Zweifel beseitigt. Er steht dort 3-4 Meter vom Ball entfernt. Der Schiedsrichter hat freigegeben. Fatkic läuft an. Schuss mit dem linken Vorsitz. Tor! Ins Tor! 2:0 für den FC Hansa. Und jetzt besteht kein Zweifel mehr daran, dass das einen glänzenden Auftakt geben wird für André Breitenreiter, der vergangene Woche ja das erste Mal auf der Hansa-Bank saß. Da allerdings gab es einen Pflichtsieg im Landespokal bei einem Achtligisten. Das heute war ein hartes Stück Arbeit, aber die Partie ist, glaube ich, vorbei, wenn ich es richtig gesehen habe und da einen Pfiff gehört habe.
3: Hansa Rostock feiert also einen Sieg und es ist ein Tor gefallen in der Bundesliga in Paderborn, Tim Wichmann.
7: Tor in Paderborn, Tor für den VfB Stuttgart. 1:0, Jeff Chabot hat's gemacht. Und es hatte sich angekündigt, der VfB in den letzten Minuten stärker aufgekommen. Das Spiel immer weiter in Richtung Paderborner Tor gedrückt. Und dann hat's geklingelt. Gefühlvoller Ball von Angelo Stiller auf den zweiten Pfosten. Und da war Jeff Chabot quasi noch geparkt nach der Ecke, die es kurz zuvor gegeben hatte. Und dann hat er aus spitzem Winkel dennoch relativ kleine Mühe, den Ball dort unterzubringen im langen Eck, nämlich 1:0 für den VfB. Die verdiente Führung. Wie sieht die Paderborner Antwort aus? Freistoß von der rechten Seite wird jetzt ausgeführt von Raphael Obermeier. Führt aber zu nicht. 27. Minute. 1:0 für den VfB in Paderborn.
1: Damit gibt's nur noch ein Spiel am heutigen Nachmittag, in dem kein einziger Treffer bislang gefallen ist. Richtig, das ist das Spiel 1. FC Union Berlin gegen die SV Elversberg. Und jetzt sollen die Herrschaften auf dem grünen Rasen zu Berlin-Köpenick mal ein bisschen was tun, damit das erste Tor fällt. Bitte, Christian Riedel, mach mal was.
2: Ja, gerade eben wäre es ja fast so weit gewesen nach einem Freistoß von Schäfer aus 30 Metern. Da konnte Christoph auf Seiten der Elversberger gerade noch die Hand ranbekommen, aber auch die nachfolgende Ecke brachte nichts ein. Vielleicht ist das ja mal so ein kleiner Kick, ja? Vielleicht so ein kleiner Brustlöser, der die Unioner ein bisschen daran erinnert, dass man auch ein bisschen Tempo und ein bisschen Druck selber entfachen muss. Denn der Gegner wird es einem kaum vormachen. Jetzt kommen die Elversberger aber. Sind schon kurz vor dem Tor. Foulspiel? Nein, doch nicht. Obwohl die Elversberger nach dem Zimmerschied dazu Fall gekommen ist, unbedingt einen Freistoß haben wollten. Aber gibt's nicht, weil die Fahne des Assistenten auf der gegenüberliegenden Seite oben war. Und dementsprechend gibt es nur einen Freistoß für die Unioner. Ball ist jetzt bei Frederik Rönno. Gerade hat's eine Verletzungspause gegeben. Zwei sind zusammengestoßen. Einer davon war Jong. Der musste jetzt erstmal raus. Das ist ja dann so, wenn man behandelt würde, dass man erstmal für eine Minute raus muss aus dem Spielfeld. Jetzt lassen sich die Unioner ziemlich viel Zeit, um den Ball hinten rauszukriegen. Freistoß ist ausgeführt, kommt dann auf die rechte Seite. Möglichkeit, aber da hätte sich Haberer viel schneller umdrehen müssen, hat er aber nicht gemacht, hat dementsprechend den Rückwärtsgang eingelegt und Van den Bosch kann dann den Ball auch nur zu Frederik Rönno zurückgeben. Den Unioner fehlen die Spielideen und jetzt gibt es auch noch ein Freistoß für die Elversberger im Mittelfeld und dementsprechend immer noch keine Tore. 0-0.
3: Gleich nach 16 Uhr gibt's die Bundesliga-Halbzeitkonferenz.
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1: Staus und Verzögerungen auf den Autobahnen A10 östlicher Berliner Ring Richtung Dreieck Barnim zwischen Erkner und Rüdersdorf plus 20 Minuten. Westliche A10 Richtung Dreieck Havelland zwischen Großkreuz und Leest ebenfalls 20 Minuten. A11 Berlin Richtung Stettin zwischen Wandlitz und Lanke nach einem Unfall 10 Minuten Verzögerung momentan. A115 Richtung Berlin zwischen Potsdam-Babelsberg und Kreuz-Zehlendorf momentan 15 Minuten. Stadtverkehr Berlin. Der Stadtring auf der A100 ist zwischen Detmolder Straße und Hohenzollerndamm bis Montag früh wegen Bauarbeiten in Richtung Wedding gesperrt. Ab Wechsstraße stockt der Verkehr. In Richtung Treptow stockt es zwischen Beußelstraße und Rudolf-Wissell-Brücke. In der Innenstadt kommt es zu Behinderungen durch mehrere Demonstrationen. Der Bereich am Brandenburger Tor ist bis 18 Uhr gesperrt.
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12: Mit Wolfgang Porsche. Der stellvertretende CSU-Parteichef Weber wirbt dafür, die politische Abgrenzung zur AfD aufzuweichen. Der Europapolitiker sagte der Süddeutschen Zeitung, die Politik der Brandmauer sei eine Riesenbelastung für die Union. Heiko Schneider.
13: Weber sagt, in Sachsen und Thüringen müsse die Union in den Landtagen mit ihrer Minderheitsregierung ständig gemeinsam mit linken Parteien abstimmen und dadurch, Zitat, noch linkere Politik machen. Gleichzeitig stelle die AfD CDU-Inhalte zur Abstimmung, die CDU sei dann aber gezwungen, dagegen zu votieren. Weber hält das Konzept der Brandmauer insgesamt für gescheitert.
12: Die Potsdamer Oberbürgermeisterin Aubel fordert von Land und Bund mehr Unterstützung für den sozialen Wohnungsbau. Die parteilose Politikerin sagte RBB 24 Brandenburg aktuell, wegen der hohen Kosten bei Grundstücken, Baumaterialien und Zinsen könne kaum noch bezahlbarer Wohnraum geschaffen werden. Selbst die kommunale Wohnungsbaugesellschaft komme auf Quadratmeterpreise von über 22 Euro. Am Nachmittag will ein Bündnis aus 25 Initiativen in Potsdam gegen hohe Mieten protestieren. In Mecklenburg-Vorpommern können die Koalitionsverhandlungen zwischen SPD, Grünen und Linken beginnen. Ein kleiner Parteitag der Grünen in Rostock hat als letzter der drei möglichen Partner einen entsprechenden Beschluss gefasst. Bereits gestern haben die Gremien von SPD und Linken den Verhandlungen zur Bildung einer gemeinsamen Landesregierung zugestimmt. Die Gespräche sollen am Montag beginnen. Das Jugendwort des Jahres ist Ragebite. Der Begriff hat sich in einer Online-Abstimmung durchgesetzt, wie der Langenscheid Verlag bei der Frankfurter Buchmesse mitteilte. Ragebite lässt sich mit Wutköder übersetzen. Damit sind vor allem Online-Beiträge gemeint, die gezielt darauf abzielen, Aufregung zu erzeugen. Auf die Plätze 2 und 3 kamen Peak und Crashout. Peak meint das Beste vom Besten, Crashout einen kompletten Zusammenbruch. In den USA sind weitere Fälle bekannt geworden, in denen künstliche Intelligenz sich selbstständig gemacht hat. So hat eine KI der Entwicklerfirma Anthropic im Juli einen falschen Hinweis auf einer Polizeiwebseite zur Aufklärung ungelöster Mordfälle eingereicht. Die Polizei kritisierte, dass sie erst jetzt von dem Fall erfuhr. Außerdem soll die KI 20 Visa-Anträge beim amerikanischen Außenministerium gestellt haben. Fußball-Zweitligist Energie Cottbus hat sein Auswärtsspiel in Darmstadt verloren. Das Team von Trainer Wollitz unterlag am Böllenfalltor mit 3:1. Soweit die Nachrichten. 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Das Wetter heute ein Mix aus Sonne und Wolken, gebietsweise Schauer. Zurzeit in Berlin-Dahlem 15 und Bayreuth 16 Grad. Morgen am Sonntag wechselhaft mit einigen Schauern, die ab dem Mittag auch zunehmen, bei 12 bis 14 Grad. Die Zeit 16.03 Uhr.
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1: Heute im Studio für Sie Tabea Kunze und Nikolaus Hillmann. Es ist ein bisschen herbstlich draußen, eher so Kuschel-Schmuddelwetter, aber die Bundesliga erwärmt unsere Herzen. Das nächste Tor ist gefallen. Mainz 05 hat verkürzt auf 1:2 zu Hause gegen Leverkusen. Aber wir haben ja insgesamt sehr viele Tore bislang, finde ich.
3: Ja, nur bei Union, ne? Da ist noch nichts passiert. Da steht es noch 0:0 im Spiel gegen Elversberg. Ansonsten haben wir weiterhin die Führung des FC Augsburg gegen den FC Bayern München. Ein historisches Tor. Das schnellste Tor der Bundesliga-Historie. 8 Sekunden hat es gedauert, bis der Ball im Tor lag. Robin Fellhauer, der historische Torschütze, nach einem Fehler von Manuel Neuer. Wir haben die Führung des VfB Stuttgart in Paderborn 1:0. Der Hamburger SV führt in Hoffenheim 1:0. Und Mainz hat verkürzt. Gegen Leverkusen steht es jetzt 1:2.
1: Und wir gehen ins Stadion an der Alten Försterei. Union gegen Elversberg. Immer noch Arbeitsauftrag. Das erste Tor, Christian Riedel.
2: Ihr macht mich wirklich neidisch mit dem Aufzählen der Tore. Hier ist immer noch nichts auf der Anzeigetafel zu sehen. 0:0, aber zwei Chancen gibt es zumindest. Und die will ich ja nicht verschweigen. Jetzt aber gibt es erstmal eine Möglichkeit für die Elversberger. Union kann abwehren. Ja, 26. Minute, Freistoß, 30 Meter, Schäfer. Christoph im Kasten der Elversberger konnte halten. Und dann ein Kopfball von Udokai nach einer Ecke von Emery. Auch da war Christoph wieder auf dem Posten. Und somit bleibt es hier leider beim Nicht-zu-Zählenden, weil es sind halt keine Tore gefallen. Jetzt wird es aber vielleicht die Möglichkeit geben, Einbruch für die Elversberger von der rechten Seite. Dauert aber zu lange und dementsprechend torlos. 0:0.
3: Wir nutzen die Zeit, bevor die Halbzeitkonferenz anfängt, und kümmern uns um die zweite Liga. Da hat Energie Cottbus heute in Darmstadt eine Niederlage kassiert, trotz Führung. Tim Brockmeier.
14: Nach der frühen Führung durch Butler hatte der FC Energie 3-4 weitere hochkarätige Chancen, hätte da nachlegen müssen. Das Spiel wäre womöglich früh entschieden gewesen. Weil aber Butler oder auch Chigachi die Dinger nicht reinmachten, blieb die Tür offen für Darmstadt. Die Lilien kamen noch vor der Pause zum 1:1 durch Weishaupt. Nach dem Wechsel dann war Darmstadt das klar bessere Team, engagierte im Spiel nach vorne. Die Treffer durch Vukotic und Lürs zum 3:1 entstand folgerichtig. Cottbus muss mit der eigenen Chancenverwertung hadern, aber auch mit der eigenen Defensive. 16 Gegentreffer in jetzt 7 Spielen, einfach zu viel.
3: Und Trainer Klaus-Dieter Wollitz war wenig überraschend sauer, weil sein Team trotz Führung verloren hat.
15: Ja, sowohl als auch. Warum ist das vielleicht aus der Hand gerudert oder aus den Rudern gekommen? Bis zum 1:1 hat jegliches Selbstverständnis bei uns war da, Überzeugung war da, die richtigen Entscheidungen getroffen. Bis auf, dass der Deckel nicht drauf war. Ich glaube, die Voraussetzung, da gab es dafür in diesem Spiel, dass wir mit mehr als 1:0 führen. Dennoch, wenn das nicht passiert, darfst du nicht solche Gegentore bekommen. Und wenn du dann so ein Gegentor bekommst wie zum 1:1, dann musst du stabiler sein, dann musst du weiterhin überzeugter sein. Und das habe ich dann in der zweiten Halbzeit nicht mehr gesehen.
3: Klaus-Dieter Wollitz nach der Niederlage seiner Cottbusser beim bis dato Tabellenletzten in Darmstadt. Hannover 96 ist heute mit einem neuen Trainer angetreten. Sandro Wagner musste zum Auftakt nach Magdeburg, aber am Ende hatte nur der Trainer des FCM gute Laune. 3:0 für die Magdeburger von Trainer Patrick Sander, der nicht wusste, dass das der dritte Heimsieg in Folge war.
16: Weiß ich nicht, hatte ich nicht auf dem Schirm, aber umso schöner, wenn wir das geschafft haben. Ja, es war nicht ganz so einfach, ne?
3: So, Patrick Sander hatten wir jetzt einmal ganz kurz. Und jetzt wollen wir ihn auch noch mal kurz länger hören mit einer Lobeshymne auf sein Team.
16: Ja, es war nicht ganz so einfach. Ne? Es war gegen eine Mannschaft, die bis in die Haarspitzen motiviert war, so gegenzuhalten und auch so fußballerisch dann zu dominieren. Ja, das zeugt schon Respekt und auch das Wissen ab, dass man eine Qualität in den eigenen Reihen hat, die einen manchmal dann dazu zwingt, auch einfach nur zu sagen, Jungs, wenn ich einen Hut auf hätte, würde ich ihn ziehen.
3: Die Magdeburger klettern auf Platz 4 in der zweiten Liga. Die ersten drei sind Hertha, Nürnberg und Heidenheim. Am Tabellenende Dynamo Dresden, das heute in Osnabrück 1:1 gespielt hat, ist damit 16. Auf den letzten beiden Plätzen Karlsruhe und Holstein Kiel.
1: Hertha BSC spielt ja morgen ab 13.30 Uhr im Olympiastadion gegen die Spielvereinigung Greuther Fürth. So, jetzt naht sie schon, die Halbzeitkonferenz in der Fußball-Bundesliga. Und sie beginnt beim Spiel des FC Augsburg gegen Bayern München mit dem schnellsten Tor der Bundesliga-Geschichte nach 8 Sekunden und dem schnellsten Reporter Eddie Enres.
17: Ein Sekundenschlag von Manuel Neuer sorgt für das Rekordtor der Fußball-Bundesliga-Geschichte. 8,5 Sekunden, Robin Fellhauer, drittes Saisontor. Neuer mit Kapitalaussetzer chippt den Ball auf die Brust von Fellhauer, der alleine aufs leere Tor zuläuft und reinschiebt. Und das nach nicht mal 10 Sekunden. Also, die Bayern liegen nach wie vor in Augsburg mit 0:1 hinten. Und Flo Winkler, Mainz-Leverkusen, gab schnelle Tore.
5: Da gab es schöne Tore, da gab es sehenswerte Tore. Vor allen Dingen führt Leverkusen mit 2:1. Die ersten 20 Minuten hat Leverkusen die Mainzer wirklich aus den Schuhen kombiniert. Fünfte Minute, Andrichs schöner Volley-Treffer zum 1:0. Vier Minuten später Schick nach feinem Pass von Garcia zum 2:0. Und dann ist wieder diese Unkonstanz bei Leverkusen eingebrochen. 33. Cassi mit dem Anschluss. Und jetzt haben wir einen Spannungsbogen wieder hier beim 2:1 für die Gäste. Und die große Frage, was macht der Tabellenvorletzte Union Berlin gegen Elversberg, Jakob Rüger?
18: ein richtig gutes Spiel. 39 Minuten gespielt, 0-0 der Spielstand. Union mit den deutlich besseren Chancen hat lange nichts zugelassen. Aber in den letzten Minuten wurde die SV Elversberg hier in Berlin-Köpenick immer stärker. Es fielen hier die Tore, aber zumindest ein Treffer hat Holger Dahl bei Paderborn gegen Stuttgart gesehen.
19: Ja, Führung für den VfB Stuttgart ist hochverdient. 1-0 ist gefallen in der 25. Spielminute. Jeff Chabot, eins der wenigen Torkunstwerke des Verteidigerturms. Ja, hat er gut gemacht mit dem Kopf. Also Stuttgart, die bessere Mannschaft, hat auch einmal den Pfosten getroffen, führt hier mit 1-0. Wie ist die Lage bei Hoffenheim gegen Hamburg, Philipp Sommer?
20: Eigentlich gut. Die schlechteste Offensive der Liga zeigt, dass sie es kann. Führt durch das Tor von Yusuf Fausen aus der 12. Minute mit 1-0 in Hoffenheim. Der HSV also hier vorne, jetzt aber mit Sorgen, denn Vieira und Remberg werden gerade im Moment behandelt und müssen erstmal runter, mal sehen, ob es für die weitergeht. Hoffenheim beißt sich offensiv die Zähne aus einer starken HSV-Abwehr. Edgar Endres, Augsburg gegen Bayern.
21: Die Türsteher beim FC Augsburg, die halten hier jeden Gast fern vom Zutritt. Das sind die Türsteher Matsima, Bar, Brackelmann, alle über 1,93 groß. Super Abwehr bisher, kaum Torchancen für die Bayern und die Schwaben wieder mit dem Ballbesitz an der Mittellinie auf Arion Ibrahimovic, der vom FC Bayern ausgeliehene halblinke Außenspieler, macht das bisher gut. Rückpass ins eigene Mittelfeld auf Masenko und für die Bayern gibt es kaum nennenswerte Torchancen. Ein kleiner Blackout von Finn Dahmen, das war's. Und die nächste Kontermöglichkeit für die Augsburger über die linke Seite mit Ibrahimovic im Duell mit Stanisic. Ball ins Zentrum gespielt, wieder ein Torfehler von Davis und Manuel Neuer kann durchatmen, bleibt hier erstmal beim 1-0 für den FC Augsburg. Flo Winkler, wie sicher ist das 2-0 der Leverkusener?
22: Das ist überhaupt nicht sicher, denn dieser Anschlusstreffer in der 33. durch Cassie, der hat hier nochmal die Geister geweckt beim FSV, der in den ersten 20 Minuten gar nicht stattfand. Kommt jetzt mal über die linke Seite mit Geraldo Becker. Flanke rein in den Fünfer, nicht gut geklärt. Abschlussmöglichkeit, Cassie! Nochmal geblockt, Nachschusschance von Zano. Wieder geblockt, Masa noch mit dem Fuß dazwischen, aber die zweiten Bälle, diese Restverteidigung klappt jetzt besser bei dem FSV, der ist schon wieder im Strafraum unterwegs. Das ist Cassie! Da ist das Tor! 42. 2-2, Anthony, Double, Cassie macht seinen zweiten Treffer in dieser 42. Minute. Leverkusen von der Rolle. Die haben in den ersten 20 Minuten hier alles wegkombiniert. Super Fußball gespielt, die Mannschaft von Carlos Martinez, dem spanischen Trainer, der wechselt. Und der ist so genervt, der ist so frustriert. Der boxt gerade auf den Trainersitz, kann es nicht fassen. Seine Mannschaft hatte hier alles im Griff, führte souverän 2-0. Und dann kommt es sich wieder zu dieser feinen, schlimmen Geister bei den Leverkusenern. Nicht gut verteidigt nach der Flanke von der linken Seite gerade. Immer wieder Nachschusschancen gegeben für den FSV, der sich den zweiten Angriff da wieder durch die Viertelplatz an rein kombinieren darf mit Cassie von der linken Seite. Einmal auf den linken Fuß gelegt, ins lange Eck reingeschoben. Und jetzt steht es hier 2-2. Und jetzt ist die Stimmung vollends gekippt. Das Heimstadion ist wieder da. 2-2 hier. Und ich sag mal ganz salopp, Jakob Brügger bei Union Berlin. Einfach mal nachlegen.
18: Ja, das wäre schön. Wir warten hier noch weiter auf Tore, aber zumindest die Elversberger Fans, die gut 1000 hatten, den Torschrei gerade eben auf den Lippen. Darmich auf Foodcore, der war gestartet, umrundete Keeper Renault und dann traf er das leere Tor nicht. Der Ball ging drüber, aber direkt im Anschluss ging an der Seitenlinie auch die Fahne hoch. Es war eine Abseitssituation. So bleibt es hier im Stadion an der Alten Försterei weiterhin beim 0-0. Partie immer wieder unterbrochen durch kleine Nicklichkeiten und Fouls im Mittelfeld. Union ist giftig unterwegs mit 8-1 Fouls bislang in dieser Partie. Anders Schäfer wird jetzt hier gerade von Schiedsrichter Tobias Reichel entsprechend auch zurückgepfiffen. Ja, Elversberg ist in den letzten Minuten wirklich stärker geworden, hat sich reingearbeitet in diese Partie. Paderborn gegen Stuttgart, Holger Dahl, die Frage, wie hat Dennis Rundorf eigentlich die Länderspielpause verkraftet ohne DFB-Auftritt?
19: Ja, also wir halten hier natürlich die Kamera immer mal wieder auf Dennis Rundorf drauf. Die akustische Kamera natürlich. Dennis Rundorf, meine Güte. Ja, Länderspielpause ohne Jürgen Klopp. Ich habe mir gedacht, der muss ja quasi super heiß sein auf dieses Spiel heute beim SC Paderborn. Und dass seine Mannschaft, dass der VfB Stuttgart hier mit 1-0 führt, das liegt nicht an Dennis Rundorf. Der ist relativ selten am Ball. Einen richtig guten Pass hat er auf Jamie Leveling gespielt. Die anschließende Chance hat Leveling aber nicht genutzt. Und ansonsten ist Rundorf auf der 10er-Position beim VfB Stuttgart eher unauffällig, aber kann ja noch kommen. in der zweiten Halbzeit. Jetzt muss er sich nach hinten bewegen, denn Paderborn dribbelt zu auf das Stuttgarter Tor. Ball auf der linken Seite am linken Strafraumeck. Schuss auf die kurze Ecke, erstmal abgeblockt von Karasor. Paderborn kann aber nochmal nachsetzen. Flankenball auf den langen Pfosten und dann vielleicht nochmal die Chance zum Nachsetzen oder zum Kontern für den VfB Stuttgart mit Dennis Undav. Und prompt spielt der einen Fehlpass. Seine Mannschaft führt mit 1:0 und der harmlose SV hat tatsächlich in Hoffenheim getroffen, Philipp Sohmann.
20: Tja, aber jetzt kann nicht mal mehr Rambo, Nikolai Remberg, der Kapitän, verletzt ausgewechselt. Und der HSV wird immer mehr zum Hospital-SV in diesen Tagen. Dakar Grönberg nicht dabei, die Stürmer. Dann Jatta, Nadir und El Ouahdi auch kurz vorm Spiel ausgefallen. Wer kann denn überhaupt noch laufen beim HSV, ist langsam die Frage. Aber das ist nachrangig, denn der HSV, der führt durch den Treffer von Yusuf Paulsen seit der 12. Minute. Jetzt wird er gerade zurückgepfiffen, Paulsen, der jetzt im zweiten Spiel nacheinander getroffen hat, doppelt so oft getroffen hat in diesen Spielen wie in der gesamten Vorsaison und dem HSV jetzt eine gute Ausgangsbasis hier beschert hat. Und Hoffenheim auf der anderen Seite, wir haben über die Nationalmannschaft gesprochen, da ist er, Bambasé Konté, sein erstes Bundesligaspiel als Fußball-VIP mit 3 Länderspielen, aber er ist sehr unauffällig. Jetzt versucht er sich am Strafraum Platz zu verschaffen. Schöner Wechsel rüber auf Adam Dagim, der über die linke Seite kommt, der Richtung Grundlinie strebt, versucht zu flanken, wieder hängen bleibt. Flanke irgendwie in die Mitte geschlagen, aber ganz viele Hamburger werfen sich wieder dazwischen und es wird wieder keine Chance für die TSG Hoffenheim, denn die Hamburger passen auf, in dem Fall Heuer Fernandes. Und in Augsburg, da könnte eine große Serie enden. 22 Monate, keine Auswärtsniederlage für die Bayern, Edgar Endres.
4: Tja, noch haben wir ein paar Minuten zu spielen, 47, die Bayern zwar optisch überlegen, aber der FC Augsburg mit 1-0 vorne und vor allem eine super Abwehrarbeit.
19: Ja, Tor in Hoffenheim! Und da haben wir doch gerade über ihn geredet, Bambasé Konté kriegt den Ball im 16-Meter-Raum, der Druck der Hoffenheimer nahm immer mehr zu und dann schließt er ab. Und macht hier das 1:1, der neue Nationalspieler Bambasé Konté, der über den rechten Flügel sich schwer getan hat, aber dann jetzt seine Chance nutzt und den inzwischen verdienten Ausgleich für Hoffenheim erzielt. Zurück zu dir, Eddie.
4: Chuma Abba, 20 Jahre jung, von Manchester City ausgeliehen. Ein Riese in der Abwehr, körperlich stark, wieder hat er geklärt. 1-0 für die Schwaben durch das schnellste Bundesliga-Tor durch Robin Fellhauer nach 8,5 Sekunden. So zumindest die offizielle Statistik und die Bayern in der Vorwärtsbewegung. Jetzt mit Saibari, Chance aus 18 Metern, Flachschuss, Damen unten hat den Ball sicher. Und die Bayern erstmals in der Saison überhaupt im Rückstand. Und wieder mit dem schrecklichen Auswärtsgesicht, kein Tor auf Schalke. Nur 2 Treffer gegen Elversberg und heute bisher kein Tor beim FC Augsburg zu spielen. Hier noch 2 Minuten in dieser ersten Halbzeit, in der Nachspielzeit. Flo Winkler, ist denn schon Nachspielzeit in Mainz?
6: Die ist schon fast vorbei. 3 Minuten gab es, davon laufen jetzt knapp 50 Sekunden noch und man hat das Gefühl, Bayer Leverkusen hier beim 2:2 gegen Mainz, trotz 2-0-Führung, trotz einer wirklich sehr, sehr starken ersten Anfangsphase, die ersten 20 Minuten, ist froh, wenn es jetzt gleich mal in die Kabine geht, um sich zu sammeln, um sich zu resetten. Haben jetzt gerade den Ball mit Gerald Kwanza, den Rechtsverteidiger, jetzt ist über der Mittellinie unterstützt von Aleix Garcia. Der hat so einen Zuckerpass zum 2-0 aufgelegt für Patrick Schick, 5. Saisontreffer übrigens für den Tschechen, 5 Spiele, 5 Tore. Kann sich sehen lassen. Aber warum dann Leverkusen einfach nach 20, 25 Minuten so einknickt, Mainz, die am Boden lagen, die nach vorne gar nichts hinbekommen haben, dann so wieder zurückkommen lässt, das ist die große Frage. Die Mainzer in der eigenen Hälfte um Struktur und Ruhe bemüht. Dauert hier noch 15 Sekündchen noch am Laufen. Wie lange noch bei Union gegen Elversberg, Jakob?
18: Hier ist jetzt genau Schluss. Union hat die Halbzeitpause herbeigesehnt. Maximilian Rohr mit einem Lattentreffer und gerade der Schuss von Noah Dabich in höchster Not geklärt von Frederik Renault. 0:0 hier zur Pause zwischen Union und Elversberg. Wird noch gespielt in Paderborn, Holger Dahl?
8: Über die Stadionlautsprecher läuft der Smash-Hit Halbzeit. Es ist soweit. Der VfB Stuttgart führt zur Halbzeit mit 1:0 ab nach Hoffenheim gegen den HSV.
20: Kein Tor in Hoffenheim. Der Videoassistent hat sich eingeschaltet. Und zwar, weil bei der Balleroberung Lemperle auf den Fuß gestiegen ist des Hamburgers Omari. Und deshalb die Aktion zurückgenommen. Es bleibt beim 1:0 für den HSV nach Videobeweis. Also Tor von Bambasé Konté. zählt nicht, der neue Nationalspieler. Muss also weiter schuften und Hoffenheim muss sich dringend was einfallen lassen. Aber der Druck der Hoffenheimer nimmt weiter zu. Und ich gehe davon aus, Eddie Endres, so wird das auch in Augsburg sein mit dem Druck der Bayern.
21: Ja, die sind nochmal im Strafraum. 4 Minuten sind rum. Vielleicht die letzte Aktion. Pavlović, Schipperl an den Fünfer, Kane. Aluminium. Und Jablonski nimmt jetzt die Pfeife in den Mund. Halbzeit in Augsburg. Augsburg führt etwas überraschend gegen die Bayern mit 1:0. Fellhauer nach 8,5 Sekunden. Und jetzt Kane haarscharf gescheitert. Flo Winkler, Pause in Mainz, oder?
6: Pause in Mainz, 2:2, wirklich hinten raus. Ein rasantes Spiel, weil Mainz wieder mit dabei ist. Mainz auch den Ton angibt. Leverkusen von der Rolle, muss sich neu sortieren, muss sich resetten für diese zweiten 45 Minuten. 2:2 also hier zur Halbzeit, ab nach Hoffenheim. Die letzten Worte von Philipp Sommer.
20: Ecke von der rechten Seite noch einmal für die TSG Hoffenheim. Nochmal vorher große Diskussion. Es sitzt ein Hamburger schon wieder auf dem Boden, weil es da schon wieder Beef gab zwischen Hoffenheim und Hamburg. Hektik nimmt langsam zu, aber Harm Osmers, der versucht da jetzt Ruhe reinzubekommen. Vielleicht hat er ja in Japan gelernt, da war er jetzt neulich für 3 Spiele beim DFB Schiedsrichteraustausch. Da sind sie ja immer so gelassen und höflich, aber er hat alles unter Kontrolle. Flanke bzw. Ecke wird jetzt ausgeführt von Zufall. Die kommt in die Mitte. Heuer Fernandes mit einer Riesenparade, aber im Nachschuss ist der Ball drin. Und zwar Fiznik Aslani, der Startelf-Debütant in dieser Saison, steht genau richtig und macht jetzt das 1:1 für die TSG Hoffenheim. Fiznik Aslani nach seinem gescheiterten Wechsel aufgrund medizinischer Bedenken nach Leipzig in ein Loch gefallen, sich viele Gedanken gemacht, auch über den eigenen Körper. Und jetzt ist er da, nach dieser Ecke von Zufall. Super Kopfball von Lemperle, den dann Heuer Fernandes aus dem oder von der Linie kratzt. Und wenn wir genau hinschauen, ist es, glaube ich, ein Eigentor von Sebastian Bornau, der als letzter dran ist. Der Abwehrchef, der heute zum ersten Mal wieder in der Elf steht, will Aslani vom Amporschuss hindern und dödelt den Ball dann selber über die Linie. Aber kein Vorwurf, sonst hätte Aslani den einfach reingenickt. Das 1:1 ist hochverdient. 6 Minuten inzwischen schon drüber von der eigentlich 5-minütigen Nachspielzeit in dieser ersten Hälfte. Hoffenheim also jetzt drin und mit viel Rückenwind. Und die Hamburger werden froh sein, wenn jetzt gleich zur Halbzeit gebeten wird von Harm Osmers. Nach einer wirklich intensiven ersten Hälfte, aber eben mit großen Problemen nach der Verletzung von Nikolai Remberg, der Kapitän. Rambo musste raus, mit Schmerzen vom Platz gegangen. Und jetzt, seither, tun sie sich sehr, sehr schwer defensiv gegen entschlossene Hoffenheimer. Die wiederkommen über Wouter Börcher, versucht ihn durchzustecken, schon im 16-Meter-Raum geklärt. Und die Hamburger versuchen sich noch einmal zu befreien. Osmers macht noch keine Anstalten hier, das Spiel zu unterbrechen bzw. zur Halbzeit zu bitten. Gibt nochmal einen Einwurf für Vieira direkt vor Merlin Polzin an der Mittellinie. Die Hamburger haben es gar nicht eilig jetzt, versuchen ein bisschen Ruhe reinzubekommen und Richtung Halbzeit zu kommen. 7:20 sind wir inzwischen drüber. Geht natürlich alles etwas länger wegen dieser Torerzielung. Gab ja vorher auch die etwas längere Unterbrechung wegen des Videobeweises beim vermeintlichen Ausgleichstor. Und jetzt ist Schluss. Harm Osmers bittet zur Pause. 1:1 zwischen Hoffenheim und Hamburg durch die Tore von Paulsen und dem Eigentor von Bornau. Das war sie. Die ARD-Halbzeitkonferenz.
3: Mit folgenden Zwischenständen geht es in die Halbzeitpause. Noch keine Tore im Spiel des 1. FC Union gegen Elversberg. Augsburg führt gegen den FC Bayern München zur Pause mit 1:0. Zwischen Mainz und Leverkusen steht es 2:2. Stuttgart führt in Paderborn 1:0 und wie gerade gehört, das Spiel Hoffenheim gegen den Hamburger SV steht zur Pause 1:1.
1: Wie immer in der Halbzeit unserer Bundesliga-Sendung kommt jetzt das Legendenressort. Wer 1975 bei der Wahl zu Europas Fußballer des Jahres Franz Beckenbauer und Johann Cruyff hinter sich lassen konnte, der gilt, glaube ich, zu Recht als Legende. So wie Oleg Blochin. Alle seine Trophäen von 7 sowjetischen Meisterschaften bis hin zu 2 Europapokalen gewann der Stürmer mit Dynamo Kiew. Thomas Kroh erinnert an einen Angreifer, der über die Maßen mit fußballerischen Gaben gesegnet war.
0: Шесть театр Шекспир сказал, и все мы в нем актеры.
7: Zwei Jahrzehnte lang verzaubert Alek Blachin die Fußballwelt. Der Mann mit dem kantigen Gesicht ist das, was man einen kompletten Stürmer nennt. Für Verteidiger besorgniserregend schnell spielt er den Ball selbst in höchstem Tempo elegant an den Gegnern vorbei, die ihn häufig genug nur durch Fouls zu stoppen vermögen. Tore erzielt Blachin dank einer exzellenten Schusstechnik aus allen Lagen. Aus dem Lauf heraus mit Wucht per Vollspann, per kunstvoll getretenem Freistoß, unter Bedrängnis im Strafraum, aber auch per Kopf. Blachin, великолепная передача Дельсау, удар ворота. 1988, noch vor dem Ende der Sowjetunion, wechselt Alek Blachin in den Westen. Aber nicht zu einem der großen Vereine, für die er mit 36 Jahren auch zu alt ist, sondern zu Vorwärts Steyr in die zweite österreichische Liga. Eine Sensation. Jahre später erzählt der ehemalige ukrainische Nationaltrainer, dass Steyr gar nicht sein Ziel gewesen sei, sondern dessen Konkurrent Lask aus Linz.
11: Eigentlich habe ich gedacht, Lask hat mich gekauft. Aber als ich unterwegs von Wien war, hat man mich irgendwie nach Steyr gebracht. Und so bin ich in Steyr gelandet. Aber ich bereue das nicht.
7: Dass Blachin überhaupt in den Westen darf, verdankt der Stürmer angeblich einer List der Österreicher. Ex-Manager Peter Riepel berichtet, das Bündel Dollarscheine, mit dem er gewedelt habe, sei den Sowjets wurscht gewesen. Die Genossen wollten nicht, dass ihre besten Fußballer für den Klassenfeind spielten. Also habe er ihnen weisgemacht, es würde einen Skandal geben, wenn sie den roten Arbeiterverein Vorwärts Steyr bloßstellten. Der Chef der Kommunistischen Partei Österreichs müsste in dem Fall zurücktreten. Und so hätten die um ihren Ruf besorgten Genossen ihren besten Mann gen Westen ziehen lassen. Ein Jahr danach verabschiedet sich der Stürmer aus der sowjetischen Nationalmannschaft mit einem Spiel in Kiew vor 100.000 Zuschauern gegen eine Weltauswahl.
23: Jubilar Alek Blachin.
7: Diese Weltauswahl wird von dem Mann betreut, den er 1975 bei der Wahl zum Fußballer des Jahres hinter sich gelassen hat.
23: Franz Beckenbauer.
7: Auf den Aufnahmen ist ein noch jugendlich wirkender Kaiser zu sehen, der vor dem Anpfiff leicht verwirrt reinschaut, ob der ungewohnten Umstände. Eine junge Frau in traditioneller Tracht überreicht Blachin Brot, neben ihr ein Kosak in vollem Ornat und ein Fallschirmspringer landet mit dem Spielball im Stadion. Alek Blachin verabschiedet sich standesgemäß von der großen Fußballbühne mit einem Tor, mit dem Treffer zum 3:2 für die UdSSR.
23: 3:2, Alek Blachin.
24: Das wieder, Alek.
1: Tja, so ein Stürmer könnte der 1. FC Union sicherlich auch gut gebrauchen. Vor allen Dingen heute, was zur Pause gegen die SV Elversberg immer noch 0:0 steht. Christian Riedl, aber klemmt es nur in der Offensive oder woran liegt das eher heute?
2: Na, da ist ein bisschen Nervosität bei, da ist ein bisschen Angst bei und natürlich auch vorne in der Offensive nicht allzu viel zu sehen. Wir wollen die beiden Chancen nicht verschweigen, die die Unioner hatten. Der Freistoß von Schäfer in der 26. Minute und dann der Kopfball von Udokai nach Ecke Imeri. Aber das war's dann auch schon. Eine Möglichkeit für die Elversberger, eine halbe, weil es abseits gewesen wäre. Ansonsten wäre es ein krasser Abwehrfehler der Unioner gewesen. Die Tatsache, dass Futkoi da noch durchgekommen ist. Aber das alles ist nicht das Gelbe vom Ei und vom 1. FC Union erwarte ich einfach ein bisschen mehr, wenn die Mannschaft da unten rauskommen will.
3: Unionstrainer Mauro Lustrinelli hat nach der langen Länderspielpause davon gesprochen, dass seine Mannschaft einen guten Schritt nach vorne gemacht hätte. Siehst du davon etwas?
2: Naja, ich bin ja schon froh, dass sie keinen nach hinten gemacht hat. Nein, es klingt böse. Es ist in der Tat so, dass das Bemühen da ist. Das kann man den Unionern nicht absprechen. Aber dieses Bemühen alleine reicht eben nicht gegen eine Elversberger Aufsteigermannschaft, die das nicht mehr schlecht macht. Die viel Zeit hat teilweise im Mittelfeld, aber diese Zeit sich auch nehmen kann. Denn die wären natürlich mit dem Punkt hier in Berlin vollauf zufrieden. Aber von Union muss ein bisschen mehr kommen, da muss mehr Torgefährlichkeit kommen. Die beiden Torchancen, die es gab, die wirklich großen, das waren beide Standardsituationen. Aus dem Spiel heraus war da relativ wenig zu sehen.
1: Christian Riedel war das über die ersten 45 Minuten des Auftritts der Unioner zu Hause gegen die SV Elversberg. Wie fandst du denn die ersten 45 Minuten der fünf Spiele heute?
3: Auch insgesamt hat mir das richtig Spaß gemacht. Ja, ne? Es ist ja viel passiert. Ich finde es immer spannend, wenn der FC Bayern zurückliegt. Das höre ich mir immer gerne an.
1: Deswegen. Dass ausgerechnet Manuel Neuer auch in die Historie eingeht, stimmt, als der Torhüter, der das schnellste Bundesliga-Tor der Geschichte kassiert. Aber da hat er auch ein bisschen selber Schuld, ne?
3: Ja, absolut.
1: War nicht so der Knaller, wie er sich da verhalten hat. Wir machen jetzt weiter mit Knallernachrichten für Sie hier im Programm und dann geht's weiter mit der zweiten Hälfte in der Fußball-Bundesliga.
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13: Mit Wolfgang Porsche. Der stellvertretende CSU-Vorsitzende Weber hält das Konzept der Brandmauer zur AfD für gescheitert. Weber sagte der Süddeutschen Zeitung, die Politik der Abgrenzung schade der Union. Aus dem Hauptstadtstudio Sabine Henkel.
14: Er findet es falsch, Anträge der AfD konsequent abzulehnen, wenn die Inhalte mit der Politik der CDU übereinstimmen. Auch Boris Rhein, CDU-Ministerpräsident in Hessen, hatte sich schon dafür ausgesprochen, sich zur AfD ein Stück weit zu öffnen. Karin Prien, stellvertretende CDU-Vorsitzende, hält dagegen. Wer die Nähe oder sogar eine Zusammenarbeit mit der AfD suche, solle die CDU verlassen.
13: Die Potsdamer Oberbürgermeisterin Aubel fordert von Land und Bund mehr Fördermittel für den sozialen Wohnungsbau. Die parteilose Politikerin sagte RBB 24 Brandenburg aktuell, die Kosten für Grundstücke, Baumaterialien und Zinsen würden den Neubau derzeit stark behindern.
25: Daher haben wir eine Schwierigkeit, in der Neuvermietung Wohnraum zu schaffen, der tatsächlich gut bezahlbar ist. Wenn wir jetzt Wohnraum durch die Pro errichten lassen, unsere kommunale Wohnungsbaugesellschaft, dann kommen wir auf Mieten, die im Bereich 22, 23 Euro liegen. Und das ist für viele Menschen in einem mittleren Segment kaum noch bezahlbar.
13: Das Jugendwort des Jahres ist Ragebait. Der Begriff hat sich in einer Online-Abstimmung durchgesetzt, wie der Langenscheid Verlag bei der Frankfurter Buchmesse mitteilte. Ragebait lässt sich mit Wutköder übersetzen. Damit sind vor allem Online-Beiträge gemeint, die darauf abzielen, Aufregung zu erzeugen. Auf die Plätze 2 und 3 kamen Peak und Crashout. Vor einer Diskothek in Berlin-Tiergarten hat es eine schwere Massenschlägerei gegeben. Laut Polizei sind am frühen Morgen auf der Potsdamer Straße rund 20 Männer mit Flaschen, Ketten und anderen Gegenständen aufeinander losgegangen. Ein 29-Jähriger wurde von mehreren Männern zu Boden geschlagen und getreten. Selbst als er bewusstlos war, sollen Angreifer weiter auf ihn eingeschlagen haben. Der Mann liegt im Krankenhaus. Die Polizei nahm 5 Tatverdächtige fest. Sie ermittelt wegen Landfriedensbruchs und gefährlicher Körperverletzung. Fußball-Zweitligist Energie Cottbus hat sein Auswärtsspiel in Darmstadt verloren. Das Team von Trainer Wollitz unterlag am Böllenfalltor mit 3:1. Soweit die Nachrichten. 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Das Wetter heute ein Mix aus Sonne und Wolken. Gebietsweise sind Schauer möglich. Zurzeit in Berlin-Dahlem 15 und Baruth 16 Grad. Es weht ein teils böiger Wind aus Südwest bis West. Auch morgen am Sonntag wechselhaft mit einigen Schauern, die ab dem Mittag auch zunehmen. Die Temperaturen morgen liegen bei 12 bis 14 Grad. Die Zeit gleich 16.33 Uhr.
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1: Tabea Kunze und Nikolaus Hillmann für Sie im Studio. Noch ist Pause in der Fußball-Bundesliga. Wie schön, denn dann haben wir Zeit, um Sie über die dritte Liga zu informieren.
3: Zum Beispiel über den Sieg von Hansa Rostock. Heute hat Hansa in Würzburg 2:0 gewonnen und das war gleichzeitig ein sehr erfolgreiches Debüt für den neuen Trainer. Jan Dittjugeit berichtet.
5: Traumstart für André Breitenreiter. In seinem ersten Drittligaspiel als Hansa-Trainer gab es dann also gleich 3 Punkte. Die Partie begann wild, mit Chancen auf beiden Seiten, aber mit Vorteilen für den Aufsteiger aus Würzburg. Die beste Gelegenheit aber für Hansas Vogelsammer mit einem Kopfball ans Lattenkreuz. Nach der Pause dann die Rostocker. Klar überlegen, aber mit Chancenwucher mehr als ein halbes Dutzend bester Möglichkeiten blieben ungenutzt. Bis zur 76. Minute, da war es dann Kapitän Markus Schuster, der nach einem Einwurf und Unsicherheiten in der Würzburger Abwehr die Kugel im gegnerischen Tor unterbringen konnte. In der Nachspielzeit sorgte Fatkic dann mit einem verwandelten Foulelfmeter für die Entscheidung. 2:0 gewinnt der FC Hansa in Würzburg.
3: Und schiebt sich damit ran an die Spitzengruppe in der dritten Liga, also genau da, wo die Rostocker ja auch hinwollen. Sie sind im Moment Vierter mit 15 Punkten, haben damit genauso viele Punkte wie der zweite Viktoria Köln und der dritte Rot-Weiß Essen. Essen hat gestern in Münster 3:3 gespielt. Viktoria ist erst morgen dran in Aachen. Tabellenführer der dritten Liga weiterhin der MSV Duisburg. Und auf den hinteren Plätzen in der dritten Liga finden wir unter anderem den Gegner der Rostocker von heute, Würzburg vor Meppen, Wiesbaden und der letzte der dritten Liga ist Havelse. Die Niedersachsen haben heute in Regensburg 0:5 verloren.

0: ich habe ein gutes Gefühl, dass sie das auch morgen so fortsetzen können.
1: Auf mich macht ja auch einen sehr selbstverständlichen Eindruck, dass man sich auch nicht umschmeißen lässt, wenn man mal zurückliegt, sondern einfach sein Ding spielt und irgendwie weiß, klappt schon. Schauen wir mal. Es wird ja nicht mehr ganz so warm sein morgen. Bisschen frischer am Olympiastadion. Aber jetzt geht's wieder in die erste Liga. Zu Union gegen Elversberg. Christian Riedel.
2: Gut zwei Minuten sind an der alten Försterei gespielt. Tore sind auch bisher nicht gefallen. 0:0 immer noch der aktuelle Spielstand. So stand es ja natürlich auch nach den ersten 45 Minuten. Mal schauen, was beide Trainer ihren Mannschaften in der Halbzeitpause gesagt haben. Bei Mauro Lustrinelli, dem Union-Coach, erwarte ich schon, dass er seiner Mannschaft verordnet hat, ein bisschen besser, ein bisschen mehr Druck zu machen, ein bisschen mehr Aufmerksamkeit auf die Offensive zu legen. Denn die beiden großen Chancen, die es gab, die resultierten beide aus Standardsituationen. Die SV Elversberg jetzt im Ballbesitz über die linke Seite, aber da ist der Pass ein klein wenig zu schnell, da kann keiner mehr herankommen. Und dementsprechend gibt es einen Abschlag vom Kasten von Frederik Rönno. Vincent Wagner ist zufrieden, klatscht ein bisschen, naja, 0:0.
0: 4 Tore sind dagegen schon in Mainz gefallen beim Spiel gegen Leverkusen. Und von diesem Spektakel berichtet jetzt Stefan Kerstold.
3: Immer noch 2:2. Die ersten 2,5 Minuten der zweiten Hälfte sind vorbei. Und die Leverkusener sind im Angriff. Ich kann mir gut vorstellen, dass der spanische Trainer Carles Martinez in der Halbzeitpause relativ laut geworden ist. Versuchen wir aber jetzt erstmal noch diesen Angriff der Leverkusener weiter zu schildern. Der ist zunächst mal abgeblockt worden, kommen jetzt wieder über den Kapitän, über Tapsoba, über die rechte Außenbahn, nochmal zurückgelegt auf den Torschützen zum 1:0, Robert Andrich, der Treffer ja bereits aus der 5. Minute, 4 Minuten später war es Patrick Schick mit dem 2:0, aber dann der doppelte Cassie noch vor der Pause mit den beiden Treffern und die Mainzer haben jetzt den Ball da, ja, sich nicht erobern können, immer noch Ballbesitz für Bayer Leverkusen da auf der linken Außenbahn, also der Trainer Martinez ist laut geworden, das kann ich mir gut vorstellen, denn seine Mannschaft hat einen 2:0 Vorsprung aus der Hand gegeben, hier 2:2.
1: Laut könnte es auch bei den Bayern in der Kabine gewesen sein, denn sie liegen immer noch mit 0:1 in Augsburg hinten.
4: Alle warten auf die Antwort des großen FC Bayern. Dieses 0:1 nach 8,4 Sekunden, das steckt den Münchnern tief in den Knochen. Das sieht man immer noch, denn so richtig ja, flüssig und locker läuft da ganz wenig. Harry Kane in der allerletzten Aktion der ersten Hälfte, der hat da nochmal an die Latte geschossen. Das war die allergefährlichste Chance des FC Bayern. Der Ball aber stieg dann in den Augsburger Himmel und landete irgendwo in den Ultras des FCA. Die haben danach gejubelt. Dann ging es zur Pause. Ja, und jetzt seit 2 Minuten spielen wir wieder Fußball. Und die Bayern, die dominieren jetzt zwar in ihrer typischen Bayern-Art mit vielen queren Pässen raus mal auf Stanisic, der in die Mitte dann immerhin an den Kopf eines Gegenspielers gibt. Eine Ecke, Bayern 0:1 hin.
0: Mit begünstigt oder auch verursacht, so wie passt es eher, durch Manuel Neuer, durch den Keeper des FC Bayern, der eben bei diesem Gegentor kräftig mitgeholfen hat. Neuer 40 Jahre alt, er macht längst nicht mehr jedes Spiel für die Bayern, aber wir haben ja schon gerade kurz überlegt, ist das wirklich eine gute Entscheidung von Neuer, sich das immer noch weiter anzutun?
1: Man muss das immer selber wissen und ich glaube, dass es wahnsinnig vielen gerade extrem erfolgreichen Sportlern schwerfällt, irgendwann mal loszulassen, gerade wenn man es so gerne gemacht hat. Man muss sich nur vorstellen, mein Lieblingsberuf und plötzlich muss ich aufhören, obwohl ich irgendwie Anfang, Mitte 30 oder eben 40 bin. Warum eigentlich? Ich glaube, das ist extrem schwer. Manuel Neuer war eben über ein Jahrzehnt der beste Torhüter der Welt. Aber jetzt fängt er halt an, Fehler zu machen. Und vielleicht wäre es da wirklich besser, einfach aufzuhören, wenn es noch nicht ganz so schlimm ist. Aber bei Bayern hat man sich eben für den Weg entschieden, das jetzt so sanft zu machen über die Saison. Und das führt dann immerhin zu einem solch historischen Tag wie dem schnellsten Tor der Bundesliga-Geschichte.
0: Nach 8,5 Sekunden ist es passiert. Wir gehen jetzt als nächstes ins Stadion von Paderborn zu Tim Wichmann.
5: Achtung, VfB, Ecke für den SC Paderborn beim Spielstand von immer noch 1:0 für Stuttgart in Paderborn. Zunächst mal abgewehrt, aber der Distanzschuss der Paderborner löst sich, wird abgefälscht und so gibt's die zweite Ecke gleich hinterher. Ja, also der erste Durchgang endete mit einer kleinen Drangphase für den Aufsteiger und der zweite, na, geht jetzt mit etwas Verspätung dann genauso weiter. Paderborn spielt sich nach vorn und er spielt sich diese kleine Eckballserie jetzt von der linken Seite. Raphael Obermeier würde gerne zur Tat schreiten.

0: Tut das jetzt auch, bringt den Ball rein, Seim verlängert nur und dann nochmal abgelegt, der Abschluss und drüber bleibt beim 1:0 für Stuttgart.
1: So, unsere nächste Station ist dann wieder das Stadion in Sinsheim. Dort spielt die TSG Hoffenheim und zwar gegen den Hamburger Sportverein. Da gab es schon 2 Tore zu bestaunen, 1:1 steht es, aber ein Eigentor der Hamburger war mit dabei.
2: Die zweite Halbzeit hat gerade mal vor 2,5 Minuten wieder angefangen. Wir hatten sehr viel Nachspielzeit. Bittere Kunde für den HSV, dass ihr Kapitän Nicola Ramberg mit der Knieverletzung in der ersten Halbzeit raus musste. Das hat den Hamburgern echt wehgetan und tut ihnen weh, weil sie ohnehin schon personell, ja nicht aus dem letzten Loch pfeifen, aber schon dünn besetzt sind. 1:1 steht es immer noch. Dann macht auch noch Bernau ein Eigentor quasi mit der letzten Szene der ersten Halbzeit. Und Hoffenheim kommt jetzt schon wieder mit dem Angriff über die rechte Seite. Zufall. Der Tscheche will die Flanke reinziehen, gibt keinen Eckball, sondern gibt nur Einwurf. Also, hier wird es nochmal richtig spannend. Der HSV mit einer starken ersten halben Stunde. Das war richtig gut, was sie hier gezeigt haben. Aber dann wurde Hoffenheim immer besser. Und deshalb unterm Strich zu Beginn der zweiten Halbzeit korrekterweise 1:1.
1: So, in Augsburg ist der Ausgleich gefallen. Also die Bayern jetzt zum 1:1 mit ihrem ersten Treffer. Aber die nächste Station soll das Stadion an der Alten Försterei sein. Christian Riedel, immer noch keine Tore. Was ist denn da los?
3: Ja, der erste FC Union tut ganz einfach zu wenig, um daran etwas zu ändern. Und jetzt gibt's erstmal einen Freistoß für die SV Elversberg und das Ganze auf der rechten Seite. Ungefähr, 25 Meter Torentfernung. Vielleicht die Möglichkeit für die Gäste, daran etwas zu ändern an diesem torlosen Unentschieden. Aber ich muss ehrlich sein, es hätten sich beide momentan keinen Treffer verdient. Dazu bringen sie beide in der Offensive einfach zu wenig. Jetzt aber schauen wir mal, was dieser Freistoß einbringen könnte für die Elversberger. Das wäre, muss man sagen, nicht unbedingt verdient. Felix Keitel hat sich den Ball zurechtgelegt, der ja zum Aufgebot von Jürgen Klopp gehörte, aber bei den Nations League-Spielen nicht zum Einsatz kam. Pfiffe natürlich, naja klar, von den Union-Fans, weil die natürlich nicht hoffen, dass da irgendwas passiert. Jetzt wollte Keitel schon anlaufen, aber Tobias Reiche pfeift das Ganze nochmal zurück, weil ein Unioner da im Strafraum zu Fall gekommen ist. Schäfer lag plötzlich auf dem Boden, ist jetzt wieder auf den Beinen und jetzt kann dieser Freistoß ausgeführt werden von der rechten Seite. Vorhin gab es ja schon mal einen Freistoß für die Unioner, der war durchaus ein bisschen erfolgreicher, aber da war zumindest dann Christoph da. Jetzt also vielleicht die Möglichkeit, Ball wieder freigegeben, Keitel guckt, wo soll ich den Ball hinspielen, nimmt einen Anlauf, 3, 4, 5 Schritte, nur könnte er dann auch langsam mit diesem Freistoß mal loslegen. Die Abwehr der Unioner ist formiert, Ball kommt herein, Abwehrmöglichkeit für Renault, bleibt 0:0.
4: Wir lauschen gespannt nach Augsburg. Wir haben ja gerade den Ausgleich des FC Bayern München vermeldet. 1:1 der Zwischenstand. Aber wir müssen ein kleines Fragezeichen an dieses Ausgleichstor setzen, denn es wird gecheckt und diskutiert. Der Videoschiedsrichter hat sich gemeldet und wir hören einfach jetzt mal rüber nach Augsburg, was da los ist.
5: Tor für die Bayern und dann doch kein Tor für die Bayern. Sie hatten schon gejubelt. Schwerer Torwartfehler von Finn Dahmen diesmal. Nicht von Manuel Neuer, wie nach 8,4 Sekunden. Aber die Augsburger haben Glück. Einer der Münchner war bei der Reingabe von rechts außen wohl im Abseits. Nachdem eigentlich schon alles geklärt schien nach einem Freistoß, dann ganz plötzlich eben die Münchner nochmal im Ballbesitz. Dann ist es Tah von außen, bringt den Ball rein. Und Luis Diaz nimmt ihn kunstvoll aus der Luft, schießt. Finn Dahmen will den so wegpatschen und patscht den nach unten. Der Ball hat einen unglücklichen Drall und patscht dann ins eigene Tor von Finn Dahmen aus gesehen. Und deswegen hat es nicht gezählt, weil es abseits war. Deswegen weiterhin 1:0 Augsburg vorne.
1: Und wir patschen jetzt mal in Richtung Rheinhessen. Dort spielte Mainz gegen Leverkusen. Bislang die torreichste Partie des Nachmittags. Und diese Führung haben sozusagen die beiden Mannschaften ausgebaut, Stefan Gerstold.
6: Die erneute Führung für Bayer Leverkusen. 3:2 heißt es. Es war Gerald Quanzer, der Engländer, der zunächst mit einem Schuss aus kurzer Distanz scheitert. Und dann kriegt er den Ball von Schwolo, der eine Glanzparade dahingelegt hatte, aber erneut praktisch vor die Füße serviert. Und im zweiten Anlauf trifft er hier zum 2:3. Treffer wird aber nochmal überprüft. im Kölner Keller von Pascal Müller. Das ist der Videoassist. Ob da alles mit rechten Dingen zuging, ich kann mir höchstens vorstellen, entweder abseits oder vielleicht ein Handspiel. Dr. Boda steht da noch unten und wartet auf die Entscheidung. Der Videoassistent, wie gesagt, ist im Einsatz, dauert hier allerdings noch einen Moment. Hier steht es aktuell 2:3. Wir warten aber ab, ob der Treffer zählt.
1: Ich würde mal tendenziell darauf tippen, dass er nicht zählen wird, aber lassen wir uns mal überraschen von dem, was da in Mainz passiert. Bist du eigentlich, was das Fußballerische angeht, eher jemand, der sagen würde, lieber 5:4 als 1:0?
4: Ja, eigentlich schon. Finde ich immer deutlich attraktiver, solche Spiele. Ich hatte gerade noch den Gedanken, eine Sache, die ich nicht vermisst habe in dieser Länderspielpause, ja, in dieser langen, diese ständigen Videoassistenzunterbrechungen. Das fällt mir jetzt wieder auf, wie viel Drive es einfach in der Bundesliga rausnimmt. Wir haben ja jetzt gerade zwei Situationen in Folge gehabt. Das Tor fällt, die Spieler jubeln, das Tor der Bayern wurde zurückgenommen. Wir wissen nicht, was jetzt mit dem Treffer für die Leverkusener ist. Also immer wieder diese Pausetaste, weißt du eigentlich, ob das Tor zählt oder nicht? Das ist was, womit ich mich sehr schwer tue, muss ich sagen.
1: Aber ich kann nicht trösten. Jetzt ist ein Tor gefallen für Hoffenheim zum 2:1 gegen den HSV. Und wenn ich das richtig mitbekommen habe, zählt das. Ohne Videoassistent, ohne irgendwelche und dies und das. Aber vielleicht kommt da ja doch noch was. Jetzt, deswegen gehen wir jetzt mal ins Stadion an der Alten Försterei zu Christian Riedel. Und der kommt garantiert immer ohne Videobeweis aus.
3: Ja, das war bisher auch völlig unnötig. Die einzige Möglichkeit, dass sich vielleicht einer hätte einschalten können, war gerade ein Handspiel im Strafraum, ein Handspiel der Elversberger. Aber das war letztendlich nichts, weil der Arm angelegt war und da konnte nichts passieren. Da hätte wahrscheinlich kein Schiedsrichter dieser Welt gepfiffen. Jetzt geht Imeri, der von Beginn an heute zum ersten Mal in der Startelf war, raus, wird also ausgewechselt. Und vielleicht die Möglichkeit für die Unioner durch Butschu, der jetzt also hereinkommt, etwas mehr für die Offensive zu tun. Das ist ja auch dringend notwendig, obwohl die Unioner das Tempo in den letzten Minuten durchaus etwas erhöht haben. Das muss man ja anmerken. Hatten zwei Ecken hintereinander, brachte aber unterm Strich nichts ein. Aber der ganz wenig haben sie den Druck dann in dieser zweiten Halbzeit verstärkt. 58,5 Minuten gespielt. Vielleicht rede ich mir das Ganze auch schön, weil es zwei Ecken hintereinander gegeben hat. Ich weiß es nicht, aber es ist zumindest offensiv noch nichts Zählbares dabei rausgekommen. Jetzt erstmal, wie gesagt, die Auswechslung. Butschu ist gekommen bei den Unionern und auch die Elversberger haben ausgewechselt. Möglichkeit jetzt, aber da gibt es erstmal einen Foul. Nee, Schiedsrichter lässt fortlaufen, dann ist der Ball aber weg. Dann haben die Unioner wieder die Möglichkeit, aus der eigenen Hälfte herauszukommen. Dauert aber zu lange, Ball geht erst wieder ein Stückchen zurück und der Pass, der dann nach vorne in die Spitze kommen sollte, erreicht nur einen der Gäste und dementsprechend, ich sag's nochmal, 0-0.
4: Sollen wir mal kurz ein bisschen sortieren, was noch so passiert ist.
1: Sind ja so einige Tore gefallen.
4: Genau, also vielleicht erstmal das Tor der Leverkusen und das 3:2, das überprüft wurde, das hat Bestand, das zählt. Hoffenheim führt 2:1 gegen den Hamburger SV. Conte, der Torschütze, und auch der FC Bayern München hat jetzt aber wirklich ausgeglichen. 1:1 in Augsburg, Saibari der Torschütze. Unsere nächste Station ist das Stadion in Hoffenheim.
2: Hoffenheim bleibt im Vorwärtsgang. Sie haben das Spiel gedreht, nachdem sie eine halbe Stunde lang überhaupt nichts zu bestellen hatten und der HSV alles im Griff hatte. Ist das jetzt die bessere Mannschaft und führt verdient durch ein wunderschönes Tor von Bamba Conte aus der Distanz. So, na, gute 16 Meter werden es gewesen sein. Macht er ein paar Haken, zieht ab, flach, saust der Ball an den rechten Innenpfosten und von da flutscht er ganz klar über die Linie hinein ins Tor. Und seitdem halt hier die Kraichgauer in Führung und die versuchen es jetzt über die rechte Seite, über eben diesen Conte, der noch einmal anzieht, aber dann hängen bleibt und es gibt Einwurf für Hoffenheim, schon auf Höhe des Hamburger Strafraums. Vom HSV kommt viel zu wenig, die sind viel zu passiv, schon so etwa seit der 30. Minute und deshalb mittlerweile verdient 2:1 für Hoffenheim.
1: So, jetzt wollen wir von Taufik Khalil aber mal wissen, was ist da los, dieses Kuddelmuddel in Augsburg? Also erst ein Ausgleich der Bayern, der nicht zählt und jetzt doch der Ausgleich und das dann hoffentlich alles ohne Videobeweis, oder?
5: Gleich eine Stunde gespielt in Augsburg und durch den Treffer von Ismail Saibari vor 4 Minuten ist jetzt alles wieder auf Anfang gestellt. 1:1 nach dem frühen Treffer, dem Rekordtreffer der Bundesliga nach 8,4 Sekunden durch Fellhauer und zwischendrin die Bayern mit dem Abseitstor. Dabei sah Finn Dahmen Nationaltorwart, auch nicht so gut aus, wäre ein schwerer Patzer von ihm gewesen. Jetzt aber die Bayern, rechte Seite, Michael Olisse im Laufduell, kann sich da aber gegen Kelvin Brackelmann überhaupt nicht durchsetzen. Macht er ganz, ganz, ganz stark, der Neuzugang aus Paderborn, und dementsprechend holt er sich den Ball. Die Augsburger wieder über Jongwo Seoul auf der rechten Seite unterwegs. Sie haben Spaß an dem Spiel, es steht 1-1.
1: Ja, wir haben ja auch Spaß an diesem Nachmittag, weil in allen Stadien ist was los, in allen Stadien fallen Tore. Nur beim 1. FC Union, da ist noch ein bisschen knirsch und knapp. Vielleicht kehren sie doch so ganz heimlich und schleichend wieder zu dem typischen Union-Fußball zurück. Wenig Tore, irgendwie hoch und weit, und dann ist ein 0-0 vielleicht besser als irgendwie 1-3 zu verlieren oder was weiß ich was. Aber wir haben die Hoffnung ja noch nie aufgegeben. Ne?
4: Ja, ich wollte gerade sagen, wenn sie zum alten erfolgreichen Union-Fußball zurückkehren würden, dann würde Christopher Trimmel in der 91. Minute das Tor köpfen. Oder er würde vielmehr die Ecke treten, die dann, ja, wer weiß, Leopold Querfeld, der Eingewechselte, dann ins Tor köpft. Oder Rani Khedira noch einen Fuß reinhält. Das wäre das Union aus den guten alten Zeiten.
1: Ich habe ja wirklich den Eindruck, man muss da vielleicht mal Geduld haben. Das ist, glaube ich, schon ein Wagnis gewesen, das alles jetzt im Sommer so zu machen und zu sagen, wir wollen jetzt mal was anderes machen. Wir müssen irgendwie uns weiterentwickeln. Wir können nicht immer auf diesem Stand stehen bleiben. Und ein Wagnis ist es immer, ein Risiko ist immer dabei. Und manchmal zahlt sich dann Geduld auch ein bisschen aus. Und deswegen wollen wir jetzt mal wieder reinhören bei unserem Kollegen Christian Riedl im Stadion an der Alten Försterei, ob denn die Fans auch noch geduldig sind.
3: Ja, ja, die Fans sind geduldig. Die sind wahrscheinlich geduldiger als der Reporter. Denn ich würde mich über ein Tor dann doch schon freuen auf Seiten des 1. FC Union. Ist aber nicht. Die haben zwar ziemlich viele Ecken hintereinander. Das heißt, es ist die offensiv zumindest die ein oder andere Bemühung unternehmen. Aber das alles bringt nichts ein. Da ist nichts Zählbares bei rausgesprungen. Elversberg hat sich jetzt weit, weit zurückgezogen. Von den Gästen ist in der Offensive nicht mehr allzu viel zu sehen. Dann vielleicht jetzt nochmal die Möglichkeit für die Unioner über die rechte Seite. Da kommen sie dann, da müsste der Pass in die Mitte kommen, aber wieder verstolpert. Und dann sind wieder die Elversberger da und können abwehren. Und kurz bevor dann Rothe an den Ball kommt, da ist Christoph dann doch da. Und es bleibt weiterhin beim 0-0.
1: Also wir müssen uns in Geduld üben, das tun wir auch gerne, und bringen Sie nochmal auf den neuesten Stand, was die Zwischenstände angeht, kurz vor Beginn der Konferenz.
4: Der 1. FC Union spielt gegen Elversberg, da steht es 0-0. Dann haben wir das Spiel Augsburg gegen Bayern, jetzt mit dem Zwischenstand 1-1. Leverkusen führt in Mainz mit 3-2. Stuttgart liegt vorne in Paderborn mit 1-0. Und Hoffenheim führt gegen den Hamburger SV 2-1.
1: Gleich kann es losgehen mit der Konferenz.
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1: So, das kann ja eine schöne erste Konferenz nach dieser langen, langen, langen Länderspielpause werden. Am heutigen Nachmittag, 5. Spieltag. 5 Spiele gibt es heute, und ich glaube, es ist kein Spiel dabei, das entschieden ist. Weder bei Augsburg gegen Bayern, da steht's unentschieden. Und da geht's auch los mit der Konferenz und mit Edgar Endres. Viel Spaß.
6: Tor für Augsburg!
13: Augsburg. Augsburg gegen Bayern. 2:1. Wie sagte einst Giovanni Trapattoni, ein Derby ist immer ein Derby. So ist es. Giftig, hitzig und komplett offen. Und das war wieder ein Torwartfehler von Manuel Neuer. Schuss von Brackelmann aus 13 Metern halb links. Lässt den Ball nach vorne wegspringen und Ribeiro staubt ab zum 2:1. Die Bayern erneut gefordert. Flo Winkler, Mainz-Leverkusen. Tore, Tore, Tore.
14: Klingelingeling, aber sowas von 6 Stück an der Zahl. 2 in der zweiten Halbzeit gefallen. 4:2 die Führung für Bayer Leverkusen. 2:2 zur Halbzeit, war eine intensive, unterhaltsame Partie. Und jetzt einfach der Doppelschlag innerhalb 10 Minuten. Erst Konsa per Kopf zum 3:2 und dann Diaby gerade eben 65. Minute zum 4:2 für die Gäste. Mainz muss sich schütteln, Mainz braucht Antworten. Hier führen die Gäste deutlich. Noch keine Tore bei Union gegen Elversberg und Jakob Rüger.
15: Ganz genau, überall rappelt's. Nur hier im Stadion an der Alten Försterei steht es 0:0. Aber Union wird immer stärker im zweiten Durchgang, drängt auf das erste Tor. Und ein Tor hat auch Holger Dahl bei Paderborn gegen Stuttgart.
16: Naja, überall rappelt's. Hier ist es auch eher so ein Räppelchen. 1:0 für den VfB Stuttgart gegen Paderborn. Das Tor von Jeff Chabot in der 25. Spielminute. Es ist ein ausgeglichenes Spiel im strömenden Regen von Paderborn. Aber es ist natürlich spannend. Flankenball von Paderborn jetzt auf den langen Pfosten. Ball ist drin im Strafraum. Rückpass auf den Elfmeterpunkt. Vielleicht die Schusschance rasen, ist doch rutschig. Aber die Paderborner, naja, sie haben keinen Zug zum Tor. 1:0 die Führung, ab nach Hoffenheim gegen Hamburg. Philipp Sommer.
17: Und hier ist der Mann des Tages, der neue Fußball-VIP der Republik, Bambasek. Und sehen nach seinem Länderspieldebüt, seinen 3 Länderspielen, macht er jetzt sein allererstes Bundesligator zum 2:1 für Hoffenheim in seinem 12. Bundesligaspiel und hat die Führung für Hoffenheim erzielt nach Hamburgs Führung nach 12 Minuten, dem Eigentor von Bornau mit dem Halbzeitpfiff. Jetzt also Hoffenheim oben auf, dank Bambasek Konte. Und die Bayern, wie antworten sie auf Augsburgs Führung?
13: Wir müssen erstmal aufpassen, weil die Augsburger schon wiederkommen, aber diesmal der Ball zu lang auf Rodrigo Ribeiro, auch so ein junger Neuer mit seinem zweiten Saisontreffer. Die Bayern wirken heute irgendwie noch in Länderspiel-Pausenmodus, zumindest einige, vor allem Manuel Neuer. Ja, der hatte ja keine Länderspiele mehr und er wirkt komplett eingerostet. 2 Fehler und bei den Bayern kommen jetzt Serge Gnabry und auch Nathaniel Brown in die Partie rein. Und dafür Saibari und Stanisic raus. Irgendwas muss er machen, der Vincent Kompany hat von einem extrem wichtigen Spiel gesprochen, von einem schwierigen Spiel, das ist es immer gegen den FC Augsburg, aber dass man dann wieder in Rückstand gerät, nachdem er ein 1:1 durch Saibari erzielt hat, in der 55. zuvor, ein Riesenfehler von Damen, das Tor hat nicht gezählt, von Diaz, der VAR hat da eingegriffen, nochmals, langer Schlag der Bayern auf Braun, der jetzt über die rechte Seite kommt, aber die Augsburger heute in der Abwehr bärenstark mit Matsima, mit Bahr und mit Brackelmann, also 67,5 Minuten vorbei. Noch haben die Bayern Zeit, hier das Unabwendbare abzuwenden, nach 28 auch das Spiel mal wieder zu verlieren. 2:1 für die Augsburger gegen die Bayern. Flo Winkler, Mainz-Leverkusen.
14: Ja, hier sitzt wieder 2 Tore Unterschied. Das haben die Mainzer in der ersten Halbzeit auch schon egalisieren können. Nach dieser frühen Führung, 5. und 9. Minute durch die Tore von Andrich und Schick. Beide sehenswert, einen Sahne-Volley von Robert Andrich. Werden wir jetzt aber die Mainzer nochmal sehen. 20 Meter Torentfernung mit Geraldo Becker. Hat ein bisschen Radius, bisschen Platz um sich. Linkt jetzt ab auf Nadim Amiri. Wieder Kurzpass zurück, halb rechts auf Becker. Flanke in den Fünfer, aber komplett über den Schlappen gerutscht. Dementsprechend ins Tor aus, Abstoß Leverkusen. Ja, und dann war es nach 15, 20 Minuten plötzlich völlig von der Rolle. Die Gäste, die Werkself, haben nichts mehr hinbekommen. Mainz zurück ins Spiel gebracht, aggressiv, gut in den Zweikämpfen und eben den Doppelpack durch Anthony Cassin, 33. und 42. Mainz näher dran am dritten Treffer, aber dann eben, gerade eben, die Doppelpacker von Leverkusen, Diaby und Kwanza mit dem 4:2 und jetzt muss Mainz wirklich nochmal sich rankämpfen, aber es ist hier alles immer möglich. Ab ins zum Spiel. Union Elversberg, da warten wir auf Tore und die Frage, wie die Sieglos-Unioner damit umgehen. Jakob.
15: Na, erstmal sind sie zumindest ganz zufrieden mit diesem torlosen Unentschieden, 70 Minuten hier gespielt. Maurice Krattenmacher hatte gerade für Elversberg mal ein bisschen Platz, Tempo aufgenommen, Schuss aus gut 20 Metern, der Ball klatschte ans Außennetz, links vom Tor des ersten FC Union. Beste Chance hatte die SV Elversberg in der 44. Minute, ein Lattentreffer nach einem Kopfball von Maximilian Rohr. Mehr und gute Torchancen hatte aber der erste FC Union, der sich einfach nicht belohnt in diesem Heimspiel, der jetzt das Spiel wieder von hinten aufbaut über Frederik Rönno. Kevin Volland Bayern sitzt hier auf der Tribüne, hatte bis heute noch das schnellste Bundesliga-Tor in seiner Visitenkarte mit 9 Sekunden. Dann kam ein gewisser Fellauer. Hier passiert gerade nichts, deswegen ab zu Paderborn gegen Stuttgart. Nein, wir gehen nach Hoffenheim, sorry, zu Philipp Sommer.
17: Ja, gelb-rote Karte hier gegen Hoffenheim, gegen Bernardo. Überall gibt es Doppelpacks. Hier gab es auch einen Doppelschlag, so will man sagen. Innerhalb von 5 Minuten schafft es, oder innerhalb von 10 Minuten schafft es Bernardo, zuerst gelb und dann gelb-rot zu kriegen. Steigt überhart ein gegen Möller-Wolfe, der rechts durchgebrochen war, der den Ball zur Mitte flanken wollte. Und dann hat sich Sam Osmars lange überlegt und hat ihm dann doch die gelb-rote Karte gezeigt. Bernardo, dem Hoffenheimer, der gerade so fit geworden ist für dieses Spiel. Hoffenheim also jetzt nur noch zu 10. Aber mit dieser 2-1-Führung im Rücken und mit einem Freistoß aus 25 Metern, relativ zentrale Position. Zufall steht bereit, muss sich erstmal die Hand vors Gesicht halten, weil ihn die Sonne blendet. Will den rüber chippen auf die eingewechselten Aslani oder auch Lojek, Kramaric oder Lojek. Aslani raus. Und Kramaric eben rein, wieder nur von der Bank, der Kroate. Aber der Angriff verpufft völlig und Hamburg kann neu aufbauen. Wir gehen nach Augsburg gegen Bayern. Edgar Endres.
18: Ein bisschen durchatmen in diesem spannenden Spiel. 2-1 für die Augsburger gegen die Bayern. Abstoß mit Finn Dahmen. Zuvor lag Juma Bar kurzfristig auf dem Boden nach einem Zweikampf mit Alfonso Davies. Die Augsburger, wunderbare Ballverlagerung auf die linke Seite zu Arjen Ibrahimovic gegen Nathaniel Brown, der jetzt Rechtsverteidiger spielen muss. Eigentlich nicht seine gewohnte Position, aber die Leistung von Josip Stanisic war eben nicht so berausend. Konrad Leimer ist Papa geworden und deshalb heute nicht im Spiel dabei. Und dafür eben heute Nathaniel Brown. Was ist los mit Michael Olise, fragen sich wohl alle. Der Superstar der Münchner, zuletzt ja mit Frankreich überragend unterwegs in der Nations League. Heute blass, Achtung Kane, schon auf Gnabry, Gnabry auf Olise. Der wird sofort wieder angelaufen von Fabian Rieder. Und der Schweizer zu übermütig im Dribbling, hat zunächst den Ball gewonnen. Dann ist Brackelmann da und der foult jetzt Michael Olise. Gibt wieder eine auf die Socken und wir gehen jetzt nach Paderborn zu Holger Dahl.
16: Wo der VfB Stuttgart mit 1-0 führt, aber der SC Paderborn, ja, den VfB ein bisschen festtackert am eigenen Strafraum. Viele schauen hier natürlich auf Dennis Undav, nicht berücksichtigt von Jürgen Klopp im 44er XXL-Kader. Und dieser Dennis Undav spielt heute, ja, nicht mal eine Nebenrolle, es ist eher eine Statistenrolle. Also große Trotzreaktion, sieht ein bisschen anders aus, aber jetzt muss er auch wirklich wie seine Mitspieler ganz viel nach hinten arbeiten, denn die Stuttgarter Führung, sie wackelt. Spielaufbau aus der eigenen Hälfte. Führich hat den Ball am Mittelkreis rausgespielt auf die linke Seite. Und da ist jetzt mal Dennis Undav. Super Seitenwechsel rüber auf die rechte Seite, auf Leveling. Da könnte jetzt was raus werden im 1 gegen 1. Aber wird nichts, weil Paderborn wirklich jetzt richtig aggressiv drin ist in den Zweikämpfen. Und der Trainer Ralf Kettemann an der Seitenhauslinie mit der Kloppsäge ist ja auch irgendwie so ein ähnlich energiereicher Typ an der Seitenhauslinie in seiner Coachingzone. Und Sebastian Hoeneß, der peitscht seine Mannschaft eher nach hinten. Aber Paderborn ist drin im Strafraum. Chance ist verpasst.
18: 2-2. Ah, die Fahne ist oben. Glück für die Augsburger. Serge Gnabrys Tor zählt nicht. Bitte wieder, Holger.
16: Ja, der VfB Stuttgart hat den Ball in der eigenen Hälfte. Ich hatte jetzt aber auch wirklich schon genug Sprechzeit. Also ab zu Florian Winkler. Mainz gegen Leverkusen. Meine Güte, fallen da Tore.
14: Jawohl, 6 an der Zahl. 4-2 aber für die Gäste, die jetzt aufpassen müssen. Schuss, Chance Amiri. Aus 22 Meter, halb links, zieht er mal drauf. Mainz mit 3 Wechseln, alle offensiv. Lee, Königsdörfer, Da Costa mit vorne drin dabei. Also versucht Urs Fischer weiter den Ansatz. Mehr nach vorne, mehr Druck. Das hat in der ersten Halbzeit schon teilweise richtig, richtig gut funktioniert und jetzt zum Ausgleich geführt. Jetzt hier Doppelwechsel bei der Werkself, Teller und Tillman werden gleich reinkommen. Also hier erstmal Spiel unterbrochen. Weiter Richtung Berlin zu Jakob Rüdig.
15: Wo es weiterhin 0-0 steht nach 75 Minuten zwischen Union und der SV Elversberg. Die Gäste nähern sich mal dem Unioner Strafraum an. Die Zweikämpfe werden wieder intensiver geführt hier auf dem Rasen. Aber Tobias Reichel lässt einiges laufen. Jetzt könnte Union mal in den Konter reinkommen. Über Ebischer, wenn er den öffnenden Pass spielt. Auf die linke Seite, auf Tom Roth. Der nimmt mal ein bisschen Tempo auf. Ist jetzt schon mit großen Schritten drin in der Elversberger Hälfte. Aber der Ball aus dem Halbfeld ist zu weit und kommt genau in die Arme von Nicolas Christoph im Kasten der SV Elversberg. Das Spiel verflacht hier gerade so ein bisschen und man fragt sich, wer hat hier noch die größeren Kraftreserven, um hier vielleicht nochmal was entsprechend zu initiieren, Viertelstunde hier noch zu spielen. Wie zufrieden bist du, Holger Dahl, mit dem Auftritt der Stuttgarter in Paderborn bislang, was das Niveau angeht?
16: Es ist schwierig. Ne? Also die Stuttgarter haben erst 3 Punkte auf dem Konto in dieser Saison. Dabei hat Paderborns Trainer Ralf Kettelmann vor der Saison gesagt, das ist eigentlich sein Meisterschaftskandidat. Also Stuttgart hat natürlich viel mehr drauf als diese 3 Punkte. Jetzt haben sie in der Live-Tabelle 6. Aber ich bin nicht total überzeugt von ihrer Leistung. Und ihr Trainer Sebastian Hoeneß, der hat ja heute Dennis Simon zwischen die Pfosten gestellt. Letzte Saison Aufstiegstorhüter von Paderborn. War verliehen.
19: Jetzt ist aber drin. Und wieder ist die Fahne oben. Das gibt's doch gar nicht. Das gibt's doch gar nicht. Wieder ist die Fahne oben, die Bayern mit dem nächsten Treffer, der nicht zählt. Zuvor 2-mal VAR gegen die Bayern und jetzt ist schon wieder die Fahne oben. Also, sie haben Pech an diesem Nachmittag. Der Ball scharf von Davis reingegeben, aber beim Ballzuspiel war Davis eben in der Abseitsposition. Und dann ein Eigentor oder war es mit der Hacke von Luis Diaz an die Unterkante. Rein ist er, aber die Augsburger atmen schon wieder durch in einem wahnsinnig verrückten Spiel. 2-1 vorne, das Ganze nach 75,5 Minuten. Und auch der Reporter braucht allmählich Schnappatmung, immer wieder Torschreie, die dann doch wieder zurückgenommen werden. Und die Augsburger mit einem Wechsel. Kömür für Ribeiro, 2-1 für die Augsburger. Wir gehen jetzt nach Hoffenheim zu Philipp Sommer.
14: Ja, hier gibt's Zeit zum Durchatmen, denn es gibt einen Wechsel bei den Hoffenheimern. Rannert kommt rein und auch Prass kommt jetzt aufs Feld. Und hinten stellen sie eben um. Machida geht raus nach einem ordentlichen Spiel. Die Hoffenheimer führen weiterhin mit 2-1. Adam Dagim, der Zweite, der rausgegangen ist für Hoffenheim. Taktische Umstellung 5-4-1 jetzt bei der TSG Hoffenheim gegen einen HSV, der jetzt natürlich seine Chance suchen möchte mit Otto Stange, der 19-Jährige, der jetzt vorne drin spielt, für Yusuf Paulsen gekommen ist, den Torschützen aus der 12. Minute, der nicht mehr konnte, der ja gerade in letzter Minute noch fit geworden ist nach seinem Schlag, den er im Testspiel abbekommen hatte. Die Hamburger im Mittelfeld schieben den Ball hin und her, versuchen Anspielpartner zu finden gegen tiefstehende Hoffenheimer, versuchen die Flügel mal zu besetzen, aber da ist zu wenig Passhärte im Moment. Erstmal zurückgespielt wieder auf Bornau und die Hoffenheimer schauen sich das jetzt ganz gelassen an und warten auf Fehler, warten auf den Umschaltmoment. 16 Minuten sind hier noch auf der Uhr regulär. Wie lange geht's denn noch in Augsburg? Wie lange müssen sie noch durchhalten gegen die Bayern?
19: 13 Minuten Nachspielzeit wird's geben und schon wieder eine Konterchance für die Schwaben, aber dann doch abgelaufen. Die Bayern müssen höllisch aufpassen, dass sie nicht das 1-3 kassieren. Hand-Noah Masenko hat den Ball im Mittelfeld Richtung Mittellinie gespielt auf Calvin Brackelmann. So kannst du dich entwickeln. Aus dem Niemandsland der zweiten Liga zu einem Spitzenverteidiger der Bundesliga. Anton Karte, auch er vor ein paar Jahren noch bei der Hertha und dann in Basel. Mittlerweile Stammkraft bei den Augsburgern, wieder zurück. Arbeitet vorne die Bayern mit Tah. Dann abgespielt auf Pavlovic. Pavlovic mit Kimmich heute auf der Doppel-6. Das funktioniert nicht so offensiv wie bei der Nationalmannschaft. Ein anderes System. Jetzt Olise hat einen ganz schweren Nachmittag gegen Behrens, gegen Brackelmann, auch gegen Ibrahimovic. Schöner Ball nach vorne. Braun, Schussmöglichkeit geblockt. Wieder vom Innenverteidiger von Chuma Bar. Der Baum von Manchester City kommt ja aus Sierra Leone, macht heute sein erstes Bundesligaspiel. Und was für eins bisher gegen Kane, Olise und Diaz. Nochmals, der Ball links raus zu Luis Diaz. 77 Minuten vorbei, Bayern im Dauerdruck. Und wieder ist das Harry Kane am Strafraum, quergelegt auf Kimmich. Torentfernung 25 Meter, Augsburg formiert sich. Nächster schlampiger Ball. Und die Bayern müssen neu aufbauen nach 78 Minuten. 2-1. Man reibt sich die Augen für den FC Augsburg gegen die Bayern. Wir gehen nach Mainz zu Flo Winkler. Da ist die Sache klarer.
14: Definitiv klarer. 10 Minuten noch offiziell plus Nachspielzeit. Weiterhin 4-2 die Führung für Bayer Leverkusen, weil Mainz es nicht gut zu Ende spielt. Immer wieder gute Umschaltmomente, aber dann im letzten Drittel im Strafraum wird es zu ungenau, wird es zu wild, wird es zu überhastet. Und da ist nichts gefährlich in dieser zweiten Halbzeit aufs Tor von Marc Flecken, Leverkusens Keeper, gekommen. Gibt jetzt in einem Foulspiel sowieso Freistoß für Bayer Leverkusen, die das bislang ordentlich machen in dieser zweiten Halbzeit, sich noch ein bisschen gesteigert, gerafft haben. Gegen Ende der ersten war es deutlich wackeliger, aber Mainz fällt einfach nach vorne, gerade nichts ein, nächster Wechsel, Hollerbach mittlerweile.
15: Tor in Berlin! Tor für den ersten FC Union, der Bann ist ist gebrochen in diesem Spiel. 81. Minute. Livan Burcu ist der Torschütze. Im Anschluss an eine Ecke lauert er an der Strafraumkante und dann nimmt er das Ding mit vollem Risiko aus 17 Metern. Und dann geht er durch unzählige Beine hindurch und schlägt ein im Tor der SV Elversberg zum 1:0 für den ersten FC Union. Und man kann die Erleichterung auf den Rängen und vor allen Dingen auf dem Rasen förmlich spüren beim ersten FC Union, die so viel investiert haben hier in diese Partie, die sich gesteigert haben im zweiten Durchgang. Und dann ist es der eingewechselte Livan Burcu, der das umjubelte 1:0 erzielt. Und die SV Elversberg muss sich jetzt überlegen, wie sie mit diesem Rückstand umgeht. Das Team von Trainer Vincent Wagner, das natürlich sofort in die Gegenoffensive geht, sich einnistet in der Hälfte des ersten FC Union. 81 Minuten hier gespielt. Wir gehen nach Paderborn gegen Stuttgarts Wolgadal.
16: Die Riesenchance für den SC Paderborn zum Ausgleich.
19: Jetzt zählt er 2:2. Nathaniel Brown in der 80. Minute. Vorarbeit von Harry Kane. Scharfer Ball von der linken Seite quer durch den Fünfer. Und da muss er nur noch den linken Fuß hinhalten. Der Nationalspieler verdienter Ausgleich. 2:2. Die Bayern sind wieder zurück. Ich glaube, wir waren bei Jakob Rüger bei Union Elversberg.
15: Ja, und hier gerade die Riesenchance für die Elversberger, per Distanzschuss zum Ausgleich zu kommen. Und Frederik Rönne, Unionstorhüter, der lenkte diesen 22-Meter-Schuss so gerade noch über die Latte. Es gibt die Ecke für die SV Elversberg, die hier gut geantwortet hat auf diesen Rückstand in der 80. Minute. Durch Livan Burcu sofort den Vorwärtsgang entsprechend eingelegt hat. Felix Keidel, der Nationalspieler, der unter Jürgen Klopp nicht zum Einsatz gekommen ist, aber zumindest mal DFB-Luft schnuppern durfte mit der schnell ausgeführten Ecke. Elversberg auf der rechten Seite, dann ins Halbfeld gespielt. Flankenball kommt in den Union-Strafraum. Der Kopfball geht aber deutlich, deutlich am Kasten des ersten FC Union vorbei. Und deswegen springen wir nach Paderborn, wo Holger Dahl, die Stuttgarter, mit einem Auswärtssieg jetzt langsam rechnen können.
16: Tor für den VfB! Tor für Stuttgart, Tor in Paderborn! Wie bitter ist das für die Paderborner, die gerade auf der anderen Seite die Riesenchance gehabt haben und jetzt bekommen sie das Ding quasi im Gegenzug. Chris Führig, was für ein toller Linksschuss aus 11 Metern halblinker Position, nagelt er den Ball unter die Querlatte. Ah, glücklicher konnte das nicht sein für die Stuttgarter. Hinten ja gleich 3-4 Möglichkeiten für die Paderborner und dann schlagen sie zurück und werden das Ding hier ziemlich wahrscheinlich gewinnen, weil sie eben eiskalt waren bei der Ausnutzung ihrer Chance.
20: Tor in Hoffenheim! Otto Stange macht das 2:2 für den HSV. Der eingewechselte Otto Stange, Innenpfosten mit dem Schuss aus halblinker Position. Vorbei an Oliver Baumann an den Innenpfosten und dann rein ins Netz. 2:2. Hamburg ist zurück in dieser 80. Minute. Und habe ich irgendwo noch einen Torschrei gehört?
19: Nee, Pfostentreffer nee. Gnabry aus 3 Metern nach einer Superflanke von Luis Diaz in München gegen Augsburg. Mann, Mann, Mann, ist das ein enges Ding und Glück für die Augsburger. Bitte wieder Hoffenheim HSV, Philipp.
16: Also Sie schauen sich das Ganze nochmal an, wie macht er das, dieser Otto Stange? Setzt sich durch gegen Zufall im Zweikampf und dann im Fallen. In voller Bewegung nimmt er den mit links aus vollem Lauf. Jetzt schaut sich's aber der Schiedsrichter Harm Osmers nochmal an. Videobeweis in Hoffenheim wegen dieses Ausgleichstreffers für den HSV. Es geht um einen Einsatz gegen Zufall bzw. ob Stange der Ball an den Arm gesprungen ist. Es ist wirklich ganz schwer zu erkennen. Ich glaube, er springt ihm tatsächlich an die Hand. Und da er der Mann ist, der das Tor schießt, muss Harm Osmers das Tor eigentlich zurücknehmen. Er schaut lange, er guckt sich's lange an hier, aber es ist eigentlich eindeutig. Der Ball springt auf die Hand von Otto Stange und dieses Tor wird keinen Bestand haben. Also Foul und Handspiel sogar, Foul gegen Zufall. Das Tor wird zurückgenommen, es bleibt beim 2:1. Für den HSV. Und der einzige Gewinner in Augsburg im Moment ist ja im Moment die Frau von FCA-Trainer Manuel Baum. Denn der Familienfrieden ist vermeintlich hergestellt mit diesem 2:2. Weil der Sohn, der spielt ja bei den Bayern, Eddie Endres.
19: Ja, bei der U12 müssen sie aufpassen. Olise im Strafraum. Olise schießt. und Jeffrey Chaueleo mittlerweile eingewechselt für Chuma Bar, der nicht mehr konnte, klärt mit dem linken Fuß zum Eckball. Ja, Lionel Baumeister nach dem großen Lionel Messi. Ich weiß nicht, welches Trikot er heute trägt hier in Augsburg. Ihr könnt mir vorstellen, doch das des FCA, das des Papas. Die Bayern mit Kimmich flankt wieder auf den kurzen Pfosten. Matsima mit dem Kopf dran, aber genau vor die Füße von Kimmich am rechten Flügel. Die Bayern mit Olise. Hat der noch seinen genialen Moment? Nathaniel Brown hat den Ball nach innen. Achtung, nächste Möglichkeit der Bayern, die jetzt komplett drängen. Die wollen das 3:2. Die wollen die Tabellenführung nach dem Patzer gestern der Dortmunder. Flanke lang geschlagen. Kopfball von Fellhauer und Damen raus. 5 Meter von der Linie. Schnappt sich den Ball, wirft ihn ab nach vorne zu Anton Karte, der als einziger da vorne noch Meter macht. Gregoritsch mittlerweile eingewechselt für den völlig ausgepumpten Ibrahimovic. Die Bayern wieder mit Olise am rechten Flügel. Nathaniel Brown ist mitgelaufen. Olise mit dieser typischen Art, enge Ballführung, zieht nach innen mit dem linken Fuß. Achtung, Torentfernung 22 Meter, muss man Achtung sagen, denn wenn er mal abzieht, dann klingelt es meist. Achtung, Brown jetzt im Strafraum. Wieder Kurzpassspiel auf Kimmich. Die Bayern stellen sich den Gegner quasi zurecht in dieser 86. Minute auf Olise, der den Ball rüberspielt auf die andere Seite. Dann bitte, wieder.
20: Und jetzt zählt das 2:2 für den HSV. Jetzt zählt das 2:2 für den HSV. Oliver Baumann ohne Chance nach dieser langen Flanke, die lange in der Luft ist. Und kein Hoffenheimer kommt dran. Und stattdessen fliegt der eingewechselte Teremoffi rein in den 16-Meter-Raum. Ich schaue gerade noch mal, ob es kein Abseits war. Nein, es ist alles sauber. Setzt sich durch im Zweikampf gegen Abdullah, gegen Kabak. Und dann ist der Ball drin. Kopfball aus 9 Metern. Rechts unten schlägt er ein. Und Hamburg, Hamburgs Fans feiern hier in Hoffenheim das 2:2 nach 83 Minuten. Ab nach Mainz gegen Leverkusen.
14: Gut, noch 2,5 Minuten in einer sowas von inzwischen zerfahrenen und von Nicklichkeit geprägten Partie. Viele Ungenauigkeiten. Mainz versucht viel, aber ab dem 16er der Leverkusen ist dann Schluss. Dann wird's wild, dann wird's eben ungenau. Leverkusen macht nur noch das Nötigste, versucht jetzt nochmal einen Angriff zu starten über den Gutierrez, aber der bleibt erstmal hängen in der Mainzer Hälfte. Die Mainzer mit Ballbesitz. Knapp 2 Minuten haben wir noch. Dann hier auf der Uhr vielleicht den Angriff, den wir noch mitnehmen. Über die linke Seite, über Mwene. Ist auf Höhe des 16. Es hat ein bisschen Platz. Jetzt erst Nathan Teller als Gegenspieler. Nimmt Lee mit. Aber das Ganze ist zu statisch, zu behäbig. Wenig Tempo, wenig Vertikalität, wenig Zielstrebigkeit. Porsche jetzt nochmal mit einer Flanke irgendwo ins Nirgendwo. Direkt auf den Kopf eigentlich von Kwanza. Das bringt Mainz überhaupt nichts. Hier ist quasi die Luft raus. Anders aber bei Union Berlin, da könnte es doch mit dem ersten Saisonsieg sogar klappen, Jakob.
15: Ja, die 1:0 weiter in die Führung für den ersten FC Union durch den Treffer in der 80. Minute durch Livan Burcu. Und seitdem ist hier nochmal richtig Feuer drin in dieser Partie. Wütende Angriffe der Elversberger. Aber die beste Chance hatte der erste FC Union. Ein 14-Meter-Schuss von Andras Schäfer. Spektakulär per Kopf geklärt von Pinkert. Quasi auf der Torlinie der SV Elversberg. Die Gäste jetzt schon wieder im Ballbesitz. Versuchen Union mal so ein bisschen hinten einzuschnüren. Sie im Strafraum der Eisernen so ein bisschen näher zu kommen. Über die rechte Seite. Aber kein Tempo drin im Spiel der Gäste. Felix Keidel stellt einmal den Fuß auf den Ball. Jetzt ziehen sie mal ein bisschen Tempo rauf. Kommen über die Zentrale, wollen da durchstecken. Aber Union ist erst einmal dazwischen. Kommt aber nicht rein in den Konter. 89 Minuten hier gespielt. Paderborn gegen Stuttgart. Holger, da kann man den Paderborn-Fans irgendwie noch Hoffnung machen heute?
0: Nee, ich glaube nicht. Aber geht mal davon aus, dass jetzt in den nächsten Sekunden wieder irgendwo ein Tor fällt. Denn immer wenn ich hier mit einem Gedanken anfange, dann klingelt es irgendwo in dieser Bundesliga-Rappelkiste heute in der Konferenz. 2:0 für den VfB Stuttgart. Und wenn sie das Ding am Ende gewinnen, dann haben sie auch ein bisschen Glück gehabt, denn ihr neuer Torwart Dennis Simon, der heute das erste Mal zwischen den Pfosten steht, er hat heute einen eher unsicheren Eindruck gemacht, hat ja letzte Saison noch für Paderborn gespielt, war Aufstiegsheld, war ein großes Thema bei uns im Bundesliga-Update. Ja, dem superstarken Podcast, und das wird dann wahrscheinlich am Montag auch nochmal wieder diskutiert werden in der nächsten Ausgabe, überall wo es Podcasts gibt und bei ARD Sounds. Abstoß jetzt hinten von der Kiste beim VfB Stuttgart von eben genanntem Dennis Seimer. Der VfB führt mit 2:0. Es gibt viele Plätze, wo es spannender ist als hier, zum Beispiel in Hoffenheim gegen den HSV. Philipp Sommer.
20: Tja, und jetzt geht Conte, der Torschütze, zum 2:1 runter, und für ihn kommt Jean-André rein, der eigentlich
17: eher defensiv orientiert ist, aber der eine sehr offensive Rolle gleich mal einnimmt hier auf dem Platz, sich nach vorne orientiert. Und es gibt einen Freistoß für die TSG Hoffenheim von der Mittellinie. Wouter Böcher wird den nach vorne schlagen. Alle Hoffenheimer haben sich nach vorne Richtung Strafraum orientiert, bis auf drei Mann, die noch ein bisschen in der Restverteidigung die Absicherung betreiben. Kopfballduell durchgesetzt, da Ozan Kabak gegen zwei Hamburger, kann den Ball jetzt zur Mitte bringen, schafft aber nicht ganz, kommt aus dem Tritt, kommt aus der Balance und Hamburg kann sich befreien. Schöner Schlag nach vorne und jetzt 2 gegen 1, der HSV auf dem Weg zum 3:2, ganz allein, Vieira schießt, Baumann hält, schlecht geschossen von Fabio Vieira, der da ganz allein die große Chance zum 3:2 für Hamburg liegen lässt. Das wäre es gewesen für den HSV, das Spiel hier nochmal zu drehen. Bleibt aber beim 2:2 zwischen Hoffenheim und Hamburg. Augsburg gegen Bayern, bitte.
19: 6 Minuten noch, Nachspielzeit. 6 Minuten, 2:2 in Augsburg. Und wer heute Abend die Sportschau nicht einschaltet, ist selber schuld. Denn man kann einen Kapitalaussetzer von Manuel Neuer erleben ab 18 Uhr. Und ein wahnsinnig spannendes Spiel heute zwischen Bayern und Augsburg und Tom Bischoff, der eingewechselt worden ist, prüft gerade Finn Dahmen, der wieder so eine leichte Unsicherheit kurz davor hatte. Lennart Karl auf Spitzenwinkel auf Erneut.
16: Tor Mainz!
19: Ja, Mainz, da klingelt es heute.
16: Und plötzlich ist hier wieder Leben drin. 3-4 aus der Anschlusstreffer von Benedikt Hollerbach. Vor wenigen Minuten reingekommen aus kurzer Distanz. Leverkusen pennt da hinten noch einmal. Und das nutzen die Mainzer. 4 Minuten Nachspielzeit. Davon gibt es noch gute 2,5. Und haben wir hier plötzlich noch mal ein bisschen Crunch-Time. Wer weiß es? Nur noch 3-4. Nochmal ab nach München, nach Augsburg zu dir,
19: mit den Bayern, mit Michael Olise, der den Ball eng am Fuß führt. Harry Kane, der ein gutes Spiel gemacht hat, obwohl er nicht getroffen hat. Viele Ballkontakte, viele überlegte Bälle. Die Bayern mit dem langen Ball von Kimmich Richtung Strafraum. So dieser berühmte Kimmich-Chipperl. Aber Geoffrey Kaubeleo jetzt im Zentrum dieser Dreierkette mit der Kopfballabwehr. Der Routinier, der jetzt wieder Kapitän ist. Die Bayern über die linke Seite mit Alphonso Davies. Schnell ist er gegen Anton Karte, nimmt Tempo rein, ist vorbei. Davies allerdings für meine Begriffe mit dem Ball schon im Tor aus, aber ist nicht so gewesen. Gnabry im Strafraum, Gnabry liegt auf, Olise, Schlenzer, Kullerbällchen, danke, sagt Dahmen, geht nach unten, nimmt den Ball auf. Also ein gebrauchter Nachmittag für Michael Olise. Union Berlin, Elversberg, Jakob Rüger, spannende Nummer, oder?
15: Ja, aber jetzt nicht mehr, denn es ist entschieden. Schluss für Finn Berlin. Der erste FC Union gewinnt mit 1:0. Damit gelingt den Eisernen das, was bislang in dieser Saison nur den Bayern gelungen ist. Sie schlagen die SV Elversberg durch einen Treffer von Livan Bucu in der 80. Minute. Erster Saisonsieg für den ersten FC Union. Das tut den Köpenickern um Mauro Lustinelli gut. Und der VfB Stuttgart gegen den SC Paderborn. Auch der Erfolg dürfte den Stuttgartern gut tun, oder Holger Dahl?
16: Genauso ist es. Lächeln im Gesicht bei Stuttgarts Trainer Sebastian Hoeneß. Schluss aus, vorbei. Stuttgart gewinnt 2:0 in Paderborn. Paderborn ein bisschen unter Wert geschlagen. Und die letzten Sekunden beim spannenden Spiel. Hoffenheim, HSV, Philipp Sommer.
17: Was ist das für eine Konferenz hier? Standesgemäß diese Bundesliga-Konferenz in der Woche, in der am Dienstag einer der ganz Großen verabschiedet wurde. Jeder weiß, wer gemeint ist. Die Hamburger haben den Ball. 2:2. 4 Minuten Nachspielzeit gibt es. Hamburg über links, über Wolfe zurückgelegt. Die Flanke kommt von Muheim in den Strafraum. Baumann fischt das Ding weg, bleibt beim 2:2. Wir haben noch ein paar Minuten ab nach Augsburg. Und wie ist die Stimmung bei Lionel und bei Manuel Baum? Edgar Endres.
19: Ja, das wissen wir nicht, wie es bei Lionel ist. Bei Manuel Baum ist natürlich bisher gut angespannt. Der tigert unten in der Mixzone herum. Vincent Kompany eher ruhiger und wir haben hier noch 3,5 Minuten auf der Uhr in der Nachspielzeit. Erneute Spielunterbrechung nach einem Zweikampf am Strafraum des FC Augsburg gibt es Freistoß für die Schwaben. Und natürlich schaut Jablonski wieder auf die Uhr, zeigt das jetzt auf Finn Dahmen an. Ich lasse jede Sekunde hier nachspielen. Nichts wird euch geschenkt heute gegen die Bayern und bei Mainz, Leverkusen, Flo Winkler, ist da schon Feierabend?
14: Nee, noch nicht. Es gab eben eine Verletzungsunterbrechung, denn Philipp Mbene musste blutend erstmal von an die Seitenlinie dort behandelt werden, weil Kwanza da heftig reingegangen ist. 4 Minuten Nachspielzeit sind rum. Mainz weiß aber, Max Boda lässt hier noch ein paar Sekunden um drauf nachspielen. Und die Mainzer versuchen es jetzt nochmal über Fabio Gruber, Mittelkreis, versucht sich die Kugel zu erkämpfen, verliert sie aber gegen Nathan Teller. Nathan Teller auf dem Weg in den 16er für Leverkusen. Abschluss dann und Schwolo ist da im 0-5er Tor. Verhindert hier das 3:5, gibt aber nochmal einen Eckball für Leverkusen und das nimmt natürlich ganz viel wertvolle Zeit aus Sicht der Mainzer von der Uhr. Stichwort wertvolle Zeit. Ab nach Hoffenheim. Da laufen die letzten Minuten. Das ist auch spannend. Philipp.
2: Und Christian Ilzer, der steht da unten, der ballt die Fäuste, deutet zu seinem Team, kommt, haut nochmal alles rein. Es sind noch ungefähr 2 Minuten auf der Uhr, aber jetzt ist dieser Angriffsschwung, den Ilzer gerne gehabt hätte, gestoppt. Und er sagt, komm, mit einer Handbewegung alle erstmal nach hinten, denn es gibt einen Freistoß für den HSV, der jetzt natürlich ganz, ganz viel Zeit hat mit Heuer Fernandes, der sich erstmal sortieren muss, bis er den Ball aus dem eigenen 16-Meter-Raum dann nach vorne haut. Also hier geht erstmal nichts, deshalb Augsburg gegen Bayern hat keinen Riss.
19: Blick-Tor, 90 Sekunden noch die Bayern im Strafraum mit Braun. Nächster Eckball für den FC Bayern München. Davor gab es einen Konter über Anton Kade, der 2-3 Bayern-Spieler im Mittelfeld stehen lässt. Aber sein Schuss dann aus gut 20 Metern zu schwach für Manuel Neuer, der da keine Probleme hat. Aber jetzt Eckball. Die Bayern rücken fast alle nach vorne. Manuel Neuer steht an der Mittellinie. Eckball mit Michael Olise. Bringt den Ball auf den kurzen Pfosten, Kopfballabwehr, nächster Eckball. Offiziell noch 60 Sekunden zu spielen in der Augsburg Arena, aber Jablonski zeigt schon wieder auf die Uhr. Das werden sicherlich dann doch vielleicht noch 2 Minuten werden. 5 Minuten sind bereits rum, 2-2, Augsburg gegen Bayern. Das wäre wieder so ein eminent wichtiger Punkt aus Sicht der Schwaben, aber noch ist er eben nicht eingetütet. Braun quergelegt am Strafraum, Davis 20 Meter, könnte schießen. Davis fintiert, immer noch Davis ist durch, flankt herein, Achtung, Möglichkeit, knapp. Gnabry, Unterkante, Bischof abgewehrt. Was zeigt der Schiedsrichter an? Zeigt der das 3-2 an? Eine unglaubliche Aktion. Der Ball knallt wieder an die Unterkante und dann wird eine Abseitsposition angezeigt. Ein Wahnsinn, diese Schlussphase. Bitte Mainz.
20: Tor in Hoffenheim. Miro macht das 3-2 für den HSV nach einer Ecke. Der Ball rausgeköpft. Er schießt, nimmt ihn Volley aus 19 Metern. Ball schlägt links unten ein. Der HSV führt in Hoffenheim mit 3-2. Mainz, bitte.
14: Und hier ist Schluss. Denn Leverkusen hat das Ding noch über die Linie gerettet. Knapp mit 4-3. Mainz weiterhin mit einer Heimallergie. 6. Heimspiel ohne Sieg. Aber der 1. Auswärtssieg für Carlos Martinez und Bayer Leverkusen in dieser Saison. 4-3. Ab nochmal nach Hoffenheim.
20: Und die Hamburger, sie können ihr Glück nicht fassen. Die ganze linke Seite des Stadions hüpft und singt. Ich glaube, sie hören es über die Außenmikrofone. 10.000 Hamburger können ihr Glück kaum fassen. Was hat der HSV hier für eine Leistung gezeigt? Die frühe Führung durch Paulsen, dann der Rückschlag, erst der Ausgleich durch das Eigentor von Bornau, der Treffer von Bambasé-Conté zum 2-1. Aber die Hamburger lassen sich hier einfach nicht abschütteln, lassen sich hier einfach nicht besiegen und kommen hier erst zum Ausgleich und jetzt zum Führungstreffer durch zum 3-2 durch Miro Muheim. Und jetzt gehen wir nochmal nach Augsburg gegen die Bayern.
19: Ein Wahnsinn. 4 Tore der Bayern aufgrund von Abseitspositionen, 3-mal VAR, 1-mal durch den Linienrichter weggenommen. Das ist ein Irrsinn, aber es sind alles korrekte Entscheidungen. Der VAR hat eben das bessere Auge und deshalb 2-2. Wir sind bereits 7,5 Minuten drüber in der Nachspielzeit. Augsburg-Bayern unentschieden in einem irren, spannenden Spiel. Jablonski hat immer noch nicht abgepfiffen, hat angezeigt, ich lasse jede Sekunde nachspielen. Und die Bayern vielleicht mit der letzten Rille, mit der letzten Aktion, langer Diagonalball auf die rechte Seite zu Lennart Kahl. Aber Hennes Behrens schlägt den Ball ins Seitenhaus. Was ist los, Jablonski? Was ist los? Er lässt spielen. 8 Minuten bereits rüber. Immer noch die Bayern mit Upamecano. Karl, Upamecano am Strafraum. Und dann Calvin Brackelmann klärt. Und Jablonski sagt, wir machen noch ein bisschen weiter. Mit einem langen Schlag auf Anton Karte im Laufduell mit Joshua Kimmich. Karte ist schnell. Karte ist am Strafraum. Kurft nach innen. Aber Tah kann dann klären und spielt den Ball zurück auf Manuel Neuer. Es ist immer noch nicht Feierabend. Jetzt zeigt Jablonski an. Schluss in Augsburg. 2-2 in einem dramatischen Spiel. Und damit geht's noch einmal nach Hoffenheim zu Philipp Sommer.
17: Und der Mann des Tages in Hoffenheim, das ist Miro Muheim. Er serviert da mit einer Traumflanke Terem Moffi das 2:2 und dann macht er mit diesem Volley-Knaller aus 18 Metern das 3:2 für Hamburg selbst. 90+4 und jetzt ist Schluss und der HSV gewinnt in Hoffenheim, feiert den ersten Auswärtssieg der Saison. Und in Hoffenheim wird es richtig unangenehm. Sie geben das dritte Spiel nach Köln und Dortmund aus der Hand, verlieren auch hier. Und das war sie, die ARD-Bundesliga-Konferenz.
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1: Wow, was für eine Konferenz heute zum Restart der Bundesliga am 5. Spieltag. Wir haben jetzt die Nachrichten für Sie und dann werden wir den Nachmittag in Ruhe aufarbeiten.
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22: Mit Wolfgang Porsche. Bundesjustizministerin Hubig plant eine Gesetzesänderung, damit Extremisten nicht Schöffen an Gerichten werden können. Die SPD-Politikerin sagte der Welt am Sonntag, ehrenamtliche Richter müssten mit beiden Beinen auf dem Boden des Grundgesetzes stehen. Das müsse im Zweifel der Schöffenwahlausschuss klären. Dafür könnten Auskünfte aus dem Bundeszentralregister eingeholt oder öffentliche Social-Media-Profile geprüft werden, so Hubig. In Berlin hat es heute mehrere Demonstrationen gegeben. Zunächst zogen laut Polizei etwa 2500 Menschen durch die Innenstadt, die sich als Regierungskritiker verstehen. Dabei wurden viele Deutschlandflaggen und einige Friedensfahnen gezeigt. Weitere 2500 Menschen haben sich vor dem Brandenburger Tor versammelt und demonstrieren ihre Solidarität mit den Palästinensern. Die Polizei begleitet die beiden Aufzüge mit rund 1400 Beamten. Die Potsdamer Oberbürgermeisterin Aubel fordert von Land und Bund mehr Fördermittel für den sozialen Wohnungsbau. Die parteilose Politikerin sagte RBB 24 Brandenburg aktuell, die Kosten für Grundstücke, Baumaterialien und Zinsen würden den Neubau derzeit stark behindern.
23: Daher haben wir eine Schwierigkeit, in der Neuvermietung Wohnraum zu schaffen, der tatsächlich gut bezahlbar ist. Wenn wir jetzt Wohnraum durch die Pro errichten lassen, unsere kommunale Wohnungsbaugesellschaft, dann kommen wir auf Mieten, die im Bereich 22, 23 Euro liegen. Und das ist für viele Menschen in einem mittleren Segment kaum noch bezahlbar.
22: Der Städte- und Gemeindebund Brandenburg fordert erneut mehr finanzielle Unterstützung vom Bund für die Kommunen. Geschäftsführer Graf sagte RBB 24 Brandenburg aktuell, man erwarte, dass der Bund endlich seine Ankündigung umsetzt und weitgehend für die Aufgaben aufkommt, die er den Kommunen übertragen hat. Das müsse auch für die bisherigen Aufgaben gelten und nicht nur für die künftigen. Laut Graf brauchen viele Städte und Gemeinden die Mittel aus den Sondervermögen des Bundes, um Haushaltslücken zu schließen. Eigentlich ist das Geld für zusätzliche Investitionen gedacht. Das Jugendwort des Jahres ist Ragebait. Der Begriff hat sich in einer Online-Abstimmung durchgesetzt, wie der Langenscheid Verlag bei der Frankfurter Buchmesse mitteilte. Ragebait lässt sich mit Wutköder übersetzen. Damit sind vor allem Online-Beiträge gemeint, die darauf abzielen, Aufregung zu erzeugen. Auf die Plätze 2 und 3 kamen Peak und Crashout. Peak meint das Beste vom Besten, Crashout einen kompletten Zusammenbruch. Soweit die Nachrichten. 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Das Wetter heute ein Mix aus Sonne und Wolken. Gebietsweise Schauer, zurzeit in Berlin-Dahlem 15 und Barut 16 Grad. Auch morgen am Sonntag wechselhaft mit einigen Schauern, die ab dem Mittag auch noch zunehmen, bei 12 bis 14 Grad. Die Zeit 17.34 Uhr.
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1: Im Studio weiter in Tabea Kunze, Nikolaus Hillmann. Die Spiele von heute Nachmittag. Augsburg gegen Bayern 2:2. Mainz gegen Leverkusen 3:4. Paderborn, Stuttgart 0:2. Hoffenheim unterliegt dem HSV mit 2:3. Und jetzt kommen wir zum fünften Spiel. Das ist des 1. FC Union gegen die SV Elversberg.
8: Tja, Union vor diesem Spieltag noch sieglos. Das Heimspiel gegen den Aufsteiger Elversberg umso wichtiger. Aber die 22.000 Zuschauer im Stadion an der Alten Försterei mussten lange warten auf das erste und einzige Tor des Nachmittags.
10: Tor für den 1. FC Union. Der Bann ist gebrochen in diesem Spiel. 81. Minute. Livan Burcu ist der Torschütze. Im Anschluss an eine Ecke lauert er an der Strafraumkante und dann nimmt er das Ding mit vollem Risiko aus 17 Metern. Und dann geht er durch unzählige Beine hindurch und schlägt ein im Tor der SV Elversberg.
8: Das 1:0 für Union, tatsächlich der Endstand. Union feiert also den ersten Sieg

0: zweiten Halbzeit dann verdient.
1: Aber in gewisser Weise war es doch wieder so ein typisches Oldschool-Union-Tor, ne?
0: Ja, das auf jeden Fall. Viel nach einer Standardsituation. Ecke Christopher Trimmel, der kurz zuvor eingewechselt war von der rechten Seite. Und dann kam der Ball zum ebenfalls eingewechselten Burcu und der schoss einfach mal. Der Ball ging noch durch die Beine eines Elversberger Spielers durch. Und Nicolas Christoph, der saß auf der Linie, auf seiner Torlinie und guckte seine Vorderleute an und sagte, das kann doch wohl nicht wahr sein, dass so ein Ding dann am Ende reingeht. Danach hatten die Elversberger zwar auch noch die Möglichkeit, zum Ausgleich zu kommen. Das brachte aber nichts mehr, weil dann halt wirklich so, wie man es von Union gewohnt ist, ich nehme das mit dem Oldschool mal auf, die Unioner wirklich hinten mit Mann und Maus alles verteidigt, was noch zu verteidigen war.
2: Welche Emotionen hast du im Stadion beim Schlusspfiff beobachten können?
0: Riesengroße Erleichterung. Vor allem bei der Mannschaft, da konnte sich erstmal richtig keiner freuen, als Tobias Reichel abgepfiffen hat. Die standen erstmal da und atmeten durch und dann fielen sie sich langsam in die Arme. Aber da sprang keiner hoch und freute sich riesig. Aber auf der Fanseite, hier auf der Waldseite, da wird immer noch gefeiert, da ist kaum einer gegangen. Da mussten die Spieler dann antanzen, da wurde lange, lange, lange gefeiert. Also ich glaube, die Steine, die hier allen vom Herzen gefallen sind, die kann man kaum noch zählen. Da hat's wirklich mächtig auf allen Seiten geplumpst.
1: Also du siehst schon einen, wenn auch kleinen Schritt, was die Entwicklung der Mannschaft angeht.
0: Ja, wenn ich die zweite Halbzeit nehme, dann ja, die ersten 45 Minuten waren, na, ich möchte nicht zu hart sein, aber ziemlich schaurig, das war ziemlich schwer anzusehen. In der zweiten Halbzeit haben sie einfach ihr Herz in die Hand genommen. Allerdings, wenn man jetzt von einer spielerischen Weiterentwicklung vielleicht sprechen sollte, die man ja auf Seiten der Unioner erwartet, dann muss ich sagen, davon war nicht allzu viel zu sehen. Es war ein Kampf, es war so, wie man es von Union gewohnt ist, am Ende dann noch ein glückliches 1:0, aber es war nicht so, dass man jetzt sagen könnte, Mauro Lustrinelli hat die drei Wochen Länderspielpause dazu genutzt, um die Mannschaft weiterzuentwickeln. So weit sind wir noch lange nicht.
1: Vielen Dank an Christian Riedl. Am kommenden Sonnabend übrigens wieder um 15.30 Uhr kann man im Stadion an der Alten Försterei vielleicht die nächsten kleinen Schritte in der Entwicklung bewundern. Dann spielt Union gegen den Tabellenersten, gegen Borussia Dortmund. Ja, leichte Aufgabe, ne?
2: Leichte Aufgabe, ja. Also ich bin nächsten Samstag wieder hier im Studio.
1: Ja.
2: Du auch?
1: Ich auch.
2: Guck mal, das hat ja in dieser Kombination heute gut geklappt. Vielleicht schaffen wir das ja dann, dass Union nächste Woche auch Dortmund mit 1:0 schlägt. Das würde ja reichen.
1: Dann kommen wir mal zum Spiel des FC Augsburg gegen den FC Bayern. Da ging es ja auch in gewisser Weise um die Tabellenführung. Und es geht um einen neuen Rekord. 8 Sekunden, sage ich nur.
3: Der Ball nach hinten zu Manuel Neuer. Schwerer Fehler von Neuer. Achtung, Gelegenheit für die Augsburger. Tor, Tor, Tor. Nach 10 Sekunden führt der FC Augsburg mit 1:0. Die Bayern spielen nach hinten auf Neuer. Und der Neuer, der verliert den Ball in der eigenen Hälfte. Und dann die Augsburger eiskalt.
1: Es wurde nochmal nachgestoppt. 8,4 Sekunden waren es. Neuer Bundesliga-Rekord. Und weil die Augsburger so früh führten, ärgerten sich die Bayern, brauchten aber bis in die zweite Hälfte, bis sie selber ein Tor erzielen dürften.
3: Tor in Augsburg, Tor für den FC Bayern. Und diesmal zählt's kurz zuvor, eine Minute zuvor hat es nicht gezählt, der Treffer von Diaz. Aber der von Saibari, der zählt. Angriff linke Seite auf rechts rüber. Und dann Harry Kane da. Schönes Auge für Saibari. Schön diagonal unten dann ins Tor zum 1:1.
1: Ach ja, Thema Videobeweis. Darüber werden wir gleich noch sprechen. Vorher bringen wir Ihnen aber das zweite Tor für die Augsburger zu Gehör.
4: Chance, Tor! Und Tor für Augsburg! Ribeiro! Flachenmann aus 18 Metern. Neuer lässt den Ball wieder nach vorne wegklatschen. Und Ribeiro ist da. Manuel Neuer, 40 Jahre alt, sage ich heute, macht ein furchtbares Spiel, hat kaum was zu halten. Und Augsburg führt jetzt mit 2:1.
1: Auch darüber werden wir gleich sprechen. Aber einen Treffer haben wir noch für Sie. Die Bayern haben es tatsächlich noch geschafft mit dem Ausgleich.
4: Jetzt zählt er 2:2. Nathaniel Brown in der 80. Minute, Vorarbeit von Harry Kane, scharfer Ball von der linken Seite quer durch den Fünfer und da muss er nur noch den linken Fuß hinhalten, der Nationalspieler, verdienter Ausgleich, 2:2.
1: Die Bayern spielen also unentschieden in Augsburg in einem turbulenten Spiel, darüber möchte ich sprechen mit Taufik Khalil, er war Reporter für uns im Stadion. Guten Abend, hallo nochmal.
5: Hallo aus Augsburg.
1: Gerechtes Unentschieden?
5: Boah, ja, also wenn man, na klar, wenn du dann hingehst und die ganzen Abseitstore des FC Bayern 3 und vielleicht war sogar noch ein viertes dabei, wenn der auch

0: noch drin war am Schluss, das wissen wir gar nicht, ob der drin gewesen ist, hat auch nicht gezählt. Wenn du die alle nimmst, wenn du die Chancen nimmst, wenn du den Aufwand nimmst, den der FC Bayern betreibt, dann musst du sagen, ja okay, die Augsburger haben es hinten raus ein bisschen versucht, irgendwie über die Zeit zu retten, aber trotzdem, die haben großartig mitgespielt, schon auch im Stil einer Mannschaft, die mittlerweile in der Bundesliga zu den Top 6, 7 gehören kann, weil sie nicht nur verteidigen, sondern auch attraktiven, offensiven Fußball spielt, Tore schießt, auch wenn der Torwart heute mitgeholfen hat des Gegners. Also ich würde sagen, das 2:2 geht in Ordnung.
1: Welchen Anteil hat Manuel Neuer an diesem Ergebnis?
0: Ja, also das erste Tor, wenn er jetzt nicht nachher in der Pressekonferenz oder in Interviews einen Maulwurfhügel ausfindig macht, wie er schon mal uns einen gesehen hat irgendwo, hat er mal gesagt, ein kleiner Maulwurf, wo ich glaube, in der Champions League ihm irgendwann mal so ein Ball so ein bisschen versprungen ist, dann ist das ganz klar sein Fehler. Diese Rückgabe auf ihn, klar, ist das Spiel des FC Bayern, so haben die auch schon Tore gemacht, vom Anstoß weg nach hinten auf Neuer und Neuer drischt die Kugel weit nach vorne. Ich glaube, gegen Frankfurt haben sie mal in 11 oder in 12 Sekunden so ein Tor geschossen im letzten Jahr. Aber den hat der Neuer nicht gut angenommen. Und statt, dass er dann eben den Ball klärt, macht der Neuer wieder so Neuer Sachen, indem er versucht, da so ein bisschen so umeinander zu tandeln und irgendwie den Gegner zu überspitzeln. Aber der Fellhauer passt halt auf, kriegt den Ball irgendwie ans Gesäß oder an den Rücken und dann holt er sich die Kugel und trischt sie rein. 100% Neuer und beim zweiten Mal Konter, linke Seite, Abpraller nach vorne, siehst du als Torwart immer schlecht aus.
2: Hältst du es für richtig, dass man beim FC Bayern nach wie vor diese Linie fährt? Wir werden diesem verdienten Spieler, einem Weltklasse-Torwart, einem ehemaligen, diese Abschiedssaison noch gönnen? Oder muss man da dann doch ein bisschen schärfer auf sportliche Dinge achten?
0: Ja, tatsächlich, bin ich voll dabei. Also am Ende ist das Profifußball, am Ende geht's hier um den maximalen Erfolg und am Ende, glaube ich, muss sich jeder eben auch diesem FC Bayern Logo unterordnen und das ist nun mal einfach so. Du hast mit Jonas Urbich einen großartigen Torwart, den solltest du viel häufiger einsetzen, damit der auch Erfahrung kriegt, damit der auch solche Spiele dann im Zweifelsfall mal mitdrehen kann. Tatsächlich ist das ein Thema, was, glaube ich, schon auch bei den Fans und so, und ich weiß nicht, ob es im Verein alle so sehen, ich will Manuel Neuer da jetzt auch überhaupt nicht anzählen, aber Tatsache ist, für den Urbich ist das auch nicht gut, auf der Bank zu sitzen, statt zu spielen, und der soll die Zukunft sein. Für mich muss der häufiger zwischen die Pfosten.
1: Der FC Bayern kann also den Stolperer der Dortmunder nicht ausnutzen. Vielen Dank an Taufik Khalil. Bleibt 2 Punkte hinter dem BVB. Der SC Freiburg könnte morgen an die Tabellenspitze springen mit einem Sieg gegen Schalke. Unser nächstes Spiel des Nachmittags ist die Partie Hoffenheim gegen den Hamburger SV. Beide vor diesem Spiel mit nur einem Sieg aus den bisherigen Spielen und die Hamburger mit dem besseren Start.
3: Das ist gar nicht mal überraschend. Der HSV macht hier ein mutiges, offensives Auswärtsspiel und geht in Führung. Yusuf Paulsen, er drückt den Ball auf 5-6 Metern, zentrale Position, über die Linie. Keine Chance für Baumann im Tor der Hoffenheimer. 0-1 hier.
1: Zur Pause stand es 1-1. Ein Eigentor der Hamburger hatte zu diesem Spielstand geführt. Und die Hoffenheimer konnten das Spiel zu Beginn der zweiten Hälfte drehen.
3: Tor! Der ist drin! Innenpfosten! Und von da flutscht der Ball über die Linie. Und das war zu erwarten, die Führung für die TSG Hoffenheim. Und der neue Nationalspieler ist es gewesen, nämlich der von mir angesprochen Bamba Conte, macht hier das 2-1.
1: Nach der gelb-roten Karte gegen den Hoffenheimer Bernardo kippte das Spiel dann aber plötzlich in Richtung der Hamburger.
4: Jetzt zählt das 2-2 für den HSV. Oliver Baumann ohne Chance nach dieser langen Flanke, die lange in der Luft ist. Und kein Hoffenheimer kommt ran. Und stattdessen fliegt der eingewechselte Teremoffi rein in den 16-Meter-Raum. Ball rechts unten schlägt er ein.
1: Und die vielen tausend mitgereisten Hamburger Fans konnten in der Nachspielzeit dann sogar nochmal jubeln.
4: Tor in Hoffenheim! Miro macht das 3-2 für den HSV nach einer Ecke. Der Ball rausgeköpft. Er schießt, nimmt ihn Volley aus 19 Metern. Ball schlägt links unten ein.
1: Der Hamburger SV gewinnt 3-2 in Hoffenheim. Hat das Spiel gedreht. Armin Lehmann haben wir gerade gehört, schon als Reporter. Er ist noch für uns im Stadion geblieben. Hallo Armin.
5: Alles gut.
1: Armin, was war denn das für ein Spiel, dass der HSV noch in der Schlussphase so zurückgekommen ist?
5: Ihr könnt auch länger machen, ne? Das ist ja kein Ding.
1: Armin, hörst du? Hörst du uns?
2: Ich glaube, er hört irgendjemand anderen, mit dem er spricht. Aber
5: schön, dass ich dich jetzt gut...
2: Aber na gut, dann versuchen wir nochmal, ihn irgendwie zu kontaktieren, dass er auch uns hört, damit wir über dieses interessante Spiel irgendwie noch sprechen können. Wenn das nicht funktioniert, dann gehen wir zum nächsten Spiel, nämlich FSV Mainz gegen Bayer Leverkusen. Da ist auch ziemlich viel passiert. Nach 5 Minuten gab es da schon das erste Tor für die Leverkusener. Robert Andrich hat getroffen und diese frühe Führung wurde wenige Minuten später noch weiter ausgebaut durch einen Mann, der bislang in jedem Spiel in dieser Saison getroffen hat.
6: Das 0:2, Patrick Schick, 5. Saisontreffer. Mainz die Abwehr, was ist da los? Völlig unsortiert, Schick, ein Kontaktbraucher und dann mit dem linken Fuß ins lange Eck.
2: Tja, was ist da los in diesem Spiel grundsätzlich? Denn nach einer halben Stunde waren auch die Mainzer plötzlich wieder mit dabei.
6: Da ist das Tor! 42. 2:2, Anthony, Double, Cassie macht seinen zweiten Treffer. Leverkusen von der Rolle. Immer wieder Nachschusschancen gegeben mit Cassie von der linken Seite. Einmal auf den linken Fuß gelegt, ins lange Eck reingeschoben. Und jetzt steht es hier 2:2.
2: Sie haben es mitbekommen, ich habe ein bisschen geschummelt. Nämlich Cassie hat ja 2 Tore erzielt und deswegen haben wir gedacht, machen wir das gleich sozusagen im Doppelpack. Also unentschieden zur Pause, Hochspannung und dann war Leverkusen in der zweiten Hälfte wieder da.
6: Klingelingeling, aber sowas von 6 Stück an der Zahl. 2 in der zweiten Halbzeit gefallen. 4:2 die Führung für Bayer Leverkusen. 2:2 zur Halbzeit, war eine intensive, unterhaltsame Partie. Und jetzt einfach der Doppelschlag innerhalb 10 Minuten. Erst Kwanza per Kopf zum 3:2 und dann Diaby gerade eben 65. Minute zum 4:2.
2: Kwanza und Diaby, also die Torschützen, das Spiel schien entschieden, aber war es nicht. Es lief schon die Nachspielzeit im Mainzer Stadion und dann wurde doch nochmal gejubelt.
6: Plötzlich ist hier wieder Leben drin. 3:4 aus der Anschlusstreffer von Benedikt Hollerbach.
2: Aber das reichte da nicht für die Mainzer, die zu Hause irgendwie es nicht hinkriegen. Ich glaube, die 5. Heimniederlage hintereinander unter dem neuen Trainer Urs Fischer. Auswärts ist man da wesentlich besser, aber zu Hause klemmt es ein bisschen. Na gut, Leverkusen ist jetzt auch nicht unbedingt die Laufkundschaft, sondern ein Top-Team in der Bundesliga. Gegen die kann man auch mal verlieren. Aber Mainz bleibt trotzdem in gewisser Weise oben mit dabei, trotz dieser 3:4 Heimniederlage. Und über die sprechen wir jetzt mit unserem Reporter im Mainzer Stadion. Stefan Kersthold ist noch sitzen geblieben. Lieber Stefan, ich hoffe, du frierst nicht. Es ist noch warm, oder?
7: Nee, es ist ein bisschen kühler geworden, aber es war ein tolles Wetter heute und außerdem habe ich mich mittlerweile hingestellt. Die Beine müssen noch mal wieder ein bisschen bewegt werden nach diesem Spektakel. 7 Tore habe ich immerhin gesehen hier heute.
2: Und das war sicherlich auch nicht nur wegen der Tore, sondern auch an sich ein interessantes Spiel. Nicht nur wegen Leverkusen, sondern auch wegen Mainz.
7: Ja, kann man sagen, obwohl sie ja ihren ersten Heimsieg in dieser Saison wieder verpasst haben und wieder viele Gegentore mit diesen 4 kassiert haben. Aber der Spielverlauf war halt ziemlich wirr. Die Doppelführung sozusagen für die Leverkusener, 5. Minute bereits, Robert Andrich mit dem 1:0, toller Volley-Schuss, dann Patrick Schick nur 4 Minuten später mit dem 2:0, dann habe ich schon gedacht, das wird ein Debakel für die Mainzer, die kamen aber dann nach 20 Minuten ein bisschen besser in die Partie und noch vor der Pause Anthony Cassie mit seinem ersten Doppelpack in der Bundesliga überhaupt, der Franzose, zum 2:2, so stand es dann zur Pause und dann kam für mich so eine Schlüsselszene, Amiri, der Ex-Leverkusener, hat kurz nach Wiederbeginn die erstmalige Führung für die Mainzer auf dem Fuß gehabt, aber sein Schlenzer ging so ganz knapp am linken Pfosten vorbei und danach war Leverkusen wieder drin, Kwanza und Diaby mit den Treffern 2:3, 2:4, Anschluss von Hollerbach kam dann in der Nachspielzeit ein bisschen zu spät, letztendlich also ein 3:4, nicht unverdient für Bayer Leverkusen, für die übrigens der erste Auswärtssieg in dieser Saison.
1: Leverkusen ist ja wirklich nicht gut in die Saison gestartet mit dieser Auftaktniederlage in Elversberg, aber hast du das Gefühl, sie haben sich uns unter dem neuen Trainer Martinez gefangen?
7: Das hätte ich gesagt, wenn sie nach diesem 0:2 oder nach 20 Minuten ihren Stiefel so weitergespielt hätten. Aber dann kam so ein Bruch in die Mannschaft von Martinez. Das hat mich dann doch so ein bisschen gewundert. Mit einem 2:0 im Rücken haben sie die Mainzer einfach wieder ins Spiel kommen lassen. Das war meiner Meinung nach gar nicht so nötig. Urs Fischer hatte zwar taktisch so ein bisschen umgestellt, die haben dann sich so ein bisschen weiter nach vorne orientiert, die Mainzer, nicht mehr so weit hinten in der Abwehr gestanden. Und deswegen hat es dann einigermaßen einigermaßen funktioniert bei den Mainzern. Aber da hätte ich mir von Leverkusen mit dem Material, was die haben, an Spielermaterial, hätte ich mir ein bisschen mehr erwartet. Letztendlich war der Sieg nicht unverdient, das muss man ganz klar sagen. Und um auf die Frage zu antworten, ich glaube, Martinez hat sich jetzt tatsächlich hier in Leverkusen ja so ein bisschen mit seiner Spielphilosophie, sehr aggressiver Spielstil, Ballbesitz, Fußball und so weiter, hat er sich jetzt durchgesetzt. Das geht schon in die richtige Richtung in der Tabelle. Auf jeden Fall jetzt in der Spitzengruppe haben sie sich positioniert.
1: Leverkusen nach dem Sieg in Mainz 4:3. Stefan Kerstholt. Das nächste Spiel des Nachmittags lautet Paderborn gegen den VfB Stuttgart. Die Stuttgarter als Champions League Team auch nicht so prall in die Saison gestartet, aber heute beim Aufsteiger früh erfolgreich mit dem ersten Tor.
8: Diller chippt auf den zweiten Pfosten. Kopfballtor! 1:0 für den VfB. Jeff Chabot dreht ab vor den Gästeblock und bejubelt sein erstes Saisontor. Der VfB in Führung.
1: Und der VfB legte nach kurz vor Schluss.
9: Tor für Stuttgart, Tor in Paderborn. Wie bitter ist das für die Paderborner, die gerade auf der anderen Seite die Riesenchance gehabt haben. Und jetzt bekommen sie das Ding quasi im Gegenzug. Chris Führig, was für ein toller Linksschuss. Aus 11 Metern nagelt er den Ball unter die Querlatte.
1: Über dieses 2:0 der Stuttgarter in Paderborn können wir sprechen mit Tim Wichmann. Hallo nach Paderborn.
10: Hallo aus Paderborn.
1: Bitter für den SCP, haben wir gerade gehört. Ist es das gewesen oder war Stuttgart einfach der verdiente Sieger?
10: Ich würde sagen beides. Bitter in dem Sinne, wir haben es gerade von Holger Dahlia gehört in der Repo, unmittelbar vor diesem 2:0 durch den Ex-Paderborner Chris Führig gab es eben diese man kann sie gar nicht mehr als Riesenchance beschreiben. Das war eine galaktisch-gigantische Doppelchance. Dennis Seim im Tor geschlagen und dann scheitern zwei Paderborner an zwei Feldspielern auf der Linie. Also zwei Schüsse aufs quasi leere Tor. Und das ist dann eben die Rettungsaktion. Da muss natürlich das 1:1 fallen. Tut es nicht. Und dann ist es eben der kleine Fehler, der in der Bundesliga bestraft wird. Im direkten Gegenzug zeigt Führig, wie es richtig geht und knallt den Ball rein. Und so steht es 2:0 statt 1:1. Hätte ganz anders laufen können.
2: Heißt das also, dass der Champions-League-Kandidat VfB Stuttgart jetzt so richtig in der Saison angekommen ist?
10: Ja, also es war ja ein sehr kerniges Startprogramm mit Spiel gegen die Bayern, Spiel gegen Dortmund auch schon. Und jetzt kommen dann, sagen wir mal, die Pflichtaufgaben. Die erste davon haben die Stuttgarter heute für mein Dafürhalten wirklich souverän gelöst. Denn es gab noch die ein oder andere Chance. Ich kann mich noch an einen Pfostenschuss von Leveling erinnern. Das ein oder andere Ding hat der starke Paderborner Keeper Nahuel Noll auch gut pariert. Also da wäre heute auch mehr drin gewesen. Es hätte nicht an dieser einen Szene am Ende hängen müssen. Also nicht Paderborner Ausgleich, stattdessen das 2:0 für Stuttgart. Ich glaube, das war genau der Auftakt, den Sebastian Hoeneß haben wollte in diesem ja jetzt wirklich heißen Herbst mit 9 Spielen in 4 Wochen. Da wird es nicht nur funkensprühend gehen, sondern eben auch mal so relativ glanzlos wie heute.
2: Herzlichen Dank an Tim Wichmann über das Spiel Paderborn gegen Stuttgart. Wir schauen auf die Tabelle nach 5 Spielen. Dortmund ist Erster, trotz des Unentschieden gestern Abend, vor den Bayern, die 2 Punkte dahinter rangieren. Dritter Freiburg kann morgen Erster werden, Heimsieg gegen Schalke vorausgesetzt. So, dann Vierter, jetzt Leverkusen. Fünfter Augsburg, gefolgt von Bremen, Mainz, Aufsteiger Elversberg und Leipzig ist Neunter.
1: Stuttgart springt auf Platz 10 vor dem HSV. Frankfurt ist 12. aktuell, Schalke 13. vor Köln und Paderborn. Union verbessert sich um einen Platz auf die 16. Hoffenheim jetzt Vorletzter und Gladbach ohne Punkte noch Letzter.
2: Nach dem 1:0 des 1. FC Union haben wir jetzt noch ganz frisch für Sie ein Interview mit dem Torschützen Levan Bocho, befragt von Sebastian Mayer.
11: Levan Bocho, herzlichen Glückwunsch zu dem 1:0-Erfolg gegen Elversberg durch einen Bocho-Treffer in der 81. Minute. Wie hört sich das an?
12: Super, meine Ohren, würde ich sagen. Ist natürlich schön, Siegtreffer zu machen, vor allem jetzt den ersten Dreier einzufahren mit der Mannschaft zusammen. Ist natürlich ein schönes Gefühl für mich, für die Jungs, für alle und alle sind glücklich heute.
11: Wie viel Druck ist da abgefallen nach diesem Saisonstart?
12: Eine Menge, wenn man ehrlich ist, eine Menge.
11: Sie sind direkt nach draußen, sind zu Horst Held, weil der besonders ist für Sie, besonders wichtig? Oder was sind die Gründe, warum feiert man als erstes mit dem Manager mit Horst Held?
12: Ja, also natürlich war der Blick erstmal zur Bank. Und Horst ist für mich ein Mensch, der mich immer motiviert, jetzt abgesehen auch vom Staff, der Staff motiviert mich sowieso, Trainerteam, alle. Aber für mich ist Horst nochmal einer, der mir immer, ich kann immer mit ihm reden, er hört mir zu und gibt mir immer Tipps. Und heute hat er auch gesagt, wenn du reinkommst, du machst den heute. Und es ist mir dann so im Kopf geblieben, als ich den gemacht habe. Und dann habe ich Horst gesehen dort. Und natürlich bin ich dann zu Horst, aber halt mit den Jungs allen zusammen, alle haben zusammen gefeiert. Es ist wie eine Familie hier und war schön, ja.
11: Da hat Horst Held seherische Fähigkeiten bewiesen. Die hat im Prinzip auch bewiesen, Marie-Louise Ether, die hat immer gesagt im Training, zieh ab, trau dir das zu, mach's von weit außen. Wie sehr hilft das, wenn man Leute am Rand hat, die so in dieser Form an einen glauben?
12: Ja, wenn man das Vertrauen spürt von den einzelnen Personen, das nimmt man auf jeden Fall mit auf den Platz. Und natürlich tut es jedem Fußballer gut, wenn man das Vertrauen bekommt und Selbstbewusstsein auf den Platz bringen kann.
11: Mauro Lustrinelli, ja. Der hatte jetzt ein paar Wochen mit schwierigen Fragen zu bewältigen nach dem Saisonstart, der nicht so verlief, wie man sich das vorstellte. Lustrinelli-Fußball lauteten die Schlagzeilen, funktioniert nicht so gut. Wie hat er es trotzdem hinbekommen, euch als Team, als Mannschaft heute so auf den Platz zu schicken? Denn dann, das war ein anderes Union, was auch ein Stück weit an ein altes Union erinnerte.
12: Ja klar, also ist ja ein neuer Trainer. Kann jetzt auch nicht erwarten von 0 auf 100, dass alles sofort funktioniert. Und wir sind als Mannschaft, wir halten alle zusammen und wir geben alle zusammen Gas. Und am Ende des Tages ist es nicht nur der Trainer, sondern alle zusammen. Wenn wir nicht gewinnen oder versagen, dann versagen wir alle zusammen. Nicht der Trainer, sondern alle Jungs auf dem Platz. Weil am Ende des Tages sind wir eine Einheit. Und heute hat man, glaube ich, gesehen, dass wir in den letzten zwei Wochen gut gearbeitet haben und mehr zum Team geworden sind.
11: Und die Danksagungen an Horst Held, die sind damit beendet am Spielfeldrand oder folgt heute Abend noch irgendwas anderes?
12: Nee, ich gehe heute Abend mit meinen Eltern was essen.
1: Unions Siegtorschütze Livan Burcu nach dem 1:0 gegen Elversberg. Gleich um 18.30 Uhr beginnt das Topspiel RB Leipzig gegen Eintracht Frankfurt. 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Damit gehen 3,5 Stunden Bundesliga im Inforadio zu Ende. Nikolaus Hillmann und Tabea Kunze verabschieden sich. Bis nächsten Samstag.
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2: A13 Berlin Richtung Dresden zwischen Ortrand und Schönborn staut sich noch nach beendeten Bergungsarbeiten. Aktuell 30 Minuten plus. Vorsicht auf der B102. Brandenburg Richtung Bad Belzig zwischen Schmerzke und der A2 ist Öl ausgelaufen. Zum Stadtverkehr Berlin. Der Stadtring A100 ist wegen Bauarbeiten zwischen Detmolder Straße und Hohenzollerndamm bis Montag früh in Richtung Wedding gesperrt. In Richtung Treptow stockt es auf der Rudolf-Wissell-Brücke sowie am Autobahnende vor der Elsenbrücke. Hier jeweils 10 Minuten plus. Weitere Staus mit 10 Minuten extra an der Mühlendammbrücke, an der Invalidenstraße in beiden Richtungen, Heidestraße Richtung Fennstraße und Petersburger Straße Richtung Prenzlauer Berg. Außerdem Rienstraße Richtung Landsberger Allee sowie auf der Karl-Marx-Straße Richtung Hermannplatz. Darüber hinaus führt eine Demo vom Hermannplatz zum Oranienplatz. Bauarbeiten bei der S-Bahn. Bis morgen Betriebsschluss fahren Ersatzbusse für die S1 zwischen Hohenneuendorf und Oranienburg.
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16: Mit Wolfgang Porsche. Bundesjustizministerin Hubig plant eine Gesetzesänderung, damit Extremisten nicht Schöffen an Gerichten werden können. Die SPD-Politikerin sagte der Welt am Sonntag, ehrenamtliche Richter müssten mit beiden Beinen auf dem Boden des Grundgesetzes stehen. Das müsse im Zweifel der Schöffenwahlausschuss klären. Dafür könnten Auskünfte aus dem Bundeszentralregister eingeholt oder öffentliche Social-Media-Profile geprüft werden, so Hubig. Der Städte- und Gemeindebund Brandenburg fordert erneut mehr finanzielle Unterstützung vom Bund für die Kommunen. Geschäftsführer Graf sagte RBB 24 Brandenburg aktuell, man erwarte, dass der Bund endlich seine Ankündigung umsetzt und weitgehend für die Aufgaben aufkommt, die er den Kommunen übertragen hat. Zudem werde wohl ein Teil des Sondervermögens auch für Haushaltslücken gebraucht, so Graf.
17: In Brandenburg ist es so, dass auf gemeindlicher Ebene jedes Jahr ungefähr 3,8 Milliarden Investitionsbedarf ist. Und bisher war es so, dass ungefähr die Hälfte davon finanziert war. Also jeder zweite Euro fehlt. Und wenn die Kommunen jetzt 1 Milliarde zusätzlich bekommen, dann ist es also ganz klar, dass auch ein Teil davon in diese offenen Lücken geht.
16: Jens Graf, Geschäftsführer des Städte- und Gemeindebundes Brandenburg. In Berlin hat es heute mehrere Demonstrationen gegeben. Zunächst zogen laut Polizei etwa 2500 Menschen durch die Innenstadt, die sich als Regierungskritiker verstehen. Dabei wurden viele Deutschlandflaggen und einige Friedensfahnen gezeigt. Weitere 2500 Menschen haben sich vor dem Brandenburger Tor versammelt und demonstrierten ihre Solidarität mit den Palästinensern. Die Polizei begleitet die beiden Aufzüge mit rund 1400 Beamten. Das Dieselgeschäft zwischen den USA und Russland ist in Europa auf Kritik gestoßen. Die EU-Außenbeauftragte Kallas sagte, bei russischen Angriffen seien innerhalb von 2 Tagen mehr als 80 ukrainische Zivilisten getötet worden. Das Aussetzen von Sanktionen gegen russische Diesellieferungen verschaffe Moskau zusätzliche Einnahmen, um seinen Krieg zu finanzieren. Deutschland und Großbritannien kündigten an, an den Sanktionsbeschlüssen gegen Russland festzuhalten. Fußball-Bundesligist Union Berlin hat seinen ersten Saisonsieg eingefahren. Gegen den Aufsteiger Elversberg hieß es am Ende 1:0. Die weiteren Ergebnisse: Augsburg, München 2:2, Hoffenheim, Hamburg 2:3, Mainz, Leverkusen 3:4, Paderborn, Stuttgart 0:2. Heute Abend gibt es noch das Spiel Leipzig gegen Frankfurt. In der zweiten Liga hat Energie Cottbus sein Auswärtsspiel in Darmstadt mit 1:3 verloren. Soweit die Nachrichten. 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Das Wetter am Abend mal freundlich, mal wolkig mit ein paar Schauern. Zurzeit in Berlin-Marzahn 16 und Ruhland 13 Grad. Auch nachts noch vereinzelt Schauer bei 9 bis 6 Grad. Morgen etwas Sonne und viele Wolken. Vor dem Nachmittag gibt es vermehrt Schauer bei maximal 12 bis 14 Grad. Die Zeit gleich 18.03 Uhr.
18: Sport Update. Zunächst mit dem ersten FC Union. Sie haben es eben gerade in den Nachrichten gehört. Durchatmen bei den Eisernen. Erster Saisonsieg 1:0 gegen Elversberg. Christian Riedl.
19: Bis zum 5. Spieltag hat es gedauert, bis die Unioner endlich den ersten Saisonsieg erreicht haben nach einem katastrophalen Fehlstart in die Saison. 1:0 hieß es nach 90 Minuten gegen die SV Elversberg. Für den tapferen Aufsteiger war es die zweite Saisonniederlage. Das Tor des Nachmittags fiel in der 81. Minute. Ecke Trimmel von der rechten Seite. Burcu bekam den Ball an der Strafraumkante, schoss flach und der Ball schlug hinter Christoph im Kasten der Elversberger ein. Die hatten danach noch Möglichkeiten zum Ausgleich. Unterm Strich aber war Union um dieses eine Tor besser. Es war viel, viel Krampf, eine ganze Menge Kampf, wenig spielerischer Glanz. Aber es war der Heimsieg für Union mit 1:0 gegen die SV Elversberg.
18: Und damit 3 Punkte für die Eisernen. Mit 0 Punkten kehrt Zweitligist Energie Cottbus vom Auswärtsspiel in Darmstadt nach Hause. 1:3 hat die Mannschaft von Pele Wollitz dort verloren.
20: Ja, ich glaube, dass wir sehr gut ins Spiel gekommen sind. Mit der ersten Chance gleich das Tor erzielt haben, hatten danach mehrere sehr gute Spielsituationen gehabt. Sind auch in der gegnerischen Box gekommen. Beispiel Cigelci, 5 Meter, 6 Meter frei. Zentral vom Tor, linker Fuß, und machen das Spiel dann auf mit dem 1:1. Und mit dem 1:1 ist das Momentum gekippt. Es war mehr möglich, wenn wir vorher vielleicht das 2:0 machen, was absolut im Bereich des Möglichen war, wenn man sich so viele gute Situationen erspielt. Aber wenn man das nicht verwerten kann, dann darf man hinten nicht die Fehler machen. Und deswegen haben wir 1:3 verloren und das auch verdient.
18: Mehr zu Bundesliga und zweiter Liga in 10 Minuten. Bleiben Sie dran.
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21: Am Mikrofon ist Stefanie Meyer-Niedle. In den USA stehen in wenigen Wochen die Midterms an, die Zwischenwahlen. Alle Sitze im Repräsentantenhaus werden neu gewählt und einige im Senat. Die Republikaner von Präsident Trump haben schlechte Umfragewerte und um für Schwung zu sorgen, hat Trump billigere Dieselpreise versprochen und dafür einen Deal gemacht. Er will mehrere 100.000 Tonnen Diesel aus Russland beziehen, also dem Land, das wegen seines Kriegs gegen die Ukraine vom Westen sanktioniert wird, auch von den USA selbst und gerade bei Ölgeschäften. Die Bundesregierung unterstreicht, dass Deutschland auch künftig keine Brennstoffe aus Russland kaufen wird. Matthias Stadelmann mit den Reaktionen aus Berlin.
0: Regierungssprecher Cornelius stellte lapidar fest, die Bundesregierung hat die Entscheidung der USA in Bezug auf russische Diesellieferungen zur Kenntnis genommen, um gleich hinterherzuschicken, dass man an den Sanktionsbeschlüssen gegen Russland festhalte und gemeinsam mit den europäischen Partnern an weiteren Sanktionen arbeite. Die Unterstützung der Ukraine in ihrem Abwehrkampf bleibe ungebrochen und die diplomatische Arbeit an einer Friedenslösung werde fortgesetzt, so Cornelius. Nichts anderes verlautete aus dem Bundeswirtschaftsministerium. Eine Sprecherin von Ressortchefin Reiche erklärte, Deutschland stehe uneingeschränkt zu den Sanktionspaketen der EU. Seit 2023 beziehe man weder Öl noch Ölprodukte aus Russland. Man sei unabhängig davon. Die Versorgungssicherheit sei gewährleistet. Grünen-Chefin Brandner forderte als Reaktion auf den Dieseldeal Tempo beim Abschied von fossilen Energien in Europa. Den Kurs von US-Präsident Trump kritisierte Brandner auf dem Landesparteitag der Bayerischen Grünen in Landshut scharf.
3: Er hat diesen sinnlosen Krieg ohne Plan begonnen. Dann gehen die Preise überall enorm hoch, auch bei ihm in den USA. Und damit er die Midterms nicht verliert, macht er jetzt den dreckigen Deal mit Putin für Diesellieferungen in die USA. Das ist das Letzte. Wirklich, das ist das allerletzte.
0: Trump hatte gestern nach einem Telefonat mit Kreml-Chef Putin Diesellieferungen aus Russland angekündigt. Russland habe zugestimmt, ab sofort mehr als 300.000 Tonnen Diesel für die USA und den Weltmarkt bereitzustellen. Im November sollen weitere 500.000 Tonnen und unmittelbar danach 1 Million Tonnen Diesel folgen. Angesichts des hohen US-Verbrauchs sind diese Mengen allerdings überschaubar. Auch der Wirtschaftsverband Fuels and Energy in Berlin stellte fest, dass man angesichts der vereinbarten Mengen keine signifikanten Auswirkungen auf den Weltmarkt und die Preise erwarte. Trump unterläuft mit diesem Schritt zudem seine eigene Sanktionspolitik gegen Länder, die russisches Öl und Gas kaufen.
21: Morgen geht die CDU-Spitze in Berlin in Klausur und analysiert die jüngsten Wahlschlappen. Als Reaktion darauf sprechen einige in der Union wieder über die Brandmauer. Heute stellte der CSU-Europaabgeordnete Weber sie in Frage. Vorher hatten auch schon CDU-Politiker daran gerüttelt. Bundeskanzler und CDU-Chef Merz hält an seinem Kurs fest. Jegliche Zusammenarbeit mit der AfD verbiete sich, das vertrage sich nicht mit den Werten der CDU. Aus Berlin Sabine Henkel.
22: Es ist wohl eine existenzielle Frage für die Union und sie wird nach den Landtagswahlen im Osten offen diskutiert. Wie steht die Union zur AfD? Mehr und mehr entwickelt sich daraus ein Richtungsstreit. Auf der einen Seite die Ost-CDU und einige Konservative, auf der anderen CDU-Verbände im Westen und Unionspolitiker der Mitte. Manfred Weber, CSU, gehört zu denen, die sich zur AfD öffnen wollen. So wie er es im EU-Parlament praktiziert, dort fasst die EVP-Fraktion, deren Vorsitzender Weber ist, gemeinsam mit rechten und rechtsextremen Beschlüsse. Weber hält es für falsch, dass die CDU-geführten Minderheitsregierungen in Thüringen und Sachsen mit linken Parteien abstimmen, aber Anträge der AfD ablehnen, obwohl sie CDU-Positionen beinhalten. Zuvor hatte sich schon Boris Rhein, CDU-Ministerpräsident in Hessen, dafür ausgesprochen, sich zur AfD zu öffnen. Inhaltlich will Rhein sich klar abgrenzen, aber er will die in Teilen gesichert rechtsextreme Partei nicht ausgrenzen. So lehnt Rhein ein AfD-Verbot ab und spricht sich dafür aus, AfD-Politiker zu Ausschussvorsitzenden zu wählen. Karin Prien, stellvertretende CDU-Vorsitzende, vertritt eine andere Position. Sie verweist auf den Unvereinbarkeitsbeschluss der CDU, der jegliche Zusammenarbeit mit der AfD untersagt. Prien meint, wer sich daran nicht halte, solle die CDU verlassen. Auch der CDU-Vorsitzende Friedrich Merz steht hinter dem Parteitagsbeschluss und lehnt jede Kooperation mit der AfD ab. Dieser Richtungsstreit dürfte morgen auch auf der Klausur der CDU-Spitze Thema sein.
21: Bundesjustizministerin Hubig nimmt die Schöffen in den Blick. Schöffen sind ehrenamtliche Richter, ein Posten, auf den man sich bewerben kann. Wird man vom Wahlausschuss angenommen, darf man an bestimmten Verhandlungen mitwirken und seine Ansicht bei der Urteilsfindung einbringen, gleichberechtigt mit dem hauptamtlichen Richter. Was aber, wenn ein Schöffe extremistische Ansichten hat? Dagegen will Hubig nun vorgehen. Rebecca Reinhardt fasst ihre Pläne zusammen.
1: Nur wer fest auf dem Boden des Grundgesetzes steht, soll Schöffe werden dürfen. Bundesjustizministerin Stefanie Hubig will das gesetzlich festlegen mit der bereits angekündigten Reform des Richtergesetzes. Sie fürchtet, dass Rechtsextreme die Gerichte auf diesem Weg unterwandern könnten. Es gebe Hinweise darauf, dass sich zunehmend Menschen als Laienrichter bewerben, die nicht auf dem Boden der freiheitlich-demokratischen Grundordnung stünden. Auch jetzt schon gibt es Ausschlusskriterien für das Schöffenamt, etwa wenn der Kandidat bereits zu einer Freiheitsstrafe von mindestens 6 Monaten verurteilt wurde. Auch Verfassungstreue ist bereits jetzt Voraussetzung. Hubig plant aber, diese im Vorfeld besser überprüfen zu wollen. Etwa indem der Wahlausschuss bei Zweifeln mehr Informationen einholen darf, etwa beim Bundeszentralregister oder indem er Social-Media-Profile prüft. Vorlegen will Hubig den Gesetzentwurf kommende Woche.
4: Ragebait heißt übersetzt so viel wie Wutköder. Damit sind Inhalte in sozialen Netzwerken gemeint, die absichtlich Zorn oder Empörung auslösen sollen, wie etwa Falschmeldungen oder abstruse Meinungen, die dann einen Schwall von Likes und Kommentaren provozieren und eine hohe Reichweite erzielen sollen. Und dieser Begriff, Ragebait, ist nun zum Jugendwort des Jahres gekürt worden. Das hat der Langenscheid Verlag am Rande der Frankfurter Buchmesse bekannt gegeben. Das Wort kennt von den Älteren übrigens kaum jemand, wie unsere junge Kollegin Julia Herzka auf der Frankfurter Buchmesse herausgefunden hat.
5: Ich laufe mal in Halle 5. Ah, der Was ist was stand. Die wissen ja bekanntlich, was was ist. Also, was ist Ragebait?
6: Das kenne ich nicht, das Wort.
5: Ragebait?
6: Nee. Sagt mir jetzt gar nichts. Gibt's kein Was-ist-was-Buch drüber wahrscheinlich.
5: Okay, das war nichts. Zweiter Versuch. Junge Menschen vor dem Kosmos-Stand bei den 3 Fragezeichen.
23: Ja, ich würde sagen, Ragebait ist, wenn man jemanden versucht, auf die Palme zu bringen und ihn irgendwie zu provozieren und, ja, um eine Reaktion zu erhalten.
5: Na bitte. Dabei war dieser junge Mann schon 27 Jahre alt. Sorry nochmal an dieser Stelle, dass ich euch für Jugendliche gehalten habe. Wutköder heißt Ragebait, ganz unsexy übersetzt. Und diese Wutköder kommen vor allem auf Social Media zum Einsatz. Eine gute Hook, eine krasse Meinung, vielleicht auch eine kleine Falschinformation, die in ein Video gestreut wird und dadurch Empörung auslöst. Das regt zum Teilen und Interagieren an. Aber wie oft kommt dieses Wort auf der Buchmesse vor? In Büchern zum Beispiel. Die Frage geht nochmal an den jungen 27-Jährigen am Kosmosstand.
23: In wie vielen Büchern? Null. Aber ich habe auch nicht in so viele Bücher jetzt aktiv reingeguckt, dass ich wirklich Wörter wie Ragebait hätte stoßen können.
5: Okay, was macht er dann auf der Buchmesse? Naja, egal. Ich frage weiter. Den Synchronsprecher Louis Friedemann Thiele. Er hat nach eigenen Angaben allein für BookBeat über 490 Bücher eingesprochen.
24: Zero Mal. Hatte ich bisher noch nie in den Büchern. Ich schwöre es dir. Wirklich.
5: Okay, weiter geht's. Zum Buchmessensprecher Thorsten Kasimir, der im Übrigen ganz hervorragend erklären konnte, was Ragebait bedeutet. Was meint er? Wie oft kommt das Wort in Büchern vor?
25: Ich weiß nicht, ob die in Büchern vorkommen. Also Ragebait ist für mich so ein Ding, das kommt eben auf Social Media vor. Es gibt so Typen mit super vielen Followern, übrigens auch an den politischen Rändern, muss man leider mal sagen. Die leben vom Krawall, die leben von fröhlichen und sehr lauten Halluzinationen. Und leider gibt es zu viele, die das cool finden.
5: Thorsten Kasimir findet das furchtbar. Deshalb war Ragebait von den 3 Finalisten auch sein absoluter Favorit, als aufklärerischer Gedanke. Vielleicht also ganz gut, dass Ragebait nicht in Büchern vorkommt. So bleibt uns noch ein Ort, der nicht von Klicks und Provokation lebt.
4: Julia Herzka über das Jugendwort des Jahres, Ragebait.
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18: Im Studio für Sie Jens-Christian Gussmann. Schönen guten Abend. Mit Union-Fußball von A bis Z haben sie den Bock umgestoßen. Die Eisernen aus Köpenick haben den ersten Saisonsieg geschafft. Nicht schön, aber wichtig. 1:0 gegen Aufsteiger Elversberg. Christian Redl.
19: Am 5. Spieltag der Fußball-Bundesliga-Saison kann der 1. FC Union Berlin zum ersten Mal feiern nach einem 1:0 über die SV Elversberg. Es gibt nichts zum Feiern, weil es vielleicht ein so tolles Spiel gewesen wäre, aber es war Kampf. Die Unioner haben sich angestrengt, sind in der zweiten Halbzeit auch besser geworden als in einer höhepunktarmen ersten und haben sich dann den Treffer verdient. Er fiel in der 81. Minute durch Burcu, der eingewechselt worden war, Nach einer Ecke von Trimmel von der rechten Seite stand Bucu an der Strafraumgrenze, schoss flach nach einem Elversberger durch die Beine. Und Nicolas Christoph im Kasten der Elversberger, der ansonsten einen glänzenden Tag hatte, konnte in dieser Minute nichts ausrichten. Danach noch Möglichkeiten für die Gäste aus dem Saarland, doch noch ein Pünktchen mitzunehmen. Das aber brachte nichts mehr ein. Frederik Rönnow war im Union-Kasten ebenso auf seinem Posten. Und so verdiente sich Union mit viel, viel Kampf und viel, viel Einsatz die ersten drei Punkte dieser Saison. Und vor allem, man blieb ohne Gegentor. 1:0 Union Berlin gegen die SV Elversberg.
18: Übrigens 19:7 Torschüsse. Ich finde, das klingt nach ziemlich verdient. Der Matchwinner im Interview, Levan Bucu, im Gespräch mit meinem RBB-Kollegen Sebastian Mayer.
7: 1:0 Erfolg gegen Elversberg durch einen Bucu-Treffer in der 81. Minute. Wie hört sich das an?
8: Super, mein Ohren, würde ich sagen. Ist natürlich schön, Siegtreffer zu machen, vor allem jetzt den ersten Dreier einzufahren mit der Mannschaft zusammen. Das ist natürlich ein schönes Gefühl für mich, für die Jungs, für alle. Und alle sind glücklich heute.
7: Wie viel Druck ist da abgefallen nach diesem Saisonstart?
8: Eine Menge, wenn man ehrlich ist. Eine Menge.
7: Sie sind direkt nach draußen, sind zu Horst Held, weil der besonders ist für Sie, besonders wichtig? Oder was sind die Gründe, warum feiert man als erstes mit dem Manager mit Horst Held?
8: Ja, also natürlich war der Blick erstmal zur Bank. Und Horst ist für mich ein Mensch, der mich immer motiviert. Jetzt abgesehen auch vom Staff, der Staff motiviert mich sowieso, Trainerteam, alle. Aber für mich ist Horst nochmal einer, der mir immer, ich kann immer mit ihm reden, er hört mir zu und gibt mir immer Tipps. Und heute hat er auch gesagt, wenn du reinkommst, du machst den heute. Und es ist mir dann so im Kopf geblieben, als ich den gemacht habe. Und dann habe ich Horst gesehen dort. Und natürlich bin ich dann zu Horst, aber halt mit den Jungs allen zusammen, alle haben zusammen gefeiert. Es ist wie eine Familie hier und war schön, ja.
7: Da hat Horst Held seherische Fähigkeiten bewiesen. Die hat im Prinzip auch bewiesen, Marie-Louise Ether, die hat immer gesagt im Training, zieh ab, trau dir das zu, mach's von weit außen. Wie sehr hilft das, wenn man Leute am Rand hat, die so in dieser Form an einen glauben?
8: Ja, wenn man das Vertrauen spürt von den einzelnen Personen, das nimmt man auf jeden Fall mit auf den Platz. Und natürlich tut es jedem Fußballer gut, wenn man das Vertrauen bekommt und Selbstbewusstsein auf den Platz bringen kann.
7: Mauro Lustrinelli, ja. Der hatte jetzt ein paar Wochen mit schwierigen Fragen zu bewältigen nach dem Saisonstart, der nicht so verlief, wie man sich das vorstellte. Lustrinelli-Fußball lauteten die Schlagzeilen, funktioniert nicht so gut. Wird er es trotzdem hinbekommen, euch als Team, als Mannschaft heute so auf den Platz zu schicken? Denn dann, das war ein anderes Union, was auch ein Stück weit an ein altes Union erinnerte.
8: Ja klar, also ist ja ein neuer Trainer. Man kann jetzt auch nicht erwarten von 0 auf 100, dass alles sofort funktioniert. Und wir sind als Mannschaft, wir halten alle zusammen und wir geben alle zusammen Gas. Und am Ende des Tages ist es nicht nur der Trainer, sondern alle zusammen. Wenn wir nicht gewinnen oder versagen, dann versagen wir alle zusammen. Nicht der Trainer, sondern alle Jungs auf dem Platz. Weil am Ende des Tages sind wir eine Einheit. Und heute hat man, glaube ich, gesehen, dass wir in den letzten zwei Wochen gut gearbeitet haben und mehr zum Team geworden sind.
18: Levan Bucu nach dem 1:0 seiner Unioner gegen Elversberg. Nächste Partie, FC Augsburg gegen den FC Bayern. Da gab es die Chance für die Überflieger aus München, die Rückkehr an die Tabellenspitze zu schaffen. Haben sie aber verpasst, denn die Münchner, sie spielten nur 2:2. Schon das zweite Mal, dass sie in der noch jungen Saison Punkte liegen ließen. Aus dem Stadion Taufik Khalil.
9: Dieses Spitzenspiel hat so richtig Spaß gemacht und das vom ersten Moment an. Mit 2:2 trennen sich die Bayern und die bayerischen Schwaben nach einer spektakulären Begegnung. Schon nach 8,4 Sekunden führt der FCA nach schwerem Manuel Neuer Patzer direkt nach dem Anstoß. Fellhauer mit dem schnellsten Treffer der Liga-Geschichte. Die Bayern müssen mit dem Ausgleich dann bis zur 55. Minute warten, bis Saibari endlich ins Tor trifft. Nur 9 Minuten später ist wieder der FCA vorne durch Ribeiro. Neuer lässt nach Augsburg Konter nach vorne abprallen. Kein guter Tag für die Münchner 1. Aber die Bayern gleichen durch Nene Braun nochmal aus. Mehr geht dann trotz bester Möglichkeiten und 3 Abseitstore nicht. Die Münchner verpassen damit die Tabellenspitze.
18: Robin Fellhauer und sein Blitztor.
10: Wahnsinn, dass das funktioniert. Wir haben vor dem Spiel besprochen, was Bayern vorhat, wenn sie Anstoß haben. Deswegen war mein Job einfach Druck zu machen auf den Torwart, dass er den langen Ball nicht kontrolliert spielen kann. Dass es so funktioniert, hätte, glaube ich, keiner gedacht, aber ich war überglücklich, als dann der Ball im Tor war. Ich hatte einen kurzen Moment, wo ich schießen wollte und dann gemerkt habe, oh, der ist ein bisschen weit. Wenn ich den ansatzweise falsch treffe, könnte auch vorbeigehen. Dann gemerkt, ich habe Zeit, habe ihn noch einmal mitgenommen und dann war ich mir sicher, dass der Ball reingeht.
18: Geführt, in Rückstand geraten, unter anderem durch ein Eigentor und dann doch noch gewonnen. Und zwar durch einen Treffer weit in der Nachspielzeit. Viel schöner kann man wohl nicht siegen. Der HSV dürfte nach dem 3:2 in Hoffenheim eine glückselige Heimfahrt haben. Bundesliga-Reporter Armin Lehmann.
2: Was für ein spektakuläres Spiel. Hin und her ging es in dieser Partie. Erstmal der HSV in der ersten Halbstunde. Die deutlich bessere Mannschaft. Aktiv, immer wieder mutig, offensiv. Und dann durch Yusuf Paulsen auch nach 12 Minuten schon mit der verdienten Führung in bester Abstaubermanier. So nach einer halben Stunde hörte der HSV plötzlich auf, so mutig zu sein. Und Hoffenheim wurde immer besser. Und ein Eigentor von Bornau quasi mit dem Halbzeitpfiff sorgte noch für den 1:1 Ausgleich. Dann war plötzlich Hoffenheim am Drücker und die klar bessere Mannschaft. Conte, der neue Nationalspieler, mit einem Traumtor in der 53. Minute zum 2:1 für 1899. Und dann spielten eigentlich nur noch die Hoffenheimer. Und dann sah ihr Außenverteidiger Bernardo zu Recht die gelb-rote Karte. Und von da an kippte das Spiel erneut. Der HSV die bessere Mannschaft. Moffi mit einem herrlichen Kopfball in der 83. Minute erzielt den Ausgleich. Und mit der fast letzten Szene des Spiels aus 21 Metern mit links, Flachschuss links unten ins Eck. Muheim mit dem Siegtreffer für den HSV.
18: Der VfB Stuttgart hat in Paderborn einen 2:0 Arbeitssieg erzielt. Die erste Halbzeit gehörte den Gästen. Zum Wechsel hätten sie auch höher als nur 1:0 führen können. Im zweiten Abschnitt drehte sich dann das Spiel. Aber nicht das Ergebnis. Aus Paderborn, Tim Wichmann.
11: Pflichtaufgabe erfüllt vom VfB Stuttgart beim SC Paderborn. 2:0 Auswärtssieg für den Champions League Starter aus dem Schwabenland. Jeff Chabot in der 25. Minute mit dem 1:0 Kopfball aus spitzem Winkel. Anschließend kurz vor und kurz nach der Pause. Jeweils starke Drangphasen der Paderborner, denen aber immer ein bisschen was fehlte. In der besten Chance, einer Doppelchance, standen gleich zwei Stuttgarter, zweimal goldrichtig, retteten für den geschlagenen Torhüter Seimen auf der Linie. Das sind Chancen, die die Paderborner hätten nutzen müssen, um was mitzunehmen. Stattdessen im direkten Gegenzug dieser Doppelchance knallte der Ex-Paderborner Führig den Ball zum 2:0 Endstand von der Unterkante der Lante ins Paderborner Tor. Stuttgart klettert in der Tabelle. Paderborn darf sich aber jetzt freuen auf leichtere Gegner als in diesem sehr anspruchsvollen Startprogramm.
18: Naja, Mainz, Freiburg, Dortmund, Hoffenheim, ich finde, das geht auch noch schlimmer. So ist das halt, wenn man in die Bundesliga aufsteigt. Fürth, Bielefeld, Karlsruhe, das war letzte Saison. So, ein Spiel haben wir noch. Viel Spektakel, Tore satt, beste Unterhaltung, aber kein Punkt für die Heimmannschaft. Das ist die Kurzfassung des 3:4 von Mainz gegen Leverkusen. Stefan Kerstholt hat das Ganze noch etwas ausführlicher und detaillierter.
12: Bayer Leverkusen feiert den ersten Auswärtssieg der Saison und setzt sich in der Spitzengruppe der Bundesliga fest. Antrich in seinem 200. Bundesligaspiel und Schick mit seinem 5. Saisontreffer sorgten bei anfangs überforderten Mainzern für eine frühe 2:0 Führung. Erst ab der 20. Minute kamen die 05er besser in die Partie und noch vor der Pause zum Ausgleich. Zunächst profitierte Cassie nach einem Eckball von Amiri von einer unfreiwilligen Vorlage von Antrich und staubte zum 1:2 ab. Kurz vor der Pause traf der Franzose erneut mit einem überlegten Schuss ins lange Eck. 2:2 zur Pause. Nachdem der Ex-Leverkusener Amiri die erstmalige Führung für die Mainzer verpasste, wurde die Werkself wieder stärker. Der Lohn zwei weitere Treffer durch Guanza und Diaby. Der erneute Anschlusstreffer des eingewechselten Benedikt Hollerbach zum 3:4 in der Nachspielzeit kam zu spät. Die Mainzer warten weiter auf den ersten Heimsieg, verlieren gegen Bayer Leverkusen mit 3:4.
18: Nochmal alle Ergebnisse. Union bezwingt Aufsteiger Elversberg 1:0. Augsburg trennt sich von den Bayern 2:2. Mainz unterliegt Leverkusen knapp 3:4. Nächster Auswärtssieg diesmal für den HSV 3:2 in Hoffenheim und auch noch ein Auswärtssieg der VfB Stuttgart 2:0 in Paderborn. Um 18.30 Uhr, also in ein paar Minuten, dann noch das späte Sonnabendspiel Leipzig gegen Frankfurt. Gestern schon Dortmund ohne 3 Punkte. Trotz seiner 2:0-Führung nur 2:2 gegen Werder Bremen. Morgen noch 2 Partien, Köln gegen Mönchengladbach und dann Freiburg gegen Schalke. Die Tabelle, Dortmund führt mit 2 Zählern vor den Bayern und 3 vor Freiburg. Der Sportclub spielt aber wie gesagt morgen noch und würde mit einem Sieg die Spitze holen. Union ist einen Rang rauf von 17 auf 16, dahinter noch Hoffenheim und Gladbach. In der zweiten Liga führte Energie Cottbus bei Schlusslicht Darmstadt früh, gab Spiel und Momentum mit dem unnötigen Ausgleich aber aus der Hand und verlor schließlich 1:3. Soweit die Kurzfassung. Etwas ausführlicher hat es der Kollege vom Hessischen Rundfunk, Tim Brockmeier.
3: Nach der frühen Führung durch Butler hatte der FC Energie 3 bis 4 weitere hochkarätige Chancen, hätte da nachlegen müssen. Das Spiel wäre womöglich früh entschieden gewesen. Weil aber Butler oder auch Chigaichi die Dinger nicht reinmachten, blieb die Tür offen für Darmstadt. Die Lilien kamen noch vor der Pause zum 1:1 durch Weishaupt. Nach dem Wechsel dann war Darmstadt das klar bessere Team, engagierte im Spiel nach vorne. Die Treffer durch Vukotic und Lürs zum 3:1 entstand folgerichtig. Cottbus muss mit der eigenen Chancenverwertung hadern, aber auch mit der eigenen Defensive. 16 Gegentreffer in jetzt 7 Spielen, einfach zu viel.
18: Die Stimme zum Spiel kommt von Energietrainer Pele Wollitz.
13: Ja, ich glaube, dass wir sehr gut ins Spiel gekommen sind, mit der ersten Chance gleich das Tor erzielt haben, hatten danach mehrere sehr gute Spielsituationen gehabt, sind auch in der gegnerischen Box gekommen, Beispiel Chigelchi, 5 Meter, 6 Meter frei, zentral vom Tor, linker Fuß, und machen das Spiel dann auf mit dem 1:1 und mit dem 1:1 ist das Momentum gekippt. Es war mehr möglich, wenn wir vorher vielleicht das 2:0 machen, was absolut im Bereich des Möglichen war, wenn man sich so viele gute Situationen erspielt. Aber wenn man es nicht verwerten kann, dann darf man hinten nicht die Fehler machen. Und deswegen haben wir 1:3 verloren und das auch verdient.
18: Hannover zählte sich selbst vor der Saison zu den Aufstiegskandidaten, rutschte aber in den Abstiegskampf, schmiss Trainer Tietz raus. Und mit Sandro Wagner sollte nun alles besser werden. Doch ein 0:3 in Magdeburg zeigte, vielleicht lag doch nicht alles am Coach. Im dritten Spiel gab es keinen Sieger. Osnabrück trennte sich von Dynamo Dresden 1:1. Dynamo-Goalie Lennart Grill.
14: Ja, leben müssen wir damit. Ich glaube, jeder hätte es lieber gewonnen. Und ich glaube, es wäre auch okay gewesen. Klar, Osnabrück hatte so ein bisschen die Drangphase dann kurz vor Schluss, auch mit dem Tor. Ja, aber im Endeffekt, wenn wir auswärts einen Punkt holen, auch wenn es ärgerlich ist und wir natürlich gerne gewonnen hätten, ich glaube, nehmen wir mit. Ich glaube, jetzt aktuell ist jeder Punkt Gold wert.
18: Die Tabelle vorne, Hertha BSC mit 2 Punkten Vorsprung auf Nürnberg. Beide Vereine spielen noch. Der Club heute Abend um 8:30 zu Hause gegen Bundesliga-Absteiger Wolfsburg. Hertha morgen ebenfalls zu Hause gegen Greuther Fürth. In der Länderspielpause in der Langen hat Hertha übrigens nicht nur getestet, sondern war unter anderem auch auf dem Oktoberfest. Ein Heimspiel für den gebürtigen Münchner Trainer Stefan Leitl.
16: Ich bin da schon sehr stolz auf meine Jungs, also muss ich ehrlich gestehen. Also es ist ja schon eine traditionsreiche Geschichte, dieses Oktoberfest in München. Und da ich ja Münchner bin, war es dann schon für mich schön zu sehen, dass sich die Jungs dann schon bemüht haben, auch eine richtige Tracht zu kaufen und die dann auch anzuziehen. Und ich glaube, wir waren die hübscheste Mannschaft auf der Wiesn.
18: Ja. Ja, morgen sind sie hoffentlich wieder die erfolgreichsten. Ab 13.30 Uhr geht's gegen Fürth im Olympiastadion. Auf Rang 3 der Tabelle übrigens Heidenheim, Energie Cottbus 7. Und mit den größten Sorgen Dresden, Karlsruhe, Schlusslicht Kiel. Formel 1. Ein Rennen ist in Singapur bereits beendet. Im Sprint siegte heute Mittag Max Verstappen vor den beiden Ferraris mit Hamilton und Leclerc. Mercedes-Pilot George Russell hatte kurz geführt, verlor im Regen aber die Kontrolle und schied nach einem Unfall aus. Morgen beim großen Preis startet Verstappen dann von der Pole Position, danach wieder die beiden Ferraris, aber diesmal in der umgekehrten Reihenfolge Leclerc vor Hamilton.
5: Zum ersten Mal in seiner Karriere rast Max Verstappen in Singapur auf die Pole Position. Der Niederländer ist der Mann der Stunde und brauchte nur wenige Runden, um mit seinem Red Bull die Bestzeit auf den Asphalt zu zaubern. Nur knapp dahinter lauern die beiden Ferrari von Charles Leclerc und Lewis Hamilton und der WM-führende Kimi Antonelli. Das große Update an seinem Mercedes scheint nun besser zu funktionieren. Platz 4 ist keine schlechte Ausgangslage für das Nachtrennen, das am Sonntag um 14 Uhr beginnt. Aussichtsreich geht auch Nico Hülkenberg in den Grand Prix. Nach einem starken Auftritt im Sprint zeigte der Deutsche auch ein solides Qualifying und wird mit seinem Audi von Platz 10 starten.
18: Mehr Sport in einer guten halben Stunde. Jens-Christian Gossmann verabschiedet sich. Bis dahin.
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17: Mit Wolfgang Porsche. Bundesjustizministerin Hubig will verhindern, dass Extremisten Schöffen am Gericht werden können. Sie plant einen entsprechenden Gesetzentwurf. Einzelheiten von Hauptstadtkorrespondentin Rebecca Reinhardt.
20: Nur wer fest auf dem Boden des Grundgesetzes steht, soll Schöffe werden dürfen. Bundesjustizministerin Stefanie Hubig fürchtet, dass Rechtsextreme die Gerichte auf diesem Weg unterwandern könnten. Verfassungstreue ist bereits jetzt Voraussetzung. Hubig plant aber, diese im Vorfeld besser überprüfen zu wollen. Etwa indem der Wahlausschuss Social-Media-Profile prüft.
17: Die Potsdamer Oberbürgermeisterin Aubel fordert von Land und Bund mehr Fördermittel für den sozialen Wohnungsbau. Die parteilose Politikerin sagte RBB 24 Brandenburg aktuell, die Kosten für Grundstücke, Baumaterialien und Zinsen würden den Neubau derzeit stark behindern.
0: Daher haben wir eine Schwierigkeit, in der Neuvermietung Wohnraum zu schaffen, der tatsächlich gut bezahlbar ist. Wenn wir jetzt Wohnraum durch die Pro errichten lassen, unsere kommunale Wohnungsbaugesellschaft, dann kommen wir auf Mieten, die im Bereich 22, 23 Euro liegen. Und das ist für viele Menschen in einem mittleren Segment kaum noch bezahlbar.
17: Am Nachmittag hat ein Bündnis aus 25 Initiativen in Potsdam gegen hohe Mieten protestiert. Das Dieselgeschäft zwischen den USA und Russland ist in Europa auf Kritik gestoßen. Die EU-Außenbeauftragte Kallas sagte, bei russischen Angriffen seien innerhalb von 2 Tagen mehr als 80 ukrainische Zivilisten getötet worden. Zugleich habe Russland seine hybriden Angriffe gegen EU-Mitgliedstaaten und NATO-Verbündete verstärkt. Das Aussetzen von Sanktionen gegen russische Diesellieferungen verschaffe Moskau zusätzliche Einnahmen, um seinen Krieg zu finanzieren. Deutschland und Großbritannien kündigten an, an den Sanktionsbeschlüssen gegen Russland festzuhalten. In Berlin hat es heute mehrere Demonstrationen gegeben. Zunächst zogen laut Polizei etwa 2500 Menschen durch die Innenstadt, die sich als Regierungskritiker verstehen. Weitere 2500 Menschen haben sich vor dem Brandenburger Tor versammelt und demonstrierten ihre Solidarität mit den Palästinensern. Die Polizei begleitet die beiden Aufzüge mit rund 1400 Beamten. Fußball-Bundesligist Union Berlin hat seinen ersten Saisonsieg eingefahren. Gegen den Aufsteiger Elversberg hieß es am Ende 1:0. Die weiteren Ergebnisse: Augsburg-München 2:2, Hoffenheim-Hamburg 2:3, Mainz-Leverkusen 3:4, Paderborn-Stuttgart 0:2. Und in der zweiten Liga hat Energie Cottbus sein Auswärtsspiel in Darmstadt mit 1:3 verloren. Soweit die Nachrichten. 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Das Wetter am Abend mal freundlich, mal wolkig mit ein paar Schauern. Zurzeit in Berlin-Marzahn noch 16, in Ruhland 13 Grad. Auch nachts vereinzelt Schauer bei 9 bis 6 Grad. Morgen am Sonntag etwas Sonne und viele Wolken. Vor dem Nachmittag gibt es dann wieder vermehrt Schauer. Die Temperaturen morgen steigen auf 12 bis 14 Grad. Die Zeit 18.33 Uhr.
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1: Vertrauensvolle Zusammenarbeit. Noch ein Konzept mit Zukunft? Russlands Überfall auf die Ukraine. Donald Trump, der einfach mal einen Präsidenten entführt und ein ihm genehmes Regime installiert. Das sind nur ein paar Beispiele für das Gesetz des Dschungels in den internationalen Beziehungen. Die regelbasierte Ordnung, in der zwischen Staaten weitestgehend Verlass aufeinander herrschte, die ist offenbar angeschlagen. Gilt das auch für andere Ebenen menschlicher Organisation? Hören Sie eine Wiederholung des Gesprächs mit Matthias Sutter, der Direktor am Max-Planck-Institut für Verhaltensökonomik Bonn und Professor für experimentelle Wirtschaftsforschung an den Universitäten Köln und Innsbruck, ist Co-Autor eines Buchs, das sich mit Kooperation und Vertrauen in Wirtschaft, Politik und Arbeitsleben befasst.
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1: Herr Professor Sutter, Sie erforschen seit mehr als einem Vierteljahrhundert Vertrauen und Kooperation. Hängt beides denn unabdingbar miteinander zusammen?
21: Also das Wort unabdingbar würde ich vermutlich streichen, aber beides hängt sehr, sehr wichtig zusammen. Kooperation funktioniert in ganz vielen Situationen, vor allem deswegen, weil man darauf vertraut oder auch erwartet, dass es eine andere Person in einem Team auch tut. Über diesen Kanal hängen beide Aspekte zusammen.
1: Wenn nun international das Recht des Stärkeren gilt, also das Gegenteil von Kooperation, wie ich vermute, was heißt das denn dann für das Grundvertrauen in internationale Beziehungen?
21: Kurz gesagt, das ist sehr, sehr schlecht. Ganz einfach, weil wir über Vertrauen Planbarkeit bekommen, über Vertrauen Verlässlichkeit bekommen, über Vertrauen auch Stärke durch Kooperation bekommen. Und wenn jetzt das Recht des Stärkeren durchgesetzt wird von manchen Leuten, dann bedeutet das, dass man Verbindungen, die eigentlich zum Vorteil aller sein könnten, cuttet. Und das ist schlecht.
1: Was ist denn die Folge?
21: Die Folge ist natürlich ein größeres Misstrauen. Die Folge ist, dass wir sehr, sehr viel mehr Anstrengungen wieder brauchen müssen, in der internationalen Politik ins Gespräch miteinander zu kommen, Lösungen zu finden, die für alle tragfähig sind. Und da ist die Haltung, dass der Stärkere ganz einfach sich nimmt, was er gerne hätte, der falsche Weg leider.
4: Führt das dann also zur Aufkündigung der Kooperation?
21: In vielen Fällen ja. Insbesondere ist ganz schlecht, und das wissen wir aus der Kooperationsforschung, wenn jemand mit schlechtem Beispiel vorangeht, dann findet das normalerweise Nachahmer. Und in diesem Fall wird das vermutlich auch so passieren.
4: Aber gibt es denn nicht auch den Gegeneffekt, also dass einige sich enger zusammenschließen?
21: Ja, erfreulicherweise. Also wenn Sie Konkurrenz oder Wettbewerb haben, dann innerhalb einer Gruppe führt das oft zu größerer Kohäsion. Wenn wir Glück haben, ist das eine der Nebenwirkungen der aktuellen transatlantischen Schwierigkeiten, die wir haben, dass die Europäische Union stärker zusammengeht. Im Moment, würde ich sagen, hat auch die Veränderung in Ungarn möglicherweise ein Signal, dass das auch möglich sein wird in den nächsten Jahren, dass es besser läuft. Aber deswegen hätten wir eigentlich nicht die Schwierigkeiten über den

0: dass sowohl seinen Wählern im Mittleren Westen als auch allen anderen, die am Handel beteiligt sind.
1: Aber ist das vielleicht auch abhängig vom jeweiligen politischen System? Ich stelle diese Frage deswegen, weil Wladimir Putin zum Beispiel immer noch an der Macht ist, seit mehr als 2 Jahrzehnten, obwohl sein Regime Meinungsfreiheit und demokratische Rechte der eigenen Bürger missachtet und auch zum Beispiel einen Krieg führt, nicht den ersten, der das Leben vieler russischer Soldaten kostet. Was mich vermuten lässt, der Schaden ist vielleicht größer, je demokratischer das System ist?
0: Den letzten Gedanken hätte ich nicht ganz so gesehen irgendwie. Also als Volkswirt kann ich jetzt natürlich nichts dazu sagen, warum Putin seit 2 Jahrzehnten an der Macht ist. Aber dahinter steckt natürlich ein Machtapparat, sowas wie auch Unterdrückung von anderen Meinungen. Dahinter steckt klare eine Beschränkung der Pressefreiheit. Logischerweise, wenn Sie Propaganda 20 Jahre lang machen können, dann haben Sie einen Einfluss auf die Meinung der Leute und da können Sie viele Dinge machen, die man eigentlich nicht machen sollte. Und das erklärt zum guten Teil, warum er immer noch dran ist.
1: Ja, und das lenkt mich nun wieder auf die USA, denn Basis dieses Rechts des Stärkeren ist zwar militärische Hardpower, genau wie Putin sie besitzt, aber die USA haben die seit Jahrzehnten auch mit einer enormen Softpower kombiniert. Sie waren Vorbild durch Kultur und Werte. Was sagt Ihnen als Verhaltensökonom diese Kombination?
0: Ja, das ist das, was uns im Moment, glaube ich, so stark überrascht irgendwie, weil wir nach dem Zweiten Weltkrieg in Mitteleuropa im Wesentlichen die USA als Vorbild hatten im Lebensstil, als auch natürlich haben wir uns darauf verlassen, dass sie unsere Sicherheit regelt und garantiert letztlich. Und das macht die Sache jetzt so eigentlich überraschend, weil wir bis vor wenigen Jahren gedacht haben, einen stabilen Partner im Weißen Haus zu haben. Und seit Donald Trump da herrscht, ist es nicht ganz so stabil leider. Und das, wie wir eingangs gesagt haben, kann das natürlich helfen, dass die EU sich darauf besinnt, okay, was können wir jetzt machen, um selber stärker zu werden? Heißt zum Beispiel den Finanzmarkt zu vertiefen, die Integration da in Europa ist immer noch ausbaufähig. Im Handel auch auf andere Regionen der Welt zu achten, Indien, Mercosur in Südamerika. Also das sind Schritte, die tatsächlich dazu gedacht sind, die doch starke Abhängigkeit von den USA ein kleines bisschen zu mildern, aus dem Grund, weil man eben dieses Vertrauen eigentlich verloren hat über die letzten Jahre, dass die Amerikaner ein stabiler Partner an unserer Seite sind.
1: Herr Professor Sutter, kann man denn verlorenes Vertrauen, egal auf welcher Ebene man es verloren hat, eigentlich zurückbekommen?
0: Ja, allerdings, das ist ein sehr schwieriger Prozess. Grundvoraussetzung ist, dass irgendeine der Parteien wiederum einen Schritt auf die andere zumachen muss und einen Vertrauensvorschuss geben muss. Also das finden wir ganz eindeutig in der verhaltensökonomischen Forschung. Dieser Vertrauensvorschuss ist der entscheidende Punkt. Sehr, sehr viele Menschen, ich würde mal sagen sogar die Mehrheit der Menschen, reagiert auf einen Vertrauensvorschuss mit der Haltung, dass man Ding zurückgeben, zurückzahlen muss. Das ist, weil es eigentlich fürs eigene Image ganz schlecht ist. Ja, da vertraut mir jemand etwas an und ich behalte alles für mich, ziehe den über den Tisch, lass den hängen. Das ist etwas, was für das Selbstbildnis sehr, sehr, sehr, sehr schlecht ist. Das heißt, wenn Sie verlorenes Vertrauen haben, da fällt es natürlich wahnsinnig schwer, dass Sie jetzt nochmal diesen Schritt auf den anderen zutun, aber das ist die einzige Möglichkeit. Denn wenn wir beide in der Ecke stehen bleiben, wenn wir einmal das Vertrauen wechselseitig verloren haben, dann wird es nie mehr aufgebaut werden können.
1: Aber könnte man Vertrauen nicht von Kooperation auch trennen? Sie schreiben ja in Ihrem Buch, Vertrauen sei gesellschaftlich und wirtschaftlich wichtig, aber man kann doch auch alles juristisch regeln.
0: Nein, leider nicht. Lassen Sie mich auf einen ganz wichtigen Punkt kommen, den wir im Buch, Martin Kocher und ich, sehr ausführlich besprechen. Ganz konkret, gehen wir als Beispiel einen Arbeitsvertrag anschauen. Und zwar, Arbeitsverträge sind das, was wir Ökonomen, Verhaltensökonomen auch, als unvollständige Verträge bezeichnen. Also mein erster Vertrag bei der Max-Planck-Gesellschaft war im Wesentlichen so, Sie werden hiermit eingewiesen in die Stelle eines C3-Professors an diesem und jenem Institut irgendwie. Da steht zwar, wann ich anfangen soll, in welche Funktion ich anfangen soll und irgendwo steht auch, was ich verdienen würde. Aber was nicht da steht, sind die ganz wichtigen Punkte. Also wie betreue ich Doktoranden? Wie führe ich ein Arbeitsteam? Wie kommuniziere ich unsere Ergebnisse in die Öffentlichkeit? Wie bemühe ich mich, Verständnis zu schaffen, warum Grundlagenforschung wichtig ist? Und so weiter und so fort. Und diese unvollständigen Verträge sind eigentlich ein unglaublich großer Vertrauensvorschuss des Arbeitgebers in einen Arbeitnehmer, jetzt wie mich in diesem einen Beispiel, dass der das schon kann und dass es richtig gut macht. Und darum

0: wir können viele Dinge wirklich nicht regeln. Und es ist oft sehr viel effizienter, wenn wir es nicht tun. Also ich habe viele Sommer in der Glasfabrik meines Onkels gearbeitet und der hat mir immer wieder gesagt, weißt du Matthias, ich schließe meine Verträge im Wesentlichen mit Handschlag und das war's. Da brauche ich nicht unseren Unternehmensjurist dabei, der Vertragspartner auch nicht. Und in der Regel klappt das auch. Aber richtig, und jetzt komme ich zurück zu Ihrer Ausgangsfrage, er hat auch gesagt, natürlich gibt es manchmal Streitigkeiten und zum Glück haben wir ein einigermaßen verlässliches Rechtssystem, wo wir dann tatsächlich auch mal Rechte einklagen können, wenn es ganz schief geht.
1: Das heißt also, man braucht auch Vertrauen in Institutionen.
0: Ganz unbedingt. Das ist unglaublich wichtig. Also allein das Vertrauen, dass wir Recht, beispielsweise Verträge schließen können und dass, wenn irgendwie was nicht gut läuft, dass wir da eine Rechtsinstitution wie eine Gerichtsbarkeit haben, wo jeder seine Rechte einklagen kann und auch vor dem Recht gleich ist, ist eine ganz unfassbar wichtige Grundlage für persönliches Vertrauen auch. Weil das erleichtert es natürlich. Ich kann im Grunde sehr viel risikofreudiger auf jemanden zugehen und versuchen, mit dieser Person ins Geschäft zu kommen. Zum Beispiel wir beide könnten das sein. Und wir können trotzdem darauf vertrauen, wenn es ganz schief geht, haben wir noch Institutionen, wo wir zumindest unsere Rechte versuchen können, geltend zu machen. Das heißt, beides bedingt sich. Und darum ist es eigentlich so ganz wunderbar, dass wir in einer Gesellschaft leben, wo wir Rechtssicherheit ein ganz, ganz hohes Gut ist.
1: Das ist interessant, was Sie ausgeführt haben. Denn mich erinnert das an Afghanistan und an den Aufstieg der Taliban in den Nullerjahren, die nämlich ein alternatives Rechtssystem geschaffen hatten, dem sich immer mehr Afghanen anvertrauten. Und das war ein ganz starker Faktor, warum diese Gruppe, die ja eigentlich sehr menschenfeindlich, menschenverachtend ist, auch wiederkommen konnte. Ein Kuriosum, nicht wahr?
0: Leider eben gar nicht so wirklich kurios, sondern du hast auch historisch in vielen anderen Fällen belegbar, also beispielsweise, um es jetzt ein bisschen zu überspitzen, das Vertrauen in die Mafia in Süditalien kommt zum Teil eben auch daher, dass es kein Vertrauen in den Staat und keine vernünftigen, gut laufenden Institutionen gab. Das bedeutet, wenn sie praktisch sowas wie einen rechtsfreien Raum schaffen, dann ist natürlich eine Gruppe, die mit ihren Regeln, ja, so furchtbar die sein mögen, die mit ihren Regeln eine gewisse Planbarkeit und Sicherheit schafft, ganz grundsätzlich ein Ersatz für solche fehlende institutionellen Regeln des Staates. Und das bringt uns zurück zu der vorigen Aussage, warum es so wichtig ist, dass wir tatsächlich Rechtssicherheit haben, ein gut funktionierendes Rechtssystem und die Unabhängigkeit des Rechtssystems verteidigen mit allen Mitteln.
1: So viel zum Vertrauen. Nochmal zur Kooperation, Kooperativität. Herr Professor Sutter, ist diese Bereitschaft zur Zusammenarbeit dem Menschen eigentlich mitgegeben oder erwirbt er sie sozusagen im Laufe des Lebens?
0: Das ist eine spannende Frage. Es gibt ein paar Forscher auf der Welt, David Rand ist einer davon, die sagen, praktisch Kooperation ist angeboren im Sinne von, wenn ich jemanden unter Zeitdruck vor die Wahl stelle, zu kooperieren oder sie als Trittbrettfahrer zu halten, dann wäre die grundsätzliche Neigung, jene zu kooperieren. Diese Ergebnisse sind ein kleines bisschen umstritten. Ich würde mal sagen, was wirklich belegt ist, über seine kann man diskutieren, ob das wissenschaftlich wirklich hält, bin ich mir nicht ganz sicher. Aber was wirklich belegt ist, dass wir beispielsweise durch unsere Erziehung, durch unser Elternhaus tatsächlich Kooperation vorgelebt bekommen können und dann, weil der Mensch ein Wesen ist, das in vielen Fällen durch Imitation lernt, auch Kooperation weitergegeben wird an die nächsten Generationen. Was wir auch gefunden haben ist, und das ist ein sehr, sehr schönes Ergebnis, finde ich immer, dass Kooperation mit dem Lebensalter auch zunimmt, übrigens auch Vertrauen in anonyme dritte Personen, die wir nicht unmittelbar automatisch kennen können. Und das ist deswegen so spannend, weil es heißt, dass wir in unserer stabilen Gesellschaft lernen können, dass es sich auszahlt, anderen zu vertrauen, dass es sich auszahlt, mit anderen gemeinsam etwas versuchen zu gestalten durch Kooperation. Und das ist toll.
1: Gilt das denn für alle gesellschaftlichen Schichten?
0: Ja, grundsätzlich gilt das für alle gesellschaftlichen Schichten. Was wir ein bisschen sehen, ist, dass es einen leicht positiveren Zusammenhang bei höherer Bildung im Elternhaus zum Beispiel gibt auf das Kooperationsniveau der Kinder. Aber grundsätzlich gilt das, was ich jetzt gesagt habe, für alle Schichten, ja.
1: Wenn das so ist, dass Kinder aus bildungsfernen Schichten eher weniger Kooperativität vorgelebt bekommen und deswegen Defizit haben, dann sind sie also auch dadurch benachteiligt?
0: Antwort ist leider ja. Da haben Sie vollkommen recht. Und da muss man jetzt, darf ich einen kleinen Sprung ins Erwachsenenalter von den Kindern machen, um damit zu starten. Nämlich, es gibt spannende Arbeitsmarktstudien, die ganz einfach zeigen, im Arbeitsmarkt Erfolg hängt davon ab, dass man auch kooperativ ist. Das wirkt auf den ersten Blick als Gegenteil dessen, was viele Menschen vermuten, nämlich dass man nur mit Ellenbogen und Eigennutz und Selbstsucht nach oben kommt, das zeigen die Daten überhaupt nicht. Und wenn man sich's genauer überlegt, ist das eigentlich auch naheliegend. Warum ist das so? Wir leben in einer sehr arbeitsteiligen, wissensteiligen Gesellschaft, wo, wenn Sie ein Team zum Beispiel zu leiten haben, die Fähigkeiten, Kompromisse zu finden, Interessen auszugleichen, die Standpunkte von allen mit einzubeziehen, auch mal Rücksicht nehmen auf jemanden, der vielleicht da oder dort noch Hilfe braucht, ist etwas, was kooperativere Menschen, die auf andere zugehen, die gemeinsam etwas erreichen wollen, natürlich sehr viel leichter als egoistische, die Ellenbogen einsetzende Personen. Und das heißt, dass wir durch, wir nennen das gerne auch Prosozialität, wir können auch sagen Kooperationsbereitschaft, auch im Arbeitsmarkt Vorteile haben. So, jetzt zurück zu dem, was Sie gefragt haben. Wenn wir leider sehen, und da gibt es mehrere Studien, die das zeigen, dass beispielsweise Kinder aus Familien, die weniger Geld verdienen, sehr viel schlechter ausgebildet sind wie andere, dass sie grundsätzlich etwas weniger kooperativ sind. Das heißt nicht, dass sie nicht kooperativ sind. Es geht hier um das weniger kooperativ sind, dass sie dann tatsächlich auch Startnachteile später im Arbeitsleben haben. Und darum ist es spannend, und darüber schreiben wir auch, dass es auch Interventionen gibt, wie in der im Bereich Köln und Bonn haben das Forscher um Fabian Kosse herum gezeigt, dass wenn man mit Mentorenprogrammen die Kooperationsbereitschaft, das Vertrauen, die Prosozialität auch von Kindern aus Familien, die nicht ganz so gut gestellt sind, erhöhen kann. Und das bedeutet, dass wir diese Startnachteile später im Arbeitsleben zumindest reduzieren, wenn nicht sogar ganz ausschalten können.
1: Also wenn der Kooperative gewöhnlich erfolgreicher ist als der Unkooperative, wie erklärt die Wissenschaft, wie erklären Sie als Wissenschaftler dann, dass es ja auch Leute gibt, die durch Winkelzüge und Einschüchterung durchaus Karriere machen?
0: Genau das ist die Krux von Kooperation. Also Kooperation ist deswegen ein Problem, weil aus individueller Sicht habe ich immer einen Anreiz, nicht die Ärmel hochzukrempeln, nicht Schweiß einzusetzen, nicht mit dem anderen Team an einem Strang zu ziehen, weil es ist ja viel gemütlicher, wenn man einfach da sitzt und nichts tut und hofft, dass die anderen das machen. Gleichzeitig, das ist die individuelle Sicht, gleichzeitig aus Teamsicht oder kollektiver Sicht besteht der Wert von Kooperation darin, dass wir gemeinsam etwas schaffen können, was wir allein nie im Leben zustande bringen würden. So, jetzt kann man natürlich kurzsichtig den Anreiz haben, dass man sagt, okay, da schaue ich lieber auf mich irgendwie und ich bringe mich nicht so ein, dann habe ich einen kleinen Vorteil, habe mehr Zeit, was anders zu tun, vielleicht auch zu intrigieren, um nach oben zu kommen. Also diese Anreize sind ganz klar, dass auch egoistische Menschen natürlich irgendwie Wege finden können, um sich nach oben arbeiten zu können. Erfreulicherweise zeigt aber die Forschung, dass es leichter ist, als kooperativer Mensch nach oben zu kommen, als umgekehrt.
1: Ja, Sie haben vorhin aber auch schon die Krux des Trittbrettfahrertums beschrieben. Und nun weiß vermutlich jeder, der schon mal ein gemeinsames Projekt in der Schule oder im Studium betrieben hat, dass es solche Trittbrettfahrer gibt, die sich dann zurücklehnen und doch lieber mal die anderen machen lassen, denn die Gesamtzensur, die kriegt er oder sie dann ja auch ab. Also warum scheren die aus der Zusammenarbeit aus? Was ist deren Kalkül? Also gibt es keinen Druck, der auf Sie wirkt?
0: Doch, das gibt schon. Aber zuerst zum Kalkül. Also das Kalkül ist ja häufig, ich will mein Leben angenehmer machen und mich nicht anstrengen. Und die anderen werden schon arbeiten, denn es geht ja auch um deren Zensuren, um in dem Schulbeispiel zu bleiben, das sie haben. Und da hat man natürlich eigentlich eine recht gute Situation. Dann stellen Sie sich vor, wir beide sind in Teamarbeit zusammengespannt. Irgendwie Sie strengen sich an und ich tue überhaupt nichts. Dann denken Sie, das ist blöd, wenn ich jetzt auch nichts mehr tue, versaue ich ja auch meine eigene Note. Und darum passiert es ganz häufig in Gruppen, dass tatsächlich irgendwie einer einfach nichts tun kann und damit durchkommt. So, jetzt haben Sie gesagt, gibt es da keine Gegenkräfte. Und die sollte es eigentlich geben. Und zwar die ganz aus verschiedenen Dimensionen geben. Erstens mal sollten Gruppenmitglieder, die sehr viel beitragen, das wäre in unserem Beispiel vorhin Sie jetzt, sollten mich zur Seite nehmen und sagen, Matthias, so habe ich mir das eigentlich nicht vorgestellt. Schau mal, wir könnten beide gemeinsam noch viel mehr zusammenbringen, wenn du auch mitmachen würdest. Das ist mal praktisch wie so eine soziale Ermahnung tatsächlich. Aber häufig braucht es ja auch sowas wie Leute, die noch übergeordnete Autorität haben. Und jetzt, wenn ich im Schulbeispiel bleiben darf, dann ist es eigentlich aus meiner Sicht die Verantwortung, dass auch zum Beispiel Lehrpersonen da mal hinschauen, ob in den Teams die Leute auch wirklich alle versuchen beizutragen. Nach ihren Möglichkeiten selbstverständlich, aber trotzdem beitragen, das ist wichtig. Und da finde ich, ist es oft die Verantwortung, dass man dann auch mal jemanden natürlich privat zur Seite nimmt und sagt, hör zu, das ist eigentlich nicht in Ordnung, dass du die anderen da ausnützt und hängen lässt als Trittbrettfahrer, weil die strengen sich auch an, das kannst du also auch machen. Warum solche Ermahnungen so wichtig sind, hat eigentlich zwei Gründe. Erstens, die meisten Menschen, die ermahnt werden und daran erinnert werden, dass die soziale Norm hier Kooperation ist, dass man zusammen und mitarbeitet, verändern ihr Verhalten aufgrund einer solchen Rückmeldung, die man bekommt. Also nicht alle, es gibt auch völlig Leute, die sind wirklich knallhart und die kümmert das überhaupt nicht. Aber der Großteil der Menschen, und bereits im Alter von 3-4 Jahren haben wir das getestet, reagieren darauf positiv und verändern ihr Verhalten. Das ist der erste Aspekt. Aber es gibt auch einen wichtigen zweiten Aspekt. Die Verantwortung als Führungskraft, diese Rückmeldung zu geben, kommt auch daher, weil wenn sie es nicht tun, dann demotivieren sie alle Leute, die wirklich was beitragen und die wirklich versuchen, für den Gruppenerfolg sich einzusetzen. Denn wenn ich jahrelang damit durchkomme, um ein Extrembeispiel zu nennen, dass ich nichts für die Gruppe tue und komme sanktionslos davon, dann werden irgendwann auch die fleißigen Leute, wie in unserem Beispiel Sie, dann denken, na gut, aber dann, ehrlich gesagt, muss ich mich auch nicht mehr so anstrengen.
1: Ja, welche Rolle spielt denn dann Bestrafung in Bezug auf Kooperation? Ist die tatsächlich immer, also was ist jetzt wirksamer, Bestrafung oder Belohnung? Könnte man diesen, der sich da verweigert, nicht auch einfach eine höhere Prämie in Aussicht stellen?
0: Kann man machen und es wirkt auch kurzfristig, aber langfristig wirkt es nicht so gut wie negative Sanktionen. Wir nennen das in unserem Buch gemeinsam stark Zuckerbrot oder Peitsche und es zeigt sich, dass Zuckerbrot natürlich wirkt, also praktisch Belohnung, Aufmunterung, Schulterklopfen, Mitarbeiter des Monats und so weiter und so fort. Aber es gibt eine starke Asymmetrie zwischen Belohnung und Bestrafung und die ist ganz interessant aus meiner Sicht. Fangen wir mit Belohnung an. Der Mensch ist ein Gewohnheitstier. Wenn Sie einmal für ein bestimmtes Verhalten belohnt werden, dann erwarten Sie, dass Sie das in der Zukunft auch werden. Und dann nützt sich diese Belohnung tatsächlich ab. Es gibt ganz spannende Daten, die zeigen, wenn Sie Bonussysteme einführen in Unternehmen, dann steigt die Produktivität kurzfristig an, ist naheliegend, weil die Karotte vor der Nase hängt. Aber nach 1-2 Jahren ist die Produktivität dort, wo sie davor war, weil die Leute im Grunde in den normalen Arbeitstrott zurückfallen. Das heißt, Sie müssen ständig diese Belohnungen steigern, damit sie dauerhaft auch wirksam sind. Bei Bestrafung, bei, sagen wir einfach negative Sanktionen, ist es anders. Da haben wir eine asymmetrische Wirkung, weil das Damoklesschwert über einem, wenn klar ist, die Norm ist Kooperation, reicht bereits, dass die Leute kooperativ arbeiten. Und auch da haben wir gezeigt, bereits 3-4-jährige Kinder verstehen das. Also wenn sie durch Trittbrett fahren, die Gefahr sehen, dass sie irgendwie praktisch ein paar Zuckerle oder ein paar Geschenke in einem Experimentalshop verlieren irgendwie, dann wissen die genau, aha, Moment, die Norm ist hier zu kooperieren und miteinander beispielsweise zu teilen in einem so einfachen Spielen im Kindergarten.
1: Wäre es dann nicht von vornherein sinnvoller, Gruppenarbeit auf Gruppenarbeiten ganz zu verzichten, sondern auf Wettbewerb zu setzen, um Kooperation quasi zu erzwingen, oder?
0: Nein, das würde ich überhaupt nicht so sehen. Denn erstens mal braucht man Gruppenarbeiten, um das einzuüben, dass man mit anderen zusammenarbeiten kann. Und praktisch unser gesamtes gesellschaftliches Leben hängt davon ab, dass Gruppen funktionieren. Seien das Vereine, seien das Wohltätigkeitsorganisationen, seien das Parteien, seien das Unternehmen. Das heißt, wir müssen Menschen auch befähigen, dass sie lernen, miteinander umzugehen und miteinander sich auszuhelfen und wechselseitig voranzubringen. Hier nur auf Wettbewerb zu setzen, wäre sehr, sehr kurzsichtig und, glaube ich, würde sehr viel Kooperationsgewinne verunmöglichen.
1: Wettbewerb ist tief verankert in dem Wirtschaftssystem, mit dem wir leben, mit der Marktwirtschaft. Ist die gut für Kooperation?
0: Ja, natürlich, weil sie, also in Unternehmen. Also nehmen wir mal 2 Unternehmen. Stellen Sie sich vor, Sie haben eins und ich habe eins und wir haben beide viele Mitarbeiter irgendwie. So, also wie können wir eigentlich erfolgreich sein? Wir wollen zwar besser als der Wettbewerber sein, aber der Erfolg des Unternehmens hängt davon ab, ob ich innerhalb des Unternehmens kooperativ zusammenarbeite, ob ich Ideen entwickle und irgendwie mir nicht so gut bin, auch was beizutragen, weil ich glaube, irgendjemand von meinem Nachbarteam stiehlt mir die Idee und dann haben die praktisch die Lorbeeren davon. Also Unternehmen sind eigentlich nichts anderes, wie die konkurrieren zwar auf Märkten mit anderen, ja, aber innerhalb der Unternehmen sind sie am erfolgreichsten dann, wenn wir an einem Strang ziehen und zusammenarbeiten. Das bedeutet, wir haben so ein Spannungsfeld zwischen, natürlich brauchen wir Kooperation als Anreizwirkung, aber gleichzeitig können wir nur erfolgreich sein, wenn wir tatsächlich zusammenarbeiten.
1: Herr Professor Sutter, Sie erforschen Vertrauen und Kooperation seit langem. Hat das Ihr Vertrauen in Ihre Mitmenschen eigentlich eher gestärkt oder erschüttert?
0: Nein, es hat es nie erschüttert in keiner Weise. Ich glaube, es hat es auch nicht wirklich gestärkt, weil ich immer ein großes Vertrauen hatte. Lassen wir vielleicht den Satz hinzufügen. Martin Koch und ich leiten seit 25 Jahren Forschungsteams und unser Motto war immer, wir vertrauen unseren Mitarbeitern bedingungslos, bis sie uns erfolgreich das Gegenteil bewiesen haben. Und wir sind wahnsinnig gut damit gefahren. Die Leute sind motiviert, wollen machen, wollen was beitragen, wollen was entwickeln, Ideen. Und wir sind eigentlich nie enttäuscht worden.
1: Dazu herzlichen Glückwunsch. Vielen Dank, Herr Professor Sutter.
0: Vielen Dank, Frau Martin, für das nette Gespräch.
1: Zusammenarbeit und Vertrauen. Darum ging es im Gespräch mit dem Direktor am Max-Planck-Institut für Verhaltensökonomik Bonn und Professor für experimentelle Wirtschaftsforschung an den Universitäten Köln und Innsbruck. Das Gespräch führte Sabina Mattei. Sie hörten eine Wiederholung.
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1: Mit Wolfgang Porsche. Deutschland und Großbritannien halten an den Sanktionen gegen Russland fest. Politiker beider Länder äußerten sich vor dem Hintergrund des Dieselgeschäfts zwischen den USA und Russland. Aus dem Wirtschaftsministerium heißt es, Deutschland stehe uneingeschränkt zu den Sanktionspaketen. Man sei nicht auf russisches Öl angewiesen. Ein Regierungssprecher in Großbritannien sagte, man werde den Druck auf Russland durch harte Sanktionen aufrechterhalten. Bei russischen Angriffen sind im Südosten der Ukraine mindestens 20 Menschen getötet worden. Unter den Todesopfern seien auch 3 Minderjährige. 18 Menschen seien verletzt worden. Das teilte der ukrainische Zivilschutz mit. Laut Präsident Zelensky wurden Wohnhäuser, Infrastruktur und Eisenbahneinrichtungen beschädigt. Russland verstehe den nachlassenden Druck als Signal, weiter Bomben auf Städte werfen zu können, fügte Zelensky hinzu. Der Städte- und Gemeindebund Brandenburg fordert erneut mehr finanzielle Unterstützung vom Bund für die Kommunen. Geschäftsführer Graf sagt der RBB 24 Brandenburg aktuell, man erwarte, dass der Bund endlich seine Ankündigung umsetzt und weitgehend für die Aufgaben aufkommt, die er den Kommunen übertragen hat. Laut Graf brauchen viele Städte und Gemeinden die Mittel aus dem Sondervermögen des Bundes, um Haushaltslücken zu schließen.
2: In Brandenburg ist es so, dass auf gemeindlicher Ebene jedes Jahr ungefähr 3,8 Milliarden Investitionsbedarf ist. Und bisher war es so, dass ungefähr die Hälfte davon finanziert war. Also jeder zweite Euro fehlt. Und wenn die Kommunen jetzt 1 Milliarde zusätzlich bekommen, dann ist es also ganz klar, dass auch ein Teil davon in diese offenen Lücken geht.
1: Jens Graf, Geschäftsführer des Städte- und Gemeindebundes Brandenburg. Bei einem Verkehrsunfall im Berlin-Wedding ist eine 59-jährige Frau ums Leben gekommen. Die Fußgängerin soll gestern Vormittag die Holländerstraße überquert haben, als sie von einem Sattelzug angefahren wurde. Der Fahrer habe sich anschließend unerlaubt vom Unfall vor Ort entfernt, so die Polizei heute. Die Frau starb noch an der Unfallstelle. Die Holländerstraße war knapp 3 Stunden in beiden Fahrtrichtungen voll gesperrt. Fußball-Bundesligist Union Berlin hat seinen ersten Saisonsieg eingefahren. Gegen den Aufsteiger Elversberg hieß es am Ende in der Alten Försterei 1:0. Die weiteren Ergebnisse: Augsburg-München 2:2, Hoffenheim-Hamburg 2:3, Mainz-Leverkusen 3:4, Paderborn-Stuttgart 0:2. Und in der zweiten Liga hat Energie Cottbus sein Auswärtsspiel in Darmstadt mit 1:3 verloren. Soweit die Nachrichten. 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Das Wetter: am Abend mal freundlich, mal wolkig mit ein paar Schauern. Zurzeit in Berlin-Marzahn noch 16, in Ruhland 13 Grad. Auch nachts vereinzelt Schauer bei 9 bis 6 Grad. Morgen etwas Sonne und wieder Wolken. Vor allem nachmittags gibt es wieder mehr Schauer bei 12 bis 14 Grad. Die Zeit gleich 19.03 Uhr.
3: Sport Update. Dass der FC Union gewonnen hat, haben Sie eben schon in den Nachrichten gehört. Wie es dazu kam, erfahren Sie jetzt.
4: Tiefes Durchatmen beim ersten FC Union. Nach dem katastrophalen Start in die Saison haben die Berliner die lange Länderspielpause genutzt, um den ersten Sieg einzufahren. Es war kein schönes Spiel, das beide Mannschaften den 22.000 Zuschauern boten. Vor allem die ersten 45 Minuten waren sowohl von Union als auch von der SV Elversberg dürftig. In der zweiten Halbzeit wurde vor allem Union etwas besser, erhöhte den Druck und kam in der 81. Minute zum Tor des Tages. Nach einer Ecke des eingewechselten Trimmel war der ebenfalls eingewechselte Burcu da und traf per Flachschuss von der Strafraumgrenze zum Siegtreffer. Elversberg verstärkte danach noch einmal den Druck, schaffte aber den Ausgleich an der Alten Försterei nicht mehr.
3: Damit zum späten Sonnabendspiel. Leipzig führt gegen Frankfurt 2:0. Thorsten vom Wege.
5: Also eigentlich war es bei der Eintracht ja so, dass man in der zweiten Halbzeit die Gegentore kassiert hat in den bisherigen Spielen, beispielsweise auch bei Union Berlin. Heute machen sie es anders. Heute haben sie in einer ganz frühen Phase gleich mal 2 Dinger geschluckt. 2:0 führt RB Leipzig seit der 5. Minute, jetzt sind fast 35 rum. Und die Eintracht kommt besser ins Spiel. Ist jetzt vor dem Leipziger Strafraum, kombiniert da gefällig. Zieht jetzt auch mal ab aus 16 Metern Mittelstürmerposition durch den Mann, der ja auch den Namen Stürmer verdient. Durch Jonathan Burkhardt, aber der Ball geht doch 2 Meter über den Kasten des Leipziger Keepers Van der Voort, der einmal zur Stelle war, als Doan frei vor ihm auftauchte. Das war vor 2 Minuten. Ansonsten keine großen Möglichkeiten für die Eintracht. 2 Chancen, die zu Toren führten. Ganz früh für Leipzig durch Batsusi und durch Nkunku und dann auch noch Möglichkeiten. Nochmal durch Musa und zuvor mit einem Kopfball von Raum. Also dieses 2:0 für RB Leipzig, das geht schon in Ordnung.
3: Mehr von diesem Spiel in 10 Minuten. Dann hören Sie auch, wie es zum nächsten Punktverlust der Bayern kam, zum 2:2 in Augsburg. Bis dahin.
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6: Mit Stefanie Meyer-Nägle. Wenige Wochen vor den US-Zwischenwahlen steht Präsident Trump unter großem innenpolitischen Druck. Um sich Luft zu verschaffen, hat er im Kampf gegen hohe Dieselpreise nun einen Deal verkündet. Trump will für die USA und den Weltmarkt mehrere 100.000 Tonnen Diesel aus Russland beziehen. Also aus dem Land, das wegen seines Kriegs gegen die Ukraine vom Westen sanktioniert wird, auch von den USA selbst. Die Partner der USA sehen das mit Befremden. Die Bundesregierung etwa will am eingeschlagenen Weg gegen Russland festhalten. Aus Berlin Birte Sönnigsen.
7: Die Entscheidung der USA habe die Regierung zur Kenntnis genommen, sagt Regierungssprecher Stefan Cornelius und macht deutlich, dass Deutschland die Ukraine weiter in ihrem Abwehrkampf unterstützen wird. Außerdem werde die diplomatische Arbeit an einer Friedenslösung fortgesetzt. Auch eine Sprecherin von Wirtschaftsministerin Katharina Reiche sagt, dass Deutschland weiter uneingeschränkt an den Sanktionspaketen gegen Russland festhalten will. Seit 2023 sind russisches Öl und Rohölprodukte durch die Europäische Union sanktioniert. Seitdem beziehe Deutschland kein Öl oder Ölprodukte mehr aus Russland, heißt es aus dem Wirtschaftsministerium.
6: Trump und sein Dieseldeal mit Russland. Überhaupt kein Verständnis hat man da in der Ukraine. Im Gegenteil. Aus Kiew, Susanne Petersohn.
8: Zum einen reißt er mit Trump selber seine schärferen Sanktionen zum Teil zumindest wieder ein. Und dann hat es eben auch eine große symbolische Bedeutung, dass man überhaupt jetzt wieder mit Russland Handel treibt, dass der wichtigste Partner, der größte Verbündete jetzt eben da mit Russland spricht. Und zum anderen eben, dass man da einen Pfund aus der Hand gibt, weil eben Putin ja keinerlei Zugeständnisse im Gegenzug gemacht zu haben scheint. Und gerade vor diesem sehr schlimmen oder wohl sehr schlimm werdenden Winter, wir spüren das jetzt schon mit täglichen Angriffen, nächtlichen Angriffen hier in der Ukraine nicht zu unterstützen, so wie es beispielsweise Bundeskanzler Merz vergangene Woche getan hat, sondern eben dann den russischen Angreifer weiter zu unterstützen. Das wird hier doch mit großer Empörung aufgenommen.
6: Und auch in den USA selbst gibt es Kritik, heftig und parteiübergreifend. Aus Washington Anne Schneider.
9: Erwartbar reagierten die Demokraten besonders scharf. So wirft der demokratische Senator Richard Blumenthal Trump in einer offiziellen Erklärung vor, mit der Aufhebung der Sanktionen faktisch Putins Kriegswirtschaft zu helfen. Sinngemäß sagt Blumenthal, die USA machten sich dadurch zum Komplizen von Russlands Krieg gegen die Ukraine. Der Deal sei beschämend, widerspreche dem Willen des Kongresses und beschädige die Glaubwürdigkeit der amerikanischen Russlandpolitik. Bemerkenswert ist aber, dass die Kritik nicht nur von Demokraten kommt, auch Republikaner äußern sich ungewöhnlich deutlich. Der texanische Kongressabgeordnete Michael McCaul, früher Vorsitzender des Auswärtigen Ausschusses im Repräsentantenhaus, kritisierte den Deal in einer Stellungnahme auf X. Er warnt, die Lockerung der Sanktionen könne die wirtschaftliche Grundlage für Russlands Krieg stärken. Dabei habe der Kongress Trump erst vor wenigen Wochen zusätzliche Mittel an die Hand gegeben, um den Druck auf Moskau zu erhöhen, nicht um ihn abzubauen. Noch schärfer formuliert ist der republikanische Abgeordnete Don Bacon. In einem Gespräch mit Radio Free Europe sagte er sinngemäß, wer Russlands Wirtschaft stütze, stütze am Ende auch dessen Kriegsmaschinerie. Besonders brisant ist die Debatte, weil Trump erst vor wenigen Wochen ein Gesetz unterzeichnet hatte, das den wirtschaftlichen Druck auf Russland eigentlich erhöhen sollte. Kritiker sehen im Dieseldeal deshalb einen deutlichen Kurswechsel der US-Regierung. Viele Fachleute bezweifeln zudem den praktischen Nutzen des Deals. So verweisen Analysten und Energieexperten in US-Medien darauf, dass die zunächst angekündigten Liefermengen zwar gewaltig klingen, gemessen am amerikanischen Dieselverbrauch aber vergleichsweise klein ausfallen. Die zunächst angekündigten 300.000 Tonnen entsprechen nur gut 14 Stunden des aktuellen Dieselverbrauchs in den USA.
6: Viel Ablehnung des Dieseldeals also aus Washington, Kiew und Berlin. Morgen geht die CDU-Spitze in Berlin in Klausur und analysiert die jüngsten Wahlschlappen. Als Reaktion darauf sprechen schon länger einige in der Union wieder über die Brandmauer. Heute stellte der CSU-Europaabgeordnete Weber sie in Frage. Vorher hatten auch schon CDU-Politiker daran gerüttelt. Bundeskanzler und CDU-Chef Merz allerdings hält an seinem strikten Kurs fest. Jegliche Zusammenarbeit mit der AfD verbiete sich, das vertrage sich nicht mit den Werten der CDU. Aus Berlin Sabine Henkel.
10: Es ist wohl eine existenzielle Frage für die Union. Wie steht sie zur AfD? Nach den jüngsten Landtagswahlergebnissen im Osten wird über die sogenannte Brandmauer diskutiert. Also darüber, ob sich CDU und CSU radikal von der AfD abgrenzen sollen. Manfred Weber, Fraktionschef der EVP im EU-Parlament und CSU-Mitglied, hält das Konzept der Brandmauer für gescheitert. Er findet es falsch, Anträge der AfD konsequent abzulehnen, wenn die Inhalte mit der Politik der CDU übereinstimmen. Auch Boris Rhein, CDU-Ministerpräsident in Hessen, hatte sich schon dafür ausgesprochen, sich zur AfD ein Stück weit zu öffnen. Inhaltlich will Rhein sich klar abgrenzen, aber er will die in Teilen gesichert rechtsextreme Partei nicht ausgrenzen. Karin Prien, stellvertretende CDU-Vorsitzende, hält dagegen. Sie verweist auf den Unvereinbarkeitsbeschluss der CDU und sagt, wer die Nähe oder sogar eine Zusammenarbeit mit der AfD suche, solle die CDU verlassen.
6: Sabine Henkel war das über die Brandmauerdebatte in der Union. Kulturstaatsminister Weimer hat einen Appell an die SPD-Chefs Klingbeil und Baas gerichtet. Sie sollen auf Landesebene in Berlin eine rot-grün-rote Koalition verhindern. Weimer bezeichnete so ein Bündnis als Misstrauensvotum gegen die Regierungskoalition. Im ARD-Interview der Woche bezeichnete er es als schlechte Entwicklung, dass die politischen Ränder stärker werden. Aus Berlin Nicole Markwald.
11: Wolfram Weimer ist besorgt über die ansteigende Polarisierung. Nach den Wahlerfolgen der AfD und der Partei Die Linke sei sie nun, so wörtlich, im Gestaltungsraum der Gesellschaft angekommen. Der parteilose Weimer unterstützt den Appell von ehemaligen Politikern wie Joschka Fischer oder Wolfgang Thierse, die vor Rot-Grün-Rot in Berlin warnen. In seiner Wahrnehmung öffne die Linke dem Antisemitismus Haus und Hof. Dem ARD-Hauptstadtstudio sagte Weimer, in Berlin wurde der Holocaust beschlossen und exekutiert und wenn 90 Jahre danach antisemitische Strömungen sich so politisch konfigurieren, dann sollten wir dagegen stehen und ihnen nicht den Steigbügel halten zur Macht. Er verweist zudem auf den Koalitionsvertrag, in dem die schwarz-roten Regierungspartner eine Zusammenarbeit mit verfassungsfeindlichen, demokratiefeindlichen und rechtsextremen Parteien ausgeschlossen haben. Linke, Grüne und SPD in Berlin haben sich auf Sondierungsgespräche geeinigt. Vorher hatte man sich auf eine gemeinsame Linie gegen Antisemitismus verständigt.
6: Und unser ARD-Interview der Woche mit Kulturstaatsminister Weimer können Sie auch in einer Langfassung hören am Abend um 21.33 Uhr. Es ist inzwischen fast schon Tradition. Tagesschausprecherin Susanne Daubner präsentiert in den sozialen Medien das Jugendwort des Jahres. Seit 2008 kürt der Langenscheid Verlag jedes Jahr ein Wort, das von Jugendlichen besonders häufig genutzt wird. Die bestimmen auch selbst den Sieger in einer Online-Abstimmung. Gestern schon herrschte auf Social Media kurz Aufregung, ob Susanne Daubner in einem Clip der Tagesschau schon einen Hinweis gegeben hat, welches Wort es diesmal sein könnte. Die offizielle Auflösung gab es aber erst heute. Und Sanja Hösel aus dem BR24-Team verrät uns den Gewinner.
12: Das Jugendwort 2026 ist Ragebait. Gemeint sind damit Online-Inhalte, die absichtlich provozieren und Aufregung erzeugen sollen. Ragebait setzte sich in der Finalrunde der Abstimmung des Stuttgarter Langenscheid-Verlags mit 36,5% knapp gegen die beiden anderen Finalisten Peak und Crashout durch. Das hat der Verlag heute bekannt gegeben. Peak als Begriff für das Beste oder den Höhepunkt von etwas folgte mit etwa 34%. Crashout, also eine Bezeichnung für Ausrasten oder die Fassung verlieren, erhielt rund 30%. Wie viele Personen sich an der Endrunde der Online-Abstimmung beteiligt haben, gab der Verlag nicht bekannt. Insgesamt aber hätten seit dem Kampagnenstart rund 1 Million Jugendliche mitgemacht.

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1: Im Studio für Sie Jens-Christian Gussmann und bei uns geht's jetzt gleich rüber nach Leipzig zum späten Sonnabendspiel. RB hat Eintracht Frankfurt zu Gast. Die letzten Minuten der ersten Halbzeit laufen und ich sage nur Auweia aus Frankfurter Sicht. 0-4. Thorsten vom Wege berichtet.
2: Es gibt so Tage, da bleibst du wohl lieber im Bett, auch als Fußballer. Jetzt läuft hier gerade die Nachspielzeit der ersten Halbzeit. 2 Minuten sind da noch zu gehen. Es steht 4-0 und deswegen werden sich wohl manche Frankfurter sagen, wäre ich mal heute lieber nicht aufgestanden. Das Dilemma begann schon in der ersten Minute, nach 46 Minuten. Das 1-0 für die gastgebende Leipziger durch Banzusi. Über die rechte Seite ging es da in Richtung Frankfurter Tor. Dann kam die Flanke rein. Baku verpasste noch, aber dann war Banzusi zur Stelle. Nur 4 Minuten später das ganze Spiel von links. Nusa setzte sich dadurch gegen Collins, hatte alle Zeit der Welt zu flanken. Kunku sagte Dankeschön und der legte jetzt einen richtigen, echten, originalen Hattrick. 3 Tore, ohne dass irgendwas dazwischen passiert, in einer Halbzeit auf. Denn vor wenigen Minuten traf er zum 13-0 im Nachschuss, nachdem es zuvor von Nusa eine schöne Aktion gab. Der brachte den Ball nach innen und da war dann erstmal wunderbar zu sehen, dass der eine oder andere eben doch brasilianische Wurzeln hat. Romulo mit der Hacke. Da war Noah Atubolu noch zur Stelle, aber gegen den Nachschuss von Franzosen konnte er nichts machen. Und 3 Minuten später wieder ein Kunku. Diesmal war Banzusi auf und davon. Und dann wehrte Noah Atubolu den Ball so ein bisschen, naja, vielleicht nicht ganz glücklich, in Richtung Tormitte ab. Und da stand wieder Kunku und sagte Dankeschön. Der nimmt ja normalerweise immer einen roten Luftballon, aber er hat eben keinen Dreierpack mit. Deswegen hat er nur einmal mit dem roten Ballon hier heute gewedelt nach seinem ersten Treffer. Inzwischen hat er 3 erzielt, seine Mannschaft hat derer schon 4 gemacht. Eigentlich ist das Ding hier entschieden. Frankfurt hatte zu tun. Nach dem 0-2 kam dann besser ins Spiel. Hatte auch ein paar Möglichkeiten. Aber hier beim 4-0 muss man schon die Frage stellen, was soll da im zweiten Spielabschnitt noch passieren? Es könnte auch ein Debakel geben für die Hessen. Die haben beim letzten Auftritt in Leipzig 6 Stück bekommen. Heute nach 45 Minuten schon 4. Mal sehen, wo im zweiten Spielabschnitt die Reise hingeht. Der erste Durchgang, der plätschert jetzt so ein bisschen aus. Sind noch 10 Sekunden offiziell. Nachspielzeit inklusive, dann dürfte der unparteiische Daniel Siebert aus Berlin, der gar keine Sorgen hatte, hier diese Partie zu pfeifen, nur einmal gelb gezeigt hat. Abpfeifen zur Pause, der schaut jetzt auch auf seine Uhr, nimmt die Pfeife in den Mund und sagt, Ball zu mir. Das waren 45 Minuten mit 4 Toren für RB Leipzig und keinem Treffer für die Frankfurter Eintracht. 4-0 führt RB im Abendspiel gegen die Hessen.
1: Und damit zum Nachmittag. 5 Partien gab es da, unter anderem das Heimspiel des ersten FC Union. Und das war ja ein sehr wichtiges, denn aus den ersten 4 Partien hatten die Eisernen keinen Saisonsieg geholt. Das führte sie auf den vorletzten Tabellenplatz. Mit Union Fußball von A bis Z haben sie dann aber am Nachmittag den Bock umgestoßen. Erster Saisonsieg in der Bundesliga. Nicht schön, aber extrem wichtig. 1-0 gegen Aufsteiger Elversberg. Christian Riedl.
3: Am 5. Spieltag der Fußball-Bundesliga-Saison kann der 1. FC Union Berlin zum ersten Mal feiern nach einem 1-0 über die SV Elversberg. Es gibt nichts zum Feiern, weil es vielleicht ein so tolles Spiel gewesen wäre, aber es war Kampf. Die Unioner haben sich angestrengt, sind in der zweiten Halbzeit auch besser geworden als in einer höhepunktarmen ersten und haben sich dann den Treffer verdient. Er fiel in der 81. Minute durch Burcu, der eingewechselt worden war. Nach einer Ecke von Trimmel von der rechten Seite stand Burcu an der Strafraumgrenze, schoss flach nach einem Elversberger durch die Beine und Nicolas Christoph im Kasten der Elversberger, der ansonsten einen glänzenden Tag hatte, konnte in dieser Minute nichts ausrichten. Danach noch Möglichkeiten für die Gäste aus dem Saarland, doch noch ein Pünktchen mitzunehmen. Das aber brachte nichts mehr ein. Frederik Rönno war im Union-Kasten ebenso auf seinem Posten. Und so verdiente sich Union mit viel, viel Kampf und viel, viel Einsatz die ersten 3 Punkte dieser Saison. Und vor allem, man blieb ohne Gegentor. 1-0 Union Berlin gegen die SV Elversberg.
1: Die Stimme zum Spiel kommt von Union-Trainer Mauro Lustrinelli. Auch er stand ja nach dem maximal durchwachsenen Saisonstart schon ein bisschen unter Druck.
4: Mauro Lustrinelli, herzlichen Glückwunsch zum ersten Sieg als Union-Trainer in der Bundesliga. Wie hat sich das heute an diesem Nachmittag im Stadion an der Alten Försterei angefühlt?
5: Ich bin sehr glücklich auch für die ganze Unioner Familie, oder? Dass heute nicht nur eine Sieg gekommen ist, auch sehr zufrieden mit der Art und Weise, wie wir das Spiel gespielt haben und gewonnen haben. Wir wissen alle, dass da eine wichtige Sieg, du brauchst die Siege, weil sonst wir können lange Zeit reden, das, was wir machen, ist gut. Wenn du nicht gewinnst, bist du nicht glaubwürdig. Du brauchst die Siege, um noch mehr diese Überzeugung zu haben, dass, was wir machen, ist das gut. Und das gehört zum Fußball und darum ist eine kleine Schritt in die richtige Richtung.
1: Nach dem Dortmunder Remis gestern Abend hatten die Bayern heute die Chance, sich die Tabellenspitze zurückzuholen. Voraussetzung, ein Auswärtssieg in Augsburg. Hat aber nicht geklappt. Nur 2:2. Daniel Garm.
6: Der FC Augsburg hat Geschichte geschrieben. Gegen die Bayern erzielte Robin Fellhauer das schnellste Tor der Bundesliga-Historie. Handgestoppte 8,4 Sekunden hat es gedauert bis zu diesem Rekord. Das schnellste Tor, Robin Fellhauers Treffer, ein Tor mit einer Vorgeschichte.
7: Ja, Wahnsinn, dass das funktioniert. Wir haben vorm Spiel besprochen, was Bayern vorhat, wenn sie Anstoß haben. Deswegen war mein Job einfach, Druck zu machen auf den Torwart, dass er den langen Ball nicht kontrolliert spielen kann. Dass es so funktioniert, hätte, glaube ich, keiner gedacht, aber ich war überglücklich, als dann der Ball im Tor war.
6: Der FC Augsburg wirkte in diesem bayerischen Duell über weite Strecken auf Augenhöhe mit den schier übermächtigen Münchnern. Die frühe Führung sorgte, na klar, auch dafür, dass der FCA wieder mal Freude daran hatte, die Bayern zu ärgern. Augsburg nach diesem 2:2 mehr als nur zufrieden. Nach dem 2:1-Sieg in der letzten Saison gegen die Münchner hat es der FCA erneut geschafft, den großen Bayern Punkte abzunehmen. Der FCA weiß, wie man die Bayern ärgert.
8: Ja, ich finde auch, dass das wirklich eine herausragende Teamleistung war. Also ich finde, der Grund war, dass wir einfach im Kollektiv halt brutal viel richtig gemacht haben. Gerade im Verteidigen. Ich glaube, man hat es von außen gesehen, dass wir uns nie alleine lassen haben gegen die hohe individuelle Qualität von Bayern. Immer wenn einer ausgespielt war, war sofort wieder der Nächste da. Und das Zweite war, dass wir auch trotzdem mutig gespielt haben. Also wir haben teilweise Passstaffetten drin gehabt gegen Bayern. Die haben richtig gut ausgeschaut. Wir haben ein paar richtig gute Konter gespielt. Und total verrückt, dass wir ja schon nach 8 Sekunden 1-0 vorn waren. Also Wahnsinn. Aber man hat dann schon ab der 70., 75. gemerkt, dass einfach über 90 Minuten kannst du es nicht verteidigen.
6: Zu diesem verrückten Spiel gehörte aber auch eine kleine Prise Spielglück. 4 Bayern-Tore wurden wegen Abseits zurückgepfiffen. Auch das rekordverdächtig.
8: Und wir haben dann schon, ich glaube, 4 Tore wurden zurückgenommen, wenn ich mich da jetzt nicht täusche. Da hat man ein bisschen Glück. Aber was die Mannschaft da von der Intensität auf den Platz gebracht hat, das war herausragend.
6: Ein historisches Tor und, wie FCA-Trainer Manuel Baum es sagte, herausragende Augsburger haben aus einem bayerischen Duell ein absolutes Spektakel gemacht. Auch das ist Teil dieser besonderen Geschichte zwischen Augsburg und dem FC Bayern.
1: Der VfB Stuttgart hat in Paderborn einen 2:0 Arbeitssieg erzielt. Die erste Halbzeit gehörte den Gästen, also den Stuttgartern. Zum Wechsel hätten sie auch höher als nur 1:0 führen können. Im zweiten Abschnitt drehte sich dann aber das Spiel. Aber nicht das Ergebnis. Aus Paderborn, Tim Wichmann.
9: Der Aufsteiger aus Paderborn muss feststellen, Fehler werden in der Bundesliga sofort bestraft. Und als Fehler gilt in dieser Liga eben auch eine vergebene Doppelchance, bei der gegnerische Torwart schon geschlagen ist. In der Schlüsselszene des Heimspiels gegen Stuttgart brachten erst Batista Meier und dann Philipp den Ball in 2 Versuchen nicht an den auf der Torlinie taumelnden Stuttgarter Feldspielern vorbei ins Netz. Im direkten Gegenzug drosch stattdessen Ex-Paderborner Führich den Ball zum entscheidenden 2:0 ins Tor. So hat der SCP sich im schon 4. Spiel gegen einen Europapokalteilnehmer erneut teuer verkauft, aber erneut schmerzvoll erfahren. Für Punkte in der Belletage braucht's den Killerinstinkt. Den bewiesen die schwach gestarteten Stuttgarter mit dem glanzlosen, aber verdienten zweiten Saisonsieg. Gelungener Auftakt in den heißen Herbst mit 9 Spielen in 4 Wochen. In die geht Dennis Seimen mit erklärtem Nummer-1-Status und auch mit Steigerungspotenzial. Bei seinem Bundesliga-Debüt an alter Wirkungsstätte leistete sich der 20-jährige Keeper den ein oder anderen Wackler, allesamt aber nicht bestraft vom Aufsteiger. Jeff Chabot und Chris Führich jeweils mit Saisontor Nummer 1 ergibt ein 2:0, zweiter Saisonsieg und den Sprung ins Tabellenmittelfeld.
1: Geführt. In Rückstand geraten, unter anderem durch ein Eigentor und dann doch noch gewonnen. Und zwar durch einen Treffer weit in der Nachspielzeit. Viel schöner kann man wohl nicht siegen. Der HSV dürfte nach dem 3:2 in Hoffenheim momentan gerade eine sehr glückselige Heimfahrt haben. Bundesliga-Reporter Armin Lehmann.
10: Was für ein spektakuläres Spiel. Hin und her und hin und her ging es in dieser Partie. Erstmal der HSV. in der ersten halben Stunde. Die deutlich bessere Mannschaft. Aktiv, immer wieder mutig, offensiv. Und dann durch Yusuf Paulsen auch nach 12 Minuten schon mit der verdienten Führung in bester Abstaubermanier. So nach einer halben Stunde hörte der HSV plötzlich auf, so mutig zu sein. Und Hoffenheim wurde immer besser. Und ein Eigentor von Bornau quasi mit dem Halbzeitpfiff sorgte noch für den 1:1 Ausgleich. Dann war plötzlich Hoffenheim am Drücker. Und die klar bessere Mannschaft. Conte, der neue Nationalspieler, mit einem Traumtor in der 53. Minute zum 2:1 für 1899. Und dann spielten eigentlich nur noch die Hoffenheimer. Und dann sah ihr Außenverteidiger Bernardo zu Recht die gelb-rote Karte. Und von da an kippte das Spiel erneut. Der HSV die bessere Mannschaft. Moffi mit einem herrlichen Kopfball in der 83. Minute erzielt den Ausgleich. Und mit der fast letzten Szene des Spiels aus 21 Metern mit links, Flachschuss, links unten ins Eck. Muheim mit dem Siegtreffer für den HSV.
1: Viel Spektakel, Tore satt, beste Unterhaltung, aber kein Punkt für die Heimmannschaft. Das ist die Kurzfassung des 3:4 von Mainz gegen Leverkusen. Stefan Kersthold hat das Ganze noch etwas ausführlicher und detaillierter.
11: Bayer Leverkusen feiert den ersten Auswärtssieg der Saison und setzt sich in der Spitzengruppe der Bundesliga fest. Antrich in seinem 200. Bundesligaspiel und Schick mit seinem 5. Saisontreffer sorgten bei anfangs überforderten Mainzern für eine frühe 2:0 Führung. Erst ab der 20. Minute kamen die 05er besser in die Partie und noch vor der Pause zum Ausgleich. Zunächst profitierte Cassie nach einem Eckball von Amiri von einer unfreiwilligen Vorlage von Antrich und staubte zum 1:2 ab. Kurz vor der Pause traf der Franzose erneut mit einem überlegten Schuss ins lange Eck. 2:2 zur Pause. Nachdem der Ex-Leverkusener Amiri die erstmalige Führung für die Mainzer verpasste, wurde die Werkself wieder stärker. Der Lohn zwei weitere Treffer durch Gonza und Diaby. Der erneute Anschlusstreffer des eingewechselten Benedikt Hollerbach zum 3:4 in der Nachspielzeit kam zu spät. Die Mainzer warten weiter auf den ersten Heimsieg, verlieren gegen Bayer Leverkusen mit 3:4.
1: Nochmal alle Ergebnisse. Union bezwingt Elversberg 1:0. Augsburg trennt sich von den Bayern 2:2. Mainz unterliegt Leverkusen 3:4. Der HSV siegt in Hoffenheim 3:2 und Paderborn verliert gegen Stuttgart mit 0:2. Außerdem noch vorne zur Halbzeit Leipzig gegen Frankfurt und zwar 4:0, haben Sie eben gerade bei uns live gehört. Gestern schon Dortmund mit einem 2:2 gegen Werder Bremen. Morgen noch zwei Partien, Köln gegen Gladbach und Freiburg gegen Schalke. Gerade die zweite ist wichtig, denn die Freiburger können sich wieder ganz nach vorne spielen an die Spitze. Momentan auf 1 Dortmund mit 2 Punkten vor den Bayern und 3 vor Freiburg. Aber wenn die Freiburger morgen gewinnen, sind sie wieder ganz oben. Union Berlin. Für die ging es in der Tabelle einen Rang rauf, von 17 auf 16, dahinter noch Hoffenheim und Gladbach. In der zweiten Liga hat es für Energie Cottbus beim Auswärtsspiel bei Schlusslicht Darmstadt nicht zu Punkten gereicht. Energie verlor 1:3, Tim Brockmeier.
12: Nach der frühen Führung durch Butler hatte der FC Energie 3 bis 4 weitere hochkarätige Chancen, hätte da nachlegen müssen. Das Spiel wäre womöglich früh entschieden gewesen. Weil aber Butler oder auch Chigachi die Dinger nicht reinmachten, blieb die Tür offen für Darmstadt. Die Lilien kamen noch vor der Pause zum 1:1 durch Weishaupt. Nach dem Wechsel dann war Darmstadt das klar bessere Team, engagierte im Spiel nach vorne. Die Treffer durch Vukotic und Lürs zum 3:1 Endstand folgerichtig. Cottbus muss mit der eigenen Chancenverwertung hadern, aber auch mit der eigenen Defensive. 16 Gegentreffer in jetzt 7 Spielen einfach zu viel.
1: Außerdem fertigt Magdeburg Hannover mit dem neuen Trainer Sandro Wagner 3:0 ab. Und dann gab es noch ein Unentschieden. Osnabrück trennte sich von Dynamo Dresden 1:1. Die Tabelle vorne Hertha mit 2 Punkten Vorsprung auf Nürnberg. Beide Vereine spielen noch. Der Club heute Abend 8:30, also in einer Stunde, zu Hause gegen Bundesliga-Absteiger Wolfsburg. Hertha morgen ebenfalls zu Hause gegen Greuther Fürth. Und bei den Herthanern hat man in der Länderspielpause nicht nur an der guten Form gearbeitet und wollte sie weiter verbessern, man hat auch einen Ausflug gemacht. Aufs Oktoberfest nach München. Da ist nämlich der Trainer Stefan Leitl zu Hause.
13: Ich bin da schon sehr stolz auf meine Jungs, also muss ich ehrlich gestehen. Also es ist ja schon eine traditionsreiche Geschichte, dieses Oktoberfest in München. Und da ich ja Münchner bin, war es dann schon für mich schön zu sehen, dass sich die Jungs dann schon bemüht haben, auch eine richtige Tracht zu kaufen und die dann auch anzuziehen. Und ich glaube, wir waren die hübscheste Mannschaft auf der Wiesn.
1: Ja. Ja, morgen sind sie hoffentlich wieder die erfolgreichste der zweiten Liga. Momentan ja 6 Spiele, 6 Siege. Anstoß gegen Greuther Fürth im Olympiastadion ist um 13.30 Uhr. Die ganze Partie hören Sie mit der Inforadio-App. Auf Rang 3 der Tabelle übrigens Heidenheim, noch so ein Ex-Bundesligist. Energie Cottbus belegt den 7. Rang mit den größten Sorgen. Dresden, Karlsruhe, Schlusslicht, Kiel. Und dann noch Radsport. Das letzte Monument des Radsports, also das letzte große Eintagesrennen der Saison, ist entschieden. Sieger der erst 20-jährige Franzose Paul Sixas. Sixas siegte im Alleingang bei der Lombardei-Rundfahrt. Soweit der Sport mit Jens-Christian Gussmann.
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14: Mit Wolfgang Porsche. Die Bundesregierung hält an den Sanktionen gegen Russland fest. Das betonte Regierungssprecher Cornelius mit Blick auf das Dieselgeschäft von US-Präsident Trump mit Moskau. Hauptstadtkorrespondentin Birte Sönnigsen.
15: Die Entscheidung der USA habe die Regierung zur Kenntnis genommen, sagt Cornelius, und macht deutlich, dass Deutschland die Ukraine weiter in ihrem Abwehrkampf unterstützen wird. Außerdem werde die diplomatische Arbeit an einer Friedenslösung fortgesetzt. Auch eine Sprecherin von Wirtschaftsministerin Katharina Reiche sagt, dass Deutschland weiter uneingeschränkt an den Sanktionspaketen gegen Russland festhalten will.
14: Bei russischen Angriffen sind im Südosten der Ukraine mindestens 20 Menschen getötet worden. Unter den Todesopfern seien auch 3 Minderjährige, 18 Menschen seien verletzt worden, teilte der ukrainische Zivilschutz mit. Laut Präsident Zelensky wurden Wohnhäuser, Infrastruktur und Eisenbahneinrichtungen beschädigt. Russland verstehe den nachlassenden Druck als Signal, weiter Bomben auf Städte werfen zu können, fügte Zelensky hinzu. Bundesjustizministerin Hubig plant eine Gesetzesänderung, damit Extremisten nicht Schöffen an Gerichten werden können. Die SPD-Politikerin sagte der Welt am Sonntag, ehrenamtliche Richter müssten mit beiden Beinen auf dem Boden des Grundgesetzes stehen. Das müsse im Zweifel der Schöffenwahlausschuss klären. Dafür könnten Auskünfte aus dem Bundeszentralregister eingeholt oder öffentliche Social-Media-Profile geprüft werden, so Hubig. Die Potsdamer Oberbürgermeisterin Aubel fordert vom Land und Bund mehr Fördermittel für den sozialen Wohnungsbau. Die parteilose Politikerin sagte RBB 24 Brandenburg aktuell, die Kosten für Grundstücke, Baumaterialien und Zinsen würden den Neubau derzeit stark behindern.
16: Daher haben wir eine Schwierigkeit, in der Neuvermietung Wohnraum zu schaffen, der tatsächlich gut bezahlbar ist. Wenn wir jetzt Wohnraum durch die Pro errichten lassen, unsere kommunale Wohnungsbaugesellschaft, dann kommen wir auf Mieten, die im Bereich 22, 23 Euro liegen. Und das ist für viele Menschen in einem mittleren Segment kaum noch bezahlbar.
14: Am Nachmittag hat ein Bündnis aus 25 Initiativen in Potsdam gegen hohe Mieten protestiert. Zum Sport. Fußball-Bundesligist Union Berlin hat seinen ersten Saisonsieg eingefahren. Gegen den Aufsteiger Elversberg hieß es am Ende 1:0. Die weiteren Ergebnisse: Augsburg-München 2:2, Hoffenheim-Hamburg 2:3, Mainz-Leverkusen 3:4, Paderborn-Stuttgart 0:2. Und in der zweiten Liga hat Energie Cottbus sein Auswärtsspiel in Darmstadt mit 1:3 verloren. Soweit die Nachrichten. 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Das Wetter: in der Nacht wechselnd bewölkt mit einzelnen Schauern. Tiefstwerte um 8 Grad. Zurzeit in Berlin-Marzahn noch 16, in Ruhland 13 Grad. Morgen etwas Sonne und viele Wolken. Vor allem nachmittags gibt es vermehrt Schauer bei 13 bis 15 Grad. Am Montag zunächst wolkenreich, später freundlicher bis 16 Grad. Die Zeit 19.33 Uhr.
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17: Kann man eine schlechte Entscheidung einfach wieder rückgängig machen?
18: Sollte man das nicht sogar, wenn eine Mehrheit dafür stimmen würde?
19: We could stay as we are or we could go all the way.
17: All the way, sagt Andy Burnham, der neue Premier von Großbritannien, all the way zurück in die EU.
18: Ja, absoluter Knaller. Erst in seiner Rede beim Labour-Parteitag und dann hier gerade gehört im BBC im Interview stellt der Chef der Labour-Partei und Premier von Großbritannien tatsächlich zur Debatte, ob Großbritannien 10 Jahre nach dem Brexit-Referendum wieder zurückkehren sollte in die EU.
17: So wie es sich seit längerem schon die Mehrheit im Land ja auch wünscht. Und das könnte aber die Politik auf beiden Seiten des Ärmelkanals wirklich umkrempeln.
18: In jedem Fall hat er damit eine Debatte losgetreten, die in dieser Woche richtig ins Rollen gekommen ist. Denn da geht es ja wieder um alles. Also es geht um Handel, um Wohlstand für ein wirtschaftlich schwächelndes Großbritannien. Es geht aber auch wieder um die Fragen von Identität und wer hier eigentlich über Gesetze entscheidet, die Briten oder die EU.
17: Also wäre das nicht aber trotzdem alles in allem eine richtig richtig gute Idee, den Brexit einfach rückgängig zu machen, zurück auf Anfang?
18: Oder schwindet die Lust an der Wiedervereinigung mit der EU schnell wieder beim Blick ins Kleingedruckte? Das sind einige unserer Fragen in dieser Folge von 7 Tage wach. Wir sind Hendrik Schröder
17: und Christoph Schrag. Wir sind Journalisten und Freunde. Wir kennen uns seit knapp 30 Jahren und diskutieren auch ungefähr so lange schon über aktuelle politische und gesellschaftliche Themen. Denn wir sind beide gern gut informiert.
18: Aber selten einer Meinung. Etwa auch in der Frage, wie besorgniserregend die Warnung von Martin Jäger ist. Er leitet den BND, den Bundesnachrichtendienst, und sagt, Deutschland ist in Gefahr, in einen gewaltsamen Konflikt mit Russland zu geraten.
17: Aber worauf genau müssen wir uns da jetzt einstellen? Noch mehr Drohnen an Flughäfen oder etwa einen echten heißen Krieg?
18: Auch das einige unserer Fragen in dieser Folge 7 Tage wach. Teilt eurer Podcast-App gerne mit, dass wir, sagen wir, 5 Sterne wert sind. Ja. Und wenn ihr mitdiskutieren wollt, dann schreibt uns eure Kommentare.
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18: Yes, kannst du immer nie genug sagen.
17: Ja. 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
18: Gut, dann reden wir als erstes mal darüber, was Martin Jäger eigentlich genau gemeint hat und was konkret hinter dieser Aussage steckt.
20: Deutschland ist in Gefahr, in einen gewaltsamen Konflikt mit Russland zu geraten. Der Anschlagsversuch von Leipzig ist nur ein Beispiel dafür. Von keinem anderen Land geht aktuell eine so direkte, umfassende und konkrete Bedrohung gegen Deutschland aus.
18: Ja, und das sagt nicht irgendwer, das sagt Martin Jäger, Chef vom BND, vom Bundesnachrichtendienst, also dem deutschen Auslandsnachrichtendienst. Und gesagt hat er das in der jährlichen öffentlichen Fragerunde vor dem Kontrollausschuss. Auf die Frage nach den aktuell größten Bedrohungen für Deutschland. Markig klingt das. Eine konkrete Bedrohung, die von Russland für Deutschland ausgehe.
17: Heißt das, Russland plant einen konventionellen Krieg gegen Deutschland oder einen hybriden Krieg gegen Deutschland? Oder sind wir da nicht eigentlich schon mittendrin?
18: Oder benutzt der Chef vom BND vielleicht auch deswegen besonders große Worte, um die neuen Gesetzesvorhaben zu unterstützen, die seinem und den anderen Diensten deutlich mehr Befugnisse und Möglichkeiten geben sollten, aber umstritten sind?
17: Eins vielleicht noch vorab, die Festnahme vom ehemaligen BND-Chef und einem seiner ehemaligen Mitarbeiter wegen Spionageverdachts, das ging ja, ja auch diese Woche durch die Meldung. Ja. Also das hat mit dem, was wir jetzt diskutieren, erstmal nichts zu tun.
18: Nein, das ist ja eine völlig andere Geschichte. Also mit Sicherheit wird das eine Debatte entfachen jetzt darüber, wie sowas passieren kann und was daraus folgt. Aber ich würde sagen, diese Causa diskutieren wir dann, ja, wenn es dazu umfassende Infos gibt oder vielleicht sogar eine Anklage oder so. Also jetzt reden wir über die Debatte zur Bedrohungslage in Deutschland, die der aktuelle BND-Präsident ins Rollen gebracht hat.
17: Los geht's.
20: Deutschland ist zu einem Haupthindernis russischer hegemonialer Machtprojektion in Europa und damit zur Zielfläche russischen Handelns geworden. Wer sich nicht fügt, wird zum Gegner. So lautet die Moskauer

0: man jetzt ja auch nicht, das kannst du ja nicht runterspielen.
1: Nein, aber hast du das Gefühl, ich spiele das runter?
0: Naja, also es gab diese Sprengstoffdrohnen auf dem Flughafen Leipzig, das brennende DHL-Paket in einem Logistikzentrum in Leipzig. Dann hast du diese Bauschaumattacken auf Fahrzeuge, wo die Spur laut Taz-Recherche nach Russland führt.
1: Da gab es übrigens ein Urteil schon gegen die Täter, ne? Die sagen, wir haben mit Russland nichts zu tun. Wir wissen nicht, wer unsere Auftraggeber sind, aber die Taz hat recherchiert, wie du sagst, ne?
0: Also das sollte ja so eine grüne False-Flag-Aktion sozusagen werden.
1: Genau, ja.
0: So, und dann immer wieder diese Drohnenflüge über Chemiewerken, über Kasernen, Flughäfen, gekappte Unterwasserkabel, Anschläge auf Stromverteiler. Also natürlich ist das was anderes als wir fahren mit unserem Panzer über die Grenze, aber es ist eben auch eine Art Kriegsführung. Hybrider Krieg halten, Schattenkrieg und dass sowas nicht ohne Folgen bleibt und gegebenenfalls auch zu einem größeren Konflikt eskalieren kann, das liegt ja auf der Hand. Und das muss der BND-Präsident ja auch sagen, wenn er entsprechende Informationen
1: hat. Ja, es ist halt überhaupt nicht immer oder in den seltensten Fällen wirklich 100% nachweisbar, dass Russland Urheber dieser Aktionen ist. Und das macht es sehr schwierig, finde ich, einzuschätzen, also wie groß ist die, also dass es all diese Dinge gab, so, das ist ja unbestritten und dass das irgendeine Art von Terror und Sabotage ist, aber wie groß ist die Gefahr durch Russland wirklich?
0: Ja, also ich weiß, dass es ein schwaches Argument ist, aber die Frage, wer sonst führt in die Richtung. Wer sonst hätte Know-how und Möglichkeiten, solche Sachen zu organisieren? Und das über Jahre. Und außerdem ist es ja auch eine nachvollziehbare Taktik. Carlo Massala, hier Politikprofessor und Militärexperte, kennt man schon inzwischen, hat im Ronsheimer Podcast gesagt, dass er die Aussagen vom BND-Chef absolut schlüssig findet.
1: Ja, aber Massala ist von der Bundeswehr-Universität. Also das ist jetzt nicht unbedingt jemand, der Frieden schaffen ohne Waffen jeden Tag unterschreibt.
0: Ja, das muss man ja auch nicht. Aber er hat Ahnung von geopolitischen Dynamiken und von Russland sowieso. Und der sagt, weil Russland unter immer größerem Druck steht, dadurch, dass die Ukraine mit Langstreckendrohnen deren Raffinerien angreifen und zerstören kann. Deswegen müssen sie auch militärisch anders denken. Und wer bezahlt die Drohnen und organisiert die Lieferung? Deutschland.
1: Ja, also nicht alleine, aber ja klar. Seitdem die USA sich zurückgezogen haben, ist Deutschland natürlich noch wichtiger geworden für die Ukraine, ist klar.
0: Massala nennt das übrigens eine Art horizontale Eskalation. Weil Russland militärisch nicht wirklich weiterkommt in der Ukraine, geht's jetzt dann verstärkt auf die Unterstützer. Und da steht dann eben vor allem Deutschland im Fokus. Also so wie der BND das ja auch sagt.
1: Und weil Russland aber aus Angst vor so einem NATO-Bündnisfall, ne, was sie nicht provozieren wollen, hat, machen sie dann diese vielen kleinen Aktionen.
0: Ja, so und
1: also im NATO-Vertrag steht ja, wenn ein NATO-Land angegriffen wird, dann müssen die anderen helfen, oder? Weißt du, also weil was ist die Motivation, das irgendwie auf so einem Low-Level zu halten?
0: Russland bleibt immer unter dieser Eskalationsstufe und schafft es aber ja trotzdem damit, Angst und Unsicherheit zu verbreiten. Und diese Idee der hybriden Angriffe, dass die Teil der russischen Kriegsführung sind, das ist ja kein Geheimnis mehr. Das weiß man ja schon seit Jahren. Da gab es ja sogar ein Strategiepapier aus Russland, in dem das stand, von vor 3 Jahren. Und die Aktionen, die gehen immer noch ein kleines Stück weiter und noch ein Stück und noch ein Stück. Also die Grenze wird immer weiter verschoben. Und ich fand das sehr interessant, wie Sicherheitsexpertin Hanna Notte das bei Karin Mioska eingeordnet hat.
2: Die neue Qualität für mich ist jetzt, dass wir mehr auch ins Kinetische reingehen, also mehr Vorfälle sehen, auch mit physischer Gewalt, mit Explosionen, mit Sprengstoff, weil es jetzt auch ganz konkret darum geht, die militärische Unterstützung für die Ukraine direkt zu sabotieren, also Anschläge gegen Umschlagplätze, gegen Logistik, deswegen auch der Vorfall in Leipzig. Russland argumentiert seit einigen Monaten mittlerweile, dass wir zum strategischen Hinterland der Ukraine geworden sind als Europäer. Man sieht dort mit Sorge diese wachsende Verflechtung unserer Rüstungsindustrie mit der Ukraine und sagt, das ist eben dann auch Fair Game, dass man das angreifen darf.
1: Trotzdem, nochmal, der BND-Chef hat ein Eigeninteresse daran, dass die Bedrohung, zum Beispiel durch Russland, möglichst groß aussieht, damit sein Dienst und auch die anderen Geheimdienste mehr Kompetenzen bekommen. Also das ist ja kein, ich will jetzt nicht sagen, dass der Quatsch erzählt, aber es ist ja kein unabhängiger Sachverständiger oder irgendwelche Forschenden von einer Universität oder so, die da ihre Einschätzungen präsentieren. Und ich finde schon, dass man diese Aussagen von ihm vor dem Hintergrund einer anderen Debatte sehen muss, nämlich die um neue Gesetze für mehr Befugnisse für BND und Verfassungsschutz. Weil diese beiden Institutionen will die Regierung, wie wir wissen, ja reformieren.
0: Ja, reformieren also, wollen die sowieso alles. Die würden auch noch die Reformen der Reformen reformieren.
1: Ja, ist ja vielleicht auch mal nötig, ich weiß es nicht. Dieser Reformvorschlag ist 600 Seiten dick. Ja. Also wie man die deutschen Nachrichtendienste reformiert, 600 Seiten. Und darin steht, neben vielen anderen Sachen, mehr operative Befugnisse. Das haben wir schon mal besprochen, genau, in der Folge Mitte August. Ja. Die Geheimdienste sollen dann nicht nur Wohnungen und Datenverkehr stärker überwachen dürfen, sondern die sollen auch

0: direkt was tun können, agieren können. Operativ, wie also ein echter Geheimdienst. Bisher sind die deutschen Dienste nur Nachrichtendienste. Kein Geheimdienst, der selber solche Aktionen macht und so. Das wäre neu. Sowas gab es in der BRD bisher nicht.
1: Und du meinst, weil der BND da langsam mal was Druck machen will bei dem Gesetz, da machen sie die Gefahr durch Russland vor dem Ausschuss jetzt, ist ja eine Möglichkeit in der Öffentlichkeit, mal so ein bisschen dicker, damit die Parlamentarier und die Öffentlichkeit denken, das ist ja, und dann gibt es eine entsprechende Stimmung, dass das Parlament auch die Stimme gibt.
0: Muss ich da gar nicht so drüber lustig machen. Also was ich sagen will ist, und das ist auch unstrittig, die Dienste selbst streben danach, immer mehr Befugnisse zu bekommen. Das liegt in der Natur der Sache. Die Polizei macht das auch, die Bundeswehr, die wollen immer mehr Befugnisse, mehr Geld, mehr Personal. Und das muss nicht immer richtig sein, auch wenn die das von mir aus im besten Wissen und Gewissen fordern.
1: Aber was soll er machen, wenn die Gefahrenlage so ist, wie sie ist? Und dann sitzt er da vor dem Ausschuss und wird gefragt, und wie schlimm ist es? Und er sagt, ja, ach, die Patronen und Anschläge. Also ich meine, Jäger war ja vorher Botschafter in der Ukraine.
0: Das stimmt.
1: Der ist jetzt auch nicht gerade als Schaumschläger bekannt. Und du glaubst doch selber nicht, dass das nicht mit dem Bundeskanzler auch abgesprochen ist. Also der ist dem ja unterstellt.
0: Ja, natürlich muss das mit dem Bundeskanzler abgesprochen sein. Der kann ja nicht alleine einfach da irgendwas erzählen. Aber der Kanzler und seine CDU sind ja auch für mehr Befugnisse der Nachrichtendienste. Also die ziehen da ja am selben Strang.
1: Also was denkst du jetzt?
0: Ich weiß es nicht. Ich weiß es wirklich nicht. Also ich finde, wir haben einfach nicht genug Informationen über diesen sogenannten Schattenkrieg, was ja irgendwie vielleicht auch zum Wesen eines Schattenkriegs gehört. Er findet ja im Schatten statt. Also es gibt zwar jede Menge Indizien, die nach Russland führen, natürlich, aber ich bleibe dabei, es gibt sehr wenig echte Beweise. Und es gibt zu viele von diesen hybriden Attacken, um das nicht ernst zu nehmen. Natürlich muss man das ernst nehmen und ich finde das auch bedrohlich. Aber es gibt zu viele Sicherheitsbedenken, um dem BND mal eben riesige Befugnisse zu geben. Und die Festnahme vom Ex-BND-Chef in dieser Woche wegen Spionageverdacht hat das jetzt auch nicht gerade besser gemacht. So. Auf der anderen Seite, die Anzahl dieser Vorfälle von Drohnen bis Paketbomben sind zu viele, um nichts zu machen. Ich weiß es einfach nicht.
1: Ja, ist ja vielleicht okay, oder? Man muss ja nicht immer zu allem eine glasklare Haltung entwickeln. Man kann ja auch mal unsicher sein. Im Zweifel für den Zweifel.
0: Danke.
2: Wir könnten alles so lassen, wenn die Menschen wollen. Oder wir denken über eine Zollunion nach, wie George Osborne vorgeschlagen hat. Über eine Rückkehr zum Binnenmarkt, wie die Liberaldemokraten fordern. Oder wir gehen bis zum Ende.
1: Andy Burnham ist das. In der BBC, nach seiner Parteitagsrede in Liverpool in der letzten Woche. Da sollte er das nochmal erklären, wie er das jetzt meinte, als er sagte, Großbritannien müsse die Beziehung zur EU neu aufstellen. Und dann hat er eben klar gemacht, ja, wir können auch all the way gehen, also zurück in die Arme der EU.
0: Ja, das wäre ein Riesending. Der Exit vom Brexit. Aber es ist nur eine der Möglichkeiten, neben Zollunion oder gemeinsamer Binnenmarkt. Also ich weiß es nicht. Die Umzugskartons sind noch nicht gepackt. Es ist ein Ideechen.
1: Okay, aber um beim Bild zu bleiben, Sie stehen vielleicht schon im Keller bereit. Und nach diesem jahrelangen, ach, Brexit ist erledigt, wir gucken lieber nach vorne, da tritt das jetzt möglicherweise wieder eine Debatte los, in der es dann doch nochmal um alles geht. Also um Handel, Wohlstand, wirtschaftlich schwächelndes Großbritannien im Hintergrund, aber auch eben wieder um die Fragen von Identität und wer hier eigentlich entscheidet über Gesetze, Briten oder EU.
0: Aber dieselbe Mitgliedschaft wie früher, also mit lauter Ausnahmen für Großbritannien, die gibt's ja möglicherweise nicht. Und deshalb, also Brexit bereuen ist das eine. Zurück in die EU mit allem, was dazugehört, ist das eine ganz andere Kiste.
1: Immerhin, Frankreichs Präsident Emmanuel Macron hat ja gleich mit einem leichten Schmunzeln die Arme aufgemacht.
3: Welcome back.
1: Welcome back.
0: Ja, das nenne ich mal kurze Beitrittsverhandlung. Alles klar, Punkt.
1: Warte mal, auf einer Pressekonferenz mit Pedro Sanchez war das in Madrid, wo Macron zu Gast war. Und auch der spanische Premier fand es übrigens super.
2: Spanien würde das begrüßen und die Briten wieder mit offenen Armen empfangen. Uns verbindet eine enge Freundschaft, nicht nur politisch und wirtschaftlich, sondern auch zwischen den Menschen unserer beiden Länder.
1: Also ist doch alles klar, oder? Offene Tür, offene Arme von zwei großen Europäern in Spanien und Frankreich. Dann geht's los, oder?
0: Die Frage ist ja erstmal, wollen die Briten das wirklich? oder sind die nur unzufrieden mit den Folgen des Brexit? Und das ist ja nicht so ganz klar.
1: Also wenn du dir, also da gibt es eine viel zitierte YouGov-Umfrage, Ende September kam die, 59% der Briten sind für die Rückkehr in die EU und würden auch so stimmen und 32% sind dagegen.
0: Prinzipiell ja, aber wenn es darum geht, wie das jetzt genau aussehen soll, dann ist das Votum nicht mehr so eindeutig. Hier Deutschlandfunk-Korrespondentin Christine Heuer. Hör mal, was die dazu sagen.
3: Wenn dann aber weiter gefragt wird, ob sie auch damit einverstanden wären, dass Großbritannien wieder ins EU-Budget einzahlt oder dass Großbritannien das Pfund zugunsten des Euro aufgibt, dann splittert diese Mehrheit ziemlich schnell zusammen. Und das zeigt, es gibt schon so eine grundsätzliche Sehnsucht nach der Stabilität, die das einmal bedeutet hat. Aber das heißt nicht, dass die Briten wirklich wieder in diesen Fluss steigen wollen.
0: Weil glaubst du wirklich, dass bei den Briten die alten Gründe für den Brexit plötzlich einfach weg sind?
1: Nein.
0: Also denn damals 2016 war es doch so, die Brexit-Befürworter wollten ja, dass Entscheidungen über Großbritannien eben wieder in Großbritannien getroffen werden.
1: Ja.
0: Und ganz wichtig, sie wollten Kontrolle über Einwanderung.
1: Ja.
0: Das haben sie jetzt alles. Und dafür, weiß ich nicht, kann man ja vielleicht auch wirtschaftliche Nachteile in Kauf nehmen, wenn einem das so wichtig ist.
1: Meinst du wirklich? Weil diese Nachteile, die sind schon ziemlich deftig und das spüren die Briten ja. Habe ich in der Reuters-Analyse gelesen, da haben die das mal auch grafisch aufbereitet. Bis 2025 lag die Wirtschaftsleistung pro Kopf in Großbritannien schätzungsweise 6-8% niedriger, als sie ohne Brexit gelegen hätte.
0: Ja,
1: haben sie
0: ist,
1: ausgerechnet.
0: Ja.
1: Und da siehst du diese Balken, also ja, diese Graphen so auseinandergehen.
0: Ja.
1: Das klingt wenig, 6-8%, ist aber wirklich,
0: ja,
1: ist aber wirklich
0: dick. Gar nicht, dass das wenig klingt.
1: So, genau. Deutlich weniger Wohlstand, weniger Steuereinnahmen heißt das auch, als sie sonst gehabt hätten. Weniger Investitionen, die kommen, höhere Handelskosten, jahrelange Unsicherheit.
0: Unstrittig.
1: Und so.
0: Aber in die wirtschaftliche Lage spielen ja auch andere Sachen rein. Also Corona zum Beispiel, die Energiekrise aktuell. Also das liegt jetzt nicht alles am Brexit.
1: Ja, aber ich meine, da mussten die anderen EU-Länder auch durch und stehen halt jetzt besser da. Also.
0: Okay, sagen wir einfach so. Der Handel mit der EU ist schwieriger geworden. Da würde eine Mitgliedschaft auf jeden Fall helfen, das wieder leichter zu machen. Aber bei einer Rückkehr müssten die Briten eben auch die Freizügigkeit für EU-Bürger akzeptieren. Da würde ja, also, oder, das war ja so ein großer Knackpunkt damals. Und wer das nach wie vor ablehnt, den überzeugst du dann auch nicht mit besseren Exportzahlen. Also, ich könnte mir vorstellen, dass so eine einfache Zollunion, ja, also irgendwie in größere Bündnisse wieder miteinander eingebunden zu sein, eher Chancen hat. Das würde erstmal den Warenhandel erleichtern. Das fänden auch erstmal alle gut. Und außerdem mit so einem Rejoin-Projekt, da würde sich Premier Burnham und auch seine Labour-Partei, die würden sich da so ein Riesending ans Bein binden. Ne? Also wenn er das jetzt zu seinem großen politischen Thema macht, dann macht er sich ja so angreifbar damit. Und zwar genau für die Partei, die für den Brexit steht und die ihm in den Haken sitzt.
1: Okay.
0: Reform UK und Nigel Farage, der Chef, der reibt sich die Hände, wenn er so ein Wahlkampfthema hingelegt bekommt.
1: Aber das ist ehrlich gesagt genau das Spannende gerade, weil so eine reine Zollunion, da lockst ja niemand hinterm Ofen hervor. Das ist boring. Und wenn du jetzt auf die jüngsten Wahlumfragen schaust, Anfang Oktober lag Labour ja in der YouGov-Umfrage deutlich vor Reform. So, und die beiden stärksten Parteien sind das derzeit, ne? Also Nigel Farage hinter Labour mit Burnham. Und im Guardian habe ich eine Umfrage gefunden, da heißt es, dass Labour bis zu 7 Prozentpunkte dazu gewinnen könnte, wenn sie sich einlassen auf eine Kampagne für die Rückkehr in die EU mitsamt Referendum und allem, was dazugehört. Mhm. Dann würden die Leute zu Labour strömen. Und so ein Referendum hat Burnham sich offenbar in einem Interview als Möglichkeit eben auch offen gelassen. Habe ich bei Newscast gehört, bei der BBC, Politikredakteur Chris Mason hören wir da, der hat von einem eigenen Gespräch mit Burnham erzählt in dem Podcast.
4: Because he doesn't think Brexit is working as well as it might. And he wants
3: Er findet, dass der Brexit nicht so funktioniert, wie er hofft und will deshalb offen über alle Möglichkeiten diskutieren. Vom Status quo über eine engere Anbindung an die EU bis hin zu einem möglichen Wiedereintritt. Interessant fand ich, im Gespräch hat er nicht ausgeschlossen, dass Labour bei der nächsten Wahl sogar ein neues Referendum über die EU-Mitgliedschaft versprechen könnte.
4: Might be something that could happen.
1: Ja, er steht da so ein bisschen auf der Baustelle bei dem Labour-Parteitag, wo er das irgendwie erzählt hat. So, aber das Ding ist, du hast sozusagen nicht nur aus Überzeugung von überzeugten Europäern den Wunsch, irgendwie dahin zu gehen innerhalb der Labour-Partei, sondern sie könnten tatsächlich auch strategisch wirklich was davon haben, wenn sie mehr Wähler gewinnen können.
0: Und dann hast du den nächsten riesigen Brexit-Streit in Großbritannien und auch in der EU. Weißt du noch, wie das war? Das ging ja jahrelang ging das. Jahrelang ging es um nichts anderes mehr. Das hat das Land so dermaßen gespalten. Das hat Europa so gespalten und gelähmt und so. Also das kann doch niemand wollen, dass das ganze Theater jetzt von vorne losgeht. Außer ein Nigel Farage, der dann den Wahlkampf in ein paar Jahren nur um seine Lieblingsthemen Zuwanderung und EU-Hass stricken kann und sagen kann, hier guck mal, wenn die wollen zurück in die EU und dann wird all das Schlimme wieder passieren.
1: Ich finde das jedenfalls krass, dass da wieder so eine Chance besteht, dass die Labour-Partei darin was sieht, wo sie Wähler mit gewinnen können, weißt du, in dem EU-Referendum und Back to EU. Und dass da ein Parteichef und Premier vorhanden ist, der sich das tatsächlich zutrauen will, das ist doch der Wahnsinn.
0: Ja, klar. Nur selbst wenn die Briten sich dafür entscheiden, auf der anderen Seite müssen auch alle Ja sagen. Also auf der anderen Seite vom Kanal. Also klar, Macron und Sanchez haben erstmal gesagt, super, welcome back. Deutsche Position ist, wenn ich es richtig sehe, auch, sollen kommen, können wir drüber reden. Aber selbst Macron hat ja schon in seiner kurzen Einlassung klar gemacht, es wird nur ganz oder gar nicht gehen.
2: Wir sehen aber auch die Grenzen für Großbritannien, wenn es sich wieder der EU annähern will. Denn man kann sich nicht einfach die Vorteile der EU herauspicken und den Rest ablehnen.
0: Also, er bleibt zwar vage, aber klar ist, die Briten müssten wieder ihre Beiträge zum EU-Haushalt zahlen, das EU-Recht akzeptieren, auch bei der Fischerei, was ja ein Riesenthema ist und war in Großbritannien. Sie müssten den Europäischen Gerichtshof akzeptieren und den wieder einpflegen sozusagen in ihre Rechtsprechung. Und ohne neu ausgehandelte Ausnahme müssten sie sich auch verpflichten, den Euro einzuführen. Also es ist ja, es ist eigentlich, das Grundpaket ist mit Euro. Und dann müsste man halt wieder eine Ausnahme rausverhandeln. Auch Polens Außenminister Sikorski hat gesagt, also die Briten sollen nicht die alten Sonderrechte erwarten. Das vergisst man ja oft. Großbritannien war Teil der EU, aber mit mannigfaltigen Sonderrechten, ohne die das nicht gemacht hätten. Also es ist nicht gesagt, dass alle EU-Staaten Großbritannien um jeden Preis wiederhaben
1: also
0: wollen.
1: Also was wir gleich vom Tisch nehmen können, ist das mit dem Pfund. Das machen die Briten nicht. Das machen die nicht. Die nehmen nicht den Euro. Das glaube ich nicht. Und ehrlich gesagt, das ist doch im Großen und Ganzen auch völlig egal. Also wichtiger ist doch das politische Signal, auch für die EU, dass die Briten wieder dabei sind. Gerade mit Blick, wenn du sagst, Weltpolitik, so mit den wackeligen USA derzeit und mit China und dem Supermachtanspruch. Also da kann man doch über dies und jedes im Kleingedruckten reden. Hat übrigens sogar Michel Barnier gesagt im Guardian rund um den Jahrestag vom
0: Brexit. Michel Barnier.
1: Ja.
0: Es ist der EU-Unterhändler gewesen für den Brexit damals so.
1: Der war überall.
0: Der war überall so. Aber der ist ja längst wieder in Frankreich.
1: Ja, das ist immer noch eine einflussreiche Stimme in EU-Sachen. Und dann haben sie ihn mal wieder interviewt und so. Und seinen Blick darauf, gerade zu der Frage. Und der sagt, es gibt doch auch andere, die nicht in der Währung sind. Auch von den alten Kandidaten, Dänemark und Schweden zum Beispiel. Oder die nicht mal im Schengen-Raum sind, wie Irland zum Beispiel. Also er sagt, das wäre absolut möglich, da Ausnahmen zu machen.
0: Wie würde das denn überhaupt laufen? Also jetzt mal so ein bisschen technokratisch bei so einem Wiedereintritt. Also die kennen die EU ja schon und die EU kennt die. Da muss man jetzt nicht verhandeln wie mit Albanien oder so. Könnte man da nicht das Verfahren abkürzen?
1: Also ich habe beim Rat der EU nachgelesen, wie so ein Beitritt läuft. Grundlage ist Artikel 49 im EU-Vertrag. Und jetzt einfach den Austritt widerrufen, das geht jedenfalls nicht. Also das ist nicht vorgesehen. Die Briten müssten einen neuen Beitrittsantrag stellen. Und dann wird geprüft und verhandelt, welche Gesetze müssen sie anpassen, zu welchen Bedingungen kommen sie zurück. Alle Mitgliedstaaten, das Europaparlament müssen zustimmen. Also weißt du, das ganze Ding. Und danach müsste der Vertrag in allen beteiligten Ländern nach deren Regeln bestätigt werden. Und ein einziges kann das schon verhindern.
0: Also du meinst, mit einem Jour fix ist das nicht getan.
1: Da brauchst du ein paar Schalten um das.
0: Also reden wir über Jahre. Und auch wenn sich das für die EU durchaus lohnen dürfte, ne, also ein positives Ergebnis wegen großer Wirtschaft, starker Forschung, diplomatischer Einfluss, militärisch und so. Also vermutlich käme ein großer Beitragszahler dazu, das ist klar. Aber der hat natürlich auch wieder eigene Interessen dann als gewichtiger Partner und kann bei manchen Entscheidungen dann auch sein Veto einlegen. So, und dann stell dir vor, da entscheidet dann ein Premier von Reform mit. Also Nigel Farage gegen die EU. Was ist da,
1: also du meinst den Nationalismus. Aber Regierungen wechseln ja auch auf der EU-Seite. In Spanien jetzt zum Beispiel hat Pedro Sanchez ja gerade Neuwahlen ausgerufen.
0: Ja.
1: Für den 29. November wegen dieser Mietenkrise.
0: Ja.
1: Und da könnten die Konservativen mit dem Extremrechten übrigens auch eine Mehrheit bekommen, laut Umfragen im öffentlich-rechtlichen Sender RTVE. Und dann, Frankreich wählt ja auch, 2027 schon, Macron darf nicht direkt ein drittes Mal antreten, ist auch ein Rechtsruck möglich.
0: Ja eben, da sagt vielleicht einer heute ja und der entscheidet aber dann möglicherweise gar nicht mehr über den Vertrag. Weißt du, weil die Verhandlungen ja so eine lang große Zeitspanne
1: haben. Aber ich weiß
0: nicht,
1: ob nicht eine rechte Regierung in Spanien oder Frankreich, also die müssen ja auch nicht unbedingt gegen die Rückkehr von Großbritannien sein. Also die wirtschaftlichen Interessen, die bleiben ja bestehen.
0: Ja, aber stell dir mal dieses Gerangel vor zwischen lauter nationalistisch orientierten Regierungschefs und Chefin mit der EU dann.
1: Aber irgendwann muss man doch damit anfangen, wenn das so auf dem Tisch liegt.
0: Weiß
1: oder wenn
0: nicht.
1: Die Leute sagen, Brexit ist Mist. Aber keiner wagt sich an die Rückabwicklung, weil könnte ja kompliziert werden und Streit geben.
0: Ja.
1: Dann bleibt diese Entscheidung von 2016 einfach so stehen, obwohl sie mehrheitlich bereut wird.
0: Es gibt auch Paare, die sich trennen und ein paar Jahre später denken, Mensch, hätten wir das vielleicht und könnten wir nicht und vielleicht hat es aber seinen Grund gehabt. Außerdem, es muss ja nicht immer so bleiben. Also vielleicht ist das jetzt einfach noch viel zu früh und wir reden da irgendwie in 5 Jahren nochmal drüber. Das war's bei 7 Tage wach für heute. 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
1: Tschüss, sagt Christoph Schrag.
0: Und tschüss, sagt Henrik Schröder.
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1: 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Heute im Studio Romy Hiller.
2: Guten Abend, ich begrüße Sie zur Tagesschau. US-Präsident Trump will die hohen Spritpreise in seinem Land senken und hat dafür eine Vereinbarung mit Russlands Präsident Putin getroffen. Danach wird Russland hunderttausende Tonnen Diesel an die USA und den Weltmarkt liefern. Die bestehenden Sanktionen werden vorübergehend aufgehoben. Wie sich das tatsächlich auf die Preise auswirken wird, ist noch unklar. Der Wirtschaftsverband Fuels und Energie erwartet an deutschen Tankstellen kaum Folgen.
3: Mehr als 6 Dollar für eine Gallone Diesel. So teuer war der Sprit in den USA noch nie. Wenige Wochen vor den Zwischenwahlen steht Donald Trump unter Druck. Gestern Abend verkündete der US-Präsident bei einem Auftritt mit dem Boxer Mike Tyson eine Vereinbarung mit Russland. Das ist ein Riesendeal. Massive Mengen Diesel werden in unser Land kommen. Und ich möchte mich bei Präsident Putin bedanken, um ehrlich zu sein. Russland soll demnach 300.000 Tonnen Diesel für die USA und den Weltmarkt zur Verfügung stellen. Der Treibstoff wird vor allem in der Landwirtschaft und im Güterverkehr gebraucht. Weitere 500.000 Tonnen sollen im November folgen.
4: Die Menge ist allerdings so gering, dass sie überhaupt keine Preiseffekte haben wird. Es hält nicht mal einen Tag, was da jetzt bis zu den Midterms geliefert werden soll. Auch das, was danach geliefert werden soll, wenn es denn kommt, wird keine Preiseffekte haben. Trump geht es um die Geschichte.
3: Politisch ist es eine Kehrtwende. Erst vor wenigen Wochen hatte Trump den Weg für weitere Sanktionen gegen Russland freigemacht. Nun erklärt das US-Finanzministerium, es habe eine befristete Importgenehmigung für Diesel erteilt. Deutschland will da nicht mitgehen. Die Bundesregierung hält an den Sanktionsbeschlüssen gegen Russland fest und arbeitet gemeinsam mit den europäischen Partnern an weiteren Sanktionen. Die Unterstützung der Ukraine in ihrem Abwehrkampf bleibt ungebrochen. Moskau feiert den Dieseldeal mit den USA. Präsident Putin schreibt in einem Statement, davon werde die gesamte Weltwirtschaft profitieren.
5: Donald Trump möchte im Wahlkampf ein Zeichen setzen. Die Schuld für die hohen Spritpreise an amerikanischen Tankstellen gab er am Abend einmal mehr dem ukrainischen Präsidenten Selenskyj. Es werde Zeit, dass das Land einen neuen Präsidenten bekomme.
2: Selenskyj hatte zuvor Trumps Vereinbarung mit Putin kritisiert. Er sprach von einem Zeichen der Schwäche und einer Investition in den Krieg gegen die Ukraine. Putin könne das Land nun noch härter angreifen. Die russischen Streitkräfte haben ihre Attacken heute fortgesetzt.
6: Die Nachricht von US-Präsident Trumps Dieseldeal erreicht die Menschen in der Ukraine an einem weiteren Tag heftiger russischer Angriffe. Meine Freunde sind ums Leben gekommen. Sie waren beide 75 Jahre alt. Sie wurden einfach aus dem Haus geschleudert. Mindestens 20 Zivilistinnen und Zivilisten werden bei diesem Angriff in Saporischschja getötet. Während Russland seine Attacken den ganzen Tag über fortsetzt, sorgt die Nachricht aus Washington für Bestürzung. Die Russen werden Geld für diesen Diesel erhalten, das sie dann für den Krieg gegen uns ausgeben werden. Für Raketen, die uns töten werden. Das ist also das doppelte Gesicht unserer sogenannten Partner. Die Enttäuschung über die USA ist groß. Viele Ukrainer sind nach 4,5 Jahren Krieg längst am Ende ihrer Kräfte. Präsident Selenskyj äußert sich empört. Die Erlaubnis für Russland, Erdölprodukte zu verkaufen, ist eine Investition in den Krieg, den man beenden und nicht verlängern muss. Trumps angekündigter Deal steht im Widerspruch zur bisherigen Sanktionspolitik der USA und der EU, die Russlands Einnahmen aus Energieexporten begrenzen soll.
7: Der Deal steht auch im Widerspruch zur ukrainischen Militärstrategie. Seit Monaten greift sie gezielt russische Ölraffinerien an, um Moskau Einnahmen aus der Kriegskasse zu entziehen und zeitgleich die Treibstoffversorgung der russischen Armee zu schwächen. Ausgerechnet die USA könnten Russland nun dabei helfen, die wirtschaftlichen Folgen dieser Angriffe abzufedern.
2: Heute ist es ein Jahr her, dass im Gazastreifen eine Waffenruhe in Kraft getreten ist. Sie sollte Teil eines Friedensplans sein, den US-Präsident Trump vermittelt hatte. Vorgesehen war, dass Israel seine Truppen abzieht und die radikal-islamische Terrororganisation Hamas entwaffnet wird. Außerdem sollte der Wiederaufbau beginnen. Doch nichts davon ist geschehen. Die Menschen hausen weiterhin in Zelten und Trümmern.
8: In diesem Haus sind die Leichname seiner Lieben verschüttet. Saleh al-Arabids Frau und seine zwei kleinen Kinder. Sein Haus in Gaza-Stadt wurde zu Beginn des Kriegs bei einem Luftangriff getroffen. Seitdem fehlen Maschinen, um die Trümmer zu beseitigen. Ich sehe sie immer noch in meinen Träumen. Ich kann ihren vertrauten Geruch wahrnehmen. Sie sind immer noch bei mir. Ein Jahr ist es her, seit US-Präsident Trump seinen sogenannten Friedensplan für den Nahen Osten vorgestellt hat. Entwaffnung der radikal-islamischen Hamas, Rückzug der israelischen Truppen, eine neue politische Führung. Der erste Schritt, eine Waffenruhe soll in Kraft treten. Wir wollen sichergehen, dass nicht ein Schuss fallen wird. Seitdem zählt das Gesundheitsministerium im Gazastreifen mehr als 1.400 weitere Getötete. Mehr als 74.000 sollen es insgesamt sein. Die Anzahl zerstörter Gebäude hat sich laut UN seit Beginn der angekündigten Waffenruhe um rund 10% vergrößert. Inzwischen seien 82% aller Gebäude im Gazastreifen beschädigt. Das israelische Militär kontrolliert mittlerweile mehr als 60% des Gazastreifens. Die sogenannte gelbe Linie soll das Gebiet markieren. Im Rest scheint die Hamas ihre Strukturen wieder aufzubauen. Israels Militär geht weiter gegen Hamas-Funktionäre vor. Bei Luftangriffen werden immer wieder auch Zivilisten getötet. Die Menschen in Gaza sehen weiterhin Tod und Zerstörung. Sie haben jeden Tag Schwierigkeiten, das Nötigste ranzuschaffen, um in Würde zu leben. Dazu gehören Medizin und Geräte, um die Trümmer zu beseitigen. Viele in Gaza hatten gehofft, dass ein Waffenstillstand Verbesserung bringt. Auch Saleh al-Arabid. Er wartet darauf, seine Familie begraben zu können. Sein Haus verlassen will er nicht.
2: Aufgereihte Schuhe und Handschuhe von Zwangsarbeitern. Eines von vielen Werken, die von heute an in der Bundeskunsthalle Bonn zu sehen sind, in der Ausstellung Nie wieder gegen das Vergessen der NS-Verbrechen. Sie beschäftigt sich damit, wie die Erinnerung lebendig bleibt, denn in den kommenden Jahren wird es kaum noch Überlebende des Holocaust und andere Opfer des NS-Regimes geben, die über ihre Erlebnisse berichten könnten.
9: Häftlingskleidung aus dem Konzentrationslager. Ein von KZ-Insassinnen besticktes Taschentuch oder eine Dose des Giftgases Zyklon B. Die Ausstellung zeigt solche Gegenstände, aber auch Kunstwerke und neue Formen der Erinnerungskultur. Eva Umlauf wurde als Zweijährige mit ihrer Mutter aus dem KZ Auschwitz befreit und ist Schirmherrin der Ausstellung in der Bundeskunsthalle. Sie beschäftigt sich mit der Frage, wie junge Menschen heute die Taten der Nazis vermittelt werden können, wenn die Zeitzeugen nicht mehr leben. Hier ist ein interaktives Gespräch mit ihrem Hologramm eine Möglichkeit.
10: Die beste ist mit den echten Menschen, wenn wir uns den Fragen den Schülern stellen, wenn wir denen lesen und wenn sie gut vorbereitet sind. Aber das wird bald nicht mehr sein. Wenn Sie sich vorstellen, ich bin 83 und ich bin einer von den Jüngsten.
9: In 5 Kapiteln zeigt die Schau, wie das Gedenken vermittelt werden kann. Dabei auch Stücke der polnischen Künstlerin Natalia Romik. Es sind versilberte Abbilder von Orten, an denen sich jüdische Menschen vor den Nationalsozialisten versteckt hatten.
11: Wir wollten die Gedenkarbeit in Bezug auf die NS-Verbrechen unterstützen mit einer Ausstellung, die die Brücke schlägt zwischen den Geschichtswissenschaften und der Kunst. Denn wir brauchen heute eigentlich alle Ideen, die wir kriegen können, um die Erinnerung wachzuhalten.
9: Bis Mai kommenden Jahres können die Besucher in Bonn erleben, wie die Erinnerung an die Millionen Opfer des NS-Regimes erhalten werden kann.
2: Als erste ostdeutsche Künstlerin hat Gabriele Stötzer den Kaiserring der Stadt Goslar verliehen bekommen, eine weltweit anerkannte Auszeichnung für moderne Kunst. Stötzer nahm den Ring in der Kaiserpfalz, dem Wahrzeichen der Stadt, entgegen. Laut Jury setzte sie sich in ihren Werken kritisch mit Machtverhältnissen auseinander. Die 73-Jährige prägte die unabhängige Kunst- und Frauenbewegung in der DDR. Zeitweise wurde sie dort auch inhaftiert. Als eine der wenigen politisch verfolgten Künstlerinnen blieb sie damals aber in der DDR. Sprache ist ständig im Wandel, vor allem Jugendsprache. Welcher Begriff aktuell besonders prägend ist, soll das Jugendwort des Jahres zeigen. Für 2026 hat der Begriff Ragebait das Rennen gemacht. Wörtlich übersetzt heißt das Wutköder. Mit Ragebait sind also Inhalte gemeint, die in sozialen Medien absichtlich Empörung und Aufmerksamkeit auslösen sollen, wie zum Beispiel Falschmeldungen oder abstruse Meinungen. Bei der Tagesschau wurde das neue Jugendwort ganz traditionsgemäß von einem bekannten Gesicht präsentiert von Susanne Daubner.
12: Ach so, das Jugendwort 2026. Ragebait. Was auch immer das heißen soll.
13: 1 Million junge Menschen haben abgestimmt und Ragebait zum Jugendwort des Jahres gewählt. Knapp dahinter landet Peak auf Platz 2 vor Crashout. Die aktuelle Jugendsprache, eine eigene Welt.
14: Ich habe die alle noch nicht gehört. Peak, Ragebait, kenne ich nicht.
13: Die junge Generation kann da weiterhelfen, was es mit dem Sieger auf sich hat.
15: Es nervt auf Social Media auf jeden Fall, ja. Wenn viel geragebaitet wird, ja. Also versucht wird, Kommentare zu erzeugen durch kontroverse Videos. Ja.
16: Ich ragebaite nicht, aber ich benutze es natürlich, wenn ich drüber rede. Also wenn das jemand macht, dann sage ich natürlich, dass das ein Ragebait ist.
13: Eine Art Wutköder in den sozialen Medien. Als 2008 zum ersten Mal das Jugendwort des Jahres vom Langenscheid Verlag gekürt wurde, gab es dieses Social-Media-Phänomen noch gar nicht.
17: Ragebait greift so ein bisschen den Zeitgeist auf, die Empörungskultur. Man hat so ein bisschen das Gefühl, ständig wird sich gestritten, man regt sich über alles auf. Und dazu passt Ragebait ganz gut.
13: Wenn eines dieser Jugendwörter dauerhaft in die deutsche Sprache eingeht, das crazy, das war das Jugendwort im vergangenen Jahr.
12: Das crazy.
2: Ja, crazy war heute auch der Beginn des Spiels Augsburg gegen Bayern München. Die Gastgeber trafen schon nach 8 Sekunden. Das war das schnellste Tor in der Geschichte der Fußball-Bundesliga. Am Ende trennten sie sich aber doch 2:2.
18: Am Ende sind beide Trainer geschafft. Augsburg-Bayern ist ein denkwürdiges, teilweise wildes Fußballspiel. Spektakulär der Auftakt. Nach Neuers Patzer erzielt Fellhauer das schnellste Tor in der Geschichte der Bundesliga. Nach 8,5 Sekunden führt der FCA. Die Bayern haben extrem viele Chancen. Der Ausgleich gelingt aber erst in der 55. Minute. Saibari völlig verdient für die Münchner. Es entwickelt sich in der Folge ein offener Schlagabtausch. Augsburg hält voll dagegen, kontert super cool und geht erneut in Führung. Ribeiro, gute Stunde vorbei. Für Vincent Kompany ein nervenaufreibender Nachmittag. Nicht weniger als 4-mal erzielen seine Bayern ein Tor, das wegen Abseits aber nicht gegeben wird. Erst der eingewechselte Brown sichert den Meister noch den Punkt in Augsburg. 2:2. Ein Spiel mit höchstem Unterhaltungswert und ganz viel Emotionen.
19: Die Doppelfaust des Carles Martinez beim Abpfiff war Zeichen der puren Erleichterung des Leverkusener Trainers, dessen Team in Weiß beim spektakulären 4:3-Erfolg in Mainz durch Robert Andrich bereits nach 5 Minuten in Führung ging. Nur 4 Minuten später erhöhte Patrick Schick mit seinem 5. Saisontor auf 2:0 für die Gäste, ehe Mainz noch vor der Pause ausgleichen konnte. Anthony Cassie traf gleich 2-mal. Zunächst im Anschluss an einen Martel-Kopfball zum 1:2 in der 33. Minute und mit präzisem Linksschuss in der 42. Minute zum 2:2 Pausenstand. 10 Minuten nach der Halbzeit ging Bayer durch Kwanza erneut in Führung, auch weil das Schiedsrichtergespann ein zuvor von Leverkusen Schick begangenes Handspiel als nicht strafbar ansah. Den 2-Tore-Abstand für die Gäste stellte Moussa Diaby in der 65. Minute wieder her. Die Gastgeber konnten durch den eingewechselten Benedikt Hollerbach nur noch um 3:4 verkürzen. Somit wartet Mainz weiter auf den ersten Heimsieg.
2: Und hier nun die Wettervorhersage für morgen Sonntag, den 11. Oktober.
20: Das Tief, das sich zum Baltikum verlagert, sorgt morgen für wechselhaftes, windiges und herbstliches Wetter. In der Nacht, vor allem in der Nordwesthälfte, Schauer, von Westfalen bis zur Nordsee kräftige Schauer mit einzelnen Gewittern. Auch an den Alpen ab und an Regen. Am Tag Sonne und Wolken, im Norden wieder einige Schauer und Gewitter, Richtung Süden öfter Trocken- und Lichtblicke. In der Nacht 11 bis 5 Grad, am Tag 11 Grad im Hoferland und 18 Grad am Oberrhein. Am Montag nach und abseits von Nebel, Sonne und Wolken, meist ist es trocken. Am Dienstag ist es Richtung Osten länger sonnig, bevor sich von Westen Regenwolken ausbreiten. Am Mittwoch nach Nebel viel Sonne, nur anfangs an den Alpen etwas Regen.
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0: So, und dann ist die Tagesschau ja sehr früh heute fertig gewesen. Und wir fangen einfach mal mit dem Sport an. Und da haben wir zum Beispiel jetzt erstmal den Überblick, was es in der nächsten Zeit, in der nächsten Viertelstunde hier so gibt. Unter anderem der Rückblick auf das Spiel des ersten FC Union gegen den Aufsteiger, gegen die SV Elversberg und damit dann auch auf den ersten Saisonsieg in der Bundesliga. Und das Aufatmen bei den Eisernen. Oder nehmen wir mal die Bayern, die hätten heute ja die Chance gehabt, an die Tabellenspitze zurückzukehren, nachdem Borussia Dortmund gestern Abend ja in den letzten Minuten gegen Werder Bremen doch noch 2 Punkte hat liegen lassen nach 2-0 Führung. Oder was hat Energie Cottbus in der zweiten Liga gemacht? Auswärtsspiel beim Schlusslicht. Und so gut wie der FC Energie in den bisherigen Saisonspielen aufgetreten ist, hatte man sich da vielleicht auch ein bisschen was ausgerechnet, wurde aber nichts. Nach Führung hat man da noch verloren. Und dann haben wir natürlich auch das späte Sonnabendspiel. Leipzig gegen Frankfurt, eine Partie, die jetzt bestimmt entschieden ist. 5-0.
1: Also zumindest Offensivaktionen zeigen beide Mannschaften noch bis zum Schluss. Hier sind 86 Minuten rum. 5-0 führt RB Leipzig. Eine ganz klare Kiste für die Sachsen. In der 54. Minute mit dem 5. Treffer durch Antonio Nusa erzielt, haben sie das Toreschießen dann eingestellt. Denn es gab noch weitere hochkarätige Möglichkeiten für die Gastgeber. Aber auf der anderen Seite gibt es auch ein paar Chancen für die Frankfurter, die jetzt nochmal versuchen, in Richtung Leipziger Strafraum aufzuziehen. Aber dann ist Van de Voort, der Leipziger Keeper, der eine bärenstarke Partie abgeliefert hat, zur Stelle. Pflückt das Spielgerät herunter und demzufolge geht es weiter mit einem Konter der Leipziger, der allerdings ein Konterversuch bleibt, weil die Frankfurter sich des Balles bemächtigen und damit die Chance im Keim erstickt haben. RB Leipzig führt 5-0, hat gut begonnen mit dem 1-0 durch Panzusi in der ersten Spielminute, aber wir haben ja gelernt, schnellste Tor aller Zeiten war es eben nicht, da waren heute andere schneller. Und dann war es dreimal Christoph Nkunku mit einem lupenreinen Hattrick in der 5., 41. und 44. Minute. Dazu dann das 5. Tor von Antonio Nusa und das in der Phase, in der, sagen wir mal so, ab der 20. Minute die Frankfurter sogar die Rechtfertigkeit erreicht hatten, sogar ein bisschen mehr vom Spiel, auch ihre Möglichkeiten hatten, aber eben immer wieder an besagten Van de Voort scheiterten. 5 starke Minuten nach dem Anpfiff, 5 starke Minuten vor der Pause haben Leipzig demzufolge genügt, um die Partie auf Leipziger Seiten zu ziehen. Das 5. Tor Kosmetik. Und jetzt ist die große Frage, nutzt noch eine Mannschaft die Chance, hier in der Schlussphase nochmal ein Tor zu erzielen oder bleibt es bei diesem 5-0?
0: Die Antwort darauf in 1,5 Minuten. Bis dahin schauen wir auf den ersten FC Union. Oft genug ist es erzählt worden. Jetzt wollen sie es wissen und jetzt kriegen sie es auch erzählt. Wie kam es zum ersten Bundesligasieg der Eisernen und zum Durchatmen zu diesem 1-0 gegen die SV Elversberg? Christian Riedl ist unser Reporter bei dieser Begegnung.
2: Tiefes Durchatmen beim ersten FC Union. Nach dem katastrophalen Start in die Saison haben die Berliner die lange Länderspielpause genutzt, um den ersten Sieg einzufahren. Es war kein schönes Spiel, das beide Mannschaften den 22.000 Zuschauern boten. Vor allem die ersten 45 Minuten waren sowohl von Union als auch von der SV Elversberg dürftig. In der zweiten Halbzeit wurde vor allem Union etwas besser, erhöhte den Druck und kam in der 81. Minute zum Tor des Tages. Nach einer Ecke des eingewechselten Trimmel war der ebenfalls eingewechselte Burcu da und traf per Flachschuss von der Strafraumgrenze zum Siegtreffer. Elversberg verstärkte danach noch einmal den Druck, schaffte aber den Ausgleich an der Alten Försterei nicht mehr.
0: Und damit jetzt gleich wieder zurück nach Leipzig. RB gegen die überforderten Gäste aus Frankfurt, muss man sagen, denn 5-0, dieser Zwischenstand ist Makulatur. Leipzig hat noch einen draufgepackt, 6-0, wow. Thorsten vom Wege mit den Schlussminuten.
1: Die 90 Minuten sind fast rum in der Leipzig und es steht nicht mehr nur 5-0 für RB Leipzig, sondern inzwischen 6-0. Das halbe Dutzend ist voll. Der eingewechselte Gomis, Titiam Gomis, hat das 6. Tor erzielt mit einem wirklich wunderschönen Solo, als er mehr oder weniger alleine durch die gegnerische Hälfte stiefelte, an Freund und Feind vorbei und dann mit einem platzierten Schuss ins linke untere Eck dem Keeper Atubolu keine Chance ließ. Die Frankfurter Spieler müssen sich allerdings schon die Frage gefallen lassen, ob sie hier als Abwehrspieler unterwegs sind oder hier so betreutes Begleiten veranstalten, wie heute zu oft am heutigen Tag. 6-0 für RB Leipzig, das ist das gleiche Resultat, das wir vor Jahresfrist schon mal hatten, als RB auch den Gästen aus Hessen ein halbes Dutzend eingeschenkt und sie so damit fast gedemütigt hatte. Denn es ist in diesem Jahrtausend 0-6 jedes Mal die höchste Niederlage für die Frankfurter, die sie kassiert haben. Gleich zweimal in Leipzig, das tut sicherlich weh. Es ist nicht viel ausgegangen aus Sicht der Hessen. Die haben mit einer Dreierkette begonnen. Das hat überhaupt nicht funktioniert, denn schon nach 5 Minuten stand es 0-2, weil Bansusi in der 1. Minute und Nkunku in der 5. gleich zweimal für Leipzig getroffen haben. Jetzt schauen wir nochmal aufs Feld, denn die Frankfurter haben noch sowas wie eine halbe Kopfballchance. Aber da macht Leipzigs Keeper Van der Voort, der einer der besten war in seiner Mannschaft, trotz des 0 oder vielleicht gerade deshalb, wegen der 0, die da steht. Der macht da nur ein bisschen mehr draus, als es ist, denn er pflückt den Ball herunter und schmeißt sich dann auf den Rasen. Und das Ding ist durch hier in Leipzig. Klarer Fall, 6-0 für RB. Das ist jetzt ein Austrudeln, was wir hier erleben werden. Nkunku in der 5. lassen Sie mich den Faden wieder aufnehmen, legte dann nochmal nach. 5 starke Minuten gleich nach Beginn und 5 starke Minuten vor der Pause reichten RB, um Frankfurt an die Wand zu spielen. Richtiger, originaler Hattrick. 3 Tore, ohne dass einer dazwischen war, in einer Halbzeit durch den Franzosen. Kunku ist schon lange auf der Bank, auch wieder Schütze zum 5-0. Antonio Nusa, der mehrere Scorerpunkte einfing und dann das 5. selber machte. Da hatte er richtig gute Laune, nahm 35 Meter vor dem gegnerischen Kasten Fahrt auf und tunnelte dann seinen Gegenspieler Collins und nagelte den Ball dann ins kurze Eck. Keine Chance für Keeper Atubolo. Und das 6. Tor habe ich gerade geschildert. Eine schöne Einzelleistung vom eingewechselten Gomis. Also wir haben hier einen klaren Sieger. Leipzig jetzt in den letzten 10 Sekunden, da die 2 Minuten Nachspielzeit auch fast rum sein dürften, schon mit dem Gedanken ein bisschen am nächsten Spiel hier in der Stadt. Und das wird dann die Champions League sein. Dann ist das der Auftakt vielleicht für ein ordentliches Oktoberfestival der Leipziger. 6-0 haben sie gewonnen, Spiel ist aus. Frankfurt derb geschlagen, Leipzig mit einem halben Dutzend gegen die Eintracht.
0: Also in dieser Partie 6 Tore und sehr ungleichmäßig verteilt, muss man sagen. Denn 0 waren ja genau 0 bei den Frankfurtern. Bei Augsburg gegen Bayern gab es 4 Treffer und die waren sehr gerecht verteilt, nämlich 2 auf beiden Seiten. Das heißt, kein Sieg für die Bayern schon wieder. Also gegen Augsburg tun sie sich in der letzten Zeit wirklich schwer. Edgar Andres.
3: Als 8 Minuten Nachspielzeit rum sind, als die Uhr für Augsburg endlich abgelaufen ist, stehen frustrierte Bayern fast ratlos auf dem Feld. 2 Tore erzielt, 2-mal am Aluminium gescheitert, 4 Tore wegen Abseits zurückgepfiffen. Vincent Kompany klopft sich trotzdem auf die eigene Brust.
4: Wenn der Ball 6-mal reingeht und ein paar Mal auf die Linie auch geklärt wird und dass du dann am Ende kein Ergebnis, wirklich Ergebnis mitnimmst, das ist natürlich schade, aber wir haben es für uns selbst schwierig gemacht.
3: Dabei sieht der Bayern-Trainer nach 8,4 Sekunden das schnellste Tor der Fußball-Bundesliga-Geschichte. Robin Fellhauer trifft nach einem irren Torwartbock von Manuel Neuer.
5: Ja, böser Patzer gewesen, auch ein Rekord, den ich jetzt nicht unbedingt mir ankreiden möchte. Jedoch ist es so, dass man auch noch alles vor der Brust hat, dass man noch Situationen entschärfen kann.
3: Die Bayern sind geschockt. Erst nach der Pause sind die Münchner scharf. Saibiri trifft zum Ausgleich. Ribeiro bringt Augsburg nach einer schwachen Neuerabwehr wieder in Führung. Braun gleicht 10 Minuten später wieder aus. Manuel Baum, Trainer beim FCA, ist sehr, sehr stolz.
6: Ich finde auch, dass es wirklich eine herausragende Teamleistung war. Der Grund war, dass wir einfach im Kollektiv halt brutal viel richtig gemacht haben. Gerade im Verteidigen und total verrückt, dass wir ja schon nach 8 Sekunden 1-0 vorn waren. Also Wahnsinn.
3: So lassen die Bayern wertvolle Punkte liegen. Und der FCA beweist mal wieder, gegen Augsburg in Augsburg zu punkten, ist momentan sehr, sehr schwer.
0: Der VfB Stuttgart hat in Paderborn einen 2-0 Arbeitssieg erzielt. Die erste Halbzeit gehörte den Gästen, also den Stuttgartern. Zum Wechsel hätten sie auch höher als nur 1-0 führen können. Im zweiten Abschnitt drehte sich dann aber das Spiel. Aber nicht das Ergebnis. Aus Paderborn, Tim Wichmann.
7: Der Aufsteiger aus Paderborn muss feststellen, Fehler werden in der Bundesliga sofort bestraft. Und als Fehler gilt in dieser Liga eben auch eine vergebene Doppelchance, bei der der gegnerische Torwart schon geschlagen ist. In der Schlüsselszene des Heimspiels gegen Stuttgart brachten erst Batista Meier und dann Philipp den Ball in 2 Versuchen nicht an den auf der Torlinie taumelnden Stuttgarter Feldspielern vorbei ins Netz. Im direkten Gegenzug drosch stattdessen Ex-Paderborner Führich den Ball zum entscheidenden 2-0 ins Tor. So hat der SCP sich im schon 4. Spiel gegen einen Europapokalteilnehmer erneut teuer verkauft, aber erneut schmerzvoll erfahren. Für Punkte in der Belletage braucht's den Killerinstinkt. Den bewiesen die schwach gestarteten Stuttgarter mit dem glanzlosen, aber verdienten 2. Saisonsieg. Gelungener Auftakt in den heißen Herbst mit 9 Spielen in 4 Wochen. In die geht Dennis Seimen mit erklärtem Nummer-1-Status und auch mit Steigerungspotenzial. Bei seinem Bundesliga-Debüt an alter Wirkungsstätte leistete sich der 20-jährige Keeper den ein oder anderen Wackler, allesamt aber nicht bestraft vom Aufsteiger. Jeff Chabot und Chris Führich jeweils mit Saisontor Nummer 1 ergibt gibt ein 2:0, zweiter Saisonsieg und den Sprung ins Tabellenmittelfeld.
0: Erst geführt, dann in Rückstand geraten, auch noch durch ein Eigentor und schließlich doch noch gewonnen. Und zwar durch einen Treffer weit in der Nachspielzeit. Viel schöner kann man nicht gewinnen. Der HSV siegte 3:2 in Hoffenheim. Armin Lehmann war dabei.
8: Der Mann des Nachmittags im Kraichgau war Miro Muheim. Eingewechselt bereitete der Linksfuß per präziser Flanke den Ausgleich für den HSV durch Moffis Kopfball vor. Und mit der quasi letzten Aktion des Spiels erzielte Muheim per 21-Meter-Schuss den viel umjubelten Siegtreffer für die Hanseaten. Über 10.000 mitgereiste HSV-Fans sahen einen starken Beginn der Hamburger. Paulsen mit der Führung, doch dann wurde Hoffenheim immer besser. Der Ausgleich durch ein Eigentor und Contés Traumtor zur Führung für 1899. Doch nach Bernardos gelb-roter Karte kam dann der Auftritt des Miro Muheim.
0: Viel Spektakel, Tore satt, beste Unterhaltung, aber kein Punkt für die Heimmannschaft. Das ist die Kurzfassung des 3:4 von Mainz gegen Leverkusen. Florian Winkler hat das Ganze ein bisschen detaillierter.
9: Es war ein spektakuläres Spiel mit einem verdienten Sieger. Leverkusen startete gegen Mainz furios und ging bereits nach 9 Minuten durch 2 sehenswerte Treffer von Andrich und Schick in Führung. Mainz brauchte knapp 20 Minuten, um ins Spiel zu kommen und offensiv gefährlich zu werden, weil die Gäste plötzlich wieder inkonsequent agierten. Das bestrafte der FSV mit einem Doppelpack von Cassie zum 2:2 Ausgleich. Doch Bayer riss die Partie in der zweiten Hälfte wieder an sich, stellte dann Kwanza und Diaby den 2-Tore-Vorsprung wieder her und ließ defensiv bis zum späten 3:4 durch Hollerbach fast nichts mehr zu. So feierte die Werkself den ersten Auswärtssieg der Saison. Mainz bleibt zu Hause weiter sieglos.
0: Nochmal alle Ergebnisse. Union ringt Elversberg 1:0 nieder. Augsburg trennt sich von den Bayern 2:2. Mainz unterliegt Leverkusen 3:4. Auch bei Hoffenheim gegen den HSV Auswärtssieger die Hamburger 3:2. Paderborn verliert gegen Stuttgart 0:2 und Leipzig fertigt Frankfurt 6:0 ab. Gestern schon Dortmund mit einem 2:2 gegen Werder Bremen. Morgen noch 2 Begegnungen. Erst Köln gegen Mönchengladbach, anschließend Freiburg gegen Schalke. Und da geht's um die Tabellenspitze, denn momentan vorne Dortmund mit 2 Punkten vor den Bayern und Dortmund mit 3 Punkten vor Freiburg. Also, gewinnt der Sportclub morgen, ist er wieder auf dem ersten Platz. Für Union ging es einen Rang rauf von 17 auf 16, dahinter noch Hoffenheim und Gladbach. In der zweiten Liga führte Energie Cottbus bei Schlusslicht Darmstadt früh, gab Spiel und Momentum mit einem unnötigen Ausgleich aus der Hand und verlor schließlich 1:3. Tim Brockmeier war bei der Partie dabei.
10: Nach der frühen Führung durch Butler hatte der FC Energie 3 bis 4 weitere hochkarätige Chancen, hätte da nachlegen müssen. Das Spiel wäre womöglich früh entschieden gewesen. Weil aber Butler oder auch Chigaichi die Dinger nicht reinmachten, blieb die Tür offen für Darmstadt. Die Lilien kamen noch vor der Pause zum 1:1 durch Weishaupt. Nach dem Wechsel dann war Darmstadt das klar bessere Team, engagierte im Spiel nach vorne die Treffer durch Vukotic und Lürs zum 3:1 Endstand folgerichtig. Cottbus muss mit der eigenen Chancenverwertung hadern, aber auch mit der eigenen Defensive. 16 Gegentreffer in jetzt 7 Spielen einfach zu viel.
0: In den weiteren Spielen verlor Hannover mit dem neuen Trainer Sandro Wagner in Magdeburg klar 0:3. Und bei Osnabrück gegen Dynamo Dresden gab es keinen Sieger, Endstand dort 1:1. Die Tabelle. Vorne Hertha BSC mit 2 Punkten Vorsprung auf Nürnberg. Beide Vereine spielen noch. Der Club in ein paar Minuten, genau in 2, zu Hause gegen Bundesliga-Absteiger Wolfsburg. Hertha dann morgen ebenfalls zu Hause gegen Greuther Fürth. Und nach 6 Siegen in den ersten 6 Spielen hätte Hertha-Trainer Stefan Leitl gerne auf die lange Länderspielpause vorher verzichtet.
11: Du überlegst dir natürlich, okay, was machst du mit dieser Pause? Ich glaube, dass wir alle erstmal ein großes Fragezeichen vor uns hatten, weil es das erste Mal in dieser Phase diese Pause gab. Und dann wäre vor uns halt das Thema, okay, wir wollen einen guten Mix finden aus Entlastung und Belastung.
0: Und den haben sie hoffentlich gefunden. 13:30 geht's morgen los. 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Rang in der 2. Liga und mit den größten Sorgen dort Dresden, Karlsruhe, Schlusslicht Kiel. Formel 1. Ein Rennen ist in Singapur bereits beendet. Im Sprint siegte Max Verstappen heute Mittag vor den beiden Ferraris mit Hamilton und Leclerc. Mercedes-Pilot George Russell hatte kurz geführt, verlor im Regen aber die Kontrolle und schied nach einem Unfall aus. Auch beide McLaren erreichten das Ziel nicht, weil sie sich kurz vor Schluss gegenseitig abschossen. So kam Nico Hülkenberg im Audi als 7. in die Punkte. Im großen Preis startet Verstappen morgen von der Pole Position, danach folgen dann wieder die Ferraris, allerdings in der umgekehrten Reihenfolge, diesmal Leclerc vor Hamilton. Der Sport mit Jens-Christian Gussmann.

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1: Um 20.30 Uhr mit Jerzy May. Die Bundesregierung hält auch nach dem amerikanisch-russischen Dieselabkommen an den Sanktionen gegen Russland fest. Regierungssprecher Cornelius sagte, die Unterstützung der Ukraine bleibe ungebrochen. Gemeinsam mit den europäischen Partnern werde an weiteren Sanktionen gearbeitet. Eine Sprecherin von Wirtschaftsministerin Reiche sagte, die Versorgungssicherheit sei auch ohne russisches Öl gewährleistet. Der ukrainische Präsident Selenskyj bezeichnete die Erlaubnis für Russland, Erdölprodukte zu verkaufen, als eine Investition in den Krieg. In Mecklenburg-Vorpommern haben nach SPD und Linken auch die Grünen ihr Okay für Koalitionsverhandlungen gegeben. Die Entscheidung ist bei einem kleinen Parteitag in Rostock gefallen, ohne Gegenstimmen. Spitzenkandidatin Müller sagte, alle möglichen Koalitionspartner seien sehr klar beim Thema Rechtsextremismus, die aktuell größte Gefahr für die Demokratie in Mecklenburg-Vorpommern. Die Verhandlungen sollen am Montag beginnen. Bei der Parlamentswahl war vor 3 Wochen die AfD stärkste Kraft geworden, hat aber keine Mehrheit im Schweriner Landtag. Vor der CDU-Präsidiumssitzung morgen kritisieren immer mehr Unionspolitiker das Konzept zur Brandmauer. CSU-Vize Weber spricht von einer, Zitat, Riesenbelastung. Er ist dafür, die scharfe politische Abgrenzung zur AfD aufzuweichen. Fraktionsvize Krings sieht dafür keinen Anlass. Auch der frühere baden-württembergische Ministerpräsident Kretschmann findet, die AfD sei zu Recht ausgegrenzt worden. Er halte die Demokratie in Deutschland für enorm gefährdet. Frankfurt am Main. Das Jugendwort des Jahres 2026 steht fest. Es heißt Ragebait, zu Deutsch Wutköder. Der Begriff steht für Inhalte, die in sozialen Medien absichtlich Zorn oder Empörung auslösen sollen, heißt es vom Pons Langenscheid Verlag, der das Jugendwort auf der Frankfurter Buchmesse vorstellte. Rund 1 Million junge Menschen haben darüber mit abgestimmt. Die Ergebnisse des 5. Spieltags in der Fußball-Bundesliga. Leipzig-Frankfurt 6:0, Augsburg-München 2:2, Hoffenheim-HSV 2:3, Union-Berlin-Elversberg 1:0, Mainz-Leverkusen 3:4 und Paderborn-Stuttgart 0:2. In der zweiten Liga spielten Magdeburg-Hannover 3:0, Darmstadt-Cottbus 3:1 und Osnabrück-Dresden 1:1. Das Wetter in Deutschland, in der Nacht von der Nordseeküste bis hin zum Münsterland, zahlreiche Schauer und einzelne Gewitter, Abkühlung bis auf 10 Grad in Nordbaden sowie auf Rügen und 4 Grad in Oberfranken, morgen im Norden wechselhaft, sonst trocken mit etwas Sonne, bei höchstens 18 Grad, Montag und Dienstag zumeist freundlich und etwas wärmer. Es ist 20.33 Uhr.
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3: Am Mikrofon Florian Haas. Ja, vor einer Woche wurde in Bremen groß gefeiert und auch erinnert, Tag der Deutschen Einheit, 3. Oktober. Aber 36 Jahre nach der Wiedervereinigung verblasst bei vielen die Erinnerung daran, wie der DDR-Staat mit seinen Bürgern und Bürgerinnen eigentlich umgegangen ist. Längst sind in Ost- und Westdeutschland jüngere Generationen herangewachsen, die DDR und die deutsche Teilung nicht mehr selbst erlebt haben. Und sie fragen sich, wie war das Leben in der DDR? In unserem Polit-Podcast Die Entscheidung geht BR-Autorin Marie Müller der DDR-Geschichte ihres Vaters nach, der als Jugendlicher auf ein Konzert ging und dessen Leben danach eine dramatische Wende nahm. Es ist eine Geschichte über staatliche Willkür und Unterdrückung, die bis heute nachwirkt. Die Entscheidung, gefangen in der DDR. Heute Folge 2.
4: 7. Juli 1987, gegen 15 Uhr, Polizeiwache Heiligenstadt.
5: Ausgestiegen da auf dem Polizeihof und dann ging es das Treppenhaus hoch in einen Raum und da wurde ich dann direkt verhört. Das hat man gemerkt, das waren Profis, richtige Stasi-Leute, die waren wirklich gnadenlos.
4: Nach dem Vorfall im Freibad soll Thomas Nolte beschreiben, was passiert ist. Die Befrager werden laut, schreien ihn an.
5: Im Laufe der Zeit denkst du, also wird es einem richtig schlecht. Kriegst so ein flaues Gefühl in den Magen. Und dann merkst du schon, naja, das ist jetzt doch nicht so leicht, wie du dir das vorgestellt hast, dass du hier wieder rauskommst.
4: Er wiederholt den Ablauf des Abends immer und immer wieder. Band, Konzertabbruch, Räumung, Heim.
6: Er versteht überhaupt nicht, warum er hier sitzt und was ihm eigentlich vorgeworfen wird. Dann soll er aufstehen.
5: Ja, fassungslos in Handschellen wurde ich die Treppen im Polizeirevier runtergeführt. Handschellen, das musst du dir mal überlegen. Und auf der Treppe sagte der noch, dieser schreckliche Mensch, dieser Sadist, würde ich sagen. Da sagte er, Herr Neute, Sie wissen jetzt, was passiert. Ich meine, nee, total verängstigt, eingeschüchtert. Sie fahren ein. Selbst da hatte ich noch keinen Begriff, was es heißt, einzufahren. Aber war mir dann schon klar, ja.
4: Hi, ich bin Jasmin Brock, eure Host. Und das ist Die Entscheidung. Momente, die alles verändern. In ARD Sounds. In dieser Staffel erzählen wir eine Familiengeschichte, die untrennbar mit der DDR verbunden ist. In der ersten Folge haben wir schon Familie Nolte kennengelernt. Thomas und seine Mutter Lisa. Wir haben erfahren, wie das Leben in der DDR für sie war. Und wir waren dabei an einem Sommerabend im Juli 1987. Wegen dieses Abends wurde Thomas Nolte verhört. Unsere Brücke in diese Zeit ist nicht nur Thomas Nolte selbst, sondern auch Marie. Marie Müller, hi.
6: Hi, schön, dass ihr zuhört bei dieser doch sehr persönlichen Geschichte. Denn Thomas ist mein Papa. Deswegen switche ich hier auch so ein bisschen zwischen zwei Rollen, nämlich der als Tochter und der als Journalistin. Die Geschichte meines Papas, die Geschichte meiner Familie, die ist eng verbunden mit einem Land, das seit Jahrzehnten nicht mehr existiert. Die DDR.
4: Ihr hört Die Entscheidung, gefangen in der DDR. Das ist Folge 2, Papas Stasi-Akten. Wenn euch die Staffel bis hierhin gefallen hat, dann empfehlt uns doch gerne weiter. Am 3. Oktober ist wieder Tag der deutschen Einheit. Dann wird gefeiert, dass Deutschland heute wieder ein Land ist. Thomas Nolte, der wächst noch in einem geteilten Land auf, in der DDR. Und nach einem Abend im Sommer 1987 wird sein Leben nicht mehr das gleiche sein. Zur Erinnerung, er war auf einem Konzert in einem Freibad in Heiligenstadt, heute Nordthüringen, zu DDR-Zeiten Bezirk Erfurt. Bei dem Konzert schaukelt sich die Stimmung hoch. Manche springen ins Wasser des Freibads, was an diesem Konzertabend nicht erlaubt war. Andere werfen mit Flaschen. Thomas Nolte ist erstmal nur dabei. Er wirft nichts, er springt nicht ins Wasser, aber er stimmt in Sprechchöre ein. Klingt aus heutiger Perspektive relativ harmlos, ist es aber nicht. Gerade eben hat er uns mitgenommen in seine Erinnerung, wie er wenige Tage später abgeführt wurde und dann verhört, auf dem Polizeipräsidium seiner Heimatstadt. Marie, was würdest du sagen, wie ging's deinem Papa, fast 40 Jahre später, über diesen Moment zu sprechen?
6: Also ich habe ihm schon angemerkt, dass da immer noch so eine gewisse Ungläubigkeit mitschwingt. Also dass es auch jetzt immer noch so ist, dass er es eigentlich nicht so richtig begreifen kann, was da damals passiert ist. Ich glaube vor allem, wie schnell das alles ging. 2 Tage nach diesem Abend im Freibad, das Verhör auf

0: Frischluftzufuhr und er lauscht den Straßengeräuschen und versucht irgendwie sich zu erschließen, wo dieser Barkas von Heiligenstadt aus langfährt und wo er hingebracht wird.
1: Heute wissen wir, wohin dieser getarnte Wagen fährt, nämlich nach Erfurt.
0: Richtig, da kommt mein Papa damals am Abend des 7. Juli an, in der U-Haft der Stasi in der Andreasstraße. Die U-Haftanstalt liegt direkt neben dem Domplatz, mitten in der Stadt. Mein Papa kommt dagegen 20 Uhr an und wird direkt wieder verhört. Nochmal 2,5 Stunden und dann kommt er in Einzelhaft.
2: Das war spät, ich kann mich nur noch daran erinnern, dass ich in so eine Zelle eingesperrt wurde. Und ich glaube, da habe ich wirklich, bis ich geschlafen habe, lange geheult, weil ich es nicht begreifen konnte. Ich konnte es einfach nicht begreifen. Und nächsten Tag war das dann, da wurden Fotos gemacht, wie man das so kennt, so aus dem Fernsehen. Fotos gemacht, Haftbefehl erlassen und ja, wie der Ablauf dann war, die ersten Tage, das habe ich verdrängt, vergessen, weiß ich nicht mehr.
1: Die Stasi allerdings, die vergisst nichts. Man hat's eben schon im Hintergrund brummen hören. Marie, auch ihr beide seid losgefahren von Heiligenstadt nach Erfurt, also die gleiche Strecke, die dein Vater damals im Barkas sitzend gefahren wurde.
0: Und wir hatten da ein Ziel. Wir haben uns nämlich aufgemacht ins Unterlagenarchiv der Stasi in die Außenstelle Erfurt.
1: Dass ihr Akteneinsicht nehmen könnt, das erklärt übrigens auch, dass wir hier mit relativ genauen Zeitangaben arbeiten können, was damals wann passiert ist. Auch wenn die Akten natürlich alles andere als ein neutrales Dokument sind.
0: Absolut, weil die Stasi festhält, was die Stasi festhalten will. Nichtsdestotrotz liefern sie natürlich gewisse Eckdaten und ich habe mir von dem Besuch und der Einsicht eben erhofft, dass sie vielleicht auch die Erinnerung meines Papas so ein bisschen ankurbeln.
1: Und als ihr dann auf dem Weg seid zu diesem Archiv, mit dem Wunsch, Licht ins Dunkel zu bringen, wie ging es euch beiden da?
0: Also ich war ziemlich aufgeregt auf der Fahrt, weil ja, das ist schon so einer der Momente, wie du dir so den Job Journalistin vorstellst. Spurensuche und dann auch noch in so einem bedeutsamen Archiv. Und dann ist das Ganze natürlich noch mehr aufgeladen davon, dass es hier um meinen eigenen Papa geht. Ja, ich wollte natürlich wissen, was die Stasi da damals aufgeschrieben hat zu ihm, was da in den Akten steht, wie sie ihn behandelt haben, welche Fragen sie ihm gestellt haben. Und ich würde sagen, Papa war auf jeden Fall der entspanntere von uns beiden, auch weil er 1993 schon mal Akteneinsicht hatte.
2: Aber weil da auch gar nichts Besonderes drin stand, also nichts, was mich überrascht hat oder überrascht hätte.
0: Aus seiner damaligen Sicht nicht. Das lag vielleicht auch daran, dass das damals eben alles noch nicht lange her war. Allerdings, so viel kann ich schon verraten, dieses Mal werden wir in den Akten etwas lesen, das mein Papa ins Grübeln bringt.
1: Und das hat zu tun mit einem Detail, über das wir noch nicht gesprochen haben. Bevor wir also mit euch ins Stasi-Archiv gehen, Marie, und die Akten wälzen, noch einmal zurück ins Freibad, zu diesem Sommerabend 1987. Es gibt nämlich einen relativ konkreten Anhaltspunkt, warum aus allen Leuten, die an dem Abend dabei sind, ausgerechnet dein Papa verhaftet wird.
0: Genau, von diesen 30 bis 40 Personen, die am Schluss noch da sind im Freibad, werden 2 verhaftet. Einer ist mein Papa und das hat zu tun mit seiner Mundharmonika.
1: Ihr erinnert euch, in Folge 1 haben wir schon erzählt, dass Thomas Nolte seine Mundharmonika,
0: oder wie er sie damals nennt, Mundi.
1: Okay, seine Mundi im Prinzip immer und überall dabei hatte und deswegen auch am Freibadabend.
0: Es war so, dass mein Papa, nachdem die Band aufgehört hatte zu spielen, anfängt ein bisschen Musik zu machen, so für sich und seine Freunde. Die sitzen da im kleinen Kreis, erzählen sich was und er spielt so ein bisschen vor sich hin. Allerdings stimmt er nach einer Weile auch noch ein anderes Lied an.
2: So, jetzt weißt du, wo ich wohne. Ich wohne in der Zone. So solche Lieder. Also es ging dann schon auch in die politische Richtung.
0: Weißt du, wo ich wohne? Ich wohne in der Zone. 30 Meter im Quadrat, ringsherum nur.

0: nur Stacheldraht. Reißt du mal die Schnauze auf, taucht sofort die Stasi auf. So erinnert sich mein Papa an den Text.
1: Der Letztere sollte sich irgendwie bewahrheiten.
0: Und ich muss sagen, ich habe mich schon gefragt, warum macht er das? Also warum spielt er da so ein Lied?
1: Naja, zumal er ja wusste, dass wenige Wochen vorher Menschen in Heiligenstadt für ihren offenen Protest gegen die DDR festgenommen wurden.
0: Richtig, und deswegen habe ich ihn das auch gefragt.
2: Ich sage jetzt mal mit meiner 18-jährigen Unreife, ich war ja da auch nicht irgendwie, was man auf diesen Fall gar nicht vorbereitet, wie jemand, der zum Beispiel die ja schon etwas Älteren, die dann auf dem Friedensplatz standen mit der Kerze, die waren sich dessen bewusst, was sie da machen. Ich war so jung, konnte es gar nicht fassen, ich habe nur geheult, weiß ich ganz genau. Das passiert mir nicht. Ich fahre doch nicht. Ich bin doch kein Knasti. So, ne? Das war schon fix und fertig.
1: Ich glaube, da sind wir an einem Punkt, den wir auch schon angeschnitten hatten in Folge 1. Er sieht sich selber jetzt nicht als politischen Aktivisten.
0: Nee, er lehnt die DDR ab mit seinem Äußeren, mit der Musik, die er hört, die er selber auch macht. Aber er rechnet gar nicht mit der Reaktion, weil er sich gar nicht in dieser, ja, ich nenne sie mal aktiven Rolle sieht. Für ihn ist das eine Situation, auf die er eben spontan reagiert.
3: Also in den Augen aller Beteiligten war das zwar schon auch, das war schon frech so, aber dass jetzt so gesehen wird, dass man dafür ins Gefängnis geht, das war bei keinem die Vorstellung. Also das war absolut übertriebene Reaktion. Einhellige Meinung von allen. Weil es ist ja nicht viel passiert. Und ich sag mal, die eine Bierflasche, die geworfen wurde und auf einem Polizeiauto tatsächlich landete, der die Flasche geworfen hat, der ist zum Beispiel nicht ins Gefängnis gekommen. Aber hier ging es hauptsächlich darum, politisches Statement zu setzen. Und die Leute zu warnen, haltet euch friedlich, ansonsten werden alle eingesperrt.
1: Und vielleicht spielt da auch ein Aspekt eine Rolle, auf den ich in der Recherche gestoßen bin, nämlich das Gruppengefühl. Also das weiß man tatsächlich auch aus den Fanszenen der DDR-Fußballclubs, dass da provokantere Lieder gesungen wurden, weil in der Gruppe ist man mutiger, fühlt sich sicherer, man wähnt sich so ein bisschen in der Anonymität der Masse und lässt sich natürlich auch eher mitreißen.
0: Dass er dieses Zonenlied gespielt hat, das räumt mein Papa ja auch selbst ein. Allerdings unterstellt ihm die Stasi, dass er noch ein weiteres Lied angespielt hat. Und das wird so zu einem der rätselhaftesten Punkte dieser Recherche. Es geht nämlich um die Hymne der Bundesrepublik.
3: Aber definitiv nicht, also da bleibe ich auch dabei, definitiv habe ich nicht das Deutschlandlied gespielt.
0: Das sagt er auf der Fahrt nach Erfurt. Er ist sich da ziemlich sicher. Und auch ein guter Freund von ihm, sein Kumpel Heiko, der damals auch dabei war, der hat mir das jetzt so im Nachhinein bestätigt. Nach anderthalb Stunden kommen wir dann in Erfurt an. Die Außenstelle des Archivs liegt am zentral gelegenen Petersberg in einer ehemaligen Schule.
4: Ich klingle.
0: Ja.
5: Hallo.
4: Hallo.
5: Hallo. Hallo. Freut mich, Frau Zweck. Ja, genau.
6: Schönen guten Tag.
0: In Empfang nimmt uns Saskia Zweck. Sie ist Sachbearbeiterin beim Bundesarchiv und hat Papas Akten für unsere Einsicht aus dem Magazin geholt und auch aufbereitet, weil ich als Journalistin dabei bin, mussten nämlich beispielsweise Namen geschwärzt werden. Saskia Zweck führt uns in einen Lesesaal und auf dem Tisch liegen schon einige Aktenbände, also 7 Stück waren es insgesamt.
1: Okay, das klingt schon nach einer Menge.
0: Fand ich auch irre, die da so liegen zu sehen, so gestapelt zu sehen. Und vor allem eben diesen Fakt, dass da oben drauf immer der Name von meinem Papa prangte. Allerdings hat Saskia Zweck auch direkt gesagt:
6: Wir können aber auch nicht sagen, ist das jetzt alles, was die zu ihnen angelegt haben. Ne? Ja. Wir wissen aber auch nicht, wie viel vernichtet wurde. Wir wissen nur, was noch da ist.
1: Ja, vernichtet ist ein gutes Stichwort. Die Stasi hat ja, als die Mauer fiel, also im Herbst 1989, im großen Stil Akten vernichtet.
0: Richtig. Trotzdem existieren immer noch 112,5 Kilometer Akten.
1: Kilometer?
0: Ja, aufgereiht im Regal ergeben die übrig gebliebenen Akten der Stasi 112,5 Kilometer. Und diese Akten sind immer noch nicht alle erschlossen.
1: Es heißt also, im Fall deines Vaters könnte es auch sein, dass es noch mehr als diese 7 Bände gibt?
0: Genau, wobei man jetzt sagen muss, dass im Falle meines Papas zumindest alles erschlossen ist, was damals bei der Stasi in Erfurt lag und auch alles, was in Heiligenstadt über ihn angelegt wurde. Was im, ich nenne es jetzt mal, Hauptarchiv in Berlin noch liegt, das wissen wir aktuell nicht. Das konnte jetzt nämlich nicht so schnell gehoben werden, wie es im Fachjargon heißt. So eine Akteneinsicht ist ja mit einer sehr langen Antragstellung und Wartezeit verbunden und wir hatten für den Podcast jetzt quasi Glück, dass ein Teil der Akten meines Papas 1993 schon mal zusammengesucht wurde. Allerdings zeigt uns Saskia Zweck direkt zum Einstieg etwas, das meinem Papa 1993 bei der Einsicht noch nicht vorlag.
6: Und da gab es hier auch so einen netten Ordner, den die Kollegen angelegt haben. Also das war einfach ein Mäppchen, das sie angelegt haben, unter der Überschrift negativ-dekadente Jugendliche. Und da kamen sie auch drin vor.
1: Negativ dekadente Jugendliche. Was ein Wort. Es ist so ein regelrechter Stempel.
0: Ja, in diesem Hefter, Jasmin, da ist so ein Blatt mit einem Schwarz-Weiß-Bild von meinem Papa, seinen biografischen Daten und Informationen zur Familie, also wer die Eltern sind beispielsweise. Alles überschrieben mit negativ dekadenter Jugendlicher. Und du erinnerst dich ja noch, mein Papa war Blueser. Mhm. Und wie ich jetzt bei der Recherche gelernt habe, galt man als Blueser in der DDR als negativ dekadenter Jugendlicher. Da gab es eine richtige Übersicht. Ich habe die hier auch mal mitgebracht. Mhm. Die lag den DDR-Behörden damals vor.
1: Okay, und, ich schau mal drauf.
0: Ja.
1: Also, hier sind so verschiedene Typen von Subkulturen skizziert. Das ist wahrscheinlich auch recht karikativ, klischeehaft. Aber ja, ich sehe auf jeden Fall die Gruftis, sehe ich auch. Nicht nur die Blueser, sondern die Gruftis, die Punks, die Heavies.
0: Sogar die Popper sind mit aufgeführt. Mhm. Also irgendwie fast alle.
1: So ein bisschen wie so ein Steckbrief, ne? Also die Gruftis zum Beispiel, die seien zu erkennen an schwarz und weiß gefärbten Haaren, die nach allen Seiten abstehen und an einem weiß gepuderten Gesicht. Okay.
0: Mhm. Toll finde ich auch, dass die Blueser zusammen kategorisiert werden mit Trampern und mit Pennern. Das steht alles, ist alles zusammengefasst.
1: Hm.
0: Aber da ist auch drin vermerkt, dass die halt nicht politisch sind, keine politische Haltung haben so richtig.
1: An keine konkrete politische Haltung gebunden steht jetzt hier in dieser Übersicht, ja.
0: Genau. Ja, die Kreisdienststelle der Stasi in Heiligenstadt, die führt mein Vater also in diesem Hefter. Und er ist da drin, weil er eben diese langen Haare trug und mit Parka und Jeans aus dem Westen rumlief. Und ich find's schon krass, weil er hatte sich bis zu dem Abend im Freibad ja nie was zu Schulden kommen lassen. Keine Vorstrafen oder ähnliches. Und ich glaube, das war so der erste Moment in der Recherche, an dem ich mich gefragt habe, war es wirklich der Abend im Freibad, durch den mein Papa ins Visier der Stasi geraten ist, oder war er eigentlich schon lange drin? Wir schlagen jedenfalls in Erfurt die nächste Akte auf.
4: Und die ist die nächste, oder?
2: Ja.
4: Soll ich mal?
2: Ja, mach du.
4: 7.7. Da haben wir es.
0: Und da lese ich es. Am Ende des Protokolls des ersten Verhörs. Eine Ergänzung meines Papas.
7: Mit meiner Mundharmonika habe ich ganz kurz das Deutschlandlied angespielt.
1: Moment mal, das hatte er ja gerade auf der Fahrt noch ausgeschlossen.
0: Ja. Als ich diesen Satz lese, bin ich ehrlicherweise ziemlich verdutzt und ich schaue zu meinem Papa. Und du hast recht, auf der Fahrt nach Erfurt hat er ja noch gesagt:
2: Definitiv habe ich nicht das Deutschlandlied gespielt.
1: Und das, was du da gesehen hast, gelesen hast, was du auch vorgelesen hast, war das jetzt wirklich die eigene Aussage von deinem Papa oder war das irgendwie ein Statement, eine Vernehmung von einem Zeugen?
0: Nee, es ist seine Aussage von 1987. Und plötzlich ist da etwas, das ich an diesem Tag zum ersten Mal sehe, nämlich Zweifel.
2: Du, hast du die Erinnerung vielleicht, habe ich es doch kurz angespielt?
1: Also dein Papa wird leiser, ist hörbar irritiert. Naja, und damit klingt er natürlich irgendwie ganz anders als noch auf der Autofahrt.
0: Ja, und ehrlicherweise irritiert mich das auch, weil plötzlich stehen ja da zwei Aussagen nebeneinander. Da ist die Erinnerung meines Papas, die ihn fast 40 Jahre lang begleitet hat. Und da ist jetzt dieses Protokoll. Und gleichzeitig merke ich, dass sich etwas verändert, wie wir da so im Archiv sitzen. Mein Papa fängt an seiner Erinnerung zu zweifeln.
2: Vielleicht habe ich es angestimmt, aber dann wieder abgebrochen, weil mir bewusst wurde, dass das bestimmt nicht gut ist, wenn du das hier spielst. Und dann haben es die anderen aufgegriffen. Das kann schon sein.
8: Mutterboot gar nicht gespielt, definitiv. Ja. Das habe ich gemacht. Aber ja, wie gesagt, jetzt kann ich mir wirklich nicht mehr sagen, ob ich es angestimmt habe, das Deutschlandlied, oder ob ich es verhindert habe, oder ob ich es nicht gespielt habe. Ich weiß es nicht. Kann ich jetzt echt, bin ich echt unsicher.
0: An dieser Stelle wird mir klar, vielleicht bekomme ich hier auf dieser Recherchereise nicht nur Antworten, sondern vielleicht reiße ich hier gerade Fragen auf, die er für sich längst beantwortet hatte.
1: Mhm. Oh, da verstehe ich, dass es vor allem für deinen Vater ein sehr komisches Gefühl sein muss, der eigenen Erinnerung nicht trauen zu können. Ich habe in den letzten Wochen dazu auch mal mit einem Experten für DDR-Unrecht und Aufarbeitung gesprochen. Und der hat mich nochmal darauf hingewiesen, dass Erinnerung ja nichts Statisches ist. Also nichts, was irgendwo in unserem Kopf unter Erinnerung.pdf abgelegt ist, sondern etwas, das immer wieder neu konstruiert wird. Und ja, Erinnerung kann sich verändern, je nachdem, in welchem Kontext man sich erinnert. Sie kann sich auch vermischen mit der heutigen Perspektive.
0: Zumal es halt eben nicht das eine Verhör gab. Also über Wochen wird er verhört, zwischen 4 und 5 Stunden. Und es scheint auch so, als ob für die Stasi, die Mundharmonika, die Hymne, der Abend im Freibad, als wären das nur Teile eines größeren Bildes. In den Vernehmungen sprechen sie nämlich nicht nur über diesen Abend. Sie sprechen über die Mauer, über die Bundesrepublik, über Reisefreiheit. Und da entsteht ein ziemlich merkwürdiges Bild, weil in den ersten Protokollen redet mein Papa erstaunlich offen. Ich glaube, da sind wir wieder bei diesem Punkt, dass er seine Rolle ganz anders einschätzt, als die Stasi das tut. Weil er scheint gar nicht zu ahnen, welche Bedeutung seine Aussagen haben, beispielsweise hier zum Westfernsehen.
2: Aus diesen Sendungen konnte ich für mich solche Begriffe entnehmen wie Freiheit, Reisefreiheit und gute Lebensverhältnisse, die meiner Meinung nach nur in der BRD gewährleistet sind.
1: Oh, je.
2: Oh ja, das war dumm.
1: Thomas Nolte, den beschleichen plötzlich Zweifel. Hat er sich falsch erinnert? Welche Aussagen sind nur unter dem Druck der Verhöre entstanden? An dieser Stelle endet der erste Teil der zweiten Folge unserer Staffel Gefangen in der DDR. Weiterhören könnt ihr die Recherche von Marie Müller und mir, Jasmin Brock, jederzeit in ARD Sounds, im Feed von Die Entscheidung. Teil 2 dieser Folge läuft außerdem hier im Radio kommende Woche auf dem gleichen Sendeplatz.

Sie hören den ARD-Infoabend und nach den Nachrichten um 21 Uhr geht es bei uns weiter mit einem Blick in den Gazastreifen.

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2: Mit Wolfgang Porsche. Deutschland und Großbritannien halten an den Sanktionen gegen Russland fest. Politiker beider Länder äußerten sich vor dem Hintergrund des Dieselgeschäfts zwischen den USA und Russland. Aus dem Wirtschaftsministerium heißt es, Deutschland stehe uneingeschränkt zu den Sanktionspaketen. Man sei nicht auf russisches Öl angewiesen. Ein Regierungssprecher in Großbritannien sagte, man werde den Druck auf Russland durch harte Sanktionen aufrechterhalten. Die USA wollen vorübergehend Sanktionen gegen russischen Diesel aufheben. Präsident Trump steht angesichts gestiegener Spritpreise vor den wichtigen Zwischenwahlen aktuell stark unter Druck. Bei russischen Angriffen sind im Südosten der Ukraine mindestens 20 Menschen getötet worden. Unter den Todesopfern seien auch 3 Minderjährige, 18 Menschen seien verletzt worden, teilte der ukrainische Zivilschutz mit. Laut Präsident Zelensky wurden Wohnhäuser, Infrastruktur und Eisenbahneinrichtungen beschädigt. Russland verstehe den nachlassenden Druck als Signal, weiter Bomben auf Städte werfen zu können, fügte Zelensky hinzu. Mehrere hundert Menschen haben in Potsdam gegen hohe Mieten und für mehr bezahlbaren Wohnraum demonstriert. Sie forderten zudem mehr Sozialwohnungen, zusätzliche Wohnheime und mehr Mieterrechte. Potsdams Oberbürgermeisterin Aubel fordert von Land und Bund mehr Unterstützung beim sozialen Wohnungsbau. Die parteilose Politikerin sagte RBB 24 Brandenburg aktuell, bei den derzeit hohen Kosten könne kaum bezahlbarer Wohnraum geschaffen werden. Der Städte- und Gemeindebund Brandenburg fordert erneut mehr finanzielle Unterstützung vom Bund für die Kommunen. Geschäftsführer Graf sagte RBB 24 Brandenburg aktuell, man erwarte, dass der Bund endlich seine Ankündigung umsetzt und weitgehend für die Aufgaben aufkommt, die er den Kommunen übertragen hat. Laut Graf brauchen viele Städte und Gemeinden die Mittel aus dem Sondervermögen des Bundes, um Haushaltslücken zu schließen.
3: In Brandenburg ist es so, dass auf gemeindlicher Ebene jedes Jahr ungefähr 3,8 Milliarden Investitionsbedarf ist. Und bisher war es so, dass ungefähr die Hälfte davon finanziert war. Also jeder zweite Euro fehlt. Und wenn die Kommunen jetzt 1 Milliarde zusätzlich bekommen, dann ist es also ganz klar, dass auch ein Teil davon in diese offenen Lücken geht.
2: Jens Graf, Geschäftsführer des Städte- und Gemeindebundes Brandenburg. Und zum Sport. Fußball-Bundesligist Union Berlin hat seinen ersten Saisonsieg eingefahren. Gegen den Aufsteiger Elversberg hieß es am Ende 1:0. Die weiteren Ergebnisse: Augsburg-München 2:2, Hoffenheim-Hamburg 2:3, Mainz-Leverkusen 3:4, Paderborn-Stuttgart 0:2. In der zweiten Liga hat Energie Cottbus sein Auswärtsspiel in Darmstadt mit 1:3 verloren. Soweit die Nachrichten. 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Das Wetter: in der Nacht wechselnd bewölkt mit einzelnen Schauern. Tiefstwerte um 8 Grad. Zurzeit in Berlin-Marzahn 16 und Roland 13 Grad. Morgen etwas Sonne und viele Wolken. Vor allem nachmittags gibt's noch vermehrt Schauer. Die Temperaturen morgen steigen auf maximal 13 bis 15 Grad am Nachmittag. Die Zeit 21.03 Uhr.
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5: Mit Florian Haas am Mikrofon. Schön, dass Sie dabei sind an diesem Samstagabend, an diesem 10. Oktober. Und wir schauen jetzt als erstes in den Gazastreifen. Dort herrscht seit genau einem Jahr eine Waffenruhe, zumindest offiziell. Der Alltag sieht anders aus. Immer wieder kommt es zu Kämpfen, bei denen Menschen sterben. Die humanitäre Lage ist immer noch katastrophal. Es ist unklar, wie es mit der Entwaffnung der Hamas weitergehen soll. Auch von Wiederaufbau kann noch nicht die Rede sein. Ein Rückblick auf die Entwicklungen seit dem 10. Oktober 2025 von Felicitas von Böselager.
6: Fatima Abdel Majid Abu Uda hält ein Tablet in die Kamera.
4: Darauf ist ein dunkelgraues, zweistöckiges Haus mit einem flachen Dach zu sehen. Das ist unser Zuhause und das sind unsere Erinnerungen. Das ist unser Zuhause, in dem wir früher gelebt haben, in dem wir gewohnt haben, in dem wir Zuflucht gefunden haben. Das ist unser Zuhause und wir sind bereit, zu seinen Ruinen zurückzukehren. Die 62-Jährige sitzt auf dem Boden in einem weißen Zelt. An einem Haken an der Zeltwand hängt ein großer blauer Müllsack, daneben liegt eine rote Matte. Einem Reporter von Reuters erzählt sie, dass sie wegen der israelischen Militäroffensive seit dem 7. Oktober 2023 ihr Haus verlassen musste. Wie Abdelmajid Abu Uda leben UN-Angaben zufolge etwa 1,5 Millionen Menschen im Gazastreifen in Zelten oder in Notunterkünften. Sie ist mit ihrer Familie in einem provisorischen Zeltlager in Gaza-Stadt untergekommen. Der Boden ist sandig, zwischen den Zelten hängt Kleidung zum Trocknen. Den ganzen Sommer über haben wir in der Hölle gelebt und jetzt, in der kalten Jahreszeit, leben wir, so kommt es uns zumindest vor, in einer Art Gefriertruhe. Außerdem sind unsere Zelte völlig abgenutzt. Wir sind seit 3 Jahren mit denselben Zelten unterwegs, ohne dass wir neue bekommen hätten oder so. Ich weiß gar nicht, was ich sagen soll. Ratten, Mäuse, Nagetiere, Insekten, all das. Nachts können wir nicht schlafen. Andere Menschen aus dem Gazastreifen berichten, dass sie wegen Angriffen der israelischen Armee nachts nicht schlafen können. Dabei herrscht seit einem Jahr offiziell Waffenruhe. Trotzdem sind im vergangenen Jahr nach Angaben der Gesundheitsbehörden in Gaza mehr als 1400 Palästinenser bei Angriffen getötet worden. Amani Al-Nauk vom Internationalen Roten Kreuz in Gaza sagt, dass die Waffenruhe für die Menschen zunächst ein Hoffnungsschimmer gewesen sei. Aber sie wollen auch, dass der Waffenstillstand vor Ort umgesetzt wird. Und sie wollen spürbare Verbesserungen in ihrem Alltag sehen. Und das ist ihnen wichtig. Denn die Lebensbedingungen im Gazastreifen sind nach wie vor katastrophal. Al-Nauk berichtet, wie schwer es für die Menschen ist, die Angehörige im Krieg verloren haben, die ständig den Trümmern und der Zerstörung um sie herum ausgesetzt seien. Sie erzählt vom Leben in den abgenutzten Zelten zwischen Müll, Abwasser, Ungeziefer und der Infektionsgefahr unter solchen Bedingungen. Was beispielsweise den Zugang zu Wasser angeht, so ist die Wasserversorgung für viele Haushalte in Gaza nicht gesichert und bleibt für sie nach wie vor unerreichbar, da die Wasserinfrastruktur durch die Kämpfe schwer beschädigt wurde. Daher sind sie auf Brunnen angewiesen oder auf Wasserlieferungen per Lkw. Zwar gibt es seit der Waffenruhe wieder mehr Lebensmittel in Gaza, aber sie sind sehr teuer und es droht wieder eine Knappheit. Die meisten Menschen sind abhängig von Hilfsorganisationen, haben keine Jobs und können nicht für ihr eigenes Überleben sorgen. An einen Wiederaufbau des Gazastreifens ist noch nicht zu denken. Für hunderttausende Kinder gibt es keinen normalen Schulbetrieb. Das Gesundheitssystem kann die vielen Kranken und Verletzten nicht angemessen versorgen. Der Friedensplan von US-Präsident Donald Trump hatte Gaza vor einem Jahr in 2 Teile geteilt. Einer wird weiterhin von der israelischen Armee kontrolliert, der andere ist inzwischen wieder in der Hand der Terrororganisation Hamas. Israel besetzt mittlerweile rund 60% des Gebiets. Das ist mehr als im ursprünglichen Plan vorgesehen. Ahed Fawana ist ein politischer Journalist im Gazastreifen. Er sagt gegenüber der Arab States Broadcasting Union, der vor fast einem Jahr unterzeichnete Waffenstillstand wurde von der Besatzungsmacht nicht eingehalten, da es an internationalem Druck auf Netanyahu mangelte, der ihn zur Erfüllung seiner Verpflichtungen hätte zwingen können. Dieses Fehlen echten internationalen Drucks gibt Netanyahu grünes Licht, seine täglichen Angriffe und Attentate fortzusetzen. Zu Trumps Plan gehört auch die Entwaffnung der Hamas. Außerdem sollte eine Übergangsregierung eingesetzt werden. Aber diese Regierung sitzt in Ägypten fest, weil Israel ihr die Einreise nach Gaza verweigert. Außerdem will die Hamas ihre Waffen nur dann abgeben, wenn die israelischen Truppen abziehen. Israels Premierminister Benjamin Netanyahu will Ende Oktober wiedergewählt werden. Im Wahlkampf setzt er auf das Thema Sicherheit. Zuletzt hatte er bei einer Gedenkfeier zur Terrorattacke der Hamas am 7. Oktober gesagt, die Regierung werde den Auftrag erfüllen und alle Mörder zur Rechenschaft ziehen. Es werde keine Herrschaft der Hamas in Gaza geben. Wie er die Zukunft im Gazastreifen sieht, sagt er nicht. Umfragen zeigen, dass die Frage der Sicherheit entscheidend für die Wahl der meisten jüdischen Israelis sein wird. Die Situation im Gazastreifen spielt im Wahlkampf kaum eine Rolle. Derweil wünscht sich Fatima Abdel-Majid Abu Uda im Gazastreifen vor allem eins: Frieden und ein normales Leben. Der Krieg lässt uns nicht in Ruhe. Wir wollen, dass der Krieg uns in Ruhe lässt. 3 Jahre unseres Lebens sind verloren gegangen. Wir wollen, dass der Krieg vorbei ist. Es reicht.
5: Ein Bericht von Felicitas von Böselager. Damit in einer anderen Region, über die sie nicht so häufig berichten, obwohl das Schicksal der Menschen dort kaum weniger berührt. Die Rede ist vom Südsudan. Dort lebt ein Großteil der Bevölkerung in Armut. Millionen leiden Hunger. Ein Grund dafür ist der Klimawandel, der in dem Land für ausgedehnte Dürren sorgt und für entsprechend schlechte Ernten. Aber auch jahrelange Konflikte haben im Südsudan dazu geführt, dass die Wirtschaft in der Krise steckt und die Menschen kaum Einkommen haben. Für diesen Dezember sind nun die ersten freien Wahlen geplant. Was sie bringen können und welche Steine dafür noch aus dem Weg geräumt werden müssen, dazu unsere Korrespondentin Iris Völlnagel aus Kairo.
6: Mit schweren Geräten versuchen Mitarbeiter einer UN-Mission im Südsudan einen Deich, um ein Flüchtlingslager aufzuschütten. Das zeigt ein von den Vereinten Nationen bereitgestelltes Video. Jeden Tag kann der Regen einsetzen und wenn er komme, so befürchtet Sam Muhumure, Leiter dieser Mission, könne er für die Menschen zur Gefahr werden.
7: Wenn wir wieder Wasserstände bekommen wie zu Beginn des Jahres oder möglicherweise noch höher, dann kann das für die 110.000 Menschen, die in diesem Camp leben, eine echte Bedrohung werden. Nur die Erddämme können die Menschen schützen.
6: Die Sorge ist dem hochgewachsenen Mann ins Gesicht geschrieben. Bereits jetzt sind 3/4 der 12,5 Millionen Einwohner des Südsudans auf Unterstützung durch die Vereinten Nationen angewiesen. Wenn die Ernte, wie aufgrund der Wetterkapriolen befürchtet, diesen Herbst ausfällt, heißt das, dass Millionen Menschen sich nicht selbst ernähren können. Für den 22. Dezember hat der amtierende Präsident Kiir nun Wahlen angekündigt. 2-mal wurden sie bereits verschoben. Umfragen zufolge wollen 70% der Südsudanesen, dass die Wahlen jetzt stattfinden. Die Menschen verbinden damit große Hoffnungen, meint Ulrich Thum, Büroleiter der Friedrich-Ebert-Stiftung in Südsudans Hauptstadt Juba.
8: Die Leute hoffen eben dadurch, mehr Frieden zu bekommen, langfristig, und dass sie eben mitreden können, wer sie regiert, wie sie regiert werden und die Zukunft ihres Landes aussehen kann.
6: Die Wahlen sind einer von vielen Schritten, die mit dem Friedensabkommen von 2018 vereinbart wurden. Damals ging ein mehrjähriger Bürgerkrieg zwischen den Lagern des amtierenden Präsidenten Salva Kiir und Oppositionsführer Riek Machar zu Ende. Der Konflikt zwischen den beiden Politikern hörte jedoch nicht auf. Machar sitzt seit 2025 in Haft, angeklagt wegen Mord und Hochverrat. Infolge des Abkommens sollten die Konfliktparteien eine Übergangsregierung der nationalen Einheit bilden und gemeinsam regieren. Zudem sollte es eine Volkszählung und einen verfassungsgebenden Prozess geben und die Konfliktparteien sollten ihre Waffen niederlegen. Beobachter fürchten, es könnte vor den Wahlen verstärkt zu gewaltsamen Auseinandersetzungen kommen. So ist auch die Aufforderung von Gabriel Buldeng, Vorsitzender der Nationalen Wahlkommission, zu verstehen.
7: Ich appelliere an unsere Politiker, an unsere politischen Parteien, ihre Ideen in Wahlzettel und nicht in Kugeln umzusetzen. Es ist die Aufgabe jedes Politikers, jeder politischen Partei und jedes Bürgers, dafür zu sorgen, dass diese Wahl friedlich verläuft.
6: Ob die Wahlen tatsächlich stattfinden werden, Oliver Thum ist noch skeptisch. Wichtige Vorbereitungen hätten noch nicht stattgefunden.
8: Es gibt kein Wahlregister. Die Wähler müssen registriert werden im Land. Viele der Südsudanesen haben keine Papiere. Es wurde auch entschieden, dass es sozusagen eine manuelle Registrierung geben soll. Das heißt, die werden Listen eingetragen. Diese werden dann übertragen in wahrscheinlich Computersysteme oder so.
6: Ende September hat Südsudans Präsident Kiir das nationale Wahlgesetz geändert, die bisherige Regierung der nationalen Einheit aufgelöst und eine Interimsregierung eingesetzt. Das erlaubt ihm, für den gesamten Wahlzeitraum an der Macht zu bleiben und gleichzeitig alle Vizepräsidenten abzusetzen, die im Rahmen des Friedensabkommens von 2018 ernannt worden waren. Sein Wunsch, die Wahl jetzt durchzuführen, könnte am Ende auch dazu führen, so sagen Beobachter, dass Kiirs Macht noch mehr gesichert wird.
5: Große Herausforderungen für den Südsudan also. Wenn ein Land Nationalfeiertag hat, dann feiert es in der Regel sich selbst. Ganz so unbeschwert läuft ein Nationalfeiertag in Taiwan allerdings nicht ab, denn das Land wehrt sich seit seiner Gründung gegen die Volksrepublik China, die Taiwan für sich beansprucht. Trotzdem wurde heute gefeiert, aber bei getrübter Stimmung, denn der Druck aus China wird immer größer. Christoph Kober.
9: Soldaten in Paradeuniform, Marschmusik und Zuschauer, die alles mit dem Smartphone festhalten. Nationalfeiertag in Taiwan, auf dem Platz vor dem Präsidialamt in der Hauptstadt Taipeh. In seiner Rede dort sagt Präsident Lai Ching-te, sein Land schätze den Frieden, werde seine Freiheit aber nicht aufgeben. Angesichts autoritärer Expansion geht es uns nicht nur um das eigene Überleben. Es geht auch darum, ob die internationale Gemeinschaft weiterhin daran glaubt, dass Gewalt sich nicht über Regeln hinwegsetzen darf und Mächtige einem Volk nicht das Recht nehmen können, über seine eigene Zukunft zu bestimmen. Taiwan sieht sich immer wieder Drohungen Chinas ausgesetzt. Die Volksrepublik beansprucht die demokratisch regierte Insel für sich und lehnt jede Art der Selbstbestimmung Taipehs ab. Zudem lässt Peking regelmäßig Militärflugzeuge und Kriegsschiffe um Taiwan operieren, zuletzt die Küstenwache östlich des Inselstaates. Mit diesen Aktivitäten übt China Druck aus, überschreitet jedoch nicht die Grenze zu einem bewaffneten Konflikt. Aus dem Büro für Taiwan-Angelegenheiten in Peking heißt es, Lais Rede würde Fakten ignorieren, die Wahrheit verdrehen und verdeckte Absichten offenbaren. Es gebe nur ein China und Taiwan sei ein Teil davon. Auch deswegen hat Taiwans Präsident gesagt, demokratisch regierte Länder im Indopazifik sollten ihre Kräfte bündeln, um sicherzustellen, dass der Status quo in der Region bewahrt bleibe. Wir sind uns bewusst, welche Kosten ein offener Konflikt haben kann. Deshalb machen wir entschlossenes Festhalten am Frieden zu unserem Ausgangspunkt. Frieden kann aber nicht allein auf Wunschdenken beruhen und Toleranz darf Aggressoren nicht als Vorwand dienen, die Grenzen immer weiter zu verschieben. So der taiwanische Präsident. Chinas Staats- und Parteichef Xi Jinping hat laut US-Geheimdienstinformationen die Volksbefreiungsarmee des Landes angewiesen, bis 2027 zu einer erfolgreichen Invasion Taiwans fähig zu sein. Offizielle Aussagen der kommunistischen Führung in Peking dazu gibt es nicht. Wegen des drohenden Konflikts investiert Taiwan seit Jahren in seine Verteidigung und treibt derzeit unter anderem die Entwicklung von Drohnen voran. Außerdem wartet der Inselstaat seit Monaten auf eine vom US-Kongress bereits verabschiedete Waffenlieferung im Wert von umgerechnet gut 12 Milliarden Euro. Die nötige Freigabe hält US-Präsident Donald Trump allerdings zurück. In der Vergangenheit hat er über die Waffen als Verhandlungsmasse gegenüber China gesprochen.
5: Ein Beitrag war das von Christoph Kober. Hast du mal Feuer? Diese Frage war über viele Jahre hinweg der Einstieg in Gespräche, um bei einer gemeinsamen Zigarette neue Leute kennenzulernen. Das hat sich mit den E-Zigaretten inzwischen erledigt. An denen muss man ja nur noch saugen, damit sie angehen. Während viele Erwachsene gar nicht mehr rauchen, ziehen immer mehr Jugendliche an sogenannten Vapes, auch weil sie als weniger gesundheitsschädlich gelten. Schließlich verpackt die Industrie sie in bunten Farben und versieht sie mit Aromen, die mit Tabak so gut wie gar nichts mehr zu tun haben oder auch gar nichts mehr. Dabei sind E-Zigaretten für die jungen Leute alles andere als ungefährlich für die körperliche und die mentale Gesundheit, berichtet Celia Dabas.
10: Husten, Röcheln, mehr Angststörungen, Depressionen oder Panikattacken. Das sind die häufigsten Folgen vom Vapen, also vom Konsum von E-Zigaretten. So das Ergebnis einer neuen Studie von Forschern des Royal College of Pediatrics and Child Health, gemeinsam mit weiteren Universitäten und Krankenhäusern in Großbritannien. Für die groß angelegte Metastudie wurden Ergebnisse aus 81 Studien zum Vapen bei Kindern und Jugendlichen zwischen 12 und 19 Jahren miteinander verglichen. Katharina Sternberg ist Mitarbeiterin der Tabakambulanz an der Ludwig-Maximilians-Universität in München. Dort sollen Raucher und RaucherInnen von nikotinhaltigen Produkten wie Zigaretten, Nikotinpouches oder Vapes entwöhnt werden. Oft kommen Personen in die Ambulanz, die erst nach dem Rauchen mit dem Vapen angefangen haben.
11: Die versuchen natürlich damit, mit dem regulären Tabakrauchen aufzuhören und kaufen sich dann Vapes, weil sie davon ausgehen, dass die gesünder sind und stellen dann aber fest, dass die sie genauso abhängig machen.
10: Vapes bzw. E-Zigaretten enthalten zwar keinen Tabak, aber dafür Nikotinsalze. Die sind laut der britischen Studie einerseits angenehmer zum Inhalieren, schädigen aber andererseits genauso die Gesundheit. Denn genauso wie Nikotin aus Tabak führen auch diese Nikotinsalze bei Jugendlichen und Kindern zu Sucht- und Entzugserscheinungen, Irritationen und Konzentrationsstörungen. Gleichzeitig sind in den E-Zigaretten noch zahlreiche andere Inhaltsstoffe, Metalle wie Blei und künstliche Aromastoffe. Eine Vape schmeckt oft nach Erdbeere, nach Käsekuchen oder frisch nach Menthol. Damit wird der Nikotingeruch und der Geschmack verdeckt und macht die Vape besonders für Jugendliche noch attraktiver.
5: Sediert Abbas über die Gesundheitsrisiken für Kinder und Jugendliche durch den Konsum von E-Zigaretten. Ragebait heißt übersetzt so viel wie Wutköder. Damit sind Inhalte in sozialen Netzwerken gemeint, die absichtlich Zorn oder Empörung auslösen sollen, wie etwa Falschmeldungen oder abstruse Meinungen, die dann einen Schwall von Likes und Kommentaren provozieren und eine hohe Reichweite erzielen sollen. Und dieser Begriff, Ragebait, ist jetzt zum Jugendwort des Jahres 2026 gekürt worden. Das hat der Langenscheid Verlag am Rande der Frankfurter Buchmesse bekannt gegeben. Den Begriff kannte von den Älteren unter uns übrigens kaum jemand, wie unsere junge Kollegin Julia Herzger auf der Buchmesse herausgefunden hat.
12: Ich laufe mal in Halle 5. Ah, der Was ist was stand. Die wissen ja bekanntlich, was was ist. Also, was ist Ragebait?
13: Das kenne ich nicht, das Wort.
12: Ragebait?
13: Nee, sagt mir jetzt gar nichts. Gibt's kein Was ist was Buch drüber wahrscheinlich.
12: Okay. Das war nichts. Zweiter Versuch. Junge Menschen vor dem Kosmosstand bei den drei Fragezeichen.
14: Ich würde sagen, Ragebait ist, wenn man jemanden versucht, auf die Palme zu bringen und ihn irgendwie zu provozieren und ja, um eine Reaktion zu erhalten.
12: Na bitte. Dabei war dieser junge Mann schon 27 Jahre alt. Sorry nochmal an dieser Stelle, dass ich euch für Jugendliche gehalten habe. Wutköder heißt Ragebait, ganz unsexy übersetzt. Und diese Wutköder kommen vor allem auf Social Media zum Einsatz. Eine gute Hook, eine krasse Meinung, vielleicht auch eine kleine Falschinformation, die in ein Video gestreut wird und dadurch Empörung auslöst. Das regt zum Teilen und Interagieren an. Aber wie oft kommt dieses Wort auf der Buchmesse vor? In Büchern zum Beispiel. Die Frage geht nochmal an den jungen 27-Jährigen am Kosmosstand.
14: In wie vielen Büchern? Null. Aber ich habe auch nicht in so viele Bücher jetzt aktiv reingeguckt, dass ich wirklich Wörter wie Ragebait hätte stoßen können.
12: Okay, was macht er dann auf der Buchmesse? Naja, egal. Ich frage weiter. Den Synchronsprecher Louis Friedemann Thiele. Er hat nach eigenen Angaben allein für BookBeat über 490 Bücher eingesprochen.
15: Zero Mal. Hatte ich bisher noch nie in den Büchern. Ich schwöre es dir. Wirklich.
12: Okay, weiter geht's. Zum Buchmessensprecher Thorsten Kasimir, der im Übrigen ganz hervorragend erklären konnte, was Ragebait bedeutet. Was meint er? Wie oft kommt das Wort in Büchern vor?
16: Ich weiß nicht, ob die in Büchern vorkommen. Also Ragebait ist für mich so ein Ding, das kommt eben auf Social Media vor. Es gibt so Typen mit super vielen Followern, übrigens auch an den politischen Rändern, muss man leider mal sagen. Die leben vom Krawall, die leben von fröhlichen und sehr lauten Halluzinationen. Und leider gibt es zu viele, die das cool finden.
12: Thorsten Kasimir findet das furchtbar. Deshalb war Ragebait von den drei Finalisten auch sein absoluter Favorit, als aufklärerischer Gedanke. Vielleicht also ganz gut, dass Ragebait nicht in Büchern vorkommt. So bleibt uns noch ein Ort, der nicht von Klicks und Provokation lebt.
5: Das Jugendwort des Jahres heißt Ragebait und Julia Herzger hat auf der Frankfurter Buchmesse herausgefunden, dass Ältere diesen Begriff kaum kennen. Herbstlich ist es draußen und das Schöne am Herbst ist ja, sich aufs Sofa zu kuscheln mit einer Decke und vielleicht noch einer Tüte Kartoffelchips. Und da gibt es jetzt auch welche aus der Rhön, direkt vom Bauernhof. Stefanie Stockinger von Lackum hat den Hof in Oberweißenbrunn im oberfränkischen Landkreis Rhön-Grabfeld besucht.
17: Beim Bio-Rhön-Bauern, dem Hof von Familie Schmidt, gibt es unter anderem Hühner, Kühe, Ziegen, Pferde und seit neuestem auch Chips. Die Idee zu den eigenen Biohof-Chips ist zufällig entstanden, erinnert sich Tochter Hanna.
18: Wir hatten letztes Jahr in der Ernte super viele Kartoffeln übrig, also massivst viele Kartoffeln übrig. Und dann haben wir überlegt, wie wir die am besten verwerten können. Haben Kartoffelsuppe gemacht, haben aber leider nur einen kleinen Teil verwerten können und haben dann über den Kontakt, bei dem wir Kartoffelsuppe gemacht haben, die Firma gefunden aus Wittibreut und die stellen jetzt für uns unsere Biochips her.
17: Für große Begeisterung sorgte die Chips-Idee bei Mutter Christine anfangs allerdings nicht. Denn die Chips haben ein Mindesthaltbarkeitsdatum von nur 7 Monaten.
19: Ich hatte wirklich Angst vor dem kurzen MHD, diese 7 Monate. Wenn da jetzt 2 Jahre drauf gewesen, hätte ich gesagt, krieg mir weg. Aber ja, haben wir es dann doch gewagt und dann ist es so eingeschlagen.
17: Ganz anders kam die Idee bei Vater Joachim an.
16: Hat einen fast umgehaut, aber ich fand die Idee gut. Letztes Jahr war gutes Jahr, dieses Jahr war schlechteres Jahr. Kartoffelmacher auch wieder Arbeit, klar, wie alles in der Landwirtschaft. Aber ich fand die Idee dann trotzdem gleich sehr gut.
17: Aus einer Tonne Kartoffeln vom Acker der Familie Schmidt wurden 2000 Chipspackungen in den Geschmacksrichtungen Paprika, Meersalz und Sour Cream. Zu Beginn hat Hanna sie im eigenen Hofladen verkauft. Und es hat sich so gut entwickelt, dass die Chips nach 4 Monaten bereits ausverkauft waren. Für die 25-jährige Hanna stand damit fest, auch dieses Jahr wieder aus Kartoffeln Chips zu machen. Auch wenn die Kartoffelernte diesmal nicht so gut war.
18: Wir haben viele kleine Kartoffeln geerntet, auch die große Menge ist generell ausgeblieben, haben aber trotzdem 1 Tonne wieder zusammenbekommen, bisschen mehr als 1 Tonne, und haben jetzt unsere Chips, circa 2500 Tüten, wieder zurückbekommen.
5: Kartoffelchips direkt von einem Bauernhof in Unterfranken, Stefanie Stockinger von Lackum berichtete.
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5: Und die Überschrift über diesen Bundesligaspieltag könnte Spektakel lauten. Achim Hofbauer.
21: Ja, angefangen hat das Ganze kurz nach 15.30 Uhr in Augsburg. Nach Anpfiff der Partie des FCA gegen die Bayern dauerte es exakt 8,4 Sekunden. Dann wurde Bundesliga-Geschichte geschrieben. Edgar Endres.
22: Als 8 Minuten Nachspielzeit rum sind, als die Uhr für Augsburg endlich abgelaufen ist, stehen frustrierte Bayern fast ratlos auf dem Feld. 2 Tore erzielt, 2-mal am Aluminium gescheitert, 4 Tore wegen Abseits zurückgepfiffen. Vincent Kompany klopft sich trotzdem auf die eigene Brust.
23: Wenn der Ball 6-mal reingeht und ein paar Mal auf die Linie auch geklärt wird und dass du dann am Ende kein Ergebnis, wirklich Ergebnis mitnimmst, das ist natürlich schade, aber wir haben es für uns selbst schwierig gemacht.
22: Dabei sieht der Bayern-Trainer nach 8,4 Sekunden das schnellste Tor der Fußball-Bundesliga-Geschichte. Robin Fellhauer trifft nach einem irren Torwartbock von Manuel Neuer.
24: Ja, ein böser Patzer gewesen. Auch ein Rekord, den ich jetzt nicht unbedingt mir ankreiden möchte. Jedoch ist es so, dass man auch noch alles vor der Brust hat, dass man noch Situationen entschärfen kann.
22: Die Bayern sind geschockt. Erst nach der Pause sind die Münchner scharf. Saibiri trifft zum Ausgleich. Ribeiro bringt Augsburg nach einer schwachen Neuerabwehr wieder in Führung. Braun gleicht 10 Minuten später wieder aus. Manuel Baum, Trainer beim FCA, ist sehr, sehr stolz.
25: Ich finde auch, dass das wirklich eine herausragende Teamleistung war. Der Grund war, dass wir einfach im Kollektiv halt brutal viel richtig gemacht haben. Gerade im Verteidigen. Und total verrückt, dass wir ja schon nach 8 Sekunden 1-0 vorn waren. Also Wahnsinn.
22: So lassen die Bayern wertvolle Punkte liegen. Und der FCA beweist mal wieder, gegen Augsburg in Augsburg zu punkten, ist momentan sehr, sehr schwer.
21: Fußballwahnsinn auch in Hoffenheim. In der Nachspielzeit ballert dort Miro Muheim den HSV mit seinem 3:2-Treffer zum Sieg. Und viele Tore gab es nicht nur im Spiel der Hamburger in Hoffenheim, sondern auch in der Abendpartie Leipzig gegen Frankfurt. 6 Stück waren es da, nur waren sie da deutlich verteilt. Thorsten vom Wege.
26: Klingt vielleicht ein bisschen komisch, aber Martin van der Voort war einer der besten Leipziger. Van der Voort ist Torwart bei RB. Und das Spiel endete 6:0. Es gab einen Hattrick-Schützen mit Christopher Nkunku. Und trotzdem der Belgier so herausgehoben. Ja, weil Van der Voort mit seinen Paraden dann zur Stelle war, als es mal eng wurde für RB Leipzig. Die begannen stark durch Bansuzi in der ersten Minute mit dem ersten Tor. Dann machte Nkunku den ersten seiner insgesamt 3 Treffer. Aber dann gab es eine Phase zwischen der 20. und 40. Minute. Da war die Eintracht nicht nur gleichwertig, sondern sogar ein bisschen stärker. Und eben da hielt Van der Voort seine Farben im Geschäft. Nkunku in der 41. und 44. sorgte für das 4:0. Damit war das Ding gegessen. Nusa und Gomez in der zweiten Halbzeit machten die weiteren Treffer. Vielleicht ist das 6:0 ein bisschen hoch. Am Ende aber nicht unverdient.
21: Die weiteren Ergebnisse von heute. Elversberg unterliegt Union 0:1. Mainz verliert daheim gegen Leverkusen knapp mit 3:4. Und Stuttgart gewinnt 2:0 in Paderborn. In der zweiten Liga ist aktuell Halbzeit zwischen Nürnberg und Wolfsburg. Oliver Tubenauer ist für uns im Stadion. Olli, die Niedersachsen 2:0 vorne. Ist auch so klar, wie sich's anhört?
27: Nee, nicht ganz so. Der erste FC Nürnberg hat ja durchaus seine Chancen, aber man muss schon sagen, Wolfsburg hat eben die besseren, die klareren und sie sind einfach zielstrebiger vor dem Tor und deswegen geht diese 2:0-Führung für die Wölfe auch momentan in Ordnung. Der erste FC Nürnberg noch nicht ganz abgeschrieben, aber Wolfsburg schon die bessere Mannschaft hier.
21: Soweit Oliver Tubenauer, wie es ausgehört. Das hören Sie bei uns und dann geht's noch rauf aufs Rad. In Italien heute die Lombardei-Rundfahrt und die hat Leonie Holz mitverfolgt.
0: Paul Sexas heißt der Sieger des letzten großen Radsportmonuments in dieser Saison, der Lombardei-Rundfahrt. Knapp 19 Kilometer vor dem Ziel, auf der Schlussrunde in und um Como am gleichnamigen weltberühmten See, setzte die 20-jährige französische Radsporthoffnung die entscheidende Attacke. Der konnte niemand folgen. Auch nicht der belgische Zeitfahr-Serienweltmeister Remco Evenepoel vom deutschen Team Red Bull Bora Hansgrohe. Lange hielten sich die Superstars um Sexas, Evenepoel oder Isaac Del Toro auf den 239 Kilometern von Bergamo an den Comer See zurück. Am Ende hatte der Franzose die meisten Kraftreserven übrig. Sexas triumphiert per Schlusssolo in der Lombardei und gewinnt damit knapp zwei Wochen nach seinem 20. Geburtstag sein erstes Radsportmonument. Florian Lipowitz startete, anders als vor einigen Wochen geplant, nicht. Die anderen Deutschen um Maximilian Schachmann und Georg Zimmermann verpassten allesamt die Top 30.
21: Und noch ein Ergebnis aus der Basketball-Bundesliga. Rostock gewinnt gegen Würzburg klar mit 101 zu 62.

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1: Mit Wolfgang Porsche. Die Bundesregierung hält an den Sanktionen gegen Russland fest. Das betonte Regierungssprecher Cornelius mit Blick auf das Dieselgeschäft von US-Präsident Trump mit Moskau. Hauptstadtkorrespondentin Birte Sönnigsen.
2: Die Entscheidung der USA habe die Regierung zur Kenntnis genommen, sagt Cornelius, und macht deutlich, dass Deutschland die Ukraine weiter in ihrem Abwehrkampf unterstützen wird. Außerdem werde die diplomatische Arbeit an einer Friedenslösung fortgesetzt. Auch eine Sprecherin von Wirtschaftsministerin Katharina Reiche sagt, dass Deutschland weiter uneingeschränkt an den Sanktionspaketen gegen Russland festhalten will.
1: Bei russischen Angriffen sind im Südosten der Ukraine mindestens 20 Menschen getötet worden. Unter den Todesopfern seien auch 3 Minderjährige. 18 Menschen seien verletzt worden, teilte der ukrainische Zivilschutz mit. Laut Präsident Selenskyj wurden Wohnhäuser, Infrastruktur und Eisenbahneinrichtungen beschädigt. Russland verstehe den nachlassenden Druck als Signal, weiter Bomben auf Städte werfen zu können, fügte Selenskyj hinzu. Bundesjustizministerin Hubig will verhindern, dass Extremisten Schöffen am Gericht werden können. Sie plant einen entsprechenden Gesetzentwurf. Einzelheiten von Hauptstadtkorrespondentin Rebecca Reinhardt.
3: Nur wer fest auf dem Boden des Grundgesetzes steht, soll Schöffe werden dürfen. Bundesjustizministerin Stefanie Hubig fürchtet, dass Rechtsextreme die Gerichte auf diesem Weg unterwandern könnten. Verfassungstreue ist bereits jetzt Voraussetzung. Hubig plant aber, diese im Vorfeld besser überprüfen zu wollen. Etwa indem der Wahlausschuss Social-Media-Profile prüft.
1: Mehrere hundert Menschen haben in Potsdam gegen hohe Mieten und für mehr bezahlbaren Wohnraum demonstriert. Sie forderten mehr Sozialwohnungen, zusätzliche Wohnheime und mehr Mieterrechte. Potsdams Oberbürgermeisterin Aubel fordert von Land und Bund mehr Unterstützung beim sozialen Wohnungsbau. Die parteilose Politikerin sagt der RBB 24 Brandenburg aktuell, bei den derzeit hohen Kosten könne kaum bezahlbarer Wohnraum geschaffen werden. Zum Sport. Fußball-Bundesligist Union Berlin hat seinen ersten Saisonsieg eingefahren. Gegen den Aufsteiger Elversberg hieß es am Ende 1:0. Die weiteren Ergebnisse: Augsburg-München 2:2, Hoffenheim-Hamburg 2:3, Mainz-Leverkusen 3:4, Paderborn-Stuttgart 0:2 und Leipzig-Frankfurt 6:0. Und in der zweiten Liga hat Energie Cottbus sein Auswärtsspiel in Darmstadt mit 1:3 verloren. Soweit die Nachrichten. 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Das Wetter: in der Nacht wechselnd bewölkt mit einzelnen Schauern. Tiefstwerte um die 8 Grad. Zurzeit in Berlin noch 14, in Ruhland 12 Grad. Morgen tagsüber etwas Sonne und viele Wolken. Vor allem nachmittags gibt es vermehrt Schauer bei maximal 13 bis 15 Grad. Und am Montag ebenfalls wolkenreich und später freundlich bis 16 Grad. Die Zeit 21.33 Uhr.
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5: Herzlich willkommen zum ARD-Interview der Woche. Mein Name ist Nicole Markwald. Ich bin Korrespondentin im ARD-Hauptstadtstudio und unser Gast in dieser Woche ist der Kulturstaatsminister Wolfram Weimer. Ich grüße Sie.
6: Guten Tag.
5: Das Interview der Woche gibt's wie immer zuallererst in ARD Sounds. In dieser Woche gab's die große Packung Literatur. Der Literaturnobelpreisträger 2026 wurde verkündet und keine Sorge, dafür reicht unser Schwedisch.
7: Kanadensiska Författaren Anne Carson.
5: Die kanadische Lyrikerin Anne Carson ist Literaturnobelpreisträgerin. Ebenfalls in dieser Woche in Frankfurt wurde die Buchmesse eröffnet, der wichtigste Branchentreff im deutschsprachigen Literaturmarkt. Wo verläuft denn für Sie die Grenze zwischen legitimer kulturpolitischer Steuerung und politischer Einflussnahme, die dann am Ende Kultur beschädigt?
6: Diese Grenzen werden immer neu ausverhandelt und das ist Teil einer vitalen, offenen Gesellschaft. Und wir haben zum Glück in Deutschland einen sehr weiten, einen liberalen Raum. Aber in vielen anderen Ländern gehen die Räume zu. Das muss man sehen. Wir verlieren Freiheitsräume aus ganz unterschiedlichen Motiven. Aber es ist nicht so wie in den 90er Jahren, als wir dachten, Fukuyama, Ende der Geschichte, das liberale Zeitalter beginnt. Wir gehen wie Schillersche Treppe einfach eine Stufe nach der anderen zu einem freiheitlichen Zeitalter. Jetzt passiert das Gegenteil. Die Autokratien gewinnen überall Überhand. Und damit werden auch die Räume der Kultur bedrängt. Und das ist natürlich ungut. Und gerade in dieser Woche erleben wir ja Vorgänge auch in Deutschland, wo wir sagen, Mensch, in Sachsen-Anhalt wird ein AfDler zum Parlamentspräsidenten gewählt, in Berlin formiert die Linkspartei eine Regierung. Das sind Zeichen, dass die Polarisierung so sehr angekommen ist in dem Gestaltungsraum der Gesellschaft. Das macht mir schon Sorge.
5: Die Nachrichten aus Berlin, dass Sondierungen begonnen werden können zwischen Rot, Rot, Grün, die beschäftigt Sie nachhaltig und Sie haben eine große Sorge.
6: Ja, beides. Auch das Zusammenwirken von beiden Ereignissen, was in Magdeburg passiert, dass ganz rechts außen nun so ins Zentrum der Macht kommt und in Berlin ganz links außen. Und ich halte das für eine schlechte Entwicklung für unser Land. Unser Land ist in einer Polarisierung. Das merken wir ja seit einiger Zeit. Aber dass es nun sich politisch auch so formiert, zu den Rändern hin, zu den Extremen hin, das ist schmerzlich. Und gerade in Berlin haben wir halt dann auch das Thema Antisemitismus. Und deswegen verstehe ich, dass viele Prominente parteiübergreifend jetzt diesen Berliner Appell formuliert haben von Joschka Fischer bis Wolfgang Thierse, die sagen, Mensch, bitte formiert doch keine Regierung unter dieser Linkspartei, die ganz offensichtlich dem Antisemitismus Tür und Tor öffnet. Wir reden hier über die Hauptstadt. Wir reden auch über die Hauptstadt des Holocaust. Hier wurde der Holocaust beschlossen und exekutiert. Und wenn 90 Jahre danach antisemitische Strömungen sich so politisch konfigurieren, dann sollten wir dagegen stehen und ihnen nicht den Steigbügel halten zur Macht.
5: Glauben Sie, dass das, was hier in Berlin passiert, in der Landesregierung auch Auswirkungen auf den Bund hat? Mit dem, was in Magdeburg in der Woche passiert ist, merken wir das ja auch, wie sehr das den Kanzler und die Koalition beschäftigt und belastet.
6: Beides hat natürlich Auswirkungen auf den Bund. Es geht auch um die moralische Konfiguration der Republik. Und das, was wir in Berlin erleben könnten, wenn jetzt die Sondierungsverhandlungen wirklich zu einer Regierungsbildung führen, das würde ich schon als einen Achsbruch in der moralischen Integrität der Bundesrepublik beschreiben. Dass die SED-Nachfolgerpartei, die so offensichtlich Probleme hat mit antisemitischen Strömungen, dass die hier eine Regierung anführen soll, das ist etwas, was ganz viele Menschen, übrigens auch bei den Grünen, der SPD, aber eben auch im bürgerlichen Lager, sehr umtreibt, zumal es unnötig ist. Wir könnten ganz problemfrei eine Regierung aus Grünen, SPD und Christdemokraten bilden und Berlin aus der Mitte her regieren. Und wenn dann aber mutwillig jetzt eine Regierung unter extremistischer Führung gesucht wird, dann strahlt das auch auf Berlin aus. Wir haben, also auf die Bundesregierung, wir haben im Koalitionsvertrag explizit vereinbart, wir wollen den Extremismus auf allen Ebenen verhindern. Und wenn das nun in Berlin andersrum passiert, dann belastet das natürlich auch die Bundeskoalition.
5: Eine Regierung aus der Mitte heraus scheint in Magdeburg nicht möglich zu sein. Also da ist es ja sehr wahrscheinlich, dass die AfD zusammen mit dem BSW in der Lage sein wird, diese Regierung zu stellen. Wir sprechen über Sachsen-Anhalt natürlich auch mit Ihnen, weil Kulturpolitik anders aussieht unter einer AfD-Regierung, als wir sie bislang gekannt haben. Also die Partei war da sehr deutlich in ihrem Wahlprogramm unter der Überschrift Patriotismus fördern, kein Staatsgeld für antideutsche Kunst und Kultur. Was löst das in Ihnen aus?
6: Ja, also ich bin seit einigen Monaten auch viel in Sachsen-Anhalt unterwegs. Und dort haben wir in der Kultur- und Kunstszene nicht nur große Sorge, sondern auch Angst, dass ihnen die Mittel gestrichen werden, dass ihnen die Freiheitsräume genommen werden, dass Institutionen attackiert werden. Und deswegen habe ich mich auch engagiert, gerade mit Blick auf das Bauhaus, und habe ein Bauhaus-Manifest formuliert mit ganz, ganz vielen anderen. Wir haben inzwischen Tausende von Unterstützern, die an diesem Beispiel klar machen, das Bauhaus, das ist eine große kulturelle Leistung des 20. Jahrhunderts. Und das ist eine Idee der Innovation, der Freiheit. Und wenn die AfD das Bauhaus frontal attackiert, übrigens in direkter Tradition,

0: Informationen über unsere großen Kulturträger. Und wir werden jetzt sehr genau darauf achten, was in Sachsen-Anhalt passiert, dass die Institutionen eben nicht unter die Räder kommen. Sie haben recht, das ist Ländersache in erster Linie. Aber es gibt eben ganz viele Institutionen, die wir auch gemeinsam tragen, wo wir eine Verantwortung haben. Und da werden wir jetzt genau hinschauen. Wir haben zum Beispiel das Deutsche Zentrum Kulturgutschutz in Magdeburg. Und da hat der AfD auch angekündigt, sie möchte das nicht mehr. Sie möchte das nicht mehr unterstützen. Und da haben wir schon entschieden, dass wir auf jeden Fall das ausgleichen, wenn das Land sich dort zurückzieht. Und wir natürlich Provenienzforschung und gerade bei Kulturraubfragen weiter betreiben wollen und uns da nicht von der AfD jetzt irgendwie einschränken lassen.
1: Die da schon angekündigt hat im Wahlprogramm, dass sie dafür keine Gelder mehr zur Verfügung stellen möchte. Kommen wir nochmal zurück zur Frankfurter Buchmesse. Sie waren bei der Eröffnung dabei und die Buch- und Verlagsbranche, die steht natürlich nach wie vor riesigen Herausforderungen. Also da sind die KI-Unternehmen, die ihre großen Sprachmodelle mit Büchern und Werken von Autoren und Verlagen gefüttert haben. Dafür gab es keine Vergütung. Und auch mit urheberrechtlich geschützten Werken eben diese Trainings vollzogen haben. Sie haben sich da schon im vergangenen Jahr vehement für die Stärkung von Urheberrechten ausgesprochen. Aber was ist seitdem politisch passiert?
0: Zunächst mal muss man sagen, unsere Buchbranche, die gesamte Szene, sowohl vom Fachbuch bis hin zur Literatur, ist in Deutschland außerordentlich stark und resilient. Wirklich großartig. Und sie behauptet sich auch in diesen globalen Wettbewerb, ist ja auch ein technologischer Wettbewerb, erstaunlich stark. Wir haben Weltmarktführer im Buchmarkt aus Deutschland, obwohl wir natürlich mit unserer Sprache dort eine Begrenztheit haben im internationalen Wettbewerb. Und das ist gelungen fast ohne staatliche Hilfe. Das muss man mal anerkennen, gerade wo die sich jetzt in Frankfurt treffen. Das ist eine große kulturelle Kraft und die gehört, das gehört gewürdigt und gesehen. Im Moment ist es aber so, die Big Techs sind dabei, die Geschäftsgrundlage von dem gesamten Buchhandel, auch der Verlagsproduktion, zu untergraben, weil sie in den letzten Jahren den Content dieser Welt einmal in einem globalen Raubzug sich genommen haben, ohne zu fragen, ohne dafür zu zahlen und jetzt in ihren Large Language Models neue Inhalte konfigurieren und ausspucken und die Welt der Inhalte damit radikal verändern und den Markt zerstören. Und da ist meine Position, das können wir nicht weiter laufen lassen. Wir müssen da eingreifen. Wir brauchen Verfahren und auch Umverteilungsverfahren, nicht nur was das Urheberrecht anbetrifft, sondern auch die Nutzung. Deswegen habe ich ja den Plattform-Soli nicht nur vorgeschlagen, sondern ihn auch politisch eingebracht. Er hat auch jetzt eine Zweidrittelmehrheit im Bundesrat gefunden, was mich sehr gefreut hat. Und ich möchte den so schnell wie möglich jetzt gesetzt werden lassen, auch im Bund. Ich fordere da auch alle Parteien, zum Glück geht das auch über die Regierungskoalition hinaus, der Rückhalt, dass wir das nun beschließen und schnell umsetzen.
1: 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Dieses Mal zu Gast Kulturstaatsminister Wolfram Weimer. Ein Teil Ihrer Arbeit dreht sich um Erinnerungskultur. Sie haben im vergangenen Jahr das neue Gedenkstättenkonzept vorgestellt. Das konzentriert sich auf die beiden Diktaturen auf deutschem Boden, also die Terrorherrschaft der Nationalsozialisten und die Unterdrückung in der DDR. Das Thema deutscher Kolonialismus wurde ausgeklammert, weil es eigenständig aufgearbeitet werden sollte. Steht ja auch im Koalitionsvertrag, die Aufarbeitung solle intensiviert werden und es soll ein würdiger Erinnerungsort eingerichtet werden. Nun ist zu hören, dass es einen solchen Ort geben wird, und zwar in Bremen. Was ist da genau geplant?
0: Also wir haben das Thema so adressiert, dass wir in diesem Herbst ein Grundsatzpapier formuliert haben. Das wird auch in den nächsten Tagen den Parlamentariern zukommen und damit der Öffentlichkeit, dass wir dort die wissenschaftliche Fundierung verbreitern, dass wir die Provenienzforschung intensivieren, dass wir auch Fragen von Rückgaben, insbesondere bei Human Remains, bin ich der Meinung, ohne Diskussion alles zurückgeben, also dass wir das klar konturieren und in vernünftige institutionelle Bahnen bringen. Und Sie sprechen jetzt an den Erinnerungsort. Ja, den soll es geben. Und die Debatte der vergangenen Monate ging darum, ist der in Berlin, in Hamburg oder in Bremen? Das sind die drei Orte, die realistischerweise dafür in Frage kommen. Und das kann man argumentieren von verschiedenen Seiten. Wir sind

0: nach der Prüfung jetzt geneigt zu sagen, Bremen ist der vernünftige Ort, die Entscheidung ist noch nicht gefallen. Wir müssen auch mit allen Beteiligten reden und sondieren, hören auch die unterschiedlichen Stimmen. Aber im Moment neigt die Entscheidung dazu, dass Bremen ein guter Ort ist. Übrigens auch deswegen, weil Bremen sich sehr dafür einsetzt und engagiert. Nicht nur die Stadt und die Regierung dort, sondern auch die Wissenschaftsszene, übrigens auch das Überseemuseum. Und deswegen könnte es am Ende sein, dass Bremen der Ort wird.
1: Ein weiteres Thema im Bereich Erinnerungskultur, weil wir uns ja gerade in der Phase zwischen dem 3. Oktober und dem 9. November befinden, also dem Tag des Mauerfalls. Das haben Sie geerbt von dem allerersten Kulturstaatsminister. Also Michael Naumann hatte ihr Amt inne, als die Entscheidung des Bundestages fiel, dass man ein Freiheits- und Einheitsdenkmal errichten möchte. Inzwischen kennen wir es als Einheitswippe. Vor fast 20 Jahren fiel diese Entscheidung, aber bislang gibt es vor dem Humboldt-Forum einen Sockel und die Wippe bzw. diese Schale, diese Riesenschale, die sich wie so eine Waage bewegen soll, die fehlt immer noch. Die Geschichte ist ja eigentlich ein Drama und filmwürdig, finde ich, weil es geht um Grundstücksfragen, Insolvenz, um geschützte Fledermäuse, um Denkmalschutz. Wird es jemals fertiggestellt?
0: Ich hoffe doch sehr. Es ist wirklich eine traurige, groteske, da die Verkettung auch der Insolvenzen von allen möglichen Beteiligten. Und die Verschleppung des Verfahrens. Ich arbeite sehr daran, dass wir da, ich will nicht sagen zügig, weil in dem Prozess ist das Wort schon komisch, aber dass wir dort endlich zu einem Ergebnis kommen. Und es sieht im Moment danach aus, als würden wir da jetzt auch vorankommen und dass wir doch in dieser Legislatur dann auch vollenden können, was die Parlamentarier vor uns, wie ich finde, klug und richtig beschlossen haben.
1: Sie sind beim ARD-Interview der Woche mit Kulturstaatsminister Wolfram Weimer. Lassen Sie uns noch übers Geld sprechen. Unangenehmes Thema. Aber der Entwurf für den Bundeskulturhaushalt 2027 liegt ja inzwischen vor. Wir können jetzt an dieser Stelle nur einzelne Punkte herausgreifen, weil das Schöne an Ihrem Amt ist, es ist ja so vielfältig. Jeden Tag kann man sich mit was Neuem beschäftigen. Aber wir blicken jetzt mal drauf auf die Bayreuther Festspiele zum Beispiel. Die sollen bekommen 1 Million Euro mehr. Es soll auch mehr Geld geben für eine Kulturbautenoffensive, aber eben auch spürbare Kürzungen. Zum Beispiel bei der Pop- und Musikförderung beim Festivalförderfonds zum Beispiel. Das soll nach aktuellem Stand halbiert werden. Das trifft natürlich vor allem kleinere und mittlere Festivals, die ohne diesen Fonds oft keine stabile Finanzierung haben. Und getroffen sind auch Nachwuchs- und Popkulturförderung. Da frage ich mich, warum mehr Geld für eine wirklich weltweit bekannte musikalische Institution? Die Bayreuther Festspiele sind auf der ganzen Welt bekannt, aber weniger für die, die zum Beispiel das Gemeinwesen in ländlichen Regionen oder Kleinstädten fördern.
0: Sie hätten recht mit der Kritik, wenn die Voraussetzung stimmen würde. Es ist noch nicht so. Sie müssen sehen, die Fonds, die werden ausfinanziert in der bekannten Größe vom Parlament. Und da gibt es zwischen Regierung und Parlament ein erprobtes Verfahren. Die Regierung schreibt ein Etat vor und dann kann das Parlament den erhöhen oder reduzieren. Gerade bei den Fonds ist das ein gelernter Vorgang. Wir haben die Fondsmittel auch für die Festivalfonds nicht gekürzt. Wir haben sie genau in der gleichen Höhe fortgeschrieben. Das war wichtig, dass wir dort keine Kürzung machen, wo wir in anderen Fällen leider kürzen müssen. Und wir hoffen jetzt, dass das Parlament wie im vergangenen Jahr hingeht, und das werden wir dann im November sehen, und die Mittel dann auch wieder so aufsteckt, dass alle zufrieden sein können. Es gibt einen Sonderfall, und das ist das Reeperbahn-Festival in Hamburg. Da gibt es tatsächlich eine Kürzung. Das liegt aber daran, dass das Land Hamburg nicht in der Lage ist oder nicht willens ist, seinen Beitrag einer Kofinanzierung zu tragen. Anders übrigens als die Bayern bei Bayreuth. In Hamburg ist es so, der Bund hat in dieses Reeperbahn-Festival über die Jahre 60 Millionen Euro investiert, das Land Hamburg nur 6. Und da sehen Sie, dass das natürlich nicht bleiben kann. Das klagt auch der Bundesrechnungshof an. Wir müssen dann schon mit Bund und Land Arm in Arm gehen. Das tun wir in vielen anderen Ländern. Und Hamburg hat das beim Reeperbahn-Festival nicht hinbekommen. Deswegen gibt es dort eine evidente Kürzung. Aber da müssen die Hamburger nun ran. Und der Bund hat seinen Beitrag da wirklich geleistet.
1: Ich beobachte Sie seit Amtsantritt und habe viele Ihrer Pressekonferenzen gehört. Und es ist wirklich viel die Rede von Leuchttürmen und Blockbustern. Und Sie sprechen viel über dieses reiche kulturelle Erbe Deutschlands.
0: Was ja auch da ist.
1: Absolut.
0: Worüber wir uns auch freuen können. Wir haben wirklich eine einmalige Kulturlandschaft in der Welt. Und manchmal wird das so ein bisschen missachtet. Und wenn ich dann sehe, wie liebevoll, mit welcher Hingabe in allen kulturellen Sparten die Menschen in Deutschland aktiv sind, das möchte ich gerne gewürdigt wissen. Und deswegen spreche ich so gern davon.
1: Und jetzt kommt mein zweiter Halbsatz. Ja. ich wollte weiterführen, dass ich das nicht in gleichem Maße wahrnehme, dass sie sich über die kleinen Bühnen äußern. Und damit meine ich so Sachen wie die Lesung auf dem Dorf, ja, das kleine Konzert in einem Jugendclub, den es noch gibt, oder ein Kneipenquiz zum Beispiel. Viele Menschen in Deutschland leben ja eben auch auf dem Land, wo das Gemeinwesen durch finanzielle Einschnitte und Nöte geschwächt wird. Kann man das Gemeinwesen stärken ohne Kultur?
0: Nein, natürlich, gerade in Deutschland ist die Ausdifferenzierung nicht nur über die Länder, sondern auch über unsere kulturelle Tradition bis in die kleinsten Zellen eigentlich unsere Stärke. Das hat kein anderes Land der Welt. Wenn Sie in anderen Ländern irgendwie von der Metropole rausfahren ins Land, dann wird das kulturelle Leben häufig sehr dünn. In Deutschland ist es genau anders. Wir sind so reich, weil wir so vielfältig unterwegs sind. Nur kulturpolitisch gesprochen ist es so, wir dürfen als Bund eigentlich diese kulturelle Förderung im Kleinen gar nicht machen. Ich versuche das trotzdem über alle möglichen Umwege der institutionellen Förderung und der Fondsförderung. Aber dem sind natürlich Grenzen gesetzt. Und deswegen sind die Länder und die Kommunen da in der Pflicht. Aber auch da, wir versuchen vom Bund so weiträumig wie möglich die Kultur zu unterstützen und zu stärken. Und deswegen bin ich ja so froh, dass in diesem Jahr, wo wir jetzt sind, wir den größten Kulturetat aller Zeiten erkämpft haben. Ich habe ja sogar nach der Verteidigung in diesen Kriegszeiten den höchsten Aufwuchs für die Kultur erkämpft von allen Ressorts. Da bin ich schon einigermaßen stolz drauf.
1: Trotzdem denke ich immer noch viel über diesen allerkleinsten kulturellen Raum nach, gerade wenn wir uns Bundesländer wie Mecklenburg-Vorpommern angucken oder Sachsen-Anhalt. Natürlich haben wir da jetzt viel drauf geblickt wegen der Landtagswahlen, aber da ist sehr viel Land, sehr wenige Menschen und eine lange Zeit nichts. Und auch diese Menschen sollen und wollen Kultur erfahren und müssen dann unter Umständen in die nächstgrößere Stadt fahren. Und wenn Sie mir jetzt erklären, der Bund kann das ja gar nicht leisten, so ist das auch nicht vorgesehen, frage ich mich halt trotzdem, auch diese Menschen wollen sich ja repräsentiert fühlen und gesehen fühlen von der Politik. Und das ist ja die Schwierigkeit der großen Politik und der Wähler. Also es ist ja auch eine gewisse Verantwortung, die Sie da haben, mit den Grenzen, die Ihnen quasi Bund, Land aufzeigt.
0: Ja, aber da gibt es Wege, das zu tun. Ich tue das zum Beispiel systematisch über die Kulturbauten. Da habe ich die Möglichkeit, wirklich zu helfen, auch im hintersten Winkel der Republik. Und das tun wir jetzt in einem Maße, wie das noch nie geschehen ist. Wir haben eine Kulturbautenoffensive nicht nur ausgerufen, sondern jetzt umgesetzt. Wir investieren so viel Geld in wunderbare, auch ganz entlegene Kulturorte. Und ich kann Ihnen sagen, ich war jetzt in den letzten 14 Tagen viel in Thüringen unterwegs. Das ist ja auch so ein Verdichtungsraum der Weltkultur. Da ist es ja hinter jedem Steinwurf hast du ein Theater oder eine Burg oder ein Schloss. Und das ist so reich und wunderbar. Und wenn wir da jetzt als Bund hingehen und gerade letzte Woche das Residenzschloss in Weimar neu erstrahlen lassen, haben wir neu eröffnet oder Friedenstein Gotha oder die Wartburg oder auch das Goethehaus werden wir jetzt sanieren, dann können Sie sagen, das ist von Berlin ziemlich weit weg und alles ziemlich entlegen, aber das sind sozusagen die Leuchttürme im Kleinen, aber es sind weltweit funkelnde Leuchttürme.
1: Aber schön, dass auch die Leuchttürme im Kleinen mal erwähnt werden. Mehr Geld, also wir reden immer, es ist nicht genug Geld da oder es muss gekürzt werden und es gibt Sparzwänge, aber mehr Geld könnte ja eingenommen werden mit einer Digitalsteuer. Die gibt es in Frankreich, in Österreich, in Italien. Wann gibt es sie in Deutschland?
0: Ich kämpfe dafür sehr. Ich halte das für überfällig. Die großen Digitalkonzerne machen in Deutschland gewaltige Milliardengeschäfte, hohe Gewinne, zahlen übrigens kaum Steuern bei uns. Und sie leben häufig von den Inhalten, die andere produzieren, und sie zahlen nicht dafür. Also die Plattformlogik, die müssen wir nicht nur regulatorisch und kartellrechtlich, wir müssen sie auch steuerrechtlich adressieren. Deswegen ist der Plattform-Soli ganz oben auf der Agenda. Und er ist jetzt parlamentarisch fertig und ich hoffe sehr, dass wir ihn sehr bald beschließen.
1: Zum Abschluss möchte ich nochmal zurückkehren auf die Frankfurter Buchmesse und den Satz der tschechischen Schriftstellerin Radka Dernamáková. Die sagte, die Staatsminister, die Kultur vernichten, kommen und gehen, aber die Literatur bleibt. Wenn die Literatur bleibt und die Minister kommen und gehen, was möchten Sie denn hinterlassen, das über Ihre Amtszeit hinaus Bestand hat?
0: Na gut, in meinem Fall ist es so, dass Medienpolitik ein sehr starker Akzent ist meiner Tätigkeit, weil ich glaube, dass heutige Kulturpolitik zu großen Teilen Medienpolitik geworden ist. Und wenn du diese Übermacht von Big Techs, die deformiert den journalistischen Raum, aber auch den kulturellen Raum, wenn wir das ein Stück weit reguliert bekommen im Sinne der Vielfalt und der Teilhabe, dann wäre das ein großer Erfolg. Aber auch das genuine kulturelle zu sehen und zu stärken. Das reicht von Kulturbauten bis zu etwas, was wir diese Woche auf der Buchmesse beschlossen haben. Das literarische Wort des Jahres zu küren. Einen konstruktiven Blick auf das, was kulturelles Schaffen ist. Wir kennen alle das Unwort des Jahres. Dann wird darüber diskutiert am Jahresende zu Silvester. Und die Grimmelshausen-Gesellschaft hat sich entschieden, wir werden das literarische Wort des Jahres küren, sowohl in historischer als auch in Gegenwartdimensionen. Das finde ich großartig, wenn so etwas ist. Und darüber freue ich mich sehr.
1: Was stellen Sie sich denn konkret darunter vor?
0: Welches Wort
1: gewinnt? Das literarische Wort des Jahres. Ja, was hat man sich darunter vorzustellen? Weil Unwort des Jahres ist uns allen klar. Wir haben das im Ohr, was das so für Worte, für Schöpfungen sind.
0: Ja, wenn Sie jetzt an Christoffel von Grimmelshausen denken, der war ja ein großer Ethnologist. Und wenn da das Wort marodieren, der Schleppsack, der Beutelschneider, also Dinge, wo Literatur auch Worte geschaffen hat. Das kann aber auch der Weltinnenraum sein. Wir haben bei allen großen Literaten haben wir Wortschöpfungen, die wunderbar sind und natürlich auch in der Gegenwartsliteratur. Und da bin ich mal gespannt, was die Germanisten dann küren werden.
1: Wie viele Bücher liegen eigentlich bei Ihnen so auf dem Nachttisch?
0: Ich bin eine Leseratte, bin ich geblieben, auch in der Politik. Schon, also auf dem Nachttisch liegen so immer 3. Ja, auf dem Schreibtisch würde ich sagen mehr so 7, 8.
1: Also Sie lesen auch parallel?
0: Ich lese laufend, ja.
1: Dann weiterhin viel Spaß beim Lesen. Wolfram Weimer, vielen Dank für das Gespräch.
0: Vielen Dank Ihnen. Dankeschön.
2: Kulturstaatsminister Wolfram Weimer war das im Gespräch mit Hauptstadtkorrespondentin Nicole Markwald. 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

In Kürze ist es 22 Uhr. Wir geben damit ab an die ARD-Infonacht aus Hamburg von NDR Info. Die Kolleginnen und Kollegen halten Sie die Nacht über auf dem Laufenden. Bleiben Sie dran. Aus München verabschiedet sich für heute Florian Haas.

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4: Um 22 Uhr mit Thorsten Altenhöhner. Guten Abend. Die Bundesregierung hält an den Sanktionen gegen Russland fest. Das betonte Regierungssprecher Cornelius mit Blick auf das Dieselgeschäft von US-Präsident Trump mit Moskau. Birte Sönnigsen.
5: Die Entscheidung der USA habe die Regierung zur Kenntnis genommen, sagt Cornelius, und macht deutlich, dass Deutschland die Ukraine weiter in ihrem Abwehrkampf unterstützen wird. Außerdem werde die diplomatische Arbeit an einer Friedenslösung fortgesetzt. Auch eine Sprecherin von Wirtschaftsministerin Katharina Reiche sagt, dass Deutschland weiter uneingeschränkt an den Sanktionspaketen gegen Russland festhalten will.
4: Bundesjustizministerin Hubig plant eine Gesetzesänderung, damit Extremisten nicht Schöffen an Gerichten werden können. Die SPD-Politikerin sagte der Welt am Sonntag, ehrenamtliche Richter müssten mit beiden Beinen auf dem Boden des Grundgesetzes stehen. Das müsse im Zweifel der Schöffenwahlausschuss klären. Dafür könnten Auskünfte aus dem Bundeszentralregister eingeholt oder öffentliche Social-Media-Profile geprüft werden, so Hubig. Die Potsdamer Oberbürgermeisterin Aubel fordert von Land und Bund mehr Fördermittel für den sozialen Wohnungsbau. Die parteilose Politikerin sagte RBB 24 Brandenburg aktuell, die Kosten für Grundstücke, Baumaterialien und Zinsen würden den Neubau derzeit stark behindern.
6: Daher haben wir eine Schwierigkeit, in der Neuvermietung Wohnraum zu schaffen, der tatsächlich gut bezahlbar ist. Wenn wir jetzt Wohnraum durch die Pro errichten lassen, unsere kommunale Wohnungsbaugesellschaft, dann kommen wir auf Mieten, die im Bereich 22, 23 Euro liegen. Und das ist für viele Menschen in einem mittleren Segment kaum noch bezahlbar.
4: Am Nachmittag hat ein Bündnis aus 25 Initiativen in Potsdam gegen hohe Mieten protestiert. In Berlin hat es heute mehrere Demonstrationen gegeben. Zunächst zogen laut Polizei etwa 2500 Menschen durch die Innenstadt, die sich als Regierungskritiker verstehen. Weitere 3500 Menschen haben vor dem Brandenburger Tor ihre Solidarität mit den Palästinensern demonstriert. Die Polizei begleitete die beiden Demonstrationen mit rund 1400 Beamten. Fußball-Bundesligist Union Berlin hat seinen ersten Saisonsieg eingefahren. Gegen den Aufsteiger Elversberg hieß es am Ende 1:0. Außerdem spielten Augsburg München 2:2, Leipzig Frankfurt 6:0, Hoffenheim Hamburg 2:3, Mainz Leverkusen 3:4 und Paderborn Stuttgart 0:2. In der zweiten Liga verlor Energie Cottbus sein Auswärtsspiel in Darmstadt mit 1:3 und in der Basketball-Bundesliga verlor Alba Berlin in Trier mit 75:95. Soweit die Nachrichten, mehr Informationen auf rbb24.de. Das Wetter in der Nacht wechselnd bewölkt mit Schauern bei 9 bis 7 Grad, morgen etwas Sonne und viele Wolken, nachmittags vermehrt Schauer bei 13 bis 15 Grad.
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8: Die Autobahn 1 Osnabrück-Bremen ist zwischen Vechta und Kloppenburg wegen Brückenarbeiten bis Montag 5 Uhr in beiden Richtungen gesperrt. Eine Umleitung ist eingerichtet. Nochmal A1 Lübeck-Hamburg, die ist zwischen Kreuz Hamburg-Ost und Dreieck Norderelbe wegen Bauarbeiten bis Montag 5 Uhr in beiden Richtungen gesperrt. Auch dort gibt es eine Umleitung. A3 Köln Richtung Oberhausen zwischen Kreuz Leverkusen und Dreieck Langenfeld. 3 Kilometer Stau nach einem Unfall. A5 Frankfurt Richtung Kassel zwischen Bad Homburger Kreuz und Rastplatz Schäferborn ist wegen einer Baustelle nur ein Fahrstreifen frei, dadurch 2 Kilometer Stau. Die Autobahn 8 Salzburg Richtung München ist zwischen Anger und Neukirchen nach einem Unfall gesperrt. Die A40 Duisburg-Essen ist zwischen Mülheim-Winkhausen und Mülheim-Heißen in beiden Richtungen bis Montag 5 Uhr gesperrt. Die A40 Dortmund Richtung Essen ist zwischen Kreuz Bochum und Hamme wegen Bauarbeiten bis Montag Sonntag 5 Uhr gesperrt und die A45 Dortmund Richtung Gießen ist zwischen Wilmsdorf und Haiger-Burbach wegen einer Nachtbaustelle noch bis 6 Uhr gesperrt.
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8: Die kommt vom Norddeutschen Rundfunk in Hamburg. Am Mikrofon begrüßt Sie Sven Hasenclever. Guten Abend. Die deutsche Automobilindustrie steht so stark unter Druck wie lange nicht. Besonders die Konkurrenz aus China macht vielen europäischen Autobauern stark zu schaffen. Jetzt war der EU-Handelskommissar Maros Šefčovič in Peking, um, wie er sagt, die Handelsbeziehungen zwischen China und der EU auszubalancieren. 2 Tage lang gab es Gespräche auch mit Vertretern der chinesischen Regierung und tatsächlich kommt China den Europäern entgegen. Wie genau, darüber berichtet unser Korrespondent Christoph Kober und er lässt EU-Handelskommissar Šefčovič zunächst selbst zu Wort kommen.
9: Zum ersten Mal akzeptiert es China nun, seinen Export zu reduzieren, ohne dass es vorher einen offenen Konflikt gegeben hat. Das weiß ich zu schätzen.
10: And I very much appreciate that.
9: Dieses erste Mal, auf das sich Maros Šefčovič da bezieht, sieht in groben Zügen so aus. China hat zugesagt, in Zukunft deutlich weniger Hybridautos in die Europäische Union zu verkaufen, als bislang prognostiziert. Die Exportzahlen von chinesischen Hybridfahrzeugen nach Europa sind in den vergangenen Monaten kräftig gestiegen, fallen sie doch nicht unter die Zollregelung, die die EU Ende 2024 für reine Elektroautos made in China erlassen hat. Wir sprechen über den Zeitraum von 4 Jahren und nach unseren Berechnungen bedeutet das mehrere Millionen weniger chinesische Autos, die in die Europäische Union gelangen. Sagt EU-Handelskommissar Maros Šefčovič. Die europäische Autoindustrie ist erstmal zufrieden mit dem Verhandlungsergebnis. Dass China zu diesem Kompromiss bereit ist, hat ganz fundamentale Gründe, sagt Tim Rühling vom EU-Institut für Sicherheitsstudien.
11: Sie haben die Befürchtung gehabt, dass es wirklich massive Beschränkungen von Exporten nach Europa geben wird, über verschiedenste Sektoren hinweg. Und sie haben erkannt, dass in Europa sich tatsächlich etwas bewegt hat, tatsächlich vor allem in Berlin. Und das ist jetzt ein Stück weit der Versuch, mit einem kleinen Zugeständnis den ganz großen Gegenschlag Europas abzuwehren.
9: Zuletzt hatten Bundeskanzler Friedrich Merz und Frankreichs Präsident Emmanuel Macron Schutzinstrumente der EU-Kommission für die europäische Wirtschaft gefordert, die schneller und schärfer wirken sollen. Dabei ist die EU der drittwichtigste Auslandsmarkt für die Volksrepublik.
11: Der Export ist für China tatsächlich ein wesentlicher Wachstumstreiber weiterhin. Und Europa macht dabei zwar nur 15% aus, ist aber ein Stück weit ein Premium-Markt, weil Unternehmen in Europa sehr viel höhere Preise verlangen können für ihre Produkte. Und das heißt, ob ein Unternehmen Gewinn macht oder Verluste schreibt, das hängt sehr häufig vom europäischen Markt ab.
9: So China-Analyst Tim Rühling. Auch wenn chinesische Produzenten in Europa mehr fordern können als anderswo, die Preise seien trotzdem künstlich niedrig, beklagt die EU-Kommission, auch wegen massiver staatlicher Subventionen. Die Folge? China verkauft 3-mal mehr nach Europa, als es von dort einkauft. Das EU-Handelsdefizit hat Rekordstände erreicht. Ganze Industrien in Europa geraten in Existenznot. Das Handelsdefizit ist für die Europäische Union eine gigantische Herausforderung, die in jedem Mitgliedsland zu spüren ist. Dieses Defizit ist nicht nachhaltig und es verlangt nach einem verlässlichen Weg hin zu einer Balance. Sagt EU-Handelskommissar Maros Šefčovič in Peking. Die Einigung bei den Hybridautoexporten sei ein erster Schritt dazu. Ein weiteres wichtiges Thema für die EU ist der Zugang zu seltenen Erden, die als Rohstoff für die Entwicklung neuer Technologien gebraucht werden. China hat auf Abbau und Verarbeitung ein Quasi-Monopol und die Ausfuhr durch strenge Kontrollen erschwert. In den Gesprächen in Peking hat China nun Bereitschaft signalisiert, dass EU-Unternehmen leichter an Ausfuhrlizenzen für die wichtigen Rohstoffe kommen könnten. Ein eher symbolischer als ein substanzieller Schritt, sagt Tim Rühling vom EU-Institut für Sicherheitsstudien.
11: Wenn man mal in das Exportkontrollgesetz Chinas schaut, dann könnte China echte Generallizenzen geben für 3 Jahre für eine größere Anzahl an europäischen Unternehmen zu größeren Quantitäten. Also hier könnte China deutlich mehr Kompromissbereitschaft zeigen, als es das tatsächlich aktuell tut.
9: Immerhin, Peking habe die politischen Sorgen erkannt, die Europa mit Chinas exportgetriebenem Wachstum hat, sagt der EU-Handelskommissar. Analyst Tim Rühling glaubt, dass das noch lange nicht heißt, dass China Teil der Lösung für das Problem sein wolle.
11: China reagiert in der Regel auf Macht und auf Druck und Europa muss darauf dringen, dass die nächsten Verhandlungen mit China sich auf größere Produktgruppen, also auf ganze Wirtschaftssektoren beziehen und nicht nur auf ein einzelnes Produkt wie jetzt die Hybridautos.
9: In der kommenden Woche wollen die EU-Staats- und Regierungschefs die Ergebnisse beraten. Im Januar steht die nächste Verhandlungsrunde zwischen Brüssel und Peking an.
8: Und dieses Thema wollen wir an dieser Stelle vertiefen. Dafür hat Rebecca Link vom WDR mit dem SPD-Europaabgeordneten und Vorsitzenden des Ausschusses für internationalen Handel im Europäischen Parlament gesprochen, Bernd Lange. Und sie hat ihn zunächst nach dem wichtigsten Ergebnis der Verhandlungen in China gefragt.
12: Wir haben ja beobachtet und insgesamt haben wir ein Handelsbilanzdefizit von 1 Milliarde am Tag. Und das macht sich gerade an den Autoexporten aus China fest. Und gerade bei Plug-in-Hybriden ist das wahnsinnig gestiegen von 20.000 auf 400.000. Und das wird begrenzt und reduziert mit einer Quote. Wir haben garantierten Zugang bekommen zu den seltenen Rohstoffen und China senkt Zölle für europäische Produkte im Volumen von 225 Millionen Euro. Also insofern sind ein paar Eckpunkte gesetzt und jetzt geht's weiter, es sind noch ein paar andere Dinge offen. Im März nächsten Jahres soll ein umfassenderes Abkommen dann geschlossen werden.
13: Ja, aber lustig, alle die Dinge, die Sie gerade angesprochen haben, standen drin als Punkte in meiner nächsten Frage. Also China bewegt sich offenbar.
12: Ja, und Frau Menk, da muss man sehen, die haben wahnsinnige wirtschaftliche Probleme in China. Die Immobilienpreise sind um 20% gefallen. Das ist ja quasi deren Altersversorgung. Die haben ja nicht so ein Rentensystem. Jugendarbeitslosigkeit. Und alle sparen. Und deswegen ist die Nachfrage in China gesunken. -20% bei den Autos. Deswegen sind die so abhängig auf dem Export. Und USA zugemacht. Im Afrika, im Asienbereich können sie bestimmte Sachen gar nicht absetzen. Deswegen sind die darauf angewiesen, dass wir mit denen vernünftig umgehen und auch nicht unseren Markt zumachen. Deswegen sind die flexibler geworden. Das muss man eindeutig sagen. Als der Handelsminister im Juni da in Brüssel war, war er deutlich flexibler als noch vor einem Jahr.
13: Ja, interessant. Ne? Also Sie haben es ja gesagt, China braucht einen Exportmarkt. Das sagen viele, das gibt der Europäischen Union insgesamt deutlich mehr Verhandlungsmacht. Ist das so der wichtigste Hebelansatz, den Europa zurzeit hat?
12: Ja, das ist ein wichtiger Hebel, aber China ist natürlich auch abhängig von vielen Gütern, die wir produzieren, nach wie vor im Maschinenbau, in Technologie, in Elektronik. Also insofern ist da auch noch ein Stück weit, selbst wenn sie sehr viel investiert haben, aber auch ein Stück weit Abhängigkeit von europäischen Produkten zu sehen. Also insofern haben die auch ein Interesse, eine Eskalation zu vermeiden. Und insofern müssen wir gucken, ob das hinreichend ist. Wir wissen auch, da gibt es viel politisch motivierte Aktivitäten. Sie haben es angedeutet, die Begrenzung der Lieferung von kritischen Rohstoffen und vor allen Dingen der verarbeiteten kritischen Rohstoffe haben die auch schon mal aus politischen Gründen eingestellt oder sehr reduziert. Deswegen werden wir weiterarbeiten an unseren defensiven Instrumenten. Und falls es da trotz dieser ersten Schritte der Vereinbarung Probleme gibt, dass wir denn auch schnell reagieren können.
13: Ja, das ist natürlich diese schwierige Situation, ne, dass sich die EU einerseits wünscht, abgesichert in der Versorgung zu sein mit diesen sogenannten kritischen Rohstoffen, andererseits, dass diese wirtschaftliche Abhängigkeit dann nicht zu einem politischen Druckmittel für China wird. Welchen Weg könnte es denn da geben?
12: Ja, wichtig ist, und da waren sicherlich auch europäische Unternehmen sehr auf die Kostenreduzierung fokussiert, dass sie eben wegen geringer Löhne und so gut wie keine Umweltauflagen in China hatten bei der Verarbeitung von Rohstoffen. Deswegen haben sie viele Kapazitäten in Europa geschlossen. Da müssen wir wieder ran, die müssen aufgebaut werden und auch Kapazitäten der Verarbeitung von diesen Rohstoffen in Partnerländern, mit denen wir Handelsverträge haben, Chile zum Beispiel oder Australien. Das dauert jetzt so ein bisschen. Deswegen sagen wir so 2 Jahre, das ist eine kritische Phase. Und dann werden wir wieder stärker souverän sein.
13: Herr Lange, Sie reisen ja selber Ende Oktober mit dem Handelsausschuss nach China. Und Sie sagen, Ende Oktober wird zur entscheidenden Wegmarke für die EU-China-Beziehungen. Worauf werden Sie also besonders achten bei Ihrer Reise?
12: Ja, diese 16 Punkte, die da vereinbart worden sind, wobei drei sehr konkret sind und der Rest noch sehr unkonkret ist, das weiter ausfeilen, weil in der Tat, wir hatten uns bis Ende Oktober Zeit gegeben, um zu bewerten, ist das tragfähig, diese Verhandlungen, oder heißt es gleich, wir müssen unsere defensiven Instrumente ansetzen. Und ich denke, gerade was die Frage des Umgangs mit geistigem Eigentum anbetrifft in China, was die weitere Abbau von Begrenzungen von europäischen Exporten nach China, also in der öffentlichen Beschaffung zum Beispiel, gibt es da immer per se einen Preisaufschlag von 20% für Produkte aus Europa. Das muss weg. Aber auch die Zusammenarbeit von chinesischen Unternehmen und europäischen Behörden hinsichtlich möglicher illegaler Subventionen muss geklärt werden, damit wir auch wissen, wo was passiert. Also das sind so Punkte, auf die wir sehr genau dann Ende Oktober in Peking gucken werden.
8: Sagt der SPD-Europaabgeordnete Bernd Lange, Vorsitzender des Ausschusses für internationalen Handel im Europäischen Parlament.
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8: Heute ist der internationale Tag gegen die Todesstrafe und in den USA wird zurzeit so viel über die Todesstrafe diskutiert wie schon lange nicht mehr. Erst ist eine geplante Hinrichtung gescheitert, dann hat der US-Verteidigungsminister angekündigt, dass es eine Militärhinrichtung mit Live-Übertragung geben soll, was wohl ein kultureller Rückschritt ins Mittelalter wäre. Nina Barth berichtet aus Washington.
14: Ja, er habe der Hinrichtung und Live-Übertragung zugestimmt, hat US-Präsident Donald Trump auf die Frage einer Reporterin geantwortet. Aber ganz so sicher, dass es eine Live-Übertragung einer Hinrichtung geben wird, klingt es nicht mehr. Er werde das noch entscheiden. Klar sei aber, dass der Attentäter durch ein Erschießungskommando hingerichtet werde. Die Ankündigung einer Live-Übertragung einer Hinrichtung hat in den USA bei vielen für Entsetzen gesorgt und sorgt selbst in der eigenen Regierung für Unbehagen. Vizepräsident J.D. Vance wiegelte ab, man müsse erst mal abwarten, ob das tatsächlich so komme.
15: I don't know if that's actually gonna happen.
14: Und wenn, er werde sich eine Live-Übertragung nicht anschauen, so Vance.
15: If it's all through live stream, I'm not gonna be watching it.
14: Der ehemalige Militärpsychiater Nidal Hassan hatte 2009 auf dem Militärstützpunkt Fort Hood in Texas 13 Menschen erschossen. Mehr als 30 wurden verletzt. Verteidigungsminister Pete Hegseth hatte vor 2 Tagen einem rechten Podcaster gesagt, der 13-fache Mörder werde am 3. Dezember durch ein Erschießungskommando hingerichtet. Und Hegseth kündigte an,
16: we'll make sure that people are able to watch it, that it's public, because people need to understand that there's serious consequences for these types of things.
14: Wir werden sicherstellen, dass die Öffentlichkeit das mitverfolgen kann. Die Menschen müssen verstehen, dass solche Taten schwerwiegende Konsequenzen haben, so Hegseth. Die Hinrichtung des Attentäters wäre die erste Militärhinrichtung in den USA seit 65 Jahren und die erste öffentliche seit fast einem Jahrhundert. Es wäre mittelalterlich, das ist das, was wir an Terrororganisationen verabscheuen, sagte der sichtlich geschockte demokratische Senator Chris Murphy auf CNN.
17: Public executions is medieval. It's frankly one of the things that we abhor about terrorist groups.
14: Auch Republikaner reagierten entsetzt. Der Abgeordnete Austin Scott schrieb auf X, Live-Übertragungen von Hinrichtungen, das sei etwas, was militante Islamisten täten. Amerika sei besser als das. Der Militärrechtsexperte von der Yale University, Eugene Fidel, betonte auf CBS, eine öffentliche Hinrichtung verstoße gegen internationales Recht.
18: It is a violation of the International Covenant on Civil and Political Rights to conduct an execution in public.
14: Kritik kommt auch von Amnesty International und den Vereinten Nationen. Shabir Mantou, Sprecherin des Menschenrechtsbüros der Vereinten Nationen, erklärte, der Livestream einer Exekution sei gleichbedeutend mit einer öffentlichen Hinrichtung und würde gegen das Verbot von Folter verstoßen.
19: The live streaming of an execution is tantamount to a public execution and would breach the absolute prohibition of torture.
14: Die Diskussion über die mögliche Hinrichtung mit Live-Übertragung kommt wenige Tage nach der gescheiterten Hinrichtung von Christa Pike in Tennessee. Die verurteilte Mörderin bekam 2 Giftspritzen verabreicht und überlebte. Sie liegt im Krankenhaus. Ihre Anwälte appellieren an Tennessees Gouverneur, die Todesstrafe in lebenslange Haft umzuwandeln. Aber es ist weiter unklar, ob es einen neuen Hinrichtungsversuch geben soll. 30 Menschen sind in den USA in diesem Jahr hingerichtet worden. Zuletzt am Mittwoch inmitten der Diskussion über die gescheiterte Hinrichtung ein verurteilter Mörder in Texas.
8: Nina Barth berichtete aus Washington.
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20: Mit Moritz Knorr. Ordentlich was los an diesem Samstag in der ersten und zweiten Fußball-Bundesliga. Gerade läuft die Schlussphase zwischen dem ersten FC Nürnberg und dem VfL Wolfsburg in der zweiten Bundesliga. 3:3 steht es da gerade. Gerade der Ausgleich für die Wolfsburger gefallen. Wir halten sie da natürlich auf dem Laufenden. Deutlich klarer war es in der ersten Liga. Leipzig 6:0 im Topspiel gegen Eintracht Frankfurt im eigenen Stadion. Und Thorsten vom Wege, der hat die Übersicht.
21: RB Leipzig ist zurück in der Erfolgsspur, gewinnt auch das dritte Heimspiel der Saison zu null und schenkt den Frankfurtern ein halbes Dutzend Tore ein. Der Spaß begann gleich nach Anpfiff. Bansusi machte das 1:0 nach 46 Sekunden, sein erstes Bundesligator. Es folgten drei Buden von Christopher Nkunku noch in Halbzeit 1 zwischen dem 2:0 nach 5 Minuten und den Toren 3 und 4. Kurz vor der Pause lag allerdings die stärkste Phase der Hessen, in der sich vor allem RB-Keeper Martin van de Voort auszeichnen konnte. Nach dem Wechsel gab es nicht das große Aufbäumen der Frankfurter. Dafür die Tore 5 und 6 für RB durch den glänzend aufgelegten Antonio Nusa und den eingewechselten Gomis in der Schlussminute, bei dessen Treffer die halbe Mannschaft der Frankfurter fasziniert mitlief, statt zu attackieren. So beginnt das harte Oktoberprogramm der Leipziger mit einem insgesamt überzeugenden Sieg. Schon am Dienstag kann RB in der Champions League gegen den PSV Eindhoven nachlegen.
20: Ja, und am Dienstag ist auch der FC Bayern München in der Champions League im Einsatz und der ist dann auf Wiedergutmachung aus. Heute hat der Meister nämlich überraschend Punkte gelassen. Beim FC Augsburg kam der Rekordmeister nicht über ein 2:2 Unentschieden hinaus und die Augsburger, die schrieben in dieser Bundesliga-Partie Geschichte. Wir hören mal rein in die Live-Repo.
22: Punkt 15.30 Uhr, Anstoß in Augsburg auf die Millisekunde, der Ball nach hinten zu Manuel Neuer, schwerer Fehler von Neuer, Achtung, Gelegenheit für die Augsburger, Tor, Tor, Tor, nach 10 Sekunden führt der FC Augsburg mit 1:0.
20: Ja, es waren nicht 10 Sekunden, es waren 8,4 Sekunden und damit sorgte Robin Fellhauer für den schnellsten Treffer der Bundesliga-Geschichte und der berichtete nach dem Spiel, dass dieses Tor kein Zufallsprodukt war.
23: Wahnsinn, dass das funktioniert. Wir haben vor dem Spiel besprochen, was Bayern vorhat, wenn sie Anstoß haben. Deswegen war mein Job einfach Druck zu machen auf den Torwart, dass er den langen Ball nicht kontrolliert spielen kann. Dass es so funktioniert, hätte, glaube ich, keiner gedacht, aber er war überglücklich, als dann der Ball im Tor war.
20: Außerdem gewann der HSV mit 3:2 bei der TSG Hoffenheim das Siegtor in der letzten Minute. Leverkusen besiegte Mainz mit 4:3. Stuttgart schlug Paderborn und Union Berlin war Sieger im Duell mit der SV Elversberg. Damit bleibt Borussia Dortmund erst einmal Tabellenführer, könnte dann allerdings morgen zum Abschluss des 5. Spieltags vom SC Freiburg abgelöst werden. Und dann schauen wir noch einmal auf die Ergebnisse in der zweiten Fußball-Bundesliga vom Mittag. Der SV Darmstadt 98 gewinnt mit 3:1 gegen Energie Cottbus. Hannover 96 unterliegt mit 0:3 auswärts beim ersten FC Magdeburg. Das Debüt von Trainer Sandro Wagner geht damit also gehörig schief. Und der VfL Osnabrück trennt sich 1:1 unentschieden von Dynamo Dresden. Und dann schauen wir noch zum Tischtennis. Morgen startet in der slowenischen Hauptstadt Ljubljana die Europameisterschaft. Mit dabei sind 5 Spielerinnen und 6 Spieler vom Deutschen Tischtennisbund. Und Robin Niehaus berichtet.
24: Bei der Tischtennis-Europameisterschaft geht es im Einzel-, Doppel- und Mixed um Medaillen. Sowohl die Spielerinnen als auch die Spieler des deutschen Verbandes zählen in allen Wettbewerben zu den Mitfavoriten, allen voran Sabine Winter aus Bad Soden am Taunus, die aktuell beste Spielerin Europas. Es sei das Ziel, um die ersten Plätze zu spielen, auch wenn die Qualität der anderen Nationen zugenommen habe, sagt Herrenbundestrainer Jörg Roskopf. Das gelte für die Damen und Herren. Das Turnier in Sloweniens Hauptstadt Ljubljana geht bis nächste Woche Sonntag. Zuletzt bei der Europameisterschaft 2024 konnte Deutschland mehrere Medaillen abräumen. Benedikt Duda wurde im Einzel Vize-Europameister, Dimitri Ovtcharov gewann damals Bronze, genau wie Nina Mittelham im Einzel der Damen. Im Mixed gab es für Annette Kaufmann und Patrick Franziska ebenfalls die Bronzemedaille.
0: Na und dann schauen wir nochmal schnell auf den Zwischenstand in der Nachspielzeit in der zweiten Fußball-Bundesliga. Ja, wollte ich gerade sagen, steht es 3:3 zwischen Nürnberg und Wolfsburg. Nee, genau in diesem Moment erzielen die Nürnberger den 4:3 Führungstreffer. Die letzten Minuten, die hört ihr in der Sportschau-App oder auf sportschau.de in der Vollreportage.
1: Soweit der Sport mit Moritz Knorr.
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1: Vor 3 Wochen hat Mecklenburg-Vorpommern einen neuen Landtag gewählt und inzwischen stehen alle Zeichen auf Rot-Rot-Grün. Die Gremien von SPD und Linken haben am Freitag bereits Ja zur ersten möglichen Dreierkoalition in der Geschichte des Landes gesagt. Heute Nachmittag haben auch die Grünen auf ihrem kleinen Parteitag in Rostock ihr Okay für Koalitionsverhandlungen gegeben. Mein Kollege Marius Zekri hat mit der Spitzenkandidatin der Grünen Claudia Müller gesprochen und gefragt, keine Gegenstimmung, keine Enthaltung, also wirklich ein glasklares Ja für ein Bündnis mit SPD und Linken?
2: Also es gab durchaus auch einige kritische Worte auf diesem kleinen Parteitag. Es wurde sehr deutlich angemahnt, dass man im Koalitionsvertrag doch auch eine deutlich grünere Handschrift erwartet, gerade bei den Themen Energie, aber auch Migration. Das ist jetzt sozusagen ein Vertrauensvorschuss von unserer Partei, dieser einstimmige Beschluss, aber daran ist eine klare Erwartung gekoppelt.
3: Wie haben SPD und Linke ihre Partei davon überzeugt, dieses Vertrauen vorzuschießen?
2: Wir haben uns sehr klar darauf verständigt, dass wir auch eine Verantwortung haben. Und da sind wir uns sehr einig. Es geht jetzt darum, Mecklenburg-Vorpommern Stabilität und Sicherheit zu geben und die Zukunftsthemen anzugehen. Und da ist eine sehr, sehr große Einigkeit. Wir sind sehr klar daran, dass wir ein gemeinsames Ziel haben. Und darauf werden wir jetzt hinarbeiten. Und im Koalitionsvertrag wird es um die Details gehen.
3: Nun sollen die Gespräche ja schon am Montag beginnen. Was für Forderungen haben Sie auf dem Zettel? Was sind so die Punkte, wo Sie sagen, die müssen in einen Koalitionsvertrag?
2: Natürlich das klare Bekenntnis zum Thema Klimaschutz, aber auch das klare Bekenntnis zum Thema Förderung von Ausbau der erneuerbaren Energien. Das sind für uns zentrale Anliegen, aber auch das Thema Ausbau des öffentlichen Personennahverkehrs und auch die Einführung eines Jugendtickets. Denn ja, Mobilität ist auch gerade in einem Flächenland wie Mecklenburg-Vorpommern, es ist Teilhabe, es geht darum, jungen Menschen zu beteiligen und das geht auch über Mobilität.
3: Ja, und am Ende geht es aber auch darum, wie stark und mit welchen Ressourcen man in einer möglichen Landesregierung vertreten ist. Gibt es bei Ihnen denn jetzt schon Ideen, wie viele Ministerien Sie gerne hätten und vor allen Dingen, welche Ressorts die Grünen gerne besetzen wollen?
2: Über diese Frage wird erst ganz am Ende der Koalitionsverhandlung gesprochen.
3: Nun hat Manuela Schwesig gesagt, Rot-Rot-Grün wolle mehr sein als ein Bündnis aus 3 Parteien. Also wofür steht dieser Satz Ihrer Meinung nach?
2: Auch das ist etwas, worin wir uns sehr einig sind. Es geht wirklich darum, dass wir nicht nur Menschen ansprechen, die Rot-Rot-Grün gewählt haben, sondern wirklich alle Menschen im Land in den Blick zu nehmen, auch explizit diejenigen, die uns nicht gewählt haben. Und deswegen muss diese Koalition mehr sein als nur die Summe der einzelnen Parteien, was sie einbringen, sondern es geht wirklich darum, breiter Leute anzusprechen.
3: Und wie wollen Sie das erreichen?
2: Indem wir eben unter anderem mehr Bürgerbeteiligung ermöglichen, deutlich mehr zuhören, aber auch bei dem, was wir tun, immer überlegen, was bedeutet das für alle Menschen im Land? Und das ist der Anspruch an uns.
3: Wenn die Koalitionsverhandlungen erfolgreich sind, dann wird die AfD die einzige Oppositionspartei im Schweriner Landtag sein und gleichzeitig die stärkste Fraktion. Können Sie schon überreißen, was das für ein rot-rot-grünes Bündnis in der täglichen Arbeit bedeuten würde?
2: Das ist ein Thema, was uns sehr umtreibt, denn damit fehlt die demokratische Opposition. Es ist nicht nur eine Frage, die uns umtreibt, sondern auch sehr, sehr viele Menschen im Land. Weil natürlich die Frage ist, wie wir trotzdem eine effektive Kontrolle der Landesregierung ermöglichen durch demokratische Kräfte. Das ist etwas, was auch uns nochmal auch in den Koalitionsverhandlungen beschäftigen wird. Das ist ein großes Thema unter den 3 Parteien.
3: Wie zuversichtlich sind Sie, dass auf die erfolgreichen Sondierungen und dem Ja der Gremien bei Linken und SPD und dem Ja des kleinen Parteitages heute Ihrer Partei, dass eine Koalition, ein Regierungsbündnis jetzt auch tatsächlich zustande kommt und nicht vielleicht doch noch auf den letzten Metern wegen irgendeiner Nickeligkeit scheitert?
2: Wir sind uns alle unserer Verantwortung bewusst. Die Menschen haben uns alle auch gewählt, damit es Stabilität in Mecklenburg-Vorpommern gibt. Und ich bin grundsätzlich eine optimistische Realistin.
1: sagt die Grünen-Spitzenkandidatin in Mecklenburg-Vorpommern Claudia Müller zur Aufnahme der Koalitionsverhandlungen mit SPD und Linken.

die Abschiebung von Flüchtlingen aus Deutschland. Wird das alles künftig über Afrika abgewickelt? Das ist die Frage ausführlich bei uns in der kommenden Viertelstunde nach den nächsten Nachrichten um 10:30.

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1: Um 22.30 Uhr mit Kevin Bieler. US-Präsident Trump hat die Ablösung des ukrainischen Präsidenten Selenskyj gefordert. Russland begrüßte die Äußerung Trumps als ikonisch und historisch. Aus Washington Anna Schneider.
2: Ich denke, es ist Zeit, dass die Ukraine einen neuen Präsidenten bekommt, sagte Trump. Das Land brauche einen Staatschef, der verhandlungsbereit sei. Selenskyj hätte den Krieg mit Russland schon mehrfach beenden können, habe dies aber nicht getan. Die Äußerungen fielen einen Tag nach Trumps umstrittenem Dieselabkommen mit Russland. Aus Kiew kam daraufhin heftige Kritik. Der Deal spiele Moskau wirtschaftlich in die Hände und untergrabe die Sanktionen des Westens. Trump hielt dagegen und machte die Ukraine mitverantwortlich für die angespannte Lage auf dem weltweiten Dieselmarkt.
1: Die Zeichen in Mecklenburg-Vorpommern stehen auf Rot-Rot-Grün. SPD, Linke und heute auch die Grünen haben beschlossen, Koalitionsverhandlungen für das erste Dreierbündnis in der Geschichte des Bundeslandes aufzunehmen. Vorangegangen waren zweiwöchige Sondierungsgespräche. Die Verhandlungen sollen am Montag beginnen. Teilnehmer seien die SPD-Landeschefin und Ministerpräsidentin Schwesig, Linken-Landeschef Herbst und Grünen-Landeschefin Müller. Über die Posten der Minister solle ganz zum Schluss gesprochen werden, betonte Schwesig. In der EU spitzt sich der Streit um den nächsten langfristigen Haushalt weiter zu. Kanzler Merz hat ein neues Konzept der aktuellen irischen Ratspräsidentschaft als inakzeptabel zurückgewiesen. Der EU-Haushalt müsse für diejenigen bezahlbar sein, die die Hauptlast der Finanzierung trügen. In dem Ringen war Dublin zuvor auf Konfrontationskurs zu Deutschland und anderen wichtigen Nettozahlern gegangen. Das Konzept sieht vor, den nächsten Etat gegenüber dem ursprünglichen Vorschlag der EU-Kommission nur um knapp 160 Milliarden Euro zu kürzen. Heftige Gewitter und Starkregen haben in Süditalien zu Überschwemmungen, Erdrutschen und Verkehrsbehinderungen geführt. In Sizilien, in Teilen von Kalabrien, Kampanien und Apulien gilt die zweithöchste Zivilschutzwarnstufe Orange. Aus Rom, Anna Giordano.
3: Stark betroffen ist der Ort Melito di Porto Salvo an der Südspitze Kalabriens, wo der Regen sturzflutartig gefallen ist. Straßen wurden überschwemmt und von Schlamm und Geröll bedeckt. Laut Polizei sind Fahrzeuge ins Meer gespült worden und Mauern eingestürzt. Es kam zu Stromausfällen. In Neapel mussten einige Bewohner ihre Häuser wegen eines Erdrutsches verlassen. Auch auf den Äolischen Inseln, die zu Sizilien gehören, flutete der Regen Keller. Autos blieben im Schlamm stecken. Bereits gestern hatten Tornados den Westen Siziliens getroffen.
1: Das Wetter in Deutschland: in der Nacht an der Nordsee und in den Alpen Schauer, teils gewittrig, Tiefstwerte 11 bis 5 Grad. Morgen gebietsweise etwas Regen, im Norden Gewitter möglich, später freundlicher, maximal 9 Grad im bayerischen Vogtland bis 17 Grad am Oberrhein. Am Montag wechselhaft, vereinzelt Schauer 10 bis 18 Grad, am Dienstag bewölkt, im Südosten heiter, später im Nordwesten Schauer 13 bis 20 Grad. Das waren die Nachrichten.
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4: Uns liegen keine akuten Störungsmeldungen vor. Wir wünschen Ihnen weiterhin eine gute Fahrt.
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4: Heute mit Sven Hasenclever. Der Migrationsansturm auf Ceuta setzt die EU unter Druck. Die Antwort sollen unter anderem ein neuer Krisenmechanismus und sogenannte Return Hubs sein, also Abschiebezentren außerhalb der EU. Werden Abschiebungen also jetzt nach Afrika ausgelagert? Das fragt unsere Brüssel-Korrespondentin Katrin Schmidt in der aktuellen Folge von Punkt EU, dem ARD-Europa-Podcast.
5: So hörte es sich im Sommer an einem der äußersten Zipfel der EU.
6: I am from Morocco, but I love Spanish. I love
7: Spanish. Pedro Sanchez, viva.
5: Also rund 80.000 Menschen, vor allem junge Männer, kamen zu Fuß oder schwimmend innerhalb von 48 Stunden von Marokko aus in die spanische Exklave Ceuta, was zum Beispiel diesen Anwohner zu diesem Vergleich brachte.
8: Ich lebe hier am Ground Zero der illegalen Einwanderung.
5: Ceuta als Ground Zero der Migration. Naja, also sagen wir zumindest so, für Europa war es ein Schreckgespenst.
9: It was a sort of stress test for the European Union. Of course we cannot return to business as usual.
5: Ein Stresstest, nach dem man natürlich nicht zur Tagesordnung zurückkehren kann, sagt EU-Innenkommissar Magnus Brunner und ist offenbar bereit, wie auch der deutsche Innenminister, das Asylrecht in Europa zeitweise auszusetzen oder zum Beispiel Abschiebungen nach Afrika auszulagern. Also, kennt die europäische Asylpolitik nur noch eine Richtung, immer härter?
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5: Aus dem ARD-Studio in Brüssel mit mir, Katrin Schmidt. Und wie so häufig haben wir im Europa-Podcast auch die gute Gelegenheit, die Perspektiven zusammenzuführen. Das machen wir auch heute wieder. Einmal mit meinem Kollegen hier im Brüsseler Studio, Stefan Stuchlich. Grüß dich, Stefan.
10: Hallo, Katrin.
5: Weil unter anderem du hattest ja gerade die Gelegenheit, vor wenigen Tagen ganz live den Innenministern zu lauschen in Luxemburg, die also über all das nochmal beraten haben. Und ich fand's ganz witzig, du hast mir erzählt, du hast ewig gesucht nach dem spanischen Kollegen. Hast ihn gefunden am Ende
10: eigentlich? Ja, die Nummer ist doch so, alle Innenminister sind da und reden über Migration und dann laufen die alle an den Kameras vorbei und kriegen von uns die Mikros unter die Nase gehalten und der Einzige, der nicht kommt, ist der Spanier und der hat einen Zugang über die Tiefgarage gesucht, weil er nicht vor Kameras und nicht vor Mikros sprechen wollte und war auch die gesamten Tage, als der Rat da stattfindet, nicht auffindbar.
5: Man sieht daran natürlich, ist eine Szene, die wirklich sehr viel sagt. Spanien hat da momentan eine Sonderrolle. Für die einen stehen sie so ein bisschen im Abseits und andere sagen aber wiederum, gut, dass wenigstens noch Spanien auch ein bisschen einen anderen Weg wählt in Sachen Migration und uns alle eigentlich auch immer daran erinnert, dass wir ja auch dringend Einwanderung brauchen in Europa. Ne? Also man kann es so und so sehen und deshalb umso besser. Ich freue mich sehr, dass auch Sebastian Kisters dabei ist aus unserem ARD-Studio in Madrid. Grüß dich, Sebastian.
11: Hallo.
5: Wir haben diesen einen Anwohner gehört. Wir haben ihn natürlich genommen, weil es so schön plastisch ist. Er spricht vom Ground Zero der Migration. Was denkst du bei dieser Zuspitzung? Du warst so oft vor Ort und hast dir die Lage ja angeguckt, seit den letzten Monaten auch.
11: Also was ich jetzt zuletzt erlebt habe, wenn Menschen da von Ground Zero sprechen, ich glaube, was sie meinen, ist ein fortwährender Kontrollverlust, den sie erleben in Ceuta. Also zunächst mal Ende Juli dieser Ansturm von Zehntausenden Menschen. Und was man nicht vergessen darf, es gab ja auch viele Tote. Mehr als 80 sind gestorben bei dem Versuch, Ceuta zu erreichen. Die meisten davon von ertrunken. So, und jetzt dauert das, was wir gerade auch als Stresstest, als Stress gehört haben, das dauert an, weil zwar sind viele zurückgegangen schon in den ersten Tagen, aber so rund 10.000 sind eben auch geblieben. Mhm. Für diese Menschen gibt es aber keinen Platz, da gibt es keine Einrichtungen, die sie hätte aufnehmen können. Also haben sie angefangen, sich provisorische Hütten und Zelte zu bauen. Plastik flattert da jetzt im Wind an Stränden und diese Menschen schauen übers Mittelmeer und es sind nur so rund 20 Kilometer. Da sieht man also von Ceuta den Gibraltar, den Felsen, man sieht Tarifa, man sieht Kreuzfahrtschiffe vorbeiziehen und die denken, wir sind kurz vor dem Ziel. Was glaube ich viele nicht wussten ist, erstens, Ceuta gehört nicht zum Schengen-Raum. Also wer aufs Festland will, aufs Spanische, der braucht gültige Papiere. Also da ist erstmal Sackgasse. Und zweitens hat mich jetzt zuletzt doch überrascht, wie romantisch die Vorstellung vieler ist, was auf der anderen Seite des Mittelmeers auf sie wartet. Wie schnell sie Arbeit hätten, ein eigenes Haus, Familie, Auto. Ja, nun sitzen sie da, träumen davon und für immer noch stellt sich für Tausende die Frage, wie geht es weiter?
5: Ja, ich finde ganz wichtig ist auch, wie zum Beispiel Pedro Sanchez da drauf schaut. Der wurde das gerade vor wenigen Tagen bei den Vereinten Nationen in New York gefragt. Wie soll es denn da mit den Menschen weitergehen? Da können wir auch mal reinhören.
12: So we know and we understand quite well that the world is watching at us and we will show that security and order can be provided and guaranteed not at the expense of human dignity.
5: Also Pedro Sanchez, der kurz gesagt sagt, wir müssen beweisen, dass man Härte an den Grenzen zeigen kann, ohne dabei quasi humanitäres Recht zu verletzen. Ja, Pedro Sanchez hat jetzt auch ein paar andere Probleme, kommen vielleicht auch gleich noch drauf, Sebastian, ja. Aber mit Neuwahlen und allem, Wohnungskrise und so weiter. Aber jetzt kurz ins Regierungshandeln übersetzt, was er da auf den Punkt gebracht hat, heißt, man will jetzt von jedem, den das Asylgesuch prüfen oder wie ist jetzt rein praktisch politisch die Marschrichtung, was die Leute da angeht?
11: Wie das im Einzelnen jetzt im Moment abläuft, ist relativ undurchsichtig. Ich weiß es nicht. Einige werden eben zur Grenze gebracht und dann sehen sie, es geht hier für uns nicht weiter. Vielleicht hat man ihnen auch erklärt, dass Marokko ein sicheres Herkunftsland ist, dass das einfach kein Weg ist. Ich glaube, man hat lange darauf gesetzt, dass sie freiwillig gehen, weil sie ihre Chancenlosigkeit begreifen. Und ja, scheinbar ist es jetzt so, dass man peu à peu diejenigen, die bleibt, versucht zu erfassen und dann davon zu überzeugen, zurückzugehen.
5: Stefan, wir fragen ja nicht umsonst im Europa-Podcast, was macht die EU jetzt da draus? Weil so zur Einordnung muss man sagen, klar, wir hören jetzt auch bei Sebastian raus, irgendwo ist es auch ein Sonderfall, dieses Ceuta, nicht im Schengen-Raum, nicht in der NATO, aber es ist EU-Gebiet. Alles richtig. Man könnte auch sagen, ist ein Einzelfall, ja gut. So. Dennoch haben wir hier gespürt, ab dem ersten Tag, dass das die EU quasi kalt erwischt, in einem Moment, wo sie eigentlich dachte, wir haben die ganze Lage im Griff.
8: Die so Zahlen, ist es.

0: in ihrem Großteil als Getriebene dieser Bilder und als Getriebene dieses CU-Vorfalls erlebt.
1: Weil viele haben ja gesagt, man hat sich auch erinnert an die Bilder damals 2016 Balkanroute, also diese Menschenmassen, auch wenn das ein schlechtes Wort ist, die dann rennen und die irgendwie so eine Panik auch auslösen und gleichzeitig, ich fand es auch ganz interessant, der Kommissar sprach ja auch davon, Bilder überlagern die besten Statistiken. Die Statistiken sprechen eigentlich für die EU-Migrationspolitik, ne? Die irreguläre Grenzübertritte sind mehr als die Hälfte zurückgegangen in den letzten 2 Jahren, in der Folge auch die Asylanträge und so weiter. Also der Trend, den man wollte, für den man ja auch sehr viel getan hat. Und dann kommt das. Und dennoch möchte man ja auch trotzdem immer weiterhin behaupten, dass natürlich das ein Sonderfall ist, insofern, als dass die EU auch erstmals erlebt, dass Desinformation, Social Media, also gesteuerte Operationen auch dazu geführt haben. Ne? Sebastian, wo steht man da? Man hört relativ wenig darüber, würde ich sagen.
2: Ich glaube, es kamen zwei Dinge zusammen. Zum einen, das ist ja bewiesen, es gab Fehlinformationen in sozialen Medien, die kurz gesagt lauteten, das Bleiben darf, wer Ceuta erreicht. Und das hat viele Leute animiert, sich auf den Weg zu machen. Und dann, glaube ich, wird man jetzt nochmal sehr genau auf die Rolle Marokkos schauen müssen. Möglicherweise hatte Marokko ein Interesse dran, Spanien abzustrafen, weil Pedro Sanchez nämlich kurz zuvor den Erzfeind Algerien besucht hatte. Und in der marokkanischen Denke kann man nur mit einem der beiden Staaten befreundet sein. Und es wäre jetzt nicht das erste Mal, dass Marokko Migrationsbewegungen einsetzt, um eigene Interessen durchzusetzen. Jetzt muss man dazu noch wissen, an diesen Tagen, 30. 31. Juli, war Thronjubiläum in Marokko. Das heißt, die Staatsspitzen, auch die wichtigsten Entscheidungsträger, waren beim König und mussten zuvor ihre Handys abgeben. Eventuell hatte Marokko sogar ein Interesse daran, dass einige Migranten Richtung Ceuta kommen, um Spanien zu zeigen, macht keine gemeinsame Sache mit Algerien. Aber die Nummer ist dann völlig aus dem Ruder gelaufen und es gab keinen, der sie stoppen konnte, weil die Entscheidungsträger alle nicht erreichbar waren.
1: Gut, du kennst dich gut aus in Marokko, das ist die Lage da. Wir hier bringen auch oft den Eindruck vermittelt, auch von vielen EU-Politikern, die jetzt auch nach Ceuta reisen, ich sag mal vielleicht am prominentesten Manfred Weber oder er hat eine, der EVP-Chef hat auch großmedienwirksam da was gemacht und hat am Strand von Ceuta gestanden und hat genau dies hier gesagt.
3: Ja, wenn man am Strand steht und die Hunderten von Migranten dort erlebt, dann stellt man sich die erste Frage, wer hat euch belogen? Weil es wird keinen Weg nach Europa geben. Ihr werdet keine Perspektive haben, nach Europa zu kommen. Für mich ist klar, dass hier in Ceuta politisches Versagen vorherrscht.
1: Und wahrscheinlich, er meint nicht nur Absicht Marokkos.
0: Ich finde, das ist schon eine Bemerkung, die natürlich auch eine Kritik an Spanien inkludiert, die auch so ein Verhalten wie das von Grande Malasca auf dem letzten EU-Rat erklärlich erscheinen lässt. Aber man sieht halt sehr, sehr klar, dass es nicht nur oder sagen wir nicht vordergründig nur ein Migrationsproblem ist, vor dem die EU steht, sondern es ist ein Sicherheitsproblem. Und so versuchen das die Innenminister eben auch umzuwidmen und zu sagen, wir brauchen da andere Regelungen. Also man will sich jetzt sehr viel mehr mit sozialen Medien beschäftigen in Anrainerstaaten. Man will auch sehr viel enger mit den Anrainerstaaten wie etwa mit Marokko verhandeln. Die Grundfrage, die sich einem darstellt, ist, warum hat man das vorher nicht getan? Man weiß ja eigentlich, welche Länder die EU umgehen, man weiß umgeben und man weiß eigentlich relativ genau, wo denn, wenn man das jetzt aus der innenpolitischen Perspektive sieht, Gefahr droht, dass da möglicherweise ein Ansturm von Migration ist. Diese Regelungen müssen alle dazugestellt werden. Da kann man, glaube ich, drüber reden, ob das wirklich hilft, dann die Migrationspolitik so zu verschärfen, wie man das jetzt gerade vorschlägt. Das weiß ich nicht richtig.
1: Aber es ist im Prinzip das Signal zu sagen, wir mitten das du sagst es, in eigentlich Handlung. Es gibt einen 5-Punkte-Plan, wen wundert's, ne? Gibt's immer, wenn irgendwas ist, oder 3 Punkte, 5 Punkte, 7 Punkte, in dem Fall sind es 5, was man tun will. Und ein Punkt ist, es wird darüber gesprochen, das Asylrecht zeitweise auszusetzen. Nichts anderes wäre es ja, wenn wir über einen sogenannten Krisenmechanismus sprechen. Stefan, du hast ihn vorhin schon angerissen. Wir hören einmal vom deutschen Innenminister, wie er sich das vorstellt.
4: Es geht darum, dass wir erkennen, wenn ganz offensichtlich Migrationswellen an den Außengrenzen nicht durch eine humanitäre Notsituation erzeugt werden. Diese Unterscheidung müssen wir treffen können und das ist genau der Krisenmechanismus, den wir zurzeit diskutieren. Und wenn klar ist, nein, es handelt sich eben um keine humanitäre Situation, sondern eben um eine durch kriminelle Banden, durch Schmuggler hergestellte Situation des

0: Informationen als Grundlage, dann muss man eben eine Bereitschaft haben, ein Schnellverfahren anzuwenden außerhalb der Asylregel.
1: Du hast mit Minister Pretto nicht gesprochen darüber.
2: So ist es. Ja. Also ich habe ihn gefragt, weil das ist ja eigentlich klar rechtswidrig. Also das, man kann sich das gerne wünschen als Innenminister, aber ich bin schon erstaunt darüber, wie viel von den Innenministern, die wir da auch gefragt haben, einfach sagen, ja gut, dann setzen wir halt das individuelle Recht auf Asyl aus. Und das widerspricht ja sämtlichen Grundverfassungen, ja nicht nur der EU und möglicherweise der Menschenrechtscharta, sondern auch der nationalen Verfassungen. Also das stelle ich mir juristisch äußerst heikel vor. Und dann kommen halt noch einige andere Vorschläge dazu, wo man sich fragt, ist das denn wirklich alles gerechtfertigt? Ist so rechtfertigt, ein Vorfall wie Ceuta wirklich im Prinzip diese ganzen Grundregeln auszuhebeln? Mhm. Und dann ist natürlich die Frage, wenn jemand wie Dobrindt sagt, das machen wir ja nur für die Notfälle und nur, wenn das quasi irgendwie von Schleusern provoziert wurde oder mit Desinformation, wer sagt eigentlich, wann der Notfall eintritt? Ja. Dann hättest du auf der einen Seite so eine Verordnung, die Grundrechte, nicht nur irgendwie europäische, sondern Menschengrundrechte aussetzen würde, die man einmal schnell ziehen könnte. Und wer sagt dir, wo die Schwelle ist? Sind es dann die, braucht man 10.000 Leute? Braucht man 400 Leute? Genügt vielleicht ein Vorfall mit 25, wenn die nach Ansicht von Innenministern gefährlich sind? Also ich finde, man geht da in Bereiche, wo man meiner Meinung nach rechtlich gar nicht reingehen muss.
1: Was daran aber auch wirklich auch interessant ist, es haben fast alle genickt, du sagst es schon, ne? Weil es auch kein Präzedenzfall wäre, sondern zum Beispiel Griechenland sagt da auch ganz kräftig ja. Die hatten den Fall auch schon zweimal bei sich exerziert. Also als auf Kreta irgendwie zu viele Menschen ankamen, wurde auch mal monatelang kein Asylverfahren durchgeführt. Das Gleiche haben wir eigentlich dauerhaft aktuell an der polnischen Grenze zu Belarus, die dort sagen, es kommen Busse an mit jungen Menschen aus Afrika, die Russland ganz offensichtlich hierher schickt, um Migration und Waffe einzusetzen. Und da wird auch kein Asylverfahren durchgeführt. Aber das Spannende, Sebastian, ist jetzt ja genau, Ceuta wird genommen, um zu sagen, ja, jetzt reicht's. Ja, vorher, da hat man irgendwie auch ein paar Augen zugedrückt. Klar, ist ein Gerichtsverfahren ansässig, aber wir wissen nicht, wie die ausgehen. Wie fühlt sich Spanien damit jetzt aktuell? Man wird ja da sehr in die Ecke gestellt. Das soll ja alles heißen, ihr seid da nicht schnell genug gewesen mit den Asylverfahren.
3: Wenn ich noch einen Gedanken anfügen darf, zunächst zu, wie geht man damit um und was lernt man daraus? Ich glaube, wichtig wäre, dass sich die EU damit befasst, wie kommen wir auf diese Plattformen, wo sich diese Menschen informieren, wo offensichtlich Fehlinformationen kursieren und wo natürlich viele auch von bekannten Freunden, die es nach Europa geschafft haben, bunte Bildchen bekommen über ein Leben im Paradies, ob das so stimmt oder nicht, sei dahingestellt. Da muss man hin und denen sagen, so Leute, unsere Regeln sind folgende. Asylgrund ist 1, 2, 3. Wenn ihr das nicht erfüllt, habt ihr keine Chance. Wir sehen ja durchaus, dass das funktioniert, ja? Also ich habe in Marokko, in Rabat habe ich Sprachschulen besucht. Da sitzen so viele tolle junge Menschen, die toll Deutsch gelernt haben, weil sie sagen, wir haben gesehen, wenn wir unser Deutschzertifikat haben, dann gibt es Ausbildungsplätze, die wir spannend finden. Und jetzt ist aber eine große Gruppe anderer, die sich offensichtlich ganz woanders informieren. Und da müssen wir drauf, weil die ein völlig falsches Bild haben. Ich habe mit einem Vertreter von einer Nichtregierungsorganisation da gesprochen, der gerade Menschen betreut. Der hat die Hände über dem Kopf zusammengeschlagen und hat gesagt, die haben nicht die geringste Ahnung, was auf sie wartet in Spanien. Die sprechen weder Englisch noch Französisch und Spanisch auch nicht und glauben, sie kämen damit durch. Mhm. Diesen Leuten muss man sagen, das ist nicht der Weg. So werdet ihr es nicht nach Europa schaffen. Aber es gibt einen Weg. Weil du hast ja auch schon gesagt, dass wir Menschen brauchen in allen möglichen Bereichen und ja übrigens nicht nur Fachkräfte, sondern jeder kennt es doch, wenn Restaurants nicht mehr öffnen können, weil da keiner mehr arbeitet.
1: Absolut richtig und dennoch, ich meine, wir fragen heute ja, kennt auch das europäische Asylrecht nur noch eine Richtung, weil im Prinzip der Trend geht in eine andere Richtung. Du sagst, man müsste eigentlich informieren und so weiter, aber kaum einer scheint daran zu glauben und da müssen wir noch über eins zum Abschluss reden, weil um noch mehr Abschreckung zu signalisieren, geht's ja sogar noch darum, den Leuten zu sagen, wenn ihr herkommt, sitzt ihr innerhalb von kürzester Zeit in einem Return Hub, nächstes heißes Buzzword hier aktuell in der Asylpolitik, Return Hub, sonst wo, womit ihr nichts zu tun habt, irgendwo auf dem afrikanischen Kontinent, wo ihr noch nie wart im Zweifel, aber das ist eure Zukunft und das will man ja auch unbedingt installieren, dieses Schreck. Symbol oder diese Abschreckung auch durch Deutschland. Und der Minister sagt ja auch immer, und wenn es Abschreckung ist, ne? Egal.
2: Ich glaube, das und wenn's kann er sich streichen. Ich sehe sehr viel von diesen Vorschlägen, die da debattiert werden, wirklich, die sollen abschrecken, das soll auch sehr martialisch aussehen. Und man muss sich das Konstrukt vorstellen. Wir reden da über Drittländer wie Uganda, wie Ruanda, wie Kasachstan, wie Libyen. Das ist alles quasi einmal genannt worden als Liste. Ich glaube, konkret wird man mit Uganda gerade versuchen, handelseinig zu werden. Aber das ist ja im Prinzip egal. Das sind ja alles Länder, die sind nicht gerade besonders berühmt für Einhaltung von Menschenrechten. Und da jetzt Institutionen zu bauen, innerhalb derer das EU-Recht gelten soll, das stelle ich mir äußerst schwierig vor. Und ich glaube auch, dass es Schwierigkeiten gibt, diese Drittländer davon zu überzeugen, sowas überhaupt mitzumachen. Da muss man, glaube ich, schon sehr, sehr viel Geld bieten, weil es auch für die, glaube ich, kein attraktives Modell ist, zu sagen, wir kriegen da Leute, die möglicherweise 10, 20, 30 Jahre bei uns verbringen und wir haben quasi so ein, ja, wie soll man das dann sagen, ein exterritoriales Gebiet der EU da drauf, auch von EU-Sicherheitskräften bewacht, so stellen sich das alle vor. Also auch das halte ich für ein Konstrukt, was hauptsächlich abschrecken soll. Ja.
1: Und meine Wette wäre auch, am Ende gibt es davon ein, zwei und man hat so ein Symbol geschaffen und danach merkt man, das bringt eigentlich auch nicht viel oder ist auch viel zu teuer für die
2: so
1: EU.
2: So ist es.
1: Ne? Also wir haben ja schon ein Beispiel, Italien in Albanien diese Zentren gekauft, die waren wahnsinnig teuer, bringen im Prinzip nichts, aber es hat jeden aufgeschreckt sozusagen.
2: Also und es gibt natürlich diese Gerichte. Also ich sage das jetzt in dem Tonfall der Innenminister, die zumindest vordergründig, also fürs Erste, sowas wie Albanien gestoppt haben. Italienische Gerichte, die gesagt haben, Leute, überlegt euch nochmal, ihr müsst das anders machen. Das kriegt man ja dann auch noch. Also das ist rechtlich äußerst kompliziert, wahrscheinlich sehr, sehr teuer. Und die Symbolwirkung, die man davon haben will, weiß ich nicht, ob die das aufwiegt, wenn man sieht, die EU macht einen Deal mit Ländern wie Libyen, Uganda, Ruanda, die wir ja lange in verschiedenen Abschattungen kritisiert haben für das, was sie eigentlich im Inneren machen.
1: Die entscheidende Frage eigentlich an euch zum Abschluss. Wenn wir uns jetzt anschauen, Sebastian, was in Spanien los ist. Sanchez wackelt, muss in Neuwahlen gehen. Vordergründig sieht so aus, als ist er über eine Wohnungskrise gestolpert. Inwiefern ist das Thema Migration entscheidend jetzt in der Stimmung, in der Gesellschaft?
3: Ja, die Wohnungskrise ist ja nicht gestolpert, die ist ihm glücklich vor die Füße gefallen, würde ich sagen. Okay. Ich muss die ganze Zeit noch an den Anfang denken, da war ein marokkanischer Junge zu hören, der sagte, Viva Pedro Sanchez, es lebe Pedro Sanchez. Also das war da rauszuhören. Das wird natürlich das Sanchez-Lager freuen, dass sie sagen, Spanien wird als freundliches Gesicht der EU wahrgenommen. Für die Konservativen, die für Recht, Gesetz, Ordnung und einen starken Staat stehen, ist dieser kleine Tonschnipsel, den wir gehört haben, ja, Wasser auf die Mühle zu sagen, guckt euch an, wohin eure Migrationspolitik geführt hat. Es ist alles nicht mehr unter Kontrolle. Und genau das ist eine der Bruchlinien im Moment. Spanien ist ein gespaltenes Land in vielfacher Hinsicht und das Thema Migration ist ein ganz dickes. Jetzt kommt der König nach Ceuta. Da wird es wieder Bilder geben. Das wird ein bisschen wieder ins kollektive Bewusstsein rücken. Aber in der Tat, du hast gesagt, also die Krise auf dem Wohnungsmarkt, dass das so viele Menschen umtreibt, so vielen Angst macht. Da muss man sehen, was am Ende das stärkere Bauchgefühl auch ist, was Menschen belastender finden, wo sie dann ihr Kreuzchen machen Ende November.
1: Freundliches Gesicht, das erinnern wir uns an Merkel. Stefan, vielleicht abschließend, wenn jetzt in Spanien, ich meine, als das Land, was noch ein bisschen einen progressiven Weg auch aufgezeigt hat in der Migrationspolitik und ich habe es eingangs gesagt, uns daran erinnert hat, wir brauchen auch Einwanderung. Wenn da sich jetzt ein sozialdemokratischer Regierungschef nicht halten kann, wir wissen es nicht, ne? Die Wahlen stehen an. Machst du da noch mehr Sorgen um den Kurs in der Asylpolitik, dass es da kein Korrektiv mehr gibt oder man sich dazu einig ist in einem Weg, der heißt eigentlich immer nur härter?
2: Ich würde mir in vielen anderen Politikfeldern auch große Gedanken machen, weil das natürlich die Mehrheitsverhältnisse in der EU bei bestimmten zentralen Fragen verschieben wird. Was die Flüchtlingspolitik, die Migrationspolitik angeht, bin ich eigentlich relativ illusionslos. Ich sehe, dass trotz GEAS, trotz diesen großen Pakts, die Staaten eigentlich sofort aufeinander losgehen, wenn auch nur das geringste Problem da ist. Ich sehe, dass da eigentlich im Moment für das, was man da schon verabschiedet hat, sehr wenig funktioniert. Und ich sehe eben auch, dass sehr viele Forderungen gestellt werden, gerade bei auch so einem Rat, die rechtlich überhaupt nicht durchdacht sind, also die rechtlich kompliziert sind. Und wenn man dann fragt, ja, wie wollt ihr das denn eigentlich regeln? Muss man GEAS nochmal aufmachen? Braucht man eine Zusatzverordnung oder sowas? Keiner weiß, wo das hin soll. Hauptsache diese Buzzwords, wie du das genannt hast, sind in der Welt. Also ich mache mir bei der Migrationspolitik nicht unbedingt große Sorgen, wenn Spanien weg sein sollte, weil das ist sowieso, finde ich, schon sehr, sehr auf Außenwirkung und Abschreckung gemacht. Ich mache mir größere Sorgen darum, was irgendwie Integration, EU-Integration angeht, wenn Spanien quasi nach rechts gewählt hätte. Ich mache mir größere Sorgen darum, was bei Budgetverhandlungen passieren wird, wo geht das Geld der EU hin? Und ich würde mir natürlich bei der Außenpolitik größere Sorgen machen, denn auch da ist Spanien ja noch ein Vertreter derer, die sagen, man muss die EU als Gesamtheit betrachten und nicht so sehr nationale Politiken verfechten. Also ich glaube, die Migrationspolitik ist sehr auf Abschreckung und Buzzwords. Da wird die Abwesenheit Spaniens jetzt, glaube ich, nicht sonderlich. Also na, man sieht ja schon, der Spanier ist schon in der Tiefgarage, sage ich jetzt mal. Aber bei allen anderen werden wir die Wahlen, die dann kommen in Spanien, mit großen Interesse verfolgen müssen. Das wird einige Auswirkungen haben hier auf Brüssel.
1: Auf jeden Fall. Gibt es uns zu denken, finde ich, in zweierlei Hinsicht. Einmal über auch die Haltbarkeit dieser EU-Entscheidung. Ich meine, dieser Pakt ist jetzt wenige Monate in Kraft und schon geht alles nur noch darum, was man da noch oben draufsetzen muss und wieder verändern soll und drum und dran. Und gleichzeitig lebt die EU ja eigentlich davon, dass es auch wirklich unterschiedliche Meinungen zu Themen gibt.
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1: Um 23 Uhr mit Thorsten Altenhöhner. Guten Abend. US-Präsident Trump hat einen Führungswechsel in der Ukraine gefordert. Er schlage vor, dass die Ukraine sich einen Anführer suche, der einen Deal machen könne. Zudem forderte Trump ein Ende der Angriffe auf russische Ölraffinerien. Ilka Staroste.
2: Der US-Präsident macht die Ukraine für den Anstieg des Dieselpreises verantwortlich. Das sorgt vor den Kongresswahlen am 3. November für erheblichen Ärger in der Bevölkerung. Trump hatte daher gestern verkündet, trotz bestehender Sanktionen Diesel aus Russland zu kaufen. Selenskyj hatte die Vereinbarung kritisiert und sie als Investition in die russische Kriegskasse bezeichnet. Deutschland hat seine Unterstützung für die Ukraine nochmal bekräftigt.
1: Die irische EU-Ratspräsidentschaft hat einen neuen Vorschlag für den nächsten EU-Haushalt vorgelegt. Die Bundesregierung wies diesen aber umgehend als inakzeptabel zurück. Aus Brüssel, Katrin Schmidt.
3: Die Regierung in Dublin sieht Sparpotenzial in Höhe von rund 140 Milliarden Euro bzw. von 8% gegenüber dem ursprünglichen Vorschlag. Längst nicht genug aus Sicht des Bundeskanzlers sowie der Regierungschefs aus den Niederlanden, aus Schweden und Österreich. Alle gehören zu den insgesamt 9 sogenannten Nettozahlern, also Staaten, die unter dem Strich mehr in den EU-Haushalt einzahlen, als sie wieder herausbekommen. Streit deutet sich auch an um die Frage, wo gespart wird. Besonders stark reduziert hat die irische Ratspräsidentschaft nun die Töpfe, die die Bundesregierung gestärkt sehen will, nämlich etwa für Wettbewerbsfähigkeit, Forschung und Verteidigung.
1: Die Potsdamer Oberbürgermeisterin Aubel fordert von Land und Bund mehr Fördermittel für den sozialen Wohnungsbau. Die parteilose Politikerin sagte RBB 24 Brandenburg aktuell, die Kosten für Grundstücke, Baumaterialien und Zinsen würden den Neubau derzeit stark behindern.
4: Daher haben wir eine Schwierigkeit, in der Neuvermietung Wohnraum zu schaffen, der tatsächlich gut bezahlbar ist. Wenn wir jetzt Wohnraum durch die Pro errichten lassen, unsere kommunale Wohnungsbaugesellschaft, dann kommen wir auf Mieten, die im Bereich 22, 23 Euro liegen. Und das ist für viele Menschen in einem mittleren Segment kaum noch bezahlbar.
1: Am Nachmittag hat ein Bündnis aus 25 Initiativen in Potsdam gegen hohe Mieten protestiert. Und jetzt wäre es schön, wenn ich die nächste Meldung auch lesen könnte. Das ist aber leider nicht der Fall. Sehr seltsam. Ich muss Sie aber leider vertrösten. Der Computer gibt mir leider die ganzen Sportmeldungen nicht zur Sicht frei, zur Ansicht frei. Und insofern kann ich die leider auch nicht vorlesen. Auch das Wetter muss ich Ihnen leider ersparen und vertröste Sie auf in einer Stunde.
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6: Die Autobahn 1 Osnabrück-Bremen ist zwischen Vechta und Kloppenburg wegen Brückenarbeiten bis Montag 5 Uhr in beiden Richtungen gesperrt. Eine Umleitung ist eingerichtet. Die A1 Lübeck-Hamburg ist zwischen Kreuz Hamburg-Ost und Dreieck Norderelbe wegen Bauarbeiten bis Montag ca. 5 Uhr gesperrt. Dort gibt es ebenfalls eine Umleitung. A3 Köln Richtung Oberhausen zwischen Leverkusen-Opladen und Dreieck Langenfeld ist wegen Löscharbeiten nur eine Spur frei, dadurch 3 Kilometer Stau. Autobahn 5 Frankfurt Richtung Kassel zwischen Bad Homburger Kreuz und Rastplatz Schäferborn ist wegen einer Baustelle nur ein Fahrstreifen frei, dadurch 2 Kilometer Stau. Die A40 Duisburg-Essen ist zwischen Mülheim-Winkhausen und Mülheim-Heißen in beiden Richtungen bis Montag 5 Uhr gesperrt. Dort wird ein neues Brückenteil eingehoben. Die A40 Dortmund Richtung Essen ist zwischen Hemmekreuz-Bochum und Hamme wegen Bauarbeiten bis Montag 5 Uhr gesperrt. Und die A45 Dortmund Richtung Gießen ist zwischen Wilnsdorf und Haiger-Burbach wegen einer Nachtbaustelle noch bis 6 Uhr gesperrt.
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6: Sie kommt aus den Studios von NDR Info in Hamburg. Am Mikrofon begrüßt Sie Sven Hasenkläfer. Woran merkt man, dass die Midterm-Wahlen in den USA näher rücken? Wohl daran, dass Trump seine eigene Sanktionspolitik unterwandert und einen seiner berühmten Deals mit Moskau abschließt. In einem Telefonat mit dem russischen Präsidenten Putin hat der US-Präsident ein Abkommen ausgehandelt, das ihm in den kommenden Monaten einige 100.000 Tonnen Diesel aus russischer Produktion einbringt. Das Kalkül ist, dass die Spritpreise in den USA dadurch sinken. Trump will vor den Wahlen aus dem Umfragetief heraus, doch die Experten bezweifeln, dass der Deal wirklich Nutzen haben wird. Stattdessen hat sich der US-Präsident viel Kritik eingehandelt, auch bei seinen Republikanern. Unsere Washington-Korrespondentin Anne Schneider fasst die Stimmen zusammen.
7: Für Donald Trump ist der Deal mit Russlands Präsident Wladimir Putin ein Weg zu niedrigeren Dieselpreisen für Spediteure, Landwirte und Verbraucher in den USA. Der Präsident verteidigt die Vereinbarung offensiv. Ich danke Präsident Putin, denn genau diesen Diesel brauchen wir. In Washington hat die Ankündigung allerdings einen Sturm der Kritik ausgelöst, und zwar quer durch die Parteien. Erwartbar reagieren die Demokraten besonders scharf. Der demokratische Senator Richard Blumenthal wirft Trump in einer offiziellen Erklärung vor, mit der Lockerung der Sanktionen indirekt Putins Kriegskasse zu füllen. Die USA machten sich damit faktisch zum Komplizen des russischen Angriffskriegs gegen die Ukraine. Ähnlich kritisch äußert sich die demokratische Abgeordnete Debbie Wasserman Schultz. Das ist ein Akt der Verzweiflung, der nicht aufgehen wird. Die Kritik ist auch besonders deutlich, weil der US-Präsident erst vor wenigen Wochen ein Gesetz unterzeichnet hatte, das den wirtschaftlichen Druck auf Russland eigentlich erhöhen sollte. Kritiker sprechen deshalb von einem bemerkenswerten Kurswechsel der US-Regierung. Trump selbst hält dagegen. Die Welt braucht Öl, und das ist Diesel, genau das brauchen wir. Der Präsident geht inzwischen sogar noch einen Schritt weiter. Auf Kritik aus Kiew reagierte Trump mit scharfen Vorwürfen gegen den ukrainischen Präsidenten Volodymyr Zelensky. Zelensky hätte diesen Krieg längst beenden können, hat sich aber dagegen entschieden. Wir haben ihm gesagt, greift nicht die Raffinerien an, das schadet dem Weltmarkt. Doch genau das tut er. Bemerkenswert ist, die Kritik an Trump kommt nicht nur von Demokraten, auch Republikaner äußern sich ungewöhnlich deutlich. Der texanische Kongressabgeordnete Michael McCaul warnt, die Lockerung der Sanktionen könne die wirtschaftliche Grundlage für Russlands Krieg stärken. Zusätzliche Brisanz erhält die Debatte durch die Ukraine-Gespräche in Miami. Dort hatten zeitgleich amerikanische, ukrainische und europäische Vertreter über mögliche Schritte zu einem Ende des Krieges verhandelt. Die Gespräche waren ursprünglich auf 2 Tage angelegt. Nach übereinstimmenden Medienberichten endeten sie jedoch schon nach Tag 1. Ein Zusammenhang mit dem Dieseldeal ist nicht offiziell bestätigt. Ukrainische Vertreter kritisierten jedoch offen, die Lockerung der Sanktionen nehme Russland wichtigen Verhandlungsdruck. Hinzu kommt, viele Energieexperten bezweifeln, dass der Deal die Preise spürbar senken wird. Die zunächst angekündigten Liefermengen machen nur einen kleinen Teil des amerikanischen Dieselverbrauchs aus. Deshalb wird in Washington inzwischen über eine größere Frage gestritten. Wie weit sind die USA bereit zu gehen, um Energiepreise zu senken? Und welchen Preis zahlen sie dafür in ihrer Russlandpolitik?
6: Trump stärkt also Russland, und im Kreml kann man das Glück kaum fassen. Nach jahrelanger Sanktionspolitik, auch durch die USA, weicht Washington jenen nun gerade auf und damit auch die strikte Verurteilung des Krieges in der Ukraine. Stefan Lag berichtet aus Köln für das Studio Moskau.
8: Die Vereinbarung zwischen Kreml-Chef Wladimir Putin und US-Präsident Donald Trump, zusätzliche Mengen russischen Diesels für den US-amerikanischen und den Weltmarkt bereitzustellen, stößt in Russland erwartungsgemäß auf positive Resonanz. Staatliche Medien heben vor allem Putins Ankündigung hervor, Russland sei bereit, Öl und Ölprodukte verstärkt auf die internationalen Märkte zu liefern. Dies werde sich, so Putin, positiv auf die Weltwirtschaft auswirken. Moskau kündigte daraufhin die Aufhebung seines Diesel-Exportverbots an. Vize-Regierungschef Alexander Nowak sagte der Agentur TASS, Russland könne noch in diesem Monat 300.000 Tonnen Diesel zusätzlich auf den Weltmarkt bringen. Für November stellte er 500.000 Tonnen und für Dezember bis zu 1 Million Tonnen in Aussicht. Voraussetzung sei allerdings, dass die Reparaturen an Raffinerien vorankommen, die durch ukrainische Drohnenangriffe beschädigt wurden. Die Versorgung des russischen Binnenmarktes sei dennoch gesichert. Putins Berater Kirill Dmitriev lobte nach dem Telefonat auf X die Zusammenarbeit zwischen Russland und den USA. Kritik kam hingegen vom ukrainischen Präsidenten Volodymyr Selenskyj. Die Erlaubnis für Russland, Erdölprodukte zu exportieren, sei eine Investition in den Krieg gegen die Ukraine, schrieb Selenskyj auf Telegram. Man müsse diesen Krieg beenden und dürfe ihn nicht verlängern.
6: Wie sieht die Bundespolitik diesen Deal zwischen Moskau und Washington? Ist man angesichts der hohen Energiepreise auch hier verlockt, zu billigem Gas oder Öl aus Russland zu greifen? Die Antwort fiel, wie Matthias Stadelmann berichtet, eher deutlich aus.
9: Regierungssprecher Cornelius stellte lapidar fest, die Bundesregierung hat die Entscheidung der USA in Bezug auf russische Diesellieferungen zur Kenntnis genommen. Um gleich hinterherzuschicken, dass man an den Sanktionsbeschlüssen gegen Russland festhalte und gemeinsam mit den europäischen Partnern an weiteren Sanktionen arbeite. Die Unterstützung der Ukraine in ihrem Abwehrkampf bleibe ungebrochen und die diplomatische Arbeit an einer Friedenslösung werde fortgesetzt, so Cornelius. Nichts anderes verlautete aus dem Bundeswirtschaftsministerium. Eine Sprecherin von Ressortchefin Reiche erklärte, Deutschland stehe uneingeschränkt zu den Sanktionspaketen der EU. Seit 2023 beziehe man weder Öl noch Ölprodukte aus Russland. Man sei unabhängig davon. Die Versorgungssicherheit sei gewährleistet. Grünen-Chefin Brandner forderte als Reaktion auf den Dieseldeal Tempo beim Abschied von fossilen Energien in Europa. Den Kurs von US-Präsident Trump kritisierte Brandner auf dem Landesparteitag der Bayerischen Grünen in Landshut scharf.
10: Er hat diesen sinnlosen Krieg ohne Plan begonnen. Dann gehen die Preise überall enorm hoch, auch bei ihm in den USA. Und damit er die Midterms nicht verliert, macht er jetzt den dreckigen Deal mit Putin für Diesellieferungen in die USA. Das ist das Letzte. Wirklich, das ist das allerletzte.
9: Trump unterläuft mit diesem Schritt zudem seine eigene Sanktionspolitik gegen Länder, die russisches Öl und Gas kaufen.
6: Der Schreck war groß, als in der vergangenen Woche der Co-Pilot eines Linienflugzeugs von Dubai nach Tel Aviv den Flugkapitän angriff. Mit einer Rettungsaxt ging er auf seinen Kollegen los und nur mit großem Glück gelang es den Passagieren und der Crew, den Co-Piloten aufzuhalten. Seitdem beschäftigt viele Menschen die Frage, was ist an Bord des Fly-Dubai-Fluges genau passiert und welches Motiv hatte der Co-Pilot. Das haben jetzt emiratische Ermittler offenbar herausgefunden. Nina Amin fasst zusammen.
11: Der Co-Pilot soll die Tat schon länger geplant haben. Davon geht die Staatsanwaltschaft in den Emiraten aus. Seit Anfang 2026 flog der aus dem Oman stammende Mann bei Fly Dubai, einer Billig-Airline, die regelmäßig zwischen Dubai und Tel Aviv fliegt. Auch auf diesem besagten Flug Ende September waren hauptsächlich israelische Passagiere an Bord. In der Erklärung des Generalstaatsanwalts der Vereinigten Arabischen Emirate heißt es, der 29-Jährige sei zweimal zuvor die Strecke Dubai-Tel Aviv mitgeflogen, um seine Tat zu planen. Sein Ziel, so die Ermittler, war offenbar, das Flugzeug in den Passagierterminal im Tel Aviver Flughafen Ben-Gurion zu lenken, mit der Absicht, möglichst viele Menschen mit in den Tod zu reißen. Der Generalstaatsanwalt sagt, der junge Mann habe sich von den Anschlägen des 11. September 2001 in New York inspirieren lassen. Das soll auch der Grund für seine Pilotenausbildung gewesen sein. Der Angeklagte gab laut Ermittlern an, dass er während seiner Studienzeit in Australien vor 10 Jahren eine Moschee besucht hat und dort Kontakt zu einer bestimmten Gruppierung hatte und sich offenbar radikalisierte. Wichtige Details des Generalstaatsanwalts. Der Co-Pilot hat ein detailliertes Geständnis abgelegt. Er habe allein gehandelt, ohne die Beteiligung von anderen. Hier soll aber noch weiter ermittelt werden. Und laut Ermittler der VAE erfüllte der 29-jährige Co-Pilot alle sicherheitsrelevanten Kriterien bei der Einstellung bei Fly Dubai, vom polizeilichen Führungszeugnis bis hin zur Pilotenlizenz. Auf Berichte, dass es bei seinem früheren Arbeitgeber Oman Air diesbezüglich Bedenken gab, ging die Staatsanwaltschaft nicht ein.
6: Und der Verkehrsservice in der ARD-Infonacht. Achtung bitte auf der B55A, A4 Köln-Riel, Köln-Buchheim, zwischen Frankfurter Straße und Kreuz Köln-Ost in beiden Richtungen. Achtung, dort werfen Personen Steine auf die Fahrbahn.
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6: Anlässlich des Nationalfeiertags in Taiwan hat der Präsident des Inselstaats Länder des Indopazifiks dazu aufgerufen, Frieden und Stabilität in der Region zu gewährleisten. Der Inselstaat sieht sich wachsender Aggression durch China ausgesetzt. ARD-Asien-Korrespondent Christoph Kober berichtet.
12: Soldaten in Paradeuniform, Marschmusik und Zuschauer, die alles mit dem Smartphone festhalten. Nationalfeiertag in Taiwan, auf dem Platz vor dem Präsidialamt in der Hauptstadt Taipeh. In seiner Rede dort sagt Präsident Lai Ching-te, sein Land schätze den Frieden, werde seine Freiheit aber nicht aufgeben. Angesichts autoritärer Expansion geht es uns nicht nur um das eigene Überleben. Es geht auch darum, ob die internationale Gemeinschaft weiterhin daran glaubt, dass Gewalt sich nicht über Regeln hinwegsetzen darf und Mächtige einem Volk nicht das Recht nehmen können, über seine eigene Zukunft zu bestimmen. Taiwan sieht sich immer wieder Drohungen Chinas ausgesetzt. Die Volksrepublik beansprucht die demokratisch regierte Insel für sich und lehnt jede Art der Selbstbestimmung Taipehs ab. Zudem lässt Peking regelmäßig Militärflugzeuge und Kriegsschiffe um Taiwan operieren, zuletzt die Küstenwache östlich des Inselstaates. Mit diesen Aktivitäten übt China Druck aus, überschreitet jedoch nicht die Grenze zu einem bewaffneten Konflikt. Aus dem Büro für Taiwan-Angelegenheiten in Peking heißt es, Lais Rede würde Fakten ignorieren, die Wahrheit verdrehen und verdeckte Absichten offenbaren. Es gebe nur ein China und Taiwan sei ein Teil davon. Auch deswegen hat Taiwans Präsident gesagt, demokratisch regierte Länder im Indopazifik sollten ihre Kräfte bündeln, um sicherzustellen, dass der Status quo in der Region bewahrt bleibe. Wir sind uns bewusst, welche Kosten ein offener Konflikt haben kann. Deshalb machen wir entschlossenes Festhalten am Frieden zu unserem Ausgangspunkt. Frieden kann aber nicht allein auf Wunschdenken beruhen und Toleranz darf Aggressoren nicht als Vorwand dienen, die Grenzen immer weiter zu verschieben. So der taiwanische Präsident. Chinas Staats- und Parteichef Xi Jinping hat laut US-Geheimdienstinformationen die Volksbefreiungsarmee des Landes angewiesen, bis 2027 zu einer erfolgreichen Invasion Taiwans fähig zu sein. Offizielle Aussagen der kommunistischen Führung in Peking dazu gibt es nicht. Wegen des drohenden Konflikts investiert Taiwan seit Jahren in seine Verteidigung und treibt derzeit unter anderem die Entwicklung von Drohnen voran. Außerdem wartet der Inselstaat seit Monaten auf eine vom US-Kongress bereits verabschiedete Waffenlieferung im Wert von umgerechnet gut 12 Milliarden Euro. Die nötige Freigabe hält US-Präsident Donald Trump allerdings zurück. In der Vergangenheit hat er über die Waffen als Verhandlungsmasse gegenüber China gesprochen.
13: Informationen von Christopher Kober. Ragebait ist das Jugendwort des Jahres. Das hat der Langenscheid Verlag verkündet. Bei der Abstimmung setzte es sich mit 36,5% der Stimmen gegen die Konkurrenzbegriffe Crashout und Peak durch. Falls Sie nicht wissen, was Ragebait heißt, bekommen Sie jetzt die Erklärung von unserer Kollegin Julia Herzka. Sie ist gerade auf der Frankfurter Buchmesse und wollte wissen, ob Ragebait im Wortschatz der Bücher und der Besucher vorkommt.
14: Oh Mann, da muss schon wieder die junge Redakteurin ran. Mach doch einen Beitrag über das Jugendwort des Jahres. Du bist doch gerade auf der Buchmesse. Da geht's ja auch um Wörter und so. Okay, ich laufe mal in Halle 5. Ah, der Was-ist-was-Stand. Die wissen ja bekanntlich, was was ist. Also, was ist Ragebait?
15: Das kenne ich nicht, das Wort.
14: Ragebait?
15: Nee, sagt mir jetzt gar nichts. Gibt's kein Was-ist-was-Buch drüber wahrscheinlich.
14: Okay. Das war nichts. Zweiter Versuch. Junge Menschen vor dem Kosmosstand bei den drei Fragezeichen.
16: Ja, ich würde sagen, Ragebait ist, wenn man jemanden versucht, auf die Palme zu bringen und ihn irgendwie zu provozieren und ja, um eine Reaktion zu erhalten.
14: Na bitte. Dabei war dieser junge Mann schon 27 Jahre alt. Sorry nochmal an dieser Stelle, dass ich euch für Jugendliche gehalten habe. Wutköder heißt Ragebait, ganz unsexy übersetzt. Und diese Wutköder kommen vor allem auf Social Media zum Einsatz. Eine gute Hook, eine krasse Meinung, vielleicht auch eine kleine Falschinformation, die in ein Video gestreut wird und dadurch Empörung auslöst. Das regt zum Teilen und Interagieren an. Und wer könnte das besser demonstrieren als Susanne Jugendwort Daubner herself?
17: Und jetzt ist es endlich soweit. Das Jugendwort 2026 steht fest. Der Gewinner in diesem Jahr lautet... Ach, ist heute erst der 9.? Morgen ist der 10., stimmt.
14: Bereits ein Tag vor offizieller Verkündung des Jugendworts haut die Tagesschau einfach dieses Video raus, ködert uns mit der Verkündung, um dann nichts zu sagen. Manche sehen das als harmlosen Teaser, einige Journalisten als Umgehung der hochheiligen Sperrfrist und wir jungen Leute sagen, na klar, Susanne Daubner hat uns gerade geragebaitet. Hat auch funktioniert. Millionen von Klicks hat dieses Video. Sandra Spier vom Verlag Pons Langenscheid, die für das Jugendwort des Jahres zuständig ist, hat das Video auch gesehen. Ihre Gedanken beim ersten Mal schauen.
18: Oh mein Gott, die haben sich im Datum geirrt. Und bin natürlich fest davon ausgegangen, das ist die offizielle Verkündung. Doch sehr nervenaufreibend vor dem ersten Kaffee.
14: So, jetzt wissen wir also, wie guter Ragebait funktioniert. Aber wie oft kommt dieses Wort auf der Buchmesse vor? In Büchern zum Beispiel. Die Frage geht nochmal an den jungen 27-Jährigen am Kosmosstand.
16: In wie vielen Büchern? Null. Aber ich habe auch nicht in so viele Bücher jetzt aktiv reingeguckt, dass ich wirklich Wörter wie Ragebait hätte stoßen können.
14: Okay, was macht er dann auf der Buchmesse? Naja, egal. Ich frage weiter. Den Synchronsprecher Louis Friedemann Thiele. Er hat nach eigenen Angaben allein für BookBeat über 490 Bücher eingesprochen.
19: Zero Mal. Hatte ich bisher noch nie in den Büchern. Ich schwöre es dir. Wirklich.
14: Okay, weiter geht's. Zum Buchmessensprecher Thorsten Kasimir, der im Übrigen ganz hervorragend erklären konnte, was Ragebait bedeutet. Was meint er? Wie oft kommt das Wort in Büchern vor?
20: Ich weiß nicht, ob die in Büchern vorkommen. Also Ragebait ist für mich so ein Ding, das kommt eben auf Social Media vor. Es gibt so Typen mit super vielen Followern, übrigens auch an den politischen Rändern, muss man leider mal sagen. Die leben vom Krawall, die leben von fröhlichen und sehr lauten Halluzinationen. Und leider gibt es zu viele, die das cool finden.
14: Thorsten Kasimir findet das furchtbar. Deshalb war Ragebait von den drei Finalisten auch sein absoluter Favorit, als aufklärerischer Gedanke. Vielleicht also ganz gut, dass Ragebait nicht in Büchern vorkommt. So bleibt uns noch ein Ort, der nicht von Klicks und Provokation lebt.
13: Ragebait ist das Jugendwort des Jahres, Stefanie Stockinger berichtete. Und draußen ist es herbstlich. Und das Schöne am Herbst ist es ja, sich irgendwie aufs Sofa zu setzen mit einer Decke und vielleicht noch mit einer Tüte Kartoffelchips. Und da gibt es jetzt auch welche aus der Rhön, direkt vom Bauernhof. Stefanie Stockinger von Lackum vom Bayerischen Rundfunk hat den Hof in Oberweißenbrunn im unterfränkischen Landkreis Rhön-Grabfeld besucht.
21: Beim Bio-Rhönbauern, dem Hof von Familie Schmidt, gibt es unter anderem Hühner, Kühe, Ziegen, Pferde und seit neuestem auch Chips. Die Idee zu den eigenen Biohof-Chips ist zufällig entstanden, erinnert sich Tochter Hanna.
22: Wir hatten letztes Jahr in der Ernte super viele Kartoffeln übrig, also massivst viele Kartoffeln übrig. Und dann haben wir überlegt, wie wir die am besten verwerten können. Haben Kartoffelsuppe gemacht, haben aber leider nur einen kleinen Teil verwerten können und haben dann über den Kontakt, bei dem wir Kartoffelsuppe gemacht haben, die Firma gefunden aus Wittibreuth und die stellen jetzt für uns unsere Biochips her.
21: Für große Begeisterung sorgte die Chips-Idee bei Mutter Christine anfangs allerdings nicht. Denn die Chips haben ein Mindesthaltbarkeitsdatum von nur 7 Monaten.
23: Ich hatte wirklich Angst vor dem kurzen MHD, diese 7 Monate. Wenn da jetzt 2 Jahre drauf gewesen, hätte ich gesagt, krieg mir weg. Aber ja, haben wir es dann doch gewagt und dann ist es so eingeschlagen.
21: Ganz anders kam die Idee bei Vater Joachim an.
24: Hat einen fast umgehaut, aber ich fand die Idee gut. Letztes Jahr war gutes Jahr, dieses Jahr war schlechteres Jahr. Kartoffelmacher auch wieder Arbeit, klar, wie alles in der Landwirtschaft. Aber ich fand die Idee dann trotzdem gleich sehr gut.
21: Aus 1 Tonne Kartoffeln vom Acker der Familie Schmidt wurden 2000 Chipspackungen in den Geschmacksrichtungen Paprika, Meersalz und Sour Cream. Zu Beginn hat Hanna sie im eigenen Hofladen verkauft.
22: Klar, am Anfang ist mal eine gegangen, mal zwei. Durch das Benefizkonzert von der Kissinger Hütte haben wir dann eine große Menge tatsächlich auch wegbekommen. Die wurden dann dort verkauft. Und dann kam ein Wiederverkäufer nach dem anderen und so hat sich das jetzt entwickelt.
21: Und es hat sich so gut entwickelt, dass die Chips nach 4 Monaten bereits ausverkauft waren. Für die 25-jährige Hanna stand damit fest, auch dieses Jahr wieder aus Kartoffeln Chips zu machen. Auch wenn die Kartoffelernte diesmal nicht so gut war.
22: Wir haben viele kleine Kartoffeln geerntet, auch die große Menge ist generell ausgeblieben, haben aber trotzdem 1 Tonne wieder zusammenbekommen, bisschen mehr als 1 Tonne und haben jetzt unsere Chips, circa 2500 Tüten, wieder zurückbekommen.
21: Ein Ausflug nach Oberweißenbrunn zum Biohof der Familie Schmidt muss nicht extra unternommen werden, um die Chips zu probieren. Denn mittlerweile sind sie in Unterfranken vielerorts erhältlich.
22: Wir fahren immer mit so einem Wagen raus und verkaufen unsere Produkte. Das sind wir eben auch in Würzburg, in Lengfeld, in Schweinfurt sind wir auch auf dem Bauernmarkt, unter anderem auch in Hammelburg und Bad Kissingen. Also wir kommen schon ein bisschen rum und bringen die Produkte zu euch.
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1: Mit Florian Neuhaus und einem Rekord in der Fußball-Bundesliga, an dem der FC Bayern unfreiwillig beteiligt war. Beim 2:2 in Augsburg kassierte der Rekordmeister das schnellste Tor der Ligageschichte. Edgar Endres mit den Einzelheiten.
2: Als 8 Minuten Nachspielzeit rum sind, als die Uhr für Augsburg endlich abgelaufen ist, stehen frustrierte Bayern fast ratlos auf dem Feld. 2 Tore erzielt, 2-mal am Aluminium gescheitert, 4 Tore wegen Abseits zurückgepfiffen. Vincent Kompany klopft sich trotzdem auf die eigene Brust.
3: Wenn der Ball 6-mal reingeht und ein paar Mal auf die Linie auch geklärt wird und dass du dann am Ende kein wirkliches Ergebnis mitnimmst, das ist natürlich schade, aber wir haben es für uns selbst schwierig gemacht.
2: Dabei sieht der Bayern-Trainer nach 8,4 Sekunden das schnellste Tor der Fußball-Bundesliga-Geschichte. Robin Fellhauer trifft nach einem irren Torwartbock von Manuel Neuer.
4: Ja, ein böser Patzer gewesen. Auch ein Rekord, den ich jetzt nicht unbedingt mir ankreiden möchte.
2: Die Bayern sind geschockt. Erst nach der Pause sind die Münchner scharf. Saibiri trifft zum Ausgleich. Ribeiro bringt Augsburg nach einer schwachen Neuerabwehr wieder in Führung. Braun gleicht 10 Minuten später wieder aus. So lassen die Bayern wertvolle Punkte liegen. Und der FCA beweist mal wieder, gegen Augsburg in Augsburg zu punkten ist momentan sehr, sehr schwer.
1: Die Bayern verpassten damit den Sprung an die Tabellenspitze, an der weiter Borussia Dortmund steht. Einen großen Sprung hat RB Leipzig gemacht. Die Sachsen gewannen im Topspiel am Abend mit 6:0 gegen Eintracht Frankfurt. Außerdem siegte Leverkusen 4:3 in Mainz, Stuttgart mit 2:0 in Paderborn und Union Berlin mit 1:0 gegen Elversberg. Der HSV drehte bei der TSG Hoffenheim das Spiel und feierte last minute einen 3:2 Erfolg. HSV-Trainer Merlin Polzin war begeistert.
25: Das Spiel lief so, wie wir es uns erwünscht haben. Sprich mit einem mutigen Auftritt meiner Mannschaft, mit viel Leidenschaft, mit viel Kampf in jedem einzelnen Duell und vor allem mit dem Glauben, hier bei dieser anspruchsvollen Aufgabe dann noch bestehen zu können. Und wenn die Möglichkeit sich dann bietet, dann musst du zuschlagen. Das haben die Jungs getan. Deswegen tolle Energieleistung von allen HSVern, die heute im Stadion waren.
1: Noch spannender war es in der zweiten Liga. Im Abendspiel trennten sich der 1. FC Nürnberg und der VfL Wolfsburg 4:4. 3 Tore fielen dabei allein in der Nachspielzeit. Wahnsinn. 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Max Verstappen hatte sich bereits den Sieg im Sprintrennen gesichert und fuhr dann auch im Qualifying die schnellste Zeit. Lena Bergmann.
26: Ein Sieg beim Grand Prix in Singapur. Der fehlt Max Verstappen nicht nur in seiner persönlichen Sammlung, sondern auch auf dem Weg zu einem perfekten Wochenende. Doch wenn die roten Lichter am Sonntag in der Nacht von Singapur erlischen, lauern hinter Verstappen gleich 2 schnelle Ferrari und der Silberpfeil von Kimi Antonelli. Für den jungen Italiener wird es darum gehen, seine 89 Punkte Führung in der WM weiter auszubauen. Denn Mercedes-Teamkollege und erster WM-Verfolger George Russell wird das Rennen wegen einer Motorenstrafe von ganz hinten beginnen müssen. Aussichtsreich startet Nico Hülkenberg in das legendäre Nachtrennen, das um 14 Uhr deutscher Zeit beginnt. Von Platz 10 aus begibt sich der Audi-Pilot auf Punktejagd.
1: Und wir kommen zum Schluss noch zur Lombardei-Rundfahrt. Der Sieg ging an eines der größten Talente des Radsports. Leonie Holz berichtet.
27: Paul Sexas heißt der Sieger des letzten großen Radsportmonuments in dieser Saison, der Lombardei-Rundfahrt. Knapp 19 Kilometer vor dem Ziel, auf der Schlussrunde in und um Como am gleichnamigen weltberühmten See, setzte die 20-jährige französische Radsporthoffnung die entscheidende Attacke. Der konnte niemand folgen. Auch nicht der belgische Zeitfahrer Serienweltmeister Remco Evenepoel vom deutschen Team Red Bull Bora Hansgrohe. Lange hielten sich die Superstars um Sexas, Evenepoel oder Isaac Del Toro auf den 239 Kilometern von Bergamo an den Comer See zurück. Am Ende hatte der Franzose die meisten Kraftreserven übrig. Sexas triumphiert per Schlusssolo in der Lombardei und gewinnt damit knapp 2 Wochen nach seinem 20. Geburtstag sein erstes Radsportmonument.
1: Deutschlands bester Radsportler Florian Lipowitz war anders als noch vor einigen Wochen geplant nicht an den Start gegangen.
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28: Es war der heißeste Juni, der jemals in Westeuropa gemessen wurde. 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Der Klimawandel schickt auch der deutschen Wirtschaft längst eine Rechnung.
0: Und was heißt das konkret?
28: Die Stahlbranche ist da so ein Beispiel. 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
8: Um 23.30 Uhr mit Gabriela Kühne. US-Präsident Trump hat die Ablösung des ukrainischen Präsidenten Selenskyj gefordert. Russland begrüßte die Äußerungen Trumps als ikonisch und historisch. Aus Washington, Anne Schneider.
9: Ich denke, es ist Zeit, dass die Ukraine einen neuen Präsidenten bekommt, sagte Trump. Das Land brauche einen Staatschef, der verhandlungsbereit sei. Selenskyj hätte den Krieg mit Russland schon mehrfach beenden können, habe dies aber nicht getan. Die Äußerungen fielen einen Tag nach Trumps umstrittenem Dieselabkommen mit Russland. Aus Kiew kam daraufhin heftige Kritik. Der Deal spiele Moskau wirtschaftlich in die Hände und untergrabe die Sanktionen des Westens. Trump hielt dagegen und machte die Ukraine mitverantwortlich für die angespannte Lage auf dem weltweiten Dieselmarkt.
8: In Mecklenburg-Vorpommern zeichnet sich eine rot-rot-grüne Regierungsbildung ab. SPD, Linke und Grüne haben beschlossen, am Montag Koalitionsverhandlungen aufzunehmen. SPD-Landeschefin und Ministerpräsidentin Schwesig, Linken-Landeschef Herbst und Grünen-Landeschefin Müller wollen die Gespräche führen. Vorangegangen waren zweiwöchige Sondierungen. Bei der Landtagswahl am 20. September war die AfD stärkste Kraft geworden. Mit 32 Sitzen hat sie aber keine Mehrheit im Schweriner Landtag. SPD, Grüne und Linke kommen gemeinsam auf 39 Sitze. In der EU spitzt sich der Streit um den nächsten langfristigen Haushalt weiter zu. Kanzler Merz hat ein neues Konzept der aktuellen irischen Ratspräsidentschaft als inakzeptabel zurückgewiesen. Der EU-Haushalt müsse für diejenigen bezahlbar sein, die die Hauptlast der Finanzierung trügen. In dem Ringen war Dublin zuvor auf Konfrontationskurs zu Deutschland und anderen wichtigen Nettozahlern gegangen. Das Konzept sieht vor, den nächsten Etat gegenüber dem ursprünglichen Vorschlag der EU-Kommission nur um knapp 160 Milliarden Euro zu kürzen. Bei der Kommunalwahl in Tschechien hat die Opposition ein starkes Ergebnis erzielt. Die Wahl galt als Stimmungstest für die Regierung von Premierminister Babiš, der mit Rechtsextremen koaliert. Aus Prag, Kilian Kirchgessner.
10: Vor allem die beiden Koalitionspartner von Regierungschef Andrej Babiš und seiner populistischen Partei ANO schnitten bei der Wahl schlechter ab als erwartet. Sowohl die Autofahrerpartei als auch die rechtsextreme Gruppierung Freiheit und direkte Demokratie scheiterten insbesondere in den großen Städten teils an der 5%-Hürde. Insbesondere wegen einer hohen Neuverschuldung, der geplanten Abschaffung des öffentlich-rechtlichen Rundfunks und groß angelegten Entlassungen in den Ministerien steht die tschechische Regierung in der Kritik.
8: Das Wetter in Deutschland. In der Nacht an der Nordsee und den Alpen Schauer, teils gewittrig. Tiefstwerte 11 bis 5 Grad. Morgen gebietsweise etwas Regen, im Norden Gewitter möglich, später freundlicher. Maximal 9 Grad im bayerischen Vogtland bis 17 Grad am Oberrhein. Am Montag wechselhaft, vereinzelt Schauer, 10 bis 18 Grad und am Dienstag bewölkt, im Südosten heiter, später im Nordwesten Schauer bei 13 bis 20 Grad. Das waren die Nachrichten.
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13: Uns liegen keine akuten Störungsmeldungen vor. Wir wünschen Ihnen weiterhin eine gute Fahrt.
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13: Mit Sven Hasenclever am Mikrofon. Schönen guten Abend. Für die CDU lief es zuletzt, vorsichtig ausgedrückt, nicht besonders gut. Nach Wahlniederlagen und schlechten Umfragewerten fordern viele Parteimitglieder schon länger, dass sich etwas ändern müsse bei den Christdemokraten. Auch die Kritik am Kanzler ist unüberhörbar. Und vor dem Hintergrund dieser Gemengelage zeichnet sich ein Richtungsstreit in der Partei ab über die Frage, die sogenannte Brandmauer zur AfD einreißen oder besser nicht. Sabine Henkel berichtet aus dem ARD-Hauptstadtstudio.
28: Es ist wohl eine existenzielle Frage für die Union und sie wird nach den Landtagswahlen im Osten offen diskutiert. Wie steht die Union zur AfD? Mehr und mehr entwickelt sich daraus ein Richtungsstreit. Auf der einen Seite die Ost-CDU und einige Konservative, auf der anderen CDU-Verbände im Westen und Unionspolitiker der Mitte. Manfred Weber, CSU, gehört zu denen, die sich zur AfD öffnen wollen. So wie er es im EU-Parlament praktiziert, dort fasst die EVP-Fraktion, deren Vorsitzender Weber ist, gemeinsam mit rechten und rechtsextremen Beschlüsse. Weber hält es für falsch, dass die CDU-geführten Minderheitsregierungen in Thüringen und Sachsen mit linken Parteien abstimmen, aber Anträge der AfD ablehnen, obwohl sie CDU-Positionen beinhalten. Zuvor hatte sich schon Boris Rhein, CDU-Ministerpräsident in Hessen, dafür ausgesprochen, sich zur AfD zu öffnen. Inhaltlich will Rhein sich klar abgrenzen, aber er will die in Teilen gesichert rechtsextreme Partei nicht ausgrenzen. So lehnt Rhein ein AfD-Verbot ab und spricht sich dafür aus, AfD-Politiker zu Ausschussvorsitzenden zu wählen. Karin Prien, stellvertretende CDU-Vorsitzende, vertritt eine andere Position. Sie verweist auf den Unvereinbarkeitsbeschluss der CDU, der jegliche Zusammenarbeit mit der AfD untersagt. Prien meint, wer sich daran nicht halte, solle die CDU verlassen. Auch der CDU-Vorsitzende Friedrich Merz steht hinter dem Parteitagsbeschluss und lehnt jede Kooperation mit der AfD ab. Dieser Richtungsstreit dürfte auch auf der Klausur der CDU-Spitze Thema sein.
13: Sabine Henkel berichtete. Und der Verkehrsservice in der ARD-Infonacht mit einer dringenden Meldung. Achtung, ein Falschfahrer auf der Autobahn 61 Koblenz-Mönchengladbach zwischen Kreuz Kerpen und Bettburg kommt Ihnen ein Falschfahrer entgegen. Fahren Sie äußerst rechts und überholen Sie nicht. Auf der Autobahn 61 Koblenz-Mönchengladbach zwischen Kreuz Kerpen und Bettburg ist ein Falschfahrer unterwegs. Vorsicht bitte in beiden Richtungen.
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13: Wie die Wirtschaft gelaufen ist in dieser 41. Kalenderwoche, das sagt Ihnen jetzt Claudia Werle.
11: Für viele Anleger ist es ein Wechselbad der Gefühle. Am Thema Politik komme man nicht vorbei, meint ein Händler. Und er verweist auf die politischen Turbulenzen in Frankreich und in Spanien. Dann die nach wie vor hohen Öl- und Kraftstoffpreise. Auf der anderen Seite kommen gute Nachrichten von Konjunkturseite. Die Bundesregierung erwartet mittlerweile für das laufende Jahr ein Wirtschaftswachstum von 1,3%. Im Frühjahr ist sie noch von 0,5% ausgegangen. Für den Ökonomen Carsten Brzeski von der ING gibt es zwei Faktoren, die die überraschende Stärke der deutschen Konjunktur erklären.
12: Das erste ist, dass Deutschland profitiert hat von der Tatsache, dass asiatische Konkurrenten stärker getroffen wurden vom Krieg im Nahen Osten als wir selber. Dadurch sind Industrieaufträge aus Asien nach Deutschland gekommen. Das hat vor allem die chemische Industrie enorm unterstützt.
11: Und dann das Sondervermögen der Bundesregierung. Gesamtvolumen 500 Milliarden Euro.
12: Wir sehen jetzt, dass halt doch langsam das Geld für Infrastruktur und für Verteidigung die Wirtschaft erreicht, was halt auch unterstützend wirkt.
11: Schaut man sich einzelne Branchen etwas genauer an, fallen große Unterschiede auf. Im Baugewerbe gibt es einen Aufschwung. Die deutsche Elektroindustrie profitiert vom weltweiten Boom bei künstlicher Intelligenz und vom massiven Ausbau der Rechenzentren. Bei den Maschinenbauern und vor allem in der Automobilindustrie sieht es anders aus. Und das hat viel mit China zu tun, sagt Stefan Risse von der Fondsgesellschaft Akatis.
14: Die ganzen deutschen Automobilhersteller müssen, glaube ich, China als verloren geben. Die Chinesen bieten so viel günstiger an, wahrscheinlich auch, weil subventioniert wird, weil die Kosten einfach geringer sind auf der Lohnseite.
11: Porsche hat in dieser Woche seinen Sanierungsplan Sportwagenschmiede 35 vorgestellt. Im Kern geht es darum, mit Einsparungen, Personalabbau und mit mehr Spitzenmodellen aus der Krise zu kommen. Heißt, weniger Fahrzeuge verkaufen wollen, die dafür deutlich teurer. Da geht es um durchschnittliche Verkaufspreise von mehr als 330.000 Euro. Außerdem setzen die Stuttgarter wieder stärker auf Verbrennungsmotoren. Eine Strategie, die zumindest für Porsche aufgehen könnte, glaubt Risse.
14: Das hilft denen kurzfristig auf jeden Fall. Ob das eine Überlebensstrategie für die nächsten 50 Jahre ist, da mache ich große Fragezeichen dahinter, weil ich glaube, den Verbrenner wird es irgendwann gar nicht mehr geben.
11: Am Devisenmarkt tut sich viel. Der Euro ist unter Druck geraten, wird zwischenzeitlich unter einem Dollar 12 gehandelt. Unternehmen hierzulande können davon profitieren, weil sie für ihre Produkte im Ausland mehr Umsatz in ihrer eigenen Währung erzielen. Gleichzeitig leidet mit einer schwachen Währung aber auch das Vertrauen in den eigenen Wirtschaftsraum. Jörg Remmer, der Chefvolkswirt der Commerzbank, kritisiert schon lange.
15: Wir haben es zu tun in Deutschland mit einer gebeutelten Standortqualität, woran sich wegen des Fehlens durchgreifender Reformen so schnell nichts ändern dürfte.
11: Der DAX in dieser Woche ohne klaren Trend. Zwischenzeitlich fällt er unter die Marke von 25.000 Punkten.
13: Soweit die Wirtschaft mit Claudia Werle.
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13: Wenn es ein Smalltalk-Thema gibt, das garantiert in Oslo genauso gut funktioniert wie in Athen oder Porto, dann ist es das Wetter. Das beschäftigt uns alle jeden Tag, egal ob wir mit dem Rad zur Arbeit fahren oder ein Feld bestellen wollen. Seit die Klimaveränderung unser Wetter immer mehr durcheinander bringt, hat dieses Smalltalk-Thema immer mehr echte Brisanz. Philipp Anft vom WDR hat mit Florian Pappenberger gesprochen. Er ist Meteorologe und leitet das Europäische Zentrum für mittelfristige Wettervorhersage im englischen Reading, ein weltweit führendes Forschungsinstitut. Zunächst ging es um die Frage, wie das Wetter in 10 Tagen sein wird. Kann er das sagen?
16: Wir sind mittelfristig, so wir sagen eigentlich alles vorher, so von 10 Tagen bis mehreren Monaten voraus. Unser Hauptsitz ist in England, aber wir haben auch eine Zweigstelle in Bonn und wir haben ein Rechenzentrum in Bologna. Sie sind wirklich europäisch aufgestellt.
17: Also der Zeitraum, Sie sagen es, geht von so ein paar Tagen in der Zukunft bis eben zu Wochen. Können Sie uns kurz mitnehmen, wie diese Prognosen zustande kommen?
16: Genau, also wir fangen an im Endeffekt von heute und gehen dann aus sogar mehrere Monate in die Zukunft. Was wir machen, ist eigentlich relativ einfach. Wir jeden Tag schauen,

0: Genau, 800 Millionen Messdaten, das sind von vielen Satelliten. Wir können da unglaublich dankbar sein, weil es gibt sowas, nennt sich die Weltmeteorologieorganisation. Die hat es so für den ganzen Globus organisiert, dass jedes Land seine Daten reinsteckt. Das geht eigentlich ganz einfach bei uns. Es wird einfach in den Rechnercode, in den Computercode reingesteckt und analysiert. Und damit schauen wir halt wirklich, wie schaut die Erde gerade eben aus? Was ist der Anfangszustand? Und das Aufregende ist, wir können das nicht nur für heute machen, sondern wir können auch zurückgehen. Wir haben ein Bild der Erde für jede Stunde von 1940 bis heute, für jeden Quadratmeter, für jeden Kilometer dieser Erde, können wir genau sagen, wie das Wetter zu diesem Zeitpunkt war.
1: Wahnsinn.
0: Also wenn Sie Lust haben, können Sie zum Beispiel auf unsere Webseiten gehen, auf Copernicus Climate Change Service, können die Geburtsdatum eingeben, dann wissen Sie, wie das Wetter an dem Geburtstag war.
1: Ach, wie schön. Das ist ja ein guter Tipp. Könnte man mal machen und vielleicht ausdrucken als Geburtstagsgeschenk oder sowas. Und ich habe auch gelesen, dass die Wetterprognosen Ihres Zentrums so ziemlich die genauesten sind, die man kriegen kann auf der Welt. Stimmt das?
0: Das stimmt. Wir sind in Europa. Europa ist führend in Wettervorhersagen. Europa ist ein Kontinent, das hat sehr starke Wetterdienste. Wir haben deutsche Wetterdienste zum Beispiel in Deutschland. Und alle zusammen haben wir uns so zusammengetan, um die schwierigsten Probleme der Wettervorhersage und der Klimavorhersage zu lösen und haben dieses europäische Zentrum gegründet. So ungefähr 50 Jahre her ist das. Und das ermöglicht uns heute weltweit führende Wettervorhersagen zu machen. Wir produzieren die besten Wettervorhersagen für den gesamten Globus in Europa.
1: Die Zentrale, habe ich eben schon gesagt, sitzt in England. Daran merkt man schon, das ist jetzt keine reine EU-Institution. Sie haben dann noch Zweigstellen in Bonn und in Italien. Aber es geht über die EU hinaus.
0: Richtig. Wir sind eine internationale Organisation. Also wir sind unabhängig von der EU oder von der Europäischen Kommission. Und ich sage mir, dass mein Europa ist so ein bisschen größer. Mein Europa fängt so oben an Island an und geht dann runter über Portugal an die nordafrikanische Küste. Geht so an der nordafrikanischen Küste entlang, alle nördlichen Länder und kommt dann so östlich in der Türkei, in Georgien, kommt es nach oben über die skandinavischen Länder. Das ist mein Europa. Ist ein bisschen größer wie die EU. Bisschen größer wie vielleicht die geografische Definition, aber unser Europa ist eben ein Europa, wo Wetter wirklich zusammengemacht wird. Wetter kennt keine Grenzen und daher müssen wir uns einfach auf größere Bereiche konzentrieren, wenn wir solche Sachen machen.
1: Ja, das wollte ich tatsächlich fragen. Schaut man als Meteorologe ein bisschen anders auf unseren Kontinent und sieht vielleicht dann weniger Ländergrenzen und mehr so Hoch- und Tiefdruckgebiete?
0: Genau, man sieht weniger Ländergrenzen, Hoch- und Tiefdruckgebiete. Gebiete, aber auch Naturgefahren sieht man natürlich viel mehr grenzübergreifend. Es gibt kaum eine Naturkatastrophe oder ein Naturereignis, das sich wirklich nur auf ein einziges Land bezieht. Wenn man sich die gegenwärtigen Hitzewellen anschaut oder die Feuer, die wir hatten, die waren in Spanien genauso wie in Frankreich, wie in England. Wetter kennt keine Grenzen und so kennt auch der Impact keine Grenzen.
1: Florian Pappenberger ist mein Gast heute in Denk ich an Europa, Meteorologe und Direktor des Europäischen Zentrums für mittelfristige Wettervorhersage. Und Herr Pappenberger, Sie haben es gerade schon angesprochen, diese Forschung, die Ihr Zentrum macht, die hat auch eine große Bedeutung für die Erforschung der Klimakrise. Was können Sie da konkret beitragen, außer natürlich zu sagen, okay, es wird sehr heiß oder es ist Feuergefahr?
0: Es wird sehr heiß und das ist Feuergefahr, das ist richtig. Wir für die Europäische Kommission leiten wir einen Dienst, der nennt sich der Copernicus Climate Change Service. Copernicus Klimawandeldienst, wahrscheinlich auf Deutsch. Und wir produzieren Daten, sammeln Fakten und Informationen, dass andere dann auf diesen Daten ihre Aussagen oder ihre politischen Entscheidungen treffen können. Zum Beispiel veröffentlichen wir jeden Januar oder jeden Februar veröffentlichen wir den Status des europäischen Klimas, wo wir sagen, wie es letzte Jahr war. Mhm. Wir veröffentlichen jeden Monat, wie ist das Klima in diesem Monat gewesen. Unsere Aufgabe ist es, Fakten zu liefern und für andere ist es dann, Entscheidungen auf diesen Fakten zu treffen.
1: Jetzt heißt es ja immer, dass Europa besonders von der Klimakrise betroffen ist. Das liest man häufiger, gerade wenn wir dann wieder einen sehr heißen Sommer haben und einen neuen Temperaturrekord aufgestellt haben. Warum ist das so?
0: Ja, also Europa ist einer der Kontinente, die sich im Moment am stärksten erwähnt. Warum das so ist, da muss man so ein bisschen aufpassen, da muss man so ein bisschen spekulieren. Mhm. Auf der einen Seite sind wir halt sehr nah an der Antarktis dran und da gibt es halt viel Eisschmelze, das ist so schon höhere Temperaturwerte. Und dann gibt es auch noch so andere Ideen. Zum Beispiel war Europa zum Beispiel sehr gut daran, die Luftqualität zu verbessern. Dadurch haben wir weniger Rückstrahlung, dadurch wird

0: ist halt bei uns ein bisschen wärmer. Aber es ist wahr, dass Europa der schnellste wärmende Kontinent der Erde ist im Moment.
1: Jetzt liefern Sie Tag für Tag, Monat für Monat diese kühlen Zahlen sozusagen zur Klimakrise. Sie haben eben gesagt, die Entscheidungen, die müssen dann andere treffen. Und gleichzeitig kann man natürlich nicht davor die Augen verschließen, dass in Europa Parteien Wahlen gewinnen, die den Klimawandel leugnen oder vielleicht auch sagen, ach, ist doch alles gar kein großes Problem für uns. Was macht das mit Ihnen?
0: Man muss es ernst nehmen, aber wir berichten Tatsachen und Fakten, und man kann einfach nicht, es ist eindeutig bewiesen, dass die Temperatur ansteigt. Es ist auch eindeutig bewiesen, in meiner Ansicht, dass der Konsensus ist, dass der Klimawandel von Menschen verursacht worden ist. Parteien, Parteien oder Gruppierungen, die das anzweifeln, dann würde ich einfach mal raten, auf die wirklichen Fakten hinzugucken, sich die Daten wirklich anzuschauen. Wir erfinden die nicht. Das sind Messdaten, das sind Modelldaten, das sind harte wissenschaftliche Daten. Und wir sind immer bereit, mit jeder Person und jedem einzelnen Menschen in Gespräch zu kommen, um ihnen darzulegen, dass es einfach die Wahrheit ist. So ist es einfach. Es wird wärmer und wir müssen was dagegen tun.
1: Dem Klima ist ja auch eigentlich egal, ob man jetzt an seine Erhitzung glaubt oder nicht. Es wird unser Leben verändern, was da passiert. Glauben Sie, dass wir in Europa klarkommen werden mit diesen Veränderungen des Klimas, dass wir uns da anpassen können?
0: Der Klimawandel ist da und der Klimawandel wird kommen. Wir wissen das. Wir haben die ersten Indikationen. Wir haben jetzt schon mehr Naturereignisse, wie wir sie wahrscheinlich schon je zuvor hatten. Ich denke schon, dass Europa sich daran anpassen kann und Reaktionen dazu entwickeln kann, um mit der Klimakrise fertig zu werden. Aber es verlangt natürlich auch von uns ein bisschen, dass wir anfangen, darüber nachzudenken, wie können wir diese Erwärmungen ein bisschen verlangsamen, auch wenn wir sie nicht ganz stoppen können. Und dann die Anpassungsmaßnahmen, die sieht man schon heute, dass sie so langsam daherkommen. Wie in England zum Beispiel. Ich muss gerade eben mein Haus erneuern. Mhm. Wir haben ganz klare Richtlinien, wie viele Fenster wir haben dürfen, in order zu sicherzustellen, dass das Haus nicht zu viel Energie verliert. Dass wir also klimaneutral oder klimaschützender heizen. Wir bauen in England gerade eben eine neue Zentrale. Das wird die erste öffentliche Gebäude in England sein, das zu einem Standard gebaut, wo wir wirklich versuchen, aktiv Klima-Impact zu verringern von diesem Gebäude. Man kann das jetzt schon machen. Das kann man jetzt schon anfangen, was dagegen zu tun.
1: Wir haben eben über diese Erfolge wissenschaftsfeindlicher Kräfte gesprochen. Das hat natürlich noch mehr Auswirkungen. Sie haben eben erzählt, wie exzellent Europa aktuell ist auf diesem Bereich der Wettervorhersage. All diese Messstationen, machen Sie sich manchmal Sorgen um Forschungsgelder, wenn solche politischen Parteien an die Macht kommen?
0: Manchmal ja, manchmal nein. Man muss natürlich schon klar sagen, dass Wetter, Naturkatastrophen oder Unwetter, die treten auf und die brauchen Forschung. Völlig irrelevant, ob man jetzt denkt, dass Klimawandel existiert oder nicht existiert. Man muss die Reaktion dazu trotzdem haben. Und Forschung oder Investitionen in Forschungen, die versuchen zu verstehen, warum regnet es hier so viel, wie können wir besser vorhersagen, warum regnet es hier so viel, sind fast unabhängig von der Forschung direkt zum Klima. Wir machen Messwerte, machen wir natürlich Sorgen. Wie gesagt, wir brauchen 800 Millionen Messwerte am Tag, nur um unsere Wettervorhersage zu machen. Und wenn man diese Messwerte jetzt nicht erhebt, dann kann man die nie wieder nochmal erheben. Man kann es nur heute machen. Man kann nur heute die Temperatur von heute messen. Man kann nicht morgen sich überlegen, oh, gehen wir zurück, nehmen wir eine Zeitmaschine und überlegen und messen die Werte von gestern. Alle Daten, die wir jetzt nicht messen, sind im Endeffekt im Moment verloren. Und daher machen wir uns natürlich schon Sorgen, wenn Leute sagen, wir messen einfach weniger. Nur weil man weniger misst, heißt es nicht, dass es nicht existiert. Das ist wie das typische Beispiel, wenn keiner sieht, dass im Wald ein Baum fällt, fällt der Baum trotzdem.
1: Mhm. Herr Pappenberger, es ist ja quasi Ihre Jobbeschreibung, in die Zukunft zu schauen. Wir können ja mal ganz kurz vergessen, dass sich das eigentlich nur aufs Wetter bezieht. Vielleicht ganz kurz zum Schluss, wie blicken Sie denn persönlich auf die Zukunft Europas? Sehen Sie da eher ein Hoch oder eher Sturmgefahr?
0: Wir sind im Moment in Verhandlungen für die nächste MFF, also für die nächste Finanzierung für die nächsten 7 Jahre, und das ist natürlich schon sehr wichtig. Europa hat natürlich Prioritäten, die im Moment sich mehr im Bereich von Sicherheit verschieben. Und darüber dürfen wir nicht vergessen, dass wir natürlich auch andere Sachen haben, die wir trotzdem noch finanzieren müssen. Ich bin Europa eigentlich immer positiv gegenüber eingestellt. Europa ist ein fantastischer Kontinent, der so viel zusammen erreicht hat. Und ich denke, dass wir das auch in Zukunft machen können.
2: Sagt der Leiter des Europäischen Zentrums für mittelfristige Wettervorhersage, Florian Pappenberger. 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Achtung, ein Falschfahrer auf der Autobahn 13, Dresden Richtung Schönefelder Kreuz zwischen Großköris und Bestensee. Kommt Ihnen ein Falschfahrer entgegen, fahren Sie äußerst rechts und überholen Sie nicht. Auf der A13 Dresden Richtung Schönefelder Kreuz zwischen Großköris und Bestensee ist ein Falschfahrer unterwegs. Vorsicht in beiden Richtungen.
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2: Unter Altersforschern ist Jonathan berühmt. Mit rund 194 Jahren ist er vermutlich das älteste Landtier der Welt. Jonathan ist eine Aldabra-Riesenschildkröte und lebt auf der Vulkaninsel St. Helena im Südatlantik. Dort ist er ein echter Lokalheld. Sein Bild ist sogar auf der 5-Cent-Münze zu sehen. Gestüpft ist Jonathan Schätzungen zufolge schon 1832 auf den Seychellen. Das macht ihn zu einem Zeitgenossen von Charles Darwin und Queen Victoria. Die uralte Schildkröte fasziniert die Wissenschaft schon lange. Jetzt hat ein britisch-amerikanisches Forschungsteam neue Erkenntnisse zu den genetischen Besonderheiten des Tiers veröffentlicht. Die Studie ist gerade im Fachblatt Science Advance erschienen und Ulrike Till aus der ARD-Wissenschaftsredaktion berichtet.
4: Aldabra-Riesenschildkröten werden generell sehr alt, aber Jonathan soll noch mal rund 100 Jahre älter sein als hochbetagte Artgenossen. Jetzt haben Forschende sich sein Erbgut ganz genau angeschaut. Blutproben waren da tabu, das hatten die örtlichen Behörden verboten. Also brachten sie Jonathan mit Futter dazu, sein Maul ganz weit zu öffnen. Und so ließen sich dann Speichelproben und Abstriche der Mundschleimhaut nehmen. Diese Proben hat das Team dann mit genetischen Proben von 4 anderen Aldabra-Riesenschildkröten unterschiedlichen Alters verglichen. Und siehe da, Jonathan verfügt offenbar über spezielle genetische Schutzmechanismen. Das sogenannte Epigenom ist bei ihm auch über fast 200 Jahre sehr stabil geblieben. Das Epigenom besteht aus Markierungen an der Erbsubstanz DNA und diese Markierungen beeinflussen, welche Gene aktiviert oder abgeschaltet werden. Normalerweise verändert sich das Epigenom im Lauf des Lebens, bei der Schildkröte wie beim Menschen. Das treibt die Alterung voran, viele Prozesse im Körper funktionieren dann schlechter. Bei Jonathan aber standen unter anderem die Schalter für Energieproduktion und DNA-Reparatur auch im hohen Alter noch auf an. Außerdem hat das Forschungsteam bei ihm 287 Genvarianten entdeckt, die den üblichen Alterungsprozess bremsen. Sie sind unter anderem dafür verantwortlich, Schäden zu reparieren, Entzündungen zu verringern und Krebs zu unterdrücken. Die aktuelle Studie ist an der Uni Cambridge und in einem Labor der Khalil Foundation entstanden. Das ist eine spendenfinanzierte Forschungsorganisation zur Langlebigkeit in Nashville. Stephen Clark, der Gründer von Khalil, hofft, dass sich aus den Erkenntnissen neue Anti-Aging-Mittel entwickeln lassen.
2: Ulrike Till aus der ARD-Wissenschaftsredaktion.
3: Kultur.
2: Seit über 30 Jahren hält der Schauspieler Lars Eidinger mit der Kamera fest, was ihm im Alltag begegnet. Zunächst mit der Spiegelreflexkamera, später mit dem Smartphone. Seine scheinbar beiläufigen Momentaufnahmen erzählen viel über uns und unsere Gesellschaft. Die Kunsthalle Tübingen zeigt diese Fotografien und Videos nun unter dem Titel Present Perfect im Dialog mit Werken anderer Künstlerinnen und Künstler. Jana Gürer ist mit Eidinger schon vor der Eröffnung durch die Ausstellung gegangen.
5: Die ersten Bildschirme flimmern schon. Überall stehen, liegen und hängen Fotografien. Teils im A4-Format, teils lebensgroß. Lars Eidinger, kurze Haare, schwarzer Pulli, schwarze Baggy-Jeans, schlendert gut gelaunt mit Direktorin Nicole Fritz durch die Räume.
6: Echt beeindruckend, wenn ich mir überlege, wie lange ich brauche, um ein Bild bei uns zu Hause aufzuhängen. Und dann hängt es am Ende doch schief.
5: In diesem Fall geht es um mehrere Dutzend Fotos von Doppelgängern. Menschen meist von hinten aufgenommen in sehr ähnlichen Pullis, Schuhen, Kopfbedeckungen. Oft sogar in der gleichen Körperhaltung. Einzeln werden sie skurrile Bilder, wie man sie millionenfach in sozialen Medien findet. Sieht man die Bilder in der Masse, stellt sich dann doch die Frage nach dem System dahinter. Tragen wir die gleichen beigen Funktionsjacken, weil wir eine Beziehung zueinander haben? Oder haben wir eine Beziehung, weil wir die gleichen Jacken mögen?
6: Ja, ich habe schon eine große Faszination dafür, in welcher Perfektion sich der Alltag darstellt. Jetzt könnte man sagen, in der Zufälligkeit, ich würde sagen, in der Schicksalhaftigkeit. Also es sind Sachen, die sich fügen. Also wenn man danach suchen würde, würde man sie ja nicht finden. Und wenn man sie inszenieren oder gestalten würde, dann wäre das unendlicher Aufwand.
5: Ein Großteil der Bilder ist im Hochformat. Ein Ergebnis davon, dass Eidingers Bilder meist mit dem Handy entstehen.
6: Deswegen fotografiere ich ja vor allem mit dem Telefon, weil ich dadurch keine andere Perspektive einnehme.
7: Ja,
6: also
7: ja,
6: wenn ich das jetzt mit einer Spiegelreflexkamera gemacht hätte, hätte ich mich wahrscheinlich nochmal anders positioniert. Und dann sind auch so Begriffe wie Sucher in gewisser Weise immer verräterisch, weil das Bild habe ich ja schon gefunden.
5: Lars Eidingers gefundene Fotografien und Videos werden in der Kunsthalle Tübingen Werken aus der Sammlung gegenübergestellt, hinter denen oft ausgeklügelte, theoretische Konzepte stehen. Da hängt das Bild eines Bluescreens vom Dreh von Schlöndorffs Heimsuchung neben einem blauen Bild von Yves Klein. Und Bilder von Denkmälern, die mit ihrer Umwelt seltsame Verbindungen eingehen, neben Eat Art von Daniel Spörri.
6: Es ist ja eher die Frage, was tun sich da für Referenzen, Parallelen auf und was erzählt es über Menschheit und nicht über mich?
5: Das stimmt, und doch erzählt die Ausstellung einiges über Eidinger. Vor allem ein Bild gleich zu Beginn der Ausstellung. Lars Eidingers Hamster Speedy, unscharf aufgenommen 1982. Hochkant steckt er in einer Klorolle, nur der Kopf schaut raus.
6: Also unbewusst habe ich da den Zustand dargestellt, in dem ich, oder die Atmosphäre, in der ich groß geworden bin. Das interessiert mich an der Kunst, dass ich die Möglichkeit habe, über Reflexion zu einer Erkenntnis zu gelangen, die ich aus der Situation selbst nicht habe, sondern ich trete heraus und halte es vor mich hin wie Hamlet den Totenschädel und reflektiere.
2: Die Ausstellung Lars Eidinger Present Perfect im Dialog mit der Sammlung ist in der Kunsthalle Tübingen zu sehen, noch bis zum 28. Februar. Kleine Überraschung, China zeigt sich konziliant im Handelsstreit mit der EU. Wir berichten in der kommenden Viertelstunde nach den nächsten Nachrichten um Mitternacht.

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1: Um 0 Uhr mit Thorsten Altenhöhner. Guten Abend. US-Präsident Trump hat einen Führungswechsel in der Ukraine gefordert. Er schlage vor, dass die Ukraine sich einen Anführer suche, der einen Deal machen könne. Zudem forderte Trump ein Ende der Angriffe auf russische Ölraffinerien. Ilka Staroste.
2: Der US-Präsident macht die Ukraine für den Anstieg des Dieselpreises verantwortlich. Das sorgt vor den Kongresswahlen am 3. November für erheblichen Ärger in der Bevölkerung. Trump hatte daher gestern verkündet, trotz bestehender Sanktionen Diesel aus Russland zu kaufen. Selenskyj hatte die Vereinbarung kritisiert und sie als Investition in die russische Kriegskasse bezeichnet. Deutschland hat seine Unterstützung für die Ukraine nochmal bekräftigt.
1: Die irische EU-Ratspräsidentschaft hat einen neuen Vorschlag für den nächsten EU-Haushalt vorgelegt. Die Bundesregierung wies diesen aber umgehend als inakzeptabel zurück. Aus Brüssel, Katrin Schmidt.
3: Die Regierung in Dublin sieht Sparpotenzial in Höhe von rund 140 Milliarden Euro bzw. von 8% gegenüber dem ursprünglichen Vorschlag. Längst nicht genug aus Sicht des Bundeskanzlers sowie der Regierungschefs aus den Niederlanden, aus Schweden und Österreich. Alle gehören zu den insgesamt 9 sogenannten Nettozahlern, also Staaten, die unter dem Strich mehr in den EU-Haushalt einzahlen, als sie wieder herausbekommen. Streit deutet sich auch an um die Frage, wo gespart wird. Besonders stark reduziert hat die irische Ratspräsidentschaft nun die Töpfe, die die Bundesregierung gestärkt sehen will, nämlich etwa für Wettbewerbsfähigkeit, Forschung und Verteidigung.
1: Die Potsdamer Oberbürgermeisterin Aubel fordert von Land und Bund mehr Fördermittel für den sozialen Wohnungsbau. Die parteilose Politikerin sagte RBB 24 Brandenburg aktuell, die Kosten für Grundstücke, Baumaterialien und Zinsen würden den Neubau derzeit stark behindern.
4: Daher haben wir eine Schwierigkeit, in der Neuvermietung Wohnraum zu schaffen, der tatsächlich gut bezahlbar ist. Wenn wir jetzt Wohnraum durch die Pro errichten lassen, unsere kommunale Wohnungsbaugesellschaft, dann kommen wir auf Mieten, die im Bereich 22, 23 Euro liegen. Und das ist für viele Menschen in einem mittleren Segment kaum noch bezahlbar.
1: Am Nachmittag hatte ein Bündnis aus 25 Initiativen in Potsdam gegen hohe Mieten protestiert. Fußball-Bundesligist Union Berlin hat seinen ersten Saisonsieg eingefahren. Gegen den Aufsteiger Elversberg hieß es am Ende 1:0. Außerdem spielten Augsburg München 2:2, Leipzig Frankfurt 6:0, Hoffenheim Hamburg 2:3, Mainz Leverkusen 3:4 und Paderborn Stuttgart 0:2. In der zweiten Liga verlor Energie Cottbus sein Auswärtsspiel in Darmstadt mit 1:3 und in der Basketball-Bundesliga verlor Alba Berlin in Trier mit 75:95. Soweit die Nachrichten, mehr Informationen auf rbb24.de. Das Wetter bis zum frühen Morgen wechselnd bewölkt mit einzelnen Schauern bei 9 bis 7 Grad, tagsüber dann Temperaturen zwischen 13 und 15.
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6: Achtung, noch immer ein Falschfahrer auf der A13 Dresden Richtung Schönefelder Kreuz zwischen Großköris und Bestensee. Kommt Ihnen ein Falschfahrer entgegen, fahren Sie äußerst rechts und überholen Sie nicht. Auf der A13 Dresden Richtung Schönefelder Kreuz zwischen Großköris und Bestensee ist ein Falschfahrer unterwegs. Vorsicht in beiden Richtungen. Und noch ein Falschfahrer auf der Autobahn 61 Koblenz-Mönchengladbach zwischen Kreuzkerpen und Bettburg. Kommt Ihnen ein Falschfahrer entgegen. Auch dort bitte äußerst rechts fahren und nicht überholen. Auf der Autobahn 61 Koblenz-Mönchengladbach zwischen Kreuzkerpen und Bettburg ist ein Falschfahrer unterwegs. Vorsicht bitte in beiden Richtungen. Die Autobahn 1 Osnabrück-Bremen ist zwischen Vechta und Kloppenburg wegen Brückenarbeiten bis Montag 5 Uhr in beiden Richtungen gesperrt. Eine Umleitung ist eingerichtet. Die A1 Lübeck-Hamburg ist zwischen Kreuz Hamburg-Ost und Dreieck Norderelbe wegen Bauarbeiten bis Montag 5 Uhr in beiden Richtungen gesperrt. Auch dort gibt es eine Umleitung. Frankfurt Richtung Kassel zwischen Bad Homburger Kreuz und Rastplatz Schäferborn ist wegen einer Baustelle nur ein Fahrstreifen frei, dadurch 2 Kilometer Stau. Die A40 Duisburg-Essen ist zwischen Mülheim-Winkhausen und Mülheim-Heißen in beiden Richtungen bis Montag 5 Uhr gesperrt. Die A40 Dortmund Richtung Essen ist zwischen Kreuz-Bochum und Hamme wegen Bauarbeiten ebenfalls bis Montag 5 Uhr gesperrt. Die A45 Dortmund Richtung Gießen ist zwischen Wilnsdorf und Haiger-Burbach wegen einer Nachtbaustelle bis 6 Uhr gesperrt. Und die B454 Schwalmstadt-Marburg ist zwischen der A49 Stadt-Allendorf-Nord und Beringstraße in Stadt-Allendorf in beiden Richtungen gesperrt.
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6: Die kommt vom Norddeutschen Rundfunk in Hamburg. Am Mikrofon begrüßt sie Sven Hasenklever. Die deutsche Automobilindustrie steht so stark unter Druck wie lange nicht. Besonders die Konkurrenz aus China macht vielen europäischen Autobauern stark zu schaffen. Jetzt war EU-Handelskommissar Šefčovič in Peking, um, wie er sagt, die Handelsbeziehungen zwischen China und der EU auszubalancieren. 2 Tage lang gab es Gespräche auch mit Vertretern der chinesischen Regierung und tatsächlich kommt China den Europäern entgegen. Wie genau, darüber berichtet unser Korrespondent Christoph Kober und er lässt EU-Handelskommissar Šefčovič zunächst selbst zu Wort kommen.
7: Zum ersten Mal akzeptiert es China nun, seinen Export zu reduzieren, ohne dass es vorher einen offenen Konflikt gegeben hat. Das weiß ich zu schätzen. Dieses erste Mal, auf das sich Maroš Šefčovič da bezieht, sieht in groben Zügen so aus. China hat zugesagt, in Zukunft deutlich weniger Hybridautos in die Europäische Union zu verkaufen, als bislang prognostiziert. Wir sprechen über den Zeitraum von 4 Jahren und nach unseren Berechnungen bedeutet das mehrere Millionen weniger chinesische Autos, die in die Europäische Union gelangen, sagt EU-Handelskommissar Maroš Šefčovič. Dass China zu diesem Kompromiss bereit ist, hat ganz fundamentale Gründe, sagt Tim Rühling vom EU-Institut für Sicherheitsstudien.
8: Sie haben die Befürchtung gehabt, dass es wirklich massive Beschränkungen von Exporten nach Europa geben wird. Und sie haben erkannt, dass in Europa sich tatsächlich etwas bewegt hat, tatsächlich vor allem in Berlin. Und das ist jetzt ein Stück weit der Versuch, mit einem kleinen Zugeständnis den ganz großen Gegenschlag Europas abzuwehren.
7: Zuletzt hatten Bundeskanzler Friedrich Merz und Frankreichs Präsident Emmanuel Macron Schutzinstrumente der EU-Kommission für die europäische Wirtschaft gefordert, die schneller und schärfer wirken sollen. Dabei ist die EU der drittwichtigste Auslandsmarkt für die Volksrepublik. Auch wenn chinesische Produzenten in Europa mehr fordern können als anderswo, die Preise seien trotzdem künstlich niedrig, beklagt die EU-Kommission, auch wegen massiver staatlicher Subventionen. Die Folge? China verkauft 3-mal mehr nach Europa, als es von dort einkauft. Das Handelsdefizit ist für die Europäische Union eine gigantische Herausforderung, die in jedem Mitgliedsland zu spüren ist. Dieses Defizit ist nicht nachhaltig und es verlangt nach einem verlässlichen Weg hin zu einer Balance. Immerhin, Peking habe die politischen Sorgen erkannt, die Europa mit Chinas exportgetriebenem Wachstum hat, sagt der EU-Handelskommissar. Analyst Tim Rühling glaubt, dass das noch lange nicht heißt, dass China Teil der Lösung für das Problem sein wolle.
8: China reagiert in der Regel auf Macht und auf Druck und Europa muss darauf dringen, dass die nächsten Verhandlungen mit China sich auf größere Produktgruppen, also auf ganze Wirtschaftssektoren beziehen und nicht nur auf ein einzelnes Produkt wie jetzt die Hybridautos.
7: In der kommenden Woche wollen die EU-Staats- und Regierungschefs die Ergebnisse beraten. Im Januar steht die nächste Verhandlungsrunde zwischen Brüssel und Peking an.
6: Und das Thema wollen wir jetzt vertiefen. Dafür hat Rebecca Link vom WDR mit dem SPD-Europaabgeordneten und Vorsitzenden des Ausschusses für internationalen Handel gesprochen, Bernd Lange. Die erste Frage an ihn war, wie er das Ergebnis dieser Verhandlungen bewertet.
9: Wir haben beobachtet und insgesamt haben wir ein Handelsbilanzdefizit von 1 Milliarde am Tag. Und das macht sich gerade an den Autoexporten aus China fest. Und gerade bei Plug-in-Hybriden ist das wahnsinnig gestiegen von 20.000 auf 400.000. Und das wird begrenzt und reduziert mit einer Quote. Wir haben garantierten Zugang bekommen zu den seltenen Rohstoffen und China senkt Zölle für europäische Produkte im Volumen von 225 Millionen Euro. Also insofern sind ein paar Eckpunkte gesetzt und jetzt geht es weiter. Es sind noch ein paar andere Dinge offen. Im März nächsten Jahres soll ein umfassenderes Abkommen dann geschlossen werden.
10: Ja, aber lustig, alle die Dinge, die Sie gerade angesprochen haben, standen drin als Punkte in meiner nächsten Frage. Also China bewegt sich offenbar.
9: Ja, und da muss man sehen, die haben wahnsinnige wirtschaftliche Probleme in China. Die Immobilienpreise sind um 20% gefallen. Das ist ja quasi deren Altersversorgung. Die haben ja nicht so ein Rentensystem. Jugendarbeitslosigkeit. Und alle sparen. Und deswegen ist die Nachfrage in China gesunken. -20% bei den Autos. Deswegen sind die so abhängig auf dem Export. Und USA zugemacht, im Afrika, im Asienbereich können sie bestimmte Sachen gar nicht absetzen. Deswegen sind die darauf angewiesen, dass wir mit denen vernünftig umgehen und auch nicht unseren Markt zumachen. Deswegen sind die flexibler geworden. Das muss man eindeutig sagen. Als der Handelsminister im Juni da in Brüssel war, war er deutlich flexibler als noch vor einem Jahr.
10: Ja, interessant. Ne? Also Sie haben es ja gesagt, China braucht einen Exportmarkt. Das sagen viele, das gibt der Europäischen Union insgesamt deutlich mehr Verhandlungsmacht. Ist das so der wichtigste Hebelansatz, den Europa zurzeit hat?
9: Ja, das ist ein wichtiger Hebel, aber China ist natürlich auch abhängig von vielen Gütern, die wir produzieren, nach wie vor im Maschinenbau, in Technologie, in Elektronik. Also insofern ist da auch noch ein Stück weit, selbst wenn sie sehr viel investiert haben, aber auch ein Stück weit Abhängigkeit von europäischen Produkten zu sehen. Also insofern haben die auch ein Interesse, eine Eskalation zu vermeiden. Und insofern müssen wir gucken, ob das hinreichend ist. Wir wissen auch, da gibt es viel politisch motivierte Aktivitäten. Sie haben es angedeutet, die Begrenzung der Lieferung von kritischen Rohstoffen und vor allen Dingen der verarbeiteten kritischen Rohstoffe haben die auch schon mal aus politischen Gründen eingestellt oder sehr reduziert. Deswegen werden wir weiterarbeiten an unseren defensiven Instrumenten. Und falls es da trotz dieser ersten Schritte der Vereinbarung Probleme gibt, dass wir denn auch schnell reagieren können.
10: Ja, das ist natürlich diese schwierige Situation, ne, dass sich die EU einerseits wünscht, abgesichert in der Versorgung zu sein mit diesen sogenannten kritischen Rohstoffen, andererseits, dass diese wirtschaftliche Abhängigkeit dann nicht zu einem politischen Druckmittel für China wird. Welchen Weg könnte es denn da geben?
9: Ja, wichtig ist, und da waren sicherlich auch europäische Unternehmen sehr auf die Kostenreduzierung fokussiert, dass sie eben wegen geringer Löhne und so gut wie keine Umweltauflagen in China hatten bei der Verarbeitung von Rohstoffen. Deswegen haben sie viele Kapazitäten in Europa geschlossen. Da müssen wir wieder ran, die müssen aufgebaut werden und auch Kapazitäten der Verarbeitung von diesen Rohstoffen in Partnerländern, mit denen wir Handelsverträge haben, Chile zum Beispiel oder Australien. Das dauert jetzt so ein bisschen. Deswegen sagen wir so 2 Jahre, das ist eine kritische Phase. Und dann werden wir wieder stärker souverän sein.
10: Herr Lange, Sie reisen ja selber Ende Oktober mit dem Handelsausschuss nach China. Und Sie sagen, Ende Oktober wird zur entscheidenden Wegmarke für die EU-China-Beziehungen. Worauf werden Sie also besonders achten bei Ihrer Reise?
9: Ja, diese 16 Punkte, die da vereinbart worden sind, wobei 3 sehr konkret sind und der Rest noch sehr unkonkret ist, das weiter ausfeilen, weil in der Tat, wir hatten uns bis Ende Oktober Zeit gegeben, um zu bewerten, ist das tragfähig, diese Verhandlungen, oder heißt es gleich, wir müssen unsere defensiven Instrumente ansetzen. Und ich denke, gerade was die Frage des Umgangs mit geistigem Eigentum anbetrifft in China, was die weitere Abbau von Begrenzungen von europäischen Exporten nach China, also in der öffentlichen Beschaffung zum Beispiel, gibt es da immer per se einen Preisaufschlag von 20% für Produkte aus Europa. Das muss weg. Aber auch die Zusammenarbeit von chinesischen Unternehmen und europäischen Behörden hinsichtlich möglicher illegaler Subventionen muss geklärt werden, damit wir auch wissen, wo was passiert. Also das sind so Punkte, auf die wir sehr genau dann Ende Oktober in Peking gucken werden.
6: Sagt der SPD-Europaabgeordnete Bernd Lange, der auch Vorsitzender im Ausschuss für internationalen Handel im EU-Parlament ist.
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6: Gestern war der internationale Tag gegen die Todesstrafe. Und in den USA wird zurzeit so viel über die Todesstrafe diskutiert wie schon lange nicht mehr. Erst ist eine geplante Hinrichtung grausam gescheitert. Dann hat der US-Verteidigungsminister angekündigt, dass es eine Militärhinrichtung mit Live-Übertragung geben soll, was wohl ein kultureller Rückschritt ins Mittelalter wäre. Nina Barth berichtet aus Washington.
11: Ja, er habe der Hinrichtung und Live-Übertragung zugestimmt, hat US-Präsident Donald Trump auf die Frage einer Reporterin geantwortet. Aber ganz so sicher, dass es eine Live-Übertragung einer Hinrichtung geben wird, klingt es nicht mehr. Er werde das noch entscheiden. Klar sei aber, dass der Attentäter durch ein Erschießungskommando hingerichtet werde. Die Ankündigung einer Live-Übertragung einer Hinrichtung hat in den USA bei vielen für Entsetzen gesorgt und sorgt selbst in der eigenen Regierung für Unbehagen. Vizepräsident J.D. Vance wiegelte ab, man müsse erst mal abwarten, ob das tatsächlich so komme.
12: I don't know if that's actually gonna happen.
11: Und wenn, er werde sich eine Live-Übertragung nicht anschauen, so Vance.
12: If it's ultimately live-streamed, I'm not gonna be watching it.
11: Der ehemalige Militärpsychiater Nidal Hassan hatte 2009 auf dem Militärstützpunkt Fort Hood in Texas 13 Menschen erschossen, mehr als 30 wurden verletzt. Verteidigungsminister Pete Hegseth hatte vor 2 Tagen einem rechten Podcaster gesagt, der 13-fache Mörder werde am 3. Dezember durch ein Erschießungskommando hingerichtet. Und Hegseth kündigte an,
13: we'll make sure that people are able to watch it, that it's public, because people need to understand that there's serious consequences for these types of things.
11: Wir werden sicherstellen, dass die Öffentlichkeit das mitverfolgen kann. Die Menschen müssen verstehen, dass solche Taten schwerwiegende Konsequenzen haben, so Hegseth. Die Hinrichtung des Attentäters wäre die erste Militärhinrichtung in den USA seit 65 Jahren und die erste öffentliche seit fast einem Jahrhundert. Es wäre mittelalterlich, das ist das, was wir an Terrororganisationen verabscheuen, sagte der sichtlich geschockte demokratische Senator Chris Murphy auf CNN.
14: Public executions is medieval. It's frankly one of the things that we abhor about terrorist groups.
11: Auch Republikaner reagierten entsetzt. Der Abgeordnete Austin Scott schrieb auf X, Live-Übertragungen von Hinrichtungen, das sei etwas, was militante Islamisten täten. Amerika sei besser als das. Der Militärrechtsexperte von der Yale University, Eugene Fidel, betonte auf CBS, eine öffentliche Hinrichtung verstoße gegen internationales Recht.
15: It is a violation of the International Covenant on Civil and Political Rights to conduct an execution in public.
11: Kritik kommt auch von Amnesty International und den Vereinten Nationen. Shabir Mantou, Sprecherin des Menschenrechtsbüros der Vereinten Nationen, erklärte, der Livestream einer Exekution sei gleichbedeutend mit einer öffentlichen Hinrichtung und würde gegen das Verbot von Folter verstoßen.
16: The live streaming of an execution is tantamount to a public execution and would breach the absolute prohibition of torture.
11: Die Diskussion über die mögliche Hinrichtung mit Live-Übertragung kommt wenige Tage nach der gescheiterten Hinrichtung von Christa Pike in Tennessee. Die verurteilte Mörderin bekam 2 Giftspritzen verabreicht und überlebte. Sie liegt im Krankenhaus. Ihre Anwälte appellieren an Tennessees Gouverneur, die Todesstrafe in lebenslange Haft umzuwandeln. Aber es ist weiter unklar, ob es einen neuen Hinrichtungsversuch geben soll. 30 Menschen sind in den USA in diesem Jahr hingerichtet worden. Zuletzt am Mittwoch, inmitten der Diskussion über die gescheiterte Hinrichtung, ein verurteilter Mörder in Texas.
6: Nina Barth berichtete aus Washington. Überschwemmte Straßen, umgerissene Bäume und hunderttausende Menschen ohne Strom. Ein Hurrikan verwüstet gerade die Golfküste der USA. Auf seinem Weg über den Bundesstaat Alabama und den Nordwesten von Florida verlor der Sturm zwar an Kraft, dennoch warnten die Behörden für das ganze Wochenende vor Sturmfluten, heftigen Regenfällen und Hochwasser. Aber auch in Europa, genauer gesagt in Süditalien, gab es schwere Unwetter und sogar Wirbelstürme. Anna Giordano berichtet.
17: Heftige Gewitter und Starkregen haben in Süditalien zu Überschwemmungen, Erdrutschen und Verkehrsbehinderungen geführt. In Sizilien, in Teilen von Kalabrien, Kampanien und Apulien gilt die 2. Zivilschutzwarnstufe Orange. Stark betroffen ist der Ort Melito di Porto Salvo an der Südspitze Kalabriens, wo der Regen sturzflutartig gefallen ist. Straßen wurden überschwemmt und von Schlamm und Geröll bedeckt. Laut Polizei sind Fahrzeuge ins Meer gespült worden und Mauern eingestürzt. Es kam zu Stromausfällen. In Neapel mussten einige Bewohner ihre Häuser wegen eines Erdrutsches verlassen. Auch auf den Äolischen Inseln, die zu Sizilien gehören, flutete der Regen Keller. Autos blieben im Schlamm stecken. Tornados hatten bereits den Westen Siziliens getroffen. Besonders betroffen war die Stadt Marsala und einige benachbarte Orte. Zwei Menschen wurden schwer verletzt, Fahrzeuge umgeworfen und Gebäude beschädigt. Ein Sprecher des Zivilschutzes sagte, die Stärke der Wirbelstürme sei mit Tornados in den USA vergleichbar gewesen.
6: Und die Unwetterwarnung gilt in Italien noch die ganze Nacht. Vor 3 Wochen hat Mecklenburg-Vorpommern einen neuen Landtag gewählt und inzwischen stehen alle Zeichen auf Rot-Rot-Grün. Die Gremien von SPD und Linken haben am Freitag schon Ja zur ersten möglichen Dreierkoalition in der Geschichte des Landes gesagt. Gestern Nachmittag haben auch die Grünen auf ihrem kleinen Parteitag in Rostock ihr Okay für Koalitionsverhandlungen gegeben. Mein Kollege Marius Zekri hat mit der Spitzenkandidatin der Grünen Claudia Müller gesprochen und gefragt, es gab keine Gegenstimmen, keine Enthaltung, also ist das wirklich jetzt ein glasklares Ja für ein Bündnis mit SPD und Linken?
18: Also es gab durchaus auch einige kritische Worte auf diesem kleinen Parteitag. Es wurde sehr deutlich angemahnt, dass man im Koalitionsvertrag doch auch eine deutlich grünere Handschrift erwartet, gerade bei den Themen Energie, aber auch Migration. Das ist jetzt sozusagen ein Vertrauensvorschuss von unserer Partei, dieser einstimmige Beschluss, aber daran ist eine klare Erwartung gekoppelt.
19: Wie haben SPD und Linke ihre Partei davon überzeugt, dieses Vertrauen vorzuschießen?
18: Wir haben uns sehr klar darauf verständigt, dass wir auch eine Verantwortung haben. Und da sind wir uns sehr einig. Es geht jetzt darum, Mecklenburg-Vorpommern Stabilität und Sicherheit zu geben und die Zukunftsziele anzugehen. Und da ist eine sehr, sehr große Einigkeit. Wir sind sehr klar daran, dass wir ein gemeinsames Ziel haben. Und darauf werden wir jetzt hinarbeiten. Und im Koalitionsvertrag wird es um die Details gehen.
19: Nun sollen die Gespräche ja schon am Montag beginnen. Was für Forderungen haben Sie auf dem Zettel? Was sind so die Punkte, wo Sie sagen, die müssen in einen Koalitionsvertrag?
18: Natürlich das klare Bekenntnis zum Thema Klimaschutz, aber auch das klare Bekenntnis zum Thema Förderung von Ausbau der erneuerbaren Energien. Das sind für uns zentrale Anliegen, aber auch das Thema Ausbau des öffentlichen Personennahverkehrs und auch die Einführung eines Jugendtickets. Denn ja, Mobilität ist auch gerade in einem Flächenland wie Mecklenburg-Vorpommern. Es ist Teilhabe, es geht darum, jungen Menschen zu beteiligen und das geht auch über Mobilität.
19: Ja, und am Ende geht es aber auch darum, wie stark und mit welchen Ressorts man in einer möglichen Landesregierung vertreten ist. Gibt es bei Ihnen denn jetzt schon Ideen, wie viele Ministerien Sie gerne hätten und vor allen Dingen, welche Ressorts die Grünen gerne besetzen wollen?
18: Über diese Frage wird erst ganz am Ende der Koalitionsverhandlung gesprochen.
19: Nun hat Manuela Schwesig gesagt, Rot-Rot-Grün wolle mehr sein als ein Bündnis aus 3 Parteien. Also wofür steht dieser Satz Ihrer Meinung nach?
18: Auch das ist etwas, worin wir uns sehr einig sind. Es geht wirklich darum, dass wir nicht nur Menschen ansprechen, die Rot-Rot-Grün gewählt haben, sondern wirklich alle Menschen im Land in den Blick zu nehmen, auch explizit diejenigen, die uns nicht gewählt haben. Und deswegen muss diese Koalition mehr sein als nur die Summe der einzelnen Parteien, was sie einbringen, sondern es geht wirklich darum, breiter Leute anzusprechen.
19: Und wie wollen Sie das erreichen?
18: Indem wir eben unter anderem mehr Bürgerbeteiligung ermöglichen, deutlich mehr zuhören, aber auch bei dem, was wir tun, immer überlegen, was bedeutet das für alle Menschen im Land? Und das ist der Anspruch an uns.
19: Wenn die Koalitionsverhandlungen erfolgreich sind, dann wird die AfD die einzige Oppositionspartei im Schweriner Landtag sein und gleichzeitig die stärkste Fraktion. Können Sie schon überreißen, was das für ein rot-rot-grünes Bündnis in der täglichen Arbeit bedeuten würde?
18: Das ist ein Thema, was uns sehr umtreibt, denn damit fehlt die demokratische Opposition. Es ist nicht nur eine Frage, die uns umtreibt, sondern auch sehr, sehr viele Menschen im Land. Weil natürlich die Frage ist, wie wir trotzdem eine effektive Kontrolle der Landesregierung ermöglichen durch demokratische Kräfte. Das ist etwas, was auch uns nochmal auch in den Koalitionsverhandlungen beschäftigen wird. Das ist ein großes Thema unter den 3 Parteien.
19: Wie zuversichtlich sind Sie, dass auf die erfolgreichen Sondierungen und dem Ja der Gremien bei Linken und SPD und dem Ja des kleinen Parteitages heute Ihrer Partei, dass eine Koalition, ein Regierungsbündnis jetzt auch tatsächlich zustande kommt und nicht vielleicht doch noch auf den letzten Metern wegen irgendeiner Nickeligkeit scheitert?
18: Wir sind uns alle unserer Verantwortung bewusst. Die Menschen haben uns alle auch gewählt, damit es Stabilität in Mecklenburg-Vorpommern gibt. Und ich bin grundsätzlich eine optimistische Realistin.
6: Sagt die Grünen-Spitzenkandidatin in Mecklenburg-Vorpommern Claudia Müller zur Aufnahme der Koalitionsgespräche mit SPD und Linken.
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20: mit Moritz Knorr. Der erste FC Nürnberg hat im Topspiel der zweiten Fußball-Bundesliga den Sprung an die Tabellenspitze auf dramatische Art und Weise verpasst. Die Franken trennten sich 4:4 unentschieden vom VfL Wolfsburg. Oliver Tubenauer.
21: Es war nicht nur ein Spitzenspiel, es war ein Wahnsinnsspiel. 4:4 am Ende der Stand. Die Wolfsburger in der ersten Halbzeit etwas besser als der erste FC Nürnberg. Klarere Chancen und klare Chanceverwertung. Wahl und Damar bringen die Wölfe zur Pause mit 2:0 in Führung. Dann allerdings, innerhalb von 11 Minuten, dreht der erste FC Nürnberg dieses Spiel komplett. Zweimal Piet Skobel mit 2 Treffern und Mohamed Soma in der 63. Minute dann mit dem 3:2 Führungstreffer. Und dann eine dramatische Nachspielzeit. Bezio zunächst mit dem 3:3. Dann Masuras mit dem vermeintlichen Siegtreffer für den ersten FC Nürnberg zum 4:3. Aber die Nachspielzeit lief dann noch weiter und Bezio macht dann noch mal mit der letzten Ecke einen Treffer zum 4:4 Endstand. Ein Spitzenspiel, das alles gehalten hat, was es vorher versprochen hat.
6: Und wir unterbrechen den Sport für eine dringende Verkehrsmeldung. Achtung an Falschfahrer auf der Autobahn 81 Stuttgart Richtung Singen zwischen Engen und Kreuz Hegau. Kommt Ihnen ein Falschfahrer entgegen, fahren Sie äußerst rechts und überholen Sie nicht. Auf der Autobahn 81 Stuttgart Richtung Singen zwischen Engen und Kreuz Hegau ist ein Falschfahrer unterwegs. Vorsicht bitte in beiden Richtungen. Und jetzt weiter mit dem Sport und Moritz Knorr.
20: Morgen könnte Tabellenführer Hertha BSC den Vorsprung auf Platz 2 dann mit einem Sieg gegen Fürth auf 4 Punkte ausbauen. Und auch in der ersten Liga hat ein Verein den Sprung an die Tabellenspitze verpasst. Der FC Bayern kam beim FC Augsburg nicht über ein 2:2 Unentschieden hinaus und die Augsburger, die schrieben in dieser Partie Bundesliga-Geschichte.
22: Punkt 15.30 Uhr, Anstoß in Augsburg auf die Millisekunde, der Ball nach hinten zu Manuel Neuer, schwerer Fehler von Neuer, Achtung, Gelegenheit für die Augsburger, Tor, Tor, Tor nach 10 Sekunden führt der FC Augsburg mit 1:0.
20: Und es waren keine 10 Sekunden gespielt, sondern erst 8,4 und das ist ein neuer Rekord. Niemand traf im deutschen Oberhaus schneller als Robin Fellauer und der berichtete nach dem Spiel, dass dieser Treffer kein Zufallsprodukt war.
23: Wahnsinn, dass das funktioniert. Wir haben vor dem Spiel besprochen, was Bayern vorhat, wenn sie Anstoß haben. Deswegen war mein Job einfach Druck zu machen auf den Torwart, dass der den langen Ball nicht kontrolliert spielen kann. Dass es so funktioniert, hätte, glaube ich, keiner gedacht, aber war überglücklich, als dann der Ball im Tor war.
20: Außerdem fegte RB Leipzig Eintracht Frankfurt im Topspiel mit 6:0 vom Platz. Der Hamburger SV feierte einen Last-Minute-Sieg bei der TSG Hoffenheim. Leverkusen besiegte Mainz, Stuttgart schlug Paderborn und Union Berlin war Sieger im Duell mit der SV Elversberg. Spitzenreiter bleibt damit Borussia Dortmund. Der BVB könnte zum Abschluss des 5. Spieltags aber noch vom SC Freiburg abgelöst werden. Und dann schauen wir noch zum Tischtennis in der slowenischen Hauptstadt Ljubljana. Da beginnt heute die Europameisterschaft. Mit dabei sind 5 Spielerinnen und 6 Spieler vom Deutschen Tischtennisbund. Robin Niehaus, der blickt voraus.
24: Bei der Tischtennis-Europameisterschaft geht es im Einzel-, Doppel- und Mixed um Medaillen. Sowohl die Spielerinnen als auch die Spieler des deutschen Verbandes zählen in allen Wettbewerben zu den Mitfavoriten, allen voran Sabine Winter aus Bad Soden am Taunus, die aktuell beste Spielerin Europas. Es sei das Ziel, um die ersten Plätze zu spielen, auch wenn die Qualität der anderen Nationen zugenommen habe, sagt Herrenbundestrainer Jörg Roskopf. Das gelte für die Damen und Herren. Das Turnier in Sloweniens Hauptstadt Ljubljana geht bis nächste Woche Sonntag. Zuletzt bei der Europameisterschaft 2024 konnte Deutschland mehrere Medaillen abräumen. Benedikt Duda wurde im Einzel Vize-Europameister, Dimitri Ovtcharov gewann damals Bronze, genau wie Nina Mittelham im Einzel der Damen. Im Mixed gab es für Annette Kaufmann und Patrick Franziska ebenfalls die Bronzemedaille.
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25: Um 0.29 Uhr mit Gabriela Kühne. US-Präsident Trump hat die Ablösung des ukrainischen Präsidenten Selenskyj gefordert. Russland begrüßte die Äußerungen Trumps als ikonisch und historisch. Aus Washington, Anne Schneider.
0: Ich denke, es ist Zeit, dass die Ukraine einen neuen Präsidenten bekommt, sagte Trump. Das Land brauche einen Staatschef, der verhandlungsbereit sei. Selenskyj hätte den Krieg mit Russland schon mehrfach beenden können, habe dies aber nicht getan. Die Äußerungen fielen einen Tag nach Trumps umstrittenem Dieselabkommen mit Russland. Aus Kiew kam daraufhin heftige Kritik. Der Deal spiele Moskau wirtschaftlich in die Hände und untergrabe die Sanktionen des Westens. Trump hielt dagegen und machte die Ukraine mitverantwortlich für die angespannte Lage auf dem weltweiten Dieselmarkt.
25: Die Sondierungen von Berliner Linken, Grünen und SPD sorgen für Zwist in der Bundesregierung. Nachdem Kulturstaatsminister Weimar die Sozialdemokraten aufgefordert hat, ein rot-grün-rotes Bündnis in der Hauptstadt zu verhindern, hat sich SPD-Generalsekretär Klüssendorf zu Wort gemeldet. Weimar solle sich darum kümmern, ob die Union weiterhin die Zusammenarbeit mit Rechtsextremen ausschließe, so Klüssendorf. Weimar hatte von einem Bündnis islamistischer und linksradikaler Milieus in Berlin gesprochen, das Auswirkungen auf die Politik im Bund hätte. Der Streit über den EU-Haushalt spitzt sich zu. Bundeskanzler Merz wies den Vorschlag der irischen Ratspräsidentschaft als inakzeptabel zurück. Der Plan sieht 1,6 Billionen Euro für die Jahre von 2028 bis 2034 vor. Das ist zwar deutlich weniger als von Brüssel vorgeschlagen, aber immer noch 30% höher als der laufende Haushalt umfasst. Auch Schweden und die Niederlande lehnen den irischen Vorschlag ab. Heftige Gewitter und Starkregen haben in Süditalien zu Überschwemmungen, Erdrutschen und Verkehrsbehinderungen geführt. In Sizilien, in Teilen von Kalabrien, Kampanien und Apulien gilt die zweithöchste Zivilschutzwarnstufe Orange. Aus Rom, Anna Giordano.
1: Stark betroffen ist der Ort Melito di Porto Salvo an der Südspitze Kalabriens, wo der Regen sturzflutartig gefallen ist. Straßen wurden überschwemmt und von Schlamm und Geröll bedeckt. Laut Polizei sind Fahrzeuge ins Meer gespült worden und Mauern eingestürzt. Es kam zu Stromausfällen. In Neapel mussten einige Bewohner ihre Häuser wegen eines Erdrutsches verlassen. Auch auf den Äolischen Inseln, die zu Sizilien gehören, flutete der Regen Keller. Autos blieben im Schlamm stecken. Bereits gestern hatten Tornados den Westen Siziliens getroffen.
25: Das Wetter in Deutschland. Bewölkt, an der Nordsee und den Alpen Schauer, teils gewittrig, Tiefstwerte 11 bis 5 Grad. Am Tage örtlich etwas Regen, im Norden Gewitter möglich, später freundlicher. Maximal 9 Grad im bayerischen Vogtland bis 17 Grad am Oberrhein. Am Montag wechselhaft mit etwas Sonne, vereinzelt Schauer 10 bis 18 Grad und am Dienstag bewölkt, im Südosten heiter, später im Nordwesten Schauer bei 13 bis 20 Grad. Das waren die Nachrichten.
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6: Achtung, noch immer der Falschfahrer auf der Autobahn 81 B33 Stuttgart Richtung Konstanz. Zwischen Engen und Singen-Steißlingen kommt Ihnen ein Falschfahrer entgegen. Fahren Sie äußerst rechts und überholen Sie nicht. Auf der Autobahn 81 B33 Stuttgart Richtung Konstanz. Zwischen Engen und Singen-Steißlingen ist ein Falschfahrer unterwegs. Vorsicht in beiden Richtungen. Und eine Entwarnung auf der A13 Dresden Richtung Schönefelder Kreuz. Kein Falschfahrer mehr zwischen Großköris und Bestensee. Und eine Entwarnung für die Autobahn 61 Koblenz-Mönchengladbach. Kein Falschfahrer mehr zwischen Kreuzkerpen und Bettburg.
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6: In der vergangenen Woche haben gleich zwei herausragende Ereignisse in der Literaturwelt stattgefunden. In Stockholm wurde verkündet, dass der Literaturnobelpreis an die kanadische Autorin und Dichterin Anne Carson geht. Und in Frankfurt ist die Buchmesse eröffnet worden, der wichtigste Branchentreff im deutschsprachigen Raum. Das war Anlass, um Kulturstaatsminister Wolfram Weimar ins ARD-Interview der Woche einzuladen. Nicole Markwald hat mit ihm aber auch über Tagesaktuelles gesprochen.
2: Wo verläuft denn für Sie die Grenze zwischen legitimer kulturpolitischer Steuerung und politischer Einflussnahme, die dann am Ende Kultur beschädigt?
3: Diese Grenzen werden immer neu ausverhandelt und das ist Teil einer vitalen, offenen Gesellschaft. Und wir haben zum Glück in Deutschland einen sehr weiten, einen liberalen Raum. Aber in vielen anderen Ländern gehen die Räume zu. Das muss man sehen. Wir verlieren Freiheitsräume. aus ganz unterschiedlichen Motiven. Aber es ist nicht so wie in den 90er Jahren, als wir dachten, Fukuyama, Ende der Geschichte, das liberale Zeitalter beginnt. Wir gehen wie Schillersche Treppe einfach eine Stufe nach der anderen zu einem freiheitlichen Zeitalter. Jetzt passiert das Gegenteil. Die Autokratien gewinnen überall Überhand. Und damit werden auch die Räume der Kultur bedrängt. Und das ist natürlich ungut. Und gerade in dieser Woche erleben wir ja Vorgänge auch in Deutschland, wo wir sagen, Mensch, in Sachsen-Anhalt wird ein AfDler zum Parlamentspräsidenten gewählt. In Berlin formiert die Linkspartei eine Regierung. Das sind Zeichen, dass die Polarisierung so sehr angekommen ist in dem Gestaltungsraum der Gesellschaft. Das macht mir schon Sorge.
2: Die Nachrichten aus Berlin, dass Sondierungen begonnen werden können zwischen Rot-Rot-Grün, die beschäftigt Sie nachhaltig und Sie haben eine große Sorge.
3: Ja, beides. Auch das Zusammenwirken von beiden Ereignissen, was in Magdeburg passiert, dass ganz rechts außen nun so ins Zentrum der Macht kommt und in Berlin ganz links außen. Und ich halte das für eine schlechte Entwicklung für unser Land. Unser Land ist in einer Polarisierung. Das merken wir ja seit einiger Zeit. Aber dass es nun sich politisch auch so formiert, zu den Rändern hin, zu den Extremen hin, das ist schmerzlich. Und gerade in Berlin haben wir halt dann auch das Thema Antisemitismus. Und deswegen verstehe ich, dass viele Prominente parteiübergreifend jetzt diesen Berliner Appell formuliert haben, von Joschka Fischer bis Wolfgang Thierse, die sagen, Mensch, bitte formiert doch keine Regierung unter dieser Linkspartei, die ganz offensichtlich dem Antisemitismus Tür und Tor öffnet. Wir reden hier über die Hauptstadt. Wir reden auch über die Hauptstadt des Holocaust. Hier wurde der Holocaust beschlossen und exekutiert. Und wenn 90 Jahre danach antisemitische Strömungen sich so politisch konfigurieren, dann sollten wir dagegen stehen und ihnen nicht den Steigbügel halten zur Macht.
2: Glauben Sie, dass das, was hier in Berlin passiert, in der Landesregierung auch Auswirkungen auf den Bund hat? Mit dem, was in Magdeburg in der Woche passiert ist, merken wir das ja auch, wie sehr das den Kanzler und die Koalition beschäftigt und belastet.
3: Beides hat natürlich Auswirkungen auf den Bund. Es geht auch um die moralische Konfiguration der Republik. Und das, was wir in Berlin erleben könnten, wenn jetzt die Sondierungsverhandlungen wirklich zu einer Regierungsbildung führen, das würde ich schon als einen Achsbruch in der moralischen Integrität der Bundesrepublik beschreiben. Dass die SED-Nachfolgerpartei, die so offensichtlich Probleme hat mit antisemitischen Strömungen, dass die hier eine Regierung anführen soll, das ist etwas, was ganz viele Menschen, übrigens auch bei den Grünen, der SPD, aber eben auch im bürgerlichen Lager, sehr umtreibt, zumal es unnötig ist. Wir könnten ganz problemfrei eine Regierung aus Grünen, SPD und Christdemokraten bilden und Berlin aus der Mitte her regieren. Und wenn dann aber mutwillig jetzt eine Regierung unter extremistischer Führung gesucht wird, dann strahlt das auch auf Berlin aus. Wir haben, also auf die Bundesregierung, wir haben im Koalitionsvertrag explizit vereinbart, wir wollen den Extremismus auf allen Ebenen verhindern. Und wenn das nun in Berlin andersrum passiert, dann belastet das natürlich auch die Bundeskoalition.
2: Eine Regierung aus der Mitte heraus scheint in Magdeburg nicht möglich zu sein. Also da ist es ja sehr wahrscheinlich, dass die AfD zusammen mit dem BSW in der Lage sein wird, diese Regierung zu stellen. Wir sprechen über Sachsen-Anhalt natürlich auch mit Ihnen, weil Kulturpolitik anders aussieht unter einer AfD-Regierung, als wir sie bislang gekannt haben. Also die Partei war da sehr deutlich in ihrem Wahlprogramm unter der Überschrift Patriotismus fördern, kein Staatsgeld für antideutsche Kunst und Kultur. Was löst das in Ihnen aus?
3: Ja, also ich bin seit einigen Monaten auch viel in Sachsen-Anhalt unterwegs. Und dort haben wir in der Kultur- und Kunstszene nicht nur große Sorge, sondern auch Angst, dass ihnen die Mittel gestrichen werden, dass ihnen die Freiheitsräume genommen werden, dass Institutionen attackiert werden. Und deswegen habe ich mich auch engagiert, gerade mit Blick auf das Bauhaus, und habe ein Bauhaus-Manifest formuliert mit ganz, ganz vielen anderen. Wir haben inzwischen Tausende von Unterstützern, die an diesem Beispiel klar machen, das Bauhaus, das ist eine große kulturelle Leistung des 20. Jahrhunderts. Und das ist eine Idee der Innovation, der Freiheit. Und wenn die AfD das Bauhaus frontal attackiert, übrigens in direkter Tradition der Nationalsozialisten vor 100 Jahren, dann attackiert sie einen Zentralbestand unseres kulturellen Gefüges. Und deswegen war es schön zu sehen, dass wir weiträumig auch über viele Parteigrenzen hinweg uns hinter das Bauhaus gestellt haben. Und ich werde alles tun, um das Bauhaus weiter zu unterstützen. Zum Beispiel auch das Bauhausarchiv hier in Berlin aufbauen und finanzieren, dass wir diese kulturelle Tradition auf jeden Fall weiter achten und pflegen.
2: Nun ist Kultur Ländersache. Wenn jetzt Kulturschaffende in Sachsen-Anhalt, die jetzt möglicherweise nicht in so einer großen Institution arbeiten, sondern eher im Kleinen, auf dem Land, das ist ja wichtig und soll gefördert werden. Wie können Sie da als Kulturstaatsminister unterstützen?
3: Naja, also wir haben natürlich eine Reihe von Fördermöglichkeiten über die Fonds, über unsere Institutionen, über unsere großen Kulturträger. Und wir werden jetzt sehr genau darauf achten, was in Sachsen-Anhalt passiert, dass die Institutionen eben nicht unter die Räder kommen. Sie haben recht, das ist Ländersache in erster Linie. Aber es gibt eben ganz viele Institutionen, die wir auch gemeinsam tragen, wo wir eine Verantwortung haben. Und da werden wir jetzt genau hinschauen. Wir haben zum Beispiel das Deutsche Zentrum Kulturgutschutz in Magdeburg. Und da hat der AfD auch angekündigt, sie möchte das nicht mehr. Sie möchte das nicht mehr unterstützen. Und da haben wir schon entschieden, dass wir auf jeden Fall das ausgleichen, wenn das Land sich dort zurückzieht. Und wir natürlich Provenienzforschung und gerade bei Kulturraubfragen weiter betreiben wollen und uns da nicht von der AfD jetzt irgendwie einschränken lassen.
2: Die da schon angekündigt hat im Wahlprogramm, dass sie dafür keine Gelder mehr zur Verfügung stellen möchte. Kommen wir nochmal zurück zur Frankfurter Buchmesse. Sie waren bei der Eröffnung dabei und die Buch- und Verlagsbranche, die steht natürlich nach wie vor riesigen Herausforderungen. Also da sind die KI-Unternehmen, die ihre großen Sprachmodelle mit Büchern und Werken von Autoren und Verlagen gefüttert haben. Dafür gab es keine Vergütung. Und auch mit urheberrechtlich geschützten Werken eben diese Trainings vollzogen haben. Sie haben sich da schon im vergangenen Jahr vehement für die Stärkung von Urheberrechten ausgesprochen. Aber was ist seitdem politisch passiert?
3: Zunächst mal muss man sagen, unsere Buchbranche, die gesamte Szene, sowohl vom Fachbuch bis hin zur Literatur, ist in Deutschland außerordentlich stark und resilient. Wirklich großartig. Und sie behauptet sich auch in diesen globalen Wettbewerb, ist ja auch ein technologischer Wettbewerb, erstaunlich stark. Wir haben Weltmarktführer im Buchmarkt aus Deutschland, obwohl wir natürlich mit unserer Sprache dort eine Begrenztheit haben im internationalen Wettbewerb. Und das ist gelungen fast ohne staatliche Hilfe. Das muss man mal anerkennen, gerade wo die sich jetzt in Frankfurt treffen. Das ist eine große kulturelle Kraft und die gehört, das gehört gewürdigt und gesehen. Im Moment ist es aber so, die Big Tech sind dabei, die Geschäftsgrundlage

0: Sitzen auch im Bund. Ich forderte auch alle Parteien. Zum Glück geht das auch über die Regierungskoalition hinaus, der Rückhalt, dass wir das nun beschließen und schnell umsetzen.
1: Ein Teil Ihrer Arbeit dreht sich um Erinnerungskultur. Sie haben im vergangenen Jahr das neue Gedenkstättenkonzept vorgestellt. Das konzentriert sich auf die beiden Diktaturen auf deutschem Boden, also die Terrorherrschaft der Nationalsozialisten und die Unterdrückung in der DDR. Das Thema deutscher Kolonialismus wurde ausgeklammert, weil es eigenständig aufgearbeitet werden sollte. Steht ja auch im Koalitionsvertrag, die Aufarbeitung solle intensiviert werden und es soll ein würdiger Erinnerungsort eingerichtet werden. Nun ist zu hören, dass es einen solchen Ort geben wird, und zwar in Bremen. Was ist da genau geplant?
0: Also wir haben das Thema so adressiert, dass wir in diesem Herbst ein Grundsatzpapier formuliert haben. Das wird auch in den nächsten Tagen den Parlamentariern zukommen und damit der Öffentlichkeit, dass wir dort die wissenschaftliche Fundierung verbreitern, dass wir die Provenienzforschung intensivieren, dass wir auch Fragen von Rückgaben, insbesondere bei Human Remains, bin ich der Meinung, ohne Diskussion alles zurückgeben, also dass wir das klar konturieren und in vernünftige institutionelle Bahnen bringen. Und Sie sprechen jetzt an den Erinnerungsort. Ja, den soll es geben. Und die Debatte der vergangenen Monate ging darum, ist der in Berlin, in Hamburg oder in Bremen? Das sind die drei Orte, die realistischerweise dafür in Frage kommen. Und das kann man argumentieren von verschiedenen Seiten. Wir sind nach der Prüfung jetzt geneigt zu sagen, Bremen ist der vernünftige Ort. Die Entscheidung ist noch nicht gefallen. Wir müssen auch mit allen Beteiligten reden und sondieren, hören auch die unterschiedlichen Stimmen. Aber im Moment neigt die Entscheidung dazu, dass Bremen ein guter Ort ist. Übrigens auch deswegen, weil Bremen sich sehr dafür einsetzt und engagiert. Nicht nur die Stadt und die Regierung dort, sondern auch die Wissenschaftsszene, übrigens auch das Überseemuseum. Und deswegen könnte es am Ende sein, dass Bremen der Ort wird.
1: Ein weiteres Thema im Bereich Erinnerungskultur, weil wir uns ja gerade in der Phase zwischen dem 3. Oktober und dem 9. November befinden, also dem Tag des Mauerfalls. Das haben Sie geerbt von dem allerersten Kulturstaatsminister. Also Michael Naumann hatte Ihr Amt inne, als die Entscheidung des Bundestages fiel, dass man ein Freiheits- und Einheitsdenkmal errichten möchte. Inzwischen kennen wir es als Einheitswippe. Vor fast 20 Jahren fiel diese Entscheidung, aber bislang gibt es vor dem Humboldt-Forum einen Sockel und die Wippe bzw. diese Schale, diese Riesenschale, die sich wie so eine Waage bewegen soll, die fehlt immer noch. Die Geschichte ist ja eigentlich Drama und filmwürdig, finde ich, weil es geht um Grundstücksfragen, Insolvenz, um geschützte Fledermäuse, um Denkmalschutz. Wird es jemals fertiggestellt?
0: Ich hoffe doch sehr. Es ist wirklich eine traurige, groteske, da die Verkettung auch der Insolvenzen von allen möglichen Beteiligten und die Verschleppung des Verfahrens. Ich arbeite sehr daran, dass wir da, ich will nicht sagen zügig, weil in dem Prozess ist das Wort schon komisch, aber dass wir dort endlich zu einem Ergebnis kommen. Und es sieht im Moment danach aus, als würden wir da jetzt auch vorankommen und dass wir doch in dieser Legislatur dann auch vollenden können, was die Parlamentarier vor uns, wie ich finde, klug und richtig beschlossen haben.
1: Sie sind beim ARD-Interview der Woche mit Kulturstaatsminister Wolfram Weimer. Lassen Sie uns noch übers Geld sprechen. Unangenehmes Thema. Aber der Entwurf für den Bundeskulturhaushalt 2027 liegt ja inzwischen vor. Wir können jetzt an dieser Stelle nur einzelne Punkte herausgreifen, weil das Schöne an Ihrem Amt ist, es ist ja so vielfältig. Jeden Tag kann man sich mit was Neuem beschäftigen. Aber wir blicken jetzt mal drauf auf die Bayreuther Festspiele zum Beispiel. Die sollen bekommen 1 Million Euro mehr. Es soll auch mehr Geld geben für eine Kulturbautenoffensive, aber eben auch spürbare Kürzungen. Zum Beispiel bei der Pop- und Musikförderung, beim Festivalförderfonds zum Beispiel. Das soll nach aktuellem Stand halbiert werden. Das trifft natürlich vor allem kleinere und mittlere Festivals, die ohne diesen Fonds oft keine stabile Finanzierung haben. Und getroffen sind auch Nachwuchs- und Popkulturförderung. Da frage ich mich, warum mehr Geld für eine wirklich weltweit bekannte musikalische Institution? Die Bayreuther Festspiele sind auf der ganzen Welt bekannt, aber weniger für die, die zum Beispiel das Gemeinwesen in ländlichen Regionen oder Kleinstädten fördern.
0: Sie hätten recht mit der Kritik, wenn die Voraussetzung stimmen würde. Es ist noch nicht so. Sie müssen sehen, die Fonds, die werden ausfinanziert in der bekannten Größe vom Parlament. Und da gibt es zwischen Regierung und Parlament ein erprobtes Verfahren. Die Regierung schreibt ein Etat vor und dann kann das Parlament den erhöhen oder reduzieren. Gerade bei den Fonds ist das ein gelernter Vorgang. Wir haben die Fondsmittel auch für die Festivalfonds

0: nicht gekürzt. Wir haben sie genau in der gleichen Höhe fortgeschrieben. Das war wichtig, dass wir dort keine Kürzung machen, wo wir in anderen Fällen leider kürzen müssen. Und wir hoffen jetzt, dass das Parlament wie im vergangenen Jahr hingeht, und das werden wir dann im November sehen, und die Mittel dann auch wieder so aufsteckt, dass alle zufrieden sein können. Es gibt einen Sonderfall, und das ist das Reeperbahn-Festival in Hamburg. Da gibt es tatsächlich eine Kürzung. Das liegt aber daran, dass das Land Hamburg nicht in der Lage ist oder nicht willens ist, seinen Beitrag einer Kofinanzierung zu tragen. Anders übrigens als die Bayern bei Bayreuth. In Hamburg ist es so, der Bund hat in dieses Reeperbahn-Festival über die Jahre 60 Millionen Euro investiert, das Land Hamburg nur 6. Und da sehen Sie, dass das natürlich nicht bleiben kann. Das klagt auch der Bundesrechnungshof an. Wir müssen dann schon mit Bund und Land Arm in Arm gehen. Das tun wir in vielen anderen Ländern. Und Hamburg hat das beim Reeperbahn-Festival nicht hinbekommen. Deswegen gibt es dort eine evidente Kürzung. Aber da müssen die Hamburger nun ran. Und der Bund hat seinen Beitrag da wirklich geleistet.
1: Ich beobachte Sie seit Amtsantritt und habe viele Ihrer Pressekonferenzen gehört. Und es ist wirklich viel die Rede von Leuchttürmen und Blockbustern. Und Sie sprechen viel über dieses reiche kulturelle Erbe Deutschlands.
0: Was ja auch da ist.
1: Absolut.
0: Worüber wir uns auch freuen können. Wir haben wirklich eine einmalige Kulturlandschaft in der Welt. Und manchmal wird das so ein bisschen missachtet. Und wenn ich dann sehe, wie liebevoll, mit welcher Hingabe in allen kulturellen Sparten die Menschen in Deutschland aktiv sind, das möchte ich gerne gewürdigt wissen. Und deswegen spreche ich so gern davon.
1: Und jetzt kommt mein zweiter Halbsatz. Ja. ich wollte weiterführen, dass ich das nicht in gleichem Maße wahrnehme, dass Sie sich über die kleinen Bühnen äußern. Und damit meine ich so Sachen wie die Lesung auf dem Dorf, ja, das kleine Konzert in einem Jugendclub, den es noch gibt, oder ein Kneipenquiz zum Beispiel. Viele Menschen in Deutschland leben ja eben auch auf dem Land, wo das Gemeinwesen durch finanzielle Einschnitte und Nöte geschwächt wird. Kann man das Gemeinwesen stärken ohne Kultur?
0: Nein, natürlich gerade in Deutschland ist die Ausdifferenzierung nicht nur über die Länder, sondern auch über unsere kulturelle Tradition bis in die kleinsten Zellen eigentlich unsere Stärke. Das hat kein anderes Land der Welt. Wenn Sie in anderen Ländern irgendwie von der Metropole rausfahren ins Land, dann wird das kulturelle Leben häufig sehr dünn. In Deutschland ist es genau anders. Wir sind so reich, weil wir so vielfältig unterwegs sind. Nur kulturpolitisch gesprochen ist es so, wir dürfen als Bund eigentlich diese kulturelle Förderung im Kleinen gar nicht machen. Ich versuche das trotzdem über alle möglichen Umwege der institutionellen Förderung und der Fondsförderung. Aber dem sind natürlich Grenzen gesetzt. Und deswegen sind die Länder und die Kommunen da in der Pflicht. Aber auch da, wir versuchen vom Bund so weiträumig wie möglich die Kultur zu unterstützen und zu stärken. Und deswegen bin ich ja so froh, dass in diesem Jahr, wo wir jetzt sind, wir den größten Kulturetat aller Zeiten erkämpft haben. Ich habe ja sogar nach der Verteidigung in diesen Kriegszeiten den höchsten Aufwuchs für die Kultur erkämpft von allen Ressorts. Da bin ich schon einigermaßen stolz drauf.
1: Trotzdem denke ich immer noch viel über diesen allerkleinsten kulturellen Raum nach, gerade wenn wir uns Bundesländer wie Mecklenburg-Vorpommern angucken oder Sachsen-Anhalt. Natürlich haben wir da jetzt viel drauf geblickt wegen der Landtagswahlen, aber da ist sehr viel Land, sehr wenige Menschen und eine lange Zeit nichts. Und auch diese Menschen sollen und wollen Kultur erfahren und müssen dann unter Umständen in die nächstgrößere Stadt fahren. Und wenn Sie mir jetzt erklären, der Bund kann das ja gar nicht leisten, so ist das auch nicht vorgesehen, frage ich mich halt trotzdem, auch diese Menschen wollen sich ja repräsentiert fühlen und gesehen fühlen von der Politik. Und das ist ja die Schwierigkeit der großen Politik und der Wähler. Also es ist ja auch eine gewisse Verantwortung, die Sie da haben, mit den Grenzen, die Ihnen quasi Bund, Land aufzeigt.
0: Ja, aber da gibt es Wege, das zu tun. Ich tue das zum Beispiel systematisch über die Kulturbauten. Da habe ich die Möglichkeit, wirklich zu helfen, auch im hintersten Winkel der Republik. Und das tun wir jetzt in einem Maße, wie das noch nie geschehen ist. Wir haben eine Kulturbautenoffensive nicht nur ausgerufen, sondern jetzt umgesetzt. Wir investieren so viel Geld in wunderbare, auch ganz entlegene Kulturorte. Und ich kann Ihnen sagen, ich war jetzt in den letzten 14 Tagen viel in Thüringen unterwegs. Das ist ja auch so ein Verdichtungsraum der Weltkultur. Da ist es ja hinter jedem Steinwurf hast du ein Theater oder eine Burg oder ein Schloss. Und das ist so reich und wunderbar. Und wenn wir da jetzt als Bund hingehen und gerade letzte Woche das Residenzschloss in Weimar neu erstrahlen lassen, haben wir neu eröffnet, oder Friedenstein Gotha oder die Wartburg oder auch das Goethehaus werden wir jetzt sanieren, dann können Sie sagen, das ist von Berlin ziemlich weit weg und alles ziemlich entlegen, aber das sind sozusagen die Leuchttürme im Kleinen, aber es sind weltweit funkelnde Leuchttürme.
1: Aber schön, dass auch die Leuchttürme im Kleinen mal erwähnt werden. Ja. Mehr Geld, also wir reden immer, es ist nicht genug Geld da oder es muss gekürzt werden und es gibt Sparzwänge, aber mehr Geld könnte ja eingenommen werden mit einer Digitalsteuer. Die gibt es in Frankreich, in Österreich, in Italien. Wann gibt es sie in Deutschland?
0: Ich kämpfe dafür sehr. Ich halte das für überfällig. Die großen Digitalkonzerne machen in Deutschland gewaltige Milliardengeschäfte, hohe Gewinne, zahlen übrigens kaum Steuern bei uns. Und sie leben häufig von den Inhalten, die andere produzieren, und sie zahlen nicht dafür. Also die Plattformlogik, die müssen wir nicht nur regulatorisch und kartellrechtlich, wir müssen sie auch steuerrechtlich adressieren. Deswegen ist der Plattform-Soli ganz oben auf der Agenda. Und er ist jetzt parlamentarisch fertig und ich hoffe sehr, dass wir ihn sehr bald beschließen.
1: Zum Abschluss möchte ich nochmal zurückkehren auf die Frankfurter Buchmesse und den Satz der tschechischen Schriftstellerin Radka Dernamáková, die sagte, die Staatsminister, die Kultur vernichten, kommen und gehen, aber die Literatur bleibt. Wenn die Literatur bleibt und die Minister kommen und gehen, was möchten Sie denn hinterlassen, das über Ihre Amtszeit hinaus Bestand hat?
0: Na gut, in meinem Fall ist es so, dass Medienpolitik ein sehr starker Akzent ist meiner Tätigkeit, weil ich glaube, dass heutige Kulturpolitik zu großen Teilen Medienpolitik geworden ist. Und wenn du diese Übermacht von Big Techs, die deformiert den journalistischen Raum, aber auch den kulturellen Raum, wenn wir das ein Stück weit reguliert bekommen im Sinne der Vielfalt und der Teilhabe, dann wäre das ein großer Erfolg. Aber auch das genuine kulturelle zu sehen und zu stärken. Das reicht von Kulturbauten bis zu etwas, was wir diese Woche auf der Buchmesse beschlossen haben. Das literarische Wort des Jahres zu küren. Einen konstruktiven Blick auf das, was kulturelles Schaffen ist. Wir kennen alle das Unwort des Jahres. Dann wird darüber diskutiert am Jahresende zu Silvester. Und die Grimmelshausen-Gesellschaft hat sich entschieden, wir werden das literarische Wort des Jahres küren, sowohl in historischer als auch in Gegenwartdimension. Das finde ich großartig, wenn so etwas ist. Und darüber freue ich mich sehr.
2: Sagt Kulturstaatsminister Wolfram Weimer im ARD-Interview der Woche. Geführt hat das Gespräch Nicole Markwald.
3: Kultur.
2: Wie fotogen Landschaften sind, zeigen viele Naturdokumentationen. Doch auch als Kulisse für Spielfilme eignen sie sich hervorragend. Beide Mediathek-Tipps für dieses Wochenende setzen auf schön anzuschauende Schauplätze. Einmal die Lüneburger Heide, einmal die Elbauen des Wendlands. Und beide erzählen Familiendramen. Walli Müller empfiehlt sie für den Fernsehabend zu Hause.
4: Ein Kind wird vermisst. Der 12-jährige Sohn von Sophie und Thies, die gemeinsam mit Inga und Bodo einen Ökohof im Wendland bewirtschaften. Eben wurde noch Hoffest gefeiert. Jetzt macht sich Panik breit im Drama Das verschwundene Kind.
5: Leute, entschuldigt, wir müssen jetzt hier abbrechen. Ist ein familiäres Problem.
4: Dass Aaron wieder Ärger macht, wundert niemanden. Seit er auf der Welt ist, gilt er als schwieriges Kind. Zuletzt hat er einen Klassenkameraden von der Treppe geschubst. Die Eltern sind am Limit.
6: Aaron fliegt ziemlich sicher wieder von der Schule.
7: Vielleicht ist er deswegen abgehauen.
6: Hoffentlich, ja. Also vielleicht hat er sich auch verletzt und er sitzt jetzt irgendwo alleine rum und ich kann ihm nicht helfen.
4: Julia Koschitz und Marc Waschke spielen Aarons Eltern. Anna Schut und Hans Löw das mitbelastete Ehepaar von nebenan. Je länger der kleine Systemsprenger verschwunden ist, umso mehr brechen die latenten Konflikte innerhalb dieser Hofgemeinschaft auf. Ist der Traum vom alternativen Lebensmodell zur Lebenslüge geworden?
7: Wir haben uns so sehr eine echte Gemeinschaft gewünscht.
8: Oh, der Bullshit, Mama. Weit mögt ihr euch doch überhaupt nicht mehr.
4: Komplexe Befindlichkeiten, illustriert mit eindrucksvollen Naturaufnahmen, in der die Elbe zur Seelenlandschaft wird. Das verschwundene Kind ist abrufbar im ZDF-Streaming-Portal.
9: Da du in nächsten Luft, da du wohl bist.
4: Und noch ein Familiendrama, in dem nicht offen miteinander gesprochen wird. Elodie, gespielt von Caroline Schuch, ist zum Geburtstagsfest der Mutter in die Lüneburger Heide gereist und tischt ihr schon zur Begrüßung die erste Lüge auf.
3: So schade, dass Medi und Max nicht dabei sind. Wollte Medi nicht?
9: Max hat ja morgen Schule.
4: In Wahrheit ist Elodies Ehe gescheitert an ihrer emotionalen Verschlossenheit. Auch daheim bei den Eltern fühlt sie sich nicht wirklich zu Hause. Bei der Feier fällt dann ein Satz, der sie aufhorchen lässt.
10: Ich habe heute übrigens auf dem Weg vom Bahnhof hierher diese Frau gesehen, bei der Elodie nach der Geburt war. Wie hieß die noch?
4: Peinlich betretenes Schweigen bei den Eltern. Elodie aber erfährt nun endlich die Wahrheit über den Zustand ihrer Mutter nach der Geburt.
10: Sie war schwerst depressiv, Elodie. Deshalb bist du zu einer Kinderfrau gekommen. Die Frau war nicht angenehm. Aber es gab wohl niemanden sonst, der bereit war, sich um einen Säugling zu kümmern.
4: Erklärt das die Albträume, die Elodie schon ihr Leben lang verfolgen? Regisseurin Nicole Wegmann schildert absolut nachvollziehbar die psychologischen Folgen eines frühkindlichen Traumas, das dann von den nächsten Bezugspersonen auch noch totgeschwiegen wird.
11: Bitte, lass es einfach ruhen.
4: Die Protagonistin aber ist entschlossen, dem Ursprung ihrer Ängste nun endlich auf den Grund zu gehen. In Elodie, dieses bewegende Drama, steht in der ARD-Mediathek bereit.
2: Die Mediathek-Tipps von Walli Müller.

Auch der aktuelle sogenannte Deal von Donald Trump scheint irgendwie nach hinten loszugehen. Wir berichten in der kommenden Viertelstunde nach den nächsten Nachrichten um 1.

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1: Um 1 Uhr mit Thorsten Altenhöhner. Guten Morgen. US-Präsident Trump hat offen die Ablösung des ukrainischen Präsidenten Selenskyj gefordert. Er denke, es sei Zeit, dass die Ukraine einen neuen Präsidenten bekommt, sagte Trump. Das Land brauche einen Staatschef, der verhandlungsbereit sei. Anne Schneider.
2: Selenskyj hätte den Krieg mit Russland schon mehrfach beenden können, habe dies aber nicht getan. Die Äußerungen fielen einen Tag nach Trumps umstrittenem Dieselabkommen mit Russland. Aus Kiew kam daraufhin heftige Kritik. Der Deal spiele Moskau wirtschaftlich in die Hände und untergrabe die Sanktionen des Westens. Trump hielt dagegen und machte die Ukraine mitverantwortlich für die angespannte Lage auf dem weltweiten Dieselmarkt. Deren Angriffe auf russische Raffinerien hätten das Angebot verknappt.
1: Bei einem Angriff auf den Hauptflughafen der saudischen Hauptstadt Riad sind 12 Menschen getötet worden. Nach Angaben der staatlichen Luftfahrtbehörde wurden 309 weitere Personen teilweise schwer verletzt. Nina Amin.
3: Augenzeugen berichteten von Explosionen, von vielen Verletzten und zahlreichen Rettungswagen, die vor Ort im Einsatz sind. Es ist ein weiterer Angriff auf einen zivilen Flughafen in Saudi-Arabien. Die jemenitischen Houthi-Rebellen hatten diese Woche mehrmals den Flughafen in der saudischen Hauptstadt Riad angegriffen. Erst am Freitag waren dabei 3 Menschen ums Leben gekommen.
1: Bundesjustizministerin Hubig will Extremisten den Zugang zum Schöffenamt erschweren. In der Welt am Sonntag kündigte sie eine entsprechende Reform des Richtergesetzes an. Darin soll künftig gelten, dass solchen Bürgern das Schöffenamt verwehrt wird. Rebecca Reinhardt.
4: Es gebe Hinweise darauf, dass sich zunehmend Menschen als Laienrichter bewerben, die nicht auf dem Boden der freiheitlich-demokratischen Grundordnung stünden. Hubig plant, diese im Vorfeld besser überprüfen zu wollen, etwa indem der Wahlausschuss bei Zweifeln mehr Informationen einholen darf, etwa beim Bundeszentralregister oder indem er Social-Media-Profile prüft. Vorlegen will Hubig den Gesetzentwurf kommende Woche.
1: Fußball-Bundesligist Union Berlin hat seinen ersten Saisonsieg eingefahren. Gegen den Aufsteiger Elversberg hieß es am Ende 1:0. Außerdem spielten Augsburg München 2:2, Leipzig Frankfurt 6:0, Hoffenheim Hamburg 2:3, Mainz Leverkusen 3:4 und Paderborn Stuttgart 0:2. In der zweiten Liga hat Energie Cottbus sein Auswärtsspiel in Darmstadt verloren. Die Cottbusser unterlagen mit 1:3. In der Basketball-Bundesliga verlor Alba Berlin in Trier mit 75:95. Soweit die Nachrichten. 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Das Wetter bis zum frühen Morgen bleibt es wechselnd bewölkt mit einzelnen Schauern bei 9 bis 7 Grad. Tagsüber dann etwas Sonne, aber auch viele Wolken. Vor allem nachmittags gibt es vermehrt Schauer bei Temperaturen zwischen 13 und maximal 15 Grad.
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6: Mit einer Entwarnung auf der Autobahn 81 B33 Stuttgart-Konstanz kein Falschfahrer mehr zwischen Engen und Singen-Steißlingen. Die A1 Osnabrück-Bremen ist zwischen Vechta und Kloppenburg wegen Brückenarbeiten bis Montag 5 Uhr in beiden Richtungen gesperrt. Eine Umleitung ist eingerichtet. Die A1 Lübeck-Hamburg ist zwischen Kreuz Hamburg-Ost und Dreieck Norderelbe wegen Bauarbeiten auch bis Montag 5 Uhr in beiden Richtungen gesperrt. Auch dort gibt es eine Umleitung. A5 Frankfurt Richtung Kassel zwischen Bad Homburger Kreuz und Rastplatz Schäferborn ist wegen einer Baustelle nur ein Fahrstreifen frei. Dadurch staut es sich. Die A40 Duisburg-Essen ist zwischen Mülheim-Winkhausen und Mülheim-Heißen in beiden Richtungen bis Montag 5 Uhr gesperrt. Dort wird ein neues Brückenteil eingehoben. Die A40 Dortmund Richtung Essen ist zwischen Kreuz-Bochum und Hamme wegen Bauarbeiten bis Montag 5 Uhr gesperrt. Und die A45 Dortmund Richtung Gießen ist zwischen Willensdorf und Haiger-Burbach wegen einer Nachtbaustelle bis 6 Uhr gesperrt.
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6: Die kommt vom Norddeutschen Rundfunk in Hamburg. Am Mikrofon ist Sven Hasenklever. Woran merkt man, dass die Midterm-Wahlen in den USA anstehen? Wohl daran, dass Trump seine eigene Sanktionspolitik unterwandert und einen seiner berühmten Deals mit Moskau abgeschlossen hat. In einem Telefonat mit dem russischen Präsidenten Putin hat der US-Präsident ein Abkommen ausgehandelt, das ihm in den kommenden Monaten einige 100.000 Tonnen Diesel aus russischer Produktion sichert. Das Kalkül ist, dass die Spritpreise in den USA senken. Trump will vor den Wahlen aus dem Umfragetief herauskommen. Doch Experten bezweifeln, dass der Deal einen signifikanten Nutzen hat. Stattdessen hat sich der US-Präsident viel Kritik eingehandelt, auch bei seinen Republikanern. Unsere Washington-Korrespondentin Anne Schneider fasst die Stimmen zusammen.
2: Für Donald Trump ist der Deal mit Russlands Präsident Wladimir Putin ein Weg zu niedrigeren Dieselpreisen für Spediteure, Landwirte und Verbraucher in den USA. Der Präsident verteidigt die Vereinbarung offensiv. Ich danke Präsident Putin, denn genau diesen Diesel brauchen wir. In Washington hat die Ankündigung allerdings einen Sturm der Kritik ausgelöst, und zwar quer durch die Parteien. Erwartbar reagieren die Demokraten besonders scharf. Der demokratische Senator Richard Blumenthal wirft Trump in einer offiziellen Erklärung vor, mit der Lockerung der Sanktionen indirekt Putins Kriegskasse zu füllen. Die USA machten sich damit faktisch zum Komplizen des russischen Angriffskriegs gegen die Ukraine. Ähnlich kritisch äußert sich die demokratische Abgeordnete Debbie Wasserman Schultz. Das ist ein Akt der Verzweiflung, der nicht aufgehen wird. Die Kritik ist auch besonders deutlich, weil der US-Präsident erst vor wenigen Wochen ein Gesetz unterzeichnet hatte, das den wirtschaftlichen Druck auf Russland eigentlich erhöhen sollte. Kritiker sprechen deshalb von einem bemerkenswerten Kurswechsel der US-Regierung. Trump selbst hält dagegen. Die Welt braucht Öl, und das ist Diesel, genau das brauchen wir. Der Präsident geht inzwischen sogar noch einen Schritt weiter. Auf Kritik aus Kiew reagierte Trump mit scharfen Vorwürfen gegen den ukrainischen Präsidenten Volodymyr Zelensky. Zelensky hätte diesen Krieg längst beenden können, hat sich aber dagegen entschieden. Wir haben ihm gesagt, greift nicht die Raffinerien an, das schadet dem Weltmarkt. Doch genau das tut er. Bemerkenswert ist, die Kritik an Trump kommt nicht nur von Demokraten, auch Republikaner äußern sich ungewöhnlich deutlich. Der texanische Kongressabgeordnete Michael McCaul warnt, die Lockerung der Sanktionen könne die wirtschaftliche Grundlage für Russlands Krieg stärken. Zusätzliche Brisanz erhält die Debatte durch die Ukraine-Gespräche in Miami. Dort hatten zeitgleich amerikanische, ukrainische und europäische Vertreter über mögliche Schritte zu einem Ende des Krieges verhandelt. Die Gespräche waren ursprünglich auf 2 Tage angelegt. Nach übereinstimmenden Medienberichten endeten sie jedoch schon nach Tag 1. Ein Zusammenhang mit dem Dieseldeal ist nicht offiziell bestätigt. Ukrainische Vertreter kritisierten jedoch offen, die Lockerung der Sanktionen nehme Russland wichtigen Verhandlungsdruck. Hinzu kommt, viele Energieexperten bezweifeln, dass der Deal die Preise spürbar senken wird. Die zunächst angekündigten Liefermengen machen nur einen kleinen Teil des amerikanischen Dieselverbrauchs aus. Deshalb wird in Washington inzwischen über eine größere Frage gestritten. Wie weit sind die USA bereit zu gehen, um Energiepreise zu senken? Und welchen Preis zahlen sie dafür in ihrer Russlandpolitik?
6: Anne Schneider berichtete, und inzwischen fordert der US-Präsident sogar den ukrainischen Präsidenten Zelensky abzulösen. Dazu noch der Dieseldeal. Im Kreml kann man das Glück kaum fassen. Nach jahrelanger Sanktionspolitik durch die USA weicht Washington jene gerade wieder auf und damit auch die strikte Verurteilung des Kriegs in der Ukraine. Stefan Lark berichtet aus Köln für das Studio Moskau.
7: Die Vereinbarung zwischen Kreml-Chef Wladimir Putin und US-Präsident Donald Trump, zusätzliche Mengen russischen Diesels für den US-amerikanischen und den Weltmarkt bereitzustellen, stößt in Russland erwartungsgemäß auf positive Resonanz. Staatliche Medien heben vor allem Putins Ankündigung hervor, Russland sei bereit, Öl und Ölprodukte verstärkt auf die internationalen Märkte zu liefern. Dies werde sich, so Putin, positiv auf die Weltwirtschaft auswirken. Moskau kündigte daraufhin die Aufhebung seines Diesel-Exportverbots an. Vize-Regierungschef Alexander Nowak sagte der Agentur TASS, Russland könne noch in diesem Monat 300.000 Tonnen Diesel zusätzlich auf den Weltmarkt bringen. Für November stellte er 500.000 Tonnen und für Dezember bis zu 1 Million Tonnen in Aussicht. Voraussetzung sei allerdings, dass die Reparaturen an Raffinerien vorankommen, die durch ukrainische Drohnenangriffe beschädigt wurden. Die Versorgung des russischen Binnenmarktes sei dennoch gesichert. Putins Berater Kirill Dmitriev lobte nach dem Telefonat auf X die Zusammenarbeit zwischen Russland und den USA. Kritik kam hingegen vom ukrainischen Präsidenten Volodymyr Selenskyj. Die Erlaubnis für Russland, Erdölprodukte zu exportieren, sei eine Investition in den Krieg gegen die Ukraine, schrieb Selenskyj auf Telegram. Man müsse diesen Krieg beenden und dürfe ihn nicht verlängern.
6: Wie sieht die Bundespolitik den sogenannten Deal zwischen Moskau und Washington? Ist man angesichts der hohen Energiepreise auch hier verlockt, zu billigem Öl aus Russland zu greifen? Die Antwort fiel, wie Matthias Stadelmann berichtet, eher deutlich aus.
8: Regierungssprecher Cornelius stellte lapidar fest, die Bundesregierung hat die Entscheidung der USA in Bezug auf russische Diesellieferungen zur Kenntnis genommen. Um gleich hinterherzuschicken, dass man an den Sanktionsbeschlüssen gegen Russland festhalte und gemeinsam mit den europäischen Partnern an weiteren Sanktionen arbeite. Die Unterstützung der Ukraine in ihrem Abwehrkampf bleibe ungebrochen und die diplomatische Arbeit an einer Friedenslösung werde fortgesetzt, so Cornelius. Nichts anderes verlautete aus dem Bundeswirtschaftsministerium. Eine Sprecherin von Ressortchefin Reiche erklärte, Deutschland stehe uneingeschränkt zu den Sanktionspaketen der EU. Seit 2023 beziehe man weder Öl noch Ölprodukte aus Russland. Man sei unabhängig davon. Die Versorgungssicherheit sei gewährleistet. Grünen-Chefin Brandner forderte als Reaktion auf den Dieseldeal Tempo beim Abschied von fossilen Energien in Europa. Den Kurs von US-Präsident Trump kritisierte Brandner auf dem Landesparteitag der Bayerischen Grünen in Landshut scharf.
9: Er hat diesen sinnlosen Krieg ohne Plan begonnen. Dann gehen die Preise überall enorm hoch, auch bei ihm in den USA. Und damit er die Midterms nicht verliert, macht er jetzt den dreckigen Deal mit Putin für Diesellieferungen in die USA. Das ist das Letzte. Wirklich, das ist das allerletzte.
8: Trump unterläuft mit diesem Schritt zudem seine eigene Sanktionspolitik gegen Länder, die russisches Öl und Gas kaufen.
6: Der Schreck war groß, als in der vergangenen Woche der Co-Pilot eines Linienflugzeugs von Dubai nach Tel Aviv den Flugkapitän angriff. Mit einer Rettungsaxt ging er auf seinen Kollegen los und nur mit großem Glück gelang es den Passagieren und der Crew, den Co-Piloten aufzuhalten. Seitdem beschäftigt viele Menschen die Frage, was ist an Bord des Fly-Dubai-Flugs genau passiert und welches Motiv hatte der Co-Pilot. Inzwischen haben sich dazu emiratische Ermittler geäußert. Nina Amin fasst zusammen.
10: Der Co-Pilot soll die Tat schon länger geplant haben. Davon geht die Staatsanwaltschaft in den Emiraten aus. Seit Anfang 2026 flog der aus dem Oman stammende Mann bei Fly Dubai, einer Billig-Airline, die regelmäßig zwischen Dubai und Tel Aviv fliegt. Auch auf diesem besagten Flug Ende September waren hauptsächlich israelische Passagiere an Bord. In der Erklärung des Generalstaatsanwalts der Vereinigten Arabischen Emirate heißt es, der 29-Jährige sei zweimal zuvor die Strecke Dubai-Tel Aviv mitgeflogen, um seine Tat zu planen. Sein Ziel, so die Ermittler, war offenbar, das Flugzeug in den Passagierterminal im Tel Aviver Flughafen Ben-Gurion zu lenken, mit der Absicht, möglichst viele Menschen mit in den Tod zu reißen. Der Generalstaatsanwalt sagt, der junge Mann habe sich von den Anschlägen des 11. September 2001 in New York inspirieren lassen. Das soll auch der Grund für seine Pilotenausbildung gewesen sein. Der Angeklagte gab laut Ermittlern an, dass er während seiner Studienzeit in Australien vor 10 Jahren eine Moschee besucht hat und dort Kontakt zu einer bestimmten Gruppierung hatte und sich offenbar radikalisierte. Wichtige Details des Generalstaatsanwalts. Der Co-Pilot hat ein detailliertes Geständnis abgelegt. Er habe allein gehandelt, ohne die Beteiligung von anderen. Hier soll aber noch weiter ermittelt werden. Und laut Ermittler der VAE erfüllte der 29-jährige Co-Pilot alle sicherheitsrelevanten Kriterien bei der Einstellung bei Fly Dubai, vom polizeilichen Führungszeugnis bis hin zur Pilotenlizenz. Auf Berichte, dass es bei seinem früheren Arbeitgeber Oman Air diesbezüglich Bedenken gab, ging die Staatsanwaltschaft nicht ein.
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6: Ragebait ist das Jugendwort des Jahres, das hat der Langenscheid Verlag verkündet. Bei der Abstimmung setzte es sich mit 36,5% der Stimmen gegen die Konkurrenzbegriffe Crashout und Peak durch. Falls Sie nicht wissen, was Ragebait heißt, bekommen Sie jetzt eine Erklärung von unserer Kollegin Julia Herzka. Sie ist gerade auf der Frankfurter Buchmesse und wollte wissen, ob Ragebait im Wortschatz der Bücher und der Besucher vorkommt.
11: Oh Mann, da muss schon wieder die junge Redakteurin ran. Mach doch einen Beitrag über das Jugendwort des Jahres. Du bist doch gerade auf der Buchmesse. Da geht's ja auch um Wörter und so. Okay, ich laufe mal in Halle 5. Ah, der Was-ist-was-Stand. Die wissen ja bekanntlich, was was ist. Also, was ist Ragebait?
12: Das kenne ich nicht, das Wort.
11: Ragebait?
12: Nee, sagt mir jetzt gar nichts. Gibt's kein Was-ist-was-Buch drüber wahrscheinlich.
11: Okay. Das war nichts. Zweiter Versuch. Junge Menschen vor dem Kosmosstand bei den drei Fragezeichen.
13: Ja, ich würde sagen, Ragebait ist, wenn man jemanden versucht, auf die Palme zu bringen und ihn irgendwie zu provozieren und ja, um eine Reaktion zu erhalten.
11: Na bitte. Dabei war dieser junge Mann schon 27 Jahre alt. Sorry nochmal an dieser Stelle, dass ich euch für Jugendliche gehalten habe. Wutköder heißt Ragebait, ganz unsexy übersetzt. Und diese Wutköder kommen vor allem auf Social Media zum Einsatz. Eine gute Hook, eine krasse Meinung, vielleicht auch eine kleine Falschinformation, die in ein Video gestreut wird und dadurch Empörung auslöst. Das regt zum Teilen und Interagieren an. Und wer könnte das besser demonstrieren als Susanne Jugendwort Daubner herself?
14: Und jetzt ist es endlich soweit. Das Jugendwort 2026 steht fest. Der Gewinner in diesem Jahr lautet... Ach, ist heute erst der 9.? Morgen ist der 10., stimmt.
11: Bereits einen Tag vor offizieller Verkündung des Jugendworts haut die Tagesschau einfach dieses Video raus, ködert uns mit der Verkündung, um dann nichts zu sagen. Manche sehen das als harmlosen Teaser, einige Journalisten als Umgehung der hochheiligen Sperrfrist und wir jungen Leute sagen, na klar, Susanne Daubner hat uns gerade geragebaitet. Hat auch funktioniert. Millionen von Klicks hat dieses Video. Sandra Spier vom Verlag Pons Langenscheid, die für das Jugendwort des Jahres zuständig ist, hat das Video auch gesehen. Ihre Gedanken beim ersten Mal schauen.
15: Oh mein Gott, die haben sich im Datum geirrt. Und bin natürlich fest davon ausgegangen, das ist die offizielle Verkündung. Doch sehr nervenaufreibend vor dem ersten Kaffee.
11: So, jetzt wissen wir also, wie guter Ragebait funktioniert. Aber wie oft kommt dieses Wort auf der Buchmesse vor? In Büchern zum Beispiel. Die Frage geht nochmal an den jungen 27-Jährigen am Kosmosstand.
13: In wie vielen Büchern? Null. Aber ich habe auch nicht in so viele Bücher jetzt aktiv reingeguckt, dass ich wirklich Wörter wie Ragebait hätte stoßen können.
11: Okay, was macht er dann auf der Buchmesse? Naja, egal. Ich frage weiter. Den Synchronsprecher Louis Friedemann Thiele. Er hat nach eigenen Angaben allein für BookBeat über 490 Bücher eingesprochen.
16: Zero Mal. Hatte ich bisher noch nie in den Büchern. Ich schwöre es dir. Wirklich.
11: Okay, weiter geht's. Zum Buchmessensprecher Thorsten Kasimir, der im Übrigen ganz hervorragend erklären konnte, was Ragebait bedeutet. Was meint er? Wie oft kommt das Wort in Büchern vor?
17: Ich weiß nicht, ob die in Büchern vorkommen. Also Ragebait ist für mich so ein Ding, das kommt eben auf Social Media vor. Es gibt so Typen mit super vielen Followern, übrigens auch an den politischen Rändern, muss man leider mal sagen. Die leben vom Krawall, die leben von fröhlichen und sehr lauten Halluzinationen. Und leider gibt es zu viele, die das cool finden.
11: Thorsten Kasimir findet das furchtbar. Deshalb war Ragebait von den drei Finalisten auch sein absoluter Favorit, als aufklärerischer Gedanke. Vielleicht also ganz gut, dass Ragebait nicht in Büchern vorkommt. So bleibt uns noch ein Ort, der nicht von Klicks und Provokation lebt.
6: Julia Herzka über Ragebait, das Jugendwort des Jahres. Die Regenbogenbank im Berliner Tiergarten ist Teil des Gedenkens an den islamistischen Anschlag auf den Christopher Street Day im Juli 2026. Und diese Bank wurde 4-mal in nur 5 Wochen selbst Ziel von Gewalt. Einmal zerstört, 3-mal beschädigt. Jedes Mal ließ der Bezirk die Schäden beseitigen. Seit Freitag und noch bis Sonntag findet eine Mahnwache an der Regenbogenbank statt. Wie soll es weitergehen mit dem Katz-und-Maus-Spiel um den symbolischen Ort? Harry Saas berichtet.
18: Die Spuren des letzten Angriffs sind noch zu sehen. Am 2. Oktober wurde die Regenbogenbank im Berliner Tiergarten komplett mit schwarzer Farbe besprüht. Oberflächlich hat der Bezirk den Lack entfernen lassen, zwischen den Brettern ist er aber noch da. Und auch auf den bunten Latten haftet noch ein matter Schatten. Bezirksbürgermeisterin von Mitte, Stefanie Remlinger von den Grünen, würde die Bank aber immer wieder säubern und reparieren lassen, egal was passiert.
19: Unser Wille, sie immer wieder zu reparieren, ist ungebrochen. Ich glaube, dass der Schutz jetzt in die Richtung weitergehen wird, dass aus der Zivilgesellschaft ja verschiedene Impulse jetzt kommen, ich zusammenfassen würde als die Richtung, wenn die Bank beschädigt wird, dann bauen wir eben zwei neue.
18: Die Regenbogenbank wurde seit Anfang September bereits einmal zerstört und drei weitere Male beschädigt. Täter sind noch keine bekannt. Die Staatsanwaltschaft ermittelt jedoch wegen zwei Beschädigungen gegen einen 18-Jährigen. Die Polizei geht generell von queerfeindlichen Motiven für die Sachbeschädigung aus. Fernab der Motive versteht Bezirksbürgermeisterin Remlinger trotzdem nicht, wie man so etwas machen kann.
19: Also ich finde das ganz, ganz schockierend, ganz furchtbar, weil wenn nicht mal mehr ein Gedenkort, ein Ort, wo ein Mensch gestorben ist, heilig ist. Da habe ich das Gefühl, wir kämpfen wirklich eine Frage des gesellschaftlichen Grundkonsenses aus, weshalb ich eben sage, und dass wir geben da nicht nach. Das ist einfach, also das ist wie eine Friedhofsbeschädigung. Das macht man einfach nicht.
18: Die Polizei geht nun täglich bei ihren regelmäßigen Streifen an der Bank vorbei. Zu weiteren Schutz- oder Überwachungskonzepten könne man sich derzeit jedoch nicht äußern. Aber das Interesse an dem Gedenkort ist ungebrochen. Menschen kommen vorbei, setzen sich hin, hinterlassen Erinnerungsstücke. Im Internet kursiert auch eine Petition, die fordert, mit jeder Regenbogenbank-Beschädigung soll eine andere Bank im Tiergarten zur Regenbogenbank werden. Jede zusätzliche Bank solle daran erinnern, dass man sich nicht beugen würde und dass am Ende die Liebe siege. Für Berliner CSD-Vorstand Marcel Voges ist aber klar, die Zerstörung der Bank steht für Queerfeindlichkeit.
20: Also ich erlebe gerade eine sehr starke Unsicherheit in der queeren Community aufgrund der gesellschaftlichen Lage, aber eben auch aufgrund der Gefahren, die es auf der Straße gibt.
18: Marcel Voges bezieht sich damit auf die stark steigenden Zahlen an registrierten Straftaten gegen queere Menschen. Dazu gehören Beleidigungen, Gewalttaten, Volksverhetzungen sowie Nötigungen und Bedrohungen. Gerade auch vor diesem Hintergrund ist die Regenbogenbank für ihn ein wichtiges Symbol.
6: Harry Saas berichtete aus Berlin.
5: Der Stichtag.
6: Heute vor 50 Jahren veröffentlicht die schwedische Popgruppe ABBA ihr viertes Studioalbum Arrival. Michelle Brückner blickt zurück.
21: Der Albumtitel Arrival könnte für die endgültige Ankunft von ABBA im Pop-Olymp stehen. 2 Jahre nach dem internationalen Durchbruch beim Grand Prix de la Chanson. Arrival ist ein Album voller Hits. Money, Money, Money, Knowing Me, Knowing You oder Dancing Queen. Es ist das Jahr 1975. Die Menschen strömen in die Discos und auf die Tanzflächen. Unter diesem Einfluss beginnen Benny und Björn von ABBA am 4. August in Stockholm die Arbeiten zu ihrem neuen Album. Im Ohr haben sie dabei den Disco-Hit Rock Your Baby von George Macrae. Und Inspiration zum Schlagzeugrhythmus holen sie sich vom Branchenkollegen Dr. John. Der Arbeitstitel lautet Boogaloo. Doch ihr Manager Stig Anderson hat eine bessere Idee. Dancing Queen. Am 18. Juni 1976 treten ABBA mit dem Song Stilecht in barocken Kostümen in der Königlichen Oper in Stockholm auf. Am Tag vor der Hochzeit des schwedischen Königspaares.
22: Als wir Dancing Queen aufgenommen haben, bekamen Frieda und ich Gänsehaut.
23: Es fühlte sich so gut an, als wir es aufnahmen.
21: Dancing Queen ist nicht der einzige Song, der ursprünglich einen anderen Titel trägt. Gypsy Girl wird am Ende zu Money, Money, Money, must be funny in the rich man's world. Für das Songwriting sind in der Band Benny und Björn zuständig. In einer TV-Show 1976 erklären sie, wie sie auf ihre Ideen kommen.
24: Das meiste schreiben wir, während wir in unserem Sommerdomizil sind. Da finden wir die Ruhe, die wir brauchen. Wir verabreden uns morgens zum Beispiel um 10, setzen uns dann ans Klavier, nehmen die Gitarre, fangen einfach an zu spielen. Und mit etwas Glück kommt dabei was raus.
21: Bei ABBA kommen meist erst die Melodien, der Text folgt dann später. Und manchmal werden aus einer Idee sogar 2 Songs. Why Did It Have to Be Me bekommt während des Entstehungsprozesses ein anderes Arrangement, einen anderen Text und fertig ist Happy Hawaii. 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Eine eigene Geschichte hat auch der Titeltrack Arrival, ein Instrumentalstück. Der Song hat schon fast etwas Schottisches an sich. Das gefällt auch Mike Oldfield. 1980 nimmt er eine Coverversion auf. Warum aber so erfolgreich sind? Im Gespräch mit der Band hat Richard Skinner von der BBC 1976 eine mögliche Erklärung.
0: Warum glauben Sie, sind Sie so berühmt auf der ganzen Welt?
1: Nun, ich denke, Sie sind die einzige Gruppe, die der Welt gute kommerzielle Popmusik liefert, die für 1976 steht. Der ganze andere kommerzielle Pop, das ist 1975, 74 oder 73, zu alt.
21: Veröffentlicht wird das Album Arrival von ABBA am 11. Oktober 1976. Heute vor 50 Jahren.
6: Der Stichtag von Michel Brückner.
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2: Mit Florian Neuhaus und einem Rekord in der Fußball-Bundesliga, an dem der FC Bayern unfreiwillig beteiligt war. Beim 2:2 in Augsburg kassierte der Rekordmeister das schnellste Tor der Ligageschichte. Edgar Endres mit den Einzelheiten.
3: Als 8 Minuten Nachspielzeit rum sind, als die Uhr für Augsburg endlich abgelaufen ist, stehen frustrierte Bayern fast ratlos auf dem Feld. 2 Tore erzielt, 2-mal am Aluminium gescheitert, 4 Tore wegen Abseits zurückgepfiffen. Vincent Kompany klopft sich trotzdem auf die eigene Brust.
4: Wenn der Ball 6-mal reingeht und ein paar Mal auf die Linie auch geklärt wird und dass du dann am Ende kein Ergebnis, wirklich Ergebnis mitnimmst, das ist natürlich schade, aber wir haben es für uns selbst schwierig gemacht.
3: Dabei sieht der Bayern-Trainer nach 8,4 Sekunden das schnellste Tor der Fußball-Bundesliga-Geschichte. Robin Fellhauer trifft nach einem irren Torwartbock von Manuel Neuer.
25: Ja, böser Patzer gewesen. Auch ein Rekord, den ich jetzt nicht unbedingt mir ankreiden möchte.
3: Die Bayern sind geschockt. Erst nach der Pause sind die Münchner scharf. Saibiri trifft zum Ausgleich. Ribeiro bringt Augsburg nach einer schwachen Neuerabwehr wieder in Führung. Braun gleicht 10 Minuten später wieder aus. So lassen die Bayern wertvolle Punkte liegen. Und der FCA beweist mal wieder, gegen Augsburg in Augsburg zu punkten ist momentan sehr, sehr schwer.
2: Die Bayern verpassten damit den Sprung an die Tabellenspitze, an der weiter Borussia Dortmund steht. Einen großen Sprung hat RB Leipzig gemacht. Die Sachsen gewannen im Topspiel am Abend mit 6:0 gegen Eintracht Frankfurt. Außerdem siegte Leverkusen 4:3 in Mainz, Stuttgart mit 2:0 in Paderborn und Union Berlin mit 1:0 gegen Elversberg. Der HSV drehte bei der TSG Hoffenheim das Spiel und feierte last minute einen 3:2 Erfolg. HSV-Trainer Merlin Polzin war begeistert.
26: Das Spiel lief so, wie wir es uns erwünscht haben. Sprich mit einem mutigen Auftritt meiner Mannschaft, mit viel Leidenschaft, mit viel Kampf in jedem einzelnen Duell und vor allem mit dem Glauben, hier bei dieser anspruchsvollen Aufgabe dann noch bestehen zu können. Und wenn die Möglichkeit sich dann bietet, dann musst du zuschlagen. Das haben die Jungs getan. Deswegen tolle Energieleistungen von allen HSVern, die heute im Stadion waren.
2: Noch spannender war es in der zweiten Liga. Im Abendspiel trennten sich der 1. FC Nürnberg und der VfL Wolfsburg 4:4. 3 Tore fielen dabei allein in der Nachspielzeit. Wahnsinn. 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Max Verstappen hatte sich bereits den Sieg im Sprintrennen gesichert und fuhr dann auch im Qualifying die schnellste Zeit. Lena Bergmann.
27: Ein Sieg beim Grand Prix in Singapur. Der fehlt Max Verstappen nicht nur in seiner persönlichen Sammlung, sondern auch auf dem Weg zu einem perfekten Wochenende. Doch wenn die roten Lichter am Sonntag in der Nacht von Singapur erlischen, lauern hinter Verstappen gleich 2 schnelle Ferrari und der Silberpfeil von Kimi Antonelli. Für den jungen Italiener wird es darum gehen, seine 89 Punkte Führung in der WM weiter auszubauen. Denn Mercedes-Teamkollege und erster WM-Verfolger George Russell wird das Rennen wegen einer Motorenstrafe von ganz hinten beginnen müssen. Aussichtsreich startet Nico Hülkenberg in das legendäre Nachtrennen, das um 14 Uhr deutscher Zeit beginnt. Von Platz 10 aus begibt sich der Audi-Pilot auf Punktejagd.
2: Und wir kommen zum Schluss noch zur Lombardei-Rundfahrt. Der Sieg ging an eines der größten Talente des Radsports. Leonie Holz berichtet.
28: Paul Sexas heißt der Sieger des letzten großen Radsportmonuments in dieser Saison, der Lombardei-Rundfahrt.
7: Rundfahrt. Knapp 19 Kilometer vor dem Ziel, auf der Schlussrunde in und um Como am gleichnamigen weltberühmten See, setzte die 20-jährige französische Radsporthoffnung die entscheidende Attacke. Der konnte niemand folgen. Auch nicht der belgische Zeitfahrserienweltmeister Remco Evenepoel vom deutschen Team Red Bull Bora Hansgrohe. Lange hielten sich die Superstars um Sexas, Evenepoel oder Isaac Del Toro auf den 239 Kilometern von Bergamo an den Comer See zurück. Am Ende hatte der Franzose die meisten Kraftreserven übrig. Sexas triumphiert per Schlusssolo in der Lombardei und gewinnt damit knapp 2 Wochen nach seinem 20. Geburtstag sein erstes Radsportmonument.
2: Deutschlands bester Radsportler Florian Lipowitz war, anders als noch vor einigen Wochen geplant, nicht an den Start gegangen.

Ist Arbeit in Deutschland wirklich zu teuer? Warum wollen viele zum Beispiel lieber in Ungarn produzieren? Nehmen die Arbeitnehmer dort kein Geld? Gibt es keine Lohnnebenkosten? Dieser Frage gehen wir ausführlich nach in der kommenden Viertelstunde nach den nächsten Nachrichten.

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1: Um 1.30 Uhr mit Gabriela Kühne. US-Präsident Trump hat die Ablösung des ukrainischen Präsidenten Selenskyj gefordert. Russland begrüßte die Äußerungen Trumps als ikonisch und historisch. Aus Washington, Anne Schneider.
2: Ich denke, es ist Zeit, dass die Ukraine einen neuen Präsidenten bekommt, sagte Trump. Das Land brauche einen Staatschef, der verhandlungsbereit sei. Selenskyj hätte den Krieg mit Russland schon mehrfach beenden können, habe dies aber nicht getan. Die Äußerungen fielen einen Tag nach Trumps umstrittenem Dieselabkommen mit Russland. Aus Kiew kam daraufhin heftige Kritik. Der Deal spiele Moskau wirtschaftlich in die Hände und untergrabe die Sanktionen des Westens. Trump hielt dagegen und machte die Ukraine mitverantwortlich für die angespannte Lage auf dem weltweiten Dieselmarkt.
1: Die Sondierungen von Berliner Linken, Grünen und SPD sorgen für Zwist in der Bundesregierung. Nachdem Kulturstaatsminister Weimar die Sozialdemokraten aufgefordert hat, ein rot-grün-rotes Bündnis in der Hauptstadt zu verhindern, hat sich SPD-Generalsekretär Klüssendorf zu Wort gemeldet. Weimar solle sich darum kümmern, ob die Union weiterhin die Zusammenarbeit mit Rechtsextremen ausschließe, so Klüssendorf. Weimar hatte von einem Bündnis islamistischer und linksradikaler Milieus in Berlin gesprochen, das Auswirkungen auf die Politik im Bund hätte. Der Streit über den EU-Haushalt spitzt sich zu. Bundeskanzler Merz wies den Vorschlag der irischen Ratspräsidentschaft als inakzeptabel zurück. Der Plan sieht 1,6 Billionen Euro für die Jahre von 2028 bis 2034 vor. Das ist zwar deutlich weniger als von Brüssel vorgeschlagen, aber immer noch 30% höher als der laufende Haushalt umfasst. Auch Schweden und die Niederlande lehnen den irischen Vorschlag ab. Heftige Gewitter und Starkregen haben in Süditalien zu Überschwemmungen, Erdrutschen und Verkehrsbehinderungen geführt. In Sizilien, in Teilen von Kalabrien, Kampanien und Apulien gilt die zweithöchste Zivilschutzwarnstufe Orange. Aus Rom, Anna Giordano.
3: Stark betroffen ist der Ort Melito di Porto Salvo an der Südspitze Kalabriens, wo der Regen sturzflutartig gefallen ist. Straßen wurden überschwemmt und von Schlamm und Geröll bedeckt. Laut Polizei sind Fahrzeuge ins Meer gespült worden und Mauern eingestürzt. Es kam zu Stromausfällen. In Neapel mussten einige Bewohner ihre Häuser wegen eines Erdrutsches verlassen. Auch auf den Äolischen Inseln, die zu Sizilien gehören, flutete der Regen Keller. Autos blieben im Schlamm stecken. Bereits gestern hatten Tornados den Westen Siziliens getroffen.
1: Das Wetter in Deutschland. Bewölkt an der Nordsee und den Alpen Schauer, teils gewittrig, Tiefstwerte 11 bis 5 Grad. Am Tage örtlich etwas Regen, im Norden Gewitter möglich, später freundlicher, maximal 9 Grad im bayerischen Vogtland bis 17 Grad am Oberrhein. Am Montag wechselhaft mit etwas Sonne, vereinzelt Schauer bei 10 bis 18 Grad. Das waren die Nachrichten.
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4: Um gleich 1.34 Uhr und liegen derzeit keine akuten Störungsmeldungen vor. Ihnen weiterhin eine gute Fahrt und fahren Sie schön vorsichtig.
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4: Heute mit Sven Hasenklever. Die IG Metall will in der aktuellen Tarifrunde mehr Lohn, Unternehmen dagegen klagen über zu hohe Kosten. Ist Arbeit in Deutschland wirklich zu teuer? Wir prüfen, ob hohe Löhne das Problem sind, welche Rolle Produktivität und Standortkosten spielen und warum Arbeitnehmer trotz der Krise kein schlechtes Gewissen haben müssen, wenn sie mehr Geld fordern. Darum geht es jetzt in der aktuellen Folge des Plus-Minus-Podcasts mit Anna Planken und David Alf.
5: Am Mittwoch hat die neue Tarifrunde in der Metall- und Elektroindustrie begonnen und die Ausgangslage ist wie folgt. Die Arbeitnehmer fordern deutlich mehr Geld. Klar, die Inflation im September war wieder höher als erhofft mit 3,3%. Alles wird also teurer, da wollen die Beschäftigten mit mehr Lohn wieder Kaufkraft zurück. Aber klar ist auch, die Arbeitgeber spüren auf der anderen Seite den internationalen Wettbewerb und wollen natürlich so günstig wie möglich produzieren. Wir kommen da nachher nochmal konkret drauf, aber nur mal als Beispiel. Der Mercedes-Chef sagt, ich muss nach Ungarn. Da kostet mich die Produktion einfach 70% weniger als in Deutschland.
6: Das ist so eine krasse Zahl. Ne? Da frage ich mich sowieso immer, wie soll denn das denn gehen? Die müssen ja auch von irgendwas leben, die Ungarn, und sind ja auch nicht irgendwie hinterm Mond mit ihren Kosten. Also verdienen die so viel weniger, sind die mit so viel weniger zufrieden? Haben die vielleicht krass andere Lohnnebenkosten? Was läuft da zum Beispiel anders? Es gibt ja schon einige, die sagen, also auf jeden Fall bitte ihr hier in Deutschland wieder 40-Stunden-Woche einführen und nicht mehr 35 Stunden arbeiten und die 40 bitte auch für das gleiche Geld. Die Frage ist schon, sind wir mittlerweile zu verwöhnt?
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5: Na, wenn das nicht mal die perfekte Überleitung ist. Denn das fragst nicht nur du dich, sondern wir uns hier heute. Und zwar Arbeitskosten in Deutschland. Ist unsere Arbeit tatsächlich zu teuer? Diese Frage haben wir uns für euch diese Woche angeschaut, und zwar von beiden Seiten. Sowohl aus der Perspektive der Arbeitnehmer, als auch aus der Perspektive der Arbeitgeber. Beide Seiten haben, und das kann ich schon mal spoilern, nicht immer unterschiedliche Ansichten.
6: Das finde ich krass. Stimmt das wirklich? Weil ich habe noch nie einen Arbeitnehmer getroffen, der sagt, ja, ich verdiene eigentlich viel zu viel, sagt meinem Chef nicht. Und umgekehrt habe ich auch noch nie einen Chef erlebt, der sagt, ja, eigentlich ist es super, dass meine Leute so viel Gehalt bekommen, sondern immer nur umgekehrt. Ey, euer hohes Gehalt ist unser Problem.
5: So, und in dieses dunkle Dickicht aus Argumenten bringen wir jetzt Licht. Und wir müssen erstmal mit so ein paar Begriffen anfangen, die super wichtig sind bei dieser ganzen Diskussion. Weil wenn wir über Arbeitskosten sprechen, was meinen wir eigentlich damit? Worauf bezieht sich das denn? Wie kommen die zustande?
6: Ja, spontan würde ich jetzt sagen, da ist jetzt erstmal so ein Stundenlohn plus dann noch Lohnnebenkosten. Aber natürlich macht auch unsere Arbeit teuer, Energie, Steuern. Was hast du sonst noch auf deiner Rechnung?
5: Wichtig sind am Anfang drei Kennzahlen. Erstens die Arbeitskosten pro Stunde. Zweitens die Lohnstückkosten, also wie viele Stücke können in einer Arbeitsstunde produziert werden. Und drittens die Wettbewerbsfähigkeit.
6: Okay, wir gucken uns an, was verdienen wir in Deutschland pro Stunde? Mhm. Was kommt dabei pro Stunde raus? Und am Ende können wir das dann vielleicht mit anderen Ländern vergleichen und wissen, wie wettbewerbsfähig wir sind, richtig?
5: Genau.
6: Und dann wissen wir auch, ob unsere Arbeit zu teuer ist oder nicht.
5: So, die arbeitnehmernahe Hans-Böckler-Stiftung hat sich all das auch gefragt und hat in diesem Jahr eine Studie zum Thema »Ist Arbeit zu teuer?« rausgebracht. Allerdings nicht allein auf die Metall- und Elektroindustrie bezogen, sondern branchenübergreifend.
6: Und hast du für mich schon mal so ein Ergebnis?
5: Laut der Studie kostet eine Arbeitsstunde in Deutschland 45,70 Euro. Und damit liegt Deutschland auf Platz 7 in der EU.
6: Heißt aber auch, es gibt also noch teurere als uns.
5: Genau. Dänemark zum Beispiel, Schweden liegt auch vor Deutschland. Aber es gibt natürlich auch 20 Länder in der EU, in denen kostet die Arbeitsstunde weniger. Wenn wir uns also nur die 45,70 Euro anschauen, dann ist Arbeit in Deutschland vergleichsweise teuer. Aber, so die Studie, das sei noch lange nicht, Zitat, zu teuer, sagen die Autoren der Studie.
6: Weil, wenn ich dich richtig verstanden habe, müssen wir jetzt noch gucken, wie viel Stückzahlen kommen dabei am Ende raus.
5: Du hast sehr gut aufgepasst. Wenn hohe Stundenlöhne gezahlt werden und dafür viel produziert wird, dann ist das kein Problem, denn dann sind die Lohnstückkosten gering, weil viel in einer Stunde produziert wird.
6: Ja, aber ich kann ja auch das Ganze umdrehen. Und wenn viel gezahlt wird und wenig produziert wird?
5: Genau. Und zwar schon kleine Lohnsteigerungen können dann zu Problemen führen. Die machen die sogenannten Lohnstückkosten dann nämlich teurer. Und das ist genau die Lage, in der manche Betriebe gerade sind, wenn die IG Metall jetzt 5% mehr verlangt.
6: Völlig sinnig, ne? Mehr Lohn, gleicher Output würde die Lohnstückkosten erhöhen und damit Produktivität senken.
5: Ganz genau. Wir gehen mal ein Beispiel durch aus der Studie. Ein Unternehmen behält alle seine Mitarbeiter, aber es fehlen Aufträge, deswegen wird weniger produziert. Damit steigen die Arbeitskosten für alles, was noch produziert wird.
6: Ja, solche Beispiele gibt's ja auch in der Realität. Ich habe letztens über Autobauer berichtet und dabei kam raus, die Werke der Autobauer sind im Durchschnitt in Deutschland nur noch zu 60% ausgelastet. Und dann haben wir es wieder, ne? Weniger Output bei gleichen Lohnkosten.
5: Und das ist genau das Problem. Und ja, für einzelne Unternehmen kann das gerade total anders aussehen. Diese Studie zeigt nur einen Querschnitt und den durch alle Branchen, dass es woanders auch anders laufen kann. Das sehen wir ja auch schon innerhalb der Metall- und Elektroindustrie. Da gibt es Zweige, denen geht's tendenziell gut, wie zum Beispiel der Luft- und Raumfahrt. Und es gibt Zweige, denen geht's halt weniger gut, zum Beispiel der Autoindustrie.
6: Aber wir haben ja auch versprochen, David, dass wir uns das Thema von beiden Seiten aus ansehen. Was sagen denn die Arbeitgeber dazu? Was sagen die Unternehmen?
5: Da haben wir eine Studie gefunden vom Institut der Deutschen Wirtschaft in Köln, kurz IW. Und ich meinte ja eben, Arbeitgeber und Arbeitnehmer sind sich manchmal schon einig. Und das merkt man hier.
6: An welchem Punkt genau?
5: Ja, auch das IW sagt, Arbeit ist in Deutschland vergleichsweise teuer, aber nicht zu teuer. Auch die sagen, es müsste einfach noch mehr produziert werden. Denn Deutschland ist zwar produktiv, aber das reicht noch nicht, um die hohen Kosten zu kompensieren.
6: Welche hohen Kosten denn noch?
5: Sie sagen, die Steuern sind in Deutschland sehr hoch und auch Energie kostet im Vergleich zum Ausland einfach zu viel. Insbesondere im Vergleich zu den Konkurrenten USA und China. Es sind also nicht nur die Arbeitskosten, sondern auch die zusätzlichen Kosten. Die alle machen Deutschland weniger wettbewerbsfähig. Außerdem sagen die Studienautoren, und das haben wir auch in diesem Podcast vielleicht schon 798 Mal zitiert
6: mindestens
5: oder selbst gesagt, dass die Bürokratie ein Standortnachteil ist.
6: Ich sehe ein. Die Arbeitgeber haben da echt einen Punkt. Ne, Steuern plus Energie plus vergleichsweise hoher Lohn und alles zusammen macht Deutschland dann als Standort eben ja teuer und unattraktiv. Und wahrscheinlich wandern auch deshalb manche Autohersteller ins Ausland ab. Ford zum Beispiel, echt ein riesiger Arbeitgeber im Raum Köln, will bald in Spanien, in Valencia produzieren. Auch die anderen deutschen Hersteller haben schon Werke im Ausland. Aber ist schon die Frage, ne, ist das denn wirklich so fettgünstiger, dort das zu bauen?
5: So, und das habe ich ja am Anfang eben schon mal kurz angeteased. Der Mercedes-Vorstandschef Ola Källenius ist total von Ungarn überzeugt. Der Konzern rechnet damit, dass er in Ungarn 70% günstiger produzieren kann als in Deutschland.
6: Ich finde es so krass, ne? 70%, so eine krasse Ansage.
5: Unsere Plus-Minus-Kollegen haben das auch nochmal recherchiert und bestätigt. Da gibt's auch einen Fernsehbeitrag zu.
6: Ja, aber dann würde ich mal gerne wissen, was macht denn das Produzieren in Ungarn so viel günstiger?
5: Ja, also hier ist es tatsächlich auch der Stundenlohn. In Ungarn verdienen Beschäftigte im verarbeitenden Gewerbe 15,60 Euro. In Deutschland, wir erinnern uns, ist es mehr als dreimal so viel. Außerdem gibt es in Ungarn eine 40-Stunden-Woche. In Deutschland hat die IG Metall eine 35-Stunden-Woche verhandelt.
6: Ja, und wenn du sagst IG Metall, ist das genau das Stichwort. Wenn ich das jetzt mal zu Ende denke, ne, was du alles schon über die Produktivität gesagt hast, was da so reinspielt und was eben dem entgegensteht, dann wird's jetzt in den Tarifverhandlungen wirklich ans Eingemachte gehen. Ne? Eben, dann geht's gar nicht nur um 5% mehr Lohn, sondern um das ganze Paket aus Beschäftigungsgarantien. Was gibt's denn noch so Zahlungen wie Erfolgsbeteiligung, Urlaubsgeld? Das ist wahrscheinlich auch alles der Grund, ne, warum Unternehmen aus Tarifverträgen aussteigen, weil sie sagen, wir müssen mit den Kosten da irgendwie flexibler sein.
5: Ja, das scheint für ganz viele der Grund zu sein. Prominentes Beispiel jetzt gerade VW. VW
6: Stimmt.
5: Hat gerade 10 von 13 Haustarifen gekündigt mit der Begründung, Kosten senken, Wettbewerbsfähigkeit verbessern und eine Möglichkeit, Regelungen nachzuverhandeln.
6: Ja, und damit ist eins auch klar, ne? Selbst wenn alle sagen, ja, theoretisch,

0: teuer, aber relevant ist natürlich, wie steht es mit der Produktivität? Kann die teure Arbeit in Deutschland auch entsprechend eine Wertschöpfung leisten, die sich im internationalen Wettbewerb sehen lassen kann? Die deutschen Produkte finden ihren Abnehmer. Bei der Metall- und Elektroindustrie, über die wir sprechen, spielt ja der Export eine sehr große Rolle. In der Vergangenheit hat das sehr gut funktioniert. Deutschland als Exportweltmeister hat es ermöglicht, die hohe Produktivität, die hohe Wettbewerbsfähigkeit der deutschen Produkte haben es ermöglicht, dass in Deutschland hohe Löhne bezahlt wird. Und wir haben ein ganz tolles Ausbildungssystem, das eben auch die Produktivität sichergestellt hat.
1: Und wie kommen wir da wieder zurück? Also wenn wir feststellen, die Produktivität ist einfach zu niedrig, was tun wir denn, damit sich daran wieder was ändert?
0: Also die Lohnentwicklung der letzten Jahre ist ja nicht dramatisch. Also wir haben kein starkes Lohnwachstum. Aber die Produktivitätsentwicklung ist mau. Also richtig. Die Frage ist völlig richtig. Warum hat sich das für Deutschland relativ zu den Konkurrenten verschlechtert? Warum ist dann die Wettbewerbsfähigkeit, die Lohnstückkostenentwicklung nicht mehr so günstig, wie sie es in den 2000er Jahren war, als Deutschland ja nochmal vor einer ähnlichen Diskussion stand, die Arbeitslosigkeit war hoch, da wurden Lohnkostensenkungen gefordert. Man hat eine moderate Lohnpolitik gemacht, aber man hat vor allem es hinbekommen, durch Reorganisation, aber auch durch Investitionen die Industrie wettbewerbsfähig gemacht. Und Deutschland hat enorm davon profitiert, auch exportiert. Wie kriegen wir das heute hin? Ich denke, 5% Einstieg in die Lohnverhandlungen bei einer Inflation in der Größenordnung von 3% ist erstmal der Einstieg der Gewerkschaft. Man wird sich im deutschen Tarifverhandlungssystem ja dann irgendwann auf eine Größenordnung einigen, die dann vermute ich will da keine Prognosen abgeben, zwischen der extremen Forderung der Gewerkschaft und der Arbeitgeber liegen. Was man aber gleichzeitig mit vereinbaren muss, sind eben produktivitätssteigernde Maßnahmen. Die Industrie muss sich neu erfinden in Zeiten, in denen der Absatz eben zurückgeht. Und da kann die Lohnpolitik ja nur einen kleineren Teil für leisten, dass weniger Autos vielleicht in Deutschland gekauft werden, dass wir diesen Umstrukturierungsprozess, dass wir harte internationale Wettbewerbsfähigkeit, das kann man nur zum Teil durch die Lohnpolitik beeinflussen. Man muss vor allem eben auch umsteuern und sich den Herausforderungen stellen, die sich aus diesem Wettbewerb ergeben. Wir brauchen eine Infrastruktur und da leidet vieles in Deutschland. Wir brauchen eine gute Infrastruktur. Wir brauchen eine bezahlbare Energie. Das spielt vielleicht im Vergleich zu anderen Wettbewerbern eine größere Rolle als die Lohnkostenentwicklung der letzten Jahre. Und man braucht, wenn eine Reorganisation stattfindet, müssen die Tarifparteien natürlich auch dazukommen, müssen eine Einigung finden, wie das konkret vor Ort in den Betrieben passend umgesetzt wird, passend für die Beschäftigten, dass sie nicht in eine Überforderungssituation kommen, angesichts der neuen Anforderungen, aber auch passend für die Betriebe, dass tarifvertragliche Regelungen, auch arbeitsorganisatorische Regelungen, auch Arbeitszeitregelungen nicht zum Hemmnis werden.
2: Dann lassen Sie uns mal in diese konkrete wirtschaftliche Realität da reingehen, ne? Also Sie sagen zu Recht natürlich, wir können jetzt nicht einfach mehr Autos produzieren, wenn die nicht abgenommen werden, haben wir auch nichts davon. Also jetzt bei einigen Unternehmen, da läuft es ja wirklich total schlecht. Müssen wir jetzt in Deutschland realistisch gesehen damit rechnen, dass wir dann sagen, okay, die Löhne, die müssen vielleicht runter, das wird nicht mehr so gut sein, wie wir das gewöhnt sind. Oder heißt Umstrukturierung, ich muss auf die Errungenschaften verzichten einer 35-Stunden-Woche oder Weihnachtsgeld oder wie sieht das konkret aus?
0: Sicherlich ist in der schwierigen wirtschaftlichen Situation, wie es jetzt ist, die Möglichkeit für sehr starke Lohnsteigerungen sehr beschränkt. Das ist völlig klar. Andererseits werden aber zu sagen, wir kürzen die Löhne dramatisch, das wird nicht allein die Produkte erzeugen, mit denen dann Deutschland wettbewerbsfähig ist. Wir haben hier einen ganz massiven Umstrukturierungsprozess, wenn wir jetzt bei der Automobilindustrie bleiben, dass eben Elektromobilität beispielsweise, aber auch viel die Mobilität insgesamt sich verändert und da müssen diese Produkte auch entwickelt werden, dass Entwicklungsabteilungen in andere Länder wandern, das hat nicht allein etwas mit den Lohnkosten in Deutschland zu tun. Das heißt auch mit den Standortfaktoren. Sind die qualifizierten Leute da?

0: muss man dort sein, Beispiel China, wo die Märkte sind und die Produkte passend für die Märkte entwickeln. So ganz einfach ist das nicht. Ich würde jetzt nicht pauschal sagen, Weihnachtsgeld muss weg, die Löhne müssen runter und dann sind alle Probleme gelöst. Weit entfernt davon. Die Sozialpartner, die Beschäftigten und die Betriebe haben beide ein Interesse am Überleben dieser Industrie und müssen dann natürlich jede Regelung auch auf den Prüfstand stellen. Und das gilt eben nicht nur für das Lohnniveau. Bei der Arbeitszeit wird man möglicherweise zu mehr Flexibilität kommen müssen. Länger arbeiten hat aber auch seine Tücken, weil ja die Produktivität mit jeder zusätzlich gearbeiteten Stunde, nur wenn ich am gleichen Tag länger arbeite, nicht in gleicher Weise gegeben ist. In der 9. Stunde, in der 10. Stunde an einem Tag sinkt erfahrungsgemäß die Produktivität.
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2: Wir haben uns ja die Frage gestellt, ist Arbeit in Deutschland zu teuer? Wir haben darauf viele Antworten gefunden, neigen dazu zu sagen, nee. Aber wenn wir nochmal an den Anfang der Folge denken, IG Metall und andere fordern mehr Lohn, ist das gerade die richtige Forderung zur richtigen Zeit? Was sagen Sie, ja oder nein? Am Ende eines jeden Interviews müssen unsere Experten sich ein bisschen Klarstellung beziehen. Ja oder nein? Also in dem Fall natürlich Plus oder Minus. Was sagen Sie?
0: Die Forderung ist richtig. Das ist ja die Aufgabe einer Gewerkschaft. Das Ergebnis wird ein anderes sein.
2: Und der Zeitpunkt?
0: Der Zeitpunkt ist auch richtig. Wir haben 3% mehr Inflation. Die Preise für die Unternehmen sind aber die Preise, die sie für ihre Waren bekommen. Und die Unternehmen werden gegenhalten. Die werden nicht 5% abschließen.
3: Ich sag mal, Professor Fitzenberger, ich habe da ein Doppelplus rausgehört. Also es ist die richtige Forderung, es ist zur richtigen Zeit. Sie sagen, es ist auch nicht übertrieben. Dankeschön, dass Sie uns mit Ihrem Blick, dem Fachblick vom Institut für Arbeitsmarkt und Berufsforschung, weitergeholfen haben bei unserem Thema. Und auch danke für diese klare Haltung.
0: Gerne.
3: Und David, wenn wir uns nochmal unsere Frage der Woche anschauen, ist meine Arbeit tatsächlich zu teuer? Dann sagt Herr Fitzenberger, nein. Und was sagst du, Plus oder Minus?
2: Naja, also ich finde, für mich gibt's schon ein Plus. Deutschland ist ein Hochlohnland. Arbeit kostet hier mehr als in manchen anderen Ländern, 20 anderen Ländern in der EU allein. Mhm. Aber das Minus erklärt sich halt irgendwie auch von selbst.
3: Ja,
2: ne?
3: Natürlich, klar. Ne? Es sind vergleichsweise hohe Arbeitskosten. Und wir sind nicht der einzige Grund, dass die deutsche Wirtschaft da nicht so super dasteht. Wir haben eben eine ungünstige Auftragslage im Moment. Und viele Branchen, die können keine großen Sprünge machen.
2: Aber das gilt ja nicht für alle. Und deshalb ganz wichtig, am Ende jeder Folge, ihr bekommt von uns ein konkretes Takeaway. Was könnt ihr für eure nächsten Gehaltsverhandlungen beachten und wie könntet ihr vielleicht doch noch was rausholen, auch ohne schlechtes Gewissen?
1: Das könnt ihr mitnehmen.
3: Ja, das ist überhaupt das Krasseste. Die ganze Wirtschaft heult und du sagst, naja, also in Sachen Gehaltserhöhung ist noch was möglich. Lass hören.
2: Genau das will ich sagen. Denn das sagt ein weiterer Experte, mit dem wir diese Woche gesprochen haben, und zwar Bastian Hughes. Der ist Karrierecoach aus München.
3: Und was ist sein wichtigster Tipp für Gehaltsverhandlungen?
2: Nicht von Pauschalaussagen blenden lassen, sagt er. Wie zum Beispiel, dass es dem Arbeitsmarkt so schlecht geht. Je nach Branche, Unternehmen und Standort ist das unterschiedlich. Willst du mehr Geld, dann mach deine Hausaufgaben, finde heraus, was für Investitionen dein Unternehmen macht, ob es Leute einstellt und wo es sich hinentwickelt. Und bring dich ein, wie du das Unternehmen genau da voranbringen kannst. Und zwar am besten, indem du deinem Chef konkret sagst, wie du ihm oder ihr durch deine Arbeit seine oder ihre Arbeit erleichterst.
3: Ah, das
2: wichtig
3: haben Chefs
2: dabei,
3: immer gern.
2: Genau, dein Chef muss es ja meistens selbst dann halt nochmal seinem Chef verkaufen, warum du mehr Geld kriegen solltest. Deshalb so konkret wie möglich sein.
3: Ja, das hört sich toll an. Aber da gibt's natürlich auch die anderen, ne? Die bei einem Autobauer oder Zulieferer arbeiten. Mhm. Wenn es jetzt heißt, die Produktion geht ganz in ein anderes Land oder so. Ja, da kann man Hausaufgaben machen, wie man will, ne? Für die ist wahrscheinlich nichts mehr drin, oder?
2: Ja, auch dann kannst du ja mindestens mal nach Perspektiven fragen, über die mögliche Entwicklung. Bis man mehr Gehalt bekommt, dauert es laut seinen Erfahren, also von Bastian Hughes, vom ersten Gespräch bis zum Plus auf dem Lohnzettel sowieso mindestens ein Jahr. Deshalb nicht direkt einfach mehr Geld verlangen, aber klar machen, was man für einen Mehrwert bringt.
3: Ja, und Kann ich verstehen. Und trotzdem, also im Moment ist irgendwie Gehaltsverhandlung so ein Thema, ne? Da scheut man wie der Teufel das Weihwasser. Wenn jetzt da zig Kollegen entlassen worden sind, da kann ich doch einfach nicht hingehen und sagen, ja, aber also mein Mehrwert fürs Unternehmen, ich hätte gern 5% mehr.
2: Und da sagt er, vor allem dann solltest du nicht in eine Demutshaltung verfallen.
3: Ach, komm.
2: Denn, und das macht ja irgendwie schon Sinn, entlässt dein Unternehmen lauter Mitarbeitende, aber hält ausgerechnet dich. Dann, weil du ziemlich sicher einen strategischen Wert für das Unternehmen hast. Auf den darfst du dann auch pochen, auf mittelfristige Sicht.
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4: Seit über 30 Jahren hält der Schauspieler Lars Eidinger mit der Kamera fest, was ihm im Alltag begegnet. Zunächst mit der Spiegelreflexkamera, später mit dem Smartphone. Seine scheinbar beiläufigen Momentaufnahmen erzählen viel über uns und unsere Gesellschaft. Die Kunsthalle Tübingen zeigt diese Fotografien und Videos nun unter dem Titel Present Perfect im Dialog mit Werken anderer Künstlerinnen und Künstler. Jana Gürer ist mit Eidinger schon vor der Eröffnung durch die Ausstellung gegangen.
5: Die ersten Bildschirme flimmern schon. Überall stehen, liegen und hängen Fotografien. Teils im A4-Format, teils lebensgroß. Lars Eidinger, kurze Haare, schwarzer Pulli, schwarze Baggy-Jeans, schlendert gut gelaunt mit Direktorin Nicole Fritz durch die Räume.
6: Echt beeindruckend, wenn ich mir überlege, wie lange ich brauche, um ein Bild bei uns zu Hause aufzuhängen. Und dann hängt es am Ende doch schief.
5: In diesem Fall geht es um mehrere Dutzend Fotos von Doppelgängern. Menschen meist von hinten aufgenommen in sehr ähnlichen Pullis, Schuhen, Kopfbedeckungen. Oft sogar in der gleichen Körperhaltung. Einzeln werden sie skurrile Bilder, wie man sie millionenfach in sozialen Medien findet. Sieht man die Bilder in der Masse, stellt sich dann doch die Frage nach dem System dahinter. Tragen wir die gleichen beigen Funktionsjacken, weil wir eine Beziehung zueinander haben? Oder haben wir eine Beziehung, weil wir die gleichen Jacken mögen?
6: Ja, ich habe schon eine große Faszination dafür, in welcher Perfektion sich der Alltag darstellt. Jetzt könnte man sagen, in der Zufälligkeit, ich würde sagen, in der Schicksalhaftigkeit. Also es sind Sachen, die sich fügen. Also wenn man danach suchen würde, würde man sie ja nicht finden. Und wenn man sie inszenieren oder gestalten würde, dann wäre das unendlicher Aufwand.
5: Ein Großteil der Bilder ist im Hochformat. Ein Ergebnis davon, dass Eidingers Bilder meist mit dem Handy entstehen. Wie führt er Nicole Fritz noch einmal vor? Es erinnert ein bisschen an den Vorgang, wenn jemand eine Pistole zieht. Wie er da sein Smartphone beiläufig aus der Hosentasche holt, es auf Hüfthöhe hält und abdrückt.
6: Deswegen fotografiere ich ja vor allem mit dem Telefon, weil ich dadurch keine andere Perspektive einnehme.
3: Ja,
6: also
3: ja,
6: wenn ich das jetzt mit einer Spiegelreflexkamera gemacht hätte, hätte ich mich wahrscheinlich nochmal anders positioniert. Und dann sind auch so Begriffe wie Sucher in gewisser Weise immer verräterisch, weil das Bild habe ich ja schon gefunden.
5: Lars Eidingers gefundene Fotografien und Videos werden in der Kunsthalle Tübingen Werken aus der Sammlung gegenübergestellt, hinter denen oft ausgeklügelte, theoretische Konzepte stehen. Da hängt das Bild eines Bluescreens vom Dreh von Schlöndorffs Heimsuchung neben einem blauen Bild von Yves Klein.
6: Herzklopfen. Also es ist echt heilig. Also ich kann es gar nicht glauben, dass es das ist, ehrlich gesagt. Auch, dass ich jetzt so nah ran darf.
5: Und Bilder von Denkmälern, die mit ihrer Umwelt seltsame Verbindungen eingehen, neben Eat Art von Daniel Spörri.
7: Deine Haltung und deine Fotografie und das Interesse, den Moment festzuhalten, matcht total mit Daniel Spörri, weil er eben bei einem Essen in die Hände geklatscht hat und dann wurde alles fixiert und der Moment wurde festgehalten.
6: Genau, das wäre mir zu oberflächlich, einfach zu sagen, ich kann jetzt meine Fotografie nicht einem Sigmar Polke oder einem Yves Klein gegenüberstellen. Warum nicht? Also warum nicht? Das ist ja eher die Frage, was tun sich da für Referenzen, Parallelen auf und was erzählt es über Menschheit und nicht über mich.
5: Das stimmt und doch erzählt die Ausstellung einiges über Eidinger. Zum Beispiel die Reihe von Bäumen, die sich dem menschlichen Gestaltungswillen widersetzen. Betondeckel abheben und aus Beeten ausbrechen. Irgendwie Selbstporträts, sagt er. Vor allem aber ein Bild gleich zu Beginn der Ausstellung. Lars Eidingers Hamster Speedy, unscharf aufgenommen 1982. Hochkant steckt er in einer Klorolle, nur der Kopf schaut raus.
6: Also unbewusst habe ich da den Zustand dargestellt, in dem ich, oder die Atmosphäre, in der ich groß geworden bin. Das interessiert mich an der Kunst, dass ich die Möglichkeit habe, über Reflexion zu einer Erkenntnis zu gelangen, die ich aus der Situation selbst nicht habe, sondern ich trete heraus und halte es vor mich hin, wie Hamlet den Totenschädel, und reflektiere.
5: Diese Ausstellung wird ein Publikumsrenner, das ist sicher. Lars Eidingers Fans werden sie lieben. Man kann sie konsumieren wie einen Instagram-Feed. Sein eigenes Insta-Konto hat Lars Eidinger übrigens vor Jahren aus Selbstfürsorge gelöscht. Oder man lässt sich ein auf das, was zwischen den Kunstwerken entsteht.
4: Die Ausstellung Lars Eidinger Present Perfect im Dialog mit der Sammlung ist in der Kunsthalle Tübingen zu sehen, noch bis zum 28. Februar. Und das war die ARD-Infonacht. Bis hierhin mit Sven Hasenclever. Gleich nach den nächsten Nachrichten um 2 übernimmt dann mein Kollege Detlef Karg und wird Sie gut informiert bis 6 Uhr früh durch die Nacht begleiten.

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1: Um 2 Uhr mit Thorsten Altenhöhner. Guten Morgen. US-Präsident Trump hat offen die Ablösung des ukrainischen Präsidenten Selenskyj gefordert. Er denke, es sei Zeit, dass die Ukraine einen neuen Präsidenten bekommt, sagte Trump. Das Land brauche einen Staatschef, der verhandlungsbereit sei. Anne Schneider.
2: Selenskyj hätte den Krieg mit Russland schon mehrfach beenden können, habe dies aber nicht getan. Die Äußerungen fielen einen Tag nach Trumps umstrittenem Dieselabkommen mit Russland. Aus Kiew kam daraufhin heftige Kritik, der Deal spiele Moskau wirtschaftlich in die Hände und untergrabe die Sanktionen des Westens. Trump hielt dagegen und machte die Ukraine mitverantwortlich für die angespannte Lage auf dem weltweiten Dieselmarkt. Deren Angriffe auf russische Raffinerien hätten das Angebot verknappt.
1: Bei einem Angriff auf den Hauptflughafen der saudischen Hauptstadt Riad sind 12 Menschen getötet worden. Nach Angaben der staatlichen Luftfahrtbehörde wurden über 300 weitere Personen teilweise schwer verletzt. Nina Amin.
3: Augenzeugen berichteten von Explosionen, von vielen Verletzten und zahlreichen Rettungswagen, die vor Ort im Einsatz sind. Es ist ein weiterer Angriff auf einen zivilen Flughafen in Saudi-Arabien. Die jemenitischen Houthi-Rebellen hatten diese Woche mehrmals den Flughafen in der saudischen Hauptstadt Riad angegriffen. Erst am Freitag waren dabei 3 Menschen ums Leben gekommen.
1: Bundesjustizministerin Hubig will Extremisten den Zugang zum Schöffenamt erschweren. In der Welt am Sonntag kündigte sie eine entsprechende Reform des Richtergesetzes an. Darin soll künftig gelten, dass solchen Bürgern das Schöffenamt verwehrt wird. Rebecca Reinhardt.
4: Es gebe Hinweise darauf, dass sich zunehmend Menschen als Laienrichter bewerben, die nicht auf dem Boden der freiheitlich-demokratischen Grundordnung stünden. Hubig plant, diese im Vorfeld besser überprüfen zu wollen, etwa indem der Wahlausschuss bei Zweifeln mehr Informationen einholen darf, etwa beim Bundeszentralregister oder indem er Social-Media-Profile prüft. Vorlegen will Hubig den Gesetzentwurf kommende Woche.
1: Fußball-Bundesligist Union Berlin hat seinen ersten Saisonsieg eingefahren. Gegen den Aufsteiger Elversberg hieß es am Ende 1:0. Außerdem spielten Augsburg-München 2:2, Leipzig-Frankfurt 6:0, Hoffenheim-Hamburg 2:3, Mainz-Leverkusen 3:4 und Paderborn-Stuttgart 0:2. In der zweiten Liga hat Energie Cottbus sein Auswärtsspiel in Darmstadt verloren. Die Cottbusser unterlagen mit 1:3. In der Basketball-Bundesliga verlor Alba Berlin in Trier mit 75:95. Soweit die Nachrichten. 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Das Wetter: bis zum frühen Morgen bleibt es wechselnd bewölkt mit einzelnen Schauern bei 9 bis 7 Grad. Tagsüber dann etwas Sonne, aber auch viele Wolken. Vor allem nachmittags gibt es vermehrt Schauer bei 13 bis maximal 15 Grad.
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6: Die A1 Osnabrück-Bremen ist zwischen Vechta und Kloppenburg wegen Brückenarbeiten bis Montag 5 Uhr in beiden Richtungen gesperrt. Eine Umleitung ist eingerichtet. Ebenfalls gesperrt die A1 Lübeck-Hamburg. Und zwar ist die Strecke zwischen Kreuz Hamburg-Ost und Dreieck Norderelbe wegen Bauarbeiten bis Montag ca. 5 Uhr in beiden Richtungen gesperrt. Auch dort ist eine Umleitung eingerichtet. Die A7 Kassel Richtung Hannover ist zwischen Lutterberg und Hedemünden wegen Reinigungsarbeiten gesperrt. Die A40 Duisburg-Essen ist zwischen Mülheim-Winkhausen und Mülheim-Heißen